0: heute den Bundesgerichtshof. Mehrere Unternehmen fordern deswegen noch Geld vom Bund. Das BGH-Urteil könnte für zahlreiche weitere Fälle wegweisend werden. Es drohen Zahlungen in Milliardenhöhe. Die Firmen berufen sich auf Verträge mit dem früheren Gesundheitsminister Spahn. Der hatte im Jahr 2020 zugesagt, dass der Staat Corona-Schutzmasken zu einem Fixpreis kauft. Und zwar in unbegrenzter Menge. Als mehr geliefert wurde als erwartet, stoppte Spahn die Abnahme. Eine über Litauen von NATO-Kampfjets abgeschossene Drohne war nach Angaben des litauischen Verteidigungsministeriums mit Sprengstoff bestückt. Die Sprengladung sei von Spezialkräften entschärft worden, hieß es. Die Drohne werde noch untersucht und analysiert. Nach ersten Erkenntnissen kam die Drohne in der vergangenen Nacht wahrscheinlich von Belarus aus in den litauischen Luftraum. Der Schauspieler Ralf Richter ist tot. Er starb im Alter von 69 Jahren in Köln. Seinen Durchbruch hatte Richter Anfang der 1980er Jahre in Wolfgang Petersens Welterfolg Das Boot. Aus Köln Fabian May.
1: Auch in der Ruhrgebietsfamiliensaga Rote Erde des WDR spielte er eine tragende Rolle als Kumpel Otto Schablowski. Später war Richter in vielen Ruhrpott-Komödien zu sehen, wie Bang Boom Bang oder Was nicht passt, wird passend gemacht. Auch seine Rolle in der Serie Pastewka ist unvergessen. Da spielte er sich selbst als Choleriker, der nur teilweise zum Buddhisten bekehrt ist. Richter war ein Kind des Ruhrgebiets. Er wuchs in einer kinderreichen Familie in einem Bochumer Arbeiterviertel auf. Zuletzt lebte er lange in Köln.
0: Das Wetter in Deutschland. Nachts von Nordwesten her Regen, im Südosten meist trocken, teils neblig, Tiefstwerte 17 bis 10 Grad. Am Tage wechselhaft mit Schauern und Gewittern, an den Alpen zum Teil kräftig. Gebietsweise Sonne, Höchstwerte 18 bis maximal 26 Grad. Es ist 2.03 Uhr.
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3: Geht los mit der Autobahn 1 Osnabrück Richtung Bremen. Die ist zwischen Wildeshausen West und Wildeshausen Nord wegen einer Baustelle noch bis 6 Uhr früh gesperrt. Die Autobahn 1 Hamburg Richtung Lübeck ist zwischen dem Kreuz Bargteheide und Bad Oldesloe bis 6 Uhr ebenfalls gesperrt. Da wird die Fahrbahn erneuert. Autobahn 1 Lübeck-Hamburg. Auf der Norderelbbrücke kommt es wegen eines Schwertransports mehrfach zu kurzfristigen Sperrungen. Die A4 Aachen Richtung Köln ist zwischen Köln-Poll und Dreieck Heumer noch bis 5 Uhr gesperrt. Da werden Verkehrszeichenbrücken montiert. Die Umleitung geht über die A559 und dann die A59. Die A40 Leipzig Richtung Halle ist zwischen Leipzig Nordost und Leipzig Messegelände im Baustellenbereich gesperrt. Die A29 Oldenburg Richtung Ahlhorner Heide ist zwischen Wadenburg und Großen Kneten bis 5 Uhr gesperrt wegen einer Baustelle. Die A40 Essen Richtung Dortmund ist zwischen dem Dreieck Bochum West und Bochum Zentrum bis nächste Woche Freitag gesperrt, da wird gebaut. Die A40 Essen Richtung Duisburg ist im Kreuz Kaiserberg wegen einer Baustelle noch bis 5 Uhr früh gesperrt. Solange geht für sie die Umleitung über die A3, die A42 und dann die A59. Berlin, die A100 Wedding Richtung Wilmersdorf ist in Höhe Beusselstraße wegen einer Baustelle gesperrt. Und nochmal Berlin, A113, A100 Schönefeld Richtung Wilmersdorf, die ist zwischen dem Dreieck Neukölln und Oberlandstraße wegen einer Baustelle noch bis 5 Uhr früh gesperrt. Das war's vom Verkehr.
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3: Aus dem Studio von NDR Info in Hamburg, ab jetzt mit Carsten Thiele an Ihrer Seite. Ich freue mich, dass Sie auch heute Nacht wieder Lust haben auf viele Infos, auf Hintergründe, auf Interviews und auf einen verlässlichen Verkehrsservice. Das ist Ihre ARD-Infonacht. Und wenn wir jetzt auf die Spritpreise in Deutschland schauen, dann haben vielleicht einige von Ihnen so ein Magengrummeln im Bauch. Einerseits wegen der Preise an sich, die ja echt heftig durch die Decke gegangen sind. Andererseits wegen der Frage, was denn die Regierung dagegen tun will. Bundeskanzler Merz hat zumindest angekündigt, dass er etwas tun will. Aber was, das hat er offen gelassen. Dabei gäbe es ja einiges auf der Menükarte. Ran an die Mineralölsteuer, die Mehrwertsteuer, die Übergewinnsteuer, Sonderzahlungen für Bedürftige oder einen Spritpreisdeckel. Dietrich Kalmeurer berichtet.
4: Egal ob Super, E10 oder Diesel, tanken ist in Deutschland so teuer wie nie. die Kosten an den Zapf sollen steigen wegen der Eskalation im Nahen Osten und höherer Ölpreise. Gleichzeitig kritisieren Beobachter, dass Benzin und Diesel zuletzt deutlich stärker zugelegt haben als das Rohöl. Genau das nährt den Verdacht, dass die Krise für zusätzliche Preisaufschläge genutzt werden könnte.
5: Wir werden auf Preistreiberei reagieren,
4: kündigt Bundeskanzler Friedrich Merz in Berlin an, auf einer Veranstaltung des Handelsverbands BGA. Schon jetzt greift der Staat am Spritmarkt ein. Seit April dürfen Tankstellen ihre Preise grundsätzlich nur noch einmal täglich erhöhen. Außerdem erhielt das Bundeskartellamt neue Befugnisse. Unternehmen können verpflichtet werden, Preiserhöhungen zu begründen.
5: Aber wir spüren auch, jedenfalls aus dem Blickwinkel der Verbraucherinnen und Verbraucher, dass das nicht reicht.
4: CDU-Chef Merz verweist auf die Belastung für Millionen Autofahrer.
5: Für viele Menschen, die täglich das Auto brauchen, ist eine Belastungsgrenze erreicht.
4: Doch welche Entlastung kommt und wann, lässt der Kanzler offen.
5: Das genaue Instrumentarium steht noch nicht fest. Sie können aber davon ausgehen, dass wir sehr bald einen Vorschlag dazu vorlegen werden.
4: In der Diskussion sind verschiedene Modelle, etwa Direktzahlungen für besonders belastete Haushalte. Die SPD fordert einen Preisdeckel nach dem Vorbild von Belgien oder Luxemburg. Der Staat würde dabei einen Höchstpreis für Kraftstoffe festlegen. SPD-Chef und Bundesfinanzminister Lars Klingbeil spricht mit Blick auf die hohen Spritpreise von Abzocke und dringt auf rasche Entscheidungen, denn
6: es ist für viele Menschen in unserem Land eine extrem hohe Belastung.
4: Besonders betroffen seien Pendler und Menschen auf dem Land.
6: Wer jeden Tag zur Arbeit fährt, kann nicht einfach auf das Auto verzichten und deswegen ist Politik hier gefordert zu handeln.
4: Klingbeil fordert außerdem eine Übergewinnsteuer für Mineralölkonzerne. Krisengewinne sollen abgeschöpft und für Entlastungen genutzt werden.
6: Ich finde es unanständig, wenn die Konzerne sich jetzt gerade in der Krise bereichern. Das Ganze muss gestoppt werden.
4: Für eine solche Übergewinnsteuer setzt Klingbeil auf eine europäische Regelung. Wirtschaftsministerin Katharina Reicher von der CDU ist dagegen gegen einen Preisdeckel und setzt stattdessen auf gezielte Direktzahlungen für Menschen mit niedrigen Einkommen. Beim Direktauszahlungsmechanismus verteilt Klingbeil einen Seitenhieb in Richtung der Kabinettskollegin.
6: Wir haben jetzt mit Hochdruck auch am Direktauszahlmechanismus gearbeitet. Also wir haben mit Hochdruck daran gearbeitet. Das hat ja sehr lange gedauert, auch bis man da vorangekommen ist. Das ist der Fall, dass wir da vorankommen. Trotzdem sage ich Ihnen nur auch, bei allem, was wir jetzt machen, muss auch klar sein, woher kommt das Geld.
4: Ein Blick zurück zeigt, wie schwierig Entlastungen sind. Bereits im Mai und Juni gab es einen Tankrabatt. Die zeitweise Senkung der Energiesteuer brachte rechnerisch rund 17 Cent Entlastung pro Liter. Umstritten blieb, wie viel davon tatsächlich bei den Autofahrern ankam. Wie die Politik jetzt reagiert, ist offen. Fest steht, der Druck auf die Bundesregierung ist enorm.
3: Der Kanzler will also was tun gegen die hohen Spritpreise. Was, das bleibt bisher offen, wir haben es gehört. Über diese hohen Preise an den Tankstellen hat meine Kollegin Birgit Langhammer mit Manuel Frondl gesprochen. Er ist Professor am RWI Essen, Leibniz-Institut für Wirtschaftsforschung. Erste Frage, wer ist der größte Preistreiber?
7: Der größte Preistreiber ist ganz klar der Iran-Krieg, also letztendlich Herr Trump. Wir sind jetzt wieder fast bei einem Niveau von 110 US-Dollar, wie wir mal zu Beginn des Krieges waren. Also insofern muss man sich nicht wundern, dass auch die Benzin- und Dieselpreise wieder ähnliche Höhen wie am Anfang des Krieges wieder sind.
8: Dazwischen hatten wir ja noch mal eine kurze Entlastung, 2 Monate. Jetzt hat Bundeskanzler Merz heute wieder Entlastungen angekündigt, aber das genaue Instrumentarium steht noch nicht fest. Was sollte aus Ihrer Sicht Politik tun? Was ist Symbolpolitik? Was ist wirklich hilfreich?
7: Wenn ich gestern für 2,35 Euro den Liter Diesel getankt habe, dann sind da 11 Cent mehr Mehrwertsteuer zu entrichten gewesen als zu Zeiten vor dem Krieg, als ich noch 1,70 Euro gezahlt habe für den Liter Diesel. Und diese 11 Cent pro Liter, die sollte man zurückgeben. Das fände ich nur recht und billig. Und damit es möglichst einfach geht, sollte man das nicht durch eine Mehrwertsteuersenkung machen, sondern durch eine entsprechende Energiesteuersenkung. Weil bei der Energiesteuersenkung, da ist nur der Bund gefordert. Da müssen die Bundesländer nicht zustimmen. Und deswegen wäre das der einfachste Weg. Wenn man schon entlasten möchte, dann ist das die von mir präferierte Variante, weil man nimmt die Mehrwertsteuereinnahmen, die man zusätzlich gewonnen hat, gibt man einfach wieder an diejenigen, die sie gezahlt haben, auch wieder zurück, und das fände ich fair.
8: Außer die Mineralölkonzerne behalten die Cent pro Liter, die man so senken würde, weil das haben wir ja beim Tankrabatt auch gesehen. Ein paar Cent sind eben nicht weitergegeben worden an Kunden, und wir sehen ja seit Monaten auch die massiven Gewinne. Also wie kann Deutschland vielleicht doch auch Mineralölkonzerne noch begrenzen?
7: Also wir haben erst zum kürzlichen Tankrabatt ein neues Paper geschrieben, und wir finden ganz klar, dass der Tankrabatt wirklich beim Diesel zum Beispiel zu über 100% sogar weitergegeben worden ist. Aufgrund der massiven medialen Situation, und so wird es auch bei einer Energiesteuersenkung sein.
8: Hängt das dann wirklich nur mit der jeweiligen individuellen Besteuerung zusammen, oder könnte man durchaus auch als EU da nochmal eine Schlagkraft entwickeln?
7: Nein, es hängt sehr viel da an den individuellen Steuern und Abgaben ab. Es gibt auch die Schweiz beispielsweise, die eine deutlich höhere Energiesteuer hat, dafür ein bisschen weniger Mehrwertsteuer verlangt als wir beispielsweise in Deutschland. Insofern gibt es länderspezifische Unterschiede, die aber vor allen Dingen Steuergründe sind und die Ursache in den unterschiedlichen Besteuerungen haben. Viele osteuropäische Länder haben von Grund auf eine geringere Energiesteuer, und deswegen sind da auch die Preise niedriger. Und dann kommt noch hinzu, dass eben beispielsweise Polen auch die Mehrwertsteuer gesenkt hat. Und das ist ja letztendlich genau mein Vorschlag, dass man die zusätzlichen Mehrwertsteuereinnahmen, dass man die wieder zurückgibt, nur nicht mithilfe einer Mehrwertsteuersenkung, sondern mit einer Energiesteuersenkung.
8: Mhm. Und Sie haben es ja auch vorgerechnet, da kommt man auf 11 Cent, haben Sie gerade gesagt. Das würde ja aber trotzdem heißen, dass Spritpreise weiterhin über 2 Euro liegen würden. Also müssen wir uns darauf einstellen, dass Autofahren mit fossilen Brennstoffen dauerhaft auch teurer wird, teuer bleibt?
7: Nein, darauf müssen wir uns nicht einstellen. Wir können davon ausgehen, dass wenn der Iran-Krieg tatsächlich mal enden sollte, und ich hoffe sehr, dass das bald geschieht und dass Herr Trump da ein Einsehen hat, dann sehen wir auch wieder Preise unter 2 Euro.
3: Sagt Professor Manuel Frondel vom Leibniz-Institut für Wirtschaftsforschung im Interview mit meiner NDR-Kollegin Birgit Langhammer. Kommen wir von den ökonomischen Betrachtungen des Experten zu denen, die es direkt betrifft. Die Menschen, die seit Wochen ins Steuer beißen, nachdem sie vollgetankt haben, falls sie überhaupt volltanken. Johannes Hoppe hat sich an einer Tankstelle in Nordrhein-Westfalen umgehört.
9: Vormittag 10:30, es herrscht großer Andrang an der kleinen freien Tankstelle in Düsseldorf-Derendorf. Auf einem gelben Schild zeigen schwarze Zahlen 2,28 Euro der Liter Benzin, 2,31 Euro für Diesel. Cornelia Schmidt hat gerade für 30 Euro getankt.
10: Es ärgert mich. Ja, und es ist, ich muss auch hantieren. Ich bin Rentnerin, habe eine gewisse Summe, ja, muss meine Miete bezahlen, meine laufenden Kosten, wie alle Leute auch. So, und das fehlen mir dann schon wieder mal im Monat 50, 60 Euro. Wo kommen die her?
9: Klaus Fahrt tankt gerade seinen Dienstwagen, einen Kleinwagen eines kleinen Pflegedienstes.
11: Früher haben wir 50 Euro für eine Tankfüllung bezahlt, heute bezahlen wir über 100 Euro. Das ist also, macht sich hinten am Ende des Tages schon bemerkbar. Man kann wütend sein, aber das bringt ja nichts. Also man muss sich da irgendwie, ja, in sein Schicksal will ich nicht sagen, aber man muss sich halt fügen und gucken, hoffen, dass das irgendwann besser wird.
9: Umran El Said hat seine ganz eigene Taktik für günstige Spritangebote.
12: Klar suche ich bei das Internet, wo ist etwas günstig, und dann mache ich das, ja. Und dann fahre ich weniger. Das ist das Ergebnis, ja.
9: Clemens Zakowski machen die hohen Spritpreise fast täglich zu schaffen. Seine Mutter lebt in Mönchengladbach und ist krank. Er besucht sie deshalb häufiger als sonst.
13: Da macht sich bemerkbar, ne? Ist klar. Nicht jeder kann sich sowas leisten. Und naja, da muss man ein bisschen achten auf das Portemonnaie, ne? Und der Monat ist lang.
9: Glücklicherweise hat er vor 12 Uhr getankt. Da kommt dann ja immer der Preissprung beim Sprit an den Tankstellen.
13: Das ist Lotto. Kann sein, dass das niedriger wird, aber ich vermute, das wird teurer. Der größte Hammer ist, dass der Diesel ist 7 Cent teurer als Benzin, ja? Wofür das alles?
9: Tatsächlich soll Clemens Zakowski recht behalten. Um kurz nach 12 steigen die Spritpreise wieder. Um 19 Cent beim Diesel, um 17 Cent beim Benzin. Rentnerin Cornelia Schmidt aus Düsseldorf ist bedient.
10: Andere Länder wie Holland, wie Belgien, Polen haben die Steuern gesenkt auf Benzin. Warum kann Deutschland das nicht? Ich weiß, dass wir hochgradig verschuldet sind, da können wir aber nichts dafür. Ja? Das sind unsere Politiker. Punkt.
3: Eine Reportage von Johannes Hoppe und soweit bis hierhin unser Schwerpunkt zu den Spritpreisen in Deutschland.
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3: Es vergeht kaum eine Infonacht, in der wir nicht aus der Ukraine berichten über den Angriffskrieg, den Russland nun schon so lange so unerbittlich weiterführt. Da darf, da muss die Frage erlaubt sein, wie würde Deutschland reagieren, wenn Russland das NATO-Gebiet angreift? Dafür gibt es einen Plan, den Operationsplan Deutschland, der enthält Anweisungen für einen Ernstfall. Der Reservistenverband befürchtet allerdings, dass eine mögliche AfD-Regierung in Sachsen-Anhalt diese Informationen an Moskau weitergeben könnte. Christine Kielon berichtet.
14: Mehr als 1000 Seiten umfasst das Dokument, das das operative Führungskommando der Bundeswehr zusammengestellt hat. Die Details sind geheim, aber eine grobe Einordnung gibt es. Oberst Armin Schaus spricht im NDR-Podcast Streitkräfte und Strategien von einer nationalen Verteidigungsplanung.
15: Also wie stellt sich Deutschland auf militärisch, um hier diese Aufgaben zu erfüllen? Das abgeleitet aus der NATO-Verteidigungsplanung. Wir müssen halt im NATO-Bündnis denken und haben halt da wesentliche Aufgabe A, selber Kräfte an die sogenannte Ostflanke zu bringen, da wo wir uns engagieren wollen, aber im Schwerpunkt auch Kräfte durch Deutschland durchzuführen, um dann an der Ostflanke zur Wirkung zu kommen.
14: Die Strategie ist Abschreckung, um einen Angriff zu verhindern, so Schaus. Der Operationsplan ist also gegenüber den Partnern der NATO eines der zentralen Dokumente, betonte der Präsident des Reservistenverbandes Bastian Ernst. Er hat deshalb Sorge, dass Details nach Moskau gelangen könnten.
16: Die AfD ist mit ihrer Verbindung nach Russland, mit dieser engen Nähe, natürlich ein Sicherheitsrisiko für unsere nationale Sicherheit.
14: Denn der Operationsplan regle unter anderem Abläufe, Vorgehen und Ansprechpartner. Es werden Szenarien in verschiedenen Eskalationsstufen durchgespielt und mit Prozessen und Meldeketten hinterlegt, so Ernst. Der Geheimplan liegt deshalb in allen Bundesländern in einer speziell zugeschnittenen Version vor.
16: Nun, die Bundesländer haben natürlich im Fall des Falles auch besondere Aufgaben und bereiten sich ja jetzt schon auch auf gewisse Übungen vor, wo jedes Bundesland eine eigene Rolle hat zum Durchfahren oder zum Durchtransportieren von Material und Personal. Und deswegen hat jedes Bundesland natürlich auch über die Landeskommandos die Möglichkeit, damit zu arbeiten und auch sich darauf vorzubereiten.
14: Sachsen-Anhalt ist mit seiner Lage ein wichtiges Transitland. Aber auch die Länder an den Ostgrenzen, wie etwa Sachsen, spielen eine zentrale Rolle, erläutert Nina Locher vom Zentrum für Sicherheit und Verteidigung der Deutschen Gesellschaft für Auswärtige Politik.
17: Wenn man sich die geografischen Routen anschaut, die Truppen durch Deutschland nehmen, ist sozusagen einerseits in Richtung Ostflanke, aber dann ja auch wieder zurück, wenn man über Szenarien spricht, wie zum Beispiel die Versorgung von Verwundeten und so weiter, führt es unweigerlich über Bundesländer, die sozusagen an Polen, Tschechien und so weiter grenzen.
14: Locher erklärt, dass Deutschland innerhalb der NATO als Drehkreuz für Truppenbewegungen diene. Im Ernstfall müssten bis zu 800.000 Soldaten nach Osten gebracht werden.
17: Es geht auch um die Frage von Waffen, von militärischer Ausstattung, aber auch von ziviler Ausstattung. Also diese Menschen brauchen ja ein Bett zum Schlafen, die brauchen ein Essen zur Versorgung, Trinkwasser, die brauchen geschützte Räume, wo sie rasten können. Es geht auch um ganz praktische Fragen, welche Zugverbindungen werden dafür genommen, welche Autobahnen können für sehr schweres Gerät genutzt werden, wo würden eigentlich diese Geräte tanken.
14: Schlüsselelement ist also die Zusammenarbeit zwischen zivilen Akteuren und dem Militär. So definiere der Operationsplan auch, welche zivile Unterstützung die Bundeswehr braucht, um ihre Funktion zu erfüllen. Locher erinnert deshalb daran, dass die Landesregierungen bis zum Ernstfall noch zuständig für den Zivilschutz sind. Die gebotene Vorsicht gegenüber unsicheren Akteuren dürfe deshalb nicht verhindern, dass die Bundesländer einen angemessenen Schutz der Bevölkerung vorbereiten können.
3: Wir bleiben noch beim Thema. Wie weit geht der Kreml schon jetzt mit gezielten Grenzüberschreitungen, wenn Kampfjets oder Drohnen in den NATO-Raum eindringen? Das gab es in den letzten Monaten immer wieder, vor allem in den baltischen Staaten, in Finnland, in Polen. Nun haben NATO-Kampfflugzeuge in Litauen eine Drohne abgeschossen. Sie soll aus dem Nachbarland Belarus in den Luftraum eingedrungen sein. Jana Simrahm berichtet.
18: Nach Angaben des litauischen Verteidigungsministeriums holten Eurofighter die Drohne in der Nacht vom Himmel. Die Behörden hatten zuvor die Bevölkerung in mehreren Regionen über eine mögliche Bedrohung aus der Luft gewarnt. Die Drohne sei etwa eine halbe Stunde im litauischen Luftraum unterwegs gewesen, sagte der Leiter des Nationalen Krisenzentrums Vilmantas Vitkauskas dem Sender LRT.
17: Die Flugbahn verlief im Süden des Landes. Das Flugobjekt kam aus Belarus und flog südlich von Vilnius in Richtung Kaunas. Kurz vor Mitternacht wurden italienische Kampfflugzeuge alarmiert. Sie haben das Ziel erfolgreich unschädlich gemacht. Der litauische Rundfunk berichtet, die Trümmerteile der Drohne seien inzwischen gefunden worden. Militär- und Polizeikräfte seien vor Ort, um sie zu untersuchen. Angaben dazu, ob es sich um eine russische oder eine ukrainische Drohne handelte, könne man noch nicht machen, so der Leiter des Nationalen Krisenzentrums.

0: vergangenen Monaten waren immer wieder ukrainische Drohnen in den Luftraum der drei baltischen Staaten Estland, Lettland und Litauen eingedrungen. Nach Angaben aus Kiew wurden sie durch russische Störmaßnahmen vom Kurs abgebracht.
1: Jetzt, wo der Sommer langsam vorbeigeht, läuft auf den Weinbergen im Rheingau die Ernte. Überall riecht es nach Most. Während die Weinlese noch läuft, hat der Weinbauverband schon einen Blick auf diesen Jahrgang gerichtet. Und wir wissen ja, dieser Sommer war teilweise echt extrem. Wie haben sich die Reben in diesem Hitzejahr entwickelt und was ist von dem neuen Jahrgang zu erwarten? Birgitta Söhling berichtet.
2: Sonnige Tage, kalte Nächte. Für die Rheingauer Winzer ist das ein Spätsommer wie aus dem Bilderbuch. Besser könnte es gerade nicht laufen, denn sie stehen mitten in der Lese, erklärt Peter Seifert, Winzer aus Martinstal und Präsident des Rheingauer Weinbauverbands.
3: Ich erwarte einen herausragenden Jahrgang, wenn uns das Wetter hold bleibt und es nicht reinregnet. Das Potenzial bei den Rebsorten, die wir im Rheingau haben, ist sehr, sehr hoch. Wir haben Spätburgunder schon gelesen mit sehr hoher Qualität und sind im Moment am Riesling. Und dort höre ich schon von den Betrieben, dass sie sehr, sehr zufrieden sind.
2: Je nach Rebsorte haben die Betriebe schon Ende Juli mit der Lese angefangen, so früh wie noch nie. Die Reife, messbar an Zuckergehalt und Säureabbau, hat sich im August zügig entwickelt. Die Burgundersorten gären schon im Fass.
3: Also wir sind sehr zufrieden mit der Qualität des Spätburgunders. Wir haben bis zu 100 Öxle gelesen und sehr, sehr tiefrote Trauben bekommen, sodass wir haben sie gestern schon abgepresst, also das verspricht sich ein sehr großer Jahrgang zu werden.
2: Sonnenscheindauer, Temperaturen, alles in diesem Rekordsommer deutlich über dem langjährigen Mittel. Nur der Regen hat gefehlt. Von Mitte Juni bis Mitte August kein einziger Tropfen. Der Vorteil, die Trauben sind topgesund. Von Mehltau keine Spur. Man sieht es ihnen an, lacht Professor Manfred Stoll von der Uni Geisenheim.
4: Der Riesling strahlt im Moment. Die Beeren sind voll Lumineszenz, eine Traube, die sie in der Sonne sich anschauen, die ist goldgelb und macht einfach Spaß, Lust reinzubeißen, aber wir warten gerne ab, bis aus dem Most auch der fertige Wein dann letztendlich entstanden ist.
2: Die Hochschule hat selbst ein Versuchsweingut. Für die Rheingauer Winzer ist die Expertise der Wissenschaftler in der Nachbarschaft ein unschätzbarer Vorteil, um die Herausforderungen des Klimawandels zu meistern. So kann die Hochschule sehr genau die Bodenfeuchte und den Durst der Reben beurteilen und Hinweise zur Bewässerung geben. In den felsigen Steilhängen am Rüdesheimer Berg hat der Weinbau nur so eine Zukunft. Weinbaupräsident Peter Seifert.
3: Es ist schon ein Problem für uns, die Trockenheit, insbesondere in den Steillagen. Und wir haben ein Wasser- und Bodenverband gegründet und wir wollen eine Bewässerung in diesen Berg reinlegen, sodass die Winzer auch dauerhaft dort positiv weiterwirtschaften können.
2: Man sieht die Unterschiede deutlich. In den Steillagen sind die Trauben klein geblieben, weil die Reben Trockenstress hatten. Das mindert den Ertrag deutlich. Die Frage, wie man das Wasser im Weinberg halten kann, wird deshalb immer wichtiger. Man muss die Flurbereinigung der 80er Jahre wieder zurückdrehen, als es darum ging, das Wasser abzuleiten, sagt Weinbauprofessor Manfred Stoll.
4: Wo kann man entweder durch kleine Maßnahmen die Infiltration erhöhen oder wo wären vielleicht auch größere Aufstauungen möglich? Das wird man in der Zukunft anders diskutieren.
2: In der Fläche jedoch ist das Landschaftsbild erstaunlich grün. Die Reben haben auf lehmigen Böden dank tiefer Wurzeln und eines nassen Winters den Rekordsommer gut verkraftet und Bilderbuchtrauben hervorgebracht.
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6: Mit Hendrik Lückhoff. Nur noch gut eine Woche, dann steht fest, mit welcher Stadt oder Region sich Deutschland für Olympische Sommerspiele bewirbt. Berlin, München oder die Rhein-Ruhr-Region. Alle wollen natürlich nochmal für sich werben auf den letzten Drücker. Und da hat München jetzt einen oder sogar zwei unschlagbare Argumente mehr. Denn die bayerische Landeshauptstadt hat gestern gleich zwei große Sportereignisse an Land gezogen. Zum einen wird 2028 in der großen Fußballarena des FC Bayern das Finale der Fußball-Champions League ausgetragen. Zum insgesamt dritten Mal dann nach dem vergangenen Jahr und 2012. Zum anderen hat München auch den Zuschlag für die Leichtathletik-Weltmeisterschaften im Jahr 2031 bekommen. Mehr von Kilian Mädele.
7: Die bayerische Landeshauptstadt hatte sich nach der rauschhaften EM 2022 gute Chancen ausgerechnet und sich jetzt gegen die namhaften Konkurrenten aus London und Rom durchgesetzt. Mit Nairobi wird 2029 erstmals eine afrikanische Stadt Gastgeber einer Leichtathletik-Weltmeisterschaft sein. München hat viel Werbung für sich gemacht. Eine WM wird dann im frisch renovierten Olympiastadion ausgetragen. Die Stadt plant derzeit

0: mit Kosten in Höhe von 110 Millionen Euro. Nairobi und München haben letztlich zwei überzeugende Konzepte vorgelegt. Sie bieten sehr unterschiedliche, aber gleichermaßen spannende Chancen für unseren Sport. Und ich freue mich sehr, dass wir nun gemeinsam mit beiden Städten die Ausrichtung zweier Weltklasse-Meisterschaften in Angriff nehmen können, sagt Sebastian Coe, der Präsident des Leichtathletik-Weltverbands, nach der Entscheidung.
1: Und München hofft natürlich, dass dieser Zuschlag der Stadt auch Rückenwind gibt für die Entscheidung über die deutsche Olympiabewerbung nächste Woche. Bei der Volleyball-Europameisterschaft haben die deutschen Männer ihr letztes Vorrundenspiel klar verloren mit 0:3 gegen Olympiasieger Frankreich. Aber, das ist die gute Nachricht, das Achtelfinalticket hatten die deutschen Volleyballer schon vor der Partie sicher durch die 4 Siege in den ersten 4 Gruppenspielen. Durch die abschließende Niederlage haben sie nur Gruppenplatz 1 verpasst und bekommen es so im ersten K.O.-Rundenduell mit einem mutmaßlich schwierigeren Gegner zu tun, entweder mit der Ukraine oder Bulgarien. In der dritten Fußballliga, da steht eine englische Woche an. Das heißt, gestern und auch heute wird bzw. wurde gespielt. Und da hatte der Tabellenführer MSV Duisburg große Mühe gegen den TSV Havelse aus dem Tabellenkeller. Und trotzdem holten die Duisburger am Ende den Sieg. Burkhard Hupe war dabei.
2: Auf den letzten Drücker und mit sehr, sehr viel Glück ist der MSV Duisburg seiner Favoritenrolle gegen Havelse doch noch gerecht geworden. Ein Eigentor des Havelsers Dennis Dua in der letzten Minute der Nachspielzeit sorgte für den 2:1 Siegtreffer des MSV, der sich über weite Strecken sehr, sehr schwer tat gegen den Tabellen-17. Aus Niedersachsen. Havelse ging sogar in Führung in der ersten Hälfte durch einen Kopfball von Nduka. Duisburg fiel so gut wie gar nichts ein. Aber nach einer berechtigten gelb-roten Karte gegen den Havelser Mausehund im zweiten Durchgang kippte das Spiel. Duisburg kam durch den eingewechselten Susek zum Ausgleich. Ein sehenswerter Halbvolley aus 8 Metern. Und Susek war es dann auch, der die Flanke schlug von der linken Seite, die Dennis Dua höchst unglücklich ins eigene Tor beförderte. Und so jubelt Duisburg über einen recht schmeichelhaften 2:1 Erfolg gegen den TSV Havelse.
1: Den zweiten Sieg in Folge holte Absteiger Fortuna Düsseldorf mit dem 2:1 in Regensburg. Die Ergebnisse der weiteren Partien und die Tabelle der dritten Liga finden Sie jederzeit auf sportschau.de. Zum Schluss gibt's gute Nachrichten für die deutschen Tennismänner, denn Alexander Zverev wird für das deutsche Team am Wochenende beim Davis Cup aufschlagen. 2 Tage nach seinem Sieg bei den US Open in New York hat Zverev seine Teilnahme endgültig zugesagt. Beim Duell mit Kroatien in Halle Westfalen geht's um die Qualifikation für das Davis Cup Finalturnier.
3: Soweit der Sport mit Hendrik Lückhoff.

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1: Um 2.30 Uhr mit Olaf Knapp. Bundeskanzler Merz hat seine für kommende Woche geplante Reise zur UN-Vollversammlung in New York abgesagt. Seine Anwesenheit in Berlin sei erforderlich, heißt es aus Regierungskreisen. Aus Berlin Dietrich Karl Meurer.
2: Merz hatte ursprünglich geplant, bei den Vereinten Nationen zu sprechen. Der CDU-Chef steht nach dem Wahldebakel seiner Partei in Sachsen-Anhalt unter Druck. In der Partei wird vereinzelt über einen Wechsel an der Spitze diskutiert. Am Sonntag wird zudem in Mecklenburg-Vorpommern und Berlin gewählt. Noch am Wahlabend will Merz mit dem CDU-Präsidium über die Ergebnisse beraten. Für die folgenden Tage sind weitere Sitzungen der Parteigremien geplant. Deutschland wird bei der UNO nun von Außenminister Johann Wadephul vertreten, heißt es weiter.
1: In der Diskussion über die hohen Spritpreise fordert der Arbeitnehmerflügel der CDU Direktzahlungen für Menschen mit kleinen und mittleren Einkommen. Das hat der Vorsitzende Radke in den Zeitungen der Funke Mediengruppe deutlich gemacht. Die Grünen verlangen eine sozial gestaffelte Energiepauschale von bis zu 250 Euro pro Person. So steht es in einem Aktionsplan, aus dem das Redaktionsnetzwerk Deutschland zitiert. Gestern hatte Bundeskanzler Merz Entlastungen für Autofahrer angekündigt, ohne Einzelheiten zu nennen. Der geplante Kauf von US-Marschflugkörpern für die Bundeswehr verzögert sich. Zwar hat Verteidigungsminister Pistorius bei seiner USA-Reise eine Absichtserklärung für mehr Rüstungszusammenarbeit unterzeichnet, auch stimmten Deutschland und die USA in der Bewertung der Sicherheitslage in Europa überein. Eine Einigung mit seinem US-Kollegen Hegseth für die Tomahawk erreichte Pistorius aber nicht. Trotz guter Gespräche müssten noch Einzelheiten geklärt werden, sagte der Minister. Außenminister Wadephul hat in Genf dafür geworben, dass Deutschland in den UN-Menschenrechtsrat gewählt wird. Dafür hat er den Vereinten Nationen zusätzliche Zahlungen in Aussicht gestellt. Aus Genf Sandra Bieger.
3: So kündigte er beispielsweise zusätzliche 25 Millionen Euro für das IKRK an. Die WHO soll von Deutschland weitere 2 Millionen Euro für die Ebola-Bekämpfung in Afrika bekommen. Die Wahl Deutschlands in das Gremium Mitte Oktober gilt so gut wie sicher. Auf die beiden von Westeuropa zu besetzenden Plätze bewirbt sich neben Deutschland Irland. Der Rat tagt regelmäßig in Genf, ist das wichtigste Menschenrechtsgremium der Vereinten Nationen und soll Menschenrechtsverletzungen weltweit beobachten.
1: Das Wetter in Deutschland. Nachts von Nordwesten her Regen, im Südosten meist trocken. Teils neblig, Tiefstwerte 17 bis 10 Grad. Am Tage wechselhaft mit Schauern und Gewittern, an den Alpen zum Teil kräftig. Gebietsweise Sonne, Höchstwerte 18 bis 26 Grad. Und am Donnerstag Sonne und Wolken, von Nordwesten später Regen, 17 bis 24 Grad. Das waren die Nachrichten.
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4: Gute Nachrichten, keine Staus zu sehen auf meinem Verkehrscomputer. Ich wünsche Ihnen eine gute Fahrt, kommen Sie gut an Ihr Ziel.
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4: Heute Nacht mit Carsten Thiele an Ihrer Seite. Es war die Nachricht in Großbritannien. Harry und Meghan sind zurück nach 6 Jahren in den USA. Seitdem sich die beiden dem Königshaus abgewendet hatten, gilt das Verhältnis zur königlichen Familie als, sagen wir, angespannt. Besonders zwischen Harry und seinem großen Bruder William soll es ordentlich knirschen. Von herzlicher Wiedervereinigung der Familie kann wohl also keine Rede gewesen sein. Die Frage ist natürlich, warum sind Harry und Meghan jetzt zurück? Geht es um die Familie, um royale Pflichten oder spielen vielleicht auch wirtschaftliche Interessen eine Rolle? Denn bei den beiden geht es längst um mehr als den roten Teppich, um Schlagzeilen und Boulevard-Gossip. Mareike Aden ist unsere Korrespondentin in London. Sie kennt die Royals genau und ordnet jetzt ein, was hinter dieser Rückkehr stecken könnte. 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
5: Meghan und Harry haben ja Anfang 2020 das Königreich verlassen und dann kam vor so ungefähr 3 Wochen die Riesenüberraschung, sie kehren zurück, was eigentlich niemand erwartet hätte in dem Moment. Vor allem, weil ja das Verhältnis zum Königshaus, na sagen wir mal, mindestens als angespannt gilt, wenn nicht sogar als zerrüttet. Und die Millionen-Dollar-Frage jetzt an dich, Mareike, woher kommt diese Kehrtwende?
6: Ja, hier bei uns in Großbritannien ist das natürlich die Millionen-Pfund-Frage, die Stimmt. sich alle stellen. Jetzt sind sie wieder hier im Vereinigten Königreich, sind geräuschlos, ohne dass es davon Bilder gab, eingereist, sind in Birmingham wohl gelandet. Danach ist es nach diesem großen Boom der Breaking News, sie kommen zurück, auch zunächst erstmal still um sie geworden. Und es wird aber viel spekuliert. Da sind einmal die familiären Gründe. Harry, der jüngere Sohn von King Charles, denkt der daran, mein Vater hat Krebs, wird weiterhin behandelt. Wie viel Zeit hat er noch? Diesen Gedanken hat er auch mal ausgesprochen, offen in einem Interview. Da waren viele hier sehr wütend. Will er, dass seine Kinder Lilibet und Archie, die ja klein sind, jetzt mehr Zeit mit ihm verbringen? Dann gibt es auch Spekulationen, stecken wirtschaftliche, knallharte Überlegungen dahinter, dass sie sagen, sie müssen die Marke Sussex, sie sind ja das Haus Sussex, der Herzog und die Herzogin von Sussex, müssen sie das aufwerten? Werten sie das nicht vielleicht sogar mehr auf, wenn sie sich in Großbritannien aufhalten? In der Nähe des Königs, wenn auch ihre Kinder tatsächlich eine reale Beziehung zum Großvater, dem König, haben und nicht nur per Zoom mit ihm sprechen. Kann Meghan wieder Schauspielerin werden? Großbritannien ist bei Filmproduktionen ganz weit vorne. Also das ist sehr, sehr unklar. Das ist auch ein Risiko aus der Sicht vieler. Und man ist auch wirklich sehr gespannt, wie das alles wird und wie lange sie überhaupt bleiben.
5: Ja, genau, das wollte ich dich nämlich gerade fragen. Weiß man denn, was sie genau in Großbritannien vorhaben und für wie lange sie eben vor Ort bleiben wollen?
6: Sie können jetzt nicht einfach, glaube ich, nur 3 Monate hier bleiben, weil sie schulen ihre Kinder hier ein. Die sind hier in Großbritannien im schulpflichtigen Alter beide. Es kann aber auch sein, dass sie das vielleicht mal nur ausprobieren, dass das ein paar Jahre sind, dass es, man weiß es nicht, aber es sieht eher so aus, wie sie wollen bleiben. Sie behalten aber auch ein Anwesen in Montecito in Kalifornien und sie haben wohl auch ein Sommerdomizil in Portugal, was sie auch halten wollen.
5: Und sag mal, von William und Kate, dem Thronfolgerpaar, ist man das ja gewohnt, dass die bei Wohltätigkeitsveranstaltungen auftreten. Meghan und Harry, das kannten wir ja von denen früher auch. Ist das was, was jetzt auch wieder kommen wird, wo sie zurück sind?
6: Es wird hier unterschieden zwischen Working Royals und Non-Working Royals. Die Working Royals, das sind alle Mitglieder der Königsfamilie, die im Auftrag der britischen Monarchie Termine wahrnehmen. Zum Beispiel Wohltätigkeitsevents und so weiter. Als Harry und Meghan 2020 gesagt haben, sie verlassen Großbritannien, da haben sie aufgehört, Working Royals zu sein, haben keine Termine mehr wahrgenommen, aber haben trotzdem privat weiter Wohltätigkeit betrieben. Man sieht ja auch Harry oft für eine Veteranenorganisation, die er selber ins Leben auch mitgerufen hat, die Invictus Games, da tritt er sehr viel auf. Aber all das werden sie eben nicht mehr und weiterhin auch nicht machen im Auftrag der britischen Monarchie. Das ist natürlich auch etwas verwirrend für die Öffentlichkeit, weil sie sehen aus wie Royals. Sie machen Dinge, die Royals machen, aber sie sind es nicht. Und der Palast hat sich jetzt sogar gezwungen gefühlt, das noch einmal in einem Brief klarzustellen seit der Rückkehr, dass sich daran nichts geändert hat. Dieser Brief, der veröffentlicht wurde und der den Sussexes, so ein Sprecher, wohl auch etwas vor den Kopf gestoßen haben soll. Sie haben zumindest verlautbaren lassen, dass sie da doch überrascht seien, dass der so in dieser Form veröffentlicht wurde.
5: Also ziemlich klare Kante vom Königshaus in die Richtung von Meghan und Harry. Wie nimmt die britische Öffentlichkeit deren Rückkehr auf? Also weil die beiden sind ja nicht, ich sag jetzt mal, still und leise gegangen, sondern naja, mit einem heftigen Knall oder auch einem medialen Getöse im Sinne von, dass die familiären Verwerfungen, die es da gab, auch öffentlich ausgetragen wurden. Wenn wir da an Harrys Autobiografie Spare denken oder an dieses Interview mit der US-Talkshow-Queen Oprah Winfrey. Also wie gucken die Leute, die in Großbritannien leben, darauf, dass die beiden jetzt wieder zurück sind?
6: Repräsentative Umfragen, die seitdem in Auftrag gegeben wurden, die zeigen, dass eine Mehrheit der Briten sagt, we don't care, ist uns eigentlich egal. Als wir in den Tagen gerade nach dieser Breaking News, die auch bei der BBC eben eine Breaking News und Push-Nachricht war auf allen Kanälen, die Leute gefragt haben, wie findet ihr das eigentlich, auch für unsere Berichterstattung? Wir haben zum Beispiel mit jemandem gesprochen, der sagt, na, ist jetzt nicht die Erfüllung seiner Träume.
7: Not delighted, wishing the best of luck, but kind of wish they would probably stay
6: Er wünscht ihnen trotzdem alles Gute, aber hätte sich auch durchaus gewünscht, dass sie wegbleiben, weil sie eben auch viele First World Problems haben.
7: There's a lot of people who are struggling in the world and maybe people with First World Problems should not bring them back to their place. Anyway.
6: Tatsache ist aber auch, wenn jetzt in den Umfragen die Leute sagen, es ist ihnen eigentlich egal. Das kann auch nicht so richtig sein, weil wenn man auch von britischen Kollegen hört und es gibt auch viele Podcasts und Abhandlungen zu diesem Thema, auch in den Feuilletons, dann hört man immer wieder und sieht die Klickzahlen bei dem Thema Harry und Meghan, die gehen durch die Decke. Also das ist auch einfach so eine dramatische und wendungsvolle Geschichte. Man kann da auch eigentlich kaum wegsehen. Und gerade Harry, der ist als Dianas Sohn, die ja so tragisch gestorben ist, jemand, der vielen Briten früher ganz nah am Herzen lag. Man fand, er war am meisten Diana, hatte viel Charme, hat mit der Queen ja auch immer wahnsinnig lustige Videos aufgenommen. Und dann hatte er auf einmal auch die Liebe seines Lebens gefunden. Da haben sich viele Briten gefreut. Und auch Meghan war dann am Anfang sehr, sehr beliebt.
5: Man hatte ja irgendwie so gehofft auf so eine Erneuerung durch die beiden, aber es hat nicht geklappt, oder?
6: Damals schwang ganz viel Hoffnung auf eine Erneuerung der Monarchie mit, auf eine Modernisierung, dass sie auch als eine Tochter einer schwarzen Mutter ein diverseres Königreich symbolisieren kann, dass sie Großbritannien als ja auch sehr diverses Land da total gut verstehen kann. Das hat man auch auf den Reisen, die danach gemacht haben, gesehen. Aber jetzt tatsächlich Harry und Meghan, wenn man das Ranking anguckt, der beliebtesten Royals, total im Keller. Das Interesse ist aber weiter da. Sie sind total oft auf den Titelseiten, auch gerade in diesen Wochen. Und Regierungschefs äußern sich auch zu ihnen. Donald Trump zum Beispiel, nicht zum ersten Mal. Der hat jetzt neulich gesagt, na, ich hätte sie nicht zurückgenommen, ganz ehrlich.
8: I wouldn't have taken him back, actually. If I were the royal family, I would not have taken him back.
5: Ich muss auch gestehen, dass ich diese ganze Geschichte um Meghan und Harry verfolgt habe und auch jetzt wieder verfolge. Und das, obwohl ich sonst überhaupt gar kein Fan von irgendwelchen Königshäusern bin. Woran liegt das? Weil das betrifft ja nicht nur mich und auch nicht nur dich, sondern sehr viele andere Menschen, bis hoch zum US-Präsidenten, hast du es gerade gesagt. Woran liegt das?
6: Genau, wir sind da zwei. Mich interessiert das auch. Ich muss mich dafür auch interessieren, weil es ja hier zur Berufsbeschreibung der Korrespondentin in London dazugehört. Ich verfolge also diese Beziehung und dann die Ehe von den beiden seit etwa 10 Jahren, habe auch über die Hochzeit von den beiden berichtet. Ein fast perfekter Tag.
9: 600 Gäste in der Kirche, Familie, die Mutter der Braut, Freunde, auch Promis sind Zeugen, als sich Harry und Meghan das Ja-Wort geben. Der Erzbischof von Canterbury nimmt ihnen das Eheversprechen ab.
10: I will.
6: I will. Auch das hat dann wieder die Weltpresse fasziniert. Und ich habe auch noch aus den Tagen tatsächlich eine Harry und Meghan-Tasse im Schrank stehen, die mir neulich beim Umzug mal wieder in die Hände gefallen ist, die nicht in aktiver Nutzung ist. Und gerade beim Umzug habe ich die angeguckt und habe gedacht, schon krass, was seitdem alles passiert ist und wie dieses Paar der Hoffnung zu eigentlich einer Desastergeschichte geworden ist. Also das ist eine Familiengeschichte, die einen, glaube ich, berührt. Das ist aber eben auch eine Firma. Die Windsors sind eine Firma. Das heißt, da passieren auch einfach dann Dinge, wie der Brief, über den wir schon gesprochen haben, der einfach geschrieben werden muss, auch wenn der König sagt, er empfindet natürlich ganz viel Zuneigung gegenüber Harry, den Enkelkindern und Meghan, und auch viele Themen schwingen mit, auch ernsthafte Themen. Da ist auch Frauenfeindlichkeit einfach ein Motiv, was auftritt. Also da werden diese beiden Frauen, Kate, Williams Ehefrau und Harrys Ehefrau Meghan, gegeneinander ausgespielt auch oft, dass man sich fast entscheiden muss, auf welcher Seite man denn jetzt eigentlich steht. Und ganz früh in den Zeiten, wo Meghan das erste Mal dann Thema wurde in den britischen Boulevardmedien, da schwang dann auch Rassismus mit, gerade in den Murdoch-Medien, in der Sun zum Beispiel, im Daily Telegraph. Es hieß dann in einer Schlagzeile, sie sei straight out of Compton. Damit wollte man dann insinuieren, dass sie aus einer Gangstergegend eigentlich kommt, obwohl Meghan aufgewachsen ist in einer Mittelklasse-Familie. Ihre Mutter ist Yogalehrerin, ihr Vater hat damals an Filmsets, an Seriensets gearbeitet. Ihre Hautfarbe wird viel diskutiert. Auch in dem Oprah Winfrey-Interview, was es gab, da hat auch das Paar gesagt, dass in der Königsfamilie auch sogar Thema war, dass man gefragt hat, welche Hautfarbe wird denn eigentlich dieses Kind haben? Und all solche Diskussionen haben auch immer in Großbritannien eine Rolle gespielt.
5: Du hast es ja gesagt, diese Faszination für die beiden rührt vermutlich auch daher, dass man an denen und auch ihrem Verhältnis zum Rest der Familie irgendwie so diese ganz großen gesellschaftspolitischen Themen auch mitverhandelt oder mitverfolgt und sich dann vielleicht auch innerlich eher auf die eine oder eher auf die andere Seite schlägt. Jetzt ist ja Großbritannien eine parlamentarische Monarchie. Mich würde interessieren, welche Rolle spielt aus deiner Sicht diese Royal Family, die britische Königsfamilie mit Charles als Oberhaupt für diese Gesellschaft?
6: Charles, der König, der Vater von Harry und Schwiegervater von Meghan, ist das Staatsoberhaupt des Vereinigten Königreiches. Man merkt es einfach auch hier im Alltag. Läuft man an Briefkästen vorbei, dann ist da, das ist die Royal Mail, da ist dann die Krone drauf. Die Regierung ist auch His Majesty's Government. Der Premierminister, die Premierministerin, bevor es in die Downing Street geht, da fährt man erstmal in den Buckingham Palast und muss offiziell ernannt werden. Es ist auch so, dass der König am Anfang einer parlamentarischen Zeit die Regierungsrede, die in diesem Fall jetzt King's Speech, früher war das dann ja immer die Queen's Speech, vorträgt, wo er vorträgt, was die Regierung eigentlich alles machen will. Das schreibt natürlich die Regierung für ihn, aber er trägt das vor auf dem Thron sitzend und alle anderen, die Politiker, die eigentlich das Sagen haben, die sitzen dann daneben. Also die Monarchie, das ist nicht nur Händeschütteln oder Ausstellungseröffnung.
5: Wie füllt Charles diese Rolle aus? Da gab es ja in der Geschichte durchaus unterschiedliche Angänge.
6: Ja, seine Mutter hat das sehr politisch zurückhaltend ausgefüllt. Man wusste auch eigentlich gar nicht, was sie für politische Meinungen hat. Von ihm dagegen, einfach weil er auch so lange, jahrzehntelang Thronfolger war und er sich nicht zurückgehalten hat, man kennt seine Ansichten. Man weiß, er ist seit Jahrzehnten für Klimaschutz, für Umweltschutz, er pflanzt gerne Bäume, er mag brutalistische Architektur gar nicht, sondern mag es eher klassisch, er setzt sich für Homöopathie ein. Also all diese Dinge, die weiß man. Er hat früher auch Briefe geschrieben an Minister und deswegen hatte er den Spitznamen Meddling Prince, also jemand, der sich zu sehr einmischt. Aber er ist da doch zurückhaltend geworden, ist sich seiner Rolle bewusst und wird, das ist fast so ein manchmal Witz der Geschichte, eher von der Politik gebeten, von seiner Regierung, dass er sich in die Politik einmischt, beziehungsweise als diplomatischer Joker tätig wird. Wir haben schon gehört, Donald Trump ist ein großer Fan der Königsfamilie. Die Beziehungen zu den USA sind total wichtig für Großbritannien und da hat man eben diese Karte gezogen. Und wenn es dann zum Beispiel Streit zwischen Trump und Volodymyr Zelensky, dem ukrainischen Präsidenten, gab, also der hat ja auch da im Oval Office es oft schwer gehabt mit Trump, dann ist danach zum Beispiel auch ganz bewusst Zelensky eingeladen worden zum König und dann gab es ein Foto und das war dann nicht nur eine symbolische Unterstützung für die Ukraine, für die Menschen in der Ukraine, dass die das sehen, sondern auch, dass jemand wie Donald Trump das sieht und sagt, Zelensky ist bei meinem Freund, dem König Charles, eingeladen. Also das wird ganz gezielt eingesetzt, dass Charles da den Weg ebnet und so manchen politischen Problemen ein bisschen verhilft zu mehr Glanz oder die eben glättet.
5: Und dann gibt es ja auch in Großbritannien selbst jemanden, der vermutlich mal nicht ganz so gut zu sprechen ist auf die beiden. Das ist William, der ältere Bruder von Harry, der Thronfolger. Wie steht es aktuell um das Verhältnis zwischen Harry und William?
6: Ja, das ist wahnsinnig verhärtet zwischen den beiden. Es ist bekannt, dass es privaten Austausch gibt zwischen dem König und Harry. Aber bei William sieht das alles ganz, ganz anders aus. William ist wahnsinnig wütend und enttäuscht, dass Harry und eben auch Meghan, aber vor allem Harry in seiner Biografie sehr viel Persönliches ausgeplaudert hat, von Streitereien da im Detail geschrieben hat, ihn auch kritisiert hat, Kate kritisiert hat. Und man weiß auch, dass Kate und Meghan gestritten haben, dass es da Konflikte gab. Ein anfänglich gutes Verhältnis ist schnell abgekühlt. Und dieser Konflikt zwischen den Brüdern, der ist umso dramatischer, weil die beiden eben als Söhne von Diana nach ihrem Tod sehr, sehr eng waren, sich gegenseitig viel Halt gegeben haben. Und im Grunde wäre es für William auch total wichtig, seinen Bruder an seiner Seite zu haben, perspektivisch alleine, was die Arbeitslast angeht. Denn alle anderen Working Royals, die sind 60, die sind 70, die sind über 80. Und in dieser jüngeren Generation, da wird es dann ganz schnell sehr dünn.
11: Denkst du, dieser Konflikt könnte auch Williams künftige Zeit als König, er wird ja irgendwann Charles beerben, beschädigen? Also ist das so ein fundamentaler Konflikt, dass da die Monarchie irgendwie in Gefahr gerät?
6: Ich sehe eher als Gefahr für die britische Monarchie Andrew, früher Prinz Andrew, den Bruder des Königs, der ja eine sehr enge Beziehung zu Jeffrey Epstein hat, dem Sexualstraftäter, dem selber vorgeworfen wird, dass er Frauen missbraucht haben soll. Und das ist eher das, was aus meiner Sicht langfristig zu Schaden führen kann. Andrew übrigens, so hört man, der ist eigentlich gerade ganz happy mit der Situation, dass Meghan und Harry so viel Medienaufmerksamkeit erzeugen, denn bisher war er der große Buhmann. Es laufen auch weiter polizeiliche Ermittlungen gegen ihn. Also im Moment ist er so ein bisschen aus den Schlagzeilen verdrängt, aber dieses Problem, das wird wiederkommen.
11: Das lenkt so ein bisschen davon ab, ne? Von ihm gerade, der Rummel um die beiden. Und sag mal, ein Thema, was da ja diskutiert wird, sind die Kosten für die Sicherheit von Harry und Meghan. Kannst du uns das ein bisschen aufdröseln, worum es da geht?
6: Also das Thema Sicherheit, das ist für Harry und auch für Meghan der größte Schmerzpunkt im Moment. Als sie 2022 aus Großbritannien weggegangen sind, haben sie das Recht auf steuerfinanzierten Schutz verloren, den eigentlich automatisch alle Mitglieder der Königsfamilie bekommen. Und dagegen ist er rechtlich vorgegangen in Großbritannien, hat aber in mehreren Instanzen verloren. Das heißt, auf einmal, als er in den USA war, musste er für diese Sicherheit selber bezahlen. Es gibt keine offiziellen Zahlen, wie viel er da aufbringen muss. Schätzungen, die hier kursieren, sind so zwischen 3 bis 5 Millionen Pfund jährlich. Harry und Meghan fühlen sich auch tatsächlich sehr bedroht. Auch Äußerungen der britischen Polizei haben gezeigt, ja, es gab Vorfälle, wo es Stalker gab, wo es Bedrohungen gab. Harry hat ja in Afghanistan, war ja im Einsatz für die britische Armee. Da gibt es wohl auch von Al-Qaida immer wieder Drohungen gegen ihn. Aber er hat eben diesen automatischen Schutz damals verloren. Also diese Frage nach den Sicherheitskosten, das ist, glaube ich, etwas, was Harry und Meghan tatsächlich nachts wach hält.
11: Und wie stehen die Leute in Großbritannien zu dem Thema? Weil sie sind es ja am Ende, die diese Sicherheitsmaßnahmen, aber im Grunde ja die Kosten für die ganze königliche Familie aufbringen über ihre Steuern.
6: Also diese Frage nach den Kosten für Harrys Sicherheit, die ist ein großes Thema in den Medien, die eben auch die Rückkehr von Harry und Meghan skandalisieren, also die Harry und Meghan sowieso nicht mögen. Das wird, sollte es da eine neue Entscheidung geben, da sicher für Aufsehen sorgen. Es gibt auch, wenn wir mit Leuten sprechen, diejenigen, die sagen so, naja, er kann jetzt auch nichts dafür, dass er als Prinz in diese Familie geboren wurde, will auch nicht jeder, dann sollten wir ihn auch beschützen. Also es ist nicht so, dass alle sagen, sollte man nicht zahlen. Generell, wenn man die Kosten der Monarchie anguckt, also was Steuerzahler direkt für die Königsfamilie ausgeben müssen für solche Dinge wie Personal, Verwaltung, offizielle Reisen oder Staatszeremonien oder Instandhaltung der königlichen Paläste, dann kommt man auf so eine Summe von ein paar Euro pro Einkommensteuerzahler im Jahr, also eigentlich nicht viel. Die Finanzen der Königsfamilie, ihr Privatvermögen, was sie auch sonst an Zuwendungen bekommen, das ist aber in diesen Monaten und Jahren ein größeres Thema geworden, auch wegen Andrew und dieser Skandale. Privilegien und Intransparenz, da werfen diese Skandale doch eher ein Schlaglicht drauf. Da gucken gerade jüngere Briten mehr hin, dann sagen Monarchiebefürworter aber auch, ja, wir verdienen aber auch dank der Royals total viel Geld, weil das so ein Touristenmagnet ist. Also das ist, je nachdem, auf welcher Seite man steht, ein durchaus emotionales Thema.
11: Und meinst du, man müsste dann eigentlich wieder dahin kommen, die doch in irgendeiner Form wieder einzubinden?
6: Ich habe das Gefühl, es wird langfristig kein Weg daran vorbeiführen, dass Harry und William sich in irgendeiner Art wieder zusammenfinden müssen, arrangieren müssen miteinander. Wenn jetzt dann eines Tages William König wird, wenn Charles stirbt, dann wird zum Beispiel eine Krönung anstehen. Davor wird es noch eine Beerdigung geben. Da wird natürlich auch ein Harry sein. Mhm. In der Generation von William und von Harry, da gibt es keine anderen Royals mehr. Jedenfalls keine anderen Working Royals. Andererseits ist gerade auch überhaupt nicht klar, wie es da zu einer Aussöhnung kommen kann. Die Skepsis ist noch wahnsinnig hoch. Gerade William fürchtet sehr, aber auch im Palast fürchtet man sehr, dass sobald man wieder eine Beziehung öffentlich auch aufnimmt, dass da auch einfach dann viel wieder in den Medien landet. Vielleicht in der nächsten Netflix-Doku. Und das will man natürlich überhaupt nicht.
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12: Für viele Menschen, die täglich das Auto brauchen, ist eine Belastungsgrenze erreicht. Und ich bin der Meinung, dass wir handeln müssen.
4: Kanzler Merz verspricht, die Bundesregierung will den inzwischen schon astronomisch hohen Spritpreisen entgegenwirken. Wie und wann, das wird noch diskutiert. Unser Gastkommentar kommt heute von Beatrice Achterberg, Politikredakteurin der Neuen Zürcher Zeitung in Berlin. Sie sagt, Spritpreis senken, ja, aber
13: 3 Euro könnte der Liter Diesel bald kosten. Bundeskanzler Merz, politisch unter Druck, wittert eine Gelegenheit, etwas für seine Beliebtheitswerte zu tun. Runter mit den Spritpreisen. Das mag aktionistisch sein, falsch wäre eine Steuersenkung aber nicht. Nur bitte nicht wieder als Tankrabatt auf Zeit, beschlossen kurz vor einer Wahl und ein paar Wochen später wieder abgeschafft. Denn den bezahlt am Ende nicht der Staat, sondern der Steuerzahler selbst. Erst verzichtet der Bund für ein paar Monate auf Milliarden, danach steigen die Steuern wieder. Das ist nur teures politisches Strohfeuer. Wenn CDU und CSU es ernst meinen, sollten sie dauerhaft an die Abgaben ran. An die Energiesteuer und an den CO2-Preis. Allein der macht derzeit rund 18 Cent beim Benzin und 20 Cent bei Diesel aus. Weg damit. Dauerhaft.
4: Ein Kommentar von Beatrice Achterberg. Dorothee Holz vom Deutschlandfunk meint:
14: Rekordpreise bei E10 und vielleicht auch bald bei Diesel tun richtig weh, aber nicht allen gleich weh. Wer sich für ein großes Auto mit hohem Benzinverbrauch entschieden hat, sorry, ist selbst schuld. Menschen mit niedrigem Einkommen, die auf ihr Auto angewiesen sind, Handwerksbetriebe, Logistiker, die trifft es viel härter. Nur die sollte man tatsächlich entlasten. Wer nach dem Gießkannenprinzip handelt, sendet ein fatales Signal. Ihr müsst an eurem Verhalten nichts ändern, auch wenn Öl knapp ist, der Staat regelt alles. Dabei hat der hohe Ölpreis nachweislich positive Effekte. In Deutschland hat der Absatz von E-Autos in den vergangenen Monaten rasant angezogen, ebenso die Nachfrage nach Wärmepumpen. Das wird auch staatlich gefördert und das ist gut so, denn damit sinkt auch die Abhängigkeit von Öl und von Gas. Denn diese Abhängigkeit macht uns ärmer.
4: Die Nürnberger Nachrichten denken über Zapfsäule und Geldbeutel hinaus.
15: Die schaffen es nicht, uns zu helfen, die Alltagsprobleme zu lösen. Solche Sätze sind derzeit häufig zu hören. Auch den Parlamentariern der Großen Koalition sollten sie nicht entgehen. Umso erstaunlicher ist, wie wenig passiert. Deutlicher, als es in Sachsen-Anhalt der Fall gewesen ist, kann ein Warnschuss nicht ausfallen. Deshalb sollte das Motto der Berliner Koalitionäre lauten: Außergewöhnliche Zeiten erfordern ungewöhnliche Maßnahmen. Wer jetzt die Spritpreise senkt, dämpft auch die Erfolgsaussichten der Radikalen und Extremisten.
4: Und die Augsburger Allgemeine hält fest:
15: Die Houthi setzen fort, was der Iran in der Straße von Hormus begonnen hat. Nicht mit Bomben und Terror traktieren Teheran und seine Verbündeten den Feind, sondern dort, wo er besonders schutzlos ist, bei der Wirtschaft. In die Hand gedrückt hat ihnen diesen Trumpf Donald Trump. Durch seinen strategielosen Krieg gegen den Iran hat ausgerechnet der selbsternannte größte Dealmaker der Welt großen Schaden zugefügt.
4: Das waren die Standpunkte, heute zusammengestellt von Martin Seiler.

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1: Um 3 Uhr mit Olaf Knapp. Bundeskanzler Merz bereitet sich offenbar auf ein schlechtes Abschneiden seiner Partei bei der Landtagswahl in Mecklenburg-Vorpommern vor. Der CDU-Chef reist nicht wie geplant zur UN-Vollversammlung in New York. Aus der Nachrichtenredaktion Christoph Tietz.
2: Statt Auftritt auf der Weltbühne bleibt Merz in der Hauptstadt. Seine Präsenz sei in Berlin erforderlich, erfuhr das ARD-Hauptstadtstudio. Bereits am frühen Sonntagabend, wenn zu den Wahlen in Mecklenburg-Vorpommern und Berlin die ersten Zahlen vorliegen, kommt Merz in der Berliner CDU-Zentrale mit dem Parteipräsidium zusammen. Dabei sind dann die wichtigsten Christdemokraten aus Bundestag, Bundesregierung und den Ländern. Und dann geht es um eine Reaktion. Und die hängt davon ab, wie groß oder klein der Zahlenwert für die CDU vor dem Prozentzeichen wirklich ist.
1: Die teuren Maskenkäufe in der Pandemiezeit beschäftigen heute den Bundesgerichtshof. Mehrere Unternehmen fordern deswegen noch Geld vom Bund. Das BGH-Urteil könnte für zahlreiche weitere Fälle wegweisend werden. Es drohen Zahlungen in Milliardenhöhe. Die Firmen berufen sich auf Verträge mit dem früheren Gesundheitsminister Spahn. Der hatte im Jahr 2020 zugesagt, dass der Staat Corona-Schutzmasken zu einem Fixpreis kauft, und zwar in unbegrenzter Menge. Als mehr geliefert wurden als erwartet, stoppte Spahn die Abnahme. Verteidigungsminister Pistorius hat bei seinem Besuch in den USA mit seinem Kollegen Hegseth eine Absichtserklärung unterzeichnet. Sie wollen bei der Produktion von Rüstungsgütern stärker als bisher zusammenarbeiten. Aus Washington Christina Nagel.
3: Schon jetzt gibt es gemeinsame Projekte. Pistorius hofft, dass es auch beim Marschflugkörper vom Typ Tomahawk langfristig zu einer Rüstungskooperation kommt. Die Bundesregierung hatte sich entschieden, die Marschflugkörper in den USA zu kaufen. Dass Deutschland viel Geld in Rüstung, auch in US-Produkte investiert, kommt in Washington positiv an. Die Tonlage habe sich verändert, sagte Pistorius nach dem Gespräch mit seinem amerikanischen Amtskollegen. Es sei eine gute Arbeitsatmosphäre gewesen.
1: Eine über Litauen von NATO-Kampfjets abgeschossene Drohne war nach Angaben des litauischen Verteidigungsministeriums mit Sprengstoff bestückt. Die Sprengladung sei von Spezialkräften entschärft worden, hieß es. Die Drohne werde noch untersucht und analysiert. Nach ersten Erkenntnissen kam die Drohne in der vergangenen Nacht wahrscheinlich von Belarus aus in den litauischen Luftraum. Das Wetter in Deutschland. Am Tage wird es wechselhaft mit Schauern und Gewittern, an den Alpen zum Teil kräftig. Gebietsweise Sonne, Höchstwerte 18 bis 26 Grad. Am Donnerstag dann Sonne und Wolken, von Nordwesten später Regen, 17 bis maximal 24 Grad. Es ist 3.03 Uhr.
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4: Geht los mit der Autobahn 1, Osnabrück Richtung Bremen. Die ist zwischen Wildeshausen West und Wildeshausen Nord wegen einer Baustelle bis 6 Uhr gesperrt. Autobahn 1, Hamburg Richtung Lübeck. Zwischen Kreuz Bargteheide und Bad Oldesloe ist die Autobahn bis 6 Uhr gesperrt. Da wird die Fahrbahn erneuert. Autobahn 1, Lübeck-Hamburg. Auf der Norderelbbrücke kommt es wegen eines Schwertransports immer wieder zu kurzfristigen Sperrungen. Die Autobahn 4, Aachen Richtung Köln, ist zwischen Köln-Poll und Dreieck Heumar bis 5 Uhr gesperrt. Da werden Verkehrszeichenbrücken montiert. Die Umleitung geht über die A559 und die A59. Die A29, Oldenburg Richtung Ahlhorner Heide, ist zwischen Wadenburg und Großen Kneten wegen einer Nachtbaustelle bis 5 Uhr gesperrt. A40, Essen Richtung Dortmund. Die ist zwischen dem Dreieck Bochum West und Bochum Zentrum wegen Bauarbeiten bis nächste Woche Freitag gesperrt. Die A40, Essen Richtung Duisburg, ist im Kreuz Kaiserberg wegen einer Baustelle bis 5 Uhr früh gesperrt. Nehmen Sie die Umleitung, das ist für Sie die A3, die A42 und dann die A59. Berlin, die A100, Wedding Richtung Wilmersdorf, ist in Höhe Beusselstraße wegen einer Baustelle gesperrt. Und nochmal Berlin, die A113. A100, Schönefeld Richtung Wilmersdorf, ist zwischen Dreieck Neukölln und Oberlandstraße wegen einer Baustelle noch bis 5 Uhr früh gesperrt.
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4: aus dem Studio von NDR Info in Hamburg, heute Nacht mit Carsten Thiele an ihrer Seite. Wir versorgen Sie von Flensburg bis München, von Emden bis Cottbus mit allen aktuellen Nachrichten, Reportagen und vielen Hintergründen und natürlich auch überall sonst, wo Sie gerade die ARD Infonacht hören, ist ja klar. Drogenhandel, Geldwäsche, Auftragsmorde, das kennen die meisten von uns nur aus dem Krimi oder aus dem Kino. Organisierte Kriminalität ist aber ein sehr reales Problem bei uns in Deutschland. Das zeigen die neuen Bundeslagebilder zur organisierten Kriminalität und zur Rauschgiftkriminalität für 2025. Und weil die Täter international agieren, müssen die Ermittler entsprechend eng zusammenarbeiten. Birte Sennigsen weiß mehr über die Bundeslagebilder und beginnt mit einem konkreten Beispiel aus Köln.
5: Die Serie der Angriffe auf Wohnhäuser, Cafés und Bars in Köln und Umgebung reißt nicht ab.
6: Sonntag früh wurden mehrere Schüsse abgefeuert. In dem Haus wohnt der Besitzer einer großen türkischen Imbisskette.
7: Der Täter schoss von der gegenüberliegenden Straßenseite am helllichten Tag auf das Café.
8: Seit Jahren gibt es im Großraum Köln immer wieder Explosionen und Schüsse auf Wohnhäuser, Bars oder Cafés. Für das Bundeskriminalamt ein Beispiel dafür, dass kriminelle Banden häufiger zu exzessiver Gewalt greifen. Dahinter sollen mutmaßlich Mitglieder türkischer Jugendbanden stecken. BKA-Chef Holger Münch spricht von einer neuen Tätergeneration, die ihre Taten bewusst zur Schau stellt.
9: Die sogenannte Generation Z-Mafia, ihre Macht und Gewalttaten offensiv in Social Media inszeniert. Die Anwendung von Gewalt gilt für sie als legitime Handlungsoption.
8: Das BKA kommt zu dem Schluss, dass kriminelle Banden immer professioneller werden, auch indem sie sich auf Straftaten spezialisieren. So gibt es Gruppierungen, die etwa Profis in Geldwäsche sind. Andere kennen sich in Cybercrime besonders gut aus. Verbrechen als Dienstleistung, Cyber as a Service nennen das die Fachleute. Kriminelle Banden können dadurch noch effektiver Verbrechen begehen, meint Innenminister Alexander Dobrindt.
10: Nach dem Prinzip, einer plant, einer bezahlt, einer schlägt zu.
8: Auftraggeber und derjenige, der die Tat am Ende ausführt, begegnen sich dabei oft nicht. Für die Ermittler wird es deshalb noch schwerer, die kriminellen Banden zu schnappen. Sie müssen ihre Ermittlungsarbeit verändern, sagt BKA-Chef Holger Münch.
9: Es ist nicht mehr nur die Frage, wer hat die Tat begangen, sondern wer hat sie bestellt, wer hat sie vermittelt, wer hat sie finanziert, wer profitiert davon. Diese Fragen kommen heute dazu, wenn sie ermitteln.
8: Im vergangenen Jahr hat die Polizei im Bereich organisierte Kriminalität knapp 8000 Verdächtige fassen können. So viele wie seit 5 Jahren nicht mehr. Die meisten Verdächtigen kamen aus Deutschland. Dahinter kommen kriminelle Banden aus der Türkei, Syrien und Albanien. Die Ermittler stellen auch fest, dass Kinder und Jugendliche immer häufiger von kriminellen Banden angeworben werden. Über soziale Netzwerke oder Gaming-Plattformen. Zum Teil sind sie erst 13 Jahre alt und sollen schwere Gewaltstraftaten begehen, mit Drogen handeln oder beim Online-Betrug helfen. Eine Entwicklung, die Bundesinnenminister Dobrindt Sorgen bereitet.
10: Dass Minderjährige auch zunehmend als sogenannte Wegwerftäter eingesetzt werden. Sie werden rekrutiert, verheizt, fallen gelassen, während die Hintermänner im Verborgenen bleiben.
8: Dass die organisierte Kriminalität in Deutschland weiter auf dem Vormarsch ist, liegt auch am weltweit boomenden Drogenhandel.
10: In dem Bereich Kokain, Drogen, Alarmstimmung, deutlich erhöhte Verfügbarkeit mit steigenden Drogentoten.
8: Mehr als 2100 Drogentote registriert die Statistik im vergangenen Jahr. Das treibt auch den Drogenbeauftragten der Bundesregierung um.
11: An jedem Gramm Kokain, was zum Spaß konsumiert wird, klebt Blut.
8: Hendrik Streeck kritisiert, dass Kokainkonsum in Teilen der Gesellschaft inzwischen als normal gilt.
11: Es wird im Büro konsumiert, es wird im Freundeskreis bei Partys konsumiert, es wird in Restaurants konsumiert. Und jedes Gramm, das hier zum Spaß konsumiert wird, finanziert Gewalt, finanziert Ausbeutung, finanziert Korruption und Geldwäsche.
8: Es geht den kriminellen Banden vor allem ums Geld. Rund 3 Milliarden Euro Schaden haben sie im letzten Jahr verursacht. Die Bundesregierung will dort ansetzen. Anfang des Jahres hat sie einen Aktionsplan beschlossen. Der sieht mehr Personal und bessere Technik vor und einen besseren Datenaustausch zwischen den Behörden.
4: International vernetzte Banden sind also auch bei uns in Deutschland aktiv. Und sie stellen Polizei und Sicherheitsbehörden vor enorme Herausforderungen. Meine Kollegin Birgit Langhammer hat das Thema vertieft mit Benedikt Strunz aus unserem Investigativteam, der sich mit organisierter Kriminalität beschäftigt. Sie hat ihn gefragt, warum es denn so viel mehr Gewalttaten gibt, auch mit Schusswaffengebrauch.
12: Also es ist nicht neu, dass Täter in der organisierten Kriminalität mitunter bewaffnet sind. Es gibt seit einigen Jahren aber zwei Trends, die Ermittlern wirklich Sorgen bereiten. Erstens, die Bewaffnung nimmt zu. Es ist heute so, dass nicht nur die Spitzen einer kriminellen Organisation über Schusswaffen verfügen, sondern mittlerweile trägt auch wirklich der kleine Straßendealer im Zweifelsfall eine scharfe Pistole und setzt die dann im Zweifelsfall auch ein. Und das hat mit dem zweiten Trend zu tun. Es sind heute viel, viel mehr Waffen auf dem Schwarzmarkt verfügbar. Und wer die richtigen Kontakte hat, der kann in Hamburg, Berlin oder Köln wirklich problemlos für ein paar hundert Euro an eine halbautomatische Pistole kommen, die dann auch funktioniert.
13: Innenminister Dobrindt hat ja heute auch davor gewarnt, dass Gewalttaten mittlerweile wie eine Dienstleistung bestellt werden könnten und dafür teilweise auch Jugendliche angeworben werden, die dann andere töten sollen. Also Gewalt wird auch jünger?
12: Ja, das ist ein besonders erschreckender Trend. Wir kennen aus der organisierten Kriminalität, insbesondere aus dem Kokainhandel, dieses Phänomen der Dienstleister, also dass einzelne kriminelle Aufgaben an Dienstleister ausgelagert werden, zum Beispiel die Geldwäsche. Ermittler sprechen dann in dem Zusammenhang von Crime as a Service, also Verbrechen als Dienstleistung. Und seit einiger Zeit sehen wir eben auch, wie kriminelle Banden über Social Media wirklich ganz gezielt junge Menschen anwerben, 13-, 14-Jährige, und sie dazu bringen, für wenige tausend Euro wirklich Auftragsmorde durchzuführen. Häufig wird den Jugendlichen dann das Ganze quasi als eine Art Computerspiel verkauft. Also dein Endgegner ist die und die Zielperson. Wenn du die erschießt, kommst du einen Level weiter. Die Ermittler nennen das Gamification. Und das ist ein Phänomen, das derzeit nicht nur in den Niederlanden Überhand nimmt, sondern auch in Belgien, Frankreich und in Schweden angetroffen werden kann. Und dieses Phänomen hat mittlerweile auch Deutschland erreicht.
13: 13-jährige Täter heißt ja auch, es kann nicht ganz so hart bestraft werden wie bei Erwachsenen. Ist die Justiz darauf schon vorbereitet?
12: Nein, also das ist ein Problem. Was macht man mit solchen Tätern, die fast noch Kinder sind? Die wahrscheinlich noch drängendere Frage dürfte allerdings sein, wie hält man Jugendliche davon ab, den Verlockungen der organisierten Kriminalität zu erliegen? Denn die heute veröffentlichten Zahlen zeigen ja auch ganz klar, offenbar haben kriminelle Banden derzeit kein Problem, Nachwuchs zu finden. Und genau hier liegt meiner Meinung nach auch ein Punkt, wie man diese kriminelle Schattenwirtschaft wirklich erfolgreich bekämpfen könnte. Aber da ist noch viel zu tun.
13: Wir wollen auch nicht die Opferseite vergessen. Da hieß es heute auch, dass Opfer jünger werden.
12: Ja, das ist in der Tat so. Das wird häufig auch vergessen. Die Gewalt, die von der organisierten Kriminalität ausgeht, die kann natürlich auch völlig Unschuldige treffen, die mit all dem gar nichts zu tun haben. Ein ganz erschütterndes Beispiel ist das der 11-jährigen Fidura, die 2023 in Belgien quasi durch Zufall im Kugelhagel von Drogenkriminellen starb. Man muss aber auch sagen, dass man da gar nicht so weit gehen muss, um solche Beispiele zu finden. Schauen wir beispielsweise hier vor unserer Haustür nach Hamburg. Hier wurde im wirklich schicken Stadtteil Ottensen vor wenigen Tagen ein 14-jähriger Junge von Schüssen verletzt. Nach meinem Kenntnisstand vermuten Ermittler hinter dieser Schießerei die organisierte Drogenkriminalität.
13: Und vielleicht noch eine Einordnung zu Social Media. Eigentlich denkt man ja, organisierte Kriminalität agiert eher im Verborgenen, aber das ändert sich auch. Was meint das BKA da mit Gen Z Mafia?
12: Also die Gen Z, Generation Z-Mafia sozusagen, die hat einen anderen Modus operandi. Normal, wenn man Mafia-Gruppen anschaut, dann arbeiten die leise, sagen die Ermittler. Diese Gruppe arbeitet laut, und das ist ein Phänomen, das man immer mehr beobachten kann, dass insbesondere junge Täter darauf setzen, sich selbst und die eigenen Taten auf Social Media darzustellen. Auf diese Weise rekrutieren sie zum einen Nachwuchs und zum anderen, ja, sorgen sie auch dafür, dass die eigene Marke bekannter wird, vielleicht auch gefürchteter. Übrigens, dieses Phänomen der Darstellung von organisierter Kriminalität über Social Media, das war bei uns gerade auch Thema im NDR-Info-Recherche-Podcast Organisiertes Verbrechen, Recherchen im Verborgenen. Die neueste Staffel trägt den Titel Kokain ohne Ende. Und da geht es eben wirklich um den Stoff, der uns die wachsenden Probleme mit der organisierten Kriminalität überhaupt erst einbockt, nämlich Kokain, das wirklich gerade massenhaft nach Europa strömt und das wirklich wie ein Brandbeschleuniger auf das organisierte Verbrechen wirkt.
4: Sagt Benedikt Strunz aus unserem Investigativteam. Und soweit unser Schwerpunkt in der ARD-Infonacht zur organisierten Kriminalität in Deutschland.
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14: Ich weiß noch, mein Opa hat immer gesagt, ein Auto ist keine Spardose, Carsten. Damit meinte er allerdings nicht die Spritpreise, sondern die Reparaturen oder die Inspektionen. Denn vollgetankt hat mein Opa sein erstes Auto früher noch für ein paar Groschen pro Liter Benzin. Kein Vergleich zu heute. Die Spritpreise sind schwindelerregend hoch. Bundeskanzler Merz hat nun angekündigt, dass die Regierung etwas dagegen tun will. Aber was, das wurde bisher nicht gesagt. Bleibt also Zeit, mal in Ruhe in andere Länder zu schauen. Deutschland hat zwar die stärksten Preissteigerungen aller EU-Staaten, aber auch in den anderen Ländern stecken Autofahrer nach dem Tanken wütend den Zapfhahn zurück in die Zapfsäule. Jean-Marie Macro berichtet.
15: In Nachrichtenstücken wie in der Tagesschau begeben sich Reporterinnen und Reporter wieder an die Tankstellen.
16: Teuer, gut. Gott sei Dank muss ich nicht viel Auto fahren.
17: Ich bin die ganze Zeit mit Auto angewiesen. Und das, wenn man im Monat rechnet, von dem Gehalt bleibt ja fast nichts übrig.
15: Mal wieder sind Spritpreise Thema. Die Straße von Hormuz ist fast zu, auch der Weg über das Rote Meer bedroht. Das Ölangebot wird knapp, die Preise steigen. Im Tagesdurchschnitt kostete der Liter Super in Deutschland vergangene Woche 2,33 Euro. Das liege vor allem an den hohen Steuern und Abgaben, meint ADAC-Vertreterin Katrin van Randenborg im ARD-Interview.
18: Wir sehen einfach, dass viele Menschen noch nicht auf die Elektromobilität umsteigen können und gleichzeitig aufs Auto angewiesen sind. Und deshalb muss man sehr genau die Belastungen prüfen. Und hier sind die Belastungsgrenzen erreicht.
15: Aber nicht nur in Deutschland wird Sprit teurer, wendet der Vorsitzende der Monopolkommission Professor Tommaso Duso ein.
19: Bei Benzin liegt Deutschland auf Platz 3 in der Europäischen Union hinter Dänemark und den Niederlanden. Und bei den Steuern sind andere Länder auch vor uns. Die Niederlande erheben über 80 Cent pro Liter, wir in Deutschland 65. Und unsere Mehrwertsteuer ist im europäischen Vergleich sogar eher niedrig.
15: Einige Deutsche fuhren in der Vergangenheit zum Beispiel nach Polen, wo der Sprit deutlich billiger war. Doch allein in der vergangenen Woche stieg hier der Durchschnittspreis am stärksten in der gesamten EU, um fast ein Fünftel. Auch in Frankreich fassen sich die Menschen beim Tanken an den Kopf. Schon die 2,50-Euro-Marke tut weh. Wir sind aber auf dem besten Weg, die 3-Euro-Marke zu erreichen. Ich glaube, das werden wir schaffen. Nun wird in Berlin erneut über den richtigen Umgang mit steigenden Preisen gesprochen. Die AfD will die meisten Steuern und Abgaben streichen, was jedoch eine Haushaltslücke von bis zu 27 Milliarden Euro reißen würde. Bundesfinanzminister Klingbeil bringt einen Preisdeckel mit Übergewinnsteuer für Mineralölkonzerne ins Spiel. Viele Volkswirte warnen dagegen, Vergünstigungen würden das falsche Signal setzen. Davon würden vor allem Vielfahrer profitieren und das sind im Durchschnitt die Haushalte, die viel Einkommen haben. Professor Tommaso Duso von der Monopolkommission.
19: Die bessere Lösung, wenn man entlasten will, ist eine direkte Zahlung an die Haushalte, die es am meisten brauchen, eventuell auch die kleinen Betriebe, die es am meisten brauchen.
15: Solch einen Vorschlag hat auch schon Bundeswirtschaftsministerin Reiche in Erwägung gezogen. So ein Modell gab es in den vergangenen Monaten etwa in Frankreich. Dort händigte der Staat Energieschecks für Menschen mit wenig Einkommen aus. So komisch es klingen mag, weil die Spritpreise in den Niederlanden am zweithöchsten in ganz Europa sind, für die Energieexpertin vom Jacques Delors Center, Alice Moscovici, macht gerade Den Haag vieles richtig. In ihrem Maßnahmenpaket haben sie 40% ihrer Ausgaben für strukturelle Maßnahmen vorgesehen. Sie kurbeln zum Beispiel die Elektrifizierung durch Kaufprogramme für Elektroautos an. Außerdem greifen sie spezifischen Sektoren unter die Arme, der Landwirtschaft, der Fischerei oder kleinen und mittelständischen Unternehmen. Der Rest des Budgets sind sehr gezielte Ausgaben, die also den am stärksten betroffenen Sektoren und Haushalten zugutekommen. Donc sur les secteurs et les ménages les plus touchés. Letztendlich, so die französische Forscherin, seien die Niederlande der einzige Staat in der EU, der die Krise als Chance begreift und nicht nur als ein kurzfristiges Problem.
14: Wir bleiben noch beim Thema und geben jetzt der Politik das Wort. Meine WDR-Kollegin Katrin Schmick hat über die Spritpreise mit Sebastian Rohloff gesprochen. Er ist der wirtschaftspolitische Sprecher der SPD-Fraktion im Bundestag und sie hat ihn gefragt, was ihm so durch den Kopf geht, wenn er voll tankt.
20: Ich fahre tatsächlich, weil ich das Glück habe, in München und Berlin zu wohnen und zu arbeiten, fast ausschließlich öffentlich. Ich kann mir aber vorstellen, dass man zunehmend blass wird und das ja nicht erst die letzten Wochen, wenn man an der Zapfsäule guckt, wie das Geld da runterrinnt. Und wir haben ja die Situation auch schon seit April und es ist uns auf berufenem Munde ja signalisiert worden, nee, das wird sich bald wieder irgendwie ausgleichen. Das tut es offensichtlich nicht und deswegen ist immer noch großer Handlungsbedarf.
21: Ja, wie sieht der aus? Was ist zu tun, Herr Roloff?
20: Die SPD und auch ich sind schon länger, die Diskussion führen wir auch schon seit April, für einen Spritpreisdeckel nach belgischem Vorbild, der dazu führt, dass alle zum einen wissen, was sie an der Zapfsäule zu erwarten haben, dass nicht mehr exponentiell durch die Decke geht und wir auch nicht die Situation haben, dass sich die Mineralölkonzerne schöne Zusatzgewinne einschieben. Gewinne gönne ich denen, dass die jetzt aber Krisengewinne auf dem Rücken der Autofahrer und Pendler machen. Nicht. Das halte ich weiter für die sinnvollste Maßnahme, aber das ist im Moment noch nicht mehrheitsfähig in der Bundesregierung.
21: Ja genau, den Preisdeckel, den wollen Sie, die Union aber nicht. Die will aber eine Übergewinnsteuer oder denkt zumindest laut drüber nach. Warum können Sie sich eigentlich mit dem Koalitionspartner nicht einigen?
20: Naja, es ist natürlich immer der andere, der schuld ist, jetzt augenzwinkernd gemeint, aber es gab natürlich schon eine ganze Reihe, auch in der genannten Taskforce, der ich ja auch angehöre, von inhaltlichen Diskussionen. Da ist die Bundesregierung ja auch vertreten, auf was man sich einigen kann. Und wir hatten ja die Situation, dass das einzige wirklich einigungsfähige neben dem schärferen Kartellrecht eben dieser Tankrabatt für die 2 Monate war, die legendären 17 Cent. Immerhin war natürlich wahnsinnig teuer und ist bei allen angekommen und nicht nur bei denen, die es besonders brauchen. Und so funktioniert halt Demokratie leider. Aber solange ich keine Bewegung bei der Union sehe, ist es natürlich auch so, dass wir keinen Grund haben, von unserer Position wegzugehen, weil halt was passieren muss und man es nicht einfach dem Markt überlassen kann.
21: Warum traut sich die schwarz-rote Koalition nicht eine Steuersenkung beim Sprit dran? Man könnte ja die Mehrwertsteuer senken, die Energiesteuer, man kann auch die CO2-Abgabe deckeln. Es gibt doch viele Möglichkeiten.
20: Es ist nicht, dass wir uns das nicht trauen, das ist wahnsinnig teuer. Also schon diese 2 Monate befristet, 17 Cent haben Milliarden gekostet. Sie kennen die Haushaltslage und wenn man das machen würde, würde man ja diese Spitzengewinne der Unternehmen ja noch subventionieren und würden sagen, ja gut, BP, Shell und so weiter langen jetzt besonders hin. Und es gibt übrigens auch Studien, dass die, auch wenn der Ölpreis wieder gesunken ist, das nicht weitergegeben wurde.

0: kann man sich leisten. Nun ist aber Lars Klingbeil, der Bundesfinanzminister und ein ausgewiesener SPD-Mann, der Herr übers Geld, und der sagt ja auch immer, Geld ist zu wenig da. Alles so hin und her zu schieben, bringt uns ja nicht weiter.
1: Das ist korrekt. Deswegen können wir auch was machen, was nichts kostet. Und das wäre der genannte Spritpreisdeckel. Da hätten wir die Situation, dass das keine Mittel aus dem Haushalt braucht und man da recht schnell wäre. Da ist die Katharina Reiche ist ja auch die zuständige Energieministerin. Das ist ja nochmal problematisch. Also sie blockiert ja nicht einfach nur, sie ist die inhaltlich Zuständige. Wenn man sich darauf ordnungspolitisch nicht einigen kann, dann können wir gerne dem Vorschlag einer Zahlung für Geringverdiener näher treten. Da ist aus meiner Sicht, also das ist ja das, was Frau Reiche neuerdings als akzeptabel signalisiert, war vorher auch anders, aber immerhin, ja, das können wir machen, aber die Gegenfinanzierung muss, finde ich, über eine Übergewinnsteuer, was die Unternehmen und ihre Übergewinne jetzt betrifft, passieren.
2: Sagt Sebastian Rohloff, wirtschaftspolitischer Sprecher der SPD-Fraktion im Bundestag.
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2: Heute vor 290 Jahren starb der Physiker und Erfinder Daniel Gabriel Fahrenheit. Er ist unter anderem Namenspate der Fahrenheit-Temperaturskala. Florian Bensch blickt zurück.
4: 1701, als der Kaufmannssohn Daniel Gabriel Fahrenheit 14 Jahre alt ist, gehen seine Eltern gemeinsam in den Garten und werden dort etwas später tot aufgefunden. Historiker vermuten giftige Pilze oder eine in der falschen Dosis eingenommene Arznei.
5: Ach, dass man doch alle vorkommenden Erscheinungen mathematisch berechnen und beweisen könnte.
4: Lamentiert Daniel Fahrenheit, bekümmert in einem Brief einige Jahre später. Mit einem beträchtlichen Erbe im Gepäck verlässt der junge Mann Danzig. Er will forschen. Briefverkehr aus dieser Zeit gibt Einblick in sein Gemüt.
5: Die Schwierigkeit besteht hauptsächlich darin, dass Experimente nicht mit der nötigen Genauigkeit ausgeführt werden können.
4: Wasser hat es ihm besonders angetan. Doch mit den für die Wissenschaft so wichtigen Messwerten wie Siede- und Gefrierpunkt und den Messinstrumenten ist er unzufrieden. Keine Skala ist ihm präzise genug. Sie richten sich oft nach vagen Angaben wie Blutwärme oder Schneekälte. Die Forschung des Physikers Guillaume Amonton über den Zusammenhang von Temperatur und Gasdruck ist eine Offenbarung. Später wird er selbst entdecken, dass auch der Siedepunkt von Wasser vom wechselnden Luftdruck abhängt. Fahrenheit füllt hochmoderne Glasbehälter unter Vakuum mit Weingeist und Quecksilber, mischt Eis mit Salzen, um ihren Gefrierpunkt weit über das übliche Maß zu senken. Er entwickelt daraus reproduzierbare Bezugspunkte. 1724 besucht Daniel Fahrenheit London und wird wegen seiner Beiträge zur Thermometrie zum Mitglied der Royal Society gewählt. Von hier aus findet die neue Fahrenheit-Temperaturskala schließlich ihren Weg in die späteren USA, wo sie heute noch allgemein im Gebrauch ist. Im Alter von 50 Jahren stirbt Fahrenheit unerwartet, heute, vor 290 Jahren.
3: Sport.
6: Mit Florian Neuhaus und einer klaren Niederlage der deutschen Volleyball-Nationalmannschaft bei der Europameisterschaft gegen Frankreich. Gegen den Olympiasieger verloren die Männer von Bundestrainer Massimo Botti glatt in 3 Sätzen. Raimo Hinsdorf berichtet.
7: Im direkten Duell um den Gruppensieg sind die deutschen Volleyballer abgeschmettert worden. Gegen Olympiasieger Frankreich stand das Team von Bundestrainer Massimo Botti beim 0:3 auf verlorenem Posten. Schnell zogen die Franzosen zum Auftakt auf 10:3 davon. Deren herausragende Aufschläge brachten die Deutschen in der Annahme zu unpräzise nach vorn. Der erste Satz ging mit 21:25 verloren. Auch im zweiten Satz glänzte Frankreich mit starker Angriffsquote. Die DVV-Männer am Netz am ehesten noch über Mittelblocker Anton Brehme erfolgreich. Auch der zweite Abschnitt wurde mit 17:25 verloren. Weiter hoher Aufschlagdruck der Franzosen, die insgesamt 9 Asse schlugen. Die deutschen Männer schenkten nichts ab, hielten den dritten Satz lange offen. Letztlich die Franzosen an diesem Tag zu stark mit dem zweiten Matchball zum 25:19. Als Gruppenzweiter wird die deutsche Auswahl im Achtelfinale am Wochenende mit der Ukraine oder Bulgarien schon eine schwere Aufgabe bekommen.
6: Wir machen weiter mit Fußball und der englischen Woche in der dritten Liga. Der MSV Duisburg hat sich beim 2:1-Erfolg gegen Außenseiter TSV Havelse überraschend schwer getan. Der Spitzenreiter spielte eine halbe Stunde lang in Überzahl. Den Sieg brachte aber erst ein Eigentor des Teams aus Niedersachsen tief in der Nachspielzeit. 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Im Jahr 2028 findet das Finale der Fußball-Champions League

0: wieder in der bayerischen Landeshauptstadt statt. Das gab die UEFA bekannt, allerdings war München auch der einzige Bewerber. Anders war es bei der zweiten Entscheidung, aber wieder hat München den Zuschlag bekommen. Und zwar für die Leichtathletik-Weltmeisterschaften 2031. DLV-Präsident Jochen Schweizer freute sich sehr.
1: Es wird einfach ganz, ganz toll. Jetzt gerade bin ich einfach nur noch geflasht. 3 Jahre harter Arbeit sind zu Ende. 5 Jahre harte Arbeit liegen vor uns. Ich freue mich einfach sehr, dass dieses Event nach Deutschland kommt. Und es ist ein starkes Signal für unsere Athletinnen und Athleten, denn ich bin der Meinung, dass Athletinnen und Athleten aus Deutschland immer zu Hause auch einmal oder jede Athletengeneration eine internationale Heimmeisterschaft erleben sollten.
0: München hofft mit dem Zuschlag jetzt auf Rückenwind für seine Olympia-Bewerbung. 2029 wird die WM übrigens in Kenias Hauptstadt Nairobi ausgetragen und damit zum ersten Mal auf dem afrikanischen Kontinent überhaupt. Rom und London gingen bei der Entscheidung des Weltverbandes leer aus. Und zum Schluss kommen wir noch zum Tennis. US Open-Sieger Alexander Zverev hat seine Teilnahme am Davis Cup zugesagt. Uli Schäfer mit den Einzelheiten.
2: Es hat ein bisschen gedauert, aber jetzt hat Alexander Zverev ja gesagt. Der US Open-Sieger kommt nach Halle in Westfalen und spielt am Wochenende im Davis Cup für Deutschland gegen Kroatien. Alle in seinem Umfeld hätten ihm davon abgeraten, hatte Zverev kurz nach seinem Erfolg bei den US Open erklärt. Und allen war klar, warum. Die Belastung in den vergangenen Wochen war enorm und wird nicht kleiner werden. Nach dem Davis Cup gibt es noch den Laver Cup und zahlreiche Turniere. Und Zverev hat da die Chance, Jannik Sinner vom Thron zu stoßen und selbst die Nummer 1 der Welt zu werden. Doch Zverev hat offenbar auch im Davis Cup noch Großes vor und will dafür sorgen, dass sich Deutschland mit einem Sieg gegen Kroatien für das Finalturnier der besten 8 Mannschaften im November in Bologna qualifiziert. Mit Zverev sind die Chancen nochmal deutlich gestiegen. Davis Cup-Kapitän Michael Kohlmann freut sich und spricht von einem tollen Zeichen für unsere Mannschaft und die deutschen Tennisfans.
0: Zverev hat zuletzt bei der Endrunde 2025 im Davis Cup mitgespielt und war mit Deutschland im Halbfinale gegen Spanien ausgeschieden.
3: Das war der Sport mit Florian Neuhaus. Und wenn Sie mehr Sportinfos haben möchten, aber gerne doch, gibt's wieder in einer guten Stunde hier in Ihrer ARD-Infonacht.

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1: Um 3.30 Uhr mit Olaf Knapp. Bundeskanzler Merz hat seine für nächste Woche geplante Reise nach New York zur UN-Vollversammlung abgesagt. Außerdem wurde eine Präsidiumssitzung der CDU auf Sonntagabend vorgezogen, bei der es mehreren Medien zufolge schon um seine Zukunft als Kanzler gehen könnte. Nach Einschätzung von Hauptstadtkorrespondent Matthias Deiß hängt extrem viel an den beiden Landtagswahlen am Sonntag.
2: Ja, die Generalvollversammlung, das ist die große Weltbühne, die Friedrich Merz da sausen lässt. Das macht er nicht gerne. Er werde die Reise nicht antreten, da seine Präsenz in Berlin erforderlich ist, hören wir aus Regierungskreisen. Heißt übersetzt, die Hütte brennt, und zwar so richtig. Friedrich Merz fürchtet eine Schockwelle nach den Landtagswahlen am kommenden Sonntag. Er kämpft um sein Amt. Er muss die Lage beruhigen. Das geht nur vor Ort hier in Berlin.
1: In der Diskussion über die hohen Spritpreise fordert der Arbeitnehmerflügel der CDU Direktzahlungen für Menschen mit kleinen und mittleren Einkommen. Das hat der Vorsitzende Radke in den Zeitungen der Funke Mediengruppe deutlich gemacht. Die Grünen verlangen eine sozial gestaffelte Energiepauschale von bis zu 250 Euro pro Person. So steht es in einem Aktionsplan, aus dem das Redaktionsnetzwerk Deutschland zitiert. Gestern hatte Bundeskanzler Merz Entlastungen für Autofahrer angekündigt, ohne Einzelheiten zu nennen. 43 israelische Menschenrechts- und Friedensorganisationen haben sich mit den Machern des Dokumentarfilms NASA solidarisiert. Die Reaktionen der Regierung Netanyahu seien typisch für diktatorische Regime, heißt es in einer gemeinsamen Erklärung. Das israelische Kulturministerium droht unter anderem den Regisseuren Yuval Abraham und Rachel Shaw die Staatsbürgerschaft zu entziehen. Der preisgekrönte Film beleuchtet die israelische Kriegsführung im Gazastreifen. Soldaten und Geheimdienstmitarbeiter berichten darin anonym von Kriegsverbrechen gegen palästinensische Zivilisten. Die Organisationen fordern Israels Regierung in der Erklärung zudem erneut auf, Journalisten nach Gaza reisen zu lassen, um alle Berichte und Vorwürfe unabhängig zu untersuchen. US-Präsident Trump hat die sofortige Schließung des renommierten Kennedy Centers in Washington verkündet. In seinem Online-Dienst schrieb er, der Vorstand habe das einstimmig beschlossen. Grund seien Sicherheitsmängel am Gebäude und dass sehr komplexe Renovierungsarbeiten nötig seien. Die würden aber erst beginnen, wenn sein eigener Name wieder an der Fassade angebracht wird. Trump versucht seit Jahren, das Kennedy Center umzubenennen. Mehrere Gerichte haben ihm untersagt, den Namen Trump auf dem Gebäude zu installieren. Die Kultureinrichtung war 1971 zu Ehren des ermordeten US-Präsidenten John F. Kennedy eröffnet worden. Das Wetter in Deutschland: am Tage wechselhaft mit Schauern und Gewittern, an den Alpen zum Teil kräftig, gebietsweise Sonne, Höchstwerte 18 bis 26 Grad. Das waren die Nachrichten.
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3: Keine Staus auf meinem Verkehrscomputer zu lesen. Sie sollten also gut durchkommen und an Ihr Ziel. Gute Fahrt wünsche ich Ihnen.
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3: Heute Nacht mit Carsten Thiele. Ich habe jetzt allerdings ein bisschen Pause, denn jetzt gibt es eine neue Podcast-Folge von Streitkräfte und Strategien mit Kai Küstner und Peter Hornung. Die schauen nach Dänemark. Dort soll eine russische Fregatte Leuchtmunition auf einen dänischen Militärhubschrauber abgefeuert haben. Ein Vorfall, der in Kopenhagen für Unruhe sorgt. Und auch in der Ukraine bleibt die Lage angespannt. Russland soll zuletzt einen Passagierzug nahe der Grenze zu Polen angegriffen haben.
4: Nur noch wenige Minuten trennte die Menschen von der Grenze zu Polen, als der russische Drohnenangriff auf einen ukrainischen Passagierzug erfolgte. Ein Anschlag, bei dem am Sonntag wie durch ein Wunder niemand getötet wurde, der aber die NATO-Staaten aufschreckte und als abermalige Eskalation von Seiten des russischen Machthabers eingeschätzt wird. Die Angriffe so dicht am NATO-Gebiet, befand Generalsekretär Mark Rutte, würden Putins Verzweiflung zeigen.
5: The strikes on trains in Ukraine close to NATO territory again show Putins desperation and also his desire to sow fear and terror.
4: Und neben Verzweiflung auch Putins Wunsch, Angst und Terror zu sehen. Auch wir beobachten in diesen Tagen Die mittlerweile systematischen Angriffe Russlands auf das zivile Bahnnetz in der Ukraine sehr genau, weil Stefan Niemann und ich den Ort, wo das passierte, nahe Polen gut kennen und weil wir vorhaben, uns noch diese Woche erneut auf den Weg in die Ukraine zu machen, um dann bereits diesen Freitag direkt von dort zu berichten. Der Zug, das war eigentlich stets unser Lieblingsfortbewegungsmittel, zumindest über weite Strecken, aber das müssen wir jetzt unter diesen Umständen nochmal überdenken auf unserer Reise.
2: Ja, das denke ich. Also diese Angriffe auf Bahn- und Schienennetz, die sind einfach zur Regel geworden in den letzten Wochen und Monaten. Im August allein sind 40 Lokomotiven angegriffen worden. Das hat gerade der ukrainische Bahnchef gesagt. Insgesamt seien seit Kriegsbeginn rund 400 Loks getroffen worden und über 60 Bahnbeschäftigte wurden getötet im Dienst. Die Russen sagen, die Bahnlinien in der Westukraine, die dienen dem Transport militärischer Güter aus dem Westen Europas in die Ukraine. Aber die Angriffe mit Drohnen, die richten sich häufig eben auch gegen Passagierzüge. Immer häufiger gibt es Luftalarm, die Züge bleiben auf freier Strecke stehen und müssen auch evakuiert werden. Und das ist einfach Terror gegen die Bevölkerung, der da gemacht wird. Aber diese Angriffe, gerade auf die Strecken aus Polen, der Nachtzug aus Warschau nach Kiew, die gefährden auch Staatsgäste aus dem Westen zum Beispiel und Diplomaten, die so auf diesem Weg in die Ukraine kommen. Und das hat natürlich auch weiteres Eskalationspotenzial, wenn man sich vorstellt, dass hier wer verletzt oder gar getötet wird.
4: Angst und Schrecken säen will Putin, sagt ja der NATO-Generalsekretär Mark Rutte. Mit der Waffe Angst spielt Putin immer wieder auch, wenn er auf das russische Nuklearsenal verweist. Und er hat ja auch hin und wieder angedeutet, er könne taktische Atomwaffen auf dem Schlachtfeld in der Ukraine zum Einsatz bringen. Passiert ist das bislang allerdings nicht. Wir wollen uns in unserem Schwerpunkt mit dem Thema nukleare Gefahr nicht nur von Russland aus und der Frage eingehender beschäftigen, wie groß ist diese Gefahr auch für uns? Ist sie seit 2022 womöglich gewachsen? Und was bewirkt eigentlich der Atomwaffen-Teststopp-Vertrag, der gerade 30 Jahre alt geworden ist in diesen Tagen? Und als Indien-Korrespondent, Peter, als ehemaliger, weißt du, dass Indien und Pakistan zu den letzten Atommächten gehörten, die auf diesem Erdball ja Atomtests durchgeführt hatten?
2: Genau, Ende der 90er war das, aber Nordkorea, das hat danach auch noch getestet.
4: Ja, gleich ein paar Mal und zuletzt im Jahr 2017. Was mir auch vorher übrigens nicht so klar war, Deutschland, genauer das Bundesamt für Strahlenschutz, spielt mit einer Messstation in Süddeutschland eine entscheidende Rolle, um zu ermitteln, ob im Geheimen irgendwo Tests stattfinden auf diesem Erdball. Darüber und ob wir Deutschen eigentlich ausreichend aufgeklärt sind, wie wir uns vor einer derzeit sehr theoretischen nuklearen Katastrophe schützen können. Das muss jetzt ja gar kein nuklearer Angriff sein, spreche ich mit dem Physiker und Nuklearexperten Dr. Florian Gehring vom Bundesamt für Strahlenschutz. Und er hat mir gesagt, es gebe noch Luft nach oben bei der Aufklärung der Bevölkerung und es kursierten auch noch viele Fehlannahmen, zum Beispiel die, dass man eine Vielzahl an neuen Atombunkern in Deutschland benötige.
6: Der Schutz schon vor einer Kernwaffenexplosion, der kann schon durch einfache Kellerräume, durch Tiefgaragen, durch Aufenthalt in U-Bahn-Stationen oder im Inneren von großen Gebäuden, kann dieser Schutz schon sehr, sehr nahe an das Schutzniveau eines speziellen Atombunkers herankommen. Also wichtig wäre in meinen Augen hier tatsächlich eine Aufklärung der Bevölkerung, dass schon mit einfachen Maßnahmen ein sehr hohes Schutzniveau erreicht werden kann.
4: Das ganze Interview mit Florian Gehring gleich, erst aber Peter zur aktuellen Lage.
2: Und auch da bleiben wir zunächst beim Ukraine-Konflikt, über den wir ja schon gesprochen haben, und bei der Gefährdung, die von Russland auch für die NATO ausgeht, konkret fürs Baltikum. Dort in Litauen sind ja auch Bundeswehrsoldaten stationiert, die Panzerbrigade 45, auch Litauen-Brigade genannt. Die war im April 2025 offiziell in Dienst gestellt worden und sie soll bis Ende nächsten Jahres ihre Stärke von 4.800 Soldatinnen und Soldaten erreichen. Und damit das so ist, hat Bundesverteidigungsminister Boris Pistorius jetzt eine Entscheidung getroffen. Es sollen hunderte Soldaten dienstverpflichtet werden. 80% des Personals, das habe man schon zusammen, aber die Zahl der Freiwilligen reicht trotzdem nicht aus, um eben auf diese Gesamtstärke zu kommen. Und deshalb gibt es nun auch einen Versetzungsbefehl nach Litauen.
4: Das Verteidigungsministerium verweist darauf, dass in einigen Spezialbereichen, also zum Beispiel bei der Logistik, ja ohnehin sozusagen Fachkräftemangel herrsche und man deshalb an diesen Stellen um Verpflichtungen, auch was die Brigade Litauen angeht, nicht herumkomme. Trotzdem ist man mit der Zahl der Freiwilligen in Berlin insgesamt zufrieden. Und das Ministerium stellt auch klar, bis Ende 2027 wird die Kampfbrigade in jedem Fall einsatzbereit sein. Jetzt ist Litauen ja gerade ohnehin in den Nachrichten, auch aufgrund eines neuen Luftzwischenfalls in der Nacht auf Dienstag.
7: Ja, da haben NATO-Kampfflugzeuge eine Drohne über Litauen abgeschossen. Die war zuvor in den litauischen Luftraum eingedrungen aus Richtung Belarus. Es waren italienische Eurofighter, die danach aufgestiegen sind und diese Drohne eben abgeschossen haben. Italien nimmt ja an der NATO Baltic Air Policing Mission teil. Das ist eine Mission, die es schon seit mehr als 20 Jahren gibt. Die schützt eben den baltischen Luftraum. Drohnen, das ist die große Gefahr, natürlich, vor allem eben für die Ukraine, die derzeit wirklich beispiellos intensive Angriffe erlebt. Ein Frieden, der scheint noch immer in weiter Ferne. Aber man spricht zumindest inzwischen über sowas wie ein Moratorium, was eine bestimmte Art von Angriffen anbelangt. Also man will Angriffe auf die Energieinfrastruktur stoppen. Das hat zumindest US-Präsident Trump in seinem sozialen Netzwerk Truth Social geschrieben. Die Ukraine hat zugestimmt, so schreibt Trump zumindest, keine russischen Energieziele mehr anzugreifen. Und Russland hat zugestimmt, ebenso zu handeln. Weiß man, dass solche Ankündigungen von Trump nicht selten eine sehr kurze Verfallsdauer haben. Aber der ukrainische Präsident Selenskyj, der hat am Montagabend in seiner Ansprache von einem starken Vorschlag der US-Regierung gesprochen. Das könne zum ersten deeskalierenden Schritt werden, also ein Ende der russischen Angriffe auf die kritische Infrastruktur der Ukraine. Im Gegenzug sei die Ukraine bereit, so Selenskyj, die Deeskalation zu unterstützen. Aber natürlich, das ist alles nichts wert, wenn Russland nicht mitmacht. Und der russische Außenminister Lavrov, der hatte zuvor bereits erklärt, Friedensverhandlungen ja, Waffenstillstand nein.
4: Dann lass uns jetzt nochmal in den Nahen Osten schauen. Peter, Donald Trump versuchte ja, als er diesen Angriffsstopp ins Gespräch brachte, die Ukraine sozusagen für die weltweit hohen Ölpreise verantwortlich zu machen, wegen dieser Angriffe in Russland. Und damit sind wir beim Thema, damit sind wir in Nahost. Wir haben zuletzt viel über den Persischen Golf und die Straße von Hormus gesprochen. Aber inzwischen rückt eine andere Meeresstraße in den Fokus, und zwar Bab al-Mandeb, also eine Meeresstraße im Süden der arabischen Halbinsel, die das Rote Meer mit dem Golf von Aden und damit mit dem Indischen Ozean verbindet und auch eine sozusagen Hauptschlagader des Welthandels ist.
7: Genau, dort steht sich die Houthi-Miliz, die vom Iran unterstützt wird, und die jemenitische Armee gegenüber, von Saudi-Arabien unterstützt. Vergangene Woche, da waren die Houthis überraschend schnell eben zu dieser Meeresstraße Bab al-Mandeb vorgerückt. Sie haben Stellung der Regierungstruppen angegriffen und inzwischen kontrollieren sie wohl die gesamte Westküste des Jemens inklusive einiger Inseln in dieser Meeresstraße.
4: Und das wird auch zum Problem für uns, also für den Welthandel und wegen der Ölpreise damit natürlich auch für Deutschland.
7: Absolut. Also die Houthis können jetzt noch effektiver Schiffe im Roten Meer ins Visier nehmen, was sie ja auch schon eine ganze Weile tun. Und sie greifen ja auch Ziele in Saudi-Arabien an mit ballistischen Raketen und mit Drohnen, Energieanlagen, Tanker, aber auch angeblich zivile Ziele, gerade jetzt in der Nacht von Montag auf Dienstag. Vergangene Woche, da haben sie die saudische Ost-West-Pipeline getroffen und beschädigt. Das ist eine 1200 Kilometer lange Pipeline zwischen dem Persischen Golf und Saudi-Arabien. Und die bringt das Öl von dort ans Rote Meer. Die Reparatur, hört man jetzt, könnte noch Wochen dauern. Diese Ost-West-Pipeline, das war eine Alternative zur praktisch blockierten Straße von Hormuz. Die Saudis haben jetzt also große Probleme, ihr Öl auf den Weltmarkt zu bringen. Aber es gibt auch schon eine Gegenoffensive durch die jemenitische Armee, unterstützt von den Saudis, und die scheint jetzt auch voranzukommen.
4: Aber Ausgang dieser Gegenoffensive zu diesem Zeitpunkt, muss man, glaube ich, dazu sagen, noch ungewiss. Jedenfalls, Peter, danke für diesen Überblick. Und damit kommen wir zu unserem heutigen Schwerpunkt. Atomwaffen sind in der sicherheitspolitischen Diskussion ein Dauerthema. US-Präsident Donald Trump begründet seinen Iran-Krieg mit dem Argument, es gelte, die Mullahs von der Bombe fernzuhalten. Dass Russland Nuklearwaffen besitze, darauf weist Machthaber Putin sehr gerne hin, wenn es ihm nützlich erscheint, bei uns in Europa zum Beispiel Ängste zu schüren. Den Einsatz und die Weiterverbreitung von Atomwaffen verhindern soll ein internationales Abkommen, der sogenannte Kernwaffenteststopp-Vertrag, am 10. September 1996 beschlossen, ist das Papier in diesen Tagen 30 Jahre alt geworden. Über diesen Vertrag, die gewachsene Nukleargefahr ganz allgemein und die Frage, wie wir in Deutschland gegen einen derzeit ja noch sehr theoretischen Angriff gewappnet wären, spreche ich mit dem Wissenschaftler Dr. Florian Gehring vom Bundesamt für Strahlenschutz. Guten Tag, Herr Gehring.
6: Hallo, Herr Küstner.
4: Bevor wir uns konkret, Herr Gehring, dem Kernwaffenteststoppvertrag zuwenden, eine etwas allgemeinere Frage vorweg. Würden Sie sagen, die Gefahr einer nuklearen Auseinandersetzung ist seit dem Beginn des Ukraine-Kriegs, seit 2022, gewachsen?
6: Also in meinen Augen, soweit ich das beurteilen kann, jetzt als ein Wissenschaftler, ist tatsächlich seit 2022, seit Beginn des Ukraine-Kriegs, die Gefahr einer Kernwaffenexplosion oder die Gefahr einer Auseinandersetzung, die auch Kernkraftwerke mit einbezieht und Notfälle in Kernkraftwerke provoziert, ist deutlich gewachsen, ja.
4: Woran liegt das genau? Also es wird immer wieder gesprochen, ja auch über das Kernkraftwerk in der Ukraine, über Saporischschja, aber liegt das auch zum Beispiel daran, dass ja viele Abkommen zur Begrenzung von Kernwaffen, also zum Beispiel dieses New START-Abkommen, das ist der Vertrag zur Begrenzung strategischer Atomwaffen, der ist ausgelaufen, der INF-Vertrag zur Begrenzung nuklearer Mittelstreckenraketen, der wurde gekündigt. Ist das einer der Gründe, warum es brenzliger wird?
6: Das ist tatsächlich eher eine politische Fragestellung, bei der ich jetzt nicht der Experte dafür bin. Was meine Einschätzung, wieso sich die Gefährdungslage tatsächlich verschlechtert hat seit 2022, geht auf unsere direkten Erfahrungen mit dem Ukraine-Krieg zurück. Zum einen sind dort tatsächlich das Kernkraftwerk Saporischschja, aber auch andere Kernkraftwerke in der Ukraine indirekt oder wie Saporischschja auch direkt von militärischen Angriffen bedroht und betroffen gewesen und sind es bis heute. Das ist einerseits etwas Neues, was wir in den Jahrzehnten zuvor weltweit nicht gesehen hatten. Und zum anderen sind im Zusammenhang mit dem Ukraine-Krieg von russischer Seite ja auch Drohungen mit dem Einsatz von Kernwaffen erfolgt, die in unseren Augen auch durchaus ernst zu nehmen sind. Das sind die beiden Aspekte, die ich beurteilen kann, wieso die Gefährdungslage sich seit damals erheblich verschlechtert hat.
4: Dann lassen Sie uns vielleicht an dieser Stelle mal reden über diesen Vertrag, der den Einsatz von Kernwaffen begrenzen soll, also den Kernwaffenteststoppvertrag, geschlossen im Jahr 1996 von der UN-Generalversammlung, der, wie der Name schon sagt, solcherlei Atomtests verbietet. Können Sie uns noch mal erklären, Herr Gehring, ist dieses Verbot von Atomtests, ist das der wichtigste Inhalt?
6: Ja, das ist in der Tat der wichtigste Inhalt. Der Vertrag, der formal heißt Vertrag über das umfassende Verbot von Nuklearversuchen. Das ist tatsächlich, also der zentrale Inhalt ist die Verhinderung weiterer Atomwaffentests, Nuklearversuche weltweit. Generell muss man diesen Vertrag aber schon auch in einem übergeordneten Kontext sehen, dass er generell auch dazu dient, die Weiterverbreitung von Kernwaffen einzuschränken oder im besten Fall sogar zu verhindern. Also er konzentriert sich zwar auf den Kernwaffenteststopp, aber er dient insgesamt vor allem eben auch dazu, die Nutzung oder die Verbreitung von Kernwaffen einzuschränken.
4: Und würden Sie sagen, bei diesem Unterfangen ist das Abkommen erfolgreich?
6: Das ist tatsächlich eine interessante Frage. Das Abkommen oder der Vertrag ist bis heute nicht in Kraft. Und das liegt an der Konstruktion dieses Vertrages. Er tritt erst dann in Kraft, wenn die 44 sogenannten Annex-II-Staaten, das sind vereinfacht gesagt Nuklearstaaten, Staaten, die 1996 Zugriff auf Technologie für Kernwaffen hatten. Er tritt erst in Kraft, wenn alle diese 44 Staaten den Vertrag unterzeichnet und ratifiziert, das heißt durch ihre Parlamente Monate in Kraft gesetzt haben. Und das ist bis heute nicht geschehen. Es fehlen eine Handvoll Länder, die diesen Vertrag bisher entweder nicht unterschrieben oder nicht ratifiziert, in ihren Parlamenten ratifiziert haben. Andererseits haben 187 Staaten diesen Vertrag bereits unterzeichnet und fast alle auch ratifiziert. Also er ist international gesehen ein sehr großer Erfolg. Es fehlen leider von diesen Kernländern immer noch einige. Und da ist es auch schwierig abzusehen, wann die das jemals unterzeichnen würden, damit er tatsächlich in Kraft tritt. Für uns wichtig ist aber immer, obwohl er offiziell noch nicht in Kraft getreten ist, er entfaltet eine sehr deutliche Wirkung. Seit 1996 gab es nur noch eine Handvoll Kernwaffentests. In den Jahrzehnten zuvor hatten wir einige tausend Kernwaffentests.
4: Können Sie vielleicht noch mal sagen, welche Länder das sind, die diesen Vertrag nicht ratifiziert haben?
6: Ohne große Überraschung ist eins der drei Länder, die den Vertrag noch nicht mal unterzeichnet haben, ist Nordkorea. Und dann haben sowohl Indien wie auch Pakistan den Vertrag bisher auch nicht unterzeichnet. Und das sind mal Nordkorea ausgenommen, auch die beiden Länder, die die letzten Atomwaffentests weltweit in den 90er Jahren gemacht haben. Aber zu den weiteren sechs Ländern, die ihn zwar unterzeichnet, aber nicht ratifiziert, also durch Parlamente dann nochmal abgesegnet haben, gehören leider auch USA, Russland, Israel, Iran, China und dann auch noch Ägypten.
4: Sie sagen aber trotzdem, völlig wirkungslos, völlig zahnlos ist der Vertrag trotzdem nicht, obwohl er offiziell nicht in Kraft ist. Sie hatten Nordkorea, Indien, Pakistan angesprochen. Können Sie vielleicht noch mal sagen, wann die letzten Atomtests, von denen man weiß, überhaupt stattgefunden haben?
6: Also Indien und Pakistan hatten beide noch mal Tests 1998. Das waren jetzt mal Nordkorea ausgenommen, wie gesagt, die letzten Tests. Und Nordkorea hat dann einige Tests in den 2000ern zwischen 2006 und 2017 noch mal durchgeführt. Es sind vermutlich sechs Tests gewesen. Und das waren die letzten Tests, die weltweit durchgeführt wurden. Also in den letzten 9 Jahren gab es keine Tests mehr. Und das ist das, wieso ich auch vorhin sagte, was der Vertrag tatsächlich schafft, ist ein faktischer Stopp von Kernwaffentests, weil wir zumindest seit 1998 nur noch in Nordkorea diese sechs Tests hatten und sonst weltweit keine Tests mehr. Also faktisch entfaltet er seine Wirkung, auch wenn er noch nicht formal in Kraft ist. Und der zweite wichtige Aspekt, der mir dabei auch besonders hervorhebenswert ist, der Aufbau dieses Vertrags hat dazu geführt, dass es weltweit inzwischen ein sehr umfassendes Überwachungsnetzwerk gibt, sodass kein Kernwaffentest heutzutage mehr unbeobachtet durchgeführt werden kann oder zumindest nur mit sehr großen Aufwand versteckt werden kann vor einer weltweiten Beobachtung.
4: Sie kümmern, Herr Gehring, sich ja auch beim Bundesamt für Strahlenschutz um das Thema, letztlich Schutz der Zivilbevölkerung. Sie sind Leiter für radiologischen Notfallschutz, so die Fachbezeichnung. Lassen Sie uns genau darüber noch mal reden. Wie wäre Deutschland, wie wären wir Zivilisten eigentlich vorbereitet und sind wir ausreichend aufgeklärt über einen derzeit noch sehr theoretisch scheinenden nuklearen Angriff?
6: Also wir sind in Deutschland aktuell nicht optimal vorbereitet auf einen möglichen Angriff, auf eine mögliche Explosion einer Kernwaffe. Und das liegt sicherlich einfach daran, dass wir nach den Zeiten des Kalten Krieges, dann in den 90er Jahren und in den 2000er Jahren viele Fähigkeiten, aber auch Kenntnisse, Informationen, die auch in der Bevölkerung verteilt waren früher, verloren haben. Und deswegen sind wir heutzutage sicherlich nicht mehr so gut aufgestellt, wie wir es schon mal waren. Man muss andererseits sagen, wir haben in Deutschland ein sehr gut etabliertes System des Katastrophenschutzes, das auch Schutz vor katastrophalen Folgen, zum Beispiel von Kernkraftwerksnotfällen, beinhaltet. Hier sind wir verhältnismäßig gut aufgestellt und diese Ressourcen, die müssen wir in Zukunft einfach auch nutzen, um uns wieder besser vorzubereiten auf diese undenkbaren Szenarien, wie zum Beispiel Einsatz einer Kernwaffe.
4: Was wäre denn noch notwendig aus Ihrer Sicht? Wäre mehr Aufklärung hilfreich?
6: In meinen Augen wäre insbesondere genau das wichtige, Aufklärung der Bevölkerung. Denn was ich immer wieder erlebe, wir beschäftigen uns jetzt, wie gesagt, seit 2022, aber auch schon die Jahre zuvor, intensiver mit dem Thema, wie man die Bevölkerung vor dem Einsatz von Kernwaffen, vor Kernwaffenexplosionen bestmöglich schützen kann. Und was ich immer wieder feststelle, ist, dass es leider hier relativ wenig Wissen in der Bevölkerung gibt und dadurch bedingt auch relativ häufig Fehlmeinungen. So wird zum Beispiel oft erwartet, dass der Schutz vor einer Nuklearwaffenexplosion nur durch ganz spezielle Atombunker gewährleistet ist. Und das ist tatsächlich eine Fehleinschätzung. Denn der Schutz schon vor einer Kernwaffenexplosion, der kann schon durch einfache Kellerräume, durch Tiefgaragen, durch Aufenthalt in U-Bahn-Stationen oder im Inneren von großen Gebäuden, kann dieser Schutz schon sehr, sehr nahe an das Schutzniveau eines speziellen Atombunkers herankommen. Also wichtig wäre in meinen Augen hier tatsächlich eine Aufklärung der Bevölkerung, dass schon mit einfachen Maßnahmen ein sehr hohes Schutzniveau erreicht werden kann.
4: Der Wissenschaftler Dr. Florian Gehring war das vom Bundesamt für Strahlenschutz. Haben Sie vielen Dank für das Gespräch.
6: Sehr gerne.
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8: Für viele Menschen, die täglich das Auto brauchen, ist eine Belastungsgrenze erreicht. Und ich bin der Meinung, dass wir handeln müssen.
3: Bundeskanzler Merz verspricht, die Bundesregierung will den inzwischen schon astronomisch hohen Spritpreisen entgegenwirken. Wie und wann, das wird noch diskutiert. Unser Gastkommentar kommt heute von Beatrice Achterberg, Politikredakteurin der Neuen Zürcher Zeitung in Berlin. Sie sagt, Spritpreis senken, ja, aber
9: 3 Euro könnte der Liter Diesel bald kosten. Bundeskanzler Merz, politisch unter Druck, wittert eine Gelegenheit, etwas für seine Beliebtheitswerte zu tun. Runter mit den Spritpreisen. Das mag aktionistisch sein, falsch wäre eine Steuersenkung aber nicht. Nur bitte nicht wieder als Tankrabatt auf Zeit, beschlossen kurz vor einer Wahl und ein paar Wochen später wieder abgeschafft. Denn den bezahlt am Ende nicht der Staat, sondern der Steuerzahler selbst. Erst verzichtet der Bund für ein paar Monate auf Milliarden, danach steigen die Steuern wieder. Das ist nur teures politisches Strohfeuer. Wenn CDU und CSU es ernst meinen, sollten sie dauerhaft an die Abgaben ran. An die Energiesteuer und an den CO2-Preis. Allein der macht derzeit rund 18 Cent beim Benzin und 20 Cent bei Diesel aus. Weg damit. Dauerhaft.
3: Ein Kommentar von Beatrice Achterberg. Dorothee Holz vom Deutschlandfunk meint:
10: Rekordpreise bei E10 und vielleicht auch bald bei Diesel tun richtig weh, aber nicht allen gleich weh. Wer sich für ein großes Auto mit hohem Benzinverbrauch entschieden hat, sorry, ist selbst schuld. Menschen mit niedrigem Einkommen, die auf ihr Auto angewiesen sind, Handwerksbetriebe, Logistiker, die trifft es viel härter. Nur die sollte man tatsächlich entlasten. Wer nach dem Gießkannenprinzip handelt, sendet ein fatales Signal. Ihr müsst an eurem Verhalten nichts ändern, auch wenn Öl knapp ist, der Staat regelt alles. Dabei hat der hohe Ölpreis nachweislich positive Effekte. In Deutschland hat der Absatz von E-Autos in den vergangenen Monaten rasant angezogen, ebenso die Nachfrage nach Wärmepumpen. Das wird auch staatlich gefördert und das ist gut so, denn damit sinkt auch die Abhängigkeit von Öl und von Gas. Denn diese Abhängigkeit macht uns ärmer.
3: Ein Kommentar von Dorothee Holz vom Deutschlandfunk. Die Nürnberger Nachrichten denken über Zapfsäule und Geldbeutel hinaus.
11: Die schaffen es nicht, uns zu helfen, die Alltagsprobleme zu lösen. Solche Sätze sind derzeit häufig zu hören. Auch den Parlamentariern der Großen Koalition sollten sie nicht entgehen. Umso erstaunlicher ist, wie wenig passiert. Deutlicher, als es in Sachsen-Anhalt der Fall gewesen ist, kann ein Warnschuss nicht ausfallen. Deshalb sollte das Motto der Berliner Koalitionäre lauten: Außergewöhnliche Zeiten erfordern ungewöhnliche Maßnahmen. Wer jetzt die Spritpreise senkt, dämpft auch die Erfolgsaussichten der Radikalen und Extremisten.
3: Und die Augsburger Allgemeine hält fest:
11: Die Houthi setzen fort, was der Iran in der Straße von Hormus begonnen hat. Nicht mit Bomben und Terror traktieren Teheran und seine Verbündeten den Feind, sondern dort, wo er besonders schutzlos ist, bei der Wirtschaft. In die Hand gedrückt hat ihnen diesen Trumpf Donald Trump. Durch seinen strategielosen Krieg gegen den Iran hat ausgerechnet der selbsternannte größte Dealmaker der Welt großen Schaden zugefügt.
3: Das waren die Standpunkte, heute zusammengestellt von Martin Seiler.
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1: Um 4 Uhr mit Olaf Knapp. Bundeskanzler Merz bereitet sich offenbar auf ein schlechtes Abschneiden seiner Partei bei der Landtagswahl in Mecklenburg-Vorpommern vor. Der CDU-Chef reist nicht, wie geplant, zur UN-Vollversammlung in New York. Aus der Nachrichtenredaktion Christoph Tietz.
12: Statt Auftritt auf der Weltbühne bleibt Merz in der Hauptstadt. Seine Präsenz sei in Berlin erforderlich, erfuhr das ARD-Hauptstadtstudio. Bereits am frühen Sonntagabend, wenn zu den Wahlen in Mecklenburg-Vorpommern und Berlin die ersten Zahlen vorliegen, kommt Merz in der Berliner CDU-Zentrale mit dem Parteipräsidium zusammen. Dabei sind dann die wichtigsten Christdemokraten aus Bundestag, Bundesregierung und den Ländern. Und dann geht es um eine Reaktion. Und die hängt davon ab, wie groß oder klein der Zahlenwert für die CDU vor dem Prozentzeichen wirklich ist.
1: Die teuren Maskenkäufe in der Pandemiezeit beschäftigen heute den Bundesgerichtshof. Mehrere Unternehmen fordern deswegen noch Geld vom Bund. Das BGH-Urteil könnte für zahlreiche weitere Fälle wegweisend werden. Es drohen Zahlungen in Milliardenhöhe. Die Firmen berufen sich auf Verträge mit dem früheren Gesundheitsminister Spahn. Dieser hatte im Jahr 2020 zugesagt, dass der Staat Corona-Schutzmasken zu einem Fixpreis kauft. Und zwar in unbegrenzter Menge. Als mehr geliefert wurden als erwartet, stoppte Spahn die Abnahme. In der diesjährigen Sommerreisezeit hat es mehr Staus gegeben als vor einem Jahr. Das zeigen Daten des ADAC. Demnach waren die Staus im Durchschnitt aber kürzer und die gesamte Dauer nahm deswegen nur geringfügig zu. Die meisten Staus wurden zum Ferienstart in Nordrhein-Westfalen registriert. Hauptstautag blieb der Freitag. Häufigste Ursache für Stillstand auf den Straßen waren Baustellen. Der Schauspieler Ralf Richter ist tot. Er starb im Alter von 69 Jahren in Köln. Seinen Durchbruch hatte Richter Anfang der 1980er Jahre in Wolfgang Petersens Welterfolg Das Boot. Aus Köln Fabian May.
13: Auch in der Ruhrgebietsfamiliensaga Rote Erde des WDR spielte er eine tragende Rolle als Kumpel Otto Schablowski. Später war Richter in vielen Ruhrpott-Komödien zu sehen, wie Bang Boom Bang oder Was nicht passt, wird passend gemacht. Auch seine Rolle in der Serie Pastewka ist unvergessen. Da spielte er sich selbst als Choleriker, der nur teilweise zum Buddhisten bekehrt ist. Richter war ein Kind des Ruhrgebiets. Er wuchs in einer kinderreichen Familie in einem Bochumer Arbeiterviertel auf. Zuletzt lebte er lange in Köln.
1: Das Wetter in Deutschland. Am Tage wechselhaft mit Schauern und Gewittern. An den Alpen zum Teil kräftig, gebietsweise Sonne, 18 bis 26 Grad. Donnerstag Sonne und Wolken, von Nordwesten später Regen bei 17 bis 24 Grad. Und am Freitag im Norden leicht unbeständig, im Westen dagegen länger freundlich bei 15 bis 23 Grad. Es ist 4.03 Uhr.
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3: Die Autobahn 1 aus Osnabrück Richtung Bremen ist zwischen Wildeshausen West und Wildeshausen Nord wegen einer Baustelle noch bis 6 Uhr gesperrt. Die A1 Hamburg Richtung Lübeck ist zwischen dem Kreuz Bargteheide und Bad Oldesloe noch bis 6 Uhr gesperrt. Da wird die Fahrbahn erneuert. Die A4 Aachen Richtung Köln ist zwischen Köln-Poll und Dreieck Heuma noch bis 5 Uhr früh gesperrt. Da werden Verkehrszeichenbrücken montiert. Die Umleitung führt sie über die A559 und dann die A59. Die A29 Oldenburg Richtung Ahlhorner Heide ist zwischen Wadenburg und Großen Kneten wegen einer Baustelle noch bis 5 Uhr früh gesperrt. Die A40 Essen Richtung Dortmund ist zwischen dem Dreieck Bochum West und Bochum Zentrum wegen einer Baustelle bis nächste Woche Freitag gesperrt. A40 Essen Richtung Duisburg, die ist im Kreuz Kaiserberg wegen einer Baustelle noch bis 5 Uhr gesperrt. Nehmen Sie die Umleitung, das ist für Sie die A3, dann die A42 und dann die A59. Berlin, die A100 Wedding Richtung Wilmersdorf ist in Höhe Beusselstraße wegen einer Baustelle gesperrt. Und nochmal Berlin, die A113, A100 Schönefeld Richtung Wilmersdorf ist zwischen dem Dreieck Neukölln und Oberlandstraße wegen einer Baustelle noch bis 5 Uhr früh gesperrt. Das war's vom Verkehr.
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3: Aus dem Studio von NDR Info in Hamburg, heute Nacht mit Carsten Thiele an ihrer Seite. Ich freue mich, dass Sie Lust haben auf Infos, auf Hintergründe, auf Interviews und auf einen verlässlichen Verkehrsservice. Das ist Ihre ARD-Infonacht. Und wenn wir jetzt auf die Spritpreise in Deutschland schauen, dann haben vielleicht einige von Ihnen ein Magengrummeln im Bauch. Einerseits wegen der Preise an sich, die ja wirklich echt durch die Decke gegangen sind. Andererseits wegen der Frage, was eigentlich die Regierung dagegen tun will. Bundeskanzler Merz hat zumindest angekündigt, dass er etwas tun will, aber was, das hat er bisher offen gelassen. Dabei gäbe es ja einiges auf der Menükarte. Ran an die Mineralölsteuer, die Mehrwertsteuer, die Übergewinnsteuer, Sonderzahlungen für Bedürftige oder einen Spritpreisdeckel. Dietrich Karl Meurer berichtet.
14: Egal ob Super, E10 oder Diesel, tanken ist in Deutschland so teuer wie nie. Die Kosten an den Zapf sollen steigen wegen der Eskalation im Nahen Osten und höherer Ölpreise. Gleichzeitig kritisieren Beobachter, dass Benzin und Diesel zuletzt deutlich stärker zugelegt haben als das Rohöl. Genau das nährt den Verdacht, dass die Krise für zusätzliche Preisaufschläge genutzt werden könnte.
15: Wir werden auf Preistreiberei reagieren,
14: kündigt Bundeskanzler Friedrich Merz in Berlin an, auf einer Veranstaltung des Handelsverbands BGA. Schon jetzt greift der Staat am Spritmarkt ein. Seit April dürfen Tankstellen ihre Preise grundsätzlich nur noch einmal täglich erhöhen. Außerdem erhielt das Bundeskartellamt neue Befugnisse. Unternehmen können verpflichtet werden, Preiserhöhungen zu begründen.
15: Aber wir spüren auch, jedenfalls aus dem Blickwinkel der Verbraucherinnen und Verbraucher, dass das nicht reicht.
14: CDU-Chef Merz verweist auf die Belastung für Millionen Autofahrer.
15: Für viele Menschen, die täglich das Auto brauchen, ist eine Belastungsgrenze erreicht.
14: Doch welche Entlastung kommt und wann, lässt der Kanzler offen.
15: Das genaue Instrumentarium steht noch nicht fest. Sie können aber davon ausgehen, dass wir sehr bald einen Vorschlag dazu vorlegen werden.
14: In der Diskussion sind verschiedene Modelle, etwa Direktzahlungen für besonders belastete Haushalte. Die SPD fordert einen Preisdeckel nach dem Vorbild von Belgien oder Luxemburg. Der Staat würde dabei einen Höchstpreis für Kraftstoffe festlegen. SPD-Chef und Bundesfinanzminister Lars Klingbeil spricht mit Blick auf die hohen Spritpreise von Abzocke und dringt auf rasche Entscheidungen, denn
16: es ist für viele Menschen in unserem Land eine extrem hohe Belastung.
14: Besonders betroffen seien Pendler und Menschen auf dem Land.
16: Wer jeden Tag zur Arbeit fährt, kann nicht einfach auf das Auto verzichten und deswegen ist Politik hier gefordert zu handeln.
14: Klingbeil fordert außerdem eine Übergewinnsteuer für Mineralölkonzerne. Krisengewinne sollen abgeschöpft und für Entlastungen genutzt werden.
16: Ich finde es unanständig, wenn die Konzerne sich jetzt gerade in der Krise bereichern. Das Ganze muss gestoppt werden.
14: Für eine solche Übergewinnsteuer setzt Klingbeil auf eine europäische Regelung. Wirtschaftsministerin Katharina Reiche von der CDU ist dagegen gegen einen Preisdeckel und setzt stattdessen auf gezielte Direktzahlungen für Menschen mit niedrigen Einkommen. Beim Direktauszahlungsmechanismus verteilt Klingbeil einen Seitenhieb in Richtung der Kabinettskollegin.
16: Wir haben jetzt mit Hochdruck auch am Direktauszahlmechanismus gearbeitet. Also wir haben mit Hochdruck daran gearbeitet. Das hat ja sehr lange gedauert, auch bis man da vorangekommen ist. Das ist der Fall, dass wir da vorankommen. Trotzdem sage ich Ihnen nur auch, bei allem, was wir jetzt machen, muss auch klar sein, woher kommt das Geld.
14: Ein Blick zurück zeigt, wie schwierig Entlastungen sind. Bereits im Mai und Juni gab es einen Tankrabatt. Die zeitweise Senkung der Energiesteuer brachte rechnerisch rund 17 Cent Entlastung pro Liter. Umstritten blieb, wie viel davon tatsächlich bei den Autofahrern ankam. Wie die Politik jetzt reagiert, ist offen. Fest steht, der Druck auf die Bundesregierung ist enorm.
3: Der Kanzler will was tun gegen die hohen Spritpreise. Was, das bleibt offen, das haben wir gerade gehört. Über die hohen Preise an den Tankstellen hat meine Kollegin Birgit Langhammer mit Manuel Frondel gesprochen. Er ist Professor am RWI Essen, Leibniz-Institut für Wirtschaftsforschung. Erste Frage, wer ist der größte Preistreiber?
17: Wenn ich gestern für 2,35 Euro den Liter Diesel getankt habe, dann sind da 11 Cent mehr Mehrwertsteuer zu entrichten gewesen als zu Zeiten vor dem Krieg, als ich noch 1,70 Euro gezahlt habe für den Liter Diesel. Und diese 11 Cent pro Liter, die sollte man zurückgeben. Das fände ich nur recht und billig. Und damit es möglichst einfach geht, sollte man das nicht durch eine Mehrwertsteuersenkung machen, sondern durch eine entsprechende Energiesteuersenkung. Weil bei der Energiesteuersenkung, da ist nur der Bund gefordert, da müssen die Bundesländer nicht zustimmen. Und deswegen wäre das der einfachste Weg. Wenn man schon entlasten möchte, dann ist das die von mir präferierte Variante, weil man nimmt die Mehrwertsteuereinnahmen, die man zusätzlich gewonnen hat, gibt man einfach wieder an diejenigen, die sie gezahlt haben, auch wieder zurück. Und das fände ich fair.
18: Außer die Mineralölkonzerne behalten die Cent pro Liter, die man so senken würde, weil das haben wir ja beim Tankrabatt auch gesehen. Ein paar Cent sind eben nicht weitergegeben worden an Kunden. Und wir sehen ja seit Monaten auch die massiven Gewinne. Also wie kann Deutschland vielleicht doch auch Mineralölkonzerne noch begrenzen?
17: Also wir haben erst zum kürzlichen Tankrabatt ein neues Paper geschrieben und wir finden ganz klar, dass der Tankrabatt wirklich beim Diesel zum Beispiel zu über 100% sogar weitergegeben worden ist. Aufgrund der massiven medialen Situation und so wird es auch bei einer Energiesteuersenkung sein.
18: Hängt das dann wirklich nur mit der jeweiligen individuellen Besteuerung zusammen oder könnte man durchaus auch als EU da nochmal eine Schlagkraft entwickeln?
17: Nein, es hängt sehr viel da an den individuellen Steuern und Abgaben ab. Es gibt auch die Schweiz beispielsweise, die eine deutlich höhere Energiesteuer hat, dafür ein bisschen weniger Mehrwertsteuer verlangt als wir beispielsweise in Deutschland. Insofern gibt es länderspezifische Unterschiede, die aber vor allen Dingen Steuergründe sind und die Ursache in den unterschiedlichen Besteuerungen haben. Viele osteuropäische Länder haben von Grund auf eine geringere Energiesteuer und deswegen sind da auch die Preise niedriger. Und dann kommt noch hinzu, dass eben beispielsweise Polen auch die Mehrwertsteuer gesenkt hat. Und das ist ja letztendlich genau mein Vorschlag, dass man die zusätzlichen Mehrwertsteuereinnahmen, dass man die wieder zurückgibt, nur nicht mit Hilfe einer Mehrwertsteuersenkung, sondern mit einer Energiesteuersenkung.
18: Mhm. Und Sie haben es ja auch vorgerechnet, da kommt man auf 11 Cent, haben Sie gerade gesagt. Das würde ja aber trotzdem heißen, dass Spritpreise weiterhin über 2 Euro liegen würden. Also müssen wir uns darauf einstellen, dass Autofahren mit fossilen Brennstoffen dauerhaft auch teurer wird, teuer bleibt?
17: Nein, darauf müssen wir uns nicht einstellen. Wir können davon ausgehen, dass wenn der Iran-Krieg tatsächlich mal enden sollte, und ich hoffe sehr, dass das bald geschieht und dass Herr Trump da ein Einsehen hat, dann sehen wir auch wieder Preise unter 2 Euro.
19: Sagt Professor Manuel Frondel vom RWI in Essen, dem Leibniz-Institut für Wirtschaftsforschung, im Interview mit NDR-Moderatorin Birgit Langhammer. Kommen wir von den ökonomischen Betrachtungen des Experten zu denen, die es direkt betrifft. Die Menschen, die seit Wochen ins Steuer beißen, nachdem sie vollgetankt haben, falls sie überhaupt noch volltanken. Johannes Hoppe hat sich an einer Tankstelle in Nordrhein-Westfalen umgehört.
20: Vormittag 10:30, es herrscht großer Andrang an der kleinen freien Tankstelle in Düsseldorf-Derendorf. Auf einem gelben Schild zeigen schwarze Zahlen 2,28 Euro der Liter Benzin, 2,31 Euro für Diesel. Cornelia Schmidt hat gerade für 30 Euro getankt.
21: Es ärgert mich. Ja, und es ist, ich muss auch hantieren. Ich bin Rentnerin, habe eine gewisse Summe, ja, muss meine Miete bezahlen, meine laufenden Kosten, wie alle Leute auch. So, und das fehlen mir dann schon wieder mal im Monat 50, 60 Euro. Wo kommen die her?
20: Klaus Fahrt tankt gerade seinen Dienstwagen, einen Kleinwagen eines kleinen Pflegedienstes.
22: Früher haben wir 50 Euro für eine Tankfüllung bezahlt, heute bezahlen wir über 100 Euro. Das ist also, macht sich hinten am Ende des Tages schon bemerkbar. Man kann wütend sein, aber das bringt ja nichts. Also man muss sich da irgendwie, ja, in sein Schicksal will ich nicht sagen, aber man muss sich halt fügen und gucken, hoffen, dass das irgendwann besser wird.
20: Umran El Said hat seine ganz eigene Taktik für günstige Spritangebote.
23: Klar suche ich bei das Internet, wo ist etwas günstig, und dann mache ich das, ja. Und dann fahre ich weniger. Das ist das Ergebnis, ja.
20: Clemens Zakowski machen die hohen Spritpreise fast täglich zu schaffen. Seine Mutter lebt in Mönchengladbach und ist krank. Er besucht sie deshalb häufiger als sonst.
24: Da macht sich bemerkbar, ne? Ist klar. Nicht jeder kann sich sowas leisten. Und da muss man ein bisschen achten auf das Portemonnaie, ne? Und der Monat ist lang.
20: Glücklicherweise hat er vor 12 Uhr getankt. Da kommt dann ja immer der Preissprung beim Sprit an den Tankstellen.
24: Das ist Lotto. kann sein, dass das niedriger wird, aber ich vermute, das wird teurer. Der größte Hammer ist, dass der Diesel ist 7 Cent teurer als Benzin, ja? Wofür das alles?
20: Tatsächlich soll Clemens Zakowski recht behalten. Um kurz nach 12 steigen die Spritpreise wieder. Um 19 Cent beim Diesel, um 17 Cent beim Benzin. Rentnerin Cornelia Schmidt aus Düsseldorf ist bedient.
21: Andere Länder wie Holland, wie Belgien, Polen haben die Steuern gesenkt auf Benzin. Warum kann Deutschland das nicht? Ich weiß, dass wir hochgradig verschuldet sind. Da können wir aber nichts dafür. Ja? Das sind unsere Politiker. Punkt.
19: Eine Reportage von Johannes Hoppe und soweit bis hierhin unser Schwerpunkt in der ARD-Infonacht zum Thema Spritpreise.
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2: Ich habe die aktuellen Wetterdaten von 4 Uhr. Berlin stark bewölkt bei 18 Grad, Bremen nach Regen 16 Grad, Frankfurt am Main wenige Wolken bei 15 Grad. Dresden bedeckter Himmel bei 18 Grad, Hamburg, da hat es gerade aufgehört zu regnen, bei 15 Grad, Kiel stark bewölkt bei 15 Grad. Köln bedeckt bei 17, Leipzig klarer Himmel bei 18 Grad, München bedeckt bei 17, Rostock meldet Regen bei 17 Grad und Stuttgart bedeckter Himmel bei 20 Grad. Und so geht's heute weiter mit dem Wetter. Die Sonne ist heute nur selten zu sehen. Es gibt vor allem Schauer und Gewitter. Das Ganze bei Höchstwerten zwischen 18 und 26 Grad.
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19: Es vergeht kaum eine Infonacht, in der wir nicht aus der Ukraine berichten, über den Angriffskrieg, den Russland nun schon so lange so unerbittlich weiterführt. Da muss die Frage erlaubt sein, wie würde Deutschland reagieren, wenn Russland das NATO-Gebiet angreift? Dafür gibt es einen Plan, den Operationsplan Deutschland. Der enthält Anweisungen für einen Ernstfall. Der Reservistenverband befürchtet allerdings, dass eine mögliche AfD-Regierung in Sachsen-Anhalt diese Infos an Moskau weitergeben könnte. Christine Kielon berichtet.
4: Mehr als 1000 Seiten umfasst das Dokument, das das operative Führungskommando der Bundeswehr zusammengestellt hat. Die Details sind geheim, aber eine grobe Einordnung gibt es. Oberst Armin Schaus spricht im NDR-Podcast Streitkräfte und Strategien von einer nationalen Verteidigungsplanung.
5: Also wie stellt sich Deutschland auf militärisch, um hier diese Aufgaben zu erfüllen? Das abgeleitet aus der NATO-Verteidigungsplanung. Wir müssen halt im NATO-Bündnis denken und haben halt da wesentliche Aufgabe A, selber Kräfte an die sogenannte Ostflanke zu bringen, da wo wir uns engagieren wollen, aber im Schwerpunkt auch Kräfte durch Deutschland durchzuführen, um dann an der Ostflanke zur Wirkung zu kommen.
4: Die Strategie ist Abschreckung, um einen Angriff zu verhindern, so Schaus. Der Operationsplan ist also gegenüber den Partnern der NATO eines der zentralen Dokumente, betonte der Präsident des Reservistenverbandes Bastian Ernst. Er hat deshalb Sorge, dass Details nach Moskau gelangen könnten.
6: Die AfD ist mit ihrer Verbindung nach Russland, mit dieser engen Nähe, natürlich ein Sicherheitsrisiko für unsere nationale Sicherheit.
4: Denn der Operationsplan regle unter anderem Abläufe, Vorgehen und Ansprechpartner. Es werden Szenarien in verschiedenen Eskalationsstufen durchgespielt und mit Prozessen und Meldeketten hinterlegt, so Ernst. Der Geheimplan liegt deshalb in allen Bundesländern in einer speziell zugeschnittenen Version vor.
6: Nun, die Bundesländer haben natürlich im Fall des Falles auch besondere Aufgaben und bereiten sich ja jetzt schon auch auf gewisse Übungen vor, wo jedes Bundesland eine eigene Rolle hat zum Durchfahren oder zum Durchtransportieren von Material und Personal. Und deswegen hat jedes Bundesland natürlich auch über die Landeskommandos die Möglichkeit, damit zu arbeiten und auch sich darauf vorzubereiten.
4: Sachsen-Anhalt ist mit seiner Lage ein wichtiges Transitland. Aber auch die Länder an den Ostgrenzen, wie etwa Sachsen, spielen eine zentrale Rolle, erläutert Nina Locher vom Zentrum für Sicherheit und Verteidigung der Deutschen Gesellschaft für Auswärtige Politik.
7: Wenn man sich die geografischen Routen anschaut, die Truppen durch Deutschland nehmen, ist sozusagen einerseits in Richtung Ostflanke, aber dann ja auch wieder zurück, wenn man über Szenarien spricht, wie zum Beispiel die Versorgung von Verwundeten und so weiter, führt es unweigerlich über Bundesländer, die sozusagen an Polen, Tschechien und so weiter grenzen.
4: Locher erklärt, dass Deutschland innerhalb der NATO als Drehkreuz für Truppenbewegungen diene. Im Ernstfall müssten bis zu 800.000 Soldaten nach Osten gebracht werden.
7: Es geht auch um die Frage von Waffen, von militärischer Ausstattung. Ausstattung, aber auch von ziviler Ausstattung. Also diese Menschen brauchen ja ein Bett zum Schlafen, die brauchen ein Essen zur Versorgung, Trinkwasser, die brauchen geschützte Räume, wo sie rasten können. Es geht auch um ganz praktische Fragen, welche Zugverbindungen werden dafür genommen, welche Autobahnen können für sehr schweres Gerät genutzt werden, wo würden eigentlich diese Geräte tanken.
4: Schlüsselelement ist also die Zusammenarbeit zwischen zivilen Akteuren und dem Militär. So definiere der Operationsplan auch, welche zivile Unterstützung die Bundeswehr braucht, um ihre Funktion zu erfüllen. Locher erinnert deshalb daran, dass die Landesregierungen bis zum Ernstfall noch zuständig für den Zivilschutz sind. Die gebotene Vorsicht gegenüber unsicheren Akteuren dürfe deshalb nicht verhindern, dass die Bundesländer einen angemessenen Schutz der Bevölkerung vorbereiten können.
19: Wir bleiben noch beim Thema. Wie weit geht der Kreml schon jetzt mit gezielten Grenzüberschreitungen, wenn Kampfjets oder Drohnen in den NATO-Raum eindringen? Das gab es in den letzten Monaten ja immer wieder, vor allem in den baltischen Staaten, in Finnland, in Polen. Nun haben NATO-Kampfflugzeuge in Litauen eine Drohne abgeschossen. Sie soll aus dem Nachbarland Belarus in den Luftraum eingedrungen sein. Jana Sinram berichtet.
8: Nach Angaben des litauischen Verteidigungsministeriums holten Eurofighter die Drohne in der Nacht vom Himmel. Die Behörden hatten zuvor die Bevölkerung in mehreren Regionen über eine mögliche Bedrohung aus der Luft gewarnt. Die Drohne sei etwa eine halbe Stunde im litauischen Luftraum unterwegs gewesen, sagte der Leiter des Nationalen Krisenzentrums Vilmantas Vitkauskas dem Sender LRT. Die Flugbahn verlief im Süden des Landes. Das Flugobjekt kam aus Belarus und flog südlich von Vilnius in Richtung Kaunas. Kurz vor Mitternacht wurden italienische Kampfflugzeuge alarmiert. Sie haben das Ziel erfolgreich unschädlich gemacht. Der litauische Rundfunk berichtet, die Trümmerteile der Drohne seien inzwischen gefunden worden. Militär- und Polizeikräfte seien vor Ort, um sie zu untersuchen. Angaben dazu, ob es sich um eine russische oder eine ukrainische Drohne handelte, könne man noch nicht machen, so der Leiter des Nationalen Krisenzentrums. Wir müssen auf die Ergebnisse unserer Militärpolizei warten, nachdem alle Trümmer geborgen sind und geklärt ist, um welche Art von Drohne es sich handelte und welchem Ziel sie möglicherweise galt. Litauens Präsident Gitanas Nausėda dankte den Einsatzkräften der Militärallianz für ihre schnelle Reaktion. Angesichts der zunehmenden Aggression Russlands gegen die Ukraine sei diese Bereitschaft für die gesamte Region von entscheidender Bedeutung. Gemeinsam mit den NATO-Verbündeten werde Litauen seinen Luftraum verteidigen. Litauen grenzt an die russische Ostsee-Exklave Kaliningrad sowie an Russlands Verbündeten Belarus. In den vergangenen Monaten waren immer wieder ukrainische Drohnen in den Luftraum der drei baltischen Staaten Estland, Lettland und Litauen eingedrungen. Nach Angaben aus Kiew wurden sie durch russische Störmaßnahmen vom Kurs abgebracht.
19: Jetzt, wo der Sommer langsam vorbeigeht, läuft auf den Weinbergen im Rheingau die Ernte. Überall riecht es nach Most. Und während die Weinlese noch läuft, hat der Weinbauverband schon einen Blick auf diesen Jahrgang gerichtet. Und wir wissen ja, dieser Sommer war teilweise echt extrem. Wie haben sich die Reben in diesem Hitzejahr entwickelt und was ist

0: Je nach Rebsorte haben die Betriebe schon Ende Juli mit der Lese angefangen, so früh wie noch nie. Die Reife, messbar an Zuckergehalt und Säureabbau, hat sich im August zügig entwickelt. Die Burgundersorten gären schon im Fass.
1: Also wir sind sehr zufrieden mit der Qualität des Spätburgunders. Wir haben bis zu 100 Öchsle gelesen und sehr, sehr tiefrote Trauben bekommen, sodass wir haben sie gestern schon abgepresst. Also das verspricht sich, ein sehr großer Jahrgang zu werden.
0: Sonnenscheindauer, Temperaturen, alles in diesem Rekordsommer deutlich über dem langjährigen Mittel. Nur der Regen hat gefehlt. Von Mitte Juni bis Mitte August kein einziger Tropfen. Der Vorteil, die Trauben sind topgesund. Von Mehltau keine Spur. Man sieht es ihnen an, lacht Professor Manfred Stoll von der Uni Geisenheim.
2: Der Riesling strahlt im Moment. Die Beeren sind voll Lumineszenz. Eine Traube, die sie in der Sonne sich anschauen, die ist goldgelb und macht einfach Spaß, Lust reinzubeißen. Aber wir warten gerne ab, bis aus dem Most auch der fertige Wein dann letztendlich entstanden ist.
0: Die Hochschule hat selbst ein Versuchsweingut. Für die Rheingauer Winzer ist die Expertise der Wissenschaftler in der Nachbarschaft ein unschätzbarer Vorteil, um die Herausforderungen des Klimawandels zu meistern. So kann die Hochschule sehr genau die Bodenfeuchte und den Durst der Reben beurteilen und Hinweise zur Bewässerung geben. In den felsigen Steilhängen am Rüdesheimer Berg hat der Weinbau nur so eine Zukunft. Weinbaupräsident Peter Seifert.
1: Es ist schon ein Problem für uns, die Trockenheit, insbesondere in den Steillagen. Und wir haben ein Wasser- und Bodenverband gegründet und wir wollen eine Bewässerung in diesen Berg reinlegen, sodass die Winzer auch dauerhaft dort positiv weiterwirtschaften können.
0: Man sieht die Unterschiede deutlich. In den Steillagen sind die Trauben klein geblieben, weil die Reben Trockenstress hatten. Das mindert den Ertrag deutlich. Die Frage, wie man das Wasser im Weinberg halten kann, wird deshalb immer wichtiger. Man muss die Flurbereinigung der 80er Jahre wieder zurückdrehen, als es darum ging, das Wasser abzuleiten, sagt Weinbauprofessor Manfred Stoll.
2: Wo kann man entweder durch kleine Maßnahmen die Infiltration erhöhen oder wo wären vielleicht auch größere Aufstauungen möglich? Das wird man in der Zukunft anders diskutieren.
0: In der Fläche jedoch ist das Landschaftsbild erstaunlich grün. Die Reben haben auf lehmigen Böden dank tiefer Wurzeln und eines nassen Winters den Rekordsommer gut verkraftet und Bilderbuchtrauben hervorgebracht.
3: Sport. Mit Hendrik Lückhoff. Nur noch gut eine Woche, dann steht fest, mit welcher Stadt oder Region sich Deutschland für Olympische Sommerspiele bewirbt. Berlin, München oder die Rhein-Ruhr-Region. Alle wollen natürlich nochmal für sich werben auf den letzten Drücker. Und da hat München jetzt einen oder sogar zwei unschlagbare Argumente mehr. Denn die bayerische Landeshauptstadt hat gestern gleich zwei große Sportereignisse an Land gezogen. Zum einen wird 2028 in der großen Fußballarena des FC Bayern das Finale der Fußball-Champions League ausgetragen. Zum insgesamt dritten Mal dann, nach dem vergangenen Jahr und 2012. Zum anderen hat München auch den Zuschlag für die Leichtathletik-Weltmeisterschaften im Jahr 2031 bekommen. Mehr von Kilian Mädele.
4: Die bayerische Landeshauptstadt hatte sich nach der rauschhaften EM 2022 gute Chancen ausgerechnet und sich jetzt gegen die namhaften Konkurrenten aus London und Rom durchgesetzt. Mit Nairobi wird 2029 erstmals eine afrikanische Stadt Gastgeber einer Leichtathletik-Weltmeisterschaft sein. München hat viel Werbung für sich gemacht. Eine WM wird dann im frisch renovierten Olympiastadion ausgetragen. Die Stadt plant derzeit mit Kosten in Höhe von 110 Millionen Euro. Nairobi und München haben letztlich zwei überzeugende Konzepte vorgelegt. Sie bieten sehr unterschiedliche, aber gleichermaßen spannende Chancen für unseren Sport. Und ich freue mich sehr, dass wir nun gemeinsam mit beiden Städten die Ausrichtung zweier Weltklasse-Meisterschaften in Angriff nehmen können, sagt Sebastian Coe, der Präsident des Leichtathletik-Weltverbands, nach der Entscheidung.
3: Und München hofft natürlich, dass dieser Zuschlag der Stadt auch Rückenwind gibt für die Entscheidung über die deutsche Olympiabewerbung nächste Woche. Bei der Volleyball-Europameisterschaft, da haben die deutschen Männer ihr letztes Vorrundenspiel klar verloren mit 0:3 gegen Olympiasieger Frankreich. Aber, das ist die gute Nachricht, das Achtelfinalticket hatten die deutschen Volleyballer schon vor der Partie sicher durch die 4 Siege in den ersten 4 Gruppenspielen. Durch die abschließende Niederlage haben sie nur Gruppenplatz 1 verpasst und bekommen es so im ersten K.O.-Rundenduell mit einem mutmaßlich schwierigeren Gegner zu tun, entweder mit der Ukraine oder Bulgarien. In der dritten Fußballliga, da steht eine englische Woche an. Das heißt, gestern und auch heute wird bzw. wurde gespielt. Und da hatte der Tabellenführer MSV Duisburg große Mühe gegen den TSV

0: Havelse aus dem Tabellenkeller. Und trotzdem holten die Duisburger am Ende den Sieg. Burkhard Hupe war dabei.
1: Auf den letzten Drücker und mit sehr, sehr viel Glück ist der MSV Duisburg seiner Favoritenrolle gegen Havelse doch noch gerecht geworden. Ein Eigentor des Havelsers Dennis Dua. In der letzten Minute der Nachspielzeit sorgte für den 2:1 Siegtreffer des MSV, der sich über weite Strecken sehr, sehr schwer tat gegen den Tabellen 17. aus Niedersachsen. Havelse ging sogar in Führung in der ersten Hälfte durch einen Kopfball von Nduka. Duisburg fiel so gut wie gar nichts ein. Aber nach einer berechtigten gelb-roten Karte gegen den Havelser Mausehund im zweiten Durchgang kippte das Spiel. Duisburg kam durch den eingewechselten Susek zum Ausgleich. Ein sehenswerter Halbvolley aus 8 Metern. Und Susek war es dann auch, der die Flanke schlug von der linken Seite, die Dennis Dua höchst unglücklich ins eigene Tor beförderte. Und so jubelt Duisburg über einen recht schmeichelhaften 2:1 Erfolg gegen den TSV Havelse.
0: Den zweiten Sieg in Folge holte Absteiger Fortuna Düsseldorf mit dem 2:1 in Regensburg. 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Zum Schluss gibt's gute Nachrichten für die deutschen Tennismänner, denn Alexander Zverev wird für das deutsche Team am Wochenende beim Davis Cup aufschlagen. 2 Tage nach seinem Sieg bei den US Open in New York hat Zverev seine Teilnahme endgültig zugesagt. Beim Duell mit Kroatien in Halle-Westfalen geht's um die Qualifikation für das Davis Cup Finalturnier.
2: Das war der Sport mit Hendrik Lückhoff.

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1: Um 4.30 Uhr mit Olaf Knapp. Bundeskanzler Merz hat seine für kommende Woche geplante Reise zur UN-Vollversammlung in New York abgesagt. Seine Anwesenheit in Berlin sei erforderlich, heißt es aus Regierungskreisen. Aus Berlin Dietrich Karl Meurer.
2: Merz hatte ursprünglich geplant, bei den Vereinten Nationen zu sprechen. Der CDU-Chef steht nach dem Wahldebakel seiner Partei in Sachsen-Anhalt unter Druck. In der Partei wird vereinzelt über einen Wechsel an der Spitze diskutiert. Am Sonntag wird zudem in Mecklenburg-Vorpommern und Berlin gewählt. Noch am Wahlabend will Merz mit dem CDU-Präsidium über die Ergebnisse beraten. Für die folgenden Tage sind weitere Sitzungen der Parteigremien geplant. Deutschland wird bei der UNO nun von Außenminister Johann Wadephul vertreten, heißt es weiter.
1: In der Diskussion über die hohen Spritpreise fordert der Arbeitnehmerflügel der CDU Direktzahlungen für Menschen mit kleinen und mittleren Einkommen. Das hat der Vorsitzende Radke in den Zeitungen der Funke Mediengruppe deutlich gemacht. Die Grünen verlangen eine sozial gestaffelte Energiepauschale von bis zu 250 Euro pro Person. So steht es in einem Aktionsplan, aus dem das Redaktionsnetzwerk Deutschland zitiert. Gestern hatte Bundeskanzler Merz Entlastungen für Autofahrer angekündigt, ohne Einzelheiten zu nennen. Verteidigungsminister Pistorius hat bei seinem Besuch in den USA mit seinem Kollegen Hegseth eine Absichtserklärung unterzeichnet. Sie wollen bei der Produktion von Rüstungsgütern stärker als bisher zusammenarbeiten. Aus Washington Christina Nagel.
3: Schon jetzt gibt es gemeinsame Projekte. Pistorius hofft, dass es auch beim Marschflugkörper vom Typ Tomahawk langfristig zu einer Rüstungskooperation kommt. Die Bundesregierung hatte sich entschieden, die Marschflugkörper in den USA zu kaufen. Dass Deutschland viel Geld in Rüstung, auch in US-Produkte investiert, kommt in Washington positiv an. Die Tonlage habe sich verändert, sagte Pistorius nach dem Gespräch mit seinem amerikanischen Amtskollegen. Es sei eine gute Arbeitsatmosphäre gewesen.
1: 43 israelische Menschenrechts- und Friedensorganisationen haben sich mit den Machern des Dokumentarfilms NASA solidarisiert. Die Reaktionen der Regierung Netanyahu seien typisch für diktatorische Regime, heißt es in einer gemeinsamen Erklärung. Das israelische Kulturministerium droht unter anderem den Regisseuren Yuval Abraham und Rachel Shaw die Staatsbürgerschaft zu entziehen. Der preisgekrönte Film beleuchtet die israelische Kriegsführung im Gazastreifen. Soldaten und Geheimdienstmitarbeiter berichten darin anonym von Kriegsverbrechen gegen palästinensische Zivilisten. Das Wetter in Deutschland, am Tage wechselhaft mit Schauern und Gewittern. An den Alpen zum Teil kräftig, gebietsweise Sonne, Höchstwerte 18 bis 26 Grad. Und am Donnerstag Sonne und Wolken, von Nordwesten später Regen bei 17 bis maximal 24 Grad. Das waren die Nachrichten.
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4: Können wir kurz halten, keine Staus zu sehen auf meinem Verkehrscomputer. Kommen Sie gut an Ihr Ziel.
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4: Heute Nacht mit Carsten Thiele. Ich grüße Sie. Ein Vorfall auf der Ostsee sorgt weiter für Spannungen. Eine russische Fregatte soll einen dänischen Militärhubschrauber mit Leuchtmunition beschossen haben. Dänemark spricht von einem ernsten Zwischenfall. Moskau weist die Vorwürfe zurück. Der russische Botschafter in Kopenhagen warf Dänemark stattdessen eine gezielte Provokation vor. Inzwischen hat sich auch EU-Kommissionspräsidentin Ursula von der Leyen zu dem Vorfall geäußert. Christian Stichler berichtet.
5: Noch gibt es keine Bilder von dem Zwischenfall auf der Ostsee, aber der Beschuss eines dänischen Helikopters mit Leuchtmunition durch eine russische Fregatte hat nun ein diplomatisches Nachspiel. Dänemark hat den russischen Botschafter einbestellt. Der dänische Rundfunk veröffentlichte eine schriftliche Stellungnahme von Wladimir Babin. Darin erklärte Russlands Botschafter in Kopenhagen, die Besatzung des Militärhubschraubers habe die Fregatte, die sich in internationalem Gewässer befunden habe, gezielt provoziert. Er warf der Besatzung Rücksichtslosigkeit vor. Dänemarks Außenminister Lars Løkke Rasmussen wies diesen Vorwurf zurück. Das, was wir tun, um unseren eigenen Nahbereich zu überwachen, ist völlig legal. Es gibt den Russen kein Recht, auf uns zu schießen, selbst wenn es sich dabei nur um Leuchtkugeln handelt. Auch EU-Kommissionspräsidentin Ursula von der Leyen verurteilte den Beschuss und nannte ihn eine gezielte Aggression und Provokation. Der Vorfall werde die Entschlossenheit der NATO zur kollektiven Abschreckung und Verteidigung nur stärken. Der dänische Rundfunk veröffentlicht ein Video, das einen ähnlichen Zwischenfall mit einem russischen Forschungsschiff von Anfang September zeigt. Bei diesem näherte sich ein Helikopter gleichen Typs bis auf wenige Meter und kreiste unmittelbar über dem Schiff. Das dänische Verteidigungsministerium wollte dazu nach Angaben des dänischen Rundfunks keine Stellungnahme abgeben. Die Spannungen zwischen Russland und Dänemark waren zuletzt gestiegen, auch weil Dänemark mehrfach Tanker der russischen Schattenflotte festgesetzt hatte. Diese transportieren russisches Öl, mit dem Moskau auch den Krieg gegen die Ukraine finanziert. Niels Fastrup, Investigativjournalist beim dänischen Rundfunk, bezeichnete die steigende Präsenz der russischen Marine auf der Ostsee als direkte Reaktion auf die Festsetzung der Tanker.
6: Und da haben wir indeed, blendet Östersöen, auch die dänische Fahrbahn.
5: Russland hat darauf reagiert, indem es eine große Marineoperation gestartet hat, bei der die Ostsee, das Kattegat, die dänischen Schifffahrtsstraßen, die Nordsee und auch der Ärmelkanal in sogenannte Patrouillenzonen unterteilt wurden. Fastrup erklärte, in jeder dieser Zonen halte sich mehr oder weniger dauerhaft ein russisches Kriegsschiff auf. Es sei damit beauftragt, ein Entern der Tanker zu verhindern. Der dänische Journalist stützt seine Recherchen nach eigenen Angaben auf Unterlagen mehrerer Verteidigungsministerien in Skandinavien und Finnland.
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4: Man kriegt schnell einen Termin, man bekommt Chefarztbehandlung, man bekommt mehr Leistungen. Das alles bietet die private Krankenversicherung. Klingt erstmal verlockend. Doch im Alter können die Beiträge zur Belastung werden. Vor allem, wenn die Rente oder die Pension gering ausfällt, geht für viele Versicherte die Rechnung nicht mehr auf. Ein Weg zurück in die gesetzliche ist dann aber äußerst schwierig. Wie man es trotzdem schaffen kann, berichtet Svenja Stimmig.
7: Jung und selbstständig mit einem boomenden Geschäft. Da lohnt sich die private Krankenversicherung häufig. Denn die Beiträge sind günstiger und die Leistungen oft besser als bei der gesetzlichen. Aber was, wenn das Geschäft irgendwann nicht mehr läuft? Das kann langfristig existenzbedrohend werden, sagt Julika Unger von der Verbraucherzentrale, die auch zu einem möglichen Wechsel berät.
8: Wir kriegen hier halt tatsächlich sehr oft Anrufe von Personen, die eben über 55 sind, die eben nicht mehr das hohe Einkommen haben, die eben Existenzsorgen haben, die eben diesen Beitrag für die private Krankenversicherung nicht mehr so leicht bezahlen können.
7: Und trotzdem zahlen müssen. Denn ein Wechsel zurück in die gesetzliche Krankenversicherung ist grundsätzlich nur für Versicherte unter 55 Jahren möglich. Damit wird das solidarische Prinzip der gesetzlichen Krankenversicherung sichergestellt, also dass Vielverdiener für Geringverdiener mitbezahlen. Wer zurückwechseln will, muss unter die Versicherungspflichtgrenze kommen, also weniger als 77.400 Euro brutto jährlich verdienen. Das erreicht man zum Beispiel durch eine Teilzeitvereinbarung, sagt Julika Unger.
8: Oder ich bin arbeitslos, das heißt, ich habe einen Anspruch auf Arbeitslosengeld 1 und komme dadurch eben in die Pflichtmitgliedschaft, weil das ist von Gesetzes wegen automatisch. Und wenn ich in der gesetzlichen Krankenversicherung dann bin, kann ich natürlich im Anschluss von dieser Pflichtmitgliedschaft, zum Beispiel als Arbeitslose, weiter mich freiwillig auch gesetzlich versichern.
7: Für Selbstständige, die meist nicht in die Arbeitslosenversicherung einzahlen, ist der einzige Weg dann, ihre Selbstständigkeit aufzugeben und noch vor dem 55. Lebensjahr in ein Anstellungsverhältnis zu wechseln. Danach sieht der Gesetzgeber keinen Wechsel mehr vor.
8: Selbst dieser Umweg übers EU-Ausland, der ja oft auch eine Möglichkeit darstellte für ältere Personen, ist zugemacht worden insofern, als dass ich, wenn ich schon 55 bin, dann ins EU-Ausland gehe und dort in die Sozialversicherung aufgenommen werde, reicht es nicht dafür aus, dass ich dann zurückkehre und in die gesetzliche hier aufgenommen werde.
7: Wer seine Versicherungsbeiträge dennoch senken möchte, hat dann nur noch die Möglichkeit, innerhalb der privaten Krankenversicherung den Tarif zu wechseln. Alle privaten Krankenversicherer müssen einen Basistarif anbieten. Der ist bei Leistungen und Beitragshöhe mit der gesetzlichen Krankenversicherung vergleichbar. Besser ist es aber, schon vor dem Abschluss einer privaten Krankenversicherung zu prüfen, ob die Beiträge auch im Rentenalter noch bezahlbar sind.
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4: Am Wochenende sind in Russland Parlamentswahlen, falls man von Wahlen überhaupt sprechen kann. Denn mit Demokratie haben die Parlamentswahlen in Russland wohl nur wenig zu tun. Sie sollen vor allem eines zeigen: breite Unterstützung für Präsident Putin im eigenen Land und gegenüber der internationalen Öffentlichkeit. Aber welche Bedeutung haben diese Wahlen dann tatsächlich? Wie frei und wie offen können die Menschen wählen? Und wie blicken Wahlberechtigte in Russland und auch hier in Deutschland auf die Abstimmung? Darüber hat meine WDR-Kollegin Elif Schennel mit Andrei Gurkow gesprochen. Er ist Autor und Journalist. Und zunächst ging es um die zentrale Frage: Welche Bedeutung haben die Parlamentswahlen am Wochenende?
9: Politisch ist es ein Non-Event, aber der Kreml, Putin braucht das, und das ist so in autoritären Regimen üblich, um sich legitimieren zu lassen, um zu zeigen, dass die Bevölkerung den Kurs unterstützt. Im Grunde genommen wird das als eine Art Referendum dargestellt werden für eine breite Unterstützung des jetzigen Kurses, und der jetzige Kurs ist der Krieg gegen die Ukraine. Wie die Zusammensetzung dann im Kreml entschieden wird, das wird der Kreml dann auch weiter sehen. Es ist aber auch ein Stresstest für die Gouverneure und die Behörden vor Ort, weil sie müssen die Ergebnisse liefern, die der Kreml von ihnen erwartet. Aber viel von der künftigen Duma würde ich nicht erwarten. Der einzige oder die einzige Partei, die klar sich gegen den Krieg ausgesprochen hat, die Jabloko-Partei, ist von dieser Wahl ausgeschlossen.
10: Was sind denn die Themen, die jetzt Russinnen und Russen eigentlich in Russland so bewältigen? Was beschäftigt sie? Also der Krieg in Anführungszeichen ist ja für sie auch spürbar. Was sind die Themen, über die jetzt gerade viel gesprochen wird?
9: Also die letzten 4,5 Jahre war die Situation irgendwo. Läuft ein oder kämpft ein Expeditionskorps, wie das in den Kolonialkriegen des 19. Jahrhunderts war, aber das Land lebt in einem Zustand der Normalität. Diese Normalität ist in diesem Sommer verschwunden. Eine jüngste Umfrage des Levada-Zentrums, eines Meinungsforschungsinstituts, dem man vertrauen kann, zeigt, den ganzen Sommer über, also Juni, Juli, August, waren die Angriffe ukrainischer Drohnen auf russische Städte das Thema, woran sich die Leute am meisten erinnern. Das zweite, eine direkte Folge der Angriffe auf die Raffinerien in Russland, war die Benzinknappheit. Ein weiteres Thema ist das Abschalten des mobilen Internets oder das schlechte Arbeiten des mobilen Internets. Das ist eine Maßnahme der Behörden, angeblich um das Lenken der Drohnen zu beeinträchtigen. Aber die Drohnen kommen trotzdem, deswegen vermuten viele, das wird gemacht, um die Leute vom Internet abzuhalten und ihnen weniger Möglichkeiten zu geben, sich im Internet zu informieren. Trotzdem, dieselbe Umfrage zeigt, an die 60% sagen, wir sind in einer guten Stimmung, in einem normalen Zustand. Also es ist eine etwas surreale Situation. Es ist Krieg. Der Krieg ist mittlerweile angekommen. Irgendwann brennt in dieser oder einer anderen Stadt eine Raffinerie. Oder man hört nachts Sirenen. Also richtig Krieg mit Sirenen, mit Flakfeuer und so weiter. Und lebt danach sein Leben weiter.
10: Haben Sie eine Erklärung dafür?
9: Es ist ein Phänomen der russischen Mentalität. Ich will Ihnen noch sozusagen noch extremer ein Bild liefern. In den letzten Tagen wurden in Sochi Öltanks, also Reservoire für die Ölversorgung des Flughafens, aber auch der Truppen angegriffen. Und Sie haben also ein Bild, dass da eine schwarze Rauchwolke über den Strand zieht, und am Strand liegen Menschen, sonnen sich und gehen ins Wasser und baden. Das ist der Zustand, der jetzige Zustand der russischen Gesellschaft. Sehr surreal, für hiesige Verhältnisse absolut nicht nachvollziehbar. Aber das ist die Realität. Die Leute verdrängen das, wollen das nicht wissen und in Opposition gehen, also für eine Beendigung des Krieges kämpfen, selbst am Wahltag, an der Wahlurne, das wollen die wenigsten, die allerwenigsten.
10: Also nicht mal mit dem Kreuz auf dem Wahlzettel?
9: Eventuell wird man nicht für die Partei Einiges Russland, sondern für die Kommunisten stimmen oder für die extrem rechte, sogenannte liberal-demokratische Partei. Mhm. Aber da wird sich auch der Protest versanden.
10: Gibt es denn überhaupt noch Räume, in denen Bürgerinnen und Bürger sicher eine oppositionelle Meinung äußern können.
9: Verstehen Sie, das ist das Wort der Definition, was wir oppositionell verstehen. Ja. Also in den sozialen Medien finden Sie unzählige Videos, die Russen sind sehr Social Media affin, wo die Leute sich darüber empören, dass es kein Benzin gibt. Und Benzin gibt es nicht, weil die Raffinerien in Brand geschossen worden sind, weil die Ukraine natürlich zurückschlägt und die Treibstoffversorgung auch der russischen Armee beeinträchtigen will. Aber die Leute empören sich, dass das Benzin nicht da ist oder dass man sie nicht rechtzeitig informiert hat oder anderes Thema, dass man keine Sirenen eingeschaltet hat und auf einmal die Drohnen ohne Vorwarnung gekommen sind. Aber das kann man nicht als Opposition betrachten. Und wenn die Leute dann irgendwie zum Grüppchen auf die Straße gehen, dann sind das eher lokale Probleme. Weiß ich, das Warmwasser funktioniert nicht oder sowas. Oder
10: weil es ja einfach auch gefährlich ist, wahrscheinlich, sich
9: ja, aber ich würde nicht, ich glaube zumindest nicht, dass, wenn es ungefährlich wäre, sich sehr viele politisch engagieren würden. Die Enttäuschung oder die über die Demokratie, auch die Distanz zur Demokratie hat in den 25-26 Jahren von Putin-Herrschaft enorm zugenommen. Die Leute leben ihr Leben und
10: so eine Entpolitisierung?
9: Absolut. Mhm. Entpolitisierung ist genau das richtige Wort.
10: Ja, das macht es ja dann einfacher zu regieren, vermutlich.
9: Absolut. Und Wahlen als einen großen Triumph und die Unterstützung des eingeschlagenen Kurses zu präsentieren.
10: Ich habe gesagt, in Deutschland, auch in Nordrhein-Westfalen, gibt es eine große, große Gruppe an Menschen, die auch einen russischen Pass haben. Die dürfen auch wählen gehen. Wie erleben Sie, wie Russlandstämmige zur Wahl stehen in Deutschland?
9: Nun, wir hatten ein Beispiel der Wahlen, der sogenannten Wahlen, der Präsidentenwahlen vor 2 Jahren, wo das in dem nun geschlossenen Konsulat, und es ist ja nicht zufällig, dass das Konsulat in Bonn zum 18. September geschlossen wurde. Also man hat das Auswärtige Amt der Bundesrepublik Deutschland hat sehr klar dem Konsulat die Möglichkeit gegeben, ein Fest zu veranstalten. Denn das ist die sowjetische Tradition. Bei Wahlen, man wählt nicht, weil man hat keine Wahl. Aber es wird so eine Art Volksfeststimmung geschaffen. Und das letzte Mal hat man das vor 2 Jahren gesehen. Es gab auch Reportagen im deutschen Fernsehen, wie die Leute begeistert sagten, ich habe für Putin gestimmt oder wir grüßen Putin. Wohlgemerkt, ein großer Teil dieser Menschen haben sowohl einen russischen als auch einen deutschen Pass. Und das ist natürlich ein Problem. Und diese Menschen, ein innenpolitisches Problem für Deutschland, diese Menschen haben natürlich ein Problem, dass weniger zur Wahl fahren werden, weil sonst müsste man nach Berlin aufbrechen. Genau. Das ist jetzt die einzige Stelle, wo gewählt werden könnte. Aber dass es in russischsprachigen Kreisen in Deutschland böses Blut geben wird oder gibt, da lege ich meine Hand ins Feuer dafür. Wobei, das böse Blut wird nicht gegen Putin und seinen Krieg, sondern gegen die Bundesregierung sein.
10: Wo stehen wir aus Ihrer Perspektive mit unserer aktuellen Bundesregierung in Bezug auf die russische Politik, auf die deutsch-russische Politik?
9: Naja, die Diskussion geht ja darüber, unterstützt man weiter, darauf läuft es ja hinaus, unterstützt man, wir hören ja die Stimmen aus Ostdeutschland, unterstützt man weiter die Ukraine oder nicht? Ich glaube, man muss einen Schritt weiter denken, was ja auch ziemlich viele Analytiker in deutschen Medien tun und sagen, wenn die Ukraine fällt, ist das Baltikum dran. Und Baltikum ist NATO-Gebiet und dann muss die Bundesrepublik, vertragstreu wie sie ist, dort für das Baltikum kämpfen. Also die Unterstützung der Ukraine ist jetzt etwas, womit man einen potenziellen Aggressor schwächt und die Möglichkeit in die Zukunft verschiebt, dass es auch Probleme an der Ostflanke der NATO, sprich im Baltikum, in Estland, Litauen, Lettland oder beispielsweise in Finnland oder in Schweden geben könnte.
10: Gibt es aus Ihrer Sicht realistische Formen, kommunikativ an Putin heranzukommen?
9: Wir haben das ganze Jahr über, das vorige Jahr, gesehen, wie der mächtigste Mann der Welt, der US-Präsident Donald Trump versuchte, irgendwie einen Deal, wie er es nannte, mit Putin hinzukriegen. Wenn Trump es nicht hinkriegt, eigentlich schon das zweite Jahr, eineinhalb Jahre ist er dabei, und trotzdem nichts erreicht hat, ist es ziemlich naiv zu glauben, dass, weiß ich, eine Parlamentarierdelegation aus deutschen Bundesländern da was erreichen könnte.
4: Sagt Andrei Gorkow, Autor und Journalist, zu den anstehenden Parlamentswahlen in Russland.
0: Kultur.
4: Für die österreichische Regisseurin Marie Kreutzer war es ein Albtraum. Da wurde ihr Film Corsage über die alternde Kaiserin Sissi vor 4 Jahren von der Kritik gefeiert. Aber gleichzeitig wurde gegen ihren männlichen Hauptdarsteller Florian Teichtmeister ermittelt. Der Vorwurf Besitz von Kinderpornografie. Eine traumatische Erfahrung, die die Regisseurin verarbeitet hat. Ihr neuer Film Gentle Monster greift das sensible Thema auf. Walli Müller hat ihn schon gesehen.
11: Was jetzt wie die Flucht nach vorn wirkt, hatte Marie Kreutzer als Filmidee tatsächlich schon vorher im Kopf.
12: Also ich habe dann schon an dem Projekt gearbeitet, recherchiert, geschrieben, habe aber dann eben Corsage gemacht. Und als dann die genannte Causa aufgekommen ist, habe ich zuerst gedacht, ich kann den Film jetzt nicht mehr machen. Aber relativ bald danach eingesehen, ich muss ihn wahrscheinlich erst recht machen, weil sich ja gerade bestätigt hat, was ich auch in meiner Recherche gelernt habe oder was mir klar geworden ist, dass ich eben auch ganz sicher Täter im Umfeld habe.
11: In Gentle Monster steht nun nicht der Täter im Mittelpunkt, sondern die Frau, die ihn arglos liebt, bis ihr der Boden unter den Füßen weggezogen wird. Die Französin Lucy, gespielt von Léa Seydoux, ist mit Ehemann Philipp aufs bayerische Land gezogen, wo er sein Burnout kurieren will. Eines Tages jedoch steht die Polizei mit Durchsuchungsbefehl vor der Tür.
13: Was ist los?
14: Frau Weiß nehme ich an. Elsa Kühn, Kriminalpolizei München. Wir ermitteln gegen ihren Mann und stellen seine Datenträger sicher.
11: Die Vorwürfe gegen den Ehemann stürzen Lucy dann in ein schwarzes Loch. Kinderpornografische Bilder auf seinem Computer. Nur aus beruflichen Gründen, beteuert er. Und sie würde es ihm gerne glauben, fürchtet aber doch um den gemeinsamen Sohn. Könnte auch er zum Opfer geworden sein? Instinktiv packt sie das Kind ins Auto und flieht zu ihrer Mutter. Aber ihre Sorge teilen kann sie mit niemandem.
12: Sie müssen sich vorstellen, also sowas erzählt man ja nicht gerne im Freundeskreis. Wenn ich jetzt eine normale Beziehungskrise mit meinem Mann habe, dann spreche ich mit meinen Freundinnen drüber. Aber wenn es um so einen Fall geht, weiß man ja, in der Sekunde, wo man das ausspricht, ist der für alle Leute sozial für immer gestorben und geächtet.
11: Deshalb wird für Lucy im Film die ermittelnde Polizistin zur wichtigen Bezugsperson, weil sie ohnehin Bescheid weiß.
13: Wie geht es weiter?
14: Mit der Auswertung der Datenträger, das kann Monate dauern. Fälle, in denen wir davon ausgehen müssen, dass aktuell Übergriffe stattfinden, werden vorgereiht und schneller bearbeitet, um die Betroffenen zu finden und in Sicherheit zu bringen. Aber im Fall Ihres Mannes ist die Sachlage mutmaßlich eine andere.
13: Are you saying it's not that bad?
14: Das kann ich Ihnen noch nicht sagen. Für eine Hausdurchsuchung hat es gereicht.
11: Jella Haase spielt die Ermittlerin mit eindrucksvoller Ruhe und Sachlichkeit. Spürbar die einzige Art, mit den Ungeheuerlichkeiten fertig zu werden, die sie bei der Soko-Pädokriminalität täglich wegstecken muss. Ein toller, weil sinnvoller Job, findet Elsa.
14: It's the best job I ever had. It's the first one that makes sense.
12: Der Satz ist 1:1, ein Zitat. Ich habe mit Polizeiermittlerinnen auf verschiedenen Ebenen gesprochen, natürlich auch mit Juristinnen, Psychologinnen und so weiter. Aber in diese Abteilung muss man nicht gehen. Das ist ein bewusster Schritt, weil es ihnen wichtig ist. Und sie haben das Gefühl, und das stimmt ja auch, dass sie einfach eine sehr sinnvolle Arbeit machen.
11: Auf Jella Haase muss man erst mal kommen in der Rolle. Dass die Regisseurin den Geistesblitz hatte, die lustige Chantal im Märchenland als Polizistin in so heikler Mission zu besetzen, ist ein absoluter Gewinn für den Film. Und Haase kann ihre schauspielerische Bandbreite zeigen. Marie Kreutzer gelingt es, dem Publikum einen Zugang zum Tabuthema zu öffnen, über die Perspektive der Ehefrau, die sich quälende Fragen stellen muss. Liebe ich ein Monster? Und konnte oder wollte ich das nicht sehen?
12: Man kann ein sehr netter, aufmerksamer Mensch sein und trotzdem schreckliche Dinge tun. Und das schließt sich nicht aus. Und das ist der Konflikt, mit dem wir als Menschen miteinander ja auch leben müssen.
11: Zur Wahrheit gehört, dass die Zahl der von Natur aus pädophil Veranlagten gar nicht so niedrig ist. Sich Hilfe zu suchen, fiele womöglich leichter, wenn das Thema weniger totgeschwiegen würde. Aber noch etwas anderes hat Kreutzer bei ihrer Recherche gelernt.
12: Ungefähr 60% der Täter haben diese Neigung gar nicht. Die werden aus anderen Gründen zu Gewalttätern gegenüber Kindern. Also es ist einfach viel schwieriger und viel differenzierter, wie so oft die Dinge im Leben.
11: In Gentle Monster gelingt ihr genau dieser differenzierte Blick auf die schmerzlichen Abgründe der menschlichen Seele. In leisem Ton, die Dämme brechen innerlich. Ein eindringliches Drama.
4: Ein Kinotipp von Walli Müller.
0: Standpunkte.
15: Für viele Menschen, die täglich das Auto brauchen, ist eine Belastungsgrenze erreicht. Und ich bin der Meinung, dass wir handeln müssen.
4: Bundeskanzler Merz verspricht, die Bundesregierung will den inzwischen schon astronomisch hohen Spritpreisen entgegenwirken. Wie und wann, das wird noch diskutiert. Unser Gastkommentar kommt heute von Beatrice Achterberg, Politikredakteurin der Neuen Zürcher Zeitung in Berlin. Sie sagt, Spritpreis senken ja, aber
16: 3 Euro könnte der Liter Diesel bald kosten. Bundeskanzler Merz, politisch unter Druck, wittert eine Gelegenheit, etwas für seine Beliebtheitswerte zu tun. Runter mit den Spritpreisen. Das mag aktionistisch sein, falsch wäre eine Steuersenkung aber nicht. Nur bitte nicht wieder als Tankrabatt auf Zeit, beschlossen kurz vor einer Wahl und ein paar Wochen später wieder abgeschafft. Denn den bezahlt am Ende nicht der Staat, sondern der Steuerzahler selbst. Erst verzichtet der Bund für ein paar Monate auf Milliarden, danach steigen die Steuern wieder. Das ist nur teures politisches Strohfeuer. Wenn CDU und CSU es ernst meinen, sollten sie dauerhaft an die Abgaben ran. An die Energiesteuer und an den CO2-Preis. Allein der macht derzeit rund 18 Cent beim Benzin und 20 Cent bei Diesel aus. Weg damit. Dauerhaft.
4: Ein Kommentar von Beatrice Achterberg von der Neuen Zürcher Zeitung. Dorothee Holz vom Deutschlandfunk meint:
17: Rekordpreise bei E10 und vielleicht auch bald bei Diesel tun richtig weh, aber nicht allen gleich weh. Wer sich für ein großes Auto mit hohem Benzinverbrauch entschieden hat, sorry, ist selbst schuld. Menschen mit niedrigem Einkommen, die auf ihr Auto angewiesen sind, Handwerksbetriebe, Logistiker, die trifft es viel härter. Nur die sollte man tatsächlich entlasten. Wer nach dem Gießkannenprinzip handelt, sendet ein fatales Signal. Ihr müsst an eurem Verhalten nichts ändern, auch wenn Öl knapp ist, der Staat regelt alles. Dabei hat der hohe Ölpreis nachweislich positive Effekte. In Deutschland hat der Absatz von E-Autos in den vergangenen Monaten rasant angezogen, ebenso die Nachfrage nach Wärmepumpen. Das wird auch staatlich gefördert und das ist gut so, denn damit sinkt auch die Abhängigkeit von Öl und von Gas. Denn diese Abhängigkeit macht uns ärmer.
4: Ein Kommentar von Dorothee Holz vom Deutschlandfunk. Ähnlich sieht es das Handelsblatt aus Düsseldorf, das einen Spritpreisdeckel ablehnt, wie ihn CSU-Chef Söder fordert.
18: Söder sollte auf Wirtschaftsministerin Reiche hören, die gezielte Hilfen für einkommensschwache Haushalte vorschlägt. Auf diese Weise ließe sich gezielt helfen, ohne aber Milliarden der Steuerzahler wirkungslos zu verschwenden. Die technischen Voraussetzungen stehen zur Verfügung, um das Geld direkt an die Bedürftigen auszuzahlen.
4: Die Nürnberger Nachrichten denken über Zapfsäule und Geldbeutel hinaus.
18: Die schaffen es nicht, uns zu helfen, die Alltagsprobleme zu lösen. Solche Sätze sind derzeit häufig zu hören. Auch den Parlamentariern der Großen Koalition sollten sie nicht entgehen. Umso erstaunlicher ist, wie wenig passiert. Deutlicher, als es in Sachsen-Anhalt der Fall gewesen ist, kann ein Warnschuss nicht ausfallen. Deshalb sollte das Motto der Berliner Koalitionäre lauten: Außergewöhnliche Zeiten erfordern ungewöhnliche Maßnahmen. Wer jetzt die Spritpreise senkt, dämpft auch die Erfolgsaussichten der Radikalen und Extremisten.
4: Und die Augsburger Allgemeine hält fest:
18: Die Houthi setzen fort, was der Iran in der Straße von Hormus begonnen hat. Nicht mit Bomben und Terror traktieren Teheran und seine Verbündeten den Feind, sondern dort, wo er besonders schutzlos ist, bei der Wirtschaft. In die Hand gedrückt hat ihnen diesen Trumpf Donald Trump. Durch seinen strategielosen Krieg gegen den Iran hat ausgerechnet der selbsternannte größte Dealmaker der Welt großen Schaden zugefügt.
4: Das waren die Standpunkte, heute zusammengestellt von Martin Seiler. Die Spritpreise. Da muss man doch was machen können, hat sich Bundeskanzler Merz nun endlich gedacht und gesagt, dass die Regierung was tun will gegen die hohen Spritpreise. Aber was? Das ist noch, sagen wir, eine Leerstelle, ein Platzhalter. Die Spritpreise gleich nochmal ausführlich nach den Nachrichten unser Thema. Dann schauen wir auch schon mal voraus auf die Rede zur Lage der Europäischen Union, die Ursula von der Leyen heute halten wird. Themen gibt's ja genug. Der russische Krieg gegen die Ukraine, die Migration, die Inflation, die Energiepreise. Was kann Europa erwarten von Ursula von der Leyen und ihrer Rede zur Lage der Europäischen Union? Das erfahren Sie gleich. Und später geht es noch um den Campingboom in Deutschland. 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
1: Um 5 Uhr mit Olaf Knapp. Bundeskanzler Merz hat seine für nächste Woche geplante Reise nach New York zur UN-Vollversammlung abgesagt. Außerdem wurde eine Präsidiumssitzung der CDU auf Sonntagabend vorgezogen, bei der es mehreren Medien zufolge schon um seine Zukunft als Kanzler gehen könnte. Nach Einschätzung von Hauptstadtkorrespondent Matthias Deiß hängt extrem viel an den beiden Landtagswahlen am Sonntag.
2: Ja, die Generalvollversammlung, das ist die große Weltbühne, die Friedrich Merz da sausen lässt. Das macht er nicht gerne. Er werde die Reise nicht antreten, da seine Präsenz in Berlin erforderlich ist, hören wir aus Regierungskreisen. Heißt übersetzt, die Hütte brennt, und zwar so richtig. Friedrich Merz fürchtet eine Schockwelle nach den Landtagswahlen am kommenden Sonntag. Er kämpft um sein Amt. Er muss die Lage beruhigen. Das geht nur vor Ort hier in Berlin.
1: Wenn sich heute Vormittag das Bundeskabinett trifft, soll es am Rande auch um die hohen Spritpreise gehen. Kanzler Merz hat Entlastung angekündigt, aber keine Details genannt. Aus der Nachrichtenredaktion Markus Weber.
3: Umweltminister Schneider geht davon aus, dass die Mehrwertsteuer auf Benzin und Diesel gesenkt wird. Man sei jetzt in der Abstimmung innerhalb der Bundesregierung über die Maßnahmen. Der CDU-Arbeitnehmerflügel fordert Direktzahlungen an Menschen mit kleinen und mittleren Einkommen. Das hat der Vorsitzende Radke in den Zeitungen der Funke Mediengruppe deutlich gemacht. Vor einem Tankrabatt oder pauschalen Preisdeckeln warnte die Wirtschaftsweise Schnitzer. Sie sagte der Rheinischen Post, beide Maßnahmen wären aus ökonomischer Sicht der falsche Weg.
1: Eine über Litauen von NATO-Kampfjets abgeschossene Drohne war nach Angaben des litauischen Verteidigungsministeriums mit Sprengstoff bestückt. Die Sprengladung sei von Spezialkräften entschärft worden, hieß es. Die Drohne werde noch untersucht und analysiert. Nach ersten Erkenntnissen kam die Drohne in der vergangenen Nacht wahrscheinlich von Belarus aus in den litauischen Luftraum. Seit Beginn des Ukraine-Krieges hat es schon mehrere Vorfälle mit Drohnen in den baltischen Staaten gegeben. In der diesjährigen Sommerreisezeit hat es mehr Staus gegeben als vor einem Jahr. Das zeigen Daten des ADAC. Demnach waren die Staus im Durchschnitt aber kürzer und die gesamte Dauer nahm deswegen nur geringfügig zu. Die meisten Staus wurden zum Ferienstart in Nordrhein-Westfalen registriert. Hauptstautag blieb der Freitag. Häufigste Ursache für Stillstand auf den Straßen waren Baustellen. Das waren die Nachrichten. Das Wetter in Deutschland. Am Tage wechselhaft mit Schauern und Gewittern, an den Alpen zum Teil kräftig, gebietsweise Sonne, Höchstwerte 18 bis 26 Grad. Und am Donnerstag Sonne und Wolken, von Nordwesten später Regen, 17 bis 24 Grad. Es ist 5.03 Uhr.
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4: Die Autobahn 1 Osnabrück Richtung Bremen ist zwischen Wildeshausen West und Wildeshausen Nord gesperrt. Das dauert bis 6 Uhr, solange laufen dort Bauarbeiten. Die Autobahn 1 Hamburg Richtung Lübeck ist zwischen dem Kreuz Park der Heide und Bad Oldesloe auch bis 6 Uhr gesperrt, da wird die Fahrbahn erneuert. Und die A40 Essen Richtung Dortmund ist zwischen dem Dreieck Bochum West und Bochum Zentrum wegen einer Baustelle bis nächste Woche Freitag gesperrt. Das war's vom Verkehr.
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4: Aus dem Studio von NDR Info in Hamburg, heute mit Carsten Thiele. Ich wünsche Ihnen einen schönen guten Morgen. Ich freue mich, dass Sie an diesem frühen Mittwoch ein Ohr haben für alles, was heute wichtig ist zu wissen. Und ich kann mir vorstellen, dass gerade die Autopendler unter Ihnen gehofft haben, dass es was Neues gibt zum Thema Spritpreise. Die Bundesregierung will die Menschen ja entlasten, die viel hinterm Steuer sitzen. Bundeskanzler Merz hat dazu rasch Vorschläge angekündigt. Aber wie genau diese Hilfe aussehen soll, darüber ist sich die schwarz-rote Koalition noch nicht so richtig einig. Dietrich Kallmeurer berichtet.
5: Darauf warten viele Autofahrer sehnlichst. Bundeskanzler Friedrich Merz stellt wegen der hohen Spritpreise Entlastungen in Aussicht. Wie die aussehen, lässt er allerdings noch offen.
6: Das genaue Instrumentarium steht noch nicht fest. Sie können aber davon ausgehen, dass wir sehr bald einen Vorschlag dazu vorlegen werden.
5: Ursache für die hohen Spritpreise sind vor allem die Folgen des Krieges im Nahen Osten. Beschädigte Raffinerien und gestörte Transportwege haben Öl und Kraftstoffe auf dem Weltmarkt verknappt. Die Bundesregierung hat bereits reagiert. Seit April dürfen Tankstellen ihre Preise grundsätzlich nur noch einmal am Tag erhöhen. Außerdem erhielt das Bundeskartellamt zusätzliche Befugnisse gegen mögliche Preistreiberei. Dass eine neue Entlastung finanziert werden muss, spielt auch in der Debatte innerhalb der Koalition eine wichtige Rolle. Finanzminister Lars Klingbeil beobachtet, dass die Preise für Benzin und Diesel zuletzt deutlich stärker zugelegt haben als die für Rohöl. Für den SPD-Politiker ist das ein Hinweis darauf, dass die Mineralölkonzerne von der Krise profitieren.
7: Wir sehen, dass die Konzerne die Krise ausnutzen und hier die Abzocke vorantreiben.
5: Nach Vorstellung Klingbeils sollen europaweit Krisengewinne abgeschöpft werden und die Einnahmen an Verbraucher zurückfließen. Amon Zorn ist Vizechef der SPD-Fraktion im Bundestag und Mitglied der koalitionsinternen Taskforce Spritpreise. Er erklärt die Vorstellungen der Sozialdemokraten.
8: Die Übergewinnsteuer, da geht es darum, die Krisenprofite, die in der Vergangenheit entstanden sind, abzuschöpfen. Und der Preisdeckel, eine Preisobergrenze, da geht es darum, zu begrenzen, wie hoch die Spritpreise steigen dürfen.
5: Einen Preisdeckel machen Länder wie Belgien und Luxemburg vor. Nach Ansicht Zorns könnte die Übergewinnsteuer zusätzliche Spielräume schaffen. Kanzler Merz lehnt die Forderung nach einer solchen Steuer dagegen ausdrücklich ab. Der CDU-Chef sieht keine ausreichende faktische und rechtliche Grundlage. Zudem warnt er vor zusätzlichen Belastungen für die Raffinerien.
9: Diese Raffinerien stehen selbst unter erheblichem wirtschaftlichen Druck. Wir müssen umgekehrt ein hohes Interesse daran haben, dass wir in Deutschland Raffinerien behalten. Und das werden wir nicht schaffen, wenn wir jetzt diese Unternehmen, die selbst erhebliche Schwierigkeiten im Markt haben, auch noch zusätzlich besteuern.
5: Die Union setzt stattdessen auf andere Instrumente. Wirtschaftsministerin Katharina Reiche von der CDU schweben Direktzahlungen für Menschen mit niedrigen Einkommen vor. Und der Energieexperte Andreas Lenz von der CSU verweist auf die zeitweise Steuersenkung im Frühjahr und sagt:
10: Der Staat muss aus meiner Sicht in erster Linie die staatlichen Preisbestandteile senken. Das heißt, die Energiesteuer, aber auch die CO2-Abgabe stehen hier zur Disposition, damit der Sprit wieder bezahlbar wird.
5: Die Vorstellungen in der schwarz-roten Koalition gehen auseinander. Doch der Druck auf die Politik ist hoch. Tanken ist in Deutschland derzeit so teuer wie nie. Friedrich Merz sieht Handlungsbedarf.
9: Für viele Menschen, die täglich das Auto brauchen, ist eine Belastungsgrenze erreicht.
5: Welche Entlastung kommt, darüber dürfte zumindest am Rande der heutigen Kabinettssitzung gesprochen werden.
4: Man darf nicht vergessen, nicht für alle Menschen in Deutschland sind die Spritpreise derzeit das Aufregerthema. Viele junge Leute in den größeren Städten zum Beispiel entscheiden sich heutzutage bewusst gegen einen Führerschein. Dafür haben sie andere Sorgen. Bundeskanzler Friedrich Merz hat am Abend mit jungen Leuten in der Konrad-Adenauer-Stiftung in Berlin diskutiert. Er hat versucht, für seinen Regierungskurs zu werben, aber ein Heimspiel war es trotzdem nicht. Jakob Meyer berichtet.
11: Schwierige Landtagswahlen am Sonntag in Mecklenburg-Vorpommern und Berlin sowie massive Kritik aus der eigenen Partei. Friedrich Merz hat derzeit nicht allzu viele Wohlfühltermine in Berlin. Gestern waren es gleich zwei. Am Morgen der Empfang für die Preisträgerinnen und Träger von Jugend forscht im Kanzleramt. Am Abend die Diskussion mit jungen Leuten bei der CDU-nahen Konrad-Adenauer-Stiftung. Scheinbar ein Heimspiel für den Bundeskanzler und Parteichef.
9: Zunächst herzlichen Dank für die wirklich sehr freundliche und liebevolle Begrüßung.
11: Aber schon die zweite Frage zielt auf den Kern von Merz' Problem, die Kommunikation, bei der er selbst Schwierigkeiten einräumt und Besserung gelobt hat. Ein junger Berliner, der für die CDU Wahlkampf macht, berichtet von großer Unzufriedenheit auf den Straßen. Warum hole die Bundesregierung gerade junge Leute nicht ab? Die Antwort:
9: Ich glaube, unsere Aufgabe wird es noch mehr sein, als in der Vergangenheit mal die Erfolge herauszustellen, die Zuversicht zu geben. Wir sind ein Land, ja, unter Stress. Aber wir sind auch gleichzeitig ein Land mit fantastischen Möglichkeiten.
11: Merz zählt den Rekordwert bei Start-up-Neugründungen auf sowie sportliche Erfolge. Außerdem kommt die Rakete inzwischen regelmäßig in seiner Aufzählung vor. Das bayerische Raumfahrtunternehmen ISA Aerospace, das vor kurzem bei einem Testflug einer Trägerrakete erfolgreich Satelliten in die Erdumlaufbahn gebracht hat.
9: Wir müssen uns mal wieder angewöhnen, über unsere Erfolge besser zu sprechen. Und das, was gelungen ist, mindestens genauso herausstellen wie das, was möglicherweise im ersten Anlauf mal gescheitert ist.
11: Anlass der Debatte im Säulensaal einer ehemaligen Brauerei im Prenzlauer Berg. Vor 77 Jahren wurde Konrad Adenauer erstmals zum Bundeskanzler gewählt, mit 73 Jahren, und erklärte anschließend in seiner Regierungserklärung, dass die junge Generation die Zukunft Deutschlands in ihren Händen trage. Merz betont gegenüber den rund 180 jungen Leuten im Publikum:
12: Wenn ich gefragt werde, warum ich heute in diesem Amt bin und warum ich dieses Amt wollte und warum ich auch fest daran glaube, dass wir eine Chance haben, dieses Land nach vorn zu bringen, dann ist meine Antwort, weil ich mich dieser Generation verpflichtet fühle, nicht meiner, nicht der meiner Eltern, sondern der jungen Generation.
11: Eine Wirtschaftswissenschaftlerin will es konkreter wissen. Wie können die Staatsfinanzen angesichts der Lockerung der Schuldenbremse wieder nachhaltig gestaltet werden? Haben Sie den Mut, die Reformen auch gegen Widerstände durchzusetzen?
12: Vielen Dank für die Frage, und meine Antwort ist ja, ich möchte diese Reform durchsetzen.
11: Für mich gibt es jeden Grund, alles zu tun, um auf den Pfad der soliden Staatsfinanzen wieder zurückzukehren, betont Merz, schon weil man für Kredite höhere Zinsen aus dem Bundeshaushalt zahle. Dazu gehört nach Merz' Worten eine Rentenreform, die nicht mehr einen derart hohen Bundeszuschuss erfordere. Deutschlands Schuldenrating ist nach Ansicht des Bundeskanzlers nicht in Gefahr.
12: Wenn das in Frage steht, dann stehe ich mit beiden Füßen auf der Bremse, und dann müssen wir uns über dieses Thema noch mal neu unterhalten.
11: Eine Stunde lang steht Merz am Pult mit dem Mikrofon in der Hand. Ein bisschen durchatmen für ein Wochenende, an dem sich sein politisches Schicksal entscheiden könnte. Am Schluss sagt er:
12: Das motiviert mich auch, das gibt mir auch ein Stück Kraft in einer Zeit, die verdammt nicht einfach ist, aber dafür lohnt es sich.
4: Ein Beitrag von Jakob Mayer.
0: Das Wetter in Deutschland.
4: Zunächst die Wetterdaten. Berlin stark bewölkt bei 18 Grad, Bremen nach Regen 16 Grad, Frankfurt am Main ein paar Wolken bei 15 Grad. Dresden bedeckter Himmel bei 18 Grad, Hannover stark bewölkt bei 17, Kiel auch stark bewölkt bei 15 Grad, Köln bedeckter Himmel bei 17 Grad. Leipzig klarer Himmel bei 18 Grad, München bedeckt bei 17, Rostock meldet Regen bei 17 Grad und Stuttgart bedeckter Himmel bei 20 Grad. Und so geht's heute wettermäßig weiter. Es gibt nur wenig Sonne, dafür Schauer und Gewitter. Das Ganze heute bei Höchstwerten zwischen 18 und 26 Grad. Am Donnerstag dann Sonne und Wolken, von Nordwesten her später Regen bei 17 bis 24 Grad.
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4: Wenn Ursula von der Leyen heute in Straßburg ihre Rede zur Lage der Europäischen Union hält, dann hält sie die in einer Zeit, in der die EU gleich an mehreren Fronten gefordert ist. Der russische Krieg gegen die Ukraine dauert an. Europa muss mehr in Sicherheit und Verteidigung investieren. Gleichzeitig geht es um Migration und den Schutz der europäischen Außengrenzen. Es geht um steigende Preise im Supermarkt und, wir wissen es, um bezahlbare Energie. Dazu noch die Folgen des Klimawandels. Hitzewellen, Dürren und verheerende Waldbrände haben in diesem Sommer wieder mal gezeigt, wie dringend da gemeinsame Lösungen gebraucht werden. Was kann

0: Europa also erwarten von Ursula von der Leyens Rede zur Lage der Europäischen Union? Aus Brüssel, Katrin Schmidt.
1: Es ist dieses Ritual in den USA.
2: Madam Speaker, the President of the United States.
1: Also die State of the Union, erfunden im 18. Jahrhundert, die Ideengeber für den heutigen Tag in Straßburg ist. Ein Höhepunkt im EU-Politikkalender seit nunmehr 16 Jahren. Und die Rednerin heißt auch schon zum 6. Mal Ursula von der Leyen. Ein Tag der großen Ankündigungen. Europa ist im Kampf, so waren ihre ersten Worte vor einem Jahr.
3: We have a once in a generation chance to build a stronger, a more prosperous, a more secure Europe. So let's seize the moment because it's Europe's moment.
1: Eine einmalige Chance auf ein stärkeres, sicheres und wohlhabendes Europa. Viele fragen sich jetzt, wann es nun soweit ist. Denn trotz zum Beispiel eines 800 Milliarden Euro Aufrüstungspakets und europaweiter Drohneninitiative sieht die neue Sicherheitsrealität so aus, bilanziert die Kommissionschefin selbst vor wenigen Wochen.
4: It is a broader pattern of increasingly dangerous incidents.
1: Es ist ein Muster von gefährlichen Vorfällen, wiederholte Verletzungen unseres Luftraums, Drohnen, die unsere Flughäfen lahmlegen und Eingriffe in unsere kritische Infrastruktur. Die Europäer sehen sich jetzt mit einer harten Wahrheit konfrontiert. Dies ist die neue Normalität.
4: That this is the new normal.
1: Ebenso zum neuen Normal gehören die Sorgen um Europas Wettbewerbsfähigkeit. Das Problem, vor genau 2 Jahren war der von Ursula von der Leyen in Auftrag gegebene Draghi-Report noch frisch. Rund 400 Seiten Analyse, wie Europa den schleichenden wirtschaftlichen Niedergang abwenden kann, wie Industrie, Investitionen und Innovationen gepusht werden können. Geschehen aber ist nach Ansicht vieler zu wenig. Was keinesfalls allein Versäumnis der EU-Kommission ist. Dennoch, sagt Nikolai von Ondarza von der Stiftung Wissenschaft und Politik, steht Ursula von der Leyen vor dieser Aufgabe.
5: Sie wird einen Balanceakt gehen, müssen Vorschläge machen, indem sie für die europäische Wirtschaft, für die europäische Sicherheit versucht, entscheidende Weichen zu stellen, aber die auch so zu setzen, dass sie überhaupt noch Mehrheiten unter den Mitgliedstaaten organisieren kann.
1: Denn während sich die einen immer mehr Deregulierung wünschen, vor allem ein Zurückdrehen von Klima- und Nachhaltigkeitsgesetzen, fordern die anderen mehr Initiative, einen klaren Plan etwa für europäische Unabhängigkeit von kritischen Rohstoffen, für den Umgang mit den großen Social-Media-Plattformen, auch gegen den Willen der USA und vor allem das weitere Vorgehen bei künstlicher Intelligenz. Und auch ein Rückbesinnen auf das große Klimagesetz, den Green Deal, gerade nach dem Rekord-Hitzesommer. Die Ausgangslage ist also denkbar schwierig, so Politologe von Ondarza.
5: Zwar sitzt sie in der Kommission fest im Sattel, aber in den Mitgliedstaaten sieht es sehr, sehr schwierig aus. Nächstes Jahr stehen quasi Midterms an, ein europäisches Superwahljahr mit Wahlen in Frankreich, Polen, Italien, Spanien und vielen anderen. Und viele der Mitgliedstaaten sind da kaum bereit, ihre Agenda mitzugehen.
1: Gefeiert und intensiviert werden dafür andere Partnerschaften. Der heutige Gast, Kanadas Premier Mark Carney, hat sein Land zuletzt sogar als mögliches assoziiertes Mitglied der EU ins Spiel gebracht. Am Ende ist die Rede zur Lage der Union, das liegt in der Natur der Sache, ein Rundumschlag. Manche sprechen auch von einem Weihnachtsbaum, an den jeder zuvor eine Wunschkugel gehängt hat. Wie viel davon wird also wahr?
5: Bei jedem Vorschlag muss sehr genau geguckt werden, was kann man tatsächlich umsetzen und mit Blick auf die großen Haushaltsverhandlungen, die ja bis zum Ende dieses Jahres abgeschlossen werden sollen, was kann die EU davon eigentlich bezahlen in der sehr, sehr schwierigen Lage.
1: Aber zumindest, so von Ondarza, lässt sich an dem bis ins letzte Detail geplante Event ablesen, wo die EU-Kommissionschefin die EU hinsteuern will. Sehr viele andere, das ist das Schöne und manchmal auch Lähmende in der EU, müssen mitziehen.
0: Heute Vormittag wird in Den Haag das Urteil gegen Hashim Thaçi erwartet. Er war im Kosovo-Krieg Oberkommandeur der UÇK. Die Terrorgruppe verübte Anschläge auf serbische Polizisten und schreckte auch nicht davor zurück, Zivilisten zu töten. Viele Kosovo-Albaner sehen sie allerdings als Befreiungsarmee. Und im Krieg war sie ein taktischer Partner der NATO gegen serbische Truppen. Neben Thaçi stehen heute 3 weitere frühere UÇK-Anführer vor Gericht. Ihnen werden Kriegsverbrechen und Verbrechen gegen die Menschlichkeit vorgeworfen. Oliver Schosch berichtet.
6: Rund 100.000 Menschen haben sich am vergangenen Samstag zu einer Großdemonstration in der kosovarischen Hauptstadt Pristina versammelt. Die Veranstaltung nennt sich Marsch für die Freiheit. Es ist eine Solidaritätskundgebung für die 4 angeklagten UÇK-Kommandeure. Mit Bussen und Autokolonnen sind Teilnehmer aus dem ganzen Kosovo angereist, aus Albanien, Albaner aus Nordmazedonien und aus verschiedenen Ländern der europäischen Diaspora. Die UÇK, die Guerilla-Armee der Kosovo-Albaner in den Kriegsjahren 1998 und 1999, wird hier verehrt. Auf der Bühne hält Buna Mustafa eine emotionale Rede. Sie ist die Tochter eines ehemaligen UÇK-Kommandeurs, der vor 2 Jahren zu einer langen Haftstrafe verurteilt wurde. Die Befreiungsarmee des Kosovo UÇK ist nicht durch Zufall entstanden. Sie war eine historische Notwendigkeit. Es ist eine Armee, die aus dem Volk hervorgegangen ist. Sie hat keine Zivilisten terrorisiert. Sie hat keine Frauen und keine Familien anderer Ethnien misshandelt. Im Gegensatz zum serbischen faschistischen Regime, das Zivilisten getötet hat, Kinder massakriert hat, das vergewaltigt und missbraucht hat. Viele Kosovo-Albaner sehen sich ausschließlich als die Opfer des Kosovo-Kriegs und die Serben als die Täter. Laut internationalen Untersuchungen haben damals serbische Streitkräfte bis zu 9000 Zivilisten ermordet, überwiegend Kosovo-Albaner. Die kosovo-albanische Guerilla-Armee UÇK wird für die Tötung von bis zu 1500 Zivilisten, überwiegend Serben, verantwortlich gemacht. Bei den Urteilen vor den Kosovo-Sonderkammern in Den Haag geht es nun um den ehemaligen UÇK-Oberkommandeur Hashim Thaçi. Er war nach dem Krieg 2-mal Premierminister und 1-mal Präsident des Kosovo. Mit ihm angeklagt sind 3 weitere ehemalige UÇK-Anführer: Kadri Veseli, Recep Selimi und Jakub Krasnici. Den 4 Angeklagten werden Kriegsverbrechen und Verbrechen gegen die Menschlichkeit vorgeworfen. Sie werden verantwortlich gemacht für den Mord an über 100 Personen, die Folterung von Hunderten Gefangenen in rund 40 Lagern, für die Verfolgung und das Verschwindenlassen von Menschen. Die US-amerikanische Chefanklägerin Kimberly West fordert für alle Angeklagten eine Haftstrafe von jeweils 45 Jahren.
0: Wir müssen kurz unterbrechen für eine wichtige Falschfahrerwarnung. In Düsseldorf auf der Münchner Straße zwischen der A46 Düsseldorf-Bilk und Düsseldorf-Reisholz kommt Ihnen ein Falschfahrer entgegen. Vorsicht dort bitte.
6: Die Verteidiger plädieren auf Freisprüche. Sie argumentieren, dass die UÇK eine dezentrale, lokal organisierte Widerstandsbewegung gewesen sei. Es habe keine organisierte Befehlskette und keine Kontrolle durch die Angeklagten gegeben. Das Verschwindenlassen von Menschen ist eines der Verbrechen des Kosovo-Kriegs. 1200 Kosovo-Albaner gelten als verschwunden und 400 Kosovo-Serben. Die Kosovo-Serbin Silvana Marinkovic weiß seit 27 Jahren nicht, wo ihr Mann ist. Sie weiß nur, dass er während des Krieges von UÇK-Kämpfern entführt wurde, aus ihrem serbisch besiedelten Dorf in der Nähe von Pristina. Am 18. Juni 1999, am Tag, bevor er verschwunden ist, wurde aus dem Wald auf unser Dorf Slivovo geschossen. Dann hat er mich und unsere beiden Kinder nach Gračanica gebracht und ist wieder zurück ins Dorf, um Sachen abzuholen. Er, ein Nachbar und ein Fahrer sind mit einem LKW los und dann wurden sie an einem UÇK-Checkpoint aufgehalten und gekidnappt. Wir haben noch erfahren, dass er ins Dorf Mramor gebracht wurde, in ein Gefangenenlager. Aber seitdem habe ich nie wieder etwas von ihm gehört und er wurde nie gefunden. Hashim Thaçi war der Oberkommandeur der UÇK. Das Gericht wird schon wissen, was seine Verantwortung ist. Wenn er aber freigesprochen wird, dann passiert das aus politischen Gründen. Meine Töchter können sich nicht an ihren Vater erinnern. Sie waren noch zu klein. Es ist schwer für uns all die Jahre. Es ist ja schon schwer, 5 Minuten lang nicht zu wissen, wo jemand aus deiner Familie ist. Für die Kosovo-Serbin Silvana Marinkovic wären milde Urteile oder Freisprüche schwer zu verkraften. Bei harten Urteilen ist mit großen Protesten der Kosovo-Albaner in Pristina zu rechnen.
0: Christiane F., Wir Kinder vom Bahnhof Zoo. Das Buch und der Film haben in den 80er Jahren ein erschreckend realistisches Bild von der Berliner Drogenszene gezeigt. Das Problem, das Berlin mit Drogen hat, das hat sich seitdem nicht so richtig verändert, wohl aber die Strategien, mit denen man was dagegen tun möchte. Setzte man in den 70ern und 80ern auf Verbote und Strafverfolgung, geht es heute viel stärker um Prävention und Suchtberatung. Aber weil auch das noch nicht reicht, hat der schwarz-rote Senat nun eine neue Landesstrategie Sucht beschlossen. Ute Schumacher berichtet.
7: Die neue Strategie stellt das, was es bisher an Präventions-, Beratungs- und anderen Angeboten gab, nicht auf den Kopf. Im Gegenteil. Es soll eine Ergänzung dessen sein, was es beispielsweise an Drogenkonsumräumen, Entzugsangeboten, Drugchecking und anderem gibt, sagt Berlins Gesundheitssenatorin Ina Cipora.
8: Sucht ist kein Randphänomen. Es betrifft unsere

0: das in der Praxis aussehen kann, sollen die kommenden Jahre zeigen. Ziel ist es, laut Senatorin, in jedem Fall, dass die Zahl der Abhängigen sinkt und die gesundheitlichen und sozialen Folgen von Sucht reduziert werden. In 5 Jahren werde dann überprüft, ob das Ziel erreicht wurde. Was die neue Strategie nicht erlaubt, ist der viel diskutierte Mikrohandel von Drogen. Auch wenn die Gesundheitssenatorin ihn sinnvoll findet.
1: Wir sehen, dass da, wo wir Mikrohandel haben, also in Zürich zum Beispiel, dass der Straßenhandel im Umfeld der Einrichtungen reduziert werden konnte, wenn die Suchterkrankten eben die Dosis, die sie für ihren Konsum benötigen, in den Einrichtungen der Suchthilfe, in den Drogenkonsumräumen bekommen können. Wir halten das für einen guten Ansatz. Es ist aber jetzt im Augenblick nicht Bestandteil dieser Strategie.
0: Der Grund? Die Koalition von CDU und SPD konnte sich schlicht nicht darauf verständigen. Laut Gesundheitssenatoren brauche es da noch politische Diskussion.
2: Sport.
3: Mit Florian Neuhaus und einer klaren Niederlage der deutschen Volleyball-Nationalmannschaft bei der Europameisterschaft gegen Frankreich. Gegen den Olympiasieger verloren die Männer von Bundestrainer Massimo Botti glatt in 3 Sätzen. Raimo Hinsdorf berichtet.
4: Im direkten Duell um den Gruppensieg sind die deutschen Volleyballer abgeschmettert worden. Gegen Olympiasieger Frankreich stand das Team von Bundestrainer Massimo Botti beim 0:3 auf verlorenem Posten. Schnell zogen die Franzosen zum Auftakt auf 10:3 davon. Deren herausragende Aufschläge brachten die Deutschen in der Annahme zu unpräzise nach vorn. Der erste Satz ging mit 21:25 verloren. Auch im zweiten Satz glänzte Frankreich mit starker Angriffsquote. Die DVV-Männer am Netz am ehesten noch über Mittelblocker Anton Brehme erfolgreich. Auch der zweite Abschnitt wurde mit 17:25 verloren. Weiter hoher Aufschlagdruck der Franzosen, die insgesamt 9 Asse schlugen. Die deutschen Männer schenkten nichts ab, hielten den dritten Satz lange offen. Letztlich die Franzosen an diesem Tag zu stark mit dem zweiten Matchball zum 25:19. Als Gruppenzweiter wird die deutsche Auswahl im Achtelfinale am Wochenende mit der Ukraine oder Bulgarien schon eine schwere Aufgabe bekommen.
3: Wir machen weiter mit Fußball und der englischen Woche in der dritten Liga. Der MSV Duisburg hat sich beim 2:1-Erfolg gegen Außenseiter TSV Havelse überraschend schwer getan. Der Spitzenreiter spielte eine halbe Stunde lang in Überzahl, den Sieg brachte aber erst ein Eigentor des Teams aus Niedersachsen tief in der Nachspielzeit. 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Im Jahr 2028 findet das Finale der Fußball-Champions League wieder in der bayerischen Landeshauptstadt statt. Das gab die UEFA bekannt, allerdings war München auch der einzige Bewerber. Anders war es bei der zweiten Entscheidung, aber wieder hat München den Zuschlag bekommen. Und zwar für die Leichtathletik-Weltmeisterschaften 2031. DLV-Präsident Jochen Schweizer freute sich sehr.
5: Es wird einfach ganz, ganz toll. Jetzt gerade bin ich einfach nur noch geflasht. 3 Jahre harte Arbeit sind zu Ende. 5 Jahre harte Arbeit liegen vor uns. Ich freue mich einfach sehr, dass dieses Event nach Deutschland kommt. Und es ist ein starkes Signal für unsere Athletinnen und Athleten, denn ich bin der Meinung, dass Athletinnen und Athleten aus Deutschland immer zu Hause auch einmal oder jede Athletengeneration eine internationale Heimmeisterschaft erleben sollten.
3: München hofft mit dem Zuschlag jetzt auf Rückenwind für seine Olympiabewerbung. 2029 wird die WM übrigens in Kenias Hauptstadt Nairobi ausgetragen und damit zum ersten Mal auf dem afrikanischen Kontinent überhaupt. Rom und London gingen bei der Entscheidung des Weltverbandes leer aus. Und zum Schluss kommen wir noch zum Tennis. US Open-Sieger Alexander Zverev hat seine Teilnahme am Davis Cup zugesagt. Uli Schäfer mit den Einzelheiten.
6: Es hat ein bisschen gedauert, aber jetzt hat Alexander Zverev ja gesagt. Der US Open-Sieger kommt nach Halle in Westfalen und spielt am Wochenende im Davis Cup für Deutschland gegen Kroatien. Alle in seinem Umfeld hätten ihm davon abgeraten, hatte Zverev kurz nach seinem Erfolg bei den US Open erklärt. Und allen war klar, warum. Die Belastung in den vergangenen Wochen war enorm und wird nicht kleiner werden. Nach dem Davis Cup gibt es noch den Laver Cup und zahlreiche Turniere. Und Zverev hat da die Chance, Jannik Sinner vom Thron zu stoßen und selbst die Nummer 1 der Welt zu werden. Doch Zverev hat offenbar auch im Davis Cup noch Großes vor und will dafür sorgen, dass sich Deutschland mit einem Sieg gegen Kroatien für das Finalturnier der besten 8 Mannschaften im November in Bologna qualifiziert. Mit Zverev sind die Chancen nochmal deutlich gestiegen. Davis Cup-Kapitän Michael Kohlmann freut sich und spricht von einem tollen Zeichen für unsere Mannschaft und die deutschen Tennisfans.
3: Zverev hat zuletzt bei der Endrunde 2025 im Davis Cup mitgespielt und war mit Deutschland im Halbfinale gegen Spanien ausgeschieden.
7: Das war der Sport mit Florian Neuhaus.
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1: Um 5.30 Uhr mit Olaf Knapp. Bundeskanzler Merz bereitet sich offenbar auf ein schlechtes Abschneiden seiner Partei bei der Landtagswahl in Mecklenburg-Vorpommern vor. Der CDU-Chef reist nicht, wie geplant, zur UN-Vollversammlung in New York. Aus der Nachrichtenredaktion Christoph Tietz.
2: Statt Auftritt auf der Weltbühne bleibt Merz in der Hauptstadt. Seine Präsenz sei in Berlin erforderlich, erfuhr das ARD-Hauptstadtstudio. Bereits am frühen Sonntagabend, wenn zu den Wahlen in Mecklenburg-Vorpommern und Berlin die ersten Zahlen vorliegen, kommt Merz in der Berliner CDU-Zentrale mit dem Parteipräsidium zusammen. Dabei sind dann die wichtigsten Christdemokraten aus Bundestag, Bundesregierung und den Ländern. Und dann geht es um eine Reaktion. Und die hängt davon ab, wie groß oder klein der Zahlenwert für die CDU vor dem Prozentzeichen wirklich ist.
1: In der Diskussion über die hohen Spritpreise fordert der Arbeitnehmerflügel der CDU Direktzahlungen für Menschen mit kleinen und mittleren Einkommen. Das hat der Vorsitzende Radke in den Zeitungen der Funke Mediengruppe deutlich gemacht. Die Grünen verlangen eine sozial gestaffelte Energiepauschale von bis zu 250 Euro pro Person. So steht es in einem Aktionsplan, aus dem das Redaktionsnetzwerk Deutschland zitiert. Gestern hatte Bundeskanzler Merz Entlastungen für Autofahrer angekündigt, ohne Einzelheiten zu nennen. Verteidigungsminister Pistorius hat bei seinem Besuch in den USA mit seinem Kollegen Hegseth eine Absichtserklärung unterzeichnet. Sie wollen bei der Produktion von Rüstungsgütern stärker als bisher zusammenarbeiten. Aus Washington Christina Nagel.
3: Schon jetzt gibt es gemeinsame Projekte. Pistorius hofft, dass es auch beim Marschflugkörper vom Typ Tomahawk langfristig zu einer Rüstungskooperation kommt. Die Bundesregierung hatte sich entschieden, die Marschflugkörper in den USA zu kaufen. Dass Deutschland viel Geld in Rüstung, auch in US-Produkte investiert, kommt in Washington positiv an. Die Tonlage habe sich verändert, sagte Pistorius nach dem Gespräch mit seinem amerikanischen Amtskollegen. Es sei eine gute Arbeitsatmosphäre gewesen.
1: EU-Kommissionspräsidentin von der Leyen hält heute eine Rede zur Lage der Europäischen Union. Es wird erwartet, dass die deutsche Politikerin im Europaparlament in Straßburg neue Projekte und Initiativen für die nächsten 12 Monate ankündigt. Dabei dürfte es unter anderem darum gehen, ab welchem Alter Minderjährige Social-Media-Plattformen nutzen dürfen. Nach dem Andrang von Migranten auf die spanische Exklave Ceuta dürfte auch Migration ein Thema ihrer Rede sein. Das Wetter in Deutschland. Am Tage wechselhaft, mit Schauern und Gewittern, an den Alpen zum Teil kräftig. Gebietsweise Sonne, Höchstwerte 18 bis 26 Grad. Am Donnerstag Sonne und Wolken, von Nordwesten später Regen bei 17 bis 24 Grad. Das waren die Nachrichten.
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4: Ich habe zunächst die Entwarnung für Düsseldorf, Münchner Straße, Bilk-Holthausen. Kein Falschfahrer mehr unterwegs zwischen der A46, Düsseldorf-Bilk und Düsseldorf-Reisholz. Die Autobahn 1, Hamburg Richtung Lübeck, ist zwischen dem Kreuz Bargteheide und Bad Oldesloe noch bis 6 Uhr gesperrt. Da wird die Fahrbahn erneuert. Die A40, Essen Richtung Dortmund, ist zwischen dem Dreieck Bochum-West und Bochum-Zentrum wegen einer Baustelle noch bis nächste Woche Freitag gesperrt. Und noch ein Hinweis für Hamburg. Kollaustraße stadteinwärts in Höhe Lockstätte-Holt sind die Ampeln außer Betrieb. Bitte auf die Vorfahrt achten.
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4: Aus dem Studio von NDR Info in Hamburg mit Carsten Thiele. Schönen guten Morgen. Im Jemen spitzt sich die humanitäre Lage weiter zu. Während die Houthi-Miliz ihren Vormarsch an der Westküste fortsetzt und die strategisch wichtige Meerenge Bab al-Mandab kontrolliert, geraten immer mehr Menschen zwischen die Fronten. Über 100.000 Menschen sind bereits geflohen. Viele leben in improvisierten Lagern, haben kaum Essen und kaum Medikamente. Während die Welt vor allem auf blockierte Handelsrouten und steigende Ölpreise schaut, geht es für die Menschen im Jemen ums Überleben. Anna Osius berichtet.
5: Der Wind fegt über Plastikplanen in einem improvisierten Flüchtlingslager im Südwesten des Jemen. Bilder der Nachrichtenagentur Reuters zeigen die Not der Vertriebenen, die auf der Flucht vor der jüngsten Eskalation der Gewalt sind. Mutter Aisha Mohammed erhitzt Wasser auf dem offenen Feuer vor ihrem Zelt. Sie ist verzweifelt, macht sich Sorgen um ihre Kinder. Ich habe zwei Töchter und drei Söhne, die festsitzen. Sie sind durch die Kämpfe eingeschlossen und kommen nicht weg. Sie können nicht mal auf den Markt gehen, um Lebensmittel zu kaufen. Es wird geschossen. Sie sind in ihren Häusern gefangen. Sie kochen nur Reis, kein Brot, nichts haben sie. Meine Töchter wollen weg, aber es geht nicht. Wir konnten uns gerade noch mit dem Leben retten und haben alles zurückgelassen, erzählt Familienvater Abdallah. Seht uns an. Wir sehnen uns nach Sicherheit. Doch danach sieht es im Jemen nicht aus. Nach Angaben der Vereinten Nationen sind rund 125.000 Menschen allein in diesem Monat durch die Kämpfe auf der Flucht. Und das in einem Land, das eh schon durch einen jahrelangen Krieg und Hungersnot gezeichnet ist. Viele Menschen haben keine medizinische Versorgung. Wir haben sehr schwere Fälle, sagt Emmanuel Massar von Ärzte ohne Grenzen. Wir bräuchten Chirurgen, Anästhesisten, Kinderärzte, um die Menschen zu versorgen. Doch das ist an der Westküste des Jemen kaum möglich. Der Krieg zwischen der Houthi-Miliz und den Truppen der international anerkannten Regierung, die unter anderem von Saudi-Arabien unterstützt wird, ist erneut aufgeflammt. Die Houthi haben die komplette Westküste des Jemen erobert und erklärten ihre Kontrolle über die wichtige Meerenge Bab el-Mandab, durch die Berichten zufolge etwa 12-15% des Welthandels geht. Saudische Frachter, die bislang Öllieferungen durch die Meerenge transportierten, werden nun blockiert, mit entsprechenden Folgen für den Weltmarkt. Der Ölpreis ist, auch aufgrund einer zerbombten saudischen Pipeline, deutlich gestiegen. Inmitten der internationalen Ölpreisdiskussionen drohen die Zivilisten im Jemen vergessen zu werden, warnt die Organisation für Migration, kurz IOM. Unsere größte Sorge gilt der massiven Finanzierungslücke, so der IOM-Missionsleiter für den Jemen Abu Sator El-Sof. Während der Bedarf steigt, ist der humanitäre Reaktionsplan für den Jemen für dieses Jahr zu weniger als 20% finanziert. Angesichts der aktuellen Lage mit immer mehr Vertriebenen appellieren wir an die internationale Gemeinschaft und unsere Geldgeber, mehr finanzielle Mittel bereitzustellen. Sonst können wir den Menschen vor Ort nicht helfen.
6: Wirtschaft.
4: Die US-Notenbank Fed entscheidet heute über den weiteren Kurs der Geldpolitik. Sie dürfte am Abend erstmals seit über 3 Jahren die Zinsen anheben. Trotzdem bleibt der Dollar erstaunlich schwach. Der Konflikt zwischen Donald Trump und der Fed und die enorme US-Staatsverschuldung haben das Vertrauen in den Dollar beschädigt. Angela Göpfert aus der ARD-Finanzredaktion.
7: Eigentlich spricht gerade vieles für einen stärkeren Dollar. Die Renditen amerikanischer Staatsanleihen sind kräftig gestiegen und die Notenbank steuert auf die erste Zinserhöhung seit über 3 Jahren zu. Höhere Zinsen machen Anlagen in Dollar attraktiver. Normalerweise wäre das klarer Rückenwind für die US-Währung. Trotzdem kommt der Dollar kaum vom Fleck. Die Finanzmärkte rechnen inzwischen mit einer Wahrscheinlichkeit von über 90% damit, dass die Fed am Abend die Zinsen anhebt. US-Präsident Donald Trump dürfte das allerdings nicht gefallen. Eckart Schulte von Mainzky Asset Management.
8: Also ich meine, Trump wird toben. Gerade in den USA ist sehr viel Staatsverschuldung an das kurze Ende der Zinsstrukturkurve gegangen. Das Finanzministerium hat sehr viel kurze Anleihen emittiert. Und dadurch ist natürlich der Zusammenhang zwischen dem Notenbankzins und dem Kosten für den Staat sehr, sehr direkt.
7: Trump hatte erst am Wochenende gefordert, die USA müssten die niedrigsten Zinsen der Welt haben. Fed-Chef Kevin Warsh steht damit vor einem heiklen Spagat. Die Inflation spricht für höhere Zinsen. Der Präsident verlangt das Gegenteil.
8: Warsh macht ja überhaupt nicht den Eindruck, als würde er sich da irgendwie weisen oder beeindrucken lassen. Also ich glaube, das Thema ist durch und ich denke, die Schlacht hat Trump verloren.
7: An den Devisenmärkten ist die Sache allerdings komplizierter. Zwar sprechen die Aussicht auf höhere Zinsen und eine robuste Konjunktur für den Dollar. Auf lange Sicht nehmen die Risiken jedoch zu, sagt Stefan Kemper von BNP Paribas Wealth Management.
9: Der Dollar wird aktuell von 2 gegenläufigen Kräften beeinflusst. Kurzfristig unterstützen höhere Zinsen die Währung, langfristig sorgen jedoch hohe Staatsschulden, Defizite und auch Fragen zur geldpolitischen Glaubwürdigkeit für Gegenwind.
7: Auch deshalb funktioniert ein alter Zusammenhang nicht mehr so zuverlässig wie früher. Die Rendite für 10-jährige amerikanische Staatsanleihen ist in dieser Woche über die psychologisch wichtige Marke von 5% gesprungen, auf den höchsten Stand seit 19 Jahren. Wer die höheren Renditen mitnehmen will, muss dafür Dollar kaufen. Früher hat das fast automatisch die US-Währung gestärkt, so Stefan Kemper.
9: Heute fragen Investoren aber zusätzlich, ob höhere Renditen Ausdruck wirtschaftlicher Stärke sind oder nicht vielleicht doch, ob sie nicht eher höhere Inflations-, Fiskal- oder Glaubwürdigkeitsrisiken widerspiegeln.
7: Ein Teil des Renditeanstiegs ist also eher Warnsignal als Zeichen von Stärke. Entscheidend ist, warum Investoren höhere Renditen verlangen. Im Fokus steht dabei vor allem die hohe US-Staatsverschuldung, die inzwischen erstmals die Marke von 40 Billionen Dollar überschritten hat.
9: Die hohe Staatsverschuldung ist aus unserer Sicht der wichtigste strukturelle Belastungsfaktor für den Dollar. Die USA müssen dauerhaft hohe Defizite finanzieren und dafür immer größere Mengen an Staatsanleihen am Markt platzieren.
7: Der Dollar braucht derzeit offenbar mehr als höhere Zinsen und Renditen, um wieder zur Stärke zurückzufinden. Er braucht vor allem Vertrauen in die Fed und in die amerikanische Finanzpolitik.
4: Wie haben Sie dieses Jahr Ihren Sommerurlaub verbracht? Viele schwören ja auf Camping, im Wohnmobil, im Wohnwagen oder im Zelt. Camping hat längst sein etwas angestaubtes Image abgelegt und es zieht immer mehr Menschen auf die Campingplätze. Selbst jetzt im September, obwohl die klassische Hauptsaison ja eigentlich schon vorbei ist. Warum das so ist, was Urlauber am Camping lieben und wie sich die Campingplätze auf den Boom einstellen, das wollte Laura Rothkamp wissen. Sie war auf dem Campingplatz in Waging am See.
6: Okay, dann fahr ich doch mal raus.
10: Rundfahrt mit Moritz Seehuber. Mit seinem Golfkart ist der stellvertretende Platzleiter unterwegs in einem ziemlich großen Revier. 36 Hektar, über 600 Stellplätze für Urlauber. Wohnwagen und Wohnmobile stehen unter Bäumen, davor Campingstühle, Fahrräder und Vorzelte. Eigentlich geht die Hauptsaison im September zu Ende. Doch auch jetzt sind nur wenige Plätze frei. Dass Camping immer beliebter wird, beobachtet Seehuber schon länger.
6: Ich glaube, viele Leute, die wollen das einfach auch nicht mehr, dass irgendwo in der Weltgeschichte rumgeflogen wird. Man hat halt auch mehr von seinem Urlaub, wenn ich nicht erst eine ewig lange Anreise habe.
10: Camping boomt, das zeigen die Zahlen, besonders hier in Waging. 2025 wurden rund 418.000 Campingübernachtungen gezählt. Das sind etwa 85% aller Gästeübernachtungen im Ort. Christina Quenberger und ihr Mann aus dem Salzburger Land sind Stammgäste. Mehr als 10-mal waren sie allein in diesem Jahr schon hier. Ihr Wohnmobil ist relativ neu, ein kleines Zuhause auf Rädern. Drinnen eine kleine Küche und Bettnische, draußen der Hund. Was Christina Quenberger am Camping besonders mag, die Ungezwungenheit.
11: Dass ich in der Früh aufstehe und mich so wie ich bin, nur gerade ein Pyjama wechselt auf Kuschelklamotten, zum Frühstück sitze und im Freien bin. Es ist trotzdem alles so ein bisschen familiär. Auch das mit dem Hund ist super praktisch. Wir haben die Hundewiese, die große, wo der Seezugang ist.
10: Ein paar Stellplätze weiter sieht Camping noch mal anders aus. Steffen Flore aus Osnabrück braucht dafür nicht einmal ein Wohnmobil. Auf seinem VW Golf ein Dachzelt. Aufgeklappt wird daraus sein Schlafzimmer mit Matratze, Fenstern und Fliegengitter. Das Zelt hat er erst seit ein paar Wochen.
12: Also das Dachzelt, glaube ich, steht in 3 Minuten. Du musst nur die Querverstrebung hochdrücken. Und dann einmal in der Mitte noch eine Stange spannen und das war's.
10: Mehr Freiheit, aber nicht unbedingt weniger Komfort. Die Ansprüche der Camper steigen. WLAN und genügend Stromquellen sind unentbehrlich. Aber nicht nur darauf müssen sich Betreiber von Campingplätzen einstellen, erklärt Moritz Seehuber.
6: Wir müssen uns natürlich auch darauf einstellen, dass halt die Saison nicht 4 Monate geht, sondern halt vielleicht jetzt dann 6 oder 7 Monate, was natürlich schön ist für uns.
10: Camping in Bayern boomt. 8,6 Millionen Übernachtungen waren es 2025. Ein Rekord. Ja. Und auch 2026 könnte wieder eins werden. Ziemlich sicher auf jeden Fall hier in Waging am See.
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4: Wir stehen vor einem wichtigen Wahlwochenende mit der Landtagswahl in Mecklenburg-Vorpommern und der Wahl des Abgeordnetenhauses in Berlin. Auf diese Wahlen schielt natürlich auch die Bundes-SPD, denn die Partei braucht dringend ein Erfolgserlebnis. Da ist dem SPD-Politiker Steffen Krach in Berlin kaum gelingen wird, den Posten des regierenden Bürgermeisters zu gewinnen, hängt für die SPD viel von der amtierenden Ministerpräsidentin Manuela Schwesig in Mecklenburg-Vorpommern ab. Die holt gerade gegen die AfD auf, mit Positionen, die in der Bundes-SPD nicht allen gefallen dürften. Anne-Kathrin Mellmann berichtet.
13: Sie hat das Ticket, der Beatles-Song für SPD-Spitzenkandidatin Manuela Schwesig in Mecklenburg-Vorpommern. Die Frau gegen Blau, so ihr Slogan, will die AfD überholen, die bisher in Umfragen knapp vor der SPD liegt.
14: Wer möchte, dass ich Ministerpräsidentin bleibe, muss zur Wahl gehen und SPD wählen.
13: Ministerpräsidentin Schwesig, das Zugpferd der SPD, grenzt sich ab von Reformvorschlägen aus Berlin. Zum Beispiel davon, die abschlagsfreie Rente nach 45 Beitragsjahren abzuschaffen. Ganz ähnlich ihr Kollege Steffen Krach, SPD-Spitzenkandidat in Berlin. Der steht ebenfalls am Sonntag zur Wahl, will regierender Bürgermeister werden.
15: Ich sage ganz konkret, wenn ich der Meinung bin, dass Dinge falsch laufen. Zum Beispiel, wenn die Bundesebene sagt, wir wollen 1,5 Milliarden beim Wohngeld kürzen. Dann halte ich das für falsch.
13: Krach kann mit Parteikollegin Schwesig aber nicht mithalten, ist in Umfragen weit abgeschlagen. Zudem belasten ihn Ermittlungen wegen Korruptionsvorwürfen. Damit bleibt die klare Abgrenzung von der Reformpolitik der Bundesregierung seine einzige Gemeinsamkeit mit Schwesig. Eine naheliegende Strategie, sagt Politikwissenschaftler Uwe Jun, gerade für Schwesig. Denn in den ostdeutschen Ländern sei die Unzufriedenheit mit der Bundespolitik groß.
16: Die Unzufriedenheit ist, das haben wir jetzt ja auch in Sachsen-Anhalt gesehen, auf der Landesebene dann durchaus da. Aber da war dann eben keine mehr so populäre Spitzenpersönlichkeit, die das kompensieren konnte. Und es schaffen halt einzelne Ministerpräsidentinnen und Ministerpräsidenten, diese Unzufriedenheit zu kompensieren und eine Wahl stark zu personalisieren. Und wenn ihnen das gelingt, dann können sie sich eben von der Bundespartei auch abkoppeln.
13: Bei der Bundespartei wird jeder noch so kleine Erfolg bejubelt. Das SPD-Ergebnis in Sachsen-Anhalt, den Sprung über die 5%-Hürde, feiert der Generalsekretär Tim Klüssendorf noch am Wahlabend so.
17: Das ist erstmal für uns ein wichtiges Zeichen, dass mit der SPD zu rechnen ist und auch in Zukunft zu rechnen ist und dass wir hier unsere Hausaufgaben gemacht haben.
13: Dabei gaben mehr als 3/4 der SPD-Wähler in einer Infratest-Nachwahlbefragung an, dass sie taktisch gewählt haben, einen AfD-Ministerpräsidenten verhindern wollten. Politikwissenschaftler Jun sieht nach unten geschraubte Ansprüche.
16: Naja, die Bundespartei steht natürlich ziemlich unter Druck und sie war ja auch stark unter Druck nach den Niederlagen in Baden-Württemberg und auch nach der Enttäuschung in Rheinland-Pfalz. Und sie versucht natürlich jetzt, diesen Druck ein bisschen von sich zu nehmen. Deswegen versucht sie ein Ergebnis, was keineswegs überzeugend war, als durchaus nicht so schlecht zumindest darzustellen, vielleicht sogar als kleinen Erfolg. Vor 5 Jahren, als man etwa die gleiche Anzahl hatte, hat man das noch als schwere Enttäuschung gewertet bei der SPD. Vielleicht sind auch die Ansprüche bei der Partei mittlerweile deutlich nach unten gegangen.
13: Echte Wahlerfolge würden der SPD-Seele guttun. Und die Parteispitze in Berlin hätte Rückenwind bei den Reformen. Könnte gegenüber dem Koalitionspartner CDU/CSU noch selbstbewusster auftreten.
18: Kultur.
4: Der Schauspieler Ralf Richter wurde berühmt mit seiner Rolle im Weltkriegsdrama Das Boot. Aber seine Glanzrollen waren die Bewohner des Ruhrgebiets, wo er aufgewachsen ist. In der Ruhrgebietshistorie Rote Erde spielte er einen Bergmann, der aus Polen zugewandert ist. In den Pottkomödien Bang, Boom, Bang und Was nicht passt, wird passend gemacht, verkörperte er Charaktertypen. Bodenständig, schlagfertig, kantig und liebevoll. Nun ist Ralf Richter im Alter von 69 Jahren gestorben. Andrea Burz mit einem Nachruf.
19: Meine Familie, weil ich 7 Geschwister habe, war total bekannt in Bochum, weil das damals so, ich bin 57 geboren, ja, da war das schon nicht mehr so alltäglich, so viele Kinder zu haben.
20: Ralf Richter ist in einer kinderreichen Familie in Bochum groß geworden. Seinen Ruhrpott-Slang hat er nie abgelegt, im Gegenteil. Er half dabei, derbe Ruhrpott-Typen, die er häufig spielte, authentischer zu machen. Wie Kalle Grabowski, den cholerischen Gangster in der Kultkomödie Bang Boom Bang. Fokuhila-Frisur, geripptes Unterhemd und viel Wut im Bauch.
21: Kalle, was ist denn?
19: Hast du den perversen Dreck mal angeguckt?
21: Nee, bin ich noch nicht zugekommen.
19: Hast du eine Knarre?
21: Nee, ich hab keine Knarre, du weißt, ich mag die Dinger nicht, das ist gegen meine Überzeugung. Was willst du denn mit dem Messer?
19: Ich steck den Typen ab!
21: Wen verdammt?
19: Den Arsch, der meine Olle gefickt hat!
20: Ralf Richter erzählte gern, dass ihn ein Zufall zum Schauspiel gebracht habe. Als Schreiner, sein erlernter Beruf, wollte er damals nicht weiterarbeiten. Und er war zufällig in Bochum, als der Termin der Aufnahmeprüfung an der Westfälischen Schauspielschule anstand. Er sprach vor und wurde genommen. Allerdings noch vor dem Diplom wieder entlassen, weil er nicht ausbildungsfähig sei.
19: Ganz genau haben sie mich rausgeschmissen, weil ich letztendlich einen geknallt habe.
20: Von seinem Ziel, als Schauspieler zu arbeiten, hat Ralf Richter das nicht abgebracht. Gemeinsam mit Schauspielkollege Claude-Oliver Rudolph hat er seine Karriere auf eigene Art vorangetrieben.
19: Ich bin mit Claude Oliver Rudolph damals, weil in Bochum gibt es ja nichts. Ne? Ich war Schauspielschule mal, Claude war am Theater so. Immer. Dann sind wir mit einem großen Auto nach München gefahren und haben auf dem Parkplatz immer außerhalb geschlafen irgendwo, ne? Weil wir gar kein Geld hatten. Und haben die Agenturen abgeklappert, bis uns eine genommen hat. Und dann haben wir den Willi Schlenter kennengelernt, den damaligen Besetzungschef von der Bavaria mit englischem Bart. Der kannte alle Stars und so. Und der hat uns überall empfohlen.
20: So bekam Ralf Richter erste kleine Rollen, wie ein Drogendealer im Tatort mit Schimanski und Tanner.
2: Das haben wir bei ihm sichergestellt. Er sagt, er hat es von Ihnen.
18: Und? Was soll das sein?
2: Crack. Das Koks für Arme. Und ihr habt sie abhängig gemacht von dem Zeug.
18: Ach was, Crack, Crack, Crack, Balla, Balla.
20: Auch Regisseur Wolfgang Petersen wurde auf den energiegeladenen Mann mit dem markanten Gesicht und dem bohrenden Blick aufmerksam, der häufig Kriminelle spielte. Er gab dem 24-Jährigen die Rolle, die ihm in Deutschland den Durchbruch verschaffte und ihn auch international bekannt machte. Zentralmat Frenzen im Kriegsdrama Das Boot.
22: Alarm!
20: Ralf Richter spielte viele körperbetonte Rollen, in denen er flüchten und sich prügeln musste, in Krimis und Komödien, häufig in seiner Heimat, dem Ruhrgebiet, und mit dem typischen Ruhrpott-Slang, den er seit seiner Kindheit sprach. In Bochum vermissen sie den Schauspieler, der selbst 2 Kinder und 6 Enkel hatte, besonders.
23: Ich find's schade, ja, weil war ja einer aus dem Pott, ne, und einer von uns sozusagen.
24: Der hat wohl auch in Das Boot gespielt. Und ansonsten habe ich denn eigentlich mehr in Erinnerung so Bösewichtrollen in Krimis oder so. Wenn so Lokalgrößen dann verloren gehen, ist das sehr schade. Ne?
23: Ganz viele Filme, Das Boot oder Rote Erde. Und ganz toller Schauspieler, sehr wandlungsfähig auch und hat vor allem so das Ruhrgebiet verkörpert.
4: Ein Nachruf von Andrea Burz.
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25: Für viele Menschen, die täglich das Auto brauchen, ist eine Belastungsgrenze erreicht. Und ich bin der Meinung, dass wir handeln müssen.
4: Kanzler Merz verspricht, die Bundesregierung will den inzwischen schon astronomisch hohen Spritpreisen entgegenwirken. Wie und wann, das wird noch diskutiert. Unser Gastkommentar kommt heute von Beatrice Achterberg, Politikredakteurin der Neuen Zürcher Zeitung in Berlin. Sie sagt, Spritpreis senken, ja, aber
26: 3 Euro könnte der Liter Diesel bald kosten. Bundeskanzler Merz, politisch unter Druck, wittert eine Gelegenheit, etwas für seine Beliebtheitswerte zu tun. Runter mit den Spritpreisen. Das mag aktionistisch sein, falsch wäre eine Steuersenkung aber nicht. Nur bitte nicht wieder als Tankrabatt auf Zeit, beschlossen kurz vor einer Wahl und ein paar Wochen später wieder abgeschafft. Denn den bezahlt am Ende nicht der Staat, sondern der Steuerzahler selbst. Erst verzichtet der Bund für ein paar Monate auf Milliarden, danach steigen die Steuern wieder. Das ist nur teures politisches Strohfeuer. Wenn CDU und CSU es ernst meinen, sollten sie dauerhaft an die Abgaben ran. An die Energiesteuer und an den CO2-Preis. Allein der macht derzeit rund 18 Cent beim Benzin und 20 Cent bei Diesel aus. Weg damit. Dauerhaft.
4: Ein Kommentar von Beatrice Achterberg. Dorothee Holz vom Deutschlandfunk meint:
27: Rekordpreise bei E10 und vielleicht auch bald bei Diesel tun richtig weh, aber nicht allen gleich weh. Wer sich für ein großes Auto mit hohem Benzinverbrauch entschieden hat, sorry, ist selbst schuld. Menschen mit niedrigem Einkommen, die auf ihr Auto angewiesen sind, Handwerksbetriebe, Logistiker, die trifft es viel härter. Nur die sollte man tatsächlich entlasten. Wer nach dem Gießkannenprinzip handelt, sendet ein fatales Signal. Ihr müsst an eurem Verhalten nichts ändern, auch wenn Öl knapp ist, der Staat regelt alles. Dabei hat der hohe Ölpreis nachweislich positive Effekte. In Deutschland hat der Absatz von E-Autos in den vergangenen Monaten rasant angezogen, ebenso die Nachfrage nach Wärmepumpen. Das wird auch staatlich gefördert und das ist gut so, denn damit sinkt auch die Abhängigkeit von Öl und von Gas. Denn diese Abhängigkeit macht uns ärmer.
4: Die Meinung von Dorothee Holz vom Deutschlandfunk. Die Nürnberger Nachrichten denken hinaus über Zapfsäule und Geldbeutel.
1: Die schaffen es nicht, uns zu helfen, die Alltagsprobleme zu lösen. Solche Sätze sind derzeit häufig zu hören. Auch den Parlamentariern der Großen Koalition sollten sie nicht entgehen. Umso erstaunlicher ist, wie wenig passiert. Deutlicher, als es in Sachsen-Anhalt der Fall gewesen ist, kann ein Warnschuss nicht ausfallen. Deshalb sollte das Motto der Berliner Koalitionäre lauten: Außergewöhnliche Zeiten erfordern ungewöhnliche Maßnahmen. Wer jetzt die Spritpreise senkt, dämpft auch die Erfolgsaussichten der Radikalen und Extremisten.
4: Und die Augsburger Allgemeine hält fest:
1: Die Houthi setzen fort, was der Iran in der Straße von Hormus begonnen hat. Nicht mit Bomben und Terror traktieren Teheran und seine Verbündeten den Feind, sondern dort, wo er besonders schutzlos ist, bei der Wirtschaft. In die Hand gedrückt hat ihnen diesen Trumpf Donald Trump. Durch seinen strategielosen Krieg gegen den Iran hat ausgerechnet der selbsternannte größte Dealmaker der Welt großen Schaden zugefügt.
4: Das waren die Standpunkte, heute zusammengestellt von Martin Seiler.
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5: Katja Oskamp erzählt in Marzahn-Monamur Geschichten einer Fußpflegerin. Mitten im Plattenbau kniet sie Tag für Tag vor fremden Füßen. Als Fußpflegerin nimmt sie die harten Fersen in die Hand und die krummen Zehen, die vom Leben gezeichneten Füße alter Menschen. Während sie Hornhaut abträgt, Nägel schneidet und Cremes einmassiert, entsteht eine eigentümliche Vertrautheit. Die Kunden liegen zurückgelehnt und beginnen zu erzählen. Von verlorenen Ehepartnern, von der DDR-Vergangenheit, davon, wie krank sie sind und was das Älterwerden für sie bedeutet. Die Berührung der Füße löst etwas. Oskams Erzählerin hört zu, ohne zu urteilen. Wie zugewandt sie ist, zeigt sie darin, wie sorgfältig sie die Füße behandelt. Geduldig geht sie mit verformten und vernachlässigten Füßen um. Diese Sorgfalt ist eine Form von Respekt. Sie nimmt die Menschen mit ihren gebrechlichen Körpern ernst, ohne sie zu beschämen. Die Fußpflegerin dient buchstäblich am untersten Punkt des Menschen und begegnet ihm gerade dort mit Würde. Liebe geschieht hier durch die Hände, bevor sie in Worte gefasst wird. Auch die Bibel erzählt, wie der Fuß zum Ort einer Begegnung wird. Jesus ist zu einem Fest eingeladen. Während der Feier nimmt Maria von Bethanien eine Flasche Salböl. Damit salbt sie Jesus die Füße. Es ist eine Geste ohne Worte. Alles für die Füße eines Menschen, den Maria liebt und dem sie danken will. Was Oskams Fußpflegerin mit Maria verbindet, ist in meinen Augen die Erkenntnis: Wo Hände sich den Füßen eines Menschen zuwenden, geschieht mehr als Pflege. Es geschieht Anerkennung. Der andere wird gesehen, ernst genommen, gewürdigt, gerade an einer Stelle, die sonst verborgen bleibt. Wer sich zu den Füßen eines anderen herabbeugt, verzichtet auf Distanz und Status. Er begegnet dem Gegenüber nicht von oben herab, sondern auf Augenhöhe oder sogar darunter. Bei Maria ist es die Liebe zu Jesus, die sich in dieser Berührung ausdrückt. Ich sehe das als eine Einladung für uns. Wo begegnen wir Menschen dort, wo sie verletzlich, müde, ungeschützt sind? Und sind wir bereit, uns dafür herabzubeugen, wie Maria es tat? Liebe zeigt sich nicht zuerst in großen Worten, sondern oft darin, wenn ich mich leise und geduldig dem Niedrigen zuwende.
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1: Um 6 Uhr mit Inken Henkel. Bundeskanzler Merz hat seine Reise zur UN-Vollversammlung in New York abgesagt. Seine Anwesenheit in Berlin sei erforderlich, heißt es aus Regierungskreisen. Aus Berlin Dietrich Karl Meurer.
2: Merz hatte ursprünglich geplant, bei den Vereinten Nationen zu sprechen. Der CDU-Chef steht nach dem Wahldebakel seiner Partei in Sachsen-Anhalt unter Druck. In der Partei wird vereinzelt über einen Wechsel an der Spitze diskutiert. Am Sonntag wird zudem in Mecklenburg-Vorpommern und Berlin gewählt. Noch am Wahlabend will Merz mit dem CDU-Präsidium über die Ergebnisse beraten. Für die folgenden Tage sind weitere Sitzungen der Parteigremien geplant. Deutschland wird bei der UNO nun von Außenminister Johann Wadephul vertreten, heißt es weiter. Er übernimmt Teile des Programms des Bundeskanzlers, auch die deutsche Rede. Die Generaldebatte der Vollversammlung gilt als wichtigstes jährliches Treffen der Vereinten Nationen. In New York werden dazu zahlreiche Staats- und Regierungschefs erwartet.
1: Heute trifft sich das Bundeskabinett. Dabei soll es am Rande auch um die hohen Spritpreise gehen. Kanzler Merz hat Entlastungen angekündigt, aber keine Details genannt. Aus der Nachrichtenredaktion Markus Weber.
3: Umweltminister Schneider geht davon aus, dass die Mehrwertsteuer auf Benzin und Diesel gesenkt wird. Das hat der SPD-Politiker am Abend in der Talksendung Maischberger im Ersten gesagt. Man sei jetzt in der Abstimmung innerhalb der Bundesregierung über die Maßnahmen. Der CDU-Arbeitnehmerflügel fordert Direktzahlungen an Menschen mit kleinen und mittleren Einkommen. Das hat der Vorsitzende Radke in den Zeitungen der Funke Mediengruppe deutlich gemacht. Vor einem Tankrabatt oder pauschalen Preisdeckeln warnte die Wirtschaftsweise Schnitzer. Sie sagte der Rheinischen Post, beide Maßnahmen wären aus ökonomischer Sicht der falsche Weg. Und der Bundesverband der Verbraucherzentralen fordert gezielte Hilfen für bedürftige Haushalte, statt sich nur auf die Spritpreise zu fokussieren. Notwendig seien Entlastungen für die Menschen, die die hohen Energiekosten kaum noch stemmen könnten.
1: Die teuren Maskenkäufe in der Corona-Pandemie-Zeit beschäftigen heute den Bundesgerichtshof. Mehrere Unternehmen fordern deswegen noch Geld vom Bund. Es drohen Zahlungen in Milliardenhöhe. Die Firmen berufen sich auf Verträge mit dem früheren Gesundheitsminister Spahn. Der hatte im Jahr 2020 zugesagt, dass der Staat Corona-Schutzmasken zu einem Fixpreis abnimmt, und zwar in unbegrenzter Menge. Als mehr geliefert wurden als erwartet, stoppte Spahn die Abnahme. Später stellte sich heraus, dass von den fast 6 Milliarden beschafften Masken knapp 2/3 unbrauchbar waren und vernichtet oder verschenkt wurden. Am Sonntag wählt Mecklenburg-Vorpommern einen neuen Landtag. In den Umfragen liegen AfD und SPD vorn. 4 weitere Parteien haben Chancen, in den Landtag einzuziehen. Ihre Spitzenkandidaten waren gestern zum Fernsehduell im NDR-Landesfunkhaus in Schwerin. Andreas Luski berichtet.
4: In 60 Minuten ging es um 4 Themenblöcke: Bildung, Wirtschaft, Gesundheit und Migration. So fragten die Moderatoren die Spitzenkandidaten unter anderem nach dem Lehrermangel in Mecklenburg-Vorpommern, wie wichtig der Marineschiffbau ist, wie die Integration von Geflüchteten gelingt und wie mehr Landärzte gewonnen werden. Eine so wörtlich Kriegswirtschaft durch den Bau von Marineschiffen ist für Peter Schabbel vom Bündnis Sarah Wagenknecht keine Perspektive für das Land. Dem widersprachen Bündnisgrüne Claudia Müller und der CDU-Landesvorsitzende Daniel Peters. Weitgehende Einigkeit herrschte grundsätzlich zum Windkraftausbau, zum Bedarf an Lehrkräften sowie dazu, dass Mecklenburg-Vorpommern auf Zuwanderung angewiesen ist, um in Zukunft zum Beispiel ausreichend Pflegekräfte zu haben. Schon heute sei jeder 3. Arbeitnehmer in der Gastronomie und Pflegebranche Ausländer, sagte Simone Oldenburg von der Partei Die Linke.
1: In Schwentinental in der Nähe von Kiel soll heute eine Bombe aus dem Zweiten Weltkrieg entschärft werden. Bis 10 Uhr müssen etwa 2600 Menschen ihre Wohnungen verlassen haben. Aus Kiel Nicole Ehlert.
5: Am Morgen wollen die Einsatzkräfte den Bereich in einem Radius von 1000 Metern um den Fundort absperren. Der Kampfmittelräumdienst rechnet damit, dass die Arbeiten an der Bombe mehrere Stunden dauern werden, da der Blindgänger im Bereich des Heckzünders beschädigt ist. Allen, die nicht wissen, wo sie während der Entschärfung bleiben können, stellt die Stadt eine Notunterkunft in der kleinen Schwentinerhalle im Aubruck zur Verfügung.
1: Das waren die Nachrichten.
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6: Wir haben aktuell 14 Grad in Wilhelmshaven, 13 Grad in Jever, auch in Wittmund 13 Grad sowie in Varel und in Zetel. In Neuharlinger Siel haben wir gerade 14 Grad und eine dicke Regenwolke schwebt über Neuharlinger Siel. Auf Wangeoge gerade noch klar bei 17 Grad aktuell. 18 Grad haben wir heute maximal. Dazu ist es bewölkt und regnerisch und frischen Wind haben wir aus Südwesten. In der Nacht klart es dann auf und kühlt herunter auf 12 Grad. Und morgen sieht es ähnlich aus wie heute, aber es ist ein bisschen weniger Regenwahrscheinlichkeit bei 17 Grad dann. Am Freitag dann bewölkt, teilweise sonnig bei maximal 18 Grad. Das Bundesamt für Seeschifffahrt und Hydrographie meldet uns vor Hoogsiel das nächste Niedrigwasser um 10.37 Uhr und das nächste Hochwasser dann um 16.37 Uhr heute Nachmittag. Wir schauen auf den Verkehr.
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6: Der Radio Jade Verkehrsservice aktuell mit den folgenden Meldungen. Wir haben einmal die A29. Zwischen Jaderberg und Wilhelmshaven kommt es da immer wieder zu Sperrungen von Abschnitten einzelner Fahrspuren, weil nämlich an der Fahrbahn gearbeitet wird. Dann ebenfalls die A29, da die Fahrbahn zwischen Varel-Bockhorn und Zetel in beiden Richtungen aufgrund von Sanierungsarbeiten auf jeweils nur einen Fahrstreifen verengt. Außerdem haben wir die B210 da zwischen Dohusen und dem Ottenburger Weg in beiden Richtungen aufgrund von Fahrbahnerneuerungen gesperrt. Außerdem zwischen Jever und Schortens aktuell die Straße an der alten Bundesstraße in beiden Richtungen wegen einer Baustelle gesperrt. In Esens ist außerdem die L8 Bahnhofstraße zwischen dem Schützenplatz und dem Bahnhofskreisel in beiden Richtungen wegen einer Baustelle gesperrt. Und auf der Weserstraße in Wilhelmshaven, da ist die Kreuzung mit der Virchowstraße wegen Bauarbeiten gesperrt. Ansonsten habe ich hier nichts vorliegen. Ich wünsche Ihnen eine gute Fahrt. Kommen Sie gut und sicher an Ihr Ziel.
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6: Einen wunderschönen guten Morgen. Hier ist die Frühschicht. 6.07 Uhr ist es. Ich begleite Sie heute durch den Morgen. Bis um 9 Uhr bin ich für Sie da. Wir schauen auf die Themen des Tages. Wir schauen ebenfalls, was kann man heute so machen? Was sind die Veranstaltungstipps von unserer Seite? Zum Beispiel in der nächsten halben Stunde. Da erfahren Sie mehr. Jetzt habe ich erstmal Musik für Sie von Franz Ferdinand. Now You Girls Never Know. Ich wünsche Ihnen einen ganz wunderschönen guten Morgen. Mein Name ist Katharina Hotes. Moin.

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Seitdem es Streaming-Dienste gibt, also sowas wie Netflix oder Amazon Prime, gibt es und spätestens seitdem die ARD oder das ZDF ihre Online-Mediathek auf Zack gebracht haben, lassen sich Serien nicht mehr nur Folge für Folge schauen, sondern auch gern mal alle Folgen am Stück hintereinander weg. Was früher Serienmarathon genannt wurde, heißt jetzt Binge-Watching. Das Wort Binge kommt dabei aus dem Englischen und kann mit Gelage oder auch Rausch beschrieben werden. Umgangssprachlich kann Binge auch heißhungrig essen heißen. Dann wird oft nicht aus Hunger gegessen, sondern öfter mal aus Gründen wie Stress oder zum Beispiel auch Schlafmangel. Auch das Bundesinstitut für öffentliche Gesundheit beschreibt solche regelmäßigen exzessives Essen als eine ernstzunehmende psychische Erkrankung. Binge-Eating ist die häufigste Essstörung in Deutschland und sollte im besten Falle deshalb auch behandelt werden. Innerhalb des BKOS wird deshalb gerade nach Teilnehmenden zur Gründung einer Gruppe für Menschen ab 30 gesucht, die unter Binge-Eating-Störungen leiden und nicht alleine dadurch wollen. Selbsthilfe ist kein Therapieersatz, aber Betroffene, die wiederkehrende Essensanfälle, Kontrollverluste oder auch belastende Rückfälle kennen und sich in einem sicheren Rahmen austauschen wollen und vielleicht auch Verständnis und gegenseitige Unterstützung wünschen, die können sich bei der BKOS in Oldenburg melden.

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1: Heute geht auf dem Platz am Kulturzentrum Pumpwerk die wöchentliche Veranstaltungsreihe Mittwochs am Pumpwerk mit der Band Rockshots weiter. Diese Band sorgt mit einer bunten Auswahl an Coversongs von Klassikern bis zu modernen Songs für eine mitreißende Stimmung. Mit Songs von AC/DC, Phil Collins oder Tina Turner bringt die Band Rock, Pop und auch NDW-Hits aus unterschiedlichen Jahrzehnten auf die Bühne. Die Band Rockshots spielt heute um 18 Uhr auf dem Platz am Pumpwerk. Im Gulfhof Friedrichsgroden in Karolinsiel können Sie heute und auch noch bis nächste Woche Freitag die Ausstellung Im Spielball der Gezeiten besichtigen. Diese Ausstellung wird zum 40-jährigen Jubiläum des Nationalparks Niedersächsisches Wattenmeer präsentiert und zeigt die Naturfotografien des Fotografen Martin Stock. Seine Bilder sind vor allem vom Wattenmeer und der Überzeichnung des Charakteristischen der Natur geprägt. Die Ausstellung ist heute bis 18 Uhr im Gulfhof Friedrichsgroden, Wittmund, Karolinsiel geöffnet. 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
1: Mit Katharina Hotes, schönen guten Morgen. Das sind die Schlagzeilen. Lies fordert Deckelung von Spritpreisen, Kommandantenwechsel auf der Fregatte Sachsen-Anhalt und erneute Störung der Schülerbeförderung in Asel. Niedersachsens Ministerpräsident Olaf Lies fordert eine schnelle Deckelung der Spritpreise, das berichtet die Deutsche Presseagentur. Er fordere den Spritpreisdeckel seit Monaten, sagte Lies auf der Nutzfahrzeugmesse IAA Transportation in Hannover. Einzelheiten von Amelie Friedrichs.
2: Dass die Preise schnell stiegen, aber nur langsam sinken, sei ein Marktversagen und ein Inflationsmotor, so Lies. Als Vorbild sieht er Luxemburg, wo gesetzlich festgelegte Maximalpreise gelten. Diese werden regelmäßig neu berechnet und berücksichtigen internationale Beschaffungskosten. Außerdem fordert Lies eine Übergewinnsteuer auf die Krisengewinne, die von Konzernen seit dem Irankrieg und der Schließung der Straße von Hormuz eingefahren wurden.
1: Gestern hat der Kommandeur des 4. Fregattengeschwaders Kapitän zur See Volker Kübsch das Kommando der Fregatte Sachsen-Anhalt von Fregattenkapitän Daniel Lätzer am Fregattenkapitän Benedikt Eichhorn übergeben. Wie die Bundeswehr mitteilt, wechselt Fregattenkapitän Lätzer nach 2 Jahren als Kommandant der Sachsen-Anhalt als Grundsatzreferent im Referat für Strategie und Planung in das Marinekommando nach Rostock. Fregattenkapitän Eichhorn dankt seinem Vorgänger und wünscht ihm alles Gute für seine kommenden Aufgaben. Fregatten der Klasse F-125 sind Fregattenkapitän Eichhorn vertraut, da er seit dem vergangenen Jahr Kommandant der Rheinland-Pfalz war. In den Sommerferien wurde in Niedersachsen 5.338 Staus mit einer Gesamtlänge von fast 12.000 Kilometern erfasst. Wie der ADAC mitteilt, entspricht das gegenüber dem Vorjahr einem Anstieg von jeweils deutlich über 10%. Am meisten Stau gab es dabei auf der A7, die in Niedersachsen Hannover mit Hamburg verbindet. Hauptgrund für Behinderungen und Staus waren Baustellen, insbesondere Langzeitbaustellen wie die auf der A7 und A27. Die meisten Staus gab es am 12. August. An diesem Tag waren es insgesamt 187 mit einer Gesamtlänge von fast 400 Kilometern. Der längste einzelne Stau ereignete sich am 2. August auf der A7 zwischen den Anschlussstellen Schneferding und Allertal mit einer Länge von bis zu 25 Kilometern. Durch die Fahrbahnsanierung der B210 zwischen Wittmund und Jever wird es Ende der Woche erneut zu Störungen bei der Schülerbeförderung in der Ortschaft Asel kommen. Wie der Landkreis Wittmund mitteilt, wird von ca. 15 Uhr am Donnerstag bis einschließlich Freitag die Schülerbeförderung von und nach Asel dadurch vollständig entfallen. Grundsätzlich ist Asel während der Bauarbeiten nur aus südlicher Richtung über die Horsterstraße erreichbar. Welche Haltestellen noch angefahren werden, ist über den VBN-Fahrplaner einzusehen. Eltern wird empfohlen, ihre Kinder zu Haltestellen, die angefahren werden, oder direkt zur Schule zu bringen. Auf der Webseite der Stadt findet sich ein Formular, über das eine Rückerstattung der Kosten beantragt werden kann. Am Wochenende kam es auf einer Baustelle in Karolinsiel zu einem Diebstahl. Wie die Polizeiinspektion Aurich-Wittmund mitteilt, betraten zwischen Freitag um 13.30 Uhr und Montag um 7 Uhr morgens Unbekannte in der Straße Karolin-Groden-West eine Baustelle und brachen den Tankdeckel eines Baufahrzeugs auf. Sie entwendeten anschließend rund 200 Liter Diesel. Zeuginnen und Zeugen werden gebeten, sich bei der Polizei in Wittmund zu melden. Und soweit die Meldungen aus der Region. 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
1: Wir messen aktuell 13 Grad in Wilhelmshaven, 13 Grad auch im restlichen Sendegebiet. Nur in Neuhallinger Siel, da schon 14 Grad. Und auf Wangeoge, da haben wir 17 Grad aktuell. Dazu ist es überwiegend klar. Eine kleine Wolke, Regenwolke, sehe ich im Sendegebiet. Ansonsten scheint überall noch der Mond. 18 Grad haben wir heute maximal. Dazu ist es im Laufe des Tages dann bewölkt und regnerisch mit frischem Wind aus Südwesten. Dann klart es wieder auf in der Nacht und kühlt auch ab auf 12 Grad. Und morgen sieht es ähnlich aus wie heute. Ein bisschen weniger Regenwahrscheinlichkeit bei 17 Grad. Und am Freitag ist es dann bewölkt, teilweise auch sonnig bei maximal 18 Grad. Das Bundesamt für Seeschifffahrt und Hydrographie meldet uns vor Hoogsiel das nächste Niedrigwasser um 10.37 Uhr und das nächste Hochwasser dann um 16.37 Uhr. Wir schauen auf den Verkehr.
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1: der Radio Jade Verkehrsservice aktuell mit den folgenden Meldungen. Wir haben die A29, da kommt es zwischen Jaderberg und Wilhelmshaven wegen Arbeiten an der Fahrbahn in beiden Richtungen immer wieder zu Sperrungen von Abschnitten einzelner Fahrspuren. Außerdem die A29, es wird weiter saniert, und zwar zwischen Farelbockhorn und Zetel, deswegen in beiden Richtungen die Fahrbahn auf jeweils nur einen Fahrstreifen verengt. Gebaut wird auf der B210, deswegen zwischen Dohusen und dem Ottenburger Weg in beiden Richtungen gesperrt. Zwischen Jever und Schortens ist außerdem aktuell die Straße an der alten Bundesstraße in beiden Richtungen auch wegen einer Baustelle gesperrt. Und gebaut wird auch weiter in Esens, da die L8 Bahnhofstraße zwischen dem Schützenplatz und dem Bahnhofskreisel in beiden Richtungen voll gesperrt, und auch auf der Weserstraße in Wilhelmshaven ist die Kreuzung mit der Virchow-Straße wegen Bauarbeiten gesperrt. Wir schauen auf die Blitzer.
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1: Geblitzt wird heute, und zwar im Landkreis Wittmund in Wittmund. Weitere Blitzer sehe ich nicht. Wenn Sie einen gesehen haben, sagen Sie uns gerne Bescheid. Rufen Sie uns an unter der Radio Jade Hotline. Das ist die 044-2199-8585. Oder schreiben Sie uns eine Nachricht dann über Facebook oder Instagram. Ich wünsche Ihnen jedenfalls eine gute Fahrt. Kommen Sie gut und sicher an Ihr Ziel. 6.36 Uhr ist es. Sie hören die Frühschicht hier bei Radio Jade. In der nächsten halben Stunde habe ich das angedacht für Sie, nämlich um 10 vor 7. Jetzt gibt es aber erstmal ein bisschen Musik von Friska Villier, If I Die Now. Ich wünsche Ihnen einen wunderschönen guten Morgen, einen guten Start in den Tag. Mein Name ist Katharina Hotes. Moin.

0: Es ist 6.41 Uhr. 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Das vierte Fregattengeschwader der Einsatzflottille 2 ist in Wilhelmshaven stationiert. Zu ihnen gehören vier Fregatten des Typs F-125. Auf zweien davon gab es gestern einen Kommandowechsel, von denen einer eine Premiere bot. Für uns war Sheila Ahmadi mit dabei.
1: Das Heeresmusikkorps aus Hannover brachte im Mittelmosemarsch einen Hauch von Rheinland-Pfalz auf die gleichnamige Fregatte, die im Marinearsenal unter neues Kommando gestellt wurde. Das Schiff hat eine längere Werfzeit hinter sich. Die vorherigen Wechsel verliefen nicht immer einfach. So der Kommandeur des Geschwaders, Kapitän zur See, Volker Kübsch.
2: Einerseits ist es ein ganz normaler Kommandantenwechsel, wie wir ihn so im 2- bis 3-Jahres-Rhythmus auf Fregatten erfahren. Hier heute im Speziellen auf der Rheinland-Pfalz, ich hatte es ja gerade schon in meiner Rede skizziert, die letzten Wechsel waren so ein bisschen unglücklich. Mal gab es keinen Nachfolger, mal gab es keinen Vorgänger. In beiden Fällen mussten wir es auf anderen Schiffen durchführen, weil unsere Rheinland-Pfalz noch an der Werft lag. Dieses Mal auf dem Schiff, sozusagen hier im Endspurt der Werftliegezeit.
1: Das Bild des Kommandanten eines Schiffes ist verbunden mit der Weite des Meeres, turbulenter See und einer geschäftigen Mannschaft an Bord. Bei Fregattenkapitän Benedikt Eichhorn und der Rheinland-Pfalz sah das aber anders aus.
3: Meine Zeit an Bord war geprägt von der Zeit in der Werft und jetzt im Marinearsenal. Und dafür ist natürlich die Herausforderung, dass wir gemeinsam mit der Industrie und gemeinsam mit dem Marinearsenal zusammen unseren Zeitplan einhalten und das Ganze natürlich auch unter entsprechenden Sicherheitsvorkehrungen. Herausfordernd ist, dass wir natürlich zeitgleich viele Schiffe in See stehen haben und wir auch andere Einheiten unterstützen und zeitgleich natürlich hier die Arbeiten begleiten müssen. Das ist eine Managementfunktion.
1: Nach dem einjährigen Kommando in der Werft geht es für Eichhorn jetzt als Kommandant auf das Schwesterschiff Sachsen-Anhalt. Sein bisheriges Schiff übergibt er in die Hände von Fregattenkapitän Ute Niklas. Sie wird das Schiff in die Einsatzvorbereitung führen.
4: Ja, meine ersten Aufgaben sind tatsächlich, die Schiffsplanung, die jetzt für nächstes Jahr vorliegen, zu realisieren und die Besatzung darauf vorzubereiten, dass wir jetzt demnächst tatsächlich das Schiff wieder zu See fahren werden und uns dementsprechend dann in die Einsatzausbildung begeben.
1: Zum ersten Mal steht mit der Rheinland-Pfalz nun eine Fregatte der Bundesmarine unter weiblichem Kommando. Das liegt auch an der langen Ausbildung. Niklas selbst begann ihren Weg in der Marine bereits 2002 und sieht sich als Vorreiterin.
4: Ja, unter dem Aspekt bin ich natürlich auch stolz darauf, dass ich es geschafft habe, diesen langen Weg zu gehen für eine Fregatte. Selbstverständlich hoffe ich, dass junge Damen, die sich im Moment noch in der Schule befinden, sich unsicher sind, was sie gerne werden möchten, sehen, dass es möglich ist für eine Frau, durchaus auch in einem Moment noch männerdominierten Bereich aktiv zu sein und eine Führungsposition wahrzunehmen. Und das wünsche ich selbstverständlich, wünsche ich mir, dass es auch viele Nachfolgerinnen geben wird.
0: Seit gestern hat die Fregatte Rheinland-Pfalz eine Kommandantin. Fregattenkapitän Ute Niklas hat das Schiff von ihrem Vorgänger Benedikt Eichhorn übernommen, der die Sachsen-Anhalt übernommen hatte.

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1: Deine Güte, Herr, sei über uns, wie wir auf dich hoffen. Dieser Vers aus Psalm 33 ist die Tageslosung, die für heute in der Herrnhuter Brüdergemeine aus vielen alttestamentlichen Zitaten gezogen wurde. Nach der Ziehung der alttestamentlichen Verse werden diesen Worten dann jeweils passende Sätze aus dem Neuen Testament zugeordnet. Für heute steht dort ein Ausspruch Jesu, der im Johannesevangelium aufgeschrieben ist. Jesus sagt da: Ich bin die Tür. Wenn jemand durch mich hineingeht, wird er gerettet werden. Diese Worte sind in einer Rede Jesu zu finden, in der er auch sagt, dass er der gute Hirte ist und auf alle Menschen achtet, wie ein Schafhirte, der gut für seine Herde sorgt. Gut, dass er auf mich aufpasst und die Tür zu meiner Hoffnung ist. Im Alltag stehe ich so oft vor verschlossenen Türen. Ich suche Hausnummern, Klingelschilder und Schlüssel. Nicht immer geht es hinein. Manchmal ist keiner da oder die Öffnungszeiten haben sich geändert. Es kann auch vorkommen, dass ein Schild aufgehängt ist. Geschlossene Gesellschaft steht drauf. Bei Jesus ist das nicht so. Bei ihm ist immer Tag der offenen Tür. Gott sei Dank.
2: Natascha Faul, Pastorin im Stadtnorden Wilhelmshavens. 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

0: Um 7 Uhr mit Inken Henkel. Bundeskanzler Merz wird kommende Woche nicht zur UN-Generaldebatte nach New York reisen. Aus Regierungskreisen heißt es, er müsse in Berlin präsent sein. Aus der NDR-Nachrichtenredaktion Christoph Johansen.
1: Eigentlich wollte Merz am nächsten Mittwoch vor der Vollversammlung der Vereinten Nationen sprechen. Doch die Krisenstimmung in der CDU lässt das offenbar nicht zu. Seit der Landtagswahl in Sachsen-Anhalt steht Merz auch innerparteilich zunehmend unter Druck. Die CDU hatte dort mit 17,2% eine deutliche Niederlage verbucht. Am Sonntag wird in Mecklenburg-Vorpommern und Berlin gewählt. Und laut Umfragen müssen die Christdemokraten auch dort mit vergleichsweise schlechten Ergebnissen rechnen. Für Sonntagabend hat Merz eine Sitzung des CDU-Präsidiums einberufen, um über den Ausgang der Wahlen zu beraten. Für Dienstag ist dann eine Sitzung der Unions-Bundestagsfraktion geplant. Die Generaldebatte der Vereinten Nationen findet jedes Jahr im September statt. Schon im vergangenen Jahr war Merz wegen innerpolitischer Verpflichtungen nicht nach New York gereist.
0: Die hohen Spritpreise belasten die Menschen in Deutschland. Dass die Bundesregierung dagegen etwas unternehmen will, hat Kanzler Merz gestern angekündigt, allerdings noch keine Details genannt. Es gibt diverse Vorschläge von verschiedenen Seiten. Einige davon fasst Berlin-Korrespondentin Bianca Schwarz zusammen.
2: Direktzahlungen für finanzschwache Haushalte. Das schlägt der Vorsitzende des CDU-Arbeitnehmerflügels CDA vor, Dennis Radke. Damit reagiert er auf einen entsprechenden Vorschlag von CDU-Wirtschaftsministerin Katharina Reiche. Auch die Grünen im Bundestag fordern eine Entlastung, eine Energiepauschale von 250 Euro pro Kopf. Gegenfinanziert werden soll diese Pauschale aus den übermäßigen Milliardengewinnen der fossilen Konzerne. So heißt es in einem Aktionsplan unter anderem der Grünen-Vorsitzenden Franziska Brandner. Skeptisch gegenüber allen bisherigen Entlastungsplänen äußert sich die Wirtschaftsweise Monika Schnitzer. Aus ihrer Sicht seien ein erneuter Tankrabatt oder pauschale Preisdeckel der falsche Weg, weil sie das Knappheitssignal hoher Ölpreise abschwächen und den Staat viel Geld kosten können, so Schnitzer zur Rheinischen Post.
0: Deutschland und die USA wollen beim Thema Rüstung enger zusammenarbeiten. Das hat Verteidigungsminister Pistorius bei seinem USA-Besuch mit seinem Kollegen Hegseth vereinbart. Beide Länder wollen künftig vor allem bei der Herstellung hochmoderner Waffensysteme und zugehöriger Munition stärker kooperieren. Die aktuellen Herausforderungen erforderten eine enge, verzahnte Verteidigungsindustrie auf beiden Seiten des Atlantiks, hieß es aus dem Bundesverteidigungsministerium. Die Maskenkäufe in der Corona-Pandemie-Zeit beschäftigen heute den Bundesgerichtshof. Mehrere Unternehmen fordern noch Geld vom Bund. Es drohen Zahlungen in Milliardenhöhe. Die Firmen berufen sich auf Verträge mit dem früheren Gesundheitsminister Spahn. Der hatte im Jahr 2020 zugesagt, dass der Staat Corona-Schutzmasken zu einem Fixpreis abnimmt, und zwar in unbegrenzter Menge. Als mehr geliefert wurden als erwartet, stoppte Spahn die Abnahme. Später stellte sich heraus, dass von den fast 6 Milliarden beschafften Masken knapp 2/3 unbrauchbar waren und vernichtet oder verschenkt wurden. Die Kontrollen an den deutschen Grenzen verlängern sich heute um weitere 6 Monate. Die Ausnahmeregeln für den Schengen-Raum sind umstritten. Bundesinnenminister Dobrindt sieht sie als Teil einer von ihm so bezeichneten Migrationswende. Aus Berlin Markus Sambale.
3: Ob auf der Autobahn oder im Zug, die Bundespolizei kontrolliert stichprobenartig, wer nach Deutschland kommt. Dabei sehen die europäischen Regeln eigentlich das freie Reisen im Schengen-Raum vor. Schon zu Zeiten der Ampelregierung führte Deutschland wieder Grenzkontrollen ein. Die schwarz-rote Regierung verschärfte das Vorgehen nochmal. Mit dem Ziel, illegale Migration zu reduzieren und Schleuser zu stoppen. Es gibt aber auch viel Kritik an den Grenzkontrollen. In mehreren Gerichtsentscheidungen wurden sie für rechtswidrig erklärt. Und Fachleute verweisen darauf, dass die Zahl der Geflüchteten an den EU-Außengrenzen ohnehin gesunken ist. Zum Beispiel nach dem Sturz des Assad-Regimes in Syrien.
0: Heute Abend startet in Hamburg das Reeperbahn-Festival. Musikerinnen und Musiker aus mehr als 40 Ländern treten auf. In kleinen Clubs und auf großen Bühnen, wie zum Beispiel in der Elbphilharmonie. Europas größtes Clubfestival ist für Nachwuchskünstler ein Sprungbrett und für die Musikbranche ein wichtiger Austauschplatz. Das Festival will in diesem Jahr die Frage stellen, welche Relevanz die Kreativ- und Musikwirtschaft künftig noch hat. Das waren die Nachrichten.
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6: 14 Grad messen wir aktuell in Wilhelmshaven, 13 Grad in Jever und in Wittmund, 16 Grad gerade auf Wangeoge. Dazu ist es überwiegend klar, hier und da sind gerade ein paar kleine Wolken am Himmel. Ansonsten regnet es gerade nicht. Das heißt aber nicht, dass es im Laufe des Tages regnen wird, denn es wird heute wechselhaft und auch bewölkt und regnerisch. 18 Grad haben wir dabei heute maximal, dazu frischen Wind aus Südwesten. Die ein oder andere Regenwolke, die kommt auch gerade schon aus dem Westen auf uns zu und wird uns bestimmt demnächst erreichen. In der Nacht aber dann klart es auf und kühlt runter auf 12 Grad. Und morgen sieht es ähnlich aus wie heute. Ein bisschen weniger Regenwahrscheinlichkeit, dann bei 17 Grad. Und am Freitag ist es dann bewölkt, wechselhaft. Hier und da kommt mal die Sonne durch bei maximal 18 Grad. Das Bundesamt für Seeschifffahrt und Hydrographie meldet uns vor Hoogsiel, das nächste Niedrigwasser heute um 10.37 Uhr und das nächste Hochwasser dann um 16.37 Uhr. Wir schauen auf den Verkehr.
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6: Der Radio Jade Verkehrsservice aktuell mit den folgenden Meldungen. Wir haben die A29 zwischen Jaderberg und Wilhelmshaven. Kommt es da wegen Arbeiten an der Fahrbahn in beiden Richtungen immer wieder zu Sperrungen von Abschnitten einzelner Fahrspuren. Außerdem die A29, da wird weiter saniert zwischen Farelbockhorn und Zetel, deswegen die Fahrbahn auf nur einen Fahrstreifen verengt. Wir haben die B210 zwischen Dohusen und dem Ottenburger Weg in beiden Richtungen wegen einer Fahrbahnerneuerung gesperrt. Außerdem zwischen Jever und Schortens aktuell die Straße an der alten Bundesstraße in beiden Richtungen aufgrund einer Baustelle gesperrt. Weitergebaut wird auch in Esens da die L8 Bahnhofstraße weiterhin zwischen dem Schützenplatz und dem Bahnhofskreisel in beiden Richtungen voll gesperrt. Und gebaut wird auch in Wilhelmshaven dort auf der Weserstraße die Kreuzung mit der Virchowstraße wegen Bauarbeiten gesperrt. Ich wünsche Ihnen eine gute Fahrt. Kommen Sie gut an Ihr Ziel.
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6: Einen wunderschönen guten Morgen. Hier ist die Frühschicht. Heute mit mir, mit Katharina Hotes. Und in der nächsten halben Stunde schauen wir auf den Tag. Jetzt gibt's erstmal ein bisschen Musik. Moin.

0: Es ist 7.10 Uhr und das heißt, wir blicken auf den heutigen Tag. Was ist bei uns in der Redaktion so los? Oder gibt es ein besonderes Ereignis? Was steht in der Region so an? 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Was bei der Veranstaltung am Samstag im Mittelpunkt stehen wird, können Sie sich vielleicht schon denken. Es ist der faire Handel. 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
1: Heißt diese Woche Before, After und kommt von Sophie Roy. Ein durchgehendes Thema des Albums ist Selbstreflexion, aber dafür wird auf keinen Fall darauf verzichtet, die Songs auch als solche funktionieren zu lassen. To poop for the art world, to indie darling for the mainstream, singt Sophie Roy im Song Sold Out in the Jazz Club und vergisst auch nicht zu erwähnen, dass man als Popkünstlerin einer eigenen Form von Prekariat angehört. Jetzt vom Album der Woche, Sold Out in the Jazz Club.

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1: Mit Katharina Hottes, schönen guten Morgen. Das sind die Schlagzeilen. Lies vor der Deckelung von Spritpreisen, Kommandantenwechsel auf der Fregatte Sachsen-Anhalt und erneute Störung der Schülerbeförderung in Asel. Niedersachsens Ministerpräsident Olaf Lies fordert eine schnelle Deckelung der Spritpreise, das berichtet die deutsche Presseagentur. Er fordere den Spritpreisdeckel seit Monaten, sagte Lies auf der Nutzfahrzeugmesse IAA Transportation in Hannover. Einzelheiten von Amelie Friedrichs.
2: Dass die Preise schnell stiegen, aber nur langsam sinken, sei ein Marktversagen und ein Inflationsmotor, so Lies. Als Vorbild sieht er Luxemburg, wo gesetzlich festgelegte Maximalpreise gelten. Diese werden regelmäßig neu berechnet und berücksichtigen internationale Beschaffungskosten. Außerdem fordert Lies eine Übergewinnsteuer auf die Krisengewinne, die von Konzernen seit dem Irankrieg und der Schließung der Straße von Hormuz eingefahren wurden.
1: Gestern hat der Kommandeur des 4. Fregattengeschwaders Kapitän zur See Volker Kübsch das Kommando der Fregatte Sachsen-Anhalt von Fregattenkapitän Daniel Lätzer am Fregattenkapitän Benedikt Eichhorn übergeben. Wie die Bundeswehr mitteilt, wechselt Fregattenkapitän Lätzer nach 2 Jahren als Kommandant der Sachsen-Anhalt als Grundsatzreferent im Referat für Strategie und Planung in das Marinekommando nach Rostock. Fregattenkapitän Eichhorn dankt seinem Vorgänger und wünscht ihm alles Gute für seine kommenden Aufgaben. Fregatten der Klasse F 125 sind Fregattenkapitän Eichhorn vertraut, da er seit dem vergangenen Jahr Kommandant der Rheinland-Pfalz war. In den Sommerferien wurde in Niedersachsen 5.338 Staus mit einer Gesamtlänge von fast 12.000 Kilometern erfasst. Wie der ADAC mitteilt, entspricht das gegenüber dem Vorjahr einem Anstieg von jeweils deutlich über 10%. Am meisten Stau gab es dabei auf der A7, die in Niedersachsen Hannover mit Hamburg verbindet. Hauptgrund für Behinderungen und Staus waren Baustellen, insbesondere Langzeitbaustellen wie die auf der A7 und A27. Die meisten Staus gab es am 12. August. An diesem Tag waren es insgesamt 187 mit einer Gesamtlänge von fast 400 Kilometern. Der längste einzelne Stau ereignete sich am 2. August auf der A7 zwischen den Anschlussstellen Schneferdingen und Allertal mit einer Länge von bis zu 25 Kilometern. Durch die Fahrbahnsanierung der B210 zwischen Wittmund und Jever wird es Ende der Woche erneut zu Störungen bei der Schülerbeförderung in der Ortschaft Asel kommen. Wie der Landkreis Wittmund mitteilt, wird von ca. 15 Uhr am Donnerstag bis einschließlich Freitag die Schülerbeförderung von und nach Asel dadurch vollständig entfallen. Grundsätzlich ist Asel während der Bauarbeiten nur aus südlicher Richtung über die Horsterstraße erreichbar. Welche Haltestellen noch angefahren werden, ist über den VBN-Fahrplaner einzusehen. Eltern wird empfohlen, ihre Kinder zu Haltestellen, die angefahren werden, oder direkt zur Schule zu bringen. Auf der Webseite der Stadt findet sich ein Formular, über das eine Rückerstattung der Kosten beantragt werden kann. Am Wochenende kam es auf einer Baustelle in Karolinsiel zu einem Diebstahl. Wie die Polizeiinspektion Aurich-Wittmund mitteilt, betraten zwischen Freitag um 13.30 Uhr und Montag um 7 Uhr morgens Unbekannte in der Straße Karolin-Groden-West eine Baustelle und brachen den Tankdeckel eines Baufahrzeugs auf. Sie entwendeten anschließend rund 200 Liter Diesel. Zeuginnen und Zeugen werden gebeten, sich bei der Polizei in Wittmund zu melden. Und soweit die Meldungen aus der Region. 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
1: Wir messen aktuell 14 Grad in Wilhelmshaven, 14 Grad auch in Fahre, Zetel und in Jever und in Wittmund. Dazu haben wir es heute bewölkt und regnerisch. Aktuell ist es aber noch recht klar. Dazu und wir haben frischen Wind aus Südwesten. 18 Grad heute maximal. In der Nacht klart es dann wieder etwas mehr auf und kühlt aber auch runter auf 12 Grad. Und morgen sieht es ähnlich aus wie heute. Ein bisschen weniger Regenwahrscheinlichkeit bei 17 Grad dann. Und auch am Freitag ist es bewölkt. Da kommt dann hier und da aber noch ein bisschen mehr die Sonne raus bei maximal 18 Grad. Das Bundesamt für Seeschifffahrt und Hydrographie meldet uns vor Hoogsiel das nächste Niedrigwasser um 10.37 Uhr und das nächste Hochwasser dann um 16.37 Uhr. Wir schauen auf den Verkehr.
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1: Der Radio-Jade-Verkehrsservice aktuell mit den folgenden Meldungen. Wir haben die A29 dort zwischen Jaderberg und Wilhelmshaven wegen Arbeiten an der Fahrbahn in beiden Richtungen. Immer wieder kommt es da zu Sperrungen von Abschnitten einzelner Fahrspuren. Außerdem die A29, ebenfalls die Fahrbahn zwischen Farel-Bockhorn und Zetel wegen Sanierungsarbeiten, da nur auf einen Fahrstreifen verengt. Zwischen Dohusen und dem Ottenburger Weg auf der B210, da wird auch gebaut und deswegen in beiden Richtungen da die Fahrbahn gesperrt. Auch zwischen Jever und Schortens aktuell die Straße an der alten Bundesstraße in beiden Richtungen wegen einer Baustelle gesperrt. Und in Esens die L8 Bahnhofstraße zwischen dem Schützenplatz und dem Bahnhofskreisel in beiden Richtungen aufgrund einer Baustelle voll gesperrt. Außerdem auf der Weserstraße in Wilhelmshaven die Kreuzung mit der Virchowstraße ebenfalls wegen einer Baustelle gesperrt. Wir schauen auf die Blitzer.
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1: Geblitzt wird heute und zwar im Landkreis Wittmund in Wittmund. Mehr Blitzer sehe ich nicht. Wenn Sie aber an einem vorbeigefahren sind, können Sie uns gerne Bescheid sagen. Dazu können Sie uns anrufen unter der Radio Jade Hotline. Das ist die 044-219-98585. Oder Sie schreiben uns eine Nachricht. Das geht auch über Facebook oder Instagram. Da erreichen Sie uns. Ich wünsche Ihnen eine gute Fahrt. Kommen Sie gut und sicher an jetzt hier. 7.36 Uhr ist es. Sie hören die Frühschicht hier bei Radio Jade. Heute Morgen mit mir, mit Katharina Hotes.

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Am 10. März 1876 fand das erste erfolgreiche Telefongespräch mit verständlicher Sprachübertragung statt. Das Telefon wurde erfunden. Dann kam das Handy auf den Markt. 1983 wog das noch 800 Gramm und kostete ca. 4000 US-Dollar und hatte eine Akkulaufzeit von läppischen 30 Minuten. 1996 wurde dann das erste internetfähige Handy erfunden und seit 2013 werden weltweit mehrheitlich sogenannte Smartphones im Vergleich zu klassischen Mobiltelefonen verkauft. Warum erzähle ich das Ganze? Technologischer Fortschritt ist gut und schön, macht das Leben aber nur dann leichter, wenn man versteht, wo der Mehrwert liegt und wie man ihn ohne fremde Hilfe nutzen kann. Wer sich aber fragt, wofür brauche ich Apps und wie installiere ich die überhaupt, worauf muss ich mit meinem Smartphone überhaupt achten, findet vielleicht bei der evangelischen Familienbildungsstätte Friesland Wilhelmshaven Antworten. Es gibt da nämlich einen Kurs, der sich an Menschen richtet, die ein Android-Smartphone haben und das gerne mal in aller Ruhe erklärt bekommen möchten. Der Kurs startet am 5. Oktober. Mitbringen muss man nur sein Smartphone und ein Ladekabel. Anmelden kann man sich dafür bei EFB Friesland Wilhelmshaven. Das geht online oder per Telefon.

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1: Das Theater am Meer wurde 1932 als Niederdeutsche Bühne Rüstringen gegründet und gilt somit als eine der ältesten kulturellen Einrichtungen der Stadt Wilhelmshaven. Mit dem Titel Straßenmusik wurde das erste Stück von Paul Schureck aufgeführt. Seitdem präsentiert die Bühne mit professionellen Regisseuren ihre Stücke überwiegend auf Plattdeutsch. Das Ziel ist es vor allem, die plattdeutsche Sprache langfristig zu erhalten. Damals wurde die Bühne von dem Schulrektor Heinrich Frese gegründet, der viele Jahre lang Vorsitzender des heutigen Heimatvereins Die Boje war. Aufgrund seiner Erfahrung wurde er in der Niederdeutschen Bühne Rüstringen zum Bühnenleiter ernannt. 10 Jahre lang konnten die Stücke problemlos aufgeführt werden, bis das Theater im Jahr 1942 aufgrund des Zweiten Weltkrieges stillgelegt werden musste. Nachdem die Bühnenmitglieder die ehemaligen Ensemblemitglieder nach Ende des Krieges wieder zusammenführten, konnte es im Jahr 1946 mit dem Stück Konzert in Dippelshagen wieder weitergehen. Ab 1947 übernahm Willy Beutz für 35 Jahre die Bühnenleitung. Dieser stiftete 1977 den Willy-Beutz-Preis zur Förderung des niederdeutschen Schauspiels, der alle 2 Jahre von einer unabhängigen Jury vergeben wird und den Gewinner mit einem Wanderpokal und einem großen Geldbetrag auszeichnet. 2-mal konnte das Theater diesen Preis gewinnen. Im Mai 2003 wurde die Bühne zum aktuellen Namen Theater am Meer umbenannt. Seit 2012 finden rund 2-jährige Kurse der bühneneigenen Theaterschule unter professioneller theaterpädagogischer Betreuung statt. Noch heute bietet das Theater am Meer unterschiedliche Stücke wie Komödien, Krimis, Musicals oder Dramen in sowohl deutscher als auch in norddeutscher Sprache an.

0: um 8 Uhr mit Inken Henkel. Bundeskanzler Merz wird kommende Woche nicht zur UN-Generaldebatte nach New York reisen. Aus Regierungskreisen heißt es, er müsse in Berlin präsent sein. Aus der NDR-Nachrichtenredaktion Christoph Johansen.
1: Eigentlich wollte Merz am nächsten Mittwoch vor der Vollversammlung der Vereinten Nationen sprechen. Doch die Krisenstimmung in der CDU lässt das offenbar nicht zu. Seit der Landtagswahl in Sachsen-Anhalt steht Merz auch innerparteilich zunehmend unter Druck. Die CDU hatte dort mit 17,2% eine deutliche Niederlage verbucht. Am Sonntag wird in Mecklenburg-Vorpommern und Berlin gewählt. Und laut Umfragen müssen die Christdemokraten auch dort mit vergleichsweise schlechten Ergebnissen rechnen. Für Sonntagabend hat Merz eine Sitzung des CDU-Präsidiums einberufen, um über den Ausgang der Wahlen zu beraten. Für Dienstag ist dann eine Sitzung der Unions-Bundestagsfraktion geplant. Die Generaldebatte der Vereinten Nationen findet jedes Jahr im September statt. Schon im vergangenen Jahr war Merz wegen innerpolitischer Verpflichtungen nicht nach New York gereist.
0: Die Grünen dringen wieder auf die Einführung einer Steuer auf besonders hohe Gewinne der Mineralölkonzerne. Anlass ist die Ankündigung von Bundeskanzler Merz, die Bürger wegen der hohen Spritpreise zu entlasten. Grünen-Fraktionsvize Audretsch sagte im Morgenmagazin von ARD und ZDF, mit einer Übergewinnsteuer könne Geld an die Menschen zurückgegeben werden.
2: Wir müssen auf der einen Seite dafür sorgen, dass die Konzerne, die sich die Taschen gerade voll machen, wir haben eine Verdopplung der Gewinne bei Shell, wir haben eine Verfünffachung der Gewinne bei Chevron. Das kann man so nicht stehen lassen. Dort muss man das Geld wiederholen mit einer Übergewinnsteuer. Robert Habeck hat das übrigens gemacht. Wir haben damals in Deutschland 2 bis 3 Milliarden Euro eingenommen, in ganz Europa fast 30 Milliarden Euro eingenommen. Und genau sowas brauchen wir wieder, um dann dieses Geld nutzen zu können, um es den Menschen zurückzugeben. Wir wollen direkte Auszahlungen an die Haushalte, damit das Geld unmittelbar wieder in den Geldbeuteln der Menschen ankommt.
0: Grünen-Fraktionsvize Audretsch. Bundeskanzler Merz sieht für eine Übergewinnsteuer keine rechtliche Grundlage. Die beiden Staatsunternehmen Sefe und Uniper sollen offenbar dabei helfen, die deutschen Gasspeicher schneller zu füllen. Verschiedene Medien berichten übereinstimmend, dass Wirtschaftsministerin Reiche zu diesem Zweck Gespräche mit den Unternehmen aufgenommen hat. Laut Handelsblatt hat der bundeseigene Gasimporteur Sefe schon mit Einkäufen begonnen. Sie erfolgen demnach in kleinen Schritten, um den Markt nicht zu stark zu beeinflussen. Ziel soll ein Füllstand von 70% sein. Derzeit sind die deutschen Gasspeicher nur zu knapp 56% gefüllt, deutlich weniger als um diese Jahreszeit üblich. Kritiker hatten Reiche mangelnde Vorsorge für den Winter vorgeworfen. EU-Kommissionspräsidentin von der Leyen hält heute eine Rede zur Lage der Europäischen Union. Es wird erwartet, dass die deutsche Politikerin im Europaparlament in Straßburg neue Projekte und Initiativen für die nächsten 12 Monate ankündigt. Dabei dürfte es unter anderem darum gehen, ab welchem Alter Minderjährige Social-Media-Plattformen nutzen dürfen. Nach dem Andrang von Migranten auf die spanische Exklave Ceuta dürfte auch Migration ein Thema ihrer Rede sein. Am Sonntag wählt Mecklenburg-Vorpommern einen neuen Landtag. In den Umfragen liegen AfD und SPD vorn. 4 weitere Parteien haben Chancen, in den Landtag einzuziehen. Ihre Spitzenkandidaten waren gestern zum Fernsehduell im NDR-Landesfunkhaus in Schwerin. Andreas Luski berichtet.
3: In 60 Minuten ging es um 4 Themenblöcke. Bildung, Wirtschaft, Gesundheit und Migration. So fragten die Moderatoren die Spitzenkandidaten unter anderem nach dem Lehrermangel in Mecklenburg-Vorpommern, wie wichtig der Marineschiffbau ist, wie die Integration von Geflüchteten gelingt und wie mehr Landärzte gewonnen werden. Eine so wörtlich Kriegswirtschaft durch den Bau von Marineschiffen ist für Peter Schabbel vom Bündnis Sarah Wagenknecht keine Perspektive für das Land. Dem widersprachen Bündnisgrüne Claudia Müller und der CDU-Landesvorsitzende Daniel Peters. Weitgehende Einigkeit herrschte grundsätzlich zum Windkraftausbau, zum Bedarf an Lehrkräften sowie dazu, dass Mecklenburg-Vorpommern auf Zuwanderung angewiesen ist, um in Zukunft zum Beispiel ausreichend Pflegekräfte zu haben. Schon heute sei jeder 3. Arbeitnehmer in der Gastronomie- und Pflegebranche Ausländer, sagte Simone Oldenburg von der Partei Die Linke.
0: Das waren die Nachrichten.
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5: Wir haben blauen Himmel aktuell im Sendegebiet zumindest überwiegend dabei. 14 Grad in Wilhelmshaven, 14 Grad auch in Wittmund, 13 Grad in Jever, Zetel und in Varel. 15 Grad in Neuharlingersiel und 16 auf Wangeoge. Ein paar Wölkchen kommen auf uns zu, jetzt aktuell aber wie gesagt blauer Himmel. Es wird heute nämlich wechselhaft, das heißt, es wechseln sich Wolken, Regen und auch ein kleines bisschen Sonne ab. Dazu haben wir frischen Wind aus Südwesten und maximal 18 Grad heute. In der Nacht klart es dann wieder auf mit 12 Grad maximal und auch morgen sieht es ähnlich aus wie heute. Ein bisschen weniger Regenwahrscheinlichkeit bei 17 Grad und am Freitag soll es dann bewölkt sein, teilweise aber auch sonnig bei maximal 18 Grad. Wir warten mal, wie sich das Wetter entwickelt. Das Bundesamt für Seeschifffahrt und Hydrographie meldet uns vor Hoogsiel das nächste Niedrigwasser um 10.37 Uhr und das nächste Hochwasser dann um 16.37 Uhr. Wir schauen auf den Verkehr.
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5: Der Radio Jade Verkehrsservice aktuell mit den folgenden Meldungen. Wir haben die A29 da zwischen Jaderberg und Wilhelmshaven. Wegen Arbeiten an der Fahrbahn in beiden Richtungen. Immer wieder kommt es zu Sperrungen von Abschnitten einzelner Fahrspuren. Weiter gebaut auf der A29 wird auch an der Fahrbahn, und zwar zwischen Farel-Bockhorn und Zete, da in beiden Richtungen der Fahrstreifen auf jeweils nur einen Fahrstreifen verengt. Die B210 zwischen Dohusen und dem Ottenburger Weg in beiden Richtungen ebenfalls wegen Fahrbahnerneuerungen gesperrt und auch gebaut wird zwischen Jever und Schrottens. Deswegen aktuell die Straße an der alten Bundesstraße in beiden Richtungen gesperrt. Weitergebaut wird auch in Esens. Deswegen die L8 Bahnhofstraße zwischen dem Schützenplatz und dem Bahnhofskreisel in beiden Richtungen gesperrt. Und auch in Wilhelmshaven haben wir eine Baustelle. Und zwar auf der Weserstraße ist die Kreuzung mit der Virchowstraße wegen Bauarbeiten gesperrt. Ich wünsche Ihnen eine gute Fahrt. Kommen Sie gut und sicher an Ihr Ziel.
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5: Einen schönen guten Morgen. 8.06 Uhr haben wir es. Hier ist die Frühschicht und zwar mit mir, mit Katharina Hotes. Ich begleite Sie noch eine knappe Stunde durch den Morgen. Bis um 9 bin ich für Sie da. Jetzt gleich ist mein Kollege Hans-Torben Schweighöfer im Studio. Und wir beschäftigen uns mit den hohen Spritpreisen, die ja aktuell wieder großes Thema sind und unser Portemonnaie zum Glühen bringen. Erstmal ein bisschen Musik und zwar Avec Underwater. Ich wünsche einen schönen guten Morgen.

0: 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An den Zapfsäulen, da wird es aktuell historisch teuer. Neben steigenden Lebenshaltungskosten schmerzt es besonders im Portemonnaie, wenn der Tank leer ist und die nächste Tankstelle wieder angesteuert werden muss. Nachdem der Tankrabatt von Mai und Juni vorbei ist, wird aktuell wieder darüber diskutiert, wie mit der Belastung umgegangen werden soll. Der Bundeskanzler hat jetzt gestern Abend Entlastung angekündigt. Was es für Vorschläge gibt und über welche Maßnahmen gerade heftig diskutiert wird, das weiß mein Kollege aus der Nachrichtenredaktion Hans-Torben Schweighöfer. Moin Hans.
1: Guten Morgen.
0: Hans, schon im April wurde eine Übergewinnsteuer vorgeschlagen. Das ist eine Maßnahme, damals zum Beispiel vom niedersächsischen Energieminister Christian Meyer. Jetzt hat SPD-Generalsekretär Klüssendorf mit scharfen Worten den Druck auf die Merz-Regierung und auch Wirtschaftsministerin Reiche erhöht. Und auch die Grünen fordern jetzt eine Übergewinnsteuer. Dafür sieht Merz zwar keine rechtliche und faktische Grundlage. Magst du uns trotzdem vielleicht mal aufklären, was es damit auf sich hat?
1: Ja, also bei der Übergewinnsteuer handelt es sich um ein politisches Instrument, um Marktentwicklung ja abzufedern. Tatsächlich gab es schon zu Beginn des Angriffskriegs von Russland auf die Ukraine eine ähnliche Maßnahme und auch die wurde vorher heiß diskutiert.
0: Was soll das genau heißen, eine Marktentwicklung abfedern?
1: Ja, generell geht es darum, dass die Mineralölkonzerne aktuell ausgesprochen hohe und unerwartete Gewinne machen. Nur der Gewinn bei Shell hat sich zum Beispiel verdoppelt. Deswegen sagt Generalsekretär Klüssendorf auch, es reiche nun endgültig. Er ist der Meinung, dass die zuständige Ministerin Katharina Reiche zuschaue, wie Mineralölkonzerne Rekordgewinne auf Kosten der Bürgerinnen und Bürger, dass sie da Gewinne machen, dass wir schnell Maßnahmen gegen diese Abzocker Spritpreise bräuchten.
0: Sind Gewinne aber nicht einfach das, was ein Unternehmen an Plus macht? Also mal ist das dann weniger und mal ist das mehr und würden die Gasunternehmen dann nicht auch pleite gehen?
1: In diesem Fall nicht ganz, also auch wenn durchaus von einigen Seiten so argumentiert wird, also sozusagen Gewinn ist Gewinn. Es ist aber schon nicht unerheblich, da zu differenzieren und zu schauen, wie der Gewinn überhaupt zustande gekommen ist. Für eine solche Marktentwicklung, wie wir sie hier gerade haben, also hohe unerwartete Gewinne, gibt es auf Englisch einen Begriff, da heißt das Ganze Windfall Profits. Also Windfall Profits, die auf Deutsch verwirrenderweise nicht auch wie die Steuer einfach Übergewinne heißen. Diese Windfall Profits heißen auf Deutsch Zufallsgewinne. Und da kommt man dem Ganzen ein bisschen auf den Grund. Es sind Gewinne, die nicht nur auf der eigenen Leistung beruhen, sondern auf zufälligen Entwicklungen der Marktsituation zuzuführen sind. Auch Windfall Profits leitet sich eigentlich von dem Wort Fallobst ab. Also zufällige Ereignisse wie die Lieferengpässe durch den Krieg im Iran. Und diese Gewinne sind nicht unerheblich.
0: Okay, also wir haben das mit den Gewinnen geklärt, wie die zustande kommen und was ist jetzt dann aber die Übergewinnsteuer dafür?
1: Ja, das fordert zumindest Christian Meyer als Energieminister von Niedersachsen schon im April und jetzt SPD-Generalsekretär Tim Klüssendorf im Bund. Ob er sich aber durchsetzen kann, ist aber mehr als fraglich.
0: Okay, trotzdem mal die Frage, wie könnte denn so eine Regelung aussehen?
1: Ja, als Russland die Ukraine angegriffen hat, hatte die damalige Bundesregierung eine solche Abgabe eingeführt. Auch damals war sie heiß diskutiert. Damals waren Erdöl, Gas, Kohle und Raffineriekonzerne betroffen. Damals haben diese teilweise zusätzliche Gewinne in dreistelliger Millionenhöhe aufgrund der aktuellen Marktentwicklung eingefahren. Sie mussten diese Überschusserlöse, die mehr als ein Fünftel über dem Durchschnitt der Jahre davor lagen, in den Jahren 2022 und 2023 mit zusätzlich 33% versteuern. Man muss dazu sagen, dass die EU diese Sonderabgabe damals vorgeschrieben hat.
0: Okay, und hat das funktioniert?
1: Immerhin hat die Süddeutsche Zeitung Ende letzten Jahres veröffentlicht, dass durch diese Maßnahme 2,5 Milliarden Euro Steuern eingenommen wurden. Die EU hat sogar noch viel mehr eingenommen. Erwartet wurde nur ungefähr 1 Milliarde Euro.
0: Die Politiker und Politikerinnen, zum Beispiel die Grünen oder der Generalsekretär der SPD Klüssendorf, hat im Zusammenhang mit dem Iran-Krieg, aber auch mit dem weiterhin hohen Spritpreisen eine sogenannte Übergewinnsteuer zur Entlastung der Bevölkerung gefordert. Ob es dazu kommt, bleibt allerdings abzuwarten und liegt vor allem in der Hand des Bundes und des Wirtschaftsministeriums. Die Information hat Hans-Torben Schweighöfer. Vielen Dank.
1: Gerne.

0: Band Rock, Pop und auch NDW-Hits aus unterschiedlichen Jahrzehnten auf die Bühne. Die Band Rockshots spielt heute um 18 Uhr auf dem Platz am Pumpwerk. Im Gulfhof Friedrichsgroden in Karolinsiel können Sie heute und auch noch bis nächste Woche Freitag die Ausstellung im Spielball der Gezeiten besichtigen. Diese Ausstellung wird zum 40-jährigen Jubiläum des Nationalparks Niedersächsisches Wattenmeer präsentiert und zeigt die Naturfotografien des Fotografen Martin Stock. Seine Bilder sind vor allem vom Wattenmeer und der Überzeichnung des Charakteristischen der Natur geprägt. Die Ausstellung ist heute bis 18 Uhr im Gulfhof Friedrichsgroden, Wittmund, Karolinsiel geöffnet. 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
1: Um 8:30 mit Hans-Torben Schweighöfer. Schönen guten Morgen, das sind die Schlagzeilen. Lies fordert Deckelung von Spritpreisen, Kommandantenwechsel auf der Fregatte Sachsen-Anhalt und erneute Störung der Schülerbeförderung in Asel. Niedersachsens Ministerpräsident Olaf Lies von der SPD fordert eine schnelle Deckelung der Spritpreise. Das berichtet die Deutsche Presseagentur. Er fordere den Spritpreisdeckel seit Monaten, sagte Lies auf der Nutzfahrzeugmesse IAA Transportation in Hannover. Einzelheiten von Amelie Friedrichs.
2: Dass die Preise schnell stiegen, aber nur langsam sinken, sei ein Marktversagen und ein Inflationsmotor, so Lies. Als Vorbild sieht er Luxemburg, wo gesetzlich festgelegte Maximalpreise gelten. Diese werden regelmäßig neu berechnet und berücksichtigen internationale Beschaffungskosten. Außerdem fordert Lies eine Übergewinnsteuer auf die Krisengewinne, die von Konzernen seit dem Irankrieg und der Schließung der Straße von Hormuz eingefahren wurden.
1: Gestern hat der Kommandeur des 4. Fregattengeschwaders, Kapitän zur See Volker Köpsch, das Kommando der Fregatte Sachsen-Anhalt von Fregattenkapitän Daniel Lezer an den Fregattenkapitän Benedikt Eichhorn übergeben. Wie die Bundeswehr mitteilt, wechselt Fregattenkapitän Lezer nach 2 Jahren als Kommandant der Sachsen-Anhalt als Grundsatzreferent im Referat für Strategie und Planung in das Marinekommando nach Rostock. Fregattenkapitän Eichhorn dankt seinem Vorgänger und wünscht ihm alles Gute für seine kommende Aufgabe. Fregatten der Klasse F-125 sind Fregattenkapitän Eichhorn vertraut, da er seit dem vergangenen Jahr Kommandant der Rheinland-Pfalz war. In den Sommerferien wurden in Niedersachsen 5.338 Staus mit einer Gesamtlänge von fast 12.000 Kilometern erfasst. Wie der ADAC mitteilt, entspricht das gegenüber dem Vorjahr einem Anstieg von jeweils deutlich über 10%. Am meisten Stau gab es dabei auf der A7, die Niedersachsen-Hannover mit Hamburg verbindet. Hauptgrund für Behinderungen und Staus waren Baustellen, insbesondere Langzeitbaustellen wie die auf der A7 und der A27. Die meisten Staus gab es am 12. August. An diesem Tag waren es insgesamt 187 mit einer Gesamtlänge von fast 400 Kilometern. Der längste einzelne Stau ereignete sich am 2. August auf der A7 zwischen den Anschlussstellen Schneverding und Allertal mit einer Länge von bis zu 25 Kilometern. Durch die Fahrbahnsanierung der B210 zwischen Wittmund und Jever wird es Ende der Woche erneut zu Störungen bei der Schülerbeförderung in der Ortschaft Asel kommen. Wie der Landkreis Wittmund mitteilt, wird von ca. 15 Uhr am Donnerstag bis einschließlich Freitag die Schülerbeförderung von und nach Asel dadurch vollständig entfallen. Grundsätzlich ist Asel während der Bauarbeiten nur aus südlicher Richtung über die Horster Straße erreichbar. Welche Haltestellen noch angefahren werden, ist über den VBN-Fahrplaner einzusehen. Eltern wird empfohlen, ihre Kinder zu Haltestellen, die angefahren werden, oder direkt zur Schule zu bringen. Auf der Website der Stadt findet sich ein Formular, über das eine Rückerstattung der Kosten beantragt werden kann. Am Wochenende kam es auf einer Baustelle in Karolinsiel zu einem Diebstahl. Wie die Polizeiinspektion Aurich-Wittmund mitteilt, betraten zwischen Freitag um 13.30 Uhr und Montag um 7 Uhr morgens Unbekannte in der Straße Karolingroden-West eine Baustelle und brachen den Tankdeckel eines Baufahrzeugs auf. Sie entwendeten anschließend rund 200 Liter Diesel. Zeuginnen und Zeugen werden gebeten, sich bei der Polizei in Wittmund zu melden. Und so die Meldung aus der Region. 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
3: 14 Grad messen wir aktuell in Wilhelmshaven, 14 Grad auch in Jever, Wittmund, Varel und Zetel, Neuhallinger See gerade 15 Grad und auf Wangeoge 16 Grad. Ein paar kleine Wölkchen sind am Himmel zu sehen, ansonsten ist es überwiegend klar und die Sonne scheint durch. Im Laufe des Tages wird es aber wechselhaft. Es kann auch zu Regen kommen, das Ganze bei maximal 18 Grad. Dazu frischer Wind aus Südwesten. In der Nacht klart es dann wieder auf und kühlt auch ab auf 12 Grad. Morgen sieht es ähnlich aus wie heute. Ein bisschen weniger Regenwahrscheinlichkeit bei dann 17 Grad. Und auch am Freitag ist es bewölkt, wechselhaft. Auch da kommt aber die Sonne durch und wir haben maximal 18 Grad. Das Bundesamt für Seeschifffahrt und Hydrographie meldet uns vor Hoogsiel das nächste Niedrigwasser um 10.37 Uhr und das nächste Hochwasser dann heute Nachmittag um 16.37 Uhr. Wir schauen auf den Verkehr.
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3: Der Radio Jade Verkehrsservice aktuell mit den folgenden Meldungen. Wir haben die A29 dort weiterhin zwischen Jaderberg und Wilhelmshaven. Wegen Arbeiten an der Fahrbahn in beiden Richtungen kommt es immer wieder zu Sperrungen von Abschnitten einzelner Fahrspuren. Außerdem auf der A29 wird ebenfalls weiterhin die Fahrbahn saniert, und zwar zwischen Farel, Bockhorn und Zetel. Deswegen in beiden Richtungen jeweils nur ein Fahrstreifen befahrbar. Dann die B210 zwischen Dohusen und dem Ottenburger Weg in beiden Richtungen aufgrund von Fahrbahnerneuerung ebenfalls gesperrt, und gesperrt auch zwischen Jever und Schortens aktuell die Straße an der alten Bundesstraße in beiden Richtungen. Hier auch der Grund, eine Baustelle. In Esens die L8 Bahnhofstraße, dort wird ebenfalls weiter gebaut, und zwar zwischen dem Schützenplatz und dem Bahnhofskreisel, deswegen in beiden Richtungen voll gesperrt. Und auch in Wilhelmshaven haben wir eine Sperrung, und zwar auf der Weserstraße, die Kreuzung mit der Virchowstraße, auch da wegen Bauarbeiten gesperrt. Ich wünsche Ihnen eine gute Fahrt. Kommen Sie gut und sicher an Ihr Ziel. Ich habe noch die Blitzer für Sie.
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3: Und geblitzt wird heute im Landkreis Wittmund, und zwar in Wittmund. Weitere Blitzer sehe ich hier nicht auf meinem Radar, aber vielleicht fahren Sie an einem vorbei, der noch nicht gemeldet wurde. Sagen Sie uns dann gerne Bescheid. Rufen Sie uns an, und zwar unter der Radio Jade Hotline. Das ist die 044-2199-8585. Oder Sie schreiben uns eine Nachricht, das geht auch. Und dann gerne über Facebook oder Instagram. Ich wünsche Ihnen eine gute Fahrt. Fahren Sie vorsichtig. Es ist 8.36 Uhr. Das heißt, ich begleite Sie noch eine knappe halbe Stunde durch den Morgen. Bis um 9 bin ich für Sie da. Dann übernimmt hier das Vormittagsprogramm. Und heute um 1 geht es weiter mit dem Radio. Ja, der Echo meiner Kollegin Sophie Hecker. Heute erst einmal jetzt gleich die Besucherzahlen der Landesbühne. Vorher aber ein bisschen Musik. Und zwar Sportfreunde Stiller, ein Kompliment. Ich sag guten Morgen, mein Name ist Katharina Hotes.

0: Die Landesbühne Niedersachsen-Nord ist nicht nur das Wilhelmshavener Theater, sondern sie versorgt auch die umliegende Region bis nach Ostfriesland mit kulturellen Angeboten. Jedes Jahr stellt Intendant Olaf Strieb auch die Bilanz der Besucherzahlen der vergangenen Spielzeit vor und dieses Jahr konnte er beinahe durchweg positive Entwicklungen vermelden. Jan Bredul berichtet.
1: Nachdem in den vergangenen Rückblicken ein eher sorgenvoller Ton herrschte, konnte für die Spielzeit 2025/26 festgehalten werden, die Besucherzahlen bei der Landesbühne haben wieder das Niveau von vor der Corona-Pandemie erreicht. Vergleichswert ist die letzte Spielzeit vor den pandemiebedingten Einschränkungen 2018/19. In der nun vergangenen Spielzeit besuchten insgesamt 96.948 Menschen die Vorstellungen des Flächentheaters und damit 6.133 BesucherInnen mehr als in der Spielzeit zuvor. Der Anstieg um 6,75% ist auch Bestätigung seines Konzepts, so Intendant Olaf Strieb.
2: Ich fühle mich einerseits bestätigt, auf der anderen Seite sage ich auch ganz freimütig, wir gucken eben, was die gesamten Besucherzahlen angeht, schauen wir immer verstärkter nach der Ausrichtung des Spielplanes. Also das heißt, ich mache keinen Hehl daraus, dass die Schwerpunkte in Sachen Unterhaltungstheater immer und immer größer werden. Nichtsdestotrotz halten wir natürlich an unseren drei Säulen, also dann die zweite und dritte Säule, zeitgenössisches Theater und Klassikerpflege halten wir natürlich fest, weil wir haben einen Kultur- und einen Bildungsauftrag. Nichtsdestotrotz, wie gesagt, verschiebt es sich ein klein wenig mehr gen Unterhaltung, weil auch das kriege ich natürlich permanent positivst gespiegelt. Wissen Sie was, Herr Strieb, wir haben so viele Probleme, mit denen wir uns umgeben, was in der Welt irgendwie gerade los ist. Wir wollen auch zu einem nicht unerheblichen Prozentsatz einfach mal einen entspannten, unterhaltsamen Theaterabend genießen.
1: Die gut 96.000 Besuchenden verteilen sich auch in Wilhelmshaven schon auf zwei Spielorte, das Stadttheater und das Theos am Hafen. Unter den Produktionen im Großen Haus lag das Musical Kein Pardon an der Spitze mit 9.523 BesucherInnen in insgesamt 25 Vorstellungen. Gefolgt vom Agatha Christie-Stück Tod auf dem Nil und dem Musiktheater Ewig Jung. In der kleineren Spielstätte war das Stück State of the Union nach Nick Hornby mit 2.832 BesucherInnen in 19 Vorstellungen am besten besucht. Hier gab es sogar noch Zusatztermine im Stadttheater. Bei allen erfreulichen Entwicklungen musste Intendant Strieb jedoch einer Zahl ein Aber vorausschicken.
2: Kleiner Wermutstropfen wird immer mehr zu meinem Sorgenkind, sage ich ganz ehrlich, unsere Julabü, unsere junge Landesbühne, also unser Kinder- und Jugendtheater. Warum? Weil es wird zunehmend und deswegen nutze ich hier gerade die Möglichkeit, das über den Äther zu schicken, ein dringendster Appell an die Schulleitungen und an die Lehrkräfte, an die Fachlehrer und so weiter, zu sagen, Theater ist wirklich, was kulturelle Bildung angeht, existenziell wirklich dafür und dass ich sage, mein Traum wäre, dass eigentlich jedes Kind und jeder Jugendliche, jede Schülerin, jeder Schüler einmal pro Jahr in Wilhelmshaven und im Spielgebiet das Theater aufsucht.
1: Wichtiger Faktor beim Rückgang der Besuchendenzahlen in den Jugendstücken um rund 500 junge Menschen sei, dass die Stücke immer weniger von externen Stellen wie Schulen gebucht werden. Mittelfristig sehe er bei anhaltendem Rückgang zwar nicht schwarz, aber düster für die Aufrechterhaltung des derzeitigen Portfolios der Julabü, so Olaf Strieb. Eine besorgniserregende Entwicklung, die aber in der Gesamtbilanz die Ausnahme blieb. Eine weitere positive Zahl war jene der Abonnements. Sie stiegen um 142 Stück auf nun 993 an. Der oder die 1000. Abonnentin oder Abonnent werden mit Spannung erwartet. Ein Faktor beim Anstieg der Abozahlen war das Ende einer anderen kulturellen Institution in Wilhelmshaven.
2: Zu unser aller großer Bedauern, auch zum Bedauern der unmittelbar Beteiligten, hat sich die Volksbühne, der jahrzehntealte und wahnsinnig aktive Besucherring, hat sich eben aus Altersgründen, weil sich leider niemand mehr finden konnte, der die Vorstandsarbeit ehrenamtlich leistet, hat sich leider jetzt zum Sommer hin aufgelöst. Das bedauern wir zutiefst, weil wir eine ganz tolle Zusammenarbeit miteinander hatten. Nichtsdestotrotz ist es uns dann gelungen, von den ehemaligen Volksbühnen-AbonnentInnen 87 insgesamt gesehen auch dazu zu bewegen, in unser Abosystem zu wechseln. Also es geht immer weiter.
0: Es geht immer weiter und mit Ausnahme der Entwicklung bei den Besuchszahlen der Julabü durchweg positiv in der aktuellen Bilanz der Landesbühne Niedersachsen-Nord. Der Charakter als Flächentheater soll in nächster Zeit noch mehr ausgebaut werden. Dafür werden MitarbeiterInnen vor allem im Spielgebiet außerhalb Wilhelmshavens nachhorchen, wie das Angebot der Landesbühne noch besser an den Mann und die Frau in Nordwestdeutschland gebracht werden kann.

0: 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Das vierte Fregattengeschwader der Einsatzflottille 2 ist in Wilhelmshaven stationiert. Zu ihnen gehören 4 Fregatten des Typs F-125. Auf 2 davon gab es gestern einen Kommandowechsel, von denen einer eine Premiere bot. Für uns war Sheila Ahmadi dabei.
1: Das Heeresmusikkorps aus Hannover brachte Mittelmosemarsch einen Hauch von Rheinland-Pfalz auf die gleichnamige Fregatte, die im Marinearsenal unter neues Kommando gestellt wurde. Das Schiff hat eine längere Werfzeit hinter sich. Die vorherigen Wechsel verliefen nicht immer einfach. So der Kommandeur des Geschwaders, Kapitän zur See, Volker Kübsch.
2: Einerseits ist es ein ganz normaler Kommandantenwechsel, wie wir ihn so im 2- bis 3-Jahres-Rhythmus auf Fregatten erfahren. Hier heute im Speziellen auf der Rheinland-Pfalz, ich hatte es ja gerade schon in meiner Rede skizziert, die letzten Wechsel waren so ein bisschen unglücklich. Mal gab es keinen Nachfolger, mal gab es keinen Vorgänger. In beiden Fällen mussten wir es auf anderen Schiffen durchführen, weil unsere Rheinland-Pfalz noch an der Werft lag. Dieses Mal auf dem Schiff, sozusagen hier im Endspurt der Werftliegezeit.
1: Das Bild des Kommandanten eines Schiffes ist verbunden mit der Weite des Meeres, turbulenter See und einer geschäftigen Mannschaft an Bord. Bei Fregattenkapitän Benedikt Eichhorn und der Rheinland-Pfalz sah das aber anders aus.
3: Meine Zeit an Bord war geprägt von der Zeit in der Werft und jetzt im Marinearsenal. Und dafür ist natürlich die Herausforderung, dass wir gemeinsam mit der Industrie und gemeinsam mit dem Marinearsenal zusammen unseren Zeitplan einhalten und das Ganze natürlich auch unter entsprechenden Sicherheitsvorkehrungen. Herausfordernd ist, dass wir natürlich zeitgleich viele Schiffe in See stehen haben und wir auch andere Einheiten unterstützen und zeitgleich natürlich hier die Arbeiten begleiten müssen. Das ist eine Managementfunktion.
1: Nach dem einjährigen Kommando in der Werft geht es für Eichhorn jetzt als Kommandant auf das Schwesterschiff Sachsen-Anhalt. Sein bisheriges Schiff übergibt er in die Hände von Fregattenkapitän Ute Niklas. Sie wird das Schiff in die Einsatzvorbereitung führen.
4: Ja, meine ersten Aufgaben sind tatsächlich, die Schiffsplanung, die jetzt für nächstes Jahr vorliegen, zu realisieren und die Besatzung darauf vorzubereiten, dass wir jetzt demnächst tatsächlich das Schiff wieder zur See fahren werden und uns dementsprechend dann in die Einsatzausbildung begeben.
1: Zum ersten Mal steht mit der Rheinland-Pfalz nun eine Fregatte der Bundesmarine unter weiblichem Kommando. Das liegt auch an der langen Ausbildung. Niklas selbst begann ihren Weg in der Marine bereits 2002 und sieht sich als Vorreiterin.
4: Ja, unter dem Aspekt bin ich natürlich auch stolz darauf, dass ich es geschafft habe, diesen langen Weg zu gehen für eine Fregatte. Selbstverständlich hoffe ich, dass junge Damen, die sich im Moment noch in der Schule befinden, sich unsicher sind, was sie gerne werden möchten, sehen, dass es möglich ist für eine Frau, durchaus auch in einem Moment noch männerdominierten Bereich aktiv zu sein und eine Führungsposition wahrzunehmen. Und das wünsche ich selbstverständlich, wünsche ich mir, dass es auch viele Nachfolgerinnen geben wird.
0: Seit gestern hat die Fregatte Rheinland-Pfalz eine Kommandantin. Fregattenkapitän Ute Niklas hat das Schiff von ihrem Vorgänger Benedikt Eichhorn übernommen, der die Sachsen-Anhalt übernommen hat.

8.55 Uhr ist es. Das heißt, ich verabschiede mich zumindest für heute und übergebe ins Vormittagsprogramm. Heute Mittag übernimmt dann meine Kollegin Sophie Hecker für das Radiojahr der Echo. Erst einmal sage ich Tschüss, wir hören uns morgen gerne, wenn Sie mögen, um 6 Uhr wieder in der Früh und wieder bis um 9. Dann begleite ich Sie gerne wieder durch den Morgen hier auf der 87.8 bei Radio Jade. Machen Sie es gut, mein Name ist Katharina Hottes. Tschüss.

0: mit Michael Hafke. Die Corona-Maskenaffäre des früheren Gesundheitsministers Spahn beschäftigt heute den Bundesgerichtshof. Der CDU-Politiker hatte im Jahr 2020 mehr als 5 Milliarden Schutzmasken eingekauft. Fast zwei Drittel davon wurden später vernichtet. Der BGH muss jetzt entscheiden, ob den Lieferanten noch Geld vom Bund zusteht. Aus Karlsruhe, Antonetta Stefanie.
1: Wegen der Corona-Pandemie mussten im März 2020 kurzfristig viele Masken beschafft werden. Der damalige Bundesgesundheitsminister Jens Spahn startete dazu ein sogenanntes Open-House-Verfahren. Es meldeten sich allerdings viel mehr Lieferanten als gedacht. Fast 6 Milliarden Masken wurden in kürzester Zeit geliefert. Das Ministerium zog die Reißleine, trat von einigen Verträgen zurück und zahlte nicht. Dagegen klagten viele der Lieferanten. Kommt das Gericht zum Ergebnis, dass der Bund alle ausstehenden Maskenverträge noch begleichen muss, drohen Kosten in Milliardenhöhe.
0: Bundeskanzler Merz wird kommende Woche nicht zur UN-Generaldebatte nach New York reisen. Aus Regierungskreisen heißt es, er müsse in Berlin präsent sein. Aus der NDR Nachrichtenredaktion Christoph Johansen.
2: Eigentlich wollte Merz am nächsten Mittwoch vor der Vollversammlung der Vereinten Nationen sprechen. Doch die Krisenstimmung in der CDU lässt das offenbar nicht zu. Seit der Landtagswahl in Sachsen-Anhalt steht Merz auch innerparteilich zunehmend unter Druck. Die CDU hatte dort mit 17,2% eine deutliche Niederlage verbucht. Am Sonntag wird in Mecklenburg-Vorpommern und Berlin gewählt. Und laut Umfragen müssen die Christdemokraten auch dort mit vergleichsweise schlechten Ergebnissen rechnen. Für Sonntagabend hat Merz eine Sitzung des CDU-Präsidiums einberufen, um über den Ausgang der Wahlen zu beraten. Für Dienstag ist dann eine Sitzung der Unions-Bundestagsfraktion geplant. Die Generaldebatte der Vereinten Nationen findet jedes Jahr im September statt. Schon im vergangenen Jahr war Merz wegen innerpolitischer Verpflichtungen nicht nach New York gereist.
0: Bei den Spritpreisen sei für viele Menschen die Belastungsgrenze erreicht. Das hat Kanzler Merz gestern gesagt und Entlastungen angekündigt. Wie die konkret aussehen könnten, ist noch unklar. Diskutiert werden aber bereits verschiedene Vorschläge. Eine Steuer auf Übergewinne zum Beispiel, ein erneuerter Tankrabatt oder auch ein Preisdeckel bei Benzin und Diesel. Wie der wirken könnte, erklärt Jörg Pfuhl aus der NDR Wirtschaftsredaktion.
3: Der Preisdeckel, der richtet sich ja genau wie die Übergewinnsteuer gegen die Konzerne. Man verhindert ja von vornherein, dass die Konzerne überhaupt so hohe Gewinne machen. Belgien hat so einen Preisdeckel schon seit der Ölkrise in den 70er Jahren. Da schaut die Regierung, was haben die Konzerne für Kosten. Sie gesteht ihnen dann eine gewisse Gewinnspanne zu und legt das dann als Höchstpreis an der Tankstelle fest. Klingt simpel, wäre aber natürlich ein deutlicher Eingriff in die sogenannte freie Marktwirtschaft.
0: Am Sonntag wählt Mecklenburg-Vorpommern einen neuen Landtag. In den Umfragen liegen AfD und SPD vorn. 4 weitere Parteien haben Chancen, in den Landtag einzuziehen. Ihre Spitzenkandidaten waren gestern zum Fernsehduell im NDR-Landesfunkhaus in Schwerin. Andreas Luski berichtet.
4: In 60 Minuten ging es um 4 Themenblöcke: Bildung, Wirtschaft, Gesundheit und Migration. So fragten die Moderatoren die Spitzenkandidaten unter anderem nach dem Lehrermangel in Mecklenburg-Vorpommern, wie wichtig der Marineschiffbau ist, wie die Integration von Geflüchteten gelingt und wie mehr Landärzte gewonnen werden. Eine so wörtlich Kriegswirtschaft durch den Bau von Marineschiffen ist für Peter Schabbel vom Bündnis Sarah Wagenknecht keine Perspektive für das Land. Dem widersprachen Bündnisgrüne Claudia Müller und der CDU-Landesvorsitzende Daniel Peters. Weitgehende Einigkeit herrschte grundsätzlich zum Windkraftausbau, zum Bedarf an Lehrkräften sowie dazu, dass Mecklenburg-Vorpommern auf Zuwanderung angewiesen ist, um in Zukunft zum Beispiel ausreichend Pflegekräfte zu haben. Schon heute sei jeder dritte Arbeitnehmer in der Gastronomie- und Pflegebranche Ausländer, sagte Simone Oldenburg von der Partei Die Linke.
0: Darf ein Likör, der kein Ei enthält, auch so heißen? Das schleswig-holsteinische Oberlandesgericht will heute in der Berufungsverhandlung sein Urteil verkünden. Das Landgericht Kiel hat im Oktober 2025 entschieden, dass der Produktname Likör ohne Ei zulässig ist, weil er nicht gegen EU-Recht verstoße und nicht irreführend sei. Der Schutzverband der Spirituosenindustrie ging danach in Berufung. Der Verband klagt gegen einen Kleinhersteller aus Hennstedt-Ulzburg. Dessen Likör ohne Ei ist ein veganer Likör auf Sojabasis. Und das waren die Nachrichten.
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6: Die Sonne scheint nur in Farel und in Wittmund ist es leicht bewölkt. Momentan können wir aber noch alle hier Sonne genießen bei aktuellen Temperaturen von 15 Grad auf dem Festland und 16 Grad auf der Insel Wangerooge. Dazu weht ein leichter Wind aus südwestlicher Richtung. Ja, so gegen Mittag zieht sich es dann ein bisschen zu und dann kommt auch ein Regenschauer über uns einher und dann nochmal am Nachmittag so gegen 17 Uhr. In der Nacht klart es dann auf und kühlt ab auf 12 Grad. Morgen ähnlich wie heute, aber weniger Regenwahrscheinlichkeit bei 17 Grad. Am Freitag dann bewölkt, teilweise sonnig bei maximal 18 Grad. Das Bundesamt für Seeschifffahrt und Hydrographie meldet uns vor Huxiel das nächste Niedrigwasser um 10.37 Uhr und das nächste Hochwasser um 16.37 Uhr. Blicken auf die Straßen.
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6: Der Verkehrsservice hier bei Radio Jade. Mit gleich zwei Meldungen für die Autobahn A29. Da kommt es zwischen Jaderberg und Wilhelmshaven wegen Arbeiten an der Fahrbahn in beiden Richtungen immer wieder zu Sperrungen von einzelnen Fahrspuren. Und dort ist auch die Fahrbahn zwischen Fahrelburghorn und Zetel in beiden Richtungen aufgrund von Sanierungsarbeiten auf jeweils nur einen Fahrstreifen verengt. Die B210 ist zwischen dem Dosen- und dem Ottenburger Weg in beiden Richtungen aufgrund von Fahrbahnerneuerung gesperrt. Zwischen Jever und Schortens ist aktuell die Straße an der alten Bundesstraße in beiden Richtungen aufgrund einer Baustelle gesperrt. In Esens ist die L8 Bahnhofstraße zwischen dem Schützenplatz und dem Bahnhofskreis in beiden Richtungen aufgrund einer Baustelle vollgesperrt. Und auf der Weserstraße hier in Wilhelmshaven ist die Kreuzung mit der Virchowstraße wegen Bauarbeiten gesperrt.
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1: Um 9:30 mit Hans-Torben Schweighöfer. Schönen guten Tag, das sind die Schlagzeilen. Lies fordert Deckelung von Spritpreisen, Kommandantenwechsel auf der Fregatte Sachsen-Anhalt, unernüchternde Platzierung Niedersachsens im Bildungsmonitor. Niedersachsens Ministerpräsident Olaf Lies von der SPD fordert eine schnelle Deckelung der Spritpreise, das berichtet die Deutsche Presseagentur. Er fordere den Spritpreisdeckel seit Monaten, sagte Lies auf der Nutzfahrzeugmesse IAA Transportation in Hannover. Einzelheiten von Amelie Friedrichs.
2: Dass die Preise schnell stiegen, aber nur langsam sinken, sei ein Marktversagen und ein Inflationsmotor, so Lies. Als Vorbild sieht er Luxemburg, wo gesetzlich festgelegte Maximalpreise gelten. Diese werden regelmäßig neu berechnet und berücksichtigen internationale Beschaffungskosten. Außerdem fordert

0: wies eine Übergewinnsteuer auf die Krisengewinne, die von Konzernen seit dem Iran-Krieg und der Schließung der Straße von Hormuz eingefahren wurden.
1: Gestern hat der Kommandeur des 4. Fregattengeschwaders, Kapitän zur See Volker Kübsch, das Kommando der Fregatte Sachsen-Anhalt von Fregattenkapitän Daniel Letzer an den Fregattenkapitän Benedikt Eichhorn übergeben. Wie die Bundeswehr mitteilt, wechselt Fregattenkapitän Letzer nach 2 Jahren als Kommandant der Sachsen-Anhalt als Grundsatzreferent im Referat für Strategie und Planung in das Marinekommando nach Rostock. Fregattenkapitän Eichhorn dankt seinem Vorgänger und wünscht ihm alles Gute für seine kommenden Aufgaben. Fregatten der Klasse F-125 sind Fregattenkapitän Eichhorn vertraut, da er seit dem vergangenen Jahr Kommandant der Rheinland-Pfalz war. Niedersachsen hat im Bildungsmonitor 2026 lediglich Platz 10 von 16 belegt. Bei der Studie, die im Auftrag der Initiative Neue Soziale Marktwirtschaft erstellt wurde, landete Niedersachsen mit Blick auf die Schulqualität sogar nur auf Platz 13. Vor allem soll es an mangelnden Kompetenzen der 9. Klassen und ihrem unterdurchschnittlichen Leistungsniveau in Mathematik und den Naturwissenschaften liegen. Außerdem beendeten nur knapp 34% der Abgängerinnen und Abgänger das Berufsvorbereitungsjahr erfolgreich, rund 20% weniger als im Bundesdurchschnitt. In den Sommerferien wurden in Niedersachsen 5.338 Staus mit einer Gesamtlänge von fast 12.000 Kilometern erfasst. Wie der ADAC mitteilt, entspricht das gegenüber dem Vorjahr einem Anstieg von jeweils deutlich über 10%. Am meisten Stau gab es dabei auf der A7, die Niedersachsen, Hannover mit Hamburg verbindet. Hauptgrund für die Behinderungen und Staus waren Baustellen, insbesondere Langzeitbaustellen wie die auf der A7 und A27. Die meisten Staus gab es am 12. August. An diesem Tag waren es insgesamt 187 mit einer Gesamtlänge von fast 400 Kilometern. Der längste einzelne Stau ereignete sich am 2. August auf der A7 zwischen den Anschlussstellen Schneverding und Allertal mit einer Länge von bis zu 25 Kilometern. Durch die Fahrbahnsanierung der B210 zwischen Wittmann und Jever wird das Ende der Woche erneut zu Störungen bei der Schülerbeförderung in der Ortschaft Asel kommen. Wie der Landkreis Wittmann mitteilt, wird von ca. 15 Uhr am Donnerstag bis einschließlich Freitag die Schülerbeförderung von und nach Asel dadurch vollständig entfallen. Grundsätzlich ist Asel während der Bauarbeiten nur aus südlicher Richtung über die Horster Straße erreichbar. Welche Haltestellen noch angefahren werden, ist über den VBN-Fahrplaner einzusehen. Eltern wird empfohlen, ihre Kinder zu Haltestellen, die angefahren werden oder direkt zur Schule zu bringen. Auf der Website der Stadt findet sich ein Formular, über das eine Rückerstattung der Kosten beantragt werden kann. Am Montag kam es in Wilhelmshaven in den frühen Morgenstunden zu einem Verkehrsunfall. Wie die Polizei mitteilt, wollte ein 21-Jähriger mit seinem Fahrzeug von der Huxiler Landstraße nach rechts in den neuen Bredewader Weg abbiegen. Dabei verlor er die Kontrolle über sein Auto und kam von links von der Fahrbahn ab. Neben seinem Fahrzeug wurde auch ein Verkehrsschild beschädigt. Im Rahmen der Unfallaufnahme stellten die Einsatzkräfte fest, dass der Fahrer unter Alkoholeinfluss stand. Ein Atemalkoholtest ergab einen Wert von 1,15 Promille, der Führerschein des 21-Jährigen wurde beschlagnahmt und entsprechende Strafverfahren wurden eingeleitet. Und soweit die Meldung aus der Region. 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
1: Die Sonne scheint nur vereinzelt, ein paar Wölkchen am Himmel. Dazu messen wir aktuell Temperaturen von 16 Grad in der Region und der Wind weht leicht aus südwestlicher Richtung. Gegen Mittag erwarten wir hier Regenschauer, die über die Gegend einherziehen. Und dann nochmal erneut am Nachmittag, so gegen 17 Uhr. In der Nacht klart es dann auf und kühlt ab auf bis zu 12 Grad. Morgen ähnlich wie heute, aber weniger Regenwahrscheinlichkeit bei 17 Grad. Am Freitag dann bewölkt, teilweise sonnig bei maximal 18 Grad. Das Bundesamt für Seeschifffahrt und Hydrographie meldet uns für Hochsiel das nächste Niedrigwasser um 10.37 Uhr und das nächste Hochwasser um 16.37 Uhr. Blicken wir auf die Straßen.
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1: Der Verkehrsservice hier bei Radio Jade. Da haben wir gleich 2 Meldungen für die Autobahn A29. Da kommt es zwischen Jaderberg und Wilhelmshaven wegen Arbeiten an der Fahrbahn in beiden Richtungen immer wieder zu Sperrungen von Abschnitten einzelner Fahrspuren. Und dort ist die Fahrbahn zwischen Pachelbockhorn und Zetel in beiden Richtungen aufgrund von Sanierungsarbeiten auf jeweils nur einen Fahrstreifen verengt. Die B210 ist zwischen dem Dohusen und dem Ottenburger Weg in beiden Richtungen aufgrund von Fahrbahnerneuerung gesperrt. Zwischen Jever und Schortens ist aktuell die Straße an der alten Bundesstraße in beiden Richtungen aufgrund einer Baustelle gesperrt. In Esens ist die L8 Bahnhofstraße zwischen dem Schützenplatz und dem Bahnhofskreisel in beiden Richtungen aufgrund einer Baustelle vollgesperrt. Und auf der Weserstraße hier in Wilhelmshaven ist die Kreuzung mit der Virchowstraße wegen Bauarbeiten gesperrt.
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1: Geblitzt wird heute in der Stadt Wittmund. Wenn Sie ein Blitzzeichen in der Region gesehen haben, dann dürfen Sie uns das gerne melden. Das geht unter der Radiojade Hotline. Das ist die 04421 998585 oder einfach per Nachricht über Facebook oder bei Instagram.

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0: Um 10 Uhr mit Michael Hafke. Der milliardenschwere Rechtsstreit um Corona-Schutzmasken beschäftigt heute den Bundesgerichtshof in Karlsruhe. Mehrere Unternehmen klagen gegen den Bund. Das ARD-Wirtschaftsmagazin Plus Minus und die SWR-Recherche-Unit sind auf bisher unbekannte E-Mails zur Corona-Maskenbeschaffung unter dem damaligen Gesundheitsminister Spahn gestoßen. Aus Mainz, Nick Schader.
1: Laut den Recherchen ging das Bundesgesundheitsministerium im April 2020 von einem Marktpreis von rund 1,95 Euro pro Maske aus. Nahezu zeitgleich bestellte das Ministerium unter anderem beim Schweizer Unternehmen Emix 100 Millionen Masken für 5,40 Euro pro Stück. Also für fast das Dreifache des vom Ministerium selbst als marktgerecht bezeichneten Preises. Eine Vergaberechtlerin bewertete den Vorgang gegenüber der ARD als haushaltsunvergaberechtlich bedenklich. Eine Sprecherin von Jens Spahn verwies auf eine damalige Notlage in der Pandemie.
0: Bundeskanzler Merz wird kommende Woche nicht zur UN-Generaldebatte nach New York reisen. Aus Regierungskreisen heißt es, er müsse in Berlin präsent sein. Aus der NDR Nachrichtenredaktion Christoph Johansen.
2: Eigentlich wollte Merz am nächsten Mittwoch vor der Vollversammlung der Vereinten Nationen sprechen. Doch die Krisenstimmung in der CDU lässt das offenbar nicht zu. Seit der Landtagswahl in Sachsen-Anhalt steht Merz auch innerparteilich zunehmend unter Druck. Die CDU hatte dort mit 17,2% eine deutliche Niederlage verbucht. Am Sonntag wird in Mecklenburg-Vorpommern und Berlin gewählt. Und laut Umfragen müssen die Christdemokraten auch dort mit vergleichsweise schlechten Ergebnissen rechnen. Für Sonntagabend hat Merz eine Sitzung des CDU-Präsidiums einberufen, um über den Ausgang der Wahlen zu beraten. Für Dienstag ist dann eine Sitzung der Unions-Bundestagsfraktion geplant. Die Generaldebatte der Vereinten Nationen findet jedes Jahr im September statt. Schon im vergangenen Jahr war Merz wegen innerpolitischer Verpflichtungen nicht nach New York gereist.
0: Die hohen Spritpreise belasten die Menschen in Deutschland. Dass die Bundesregierung dagegen etwas unternehmen will, hat Kanzler Merz gestern angekündigt, allerdings noch keine Details genannt. Es gibt diverse Vorschläge von verschiedenen Seiten. Einige davon fasst Berlin-Korrespondentin Bianca Schwarz zusammen.
3: Direktzahlungen für finanzschwache Haushalte. Das schlägt der Vorsitzende des CDU-Arbeitnehmerflügels CDA vor, Dennis Radke. Damit reagiert er auf einen entsprechenden Vorschlag von CDU-Wirtschaftsministerin Katharina Reiche. Auch die Grünen im Bundestag fordern eine Entlastung, eine Energiepauschale von 250 Euro pro Kopf. Gegenfinanziert werden soll diese Pauschale aus den übermäßigen Milliardengewinnen der fossilen Konzerne. So heißt es in einem Aktionsplan unter anderem der Grünen-Vorsitzenden Franziska Brandner.
0: EU-Kommissionspräsidentin von der Leyen hat zum Kampf gegen Gegner der Europäischen Union aufgerufen. In ihrer Rede zur Lage der Union sprach von der Leyen von Antieuropäern und Ultranationalisten. Diese verachteten die Werte der EU und wollten die europäische Einheit zerschlagen. Die Abgeordneten im EU-Parlament forderte die CDU-Politikerin auf, dagegen anzukämpfen und gemeinsam für ihre europäische Idee zu kämpfen. Gleichzeitig beklagte von der Leyen russische Einflussnahme und Desinformation. Die Bezeichnungen seien vielleicht unterschiedlich, aber das Ziel sei dasselbe. Ein Kampf der Narrative sollte das Vertrauen in die EU schwächen. Aus der Ukraine werden neue russische Drohnenangriffe gemeldet. Im Süden des Landes wurde laut der regionalen Militärverwaltung ein Bus getroffen. Mindestens 5 Menschen wurden demnach getötet und weitere verletzt. Außerdem soll erneut eine Drohne in einen Personenzug eingeschlagen sein. Das meldet die ukrainische Eisenbahngesellschaft. Der Zug sei in Brand geraten, aber niemand verletzt worden. Russland hat zuletzt häufiger Züge und Eisenbahnanlagen ins Visier genommen. Erst am Wochenende war dabei eine Bahn auf dem Weg von Kiew nach Warschau unweit der Grenze zu Polen getroffen worden. Darf ein Likör, der kein Ei enthält, auch so heißen? Das schleswig-holsteinische Oberlandesgericht will heute in der Berufungsverhandlung sein Urteil verkünden. Das Landgericht Kiel hat im Oktober 2025 entschieden, dass der Produktname Likör ohne Ei zulässig ist, weil er nicht gegen EU-Recht verstoße und nicht irreführend sei. Der Schutzverband der Spirituosenindustrie ging danach in Berufung. Der Verband klagt gegen einen kleinen Hersteller aus Hennstedt-Ulzburg, dessen Likör ohne Ei ist ein veganer Likör auf Sojabasis. Und das waren die Nachrichten.
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5: Die Temperaturen klettern weiter und es ist größtenteils sonnig in der Region, nur hier und da ein paar Wolken am Himmel. Wir messen aktuell Temperaturwerte von 16 Grad in Jever, Zetel und Varel und 17 Grad in Wittmund, Wilhelmshaven und auf der Insel Wangerooge. Dazu weht ein leichter Wind aus Südwesten. So gegen Mittag wird es sich hier mehr zuziehen, dann wird es auch in einigen Teilen der Region regnen, so auch nochmal am Nachmittag, so gegen 17 Uhr. Danach klart es dann wieder auf zur Nacht. Dann wird es auch abkühlen auf 12 Grad. Morgen ähnlich wie heute, aber weniger Regenwahrscheinlichkeit bei 17 Grad. Am Freitag dann bewölkt, teilweise sonnig bei maximal 18 Grad. Das Bundesamt für Seeschifffahrt und Hydrographie meldet uns vor Hochsiel das nächste Niedrigwasser in ungefähr einer halben Stunde um 10.37 Uhr und das nächste Hochwasser um 16.37 Uhr. Blicken auf die Straßen.
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5: Der Verkehrsservice hier bei Radio Jade. Auf der A29 kommt es zwischen Jaderberg und Wilhelmshaven wegen Arbeiten an der Fahrbahn in beiden Richtungen immer wieder zu Sperrungen von Abschnitten einzelner Fahrspuren. Auf der A29 ist die Fahrbahn zwischen Varelbockhorn und Zetel in beiden Richtungen aufgrund von Sanierungsarbeiten auf jeweils nur einen Fahrstreifen verengt. Die B210 ist zwischen dem Dohusen und dem Ottenburger Weg in beiden Richtungen aufgrund von Fahrbahnerneuerung gesperrt. Zwischen Jever und Schortens ist aktuell die Straße an der alten Bundesstraße in beiden Richtungen aufgrund einer Baustelle gesperrt. In Esens ist die L8 Bahnhofstraße zwischen dem Schützenplatz und dem Bahnhofskreisel in beiden Richtungen aufgrund einer Baustelle vollgesperrt. Und auf der Weserstraße in Wilhelmshaven ist die Kreuzung mit der Virchowstraße ebenfalls wegen Bauarbeiten gesperrt.
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1: Heute geht auf dem Platz am Kulturzentrum Pumpwerk die wöchentliche Veranstaltungsreihe Mittwochs am Pumpwerk mit der Band Rockshots weiter. Diese Band sorgt mit einer bunten Auswahl an Coversongs von Klassikern bis zu modernen Songs für eine mitreißende Stimmung. Mit Songs von AC/DC, Phil Collins oder Tina Turner bringt die Band Rock, Pop und auch NDW-Hits aus unterschiedlichen Jahrzehnten auf die Bühne. Die Band Rockshots spielt heute um 18 Uhr auf dem Platz am Pumpwerk. Im Gulfhof Friedrichsgroden in Karolinsiel können Sie heute und auch noch bis nächste Woche Freitag die Ausstellung Im Spielball der Gezeiten besichtigen. Diese Ausstellung wird zum 40-jährigen Jubiläum des Nationalparks Niedersächsisches Wattenmeer präsentiert und zeigt die Naturfotografien des Fotografen Martin Stock. Seine Bilder sind vor allem vom Wattenmeer und der Überzeichnung des Charakteristischen der Natur geprägt. Die Ausstellung ist heute bis 18 Uhr im Gulfhof Friedrichsgroden, Wittmund, Karolinsiel geöffnet. Und im Bürgerfunk bei Radio Jade gibt es heute ab 19 Uhr die Sendung Erhards Allerlei mit Erhard Bruns zu hören, hier auf der 87.8.
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1: Um 10:30 mit Hans-Torben Schweighöfer. Schönen guten Tag, das sind die Schlagzeilen. Lies fordert Deckelung von Spritpreisen, Kommandantenwechsel auf der Fregatte Sachsen-Anhalt und VdK fordert Wahlgewinner zur Haltung bei sozialen Themen auf. Niedersachsens Ministerpräsident Olaf Lies von der SPD fordert eine schnelle Deckelung der Spritpreise, das berichtet die Deutsche Presseagentur. Er fordere den Spritpreisdeckel seit Monaten, sagte Lies auf der Nutzfahrzeugmesse IAA Transportation in Hannover. Einzelheiten von Amelie Friedrichs.
2: Dass die Preise schnell stiegen, aber nur langsam sinken, sei ein Marktversagen und ein Inflationsmotor, so Lies. Als Vorbild sieht er Luxemburg, wo gesetzlich festgelegte Maximalpreise gelten. Diese werden regelmäßig neu berechnet und berücksichtigen internationale Beschaffungskosten. Außerdem fordert Lies eine Übergewinnsteuer auf die Krisengewinne, die von Konzernen seit dem Irankrieg und der Schließung der Straße von Hormuz eingefahren wurden.
1: Gestern hat der Kommandeur des 4. Fregattengeschwaders, Kapitän zur See Volker Kübsch, das Kommando der Fregatte Sachsen-Anhalt von Fregattenkapitän Daniel Lezer an den Fregattenkapitän Benedikt Eichhorn übergeben. Wie die Bundeswehr mitteilt, wechselt Fregattenkapitän Lezer nach 2 Jahren als Kommandant der Sachsen-Anhalt als Grundsatzreferent im Referat für Strategie und Planung in das Marinekommando nach Rostock. Fregattenkapitän Eichhorn dankt seinem Vorgänger und wünscht ihm alles Gute für seine kommende Aufgabe. Fregatten der Klasse F1

0: 125 sind Fregattenkapitän Eichhorn vertraut, da er seit dem vergangenen Jahr Kommandant der Rheinland-Pfalz war. Niedersachsen hat im Bildungsmonitor 2026 lediglich Platz 10 von 16 belegt. Bei der Studie, die im Auftrag der Initiative Neue Soziale Marktwirtschaft erstellt wurde, landete Niedersachsen mit Blick auf die Schulqualität sogar nur auf Platz 13. Vor allem soll es an mangelnden Kompetenzen der 9. Klasse und ihrem unterdurchschnittlichen Leistungsniveau in Mathematik und den Naturwissenschaften liegen. Außerdem beendeten nur knapp 34% der Abgängerinnen und Abgänger das Berufsvorbereitungsjahr erfolgreich, rund 20% weniger als im Bundesdurchschnitt. Der Sozialverband VdK Niedersachsen-Bremen fordert die Gewinnerinnen und Gewinner der Kommunalwahlen zu Handlungen bei sozialen Themen auf. Wie die VdK mitteilt, liege es an den neu oder wiedergewählten Volksvertretern, die sozialen Themen wie bezahlbaren Wohnungsraum, Barrierefreiheit, eine gute Pflege vor Ort oder den Ärztemangel auf dem Land anzugehen und dabei alle Menschen mitzunehmen. Am Montag kam es in Wilhelmshaven in den frühen Morgenstunden zu einem Verkehrsunfall. Wie die Polizei mitteilt, wollte ein 21-Jähriger mit seinem Fahrzeug von der Huxieler Landstraße nach rechts in den neuen Bredewarder Weg abbiegen. Dabei verlor er die Kontrolle über sein Fahrzeug und kam nach links von der Fahrbahn ab. Neben seinem Auto wurde auch ein Verkehrsschild beschädigt. Im Rahmen der Unfallaufnahme stellten die Einsatzkräfte fest, dass der Fahrer unter Alkoholeinfluss stand. Ein Atemalkoholtest ergab einen Wert von 1,15 Promille. Der Führerschein des 21-Jährigen wurde beschlagnahmt und entsprechende Strafverfahren wurden eingeleitet. Und soweit die Meldung aus der Region. 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
0: Ja, die Temperaturen klettern weiter. Mittlerweile haben wir 17 Grad in der gesamten Region erreicht. Allerdings ist es mittlerweile auch ein Ticken mehr bewölkt und vor allem in Wittmund und Jever ist mittlerweile auch der Regen angekommen. In Wilhelmshaven und Farel scheint noch die Sonne. Dazu aktuell Wind aus westlicher Richtung, recht leichter. Diese Regenfront, die aktuell über Wittmund und Jever einzieht, die wird so in einer halben, dreiviertel Stunde dann auch in Wilhelmshaven einkommen. Und dann erwartet uns noch einmal am Nachmittag, so gegen 17 Uhr, eine erneute Regenfront. In der Nacht soll es dann aufklaren und abkühlen auf bis zu 12 Grad. Morgen ähnlich wie heute, aber weniger Regenwahrscheinlichkeit bei 17 Grad. Und am Freitag dann bewölkt, teilweise sonnig bei maximal 18 Grad. Das Bundesamt für Seeschifffahrt und Hydrographie meldet uns vor Hochsee das nächste Niedrigwasser in 3 Minuten um 10.37 Uhr und das nächste Hochwasser um 16.37 Uhr. Blicken wir auf die Straßen.
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0: Der Verkehrsservice hier bei Radio Jade. Da haben wir gleich zwei Meldungen für die Autobahn A29 für Sie. Da kommt es zwischen Jaderberg und Wilhelmshaven wegen Arbeiten an der Fahrbahn in beiden Richtungen immer wieder zu Sperrungen von Abschnitten einzelner Fahrspuren. Und dort ist die Fahrbahn zwischen Farel-Bockhorn und Zetel in beiden Richtungen aufgrund von Sanierungsarbeiten auf jeweils nur einen Fahrstreifen verengt. Die B210 ist zwischen dem Dohusen und dem Ottenburger Weg in beiden Richtungen aufgrund von Fahrbahnerneuerung gesperrt. Zwischen Jever und Schortens ist aktuell die Straße an der alten Bundesstraße in beiden Richtungen aufgrund einer Baustelle gesperrt. In Esens ist die L8 Bahnhofstraße zwischen dem Schützenplatz und dem Bahnhofskreisel in beiden Richtungen aufgrund einer Baustelle vollgesperrt. Und auf der Weserstraße hier in Wilhelmshaven ist die Kreuzung der Virchowstraße wegen Bauarbeiten gesperrt.
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0: Geblitzt wird heute in der Stadt Wittmund. Wenn Sie einen Blitzer hier in der Region gesehen haben, dann dürfen Sie uns das gerne melden. Das geht unter der Radio Jade Hotline. Das ist die 04421 998585 oder einfach per Nachricht über Facebook oder bei Instagram.

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1: Das Theater am Meer wurde 1932 als Niederdeutsche Bühne Rüstringen gegründet und gilt somit als eine der ältesten kulturellen Einrichtungen der Stadt Wilhelmshaven. Mit dem Titel Stratenmusik wurde das erste Stück von Paul Schureck aufgeführt. Seitdem präsentiert die Bühne mit professionellen Regisseuren ihre Stücke überwiegend auf Plattdeutsch. Das Ziel ist es vor allem, die plattdeutsche Sprache langfristig zu erhalten. Damals wurde die Bühne von dem Schulrektor Heinrich Frese gegründet, der viele Jahre lang Vorsitzender des heutigen Heimatvereins Die Boje war. Aufgrund seiner Erfahrung wurde er in der Niederdeutschen Bühne Rüstringen zum Bühnenleiter ernannt. 10 Jahre lang konnten die Stücke problemlos aufgeführt werden, bis das Theater im Jahr 1942 aufgrund des Zweiten Weltkrieges stillgelegt werden musste. Nachdem die Bühnenmitglieder die ehemaligen Ensemblemitglieder nach Ende des Krieges wieder zusammenführten, konnte es im Jahr 1946 mit dem Stück Konzert in Dippelshagen wieder weitergehen. Ab 1947 übernahm Willy Beutz für 35 Jahre die Bühnenleitung. Dieser stiftete 1977 den Willy-Beutz-Preis zur Förderung des niederdeutschen Schauspiels, der alle 2 Jahre von einer unabhängigen Jury vergeben wird und den Gewinner mit einem Wanderpokal und einem großen Geldbetrag auszeichnet. 2-mal konnte das Theater diesen Preis gewinnen. Im Mai 2003 wurde die Bühne zum aktuellen Namen Theater am Meer umbenannt. Seit 2012 finden rund 2-jährige Kurse der bühneneigenen Theaterschule unter professioneller theaterpädagogischer Betreuung statt. Noch heute bietet das Theater am Meer unterschiedliche Stücke wie Komödien, Krimis, Musicals oder Dramen in sowohl deutscher als auch in norddeutscher Sprache an.

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1: Um 11 Uhr mit Michael Hafke. Die Bundesregierung will stärker gegen islamistischen Terrorismus vorgehen. Bundesinnenminister Dobrindt und Justizministerin Hubich haben dazu einen 10-Punkte-Plan vorgelegt. Aus der NDR Nachrichtenredaktion Christoph Johansen.
2: Anlass ist der Anschlag auf den Christopher Street Day in Berlin Ende Juli. Damals hatte ein 21-Jähriger einen Lieferwagen in eine Menschenmenge gefahren und weitere Opfer mit einer Machete angegriffen. Hubich sagte, dieser brutale Anschlag habe erneut gezeigt, dass islamistischer Terrorismus eine ernste Gefahr sei. Zu den Konsequenzen sollen unter anderem eine stärkere Überwachung von Gefährdern und härtere Strafen gehören. So soll die elektronische Fußfessel bei Gefährdern regelmäßig zum Einsatz kommen. Außerdem sollen Menschen leichter präventiv in Gewahrsam genommen werden können. Bei Entscheidungen über Bewährungsstrafen wollen Dobrindt und Hubich, dass die Sicherheitsinteressen der Allgemeinheit stärker berücksichtigt werden. Für Angriffe mit Messern soll es künftig eine Mindestfreiheitsstrafe von einem Jahr geben.
1: Die Bundesregierung plant Maßnahmen gegen die hohen Spritpreise. Konkret ausgestaltet sind sie allerdings noch nicht. Kanzler Merz hatte gestern lediglich gesagt, dass es sehr bald einen entsprechenden Vorschlag geben werde. Forderungen werden laut nach einem erneuten Tankrabatt, nach Steuersenkungen oder einer Übergewinnsteuer. Herbert Rabel, Sprecher des Tankstelleninteressenverbandes, sagte auf NDR Info, er halte nur wenige Maßnahmen für zeitnah umsetzbar.
3: Wenn es schnell gehen soll, gibt es nur den Tankrabatt oder eine Steuersenkung. Zum Beispiel die Mehrwertsteuer runter oder von der Mineralölsteuer was wegnehmen oder CO2-Steuer wegnehmen. Das ist den Hebel, den die Politik hat. Langfristig gesehen ist der sogenannte Spritpreisdeckel, wo man gemeinsam mit den Mineralölgesellschaften die Preise diskutiert und im Zweifelsfall als Staat den Preis diktiert, eine gute Idee. Aber das muss rechtlich ganz sauber gemacht werden, weil sonst entsteht Schadensersatz für den Staat. Das ist auch wieder nicht gut.
1: Der Sprecher des Tankstelleninteressenverbandes Rabel auf NDR Info. EU-Kommissionspräsidentin von der Leyen hat der Ukraine für den Winter die weitreichendste Unterstützung seit Kriegsbeginn zugesagt. Sie sagte in ihrer Rede vor dem EU-Parlament in Straßburg, dazu gehöre humanitäre Hilfe und Unterstützung bei der Strom- und Wärmeversorgung. Um die ukrainische Luftverteidigung zu stützen, forderte von der Leyen die Lieferung amerikanischer Patriot-Abwehrraketen. Für mehr Unabhängigkeit wolle die EU die Ukraine dabei unterstützen, ein eigenes Raketenabwehrsystem zu entwickeln. Für die Europäische Union will von der Leyen einen eigenen, von der NATO unabhängigen Krisenalarm, ähnlich dem Artikel 4 des NATO-Vertrages. Der Artikel verpflichtet die Mitgliedstaaten zu gegenseitigen Beratungen, sobald ein Land angibt, seine Sicherheit sei bedroht. Beim Einsturz eines Wohnhauses in Gaza-Stadt sind nach palästinensischen Angaben 12 Menschen ums Leben gekommen. Unter den Opfern sollen auch mehrere Kinder sein. Das hat der Zivilschutz mitgeteilt, der von der Terrororganisation Hamas kontrolliert wird. Weitere rund 100 Menschen seien unter Trümmern verschüttet. Nach palästinensischen Angaben wurde das 6-stöckige Gebäude vom israelischen Militär angegriffen. Im Zuge des Krieges zwischen Israel und Hamas stürzen immer wieder durch die Kämpfe beschädigte Gebäude ein. Israels Armee sagte auf Anfrage, sie gehe den Berichten nach. Deutschland und die USA wollen beim Thema Rüstung enger zusammenarbeiten. Das hat Verteidigungsminister Pistorius bei seinem USA-Besuch mit seinem Kollegen Hegseth vereinbart. Beide Länder wollen künftig vor allem bei der Herstellung hochmoderner Waffensysteme und zugehöriger Munition stärker kooperieren. Die aktuellen Herausforderungen erforderten eine eng verzahnte Verteidigungsindustrie auf beiden Seiten des Atlantiks, hieß es aus dem Bundesverteidigungsministerium. Im Streit um eine Bahn-Neubaustrecke zwischen Hamburg und Hannover steht wohl eine Entscheidung bevor. Verkehrspolitiker von Union und SPD sprechen sich dafür aus, eine neue Strecke zu bauen, statt die bestehende auszubauen. Die entsprechende Beschlussvorlage für den Bundestag liegt dem NDR vor. Nächste Woche sollen Verkehrsausschuss und Bundestag darüber abstimmen. Union und SPD nennen mehrere Gründe für ihren Vorstoß. Unter anderem soll es mehr Kapazitäten für den Seehafen-Hinterlandverkehr geben. Fahrzeiten für den Fern- und Nahverkehr sollen verkürzt und Engpässe aufgelöst werden. Und das waren die Nachrichten.
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4: Wir messen aktuell Temperaturwerte von 17 Grad in der gesamten Region. Dazu teils Sonnenschein. Zumindest gerade auf der Insel Wangerooge, in Zetel und Varel, aber in Jever und bald in Wilhelmshaven ist es am Regnen. Diese Regenfront wird dann ja, ich sag mal so in einer Stunde ungefähr, Stunde anderthalb über die Region hinweggezogen sein. Dann klart es erst wieder auf und dann wird es wieder am Nachmittag bewölkt und so gegen 17 Uhr kommt dann erneut ein bisschen Regen runter. Aktuell kommt dazu leichter Wind aus westlicher Richtung. In der Nacht werden die Temperaturen dann auf 12 Grad absinken und wie gesagt wird es da aufklaren. Morgen, ähnlich wie heute, aber mit weniger Regenwahrscheinlichkeit bei höchstens 17 Grad. Am Freitag dann bewölkt, aber teilweise sonnig bei maximal 18 Grad. Das Bundesamt für Seeschifffahrt und Hydrographie meldet uns vor Hochsee das nächste Hochwasser um 16.37 Uhr und das nächste Niedrigwasser um 22.56 Uhr. Blicken wir auf die Straßen.
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4: Der Verkehrsservice hier bei Radio Jade. Mit gleich zwei Meldungen für die Autobahn A29. Da kommt es zwischen Jaderberg und Wilhelmshaven wegen Arbeiten an der Fahrbahn in beiden Richtungen immer wieder zu Sperrungen von Abschnitten einzelner Fahrspuren. Ebenfalls auf der A29 ist die Fahrbahn zwischen Fahreburghorn und Zetel in beiden Richtungen aufgrund von Sanierungsarbeiten auf jeweils nur einen Fahrstreifen verengt. Die B210 ist zwischen dem Dohusen und dem Ottenburger Weg in beiden Richtungen aufgrund von Fahrbahnerneuerungen gesperrt. Zwischen Jever und Schortens ist aktuell die Straße an der alten Bundesstraße in beiden Richtungen aufgrund einer Baustelle gesperrt. In Esens ist die L8 Bahnhofstraße zwischen dem Schützenplatz und dem Bahnhofskreise in beiden Richtungen aufgrund einer Baustelle vollgesperrt. Und auf der Weserstraße hier in Wilhelmshaven ist die Kreuzung mit der Virchowstraße wegen Bauarbeiten gesperrt.
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1: Heißt diese Woche Before, After und kommt von Sophie Royer. Ein durchgehendes Thema des Albums ist Selbstreflexion, aber dafür wird auf keinen Fall darauf verzichtet, die Songs auch als solche funktionieren zu lassen. To poop for the art world, to indie darling for the mainstream, singt Sophie Royer im Song Sold Out in the Jazz Club und vergisst auch nicht zu erwähnen, dass man als Popkünstlerin einer eigenen Form von Prekariat angehört. Jetzt vom Album der Woche, Sold Out in the Jazz Club.

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1: Um 11:30 mit Hans-Torben Schweighöfer. Schönen guten Tag, das sind die Schlagzeilen. Änderungswünsche für Klimastrategie bis Ende Oktober möglich. Eisenbahnbrücke Elsfleet erneut von Schiff beschädigt und Diebstahl auf Baustelle in Karolinsiel. Das Kabinett der niedersächsischen Landesregierung hat den Entwurf der Klimaanpassungsstrategie 2026 verabschiedet. Das berichtet der Norddeutsche Rundfunk. Die neue Strategie, die für 5 Jahre gilt, umfasst 20 Handlungsfelder, unter anderem die Klimaauswirkungen für die Forstwirtschaft, das Gesundheitswesen und den Katastrophenschutz. Bürgerinnen und Bürger, aber auch Verbände können den Entwurf einsehen und bis zum 28. Oktober Stellung dazu nehmen und Änderungswünsche äußern. Der Entwurf ist auf der Website des Umweltministeriums Niedersachsen zu finden. Da eigene Klimaschutzkonzepte für Kommunen ab 2028 verpflichtend sein werden, stellen Bund und Land insgesamt 120 Millionen Euro für das Förderprogramm Klimaschutz und Klimaanpassung kommunal Niedersachsen bereit. Niedersachsens Ministerpräsident Olaf Lies von der SPD fordert eine schnelle Deckelung der Spritpreise, das berichtet die Deutsche Presseagentur. Er fordere den Spritpreisdeckel seit Monaten, sagte Lies bei der Nutzfahrzeugmesse IAA Transportation in Hannover. Einzelheiten von Amelie Friedrichs.
2: Dass die Preise schnell stiegen, aber nur langsam sinken, sei ein Marktversagen und ein Inflationsmotor, so Lies. Als Vorbild sieht er Luxemburg, wo gesetzlich festgelegte Maximalpreise gelten. Diese werden regelmäßig neu berechnet und berücksichtigen internationale Beschaffungskosten. Außerdem fordert Lies eine Übergewinnsteuer auf die Krisengewinne, die von Konzernen seit dem Irankrieg und der Schließung der Straße von Hormuz eingefahren wurden.
1: Gestern hat der Kommandeur des 4. Fregattengeschwaders, Kapitän zur See Volker Kübsch, das Kommando der Fregatte Sachsen-Anhalt von Fregattenkapitän Daniel Litzer an den Fregattenkapitän Benedikt Eichhorn übergeben. Wie die Bundeswehr mitteilt, wechselt Fregattenkapitän Litzer nach 2 Jahren als Kommandant der Sachsen-Anhalt als Grundsatzreferent im Referat für Strategie und Planung in das Marinekommando nach Rostock. Fregattenkapitän Eichhorn dankt seinem Vorgänger und wünscht ihm alles Gute für seine kommende Aufgabe. Fregatten der Klasse F-125 sind Fregattenkapitän Eichhorn vertraut, da er seit dem vergangenen Jahr Kommandant der Rheinland-Pfalz war.

0: Gestern Nachmittag kollidierte ein niederländisches Binnenschiff mit der Eisenbahnbrücke in Elsfleth. Das teilte die Wasserschutzpolizei Oldenburg mit. Dabei wurde das Steuerhaus des Schiffes abgerissen. Die sich darin befindenden Besatzungsmitglieder blieben dabei unverletzt. Die Wasserstraße blieb befahrbar, da das Steuerhaus auf dem Boot blieb und nicht ins Wasser fiel. Das Schiff war außerdem immer noch fahrbereit und es konnte aus eigener Kraft zu einem Dalben fahren. Vorübergehend wurde die Eisenbahnbrücke gesperrt und nach einer Untersuchung vom Notfallmanagement der Deutschen Bahn weniger als 2 Stunden nach der Kollision um 19 Uhr wieder für den Verkehr freigegeben. Am Wochenende kam es auf einer Baustelle in Karolinsiel zu einem Diebstahl. Wie die Polizeiinspektion Aurich-Wittmund mitteilt, betraten zwischen Freitag um 13.30 Uhr und Montag um 7 Uhr morgens Unbekannte in der Straße Karolin-Groden-West eine Baustelle und brachen den Tankdeckel eines Baufahrzeugs auf. Sie entwendeten anschließend rund 200 Liter Diesel. Zeuginnen und Zeugen werden gebeten, sich bei der Polizei in Wittmund zu melden. Und soweit die Meldung aus der Region. 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
0: Mittlerweile hat der Regen auch Wilhelmshaven heimgesucht. Hier ist gerade ordentlich was runtergekommen. Hier und da ist in der Region aber auch vereinzelt die Sonne zu sehen, so in Teilen Zetels, Fachels und in Jever. Sonst ist es ziemlich bewölkt und hier und da regnerisch. Aktuell messen wir Temperaturwerte von 17 Grad in Wilhelmshaven und Fahre und 18 Grad in Zetel, Jever und Wittmund. Das ist auch gleichzeitig die Höchsttemperatur für heute. Dazu ein leichter Wind aus westlicher Richtung. In 1 bis 2 Stunden wird die Regenfront über uns hinweggezogen sein und dann klart es auf. Am Nachmittag erwarten wir nochmal gegen 17 Uhr Wolken und Regen. In der Nacht erwarten wir Tiefstwerte von 12 Grad, da wird es dann aufklaren und abkühlen. Morgen ähnlich wie heute, aber mit weniger Regenwahrscheinlichkeit bei 17 Grad und am Freitag dann bewölkt, teilweise sonnig bei maximal 18 Grad. Das Bundesamt für Seeschifffahrt und Hydrographie meldet uns vor Hochseel das nächste Hochwasser um 16.37 Uhr und das nächste Niedrigwasser um 22.56 Uhr. Blicken wir auf die Straßen.
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0: Der Verkehrsservice hier bei Radio Jade. Mit gleich 2 Meldungen für die Autobahn A29. Da kommt es zwischen Jaderberg und Wilhelmshaven wegen Arbeiten an der Fahrbahn in beiden Richtungen immer wieder zu Sperrungen von Abschnitten einzelner Fahrspuren. Und dort ist die Fahrbahn zwischen Fahrelbockhorn und Zetel in beiden Richtungen aufgrund von Sanierungsarbeiten auf jeweils nur einen Fahrstreifen verengt. Die B210 ist zwischen dem Dohusen und dem Ottenburger Weg in beiden Richtungen aufgrund von Fahrbahnerneuerung gesperrt. Zwischen Jever und Schortens ist aktuell die Straße an der alten Bundesstraße in beiden Richtungen aufgrund einer Baustelle gesperrt. In Esens ist die L8 Bahnhofstraße zwischen dem Schützenplatz und dem Bahnhofskreise in beiden Richtungen aufgrund einer Baustelle vollgesperrt. Und auf der Weserstraße in Wilhelmshaven ist die Kreuzung mit der Virchowstraße wegen Bauarbeiten gesperrt.
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0: Geblitzt wird heute in der Stadt Wittmund. Wenn Sie einen Blitzer hier in der Region gesehen haben, dann dürfen Sie uns das gerne melden. Das geht unter der Radio Jade Hotline. Das ist die 04421 998585 oder einfach per Nachricht über Facebook oder bei Instagram.

0: 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Der DAX legte um 47 Punkte zu. Goldpreis auf Rekordhoch.
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1: Deine Güte, Herr, sei über uns, wie wir auf dich hoffen. Dieser Vers aus Psalm 33 ist die Tageslosung, die für heute in der Herrnhuter Brüdergemeine aus vielen alttestamentlichen Zitaten gezogen wurde. Nach der Ziehung der alttestamentlichen Verse werden diesen Worten dann jeweils passende Sätze aus dem Neuen Testament zugeordnet. Für heute steht dort ein Ausspruch Jesu, der im Johannesevangelium aufgeschrieben ist. Jesus sagt da: Ich bin die Tür. Wenn jemand durch mich hineingeht, wird er gerettet werden. Diese Worte sind in einer Rede Jesu zu finden, in der er auch sagt, dass er der gute Hirte ist und auf alle Menschen achtet, wie ein Schafhirte, der gut für seine Herde sorgt. Gut, dass er auf mich aufpasst und die Tür zu meiner Hoffnung ist. Im Alltag stehe ich so oft vor verschlossenen Türen. Ich suche Hausnummern, Klingelschilder und Schlüssel. Nicht immer geht es hinein. Manchmal ist keiner da oder die Öffnungszeiten haben sich geändert. Es kann auch vorkommen, dass ein Schild aufgehängt ist. Geschlossene Gesellschaft steht drauf. Bei Jesus ist das nicht so. Bei ihm ist immer Tag der offenen Tür. Gott sei Dank.
2: Natascha Faul, Pastorin im Stadtnorden Wilhelmshavens. 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
1: Um 12 Uhr mit Astrid Fietz. Die Bundesregierung will stärker gegen islamistischen Terrorismus vorgehen. Bundesinnenminister Dobrindt und Justizministerin Hubig haben dazu heute einen 10-Punkte-Plan vorgelegt. Aus der NDR-Nachrichtenredaktion Christoph Johansen.
2: Anlass ist der Anschlag auf den Christopher Street Day in Berlin Ende Juli. Damals hatte ein 21-Jähriger einen Lieferwagen in eine Menschenmenge gefahren und weitere Opfer mit einer Machete angegriffen. Hubig sagte, dieser brutale Anschlag habe erneut gezeigt, dass islamistischer Terrorismus eine ernste Gefahr sei. Zu den Konsequenzen sollen unter anderem eine stärkere Überwachung von Gefährdern und härtere Strafen gehören. So soll die elektronische Fußfessel bei Gefährdern regelmäßig zum Einsatz kommen. Außerdem sollen Menschen leichter präventiv in Gewahrsam genommen werden können. Bei Entscheidungen über Bewährungsstrafen wollen Dobrindt und Hubig, dass die Sicherheitsinteressen der Allgemeinheit stärker berücksichtigt werden. Für Angriffe mit Messern soll es künftig eine Mindestfreiheitsstrafe von einem Jahr geben. Nach dem Beschluss der Eckpunkte durch das Kabinett sollen die Pläne jetzt in Gesetzesform gegossen werden.
1: Die 8 Ministerpräsidenten der CDU haben Kanzler Merz den Rücken gestärkt. In einer gemeinsamen Erklärung wandten sie sich gegen die aktuelle Personaldiskussion. Aus Berlin, Sabine Henkel.
3: Wörtlich heißt es darin, gemeinsam mit dem Bundeskanzler wollen und werden wir unseren Beitrag leisten. Damit reagieren die Ministerpräsidenten offenbar auf Spekulationen, die darauf abzielen, dass Merz abgelöst werden könnte. Außerdem halten die CDU-Ministerpräsidenten Verlässlichkeit für wichtig und entschlossenes Handeln. Sie sind überzeugt, dass Vertrauen wieder entstehen kann, wenn Politik Probleme löst, die die Menschen im Alltag beschäftigen. Und ganz offenbar sind alle 8 davon überzeugt, dass Friedrich Merz das gelingen kann.
1: EU-Kommissionspräsidentin von der Leyen hat in einer Grundsatzerklärung angekündigt, den Zugang für Kinder zu sozialen Netzwerken je nach Alter zu beschränken. Der Gesetzentwurf dafür soll morgen vorgestellt werden. Aus Brüssel, Jean-Marie Magro.
4: Demnach sollen Kinder unter 13 Jahren keine Social-Media-Plattformen nutzen dürfen. Im Alter von 13 bis 15 Jahren sollen auf Instagram, Snapchat, TikTok und Co. nur altersangepasste Accounts mit einer Zeitbeschränkung von einer Stunde pro Tag erlaubt sein, die von den Eltern eingerichtet und überwacht werden. Der Vorschlag muss mit dem EU-Parlament und den Mitgliedstaaten noch abgestimmt werden. Von der Leyen machte in ihrer über eine Stunde langen Rede viele Ankündigungen, etwa einen europäischen Sicherheitsrat einführen zu wollen. Der Sommer sei der heißeste aller Zeiten gewesen. Europa müsse deshalb an seinen Klimazielen festhalten und weitere Mittel für Anpassungsmaßnahmen freimachen.
1: Im Streit über die neue Bahnstrecke zwischen Hamburg und Hannover steht die Entscheidung bevor. Die zuständigen Verkehrspolitiker von Union und SPD im Bundestag haben sich dafür ausgesprochen, zumindest die Trasse entlang der A7 zwischen Hamburg und Celle neu zu bauen statt auszubauen. Laut Beschlussvorlage würde dadurch die Fahrzeit zwischen Hamburg und Hannover um 18 Minuten verringert. In der betroffenen Region in Niedersachsen wird der Neubau kritisch gesehen. Ministerpräsident Lies will lieber die bestehende Strecke ausbauen. Nächste Woche sollen erst der Verkehrsausschuss und dann der Bundestag über die Beschlussvorlage beraten. Der frühere Präsident des Kosovo, Thaçi, ist wegen Kriegsverbrechen zu 25 Jahren Haft verurteilt worden. Ein Sondertribunal in Den Haag sprach den 58-Jährigen unter anderem der Folter, des Mordes und der willkürlichen Inhaftierung schuldig. Thaçi war Oberkommandeur der UCK, einer Guerilla-Armee im Kosovo-Krieg und später Präsident des Kosovo. In Pristina hatte es in den vergangenen Tagen mehrere Kundgebungen für den Angeklagten gegeben, denn viele Kosovo-Albaner sehen sich ausschließlich als Opfer des Krieges und nur die Serben als die Täter. Helgoland wird am Mittag für 2 Tage von der Stromversorgung vom Festland abgeschnitten. Grund sind Arbeiten am Seekabel, das die Nordseeinsel mit St. Peter-Ording verbindet. Ohne Strom auskommen müssen die Bewohner und Touristen aber nicht. Laut dem Netzbetreiber SH Netz sind vor Ort Dieselgeneratoren im Einsatz. Allerdings wird das Internet morgen mehrere Stunden lang unterbrochen. Auch Mobilfunk und Festnetz stehen eine Zeit lang nicht zur Verfügung. Das waren die Nachrichten.
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5: Die Höchsttemperaturen von 18 Grad haben wir mittlerweile in Varel, Zetel, Wittmund und in Jever erreicht. In Wilhelmshaven sind es gerade 17 Grad. Und in Wilhelmshaven ist auch gerade der Regen vorbeigezogen. Der befindet sich jetzt eher so in Zetel und Varel. Dazu ist es größtenteils bewölkt in der Region. Hier und da schaut aber die Sonne durch. Und durch den Regen dürfte sich da auch hier und da die Chance für einen Regenbogen bieten. Dazu leichter Wind aus westlicher Richtung. Über den Tag verteilt zieht dann noch so ein bisschen Wolken und Regen über unsere Region hinweg. So zwischen 14 und 18 Uhr, so, na 14 und 17 Uhr sollte es trocken bleiben. Ab 17 Uhr erwarten wir dann wieder eine kleine Regenfront. Danach klart es dann wieder auf. So dann auch in der Nacht, da wird es klar und auf 12 Grad sollen die Temperaturen da absinken. Morgen soll es ähnlich wie heute werden, aber mit weniger Regenwahrscheinlichkeit bei Höchsttemperaturen von 17 Grad. Am Freitag dann bewölkt, teilweise sonnig bei maximal 18 Grad. Das Bundesamt für Seeschifffahrt und Hydrographie meldet uns vor Hochseel das nächste Hochwasser für 16.37 Uhr und das nächste Niedrigwasser für 22.56 Uhr. Blicken wir auf die Straßen.
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5: Der Verkehrsservice hier bei Radio Jade mit gleich zwei Meldungen für die Autobahn A29. Da kommt es zwischen Jaderberg und Wilhelmshaven wegen Arbeiten an der Fahrbahn in beiden Richtungen immer wieder zu Sperrungen von Abschnitten einzelner Fahrspuren. Und da ist die Fahrbahn zwischen Warebockhorn und Zetel in beiden Richtungen aufgrund von Sanierungsarbeiten auf jeweils nur einen Fahrstreifen verengt. Die B210 ist zwischen dem Dohusen und dem Ottenburger Weg in beiden Richtungen aufgrund von Fahrbahnerneuerung gesperrt. Zwischen Jever und Schortens ist aktuell die Straße an der alten Bundesstraße in beiden Richtungen aufgrund einer Baustelle gesperrt. In Esens ist die L8 Bahnhofstraße zwischen dem Schützenplatz und dem Bahnhofskreisel in beiden Richtungen aufgrund einer Baustelle vollgesperrt. Und auf der Weserstraße in Wilhelmshaven ist die Kreuzung mit der Virchowstraße wegen Bauarbeiten gesperrt.
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1: Heute geht auf dem Platz am Kulturzentrum Pumpwerk die wöchentliche Veranstaltungsreihe Mittwochs am Pumpwerk mit der Band Rockshots weiter. Diese Band sorgt mit einer bunten Auswahl an Coversongs von Klassikern bis zu modernen Songs für eine mitreißende Stimmung. Mit Songs von AC/DC, Phil Collins oder Tina Turner bringt die Band Rock, Pop und auch NDW-Hits aus unterschiedlichen Jahrzehnten auf die Bühne. Die Band Rockshots spielt heute um 18 Uhr auf dem Platz am Pumpwerk. Im Gulfhof Friedrichsgroden in Karolinsiel können Sie heute und auch noch bis nächste Woche Freitag die Ausstellung Im Spielball der Gezeiten besichtigen. Diese Ausstellung wird zum 40-jährigen Jubiläum des Nationalparks Niedersächsisches Wattenmeer präsentiert und zeigt die Naturfotografien des Fotografen Martin Stock. Seine Bilder sind vor allem vom Wattenmeer und der Überzeichnung des Charakteristischen der Natur geprägt. Die Ausstellung ist heute bis 18 Uhr im Gulfhof Friedrichsgroden, Wittmund, Karolinsiel geöffnet. Und im Bürgerfunk bei Radio Jade gibt es heute ab 19 Uhr die Sendung Erhards Allerlei mit Erhard Bruns zu hören, hier auf der 87.8.
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1: Um 12:30 will Hans-Torben Schweighöfer. Schönen guten Tag, das sind die Schlagzeilen. Rund 500 Millionen für die Moorentwicklung in Niedersachsen, Änderungswünsche für Klimastrategie bis Ende Oktober möglich und Eisenbahnbrücke Elsfleth erneut von Schiff beschädigt. Der Bund unterstützt bei 3 Projekten in Niedersachsen die Moorentwicklung mit insgesamt rund 466 Millionen Euro. Wie das niedersächsische Umweltministerium mitteilt, wurden der Moor-Klima-Offensiven in den Landkreisen Cuxhaven, Wesermarsch und in der Gemeinde Gnarrenburg im Landkreis Rothenburg zusätzlich jeweils 10 Millionen Euro aus Landesmitteln zugesagt. Einzelheiten von Katharina Hotes.
2: Gefördert werden nicht nur die Wiedervernässung von Moorflächen, sondern auch neue Bewirtschaftungsformen auf den nassen Standorten und die Aufbereitung der dort erzeugten Produkte wie Torfersatzstoffe, Pappe und Papier sowie die Bau- oder Dämmstoffe. Niedersachsens Umweltminister Christian Meyer betont den Stellenwert der Moore. Sie würden nicht nur CO2 in großen Mengen speichern, sondern auch die Umgebung kühlen und als hervorragender Wasserspeicher zur Stabilisierung des Wasserhaushalts beitragen. Landwirte würden angesichts der vermehrten Trockenperioden großflächig profitieren.
1: Das Kabinett der niedersächsischen Landesregierung hat den Entwurf der Klimaanpassungsstrategie 2026 verabschiedet. Das berichtet der Norddeutsche Rundfunk. Die neue Strategie, die für 5 Jahre gilt, umfasst 20 Handlungsfelder, unter anderem die Klimaauswirkungen für die Forstwirtschaft, das Gesundheitswesen und den Katastrophenschutz. Bürgerinnen und Bürger, aber auch Verbände können den Entwurf einsehen und bis zum 28. Oktober Stellung dazu nehmen und Änderungswünsche äußern. Der Entwurf ist auf der Website des Umweltministeriums Niedersachsens zu finden. Da eigene Klimaschutzkonzepte für Kommunen ab 2028 verpflichtend sein werden, stellen Bund und Land insgesamt 120 Millionen Euro für das Förderprogramm Klimaschutz und Klimaanpassung Kommunal Niedersachsen bereit. In den Sommerferien wurden in Niedersachsen 5.338 Staus mit einer Gesamtlänge von fast 12.000 Kilometern erfasst. Wie der ADAC mitteilt, entspricht das gegenüber dem Vorjahr einem Anstieg von jeweils deutlich über 10%. Am meisten Stau gab es dabei auf der A7, die Niedersachsen-Hannover mit Hamburg verbindet. Hauptgrund für Behinderungen und Staus waren Baustellen, insbesondere Langzeitbaustellen wie die auf der A7 und A27. Die meisten Staus gab es am 12. August. An diesem Tag waren insgesamt 187 mit einer Gesamtlänge von fast 400 Kilometern gemeldet. Der längste einzelne Stau ereignete sich am 2. August auf der A7 zwischen den Anschlussstellen Schneverding und Allertal mit einer Länge von bis zu 25 Kilometern. Gestern Nachmittag kollidierte ein niederländisches Binnenschiff mit der Eisenbahnbrücke in Elsfleth. Das teilt die Wasserschutzpolizei Oldenburg mit. Dabei wurde das Steuerhaus des

0: Schiffes abgerissen. Die sich darin befindenden Besatzungsmitglieder blieben dabei unverletzt. Die Wasserstraße blieb befahrbar, da das Steuerhaus auf dem Boot blieb und nicht ins Wasser fiel. Das Schiff war außerdem immer noch fahrbereit und es konnte aus eigener Kraft zu einem Dalben fahren. Vorübergehend wurde die Eisenbahnbrücke gesperrt und nach einer Untersuchung vom Notfallmanagement der Deutschen Bahn weniger als 2 Stunden nach der Kollision um 19 Uhr wieder für den Verkehr freigegeben. Am Wochenende kam es auf einer Baustelle in Carolinsiel zu einem Diebstahl. Wie die Polizeiinspektion Aurich-Wittmund mitteilt, betraten zwischen Freitag um 13.30 Uhr und Montag um 7 Uhr morgens Unbekannte in der Straße Carolin-Groden-West eine Baustelle und brachen den Tankdeckel eines Baufahrzeugs auf. Sie entwendeten anschließend rund 200 Liter Diesel. Zeuginnen und Zeugen werden gebeten, sich bei der Polizei in Wittmund zu melden. Und soweit die Meldung aus der Region. 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
0: Teils bewölkt und regnerisch, aber auch hier und da sonnig in der Region. Dazu messen wir aktuell Temperaturwerte von 18 Grad in Varel und 17 Grad im Rest der Region. Der Regen, der geht noch weiter, der ist momentan hauptsächlich in Zetel und Varel, aber dann wird er innerhalb der nächsten dreiviertel Stunde auch über Wiesmoor und Zetel einbrechen und dann wird so zwischen 15 und 17 Uhr es regenfrei in der Region sein, bevor es sich dann wieder zuzieht und dann nochmal so eine Regenfront rüberkommt. So ab 19 Uhr wird es dann aufklaren, so dann auch in der Nacht weitergehen. Da werden dann Tiefstwerte von 12 Grad bzw. von 11 Grad erwartet. Morgen wird es dann ähnlich wie heute mit weniger Regenwahrscheinlichkeit bei Höchstwerten von 17 Grad. Am Freitag dann bewölkt, aber teilweise sonnig bei maximal 18 Grad. Das Bundesamt für Seeschifffahrt und Hydrographie meldet uns vor Hooksiel das nächste Hochwasser um 16.37 Uhr und das nächste Niedrigwasser um 22.56 Uhr. Blicken wir auf die Straßen.
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0: Der Verkehrsservice hier bei Radio Jade. Auf der A29 kommt es zwischen Jaderberg und Wilhelmshaven wegen Arbeiten an der Fahrbahn in beiden Richtungen immer wieder zu Sperrungen von Abschnitten einzelner Fahrspuren. Ebenfalls auf der A29 ist die Fahrbahn zwischen Varel-Bockhorn und Zetel in beiden Richtungen aufgrund von Sanierungsarbeiten auf jeweils nur einen Fahrstreifen verengt. Die B210 ist zwischen dem Dohusen und dem Ottenburger Weg in beiden Richtungen aufgrund von Fahrbahnerneuerungen gesperrt. Zwischen Jever und Schortens ist aktuell die Straße an der alten Bundesstraße in beiden Richtungen aufgrund einer Baustelle gesperrt. In Esens ist die L8 Bahnhofstraße zwischen dem Schützenplatz und dem Bahnhofskreisel in beiden Richtungen aufgrund einer Baustelle vollgesperrt. Auf der Weserstraße in Wilhelmshaven ist die Kreuzung mit der Virchowstraße wegen Bauarbeiten gesperrt.
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0: Geblitzt wird heute in der Stadt Wittmund. Wenn Sie einen Blitzer hier in der Region gesehen haben, dann dürfen Sie uns das gerne melden. Das geht unter der Radio Jade Hotline. Das ist die 04421 998585 oder einfach per Nachricht über Facebook oder bei Instagram.

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0: Um 13 Uhr mit Astrid Fietz. EU-Kommissionspräsidentin von der Leyen hat in einer Grundsatzerklärung angekündigt, den Zugang für Kinder zu sozialen Netzwerken je nach Alter zu beschränken. Der Gesetzentwurf dafür soll morgen vorgestellt werden. Aus Brüssel, Jean-Marie Macron.
1: Demnach sollen Kinder unter 13 Jahren keine Social-Media-Plattformen nutzen dürfen. Im Alter von 13 bis 15 Jahren sollen auf Instagram, Snapchat, TikTok und Co. nur altersangepasste Accounts mit einer Zeitbeschränkung von einer Stunde pro Tag erlaubt sein, die von den Eltern eingerichtet und überwacht werden. Der Vorschlag muss mit dem EU-Parlament und den Mitgliedstaaten noch abgestimmt werden. Von der Leyen machte in ihrer über eine Stunde langen Rede viele Ankündigungen, etwa einen europäischen Sicherheitsrat einführen zu wollen. Der Sommer sei der heißeste aller Zeiten gewesen. Europa müsse deshalb an seinen Klimazielen festhalten und weitere Mittel für Anpassungsmaßnahmen freimachen.
0: Die Bundesregierung will stärker gegen islamistischen Terrorismus vorgehen. Bundesinnenminister Dobrindt und Justizministerin Hubich haben dazu heute einen 10-Punkte-Plan vorgelegt. Aus der NDR-Nachrichtenredaktion Christoph Johansen.
2: Anlass ist der Anschlag auf den Christopher Street Day in Berlin Ende Juli. Damals hatte ein 21-Jähriger einen Lieferwagen in eine Menschenmenge gefahren und weitere Opfer mit einer Machete angegriffen. Hubich sagte, dieser brutale Anschlag habe erneut gezeigt, dass islamistischer Terrorismus eine ernste Gefahr sei. Zu den Konsequenzen sollen unter anderem eine stärkere Überwachung von Gefährdern und härtere Strafen gehören. So soll die elektronische Fußfessel bei Gefährdern regelmäßig zum Einsatz kommen. Außerdem sollen Menschen leichter präventiv in Gewahrsam genommen werden können. Bei Entscheidungen über Bewährungsstrafen wollen Dobrindt und Hubich, dass die Sicherheitsinteressen der Allgemeinheit stärker berücksichtigt werden. Für Angriffe mit Messern soll es künftig eine Mindestfreiheitsstrafe von einem Jahr geben. Nach dem Beschluss der Eckpunkte durch das Kabinett sollen die Pläne jetzt in Gesetzesform gegossen werden.
0: Bundeskanzler Merz genießt bei den 8 Ministerpräsidenten der CDU weiter Rückhalt. In einer gemeinsamen Erklärung stellten sie sich hinter den Regierungschef und wandten sich gegen die aktuellen Personaldiskussionen. Wörtlich heißt es, die Menschen könnten darauf vertrauen, dass ihre Probleme angegangen werden. Die Ministerpräsidenten würden dazu gemeinsam mit dem Kanzler ihren Beitrag leisten. Deutschland brauche Verlässlichkeit und entschlossenes Handeln. Die CDU steckt nach dem schlechten Abschneiden in Sachsen-Anhalt in einer Krise. Zuletzt hatte es immer wieder Spekulationen gegeben, dass Kanzler Merz abgelöst werden könnte. Seit Jahrzehnten plant die Deutsche Bahn einen Ausbau oder Neubau der Bahntrasse Hamburg-Hannover. Jetzt haben sich Verkehrspolitiker von Union und SPD auf einen gemeinsamen Antrag geeinigt, der den Bau einer neuen Schienenstrecke zwischen Hamburg und Celle vorsieht. Aus Lüneburg, Marlene Leinkauf.
3: In der Region, durch die die Strecke führt, kommt das nicht gut an. In Soltau und Bergen sollen ja Regionalbahnhöfe geschaffen werden. Laut Bürgermeisterin ist in Bergen aber schlicht kein Geld dafür da. Enttäuschung gibt es auch im Landkreis Harburg. Landrat Rainer Rempe sieht in der Beschlussvorlage keine spürbare Verbesserungen für die Region. Aber es gibt auch positive Stimmen. Für Kai Rabe von Kühlewein vom Verkehrsclub Deutschland geht die Vorlage sogar über die Forderungen hinaus, gerade was die regionalen Punkte wie mehr Lärmschutz und neue Bahnhöfe angehe.
0: Der Ex-Präsident des Kosovo, Thaçi, ist wegen Kriegsverbrechen zu 25 Jahren Gefängnis verurteilt worden. Das zuständige Sondergericht in Den Haag sah unter anderem als erwiesen an, dass er als damaliger Oberkommandeur der UÇK, einer Guerilla-Armee im Kosovo-Krieg, für politische Morde verantwortlich war. Aus Wien, Oliver Schosch.
4: Er trage die Verantwortung für die Ermordung von 96 Personen, für die Folterung von 303 Personen, für grausame Behandlungen und rechtswidrige und willkürliche Festnahmen. In der kosovarischen Hauptstadt Pristina, wo sich tausende Menschen zu einer Solidaritätskundgebung versammelt haben, ist das Entsetzen groß. Viele Kosovo-Albaner sehen sich nur als die Opfer des Krieges, als die Kämpfer für Freiheit und Unabhängigkeit und die Serben als die alleinigen Täter, als die Besatzer. Laut internationalen Untersuchungen haben die serbischen Streitkräfte im Kosovo-Krieg bis zu 9000 Zivilisten, überwiegend Kosovo-Albaner, getötet. Die kosovo-albanische Guerilla-Armee UÇK hat demnach bis zu 1500 Zivilisten getötet, überwiegend Serben.
0: Das waren die Nachrichten.
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6: 18 Grad werden es heute maximal. Dazu ist es bewölkt und zwischendurch kommt auch Regen mit etwas Wind aus Südwesten. In der Nacht klart es dann auf und kühlt auf 12 Grad ab. Morgen ist es dann ähnlich wie heute, aber mit etwas weniger Regen bei maximal 17 Grad. Am Freitag ist es dann bewölkt, teilweise sogar sonnig bei maximal 18 Grad. Das Bundesamt für Seeschifffahrt und Hydrographie meldet uns vor Uxil das nächste Hochwasser heute um 16.37 Uhr und das nächste Niedrigwasser um 22.56 Uhr.
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6: Auf der A29 kommt es zwischen Jaderberg und Wilhelmshaven wegen Arbeiten an der Fahrbahn in beiden Richtungen immer wieder zu Sperrungen von Abschnitten einzelner Fahrspuren. Ebenfalls auf der A29 ist die Fahrbahn zwischen Varel-Bockhorn und Zetel in beiden Richtungen aufgrund von Sanierungsarbeiten auf jeweils nur einen Fahrstreifen verengt. Die B210 ist zwischen Dohusen und dem Ottenburger Weg in beiden Richtungen aufgrund von Fahrbahnerneuerungen gesperrt. Zwischen Jever und Schortens ist aktuell die Straße an der alten Bundesstraße in beiden Richtungen aufgrund von einer Baustelle gesperrt. In Esens ist die L8 Bahnhofstraße zwischen dem Schützenplatz und dem Bahnhofskreisel in beiden Richtungen aufgrund einer Baustelle vollgesperrt. Und in Wilhelmshaven auf der Weserstraße ist die Kreuzung mit der Bischofstraße wegen Bauarbeiten gesperrt.
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6: An diesem Mittwochmittag um 13.06 Uhr sprechen wir in der kommenden halben Stunde unter anderem über den Kommandowechsel auf den Fregatten in Wilhelmshaven. Mein Name ist Sophie Hecker, kommen Sie gut durch den Tag.

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1: Das 4. Fregattengeschwader der Einsatzflottille 2 ist in Wilhelmshaven stationiert. Zu ihnen gehören 4 Fregatten des Typs F-125. Auf 2 davon gab es gestern einen Kommandowechsel, von denen einer eine Premiere bot. Für uns war Sheila Amadi dabei.
2: Das Heeresmusikkorps aus Hannover brachte im Mittelmosemarsch einen Hauch von Rheinland-Pfalz auf die gleichnamige Fregatte, die im Marinearsenal unter neues Kommando gestellt wurde. Das Schiff hat eine längere Werfzeit hinter sich. Die vorherigen Wechsel verliefen nicht immer einfach. So der Kommandeur des Geschwaders, Kapitän zur See, Volker Kübsch.
3: Einerseits ist es ein ganz normaler Kommandantenwechsel, wie wir ihn so im 2- bis 3-Jahres-Rhythmus auf Fregatten erfahren. Hier heute im Speziellen auf der Rheinland-Pfalz, ich hatte es ja gerade schon in meiner Rede skizziert, die letzten Wechsel waren so ein bisschen unglücklich, mal gab es keinen Nachfolger, mal gab es keinen Vorgänger. In beiden Fällen mussten wir es auf anderen Schiffen durchführen, weil unsere Rheinland-Pfalz noch in der Werft lag. Dieses Mal auf dem Schiff, sozusagen hier im Endspurt der Werftliegezeit.
2: Das Bild des Kommandanten eines Schiffes ist verbunden mit der Weite des Meeres, turbulenter See und einer geschäftigen Mannschaft an Bord. Bei Fregattenkapitän Benedikt Eichhorn und der Rheinland-Pfalz sah das aber anders aus.
4: Meine Zeit an Bord war geprägt von der Zeit in der Werft und jetzt im Marinearsenal. Und dafür ist natürlich die Herausforderung, dass wir gemeinsam mit der Industrie und gemeinsam mit dem Marinearsenal zusammen unseren Zeitplan einhalten und das Ganze natürlich auch unter entsprechenden Sicherheitsvorkehrungen. Herausfordernd ist, dass wir natürlich zeitgleich viele Schiffe in See stehen haben und wir auch andere Einheiten unterstützen und zeitgleich natürlich hier die Arbeiten begleiten müssen. Das ist eine Managementfunktion.
2: Nach dem einjährigen Kommando in der Werft geht es für Eichhorn jetzt als Kommandant auf das Schwesterschiff Sachsen-Anhalt. Sein bisheriges Schiff übergibt er in die Hände von Fregattenkapitän Ute Niklas. Sie wird das Schiff in die Einsatzvorbereitung führen.
5: Ja, meine ersten Aufgaben sind tatsächlich, die Schiffsplanung, die jetzt für nächstes Jahr vorliegen, zu realisieren und die Besatzung darauf vorzubereiten, dass wir jetzt demnächst tatsächlich das Schiff wieder zu See fahren werden und uns dementsprechend dann in die Einsatzausbildung begeben.
2: Zum ersten Mal steht mit der Rheinland-Pfalz nun eine Fregatte der Bundesmarine unter weiblichem Kommando. Das liegt auch an der langen Ausbildung. Niklas selbst begann ihren Weg in der Marine bereits 2002 und sieht sich als Vorreiterin.
5: Ja, unter dem Aspekt bin ich natürlich auch stolz darauf, dass ich es geschafft habe, diesen langen Weg zu gehen für eine Fregatte. Selbstverständlich hoffe ich, dass junge Damen, die sich im Moment noch in der Schule befinden, sich unsicher sind, was sie gerne werden möchten, sehen, dass es möglich ist für eine Frau, durchaus auch in einem Moment noch männerdominierten Bereich aktiv zu sein und eine Führungsposition wahrzunehmen. Und das wünsche ich selbstverständlich, wünsche ich mir, dass es auch viele Nachfolgerinnen geben wird.
1: Seit gestern hat die Fregatte Rheinland-Pfalz eine Kommandantin. Fregattenkapitän Ute Niklas hat das Schiff von ihrem Vorgänger Benedikt Eichhorn übernommen, der die Sachsen-Anhalt übernommen hatte.

0: Vom 18. bis zum 21. September findet in Varel wieder der Kramermarkt statt. Dort gibt es mit verschiedenen Ständen, Fahrgeschäften, Shows und viel mehr für jedes Alter etwas zu entdecken. Mats Opitz berichtet.
1: Der Vareler Kramermarkt findet dieses Jahr wieder vom 18. bis zum 21. September statt. Nach der Eröffnung am Freitag um 16 Uhr startet das Programm mit der Band Nordic Pop Art, die um 19 Uhr auftreten wird. Anschließend können sich alle BesucherInnen um 21 Uhr am Schlossplatz versammeln, um das große Feuerwerk zu besichtigen. Zum ersten Mal finden außerdem jeweils am Samstag und Sonntag ein Kunsthandwerkermarkt in der Hindenburgstraße statt. Was es dort noch alles geben wird, erklärt Marktmeisterin Yvonne Uhr.
2: Wir haben wieder ein tolles Programm auf der Bühne. Die Bühne wird dieses Mal in der Langen Straße sein. Da haben wir auch einen schönen Lounge-Bereich, wo sich alle Besucherinnen dann aufhalten können. Jugendgruppen, Tanzgruppen werden dann das Programm begleiten. Wir haben geguckt, dass wir was für die Kleinen haben, zum Beispiel eine Zaubershow. Wir haben für die Jugendlichen die Fahrgeschäfte, aber auch für die Erwachsenen, die nicht so gerne vielleicht auf den Rummel gehen wollen, sondern einfach vielleicht schöner Musik lauschen wollen. Deswegen war es uns dieses Mal auch sehr wichtig, dass wir einen Bereich schaffen, wo auch die Eltern sagen können, okay, wir setzen uns dahin, wir hören die Musik, wir trinken gemütlich was, treffen uns vielleicht mit Freunden. Am Sonntag haben wir zum Beispiel dann für die ältere Generation was, da spielt dann der Ostfriesenjunge Georg, damit wir wirklich auch alle Altersgruppen hier abholen.
1: Beim Kramermarkt wird es außerdem noch die sogenannte Für-Dich-Da-Crew geben. Eine Gruppe an Mitarbeiterinnen aus dem Jugendzentrum, an die sich Kinder jederzeit wenden können, falls irgendetwas sein sollte. Am Montag, dem letzten Tag auf dem Kramermarkt, finden zusätzlich der traditionelle Familien- und Seniorennachmittag statt, der von 15 bis 17 Uhr laufen wird. Was genau einem dort erwartet, erklärt Yvonne Uhr.
2: Der Seniorennachmittag wird auch mittlerweile sehr, sehr gut angenommen. Wir haben fast immer bis zu 100 Damen und Herren, die dann uns da besuchen kommen und da sitzt man dann gemütlich zusammen. Manchmal wird auch sogar getanzt und es wird geschunkelt und alle haben ganz viel Spaß. Und am Familiennachmittag, wo dann die Kinder da sind, da haben wir dann das Kramermarkt-Bingo. Das hat sich auch mittlerweile sehr gut durchgesetzt. Da haben die Kinder dann die Möglichkeit, Fragen zu beantworten, über den Markt zu flitzen, wo gibt es was und oder müssen die beziehungsweise die Fragen beantworten und bekommen dann im Anschluss, solange der Vorrat reicht, dann eine Überraschung. Die Überraschung, da ist dann ein Fahrschip drin, ein Getränk oder wie auch immer. Weil für uns ist halt auch schon wichtig, gerade so an dem Montag, dass wir halt auch so kleine kostenlose Angebote, wie zum Beispiel jetzt auch die Glitzer-Tattoos, die am Montag dann da sind oder auch durch das Jugendzentrum eine Aktion. Ja, und das ist uns halt schon wichtig, dass da auch ein schönes, gutes Programm dann zum Abschluss gegeben ist.
1: Beim Kramermarkt findet dieses Jahr zum ersten Mal eine Backstage-Tour am 20. September um 17 Uhr statt. Sollte jedoch die Nachfrage groß genug sein, wird diese um 18.30 Uhr am selben Tag wiederholt. Was man dort alles sehen kann?
2: Da können sich die Teilnehmer bewerben auf heimat.fahrrad. Da muss dann einfach geliked werden und geschrieben werden, mit wem sie denn die Backstage-Tour vornehmen möchten. Und da freuen wir uns natürlich auf einen großen Zuspruch. Das hat schon guten Anklang gefunden, als wir das im Frühjahr gemacht haben mit der Schlemmer-Tour. Bei der Backstage-Tour sind dann halt auch nochmal Fahrgeschäfte mit dabei, wo man dann halt auch mal da gucken kann, wie wird jetzt überhaupt so ein Fahrgeschäft aufgebaut, was haben die für Bestimmungen und so weiter und so fort.
1: Anmeldungen für die Backstage-Tour sind bis zum 15. September über das Instagram-Profil heimat.farel möglich. Da der Kramermarkt nächstes Jahr sein 260. Jubiläum feiert, wird schon heute ein Blick darauf geworfen. Deshalb bietet der Markt eine eigene Mitmachaktion an. Was genau das für eine Aktion ist, erklärt Marktmeisterin Yvonne Uhr.
2: Wir wollen halt die Bürgerinnen und Bürger fragen, wie sie sich so ein Plakat vorstellen. Das können sie dann bei uns einreichen. Ab 6 Jahre können die Bürgerinnen und Bürger teilnehmen, ob das selber gemalt wird oder über ein Programm oder. Also da ist alles möglich. Und es ist so, dass die Plakate, die dann eingehen, das Plakat wird nicht so genommen, 1:1, sondern wir versuchen das, was man uns so mitgegeben hat, in unser Plakat mit einzubinden, so dass wir halt auch diese Nähe haben zu den Bürgern, dass die halt auch die Möglichkeit haben, sich damit einbringen zu können.
0: Wer auch bei der Gestaltung des Plakates mithelfen will, kann seinen Entwurf bei märkte@varel.de einreichen oder in der Rathausinformation Varel abgeben. Der 259. Kramermarkt in Varel findet vom 18. bis zum 21. September in der Innenstadt statt. Eröffnung ist am kommenden Freitag um 16 Uhr.

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1: Um 13:30 mit Hans-Torben Schweighöfer. Schönen guten Tag, das sind die Schlagzeilen. Rund 500 Millionen für die Moorentwicklung in Niedersachsen, Änderungswünsche für Klimastrategie bis Ende Oktober möglich und Fieberthermometer löst Feuerwehreinsatz aus. Der Bund unterstützt bei 3 Projekten in Niedersachsen die Moorentwicklung mit insgesamt rund 466 Millionen Euro. Wie das niedersächsische Umweltministerium mitteilt, wurden den Moor-Klima-Offensiven in den Landkreisen Cuxhaven, Wesermarsch und in der Gemeinde Gnarrenburg im Landkreis Rothenburg zusätzlich jeweils 10 Millionen Euro aus Landesmitteln zugesagt. Einzelheiten dazu von Katharina Hotes.
2: Gefördert werden nicht nur die Wiedervernässung von Moorflächen, sondern auch neue Bewirtschaftungsformen auf den nassen Standorten und die Aufbereitung der dort erzeugten Produkte wie Torfersatzstoffe, Pappe und Papier sowie die Bau- oder Dämmstoffe. Niedersachsens Umweltminister Christian Meyer betont den Stellenwert der Moore. Sie würden nicht nur CO2 in großen Mengen speichern, sondern auch die Umgebung kühlen und als hervorragender Wasserspeicher zur Stabilisierung des Wasserhaushalts beitragen. Landwirte würden angesichts der vermehrten Trockenperioden großflächig profitieren.
1: Das Kabinett der niedersächsischen Landesregierung hat den Entwurf der Klimaanpassungsstrategie 2026 verabschiedet. Das berichtet der Norddeutsche Rundfunk. Die neue Strategie, die für 5 Jahre gilt, umfasst 20 Handlungsfelder, unter anderem die Klimaauswirkungen für die Forstwirtschaft, das Gesundheitswesen und den Katastrophenschutz. Bürgerinnen und Bürger, aber auch Verbände können den Entwurf einsehen und bis zum 28. Oktober Stellung dazu nehmen und Änderungswünsche äußern. Der Entwurf ist auf der Website des Umweltministeriums Niedersachsen zu finden. Da eigene Klimaschutzkonzepte für Kommunen ab 2028 verpflichtend sein werden, stellen Bund und Land insgesamt 120 Millionen Euro für das Förderprogramm Klimaschutz und Klimaanpassung Kommunal Niedersachsen bereit. Der Sozialverband VdK Niedersachsen-Bremen fordert die Gewinnerinnen und Gewinner der Kommunalwahlen zu Handlungen bei sozialen Themen auf. Wie die VdK mitteilt, liege es an den neu oder wiedergewählten Volksvertretern, die sozialen Themen wie bezahlbaren Wohnraum, Barrierefreiheit, eine gute Pflege vor Ort oder den Ärztemangel auf dem Land anzugehen und dabei alle Menschen mitzunehmen. Gestern Nachmittag kollidierte ein niederländisches Binnenschiff mit der Eisenbahnbrücke in Elsfleth. Das teilt die Wasserschutzpolizei Oldenburg mit. Dabei wurde das Steuerhaus des Schiffes abgerissen. Die sich darin befindenden Besatzungsmitglieder blieben unverletzt. Die Wasserstraße blieb befahrbar, da das Steuerhaus auf dem Boot blieb und nicht ins Wasser fiel. Das Schiff war außerdem immer noch fahrbereit und konnte aus eigener Kraft zu einem Dalben fahren. Vorübergehend wurde die Eisenbahnbrücke gesperrt und nach einer Untersuchung vom Notfallmanagement der Deutschen Bahn weniger als 2 Stunden nach der Kollision um 19 Uhr wieder für den Verkehr freigegeben. Ein zerbrochenes Fieberthermometer hat am Dienstagmittag zu einem Gefahrenguteinsatz der Feuerwehr in der Mitscherlichstraße in Wilhelmshaven geführt. Wie die Stadt mitteilt, war einer Frau das Thermometer zu Boden gefallen und zerbrochen. Dabei trat Quecksilber im Flur der Wohnung aus, woraufhin sie den Notruf wählte. Einsatzkräfte in spezieller Schutzkleidung nahmen den giftigen Stoff so weit wie möglich auf und Quecksilberanhaftungen an der Kleidung der Frau wurden entfernt. Für eine abschließende Reinigung wurde für den betroffenen Bereich musste ein Fachunternehmen hinzugezogen werden. Für die Dauer des Einsatzes war die Mitscherlichstraße in den Mittagsstunden zwischen der Peterstraße und der Bremer Straße gesperrt. Und soweit die Meldung aus der Region. 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
3: 18 Grad werden es heute

0: maximal, dabei ist es bewölkt und es kann noch zwischendurch zu Regen kommen mit frischem Wind aus Südwesten. In der Nacht klart es dann auf und kühlt auf 12 Grad ab. Morgen ist es dann ähnlich wie heute, aber mit weniger Regen bei 17 Grad. Am Freitag ist es dann bewölkt, teilweise auch sonnig bei maximal 18 Grad. Das Bundesamt für Seeschifffahrt und Hydrographie meldet uns Foxil das nächste Hochwasser heute um 16.37 Uhr und das nächste Niedrigwasser um 22.56 Uhr.
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0: Auf der A29 kommt es zwischen Jaderberg und Wilhelmshaven wegen Arbeiten an der Fahrbahn in beiden Richtungen immer wieder zu Sperrungen von Abschnitten einzelner Fahrspuren. Ebenfalls auf der A29 ist die Fahrbahn zwischen Varel-Bockhorn und Zetel in beiden Richtungen aufgrund von Sanierungsarbeiten auf jeweils nur einen Fahrstreifen verengt. Die B210 ist zwischen Dohusen und dem Ottenburger Weg in beiden Richtungen aufgrund von Fahrbahnerneuerungen gesperrt. Zwischen Jever und Schortens ist aktuell die Straße an der alten Bundesstraße in beiden Richtungen aufgrund von einer Baustelle gesperrt. In Esens ist die L8 Bahnhofstraße zwischen dem Schützenplatz und dem Bahnhofskreisel in beiden Richtungen aufgrund einer Baustelle vollgesperrt. Und in Wilhelmshaven auf der Weserstraße ist die Kreuzung mit der Wirchhofstraße wegen Bauarbeiten gesperrt.
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0: Einen Blitzer haben wir heute in Wittmund. Wenn Sie einen weiteren Blitzer hier in der Region gesehen haben, dann dürfen Sie uns den gerne melden. Das geht unter der Radio Jade Hotline. Das ist die 04421 998585 oder einfach per Nachricht über Facebook oder Instagram.

In der kommenden Woche wird es wieder etwas lauter in und um Schortens. Das Objektschutzregiment der Luftwaffe Friesland hat angekündigt, dass es ab nächster Woche wieder Flugbetrieb am Fliegerhorst Objefa geben wird. Vom kommenden Montag, dem 21. September, bis zum Freitag, dem 25. September, werden unterschiedliche Transportluftflugzeuge der Luftwaffe dort starten und landen. Von Montag bis Donnerstag sind die Starts und Landungen bis 22 Uhr vorgesehen und am Freitag dann nur tagsüber. Das Objektschutzregiment sagt, dass diese Übungen der militärischen Luftfahrzeuge am Fliegerhorst im Rahmen der Ausbildungs- und Übungsbetriebe durchgeführt werden. Daher wird bei den Bürgerinnen und Bürgern um Verständnis gebeten, da es durch den zeitweiligen Flugbetrieb zu möglichen Beeinträchtigungen, insbesondere Lärm, kommen kann.

0: Spurensuche. 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
1: Das Theater am Meer wurde 1932 als Niederdeutsche Bühne Rüstringen gegründet und gilt somit als eine der ältesten kulturellen Einrichtungen der Stadt Wilhelmshaven. Mit dem Titel Straßenmusik wurde das erste Stück von Paul Schureck aufgeführt. Seitdem präsentiert die Bühne mit professionellen Regisseuren ihre Stücke überwiegend auf Plattdeutsch. Das Ziel ist es vor allem, die plattdeutsche Sprache langfristig zu erhalten. Damals wurde die Bühne von dem Schulrektor Heinrich Frese gegründet, der viele Jahre lang Vorsitzender des heutigen Heimatvereins Die Boje war. Aufgrund seiner Erfahrung wurde er in der Niederdeutschen Bühne Rüstringen zum Bühnenleiter ernannt. 10 Jahre lang konnten die Stücke problemlos aufgeführt werden, bis das Theater im Jahr 1942 aufgrund des Zweiten Weltkrieges stillgelegt werden musste. Nachdem die Bühnenmitglieder die ehemaligen Ensemblemitglieder nach Ende des Krieges wieder zusammenführten, konnte es im Jahr 1946 mit dem Stück Konzert in Dippelshagen wieder weitergehen. Ab 1947 übernahm Willy Beutz für 35 Jahre die Bühnenleitung. Dieser stiftete 1977 den Willy-Beutz-Preis zur Förderung des niederdeutschen Schauspiels, der alle 2 Jahre von einer unabhängigen Jury vergeben wird und den Gewinner mit einem Wanderpokal und einem großen Geldbetrag auszeichnet. 2-mal konnte das Theater diesen Preis gewinnen. Im Mai 2003 wurde die Bühne zum aktuellen Namen Theater am Meer umbenannt. Seit 2012 finden rund 2-jährige Kurse der bühneneigenen Theaterschule unter professioneller theaterpädagogischer Betreuung statt. Noch heute bietet das Theater am Meer unterschiedliche Stücke wie Komödien, Krimis, Musicals oder Dramen in sowohl deutscher als auch in norddeutscher Sprache an.

0: Um 14 Uhr mit Astrid Fietz. EU-Kommissionschefin von der Leyen will ein europaweites Social-Media-Verbot für Kinder. In einer Grundsatzrede vor dem Europaparlament kündigte sie Beschränkungen je nach Alter an. Einzelheiten von Katrin Schmidt aus Straßburg.
1: Ihre Vorstellung ist, kein Social Media unter 13, kein eigener Account unter 15, also wirklich nur ganz minimaler Zugang im Beisein von Eltern, anderen Erziehungsberechtigten. Und auch dann, das ist wichtig, ab 15 ist nicht alles erlaubt, sondern dann sind die Plattformen in der Pflicht nachzuweisen, dass sie sicher sind, dass sie kein Addictive Design voreingestellt haben sozusagen, dass Fotos nicht für KI-Kontexte verwendet werden, all solche Dinge. Morgen wird sie es noch konkretisieren, auch persönlich nochmal. Und dann ja, geht das seinen Weg. Dazu muss man immer sagen, das wird ja auch gefragt, müssen da alle mitmachen? Die Staaten haben alle eigene Vorstellungen. Nein, aber sie gibt einen fast zwangsläufigen Weg vor, weil nur Brüssel kann mit den Plattformen verhandeln.
0: Die Bundesregierung hat einen 10-Punkte-Plan für mehr Schutz gegen islamistischen Terror vorgestellt. Innenminister Dobrindt und Justizministerin Hubig wollen als Konsequenz aus dem Anschlag auf den Christopher Street Day in Berlin unter anderem Strafmaße verschärfen. Vorgesehen ist zum Beispiel eine Mindestfreiheitsstrafe von einem Jahr für Angriffe mit Messern und anderen gefährlichen Werkzeugen. Außerdem soll das Sicherheitsinteresse der Allgemeinheit stärker berücksichtigt werden, wenn es um die Frage geht, ob eine Strafe zur Bewährung ausgesetzt wird. Die 8 Ministerpräsidenten der CDU haben Kanzler Merz den Rücken gestärkt. In einer gemeinsamen Erklärung wandten sie sich gegen die aktuellen Personaldiskussionen. Aus Berlin Sabine Henkel.
2: Wörtlich heißt es darin, gemeinsam mit dem Bundeskanzler wollen und werden wir unseren Beitrag leisten. Damit reagieren die Ministerpräsidenten offenbar auf Spekulationen, die darauf abzielen, dass Merz abgelöst werden könnte. Als möglicher Nachfolger wird unter anderem Hendrik Wüst aus Nordrhein-Westfalen genannt, der das Schreiben aber ebenfalls unterzeichnet hat. Darin steht, dass Deutschland eine stabile und handlungsfähige Bundesregierung brauche. Außerdem halten die CDU-Ministerpräsidenten Verlässlichkeit für wichtig und entschlossenes Handeln. Sie sind überzeugt, dass Vertrauen wieder entstehen kann, wenn Politik Probleme löst, die die Menschen im Alltag beschäftigen. Und ganz offenbar sind alle 8 davon überzeugt, dass Friedrich Merz das gelingen kann.
0: Seit Jahrzehnten plant die Deutsche Bahn einen Ausbau oder Neubau der Bahntrasse Hamburg-Hannover. Jetzt haben sich Verkehrspolitiker von Union und SPD auf einen gemeinsamen Antrag geeinigt, der den Bau einer neuen Schienenstrecke zwischen Hamburg und Celle vorsieht. Aus Lüneburg Marlene Leinkauf.
3: In der Region, durch die Strecke führt, kommt das nicht gut an. In Soltau und Bergen sollen ja Regionalbahnhöfe geschaffen werden. Laut Bürgermeisterin ist in Bergen aber schlicht kein Geld dafür da. Enttäuschung gibt es auch im Landkreis Harburg. Landrat Rainer Rempe sieht in der Beschlussvorlage keine spürbare Verbesserungen für die Region. Aber es gibt auch positive Stimmen. Für Kai Rabe von Kühlewein vom Verkehrsclub Deutschland geht die Vorlage sogar über die Forderungen hinaus, gerade was die regionalen Punkte wie mehr Lärmschutz und neue Bahnhöfe angehe.
0: Der frühere Präsident des Kosovo, Thaçi, ist wegen Kriegsverbrechen zu 25 Jahren Haft verurteilt worden. Ein Sondertribunal in Den Haag sprach den 58-Jährigen unter anderem der Folter, des Mordes und der willkürlichen Inhaftierung schuldig. Thaçi war Oberkommandeur der UÇK, einer Guerilla-Armee im Kosovo-Krieg und später Präsident des Kosovo. In Pristina hat es in den vergangenen Tagen mehrere Kundgebungen für den Angeklagten gegeben, denn viele Kosovo-Albaner sehen sich ausschließlich als Opfer des Krieges und nur die Serben als die Täter. Der Likör ohne Ei darf weiter so heißen. Das schleswig-holsteinische Oberlandesgericht hat seinem Berufungsurteil dem Hersteller aus Hennstedt-Ulzburg Recht gegeben. Eine unzulässige Anspielung auf den geschützten Namen Eierlikör sahen die Richter nicht. Auch das Logo auf der Flasche, ein bunter Hahn, ist demnach zulässig. Das Landgericht Kiel hatte schon vor einem Jahr entschieden, dass die Bezeichnung Likör ohne Ei für den veganen Schnaps auf Sojabasis nicht gegen EU-Recht verstößt und auch nicht irreführend ist. Der Schutzverband der Spirituosenindustrie wollte das nicht hinnehmen und war in Berufung gegangen. Das waren die Nachrichten.
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5: Aktuell haben wir 17 Grad in Wilhelmshaven und Varel und 18 Grad in Zetel. Dazu ist es momentan leicht bewölkt. Zwischendurch kann immer mal wieder Regen kommen, dazu noch frischer Wind aus Südwesten. In der Nacht klart es dann auf und kühlt ab auf 12 Grad. Morgen ist es dann ähnlich wie heute, aber mit weniger Regen bei 17 Grad. Am Freitag ist es dann bewölkt, teilweise aber sogar sonnig bei maximal 18 Grad. Das Bundesamt für Seeschifffahrt und Hydrographie meldet uns vor Hochsiel das nächste Hochwasser heute um 16.37 Uhr und das nächste Niedrigwasser um 22.56 Uhr.
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5: Auf der A29 kommt es zwischen Jaderberg und Wilhelmshaven wegen Arbeiten an der Fahrbahn in beiden Richtungen immer wieder zu Sperrungen von Abschnitten einzelner Fahrspuren. Ebenfalls auf der A29 ist die Fahrbahn zwischen Farel-Bockhorn und Zetel in beiden Richtungen aufgrund von Sanierungsarbeiten auf jeweils nur einen Fahrstreifen verengt. Die B210 ist zwischen Dohusen und dem Ottenburger Weg in beiden Richtungen aufgrund von Fahrbahnerneuerungen gesperrt. Zwischen Hefer und Schortens ist aktuell die Straße an der alten Bundesstraße in beiden Richtungen aufgrund von einer Baustelle gesperrt. Und in Esens ist die L8 Bahnhofstraße zwischen dem Schützenplatz und dem Bahnhofskreisel in beiden Richtungen gesperrt. Und in Wilhelmshaven auf der Weserstraße ist die Kreuzung mit der Virchowstraße wegen Bauarbeiten gesperrt.
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5: An diesem Mittwochmittag um 14.06 Uhr haben wir in der kommenden halben Stunde unter anderem den World Clean Update 2026 hier. Mein Name ist Sophie Hecker. Kommen Sie gut durch den Tag.

Ein Zug, der länger ist als der Bahnsteig und mittendrin rund 500 Partygäste. Genau das ist am Freitagnachmittag am Bahnhof in Sande zum Problem geworden. Ein 12 Wagen langer Sonderzug aus Köln mit den Feiernden rollt auf Gleis 2 ein. Mehrere Wagen ragen über das Ende des Bahnsteigs dabei heraus. Die Türen gehen auf, die Partygäste steigen aus und währenddessen wartet schon der reguläre Regionalverkehr. Die Folge: 2 planmäßige Züge der Nordwestbahn konnten Gleis 2 nicht wie vorgesehen nutzen. Rund 60 Fahrgäste mussten deshalb nach Angaben des Fahrgastverbands pro Bahn zwischen 30 und 60 Minuten länger auf ihre Weiterfahrt warten. Teilweise gingen Anschlussverbindungen verloren. Pro Bahn kritisiert die Situation und sagt, das Problem gibt es nicht zum ersten Mal. Seit rund 2 Jahren beobachtet der Verband immer wieder Behinderungen durch solche Sonderzüge. Auch die Rückfahrten am vergangenen Sonntag sorgen demnach für Ärger. Die Partygäste wurden teilweise schon 30 bis 40 Minuten vor Abfahrt zum Bahnhof gebracht. Weil es dort keine Toiletten gibt, kommt es laut Pro Bahn immer wieder zu Verschmutzungen im Bahnhofsumfeld. Als kurzfristige Lösung schlägt der Verband deshalb vor, die Sonderzüge künftig in Farel halten zu lassen und die Fahrgäste dort auf Busse umsteigen zu lassen. Langfristig fordert Pro Bahn den geplanten Mittelbahnsteig in Sande. Die Fläche an den Gleisen 3 und 4 sei bereits vorbereitet. Der Verband sagt, wenn das Planum schon fertig ist, müsse der Bahnsteig jetzt kommen und nicht erst in einigen Jahren. Denn der Vorfall zeigt, dass Sonderzüge ohne richtige Planung schnell auch den normalen Bahnverkehr ausbremsen können.

Illegale Müllentsorgung, Plastikabfälle in Meeren und Flüssen, giftige Industrieabfälle. Umweltverschmutzung ist schon seit langer Zeit eine Belastung für Natur und Lebewesen. Um dem Ganzen wenigstens etwas entgegenzuwirken, findet am kommenden Sonntag der World Cleanup Day statt. Dieser wird auch in Huxiel durchgeführt, um dort den Schutz von Küste und Meer in den Fokus zu rücken. Dann wird es von 15 bis 17 Uhr eine gemeinsame Strandreinigung in Huxiel geben. Hinter dieser Aktion stehen die Wangerland Touristik GmbH zusammen mit der DLRG Jugend und der WWHS. Sowohl Einheimische als auch Gäste sind dann dazu eingeladen, sich an der Aktion zu beteiligen und einen Beitrag zum Schutz der Küste und Meere zu leisten. Treffpunkt für die Sammelaktion ist das Strandhaus 1. Für die Müllsammlung sollen eigene Handschuhe sowie eine Mülltüte oder ein Eimer mitgebracht werden. Ein kleiner Grundbedarf ist aber auch vor Ort zur Verfügung gestellt. Eine Anmeldung dafür ist nicht erforderlich. Auch in Wilhelmshaven wird sich am World Cleanup Day beteiligt. Hier unterstützt der städtische Eigenbetrieb Technische Betriebe Wilhelmshaven die Organisation. Vereine, Schulklassen, Kindergärten, Nachbarschaften, Familien und Einzelpersonen können sich beteiligen. Wo gesammelt wird, können die Gruppen grundsätzlich selbst vorschlagen. Der Ablageort für die gefüllten Säcke muss allerdings vorher mit dem TBW vereinbart werden. Die Abfallsäcke können in der Woche des Aktionstages beim Entsorgungszentrum Wilhelmshaven zum Entsorgungszentrum 1 abgeholt werden. Nach dem Aktionswochenende lässt dann der TBW den gesammelten Müll am Montag, dem 21. September, von den vereinbarten Stellen abholen. Der World Cleanup Day gilt als eine der größten Bürgerbewegungen weltweit gegen Umweltverschmutzung. Millionen Menschen in zahlreichen Ländern beteiligen sich jedes Jahr an den gemeinsamen Sammelaktionen. Auch Huxiel und Wilhelmshaven werden an diesem Tag gemeinsam für den Schutz der Küste und des Meeres aktiv.

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1: Mit Hans-Torben Schweighöfer, schönen guten Tag, das sind die Schlagzeilen. Rund 500 Millionen für die Moorentwicklung in Niedersachsen, Nassaubrücke durch Kollision beschädigt und Fieberthermometer löst Feuerwehreinsatz aus. Der Bund unterstützt bei 3 Projekten in Niedersachsen die Moorentwicklung mit insgesamt rund 466 Millionen Euro. Wie das niedersächsische Umweltministerium mitteilt, wurden der Moor-Klimaoffensiven in den Landkreisen Cuxhaven, Wesermarsch und in der Gemeinde Gnarrenburg im Landkreis Rothenburg zusätzlich jeweils 10 Millionen Euro aus Landesmitteln zugesagt. Einzelheiten von Katharina Hotes.
2: Gefördert werden nicht nur die Wiedervernässung von Moorflächen, sondern auch neue Bewirtschaftungsformen auf den nassen Standorten und die Aufbereitung der dort erzeugten Produkte wie Torfersatzstoffe, Pappe und Papier sowie die Bau- oder Dämmstoffe. Niedersachsens Umweltminister Christian Meyer betont den Stellenwert der Moore. Sie würden nicht nur CO2 in großen Mengen speichern, sondern auch die Umgebung kühlen und als hervorragender Wasserspeicher zur Stabilisierung des Wasserhaushalts beitragen. Landwirte würden angesichts der vermehrten Trockenperioden großflächig profitieren.
1: Gestern kollidierte in Wilhelmshaven ein Schiff beim Anlegemanöver im Fluthafen mit der Nassaubrücke. Wie die Wasserschutzpolizei mitteilt, wurde dabei sowohl das Schiff als auch die Brücke beschädigt. Zunächst wurde für das Schiff ein Weiterfahrverbot erteilt, das mittlerweile wieder aufgehoben wurde. Inzwischen ist es auf dem Weg in die Werft, wo der Schaden repariert werden soll. Ein technischer Defekt wurde als Unfallursache ausgeschlossen. Die durch die Kollision entstandene Schadenshöhe konnte noch nicht beziffert werden. Die Ermittlungen dauern an. Das Kabinett der niedersächsischen Landesregierung hat den Entwurf der Klimaanpassungsstrategie 2026 verabschiedet, das berichtet der Norddeutsche Rundfunk. Die neue Strategie, die für 5 Jahre gilt, umfasst 20 Handlungsfelder, unter anderem die Klimaauswirkungen für die Forstwirtschaft, das Gesundheitswesen und den Katastrophenschutz. Bürgerinnen und Bürger, aber auch Verbände können den Entwurf einsehen und bis zum 28. Oktober Stellung dazu nehmen und Änderungswünsche äußern. Der Entwurf ist auf der Website des Umweltministeriums Niedersachsen zu finden, da eigene Klimaschutzkonzepte für Kommunen ab 2028 verpflichtend sein werden, stellen Bund und Land insgesamt 120 Millionen Euro für das Förderprogramm Klimaschutz und Klimaanpassung kommunal Niedersachsen bereit. Durch die Fahrbahnsanierung der B210 zwischen Wittmund und Jever wird es Ende der Woche erneut zu Störungen bei der Schülerbeförderung in der Ortschaft Asel kommen. Wie der Landkreis Wittmund mitteilt, wird von ca. 15 Uhr am Donnerstag bis einschließlich Freitag die Schülerbeförderung von und nach Asel dadurch vollständig entfallen. Grundsätzlich ist Asel während der Bauarbeit nur aus südlicher Richtung über die Horster Straße erreichbar. Welche Haltestellen noch angefahren werden, ist über den VBN-Fahrplaner einzusehen. Eltern wird empfohlen, ihre Kinder zu Haltestellen, die angefahren werden, oder direkt zur Schule zu bringen. Auf der Website der Stadt findet sich ein Formular, über das eine Rückerstattung der Kosten beantragt werden kann. Ein zerbrochenes Fieberthermometer hat am Dienstagmittag zu einem Gefahrengut-Einsatz der Feuerwehr in der Mitscherlichstraße in Wilhelmshaven geführt. Wie die Stadt mitteilt, war einer Frau das Thermometer zu Boden gefallen und zerbrochen. Dabei trat Quecksilber im Flur der Wohnung aus, woraufhin sie den Notruf wählte. Einsatzkräfte in spezieller Schutzkleidung nahmen den giftigen Stoff so weit wie möglich auf und Quecksilberanhaftungen an der Kleidung der Frau wurden entfernt. Für eine anschließende Reinigung wurde der betroffene Bereich musste der betroffene Bereich durch eine Fachunternehmen hinzugezogen werden. Für die Dauer des Einsatzes war die Mitscherlichstraße in den Mittagsstunden zwischen der Peterstraße und der Bremer Straße gesperrt. Und soweit die Meldung aus der Region. 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
3: Heute erreichen wir Temperaturen von maximal 18 Grad. Dazu ist es bewölkt. Zwischendurch kann es auch mal regnen und das alles mit frischem Wind aus Südwesten. In der Nacht klart es dann

0: und kühlt dann ab bei auf ungefähr 12 Grad. Morgen ist es dann ähnlich wie heute, aber mit weniger Regen bei 17 Grad. Am Freitag ist es dann bewölkt, teilweise aber auch sonnig bei maximal 18 Grad. Das Bundesamt für Seeschifffahrt und Hydrographie meldet uns für Hochsee das nächste Hochwasser heute um 16.37 Uhr und das nächste Niedrigwasser um 22.56 Uhr.
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0: Auf der A29 kommt es zwischen Jaderberg und Wilhelmshaven wegen Arbeiten an der Fahrbahn in beiden Richtungen immer wieder zu Sperrungen von Abschnitten einzelner Fahrspuren. Auf der A29 ist ebenfalls die Fahrbahn zwischen Farel-Bockhorn und Zetel in beiden Richtungen aufgrund von Sanierungsarbeiten auf jeweils nur einen Fahrstreifen verengt. Die B210 ist zwischen Lohhusen und dem Ottenburger Weg in beiden Richtungen aufgrund von Fahrbahnerneuerungen gesperrt. Zwischen Jever und Schortens ist aktuell die Straße an der alten Bundesstraße in beiden Richtungen aufgrund einer Baustelle gesperrt. In Esens ist die L8 Bahnhofstraße zwischen dem Schützenplatz und dem Bahnhofskreisel in beiden Richtungen aufgrund einer Baustelle voll gesperrt. Und auf der Weserstraße in Wilhelmshaven ist die Kreuzung mit der Wilcherstraße aktuell auch wegen einer Baustelle gesperrt.
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0: Einen Blitzer haben wir heute im Landkreis Wittmund in Wittmund. Wenn Sie einen Blitzer hier in der Region gesehen haben, dann dürfen Sie uns den gerne melden. Das geht unter der Radio Jade Hotline, das ist die 04421 998585 oder einfach per Nachricht über Facebook oder Instagram.

0: Nachdem der Tankrabatt von Mai und Juni vorbei ist, wird aktuell wieder darüber diskutiert, wie mit der Belastung umgegangen werden soll. Der Bundeskanzler hat gestern Abend Entlastungen angekündigt. Was es für Vorschläge gibt und über welche Maßnahmen gerade heftig diskutiert werden, weiß mein Kollege aus der Nachrichtenredaktion, Hans-Torben Schweighöfer. Hans, schon früher im Jahr wurde wegen der hohen Spritpreise eine Übergewinnsteuer gefordert. Jetzt hat unter anderem SPD-Generalsekretär Klüssendorf mit scharfen Worten den Druck auf die Merz-Regierung und Wirtschaftsministerin Reiche erhöht. Und auch Niedersachsens Ministerpräsident Olaf Lies und die Grünen im Bund fordern Maßnahmen. Dabei fällt immer wieder der Begriff der Übergewinnsteuer. Magst du uns einmal aufklären, was es damit auf sich hat?
1: Ja, bei der Übergewinnsteuer handelt es sich um politisches Instrument, um unerwartete Marktentwicklungen abzufedern. Tatsächlich gab es schon zu Beginn des Angriffskriegs von Russland auf die Ukraine eine ähnliche Maßnahme und auch die wurde vorher heiß diskutiert.
0: Was heißt das denn, Marktentwicklung abfedern?
1: Ja, generell geht es dabei darum, dass die Mineralölkonzerne aktuell ausgesprochen hohe und vor allem unerwartete Gewinne machen. Der Gewinn bei Shell hat sich zum Beispiel allein verdoppelt. Deswegen fand Generalsekretär Klüssendorf auch deutliche Worte, als er sagte, dass die zuständige Ministerin Katharina Reiche zuschaue, wie Mineralölkonzerne Rekordgewinne auf Kosten der Bürgerinnen und Bürger machten und dass es schnelle Maßnahmen gegen die Abzocker-Spritpreise bräuchte.
0: Aber sind Gewinne nicht einfach das, was ein Unternehmen an Plus macht? Mal ist es dann weniger und mal ist es mehr. Und würde das Gasunternehmen da nicht pleite gehen?
1: Ja, nicht ganz, auch wenn durchaus von einigen Seiten so argumentiert wird. Es macht aber einen großen Unterschied, wie der Gewinn überhaupt zustande gekommen ist. Und für eine solche Marktentwicklung, wie wir sie hier gerade haben, also hohe unerwartete Gewinne, gibt es auch auf Englisch auch einen Begriff. Das Ganze heißt Windfall Profits.
0: Das habe ich ja noch nie gehört.
1: Ja, also Windfall Profits heißen auf Deutsch verwirrenderweise nicht auch wie die entsprechende Steuer einfach Übergewinne. Windfall Profits heißen auf Deutsch Zufallsgewinne. Und da kommt man dem Ganzen schon ein bisschen auf den Grund. Das sind nämlich Gewinne, die nicht auf der eigenen Leistung beruhen, sondern auf zufälligen Entwicklungen der Marktsituation, die darauf zurückzuführen sind. Windfall Profits leitet sich eigentlich von dem englischen Wort für Fallobst ab. Es geht dabei um zufällige Ereignisse wie die Lieferengpässe durch den Krieg im Iran, durch die unerwartet hohe Gewinne gemacht werden. Und die Gewinne sind nicht unerheblich.
0: Also wie bei den Lieferengpässen durch den Krieg im Iran oder den Krieg in der Ukraine. Okay, und wofür sind dann die Übergewinnsteuer?
1: Als Russland die Ukraine angegriffen hat, hatte die damalige Bundesregierung eine solche Abgabe eingeführt. Auch damals war die heiß diskutiert. Damals waren Erdöl-, Gas-, Kohle- und Raffineriekonzerne davon betroffen. Damals haben die Ölkonzerne teilweise zusätzliche Gewinne in dreistelliger Millionenhöhe eingefahren. Sie mussten diese Überschusserlöse, die mehr als ein Fünftel über dem Durchschnitt der Jahre davor lagen, in den Jahren 22 und 23 mit zusätzlich 33% versteuern. Muss man dazu sagen, dass es die EU war, die die Sonderabgabe damals vorgeschrieben hatte.
0: Und hat das funktioniert?
1: Ja, immerhin hat die Süddeutsche Zeitung Ende letzten Jahres Zahlen veröffentlicht, dass durch die Maßnahmen 2,5 Milliarden Euro Steuern eingenommen wurden. Die EU hat sogar noch viel mehr eingenommen, erwartet war nur ungefähr 1 Milliarde Euro.
0: Wegen der hohen Spritpreise und der weiterhin hohen Öl- und Gaskosten werden Forderungen nach einer Übergewinnsteuer laut, die Ölkonzerne zur Kasse bitten würde. Ob es dazu kommt, bleibt allerdings abzuwarten und liegt vor allem in der Hand des Bundes. Dort wird aktuell keine faktische und rechtliche Grundlage für eine solche Maßnahme gesehen. Welche Maßnahmen der Bundeskanzler vorsieht, ist aber noch offen.

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1: Heute geht es auf dem Platz am Kulturzentrum Pumpwerk die wöchentliche Veranstaltungsreihe Mittwochs am Pumpwerk mit der Band Rockshots weiter. Diese Band sorgt mit einer bunten Auswahl an Coversongs von Klassiker bis zu modernen Songs für eine mitreißende Stimmung. Mit Songs von AC/DC, Phil Collins oder Tina Turner bringt die Band Rock, Pop und neue deutsche Welle-Hits aus unterschiedlichen Jahrzehnten auf die Bühne. Die Band Rockshots spielt heute um 18 Uhr auf dem Platz am Pumpwerk. Der Eintritt ist kostenlos. Im Gulfhof Friedrichsgoden in Karolinsiel können Sie heute und auch noch bis nächste Woche Freitag die Ausstellung im Spielball der Gezeiten besichtigen. Diese Ausstellung wird zum 40-jährigen Jubiläum des Nationalparks Niedersächsisches Wattenmeer präsentiert und zeigt die Naturfotografien des Fotografen Martin Stock. Seine Bilder sind vor allem vom Wattenmeer und der Überzeichnung des Charakteristischen der Natur geprägt. Die Ausstellung ist heute bis 18 Uhr im Gulfhof Friedrichsgoden-Wittmund-Karolinsiel geöffnet. Und im Bürgerfunk bei Radio Jade gibt es heute ab 19 Uhr die Sendung Erhards Allerlei mit Erhard Bruns zu hören, hier auf der 87.8.
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0: Um 15 Uhr mit Tarek Yusbashi. EU-Kommissionschefin von der Leyen will ein europaweites Social-Media-Verbot für Kinder. In einer Grundsatzrede vor dem Europaparlament kündigte sie Beschränkungen je nach Alter an. Einzelheiten von Katrin Schmidt aus Straßburg.
1: Ihre Vorstellung ist, kein Social Media unter 13, kein eigener Account unter 15, also wirklich nur ganz minimaler Zugang im Beisein von Eltern, anderen Erziehungsberechtigten. Und auch dann, das ist wichtig, ab 15 ist nicht alles erlaubt, sondern dann sind die Plattformen in der Pflicht nachzuweisen, dass sie sicher sind, dass sie kein Addictive Design voreingestellt haben sozusagen, dass Fotos nicht für KI-Kontexte verwendet werden, all solche Dinge. Dazu muss man immer sagen, das wird ja auch gefragt, müssen da alle mitmachen? Die Staaten haben alle eigene Vorstellungen. Nein, aber sie gibt einen fast zwangsläufigen Weg vor, weil nur Brüssel kann mit den Plattformen verhandeln.
0: Mit einem Bündel von Maßnahmen will die Bundesregierung gegen den Missbrauch von Sozialleistungen vorgehen. Ein entsprechender Aktionsplan liegt dem ARD-Hauptstadtstudio vor. Im Mittelpunkt des Plans steht demnach der Sozialbetrug im Zusammenhang mit der Zuwanderung aus EU-Staaten. Durch mehr Datenabgleich zwischen den Behörden soll es besser als bisher erkannt werden können, wer unberechtigt Leistungen bezieht. Auch ein schärferes Vorgehen gegen Vermieter sogenannter Schrottimmobilien ist Teil des Aktionsplans. Das Papier soll noch in diesem Monat durchs Kabinett gebracht werden und zum Ende des Jahres greifen. Bundeskanzler Merz hat erleichtert auf die jüngste Erklärung der 8 CDU-Ministerpräsidenten reagiert. Aus seinem Umfeld heißt es, Merz begrüße die Unterstützung der Regierungschefs der Länder. Die Ministerpräsidenten hatten davor gewarnt, die Debatte über einen möglichen Kanzlersturz fortzuführen und stattdessen für eine stabile und handlungsfähige Bundesregierung geworben. Dazu eine Einschätzung unseres Berlin-Korrespondenten Matthias Deiß.
2: Nun, es hat in den letzten Tagen ja viel politische Diskussion über die Zukunft von Friedrich Merz gegeben, aber eben wenig gewichtige Stimmen aus der CDU, die sich eben ohne Wenn und Aber hinter ihm versammeln und ihn stützen. Das konnte in der Öffentlichkeit nur den Eindruck entstehen lassen, dass Friedrich Merz zunehmend isoliert ist und auch im Amt gefährdet. Diesem Eindruck will die CDU-Spitze nun entgegentreten. Auf der anderen Seite fällt auch auf, dass diese Erklärung durchaus Interpretationsspielraum lässt. So betont sie einerseits, Deutschland brauche jetzt eine stabile Bundesregierung. Auf der anderen Seite aber fällt der Name Friedrich Merz selbst kein einziges Mal. Er taucht in dieser Erklärung gar nicht auf.
0: Die Bundesregierung will wegen der anhaltend hohen Preise für Benzin und Diesel die Autofahrer entlasten. Aktuell diskutieren Union und SPD, welche Schritte sie dazu unternehmen wollen. Unser Hauptstadtkorrespondent Jan Zimmermann fasst den Stand zusammen.
3: In der Union werden Steuersenkungen favorisiert, um die Spritpreise zu drücken. Fraktionschef Frey sprach sich dafür aus, die Mehrwertsteuer zu senken, von 19% auf 7%. Bundeswirtschaftsministerin Reiche von der CDU kann sich auch Direktzahlungen an Menschen vorstellen, die wenig Geld verdienen und besonders unter den hohen Preisen für Benzin und Diesel leiden. Die SPD hatte bisher andere Vorschläge gemacht. Sie setzt sich für eine Preisobergrenze, einen sogenannten Preisdeckel und eine Übergewinnsteuer ein. Beide Vorschläge würden den Staat kein Geld kosten und seien schnell umsetzbar, sagen die Sozialdemokraten.
0: Seit Jahrzehnten plant die Deutsche Bahn einen Ausbau oder Neubau der Bahntrasse Hamburg-Hannover. Jetzt haben sich Verkehrspolitiker von Union und SPD auf einen gemeinsamen Antrag geeinigt, der den Bau einer neuen Schienenstrecke zwischen Hamburg und Celle vorsieht. Aus Lüneburg, Marlene Leinkauf.
4: In der Region, durch die die Strecke führt, kommt das nicht gut an. In Soltau und Bergen sollen ja Regionalbahnhöfe geschaffen werden. Laut Bürgermeisterin ist in Bergen aber schlicht kein Geld dafür da. Enttäuschung gibt es auch im Landkreis Harburg. Landrat Rainer Rempe sieht in der Beschlussvorlage keine spürbare Verbesserungen für die Region. Aber es gibt auch positive Stimmen. Für Kai Rabe von Kühlewein vom Verkehrsclub Deutschland geht die Vorlage sogar über die Forderungen hinaus, gerade was die regionalen Punkte wie mehr Lärmschutz und neue Bahnhöfe angehe.
0: In Schleswig-Holstein können die Kommunen künftig selbstständig Alkoholverbotszonen einrichten. Der Landtag verabschiedete eine entsprechende Gesetzesnovelle. Möglich sind solche Zonen demnach überall dort, wo es infolge von Alkoholkonsum regelmäßig zu Straftaten oder Ordnungswidrigkeiten kommt. Laut Innenministerin Finke von der CDU geht es darum, die öffentliche Sicherheit zu stärken. Das waren die Nachrichten.
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6: Heute kriegen wir Temperaturen von maximal 18 Grad. Dazu ist es bewölkt und es kann zwischendurch auch mal regnen und das alles mit frischem Wind aus Südwesten. In der Nacht klart es dann auf und es kühlt ab auf 12 Grad. Morgen ist es dann ähnlich wie heute, aber mit weniger Regen bei 17 Grad. Am Freitag ist es dann bewölkt und auch teilweise sonnig bei maximal 18 Grad. Das Bundesamt für Seeschifffahrt und Hydrographie meldet uns vor Uxie das nächste Hochwasser heute um 16.37 Uhr und das nächste Niedrigwasser um 22.56 Uhr.
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6: Auf der A29 kommt es zwischen Jaderberg und Wilhelmshaven wegen Arbeiten an der Fahrbahn in beiden Richtungen immer wieder zu Sperrungen von Abschnitten einzelner Fahrspuren. Ebenfalls auf der A29 ist die Fahrbahn zwischen Farel-Bockhorn und Zetel in beiden Richtungen aufgrund von Sanierungsarbeiten auf jeweils nur einen Fahrstreifen verengt. Die B210 ist zwischen Dohusen und dem Ortenburger Weg in beiden Richtungen aufgrund von Fahrbahnerneuerungen gesperrt. Zwischen Jever und Schortens ist aktuell die Straße an der alten Bundesstraße in beiden Richtungen aufgrund von einer Baustelle gesperrt. In Esens ist die L8 Bahnhofstraße zwischen dem Schützenplatz und dem Bahnhofskreisel in beiden Richtungen aufgrund einer Baustelle voll gesperrt. Und in Wilhelmshaven auf der Weserstraße ist die Kreuzung mit der Virchowstraße wegen einer Baustelle gesperrt.
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6: An diesem Mittwochnachmittag um 15.06 Uhr haben wir in der kommenden halben Stunde unter anderem das Album der Woche für Sie. Mein Name ist Sophie Hecker, ich wünsche Ihnen einen schönen Tag.

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1: Das Album der Woche heißt Before After und kommt von Sophie Royer. Ein durchgehendes Thema des Albums ist Selbstreflexion, aber dafür wird auf keinen Fall darauf verzichtet, die Songs auch als solche funktionieren zu lassen. Too Pop for the Art World, Too Indie Darling for the Mainstream singt Sophie Royer im Song Sold Out in the Jazz Club und vergisst auch nicht zu erwähnen, dass man als Popkünstlerin einer eigenen Form von Prekariat angehört.

0: Vom 18. bis zum 21. September findet in Farel wieder der Kramermarkt statt. Dort gibt es mit verschiedenen Ständen, Fahrgeschäften, Shows und vieles mehr für jedes Alter etwas zu entdecken. Mats Opitz berichtet.
1: Der Fareler Kramermarkt findet dieses Jahr wieder vom 18. bis zum 21. September statt. Nach der Eröffnung am Freitag um 16 Uhr startet das Programm mit der Band Nordic Pop Art, die um 19 Uhr auftreten wird. Anschließend können sich alle BesucherInnen um 21 Uhr am Schlossplatz versammeln, um das große Feuerwerk zu besichtigen. Zum ersten Mal finden außerdem jeweils am Samstag und Sonntag ein Kunsthandwerkermarkt in der Hindenburgstraße statt. Was es dort noch alles geben wird, erklärt Marktmeisterin Yvonne Uhr.
2: Wir haben wieder ein tolles Programm auf der Bühne. Die Bühne wird dieses Mal in der Langen Straße sein. Da haben wir auch einen schönen Lounge-Bereich, wo sich alle Besucherinnen dann aufhalten können. Jugendgruppen, Tanzgruppen werden dann das Programm begleiten. Wir haben geguckt, dass wir was für die Kleinen haben, zum Beispiel eine Zaubershow. Wir haben für die Jugendlichen die Fahrgeschäfte, aber auch für die Erwachsenen, die nicht so gerne vielleicht auf den Rummel gehen wollen, sondern einfach vielleicht schöner Musik lauschen wollen. Deswegen war es uns dieses Mal auch sehr wichtig, dass wir einen Bereich schaffen, wo auch die Eltern sagen können, okay, wir setzen uns dahin, wir hören die Musik, wir trinken gemütlich was, treffen uns vielleicht mit Freunden. Am Sonntag haben wir zum Beispiel dann für die ältere Generation was, da spielt dann der Ostfriesenjunge Georg, damit wir wirklich auch alle Altersgruppen hier abholen.
1: Beim Kramermarkt wird es außerdem noch die sogenannte Für-Dich-Da-Crew geben. Eine Gruppe an Mitarbeiterinnen aus dem Jugendzentrum, an die sich Kinder jederzeit wenden können, falls irgendetwas sein sollte. Am Montag, dem letzten Tag auf dem Kramermarkt, finden zusätzlich der traditionelle Familien- und Seniorennachmittag statt, der von 15 bis 17 Uhr laufen wird. Was genau einem dort erwartet, erklärt Yvonne Uhr.
2: Der Seniorennachmittag wird auch mittlerweile sehr, sehr gut angenommen. Wir haben fast immer bis zu 100 Damen und Herren, die dann uns da besuchen kommen und da sitzt man dann gemütlich zusammen. Manchmal wird auch sogar getanzt und es wird geschunkelt und alle haben ganz viel Spaß. Und am Familiennachmittag, wo dann die Kinder da sind, da haben wir dann das Kramermarkt-Bingo. Das hat sich auch mittlerweile sehr gut durchgesetzt. Da haben die Kinder dann die Möglichkeit, Fragen zu beantworten, über den Markt zu flitzen, wo gibt es was und oder müssen die beziehungsweise die Fragen beantworten und bekommen dann im Anschluss, solange der Vorrat reicht, dann eine Überraschung. Die Überraschung, da ist dann ein Fahrschip drin, ein Getränk oder wie auch immer. Weil für uns ist halt auch schon wichtig, gerade so an dem Montag, dass wir halt auch so kleine kostenlose Angebote, wie zum Beispiel jetzt auch die Glitzer-Tattoos, die am Montag dann da sind oder auch durch das Jugendzentrum eine Aktion. Ja, und das ist uns halt schon wichtig, dass da auch ein schönes, gutes Programm dann zum Abschluss gegeben ist.
1: Beim Kramermarkt findet dieses Jahr zum ersten Mal eine Backstage-Tour am 20. September um 17 Uhr statt. Sollte jedoch die Nachfrage groß genug sein, wird diese um 18.30 Uhr am selben Tag wiederholt. Was man dort alles sehen kann?
2: Da können sich die Teilnehmer bewerben auf heimat.fahre. Da muss dann einfach geliked werden und geschrieben werden, mit wem sie denn die Backstage-Tour vornehmen möchten. Und da freuen wir uns natürlich auf einen großen Zuspruch. Das hat schon guten Anklang gefunden, als wir das im Frühjahr gemacht haben mit der Schlemmer-Tour. Bei der Backstage-Tour sind dann halt auch nochmal Fahrgeschäfte mit dabei, wo man dann halt auch mal da gucken kann, wie wird überhaupt so ein Fahrgeschäft aufgebaut, was haben die für Bestimmungen und so weiter und so fort.
1: Anmeldungen für die Backstage-Tour sind bis zum 15. September über das Instagram-Profil heimat.farel möglich. Da der Kramermarkt nächstes Jahr sein 260. Jubiläum feiert, wird schon heute ein Blick darauf geworfen. Deshalb bietet der Markt eine eigene Mitmachaktion an. Was genau das für eine Aktion ist, erklärt Marktmeisterin Yvonne Uhr.
2: Wir wollen halt die Bürgerinnen und Bürger fragen, wie sie sich so ein Plakat vorstellen. Das können sie dann bei uns einreichen. Ab 6 Jahre können die Bürgerinnen und Bürger teilnehmen, ob das selber gemalt wird oder über ein Programm oder. Also da ist alles möglich. Und es ist so, dass die Plakate, die dann eingehen, das Plakat wird nicht so genommen, 1:1, sondern wir versuchen das, was man uns so mitgegeben hat, in unser Plakat mit einzubinden, so dass wir halt auch diese Nähe haben zu den Bürgern, dass die halt auch die Möglichkeit haben, sich damit einbringen zu können.
0: Wer auch bei der Gestaltung des Plakates mithelfen will, kann seinen Entwurf bei märkte@farel.de einreichen oder in der Rathausinformation Farel abgeben. Der 259. Kramermarkt in Farel findet vom 18. bis zum 21. September in der Innenstadt statt. Eröffnung ist am Freitag um 16 Uhr.

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1: Mit Hans-Torben Schweighöfer. Schönen guten Tag, das sind die Schlagzeilen. Rund 500 Millionen für die Moorentwicklung in Niedersachsen, ernüchternde Platzierung Niedersachsens im Bildungsmonitor und Nassaubrücke durch Kollision beschädigt. Der Bund unterstützt bei 3 Projekten in Niedersachsen die Moorentwicklung mit insgesamt rund 466 Millionen Euro. Wie das niedersächsische Umweltministerium mitteilt, wurden der Moor-Klimaoffensiven in den Landkreisen Cuxhaven, Wesermarsch und in der Gemeinde Gnarrenburg im Landkreis Rothenburg zusätzlich jeweils 10 Millionen Euro aus Landesmitteln zugesagt. Einzelheiten von Katharina Hotes.
2: Gefördert werden nicht nur die Wiedervernässung von Moorflächen, sondern auch neue Bewirtschaftungsformen auf den nassen Standorten und die Aufbereitung der dort erzeugten Produkte wie Torfersatzstoffe, Pappe und Papier sowie die Bau- oder Dämmstoffe. Niedersachsens Umweltminister Christian Meyer betont den Stellenwert der Moore. Sie würden nicht nur CO2 in großen Mengen speichern, sondern auch die Umgebung kühlen und als hervorragender Wasserspeicher zur Stabilisierung des Wasserhaushalts beitragen. Landwirte würden angesichts der vermehrten Trockenperioden großflächig profitieren.
1: Das Kabinett der niedersächsischen Landesregierung hat den Entwurf der Klimaanpassungsstrategie 2026 verabschiedet, das berichtet der Norddeutsche Rundfunk. Die neue Strategie, die für 5 Jahre gilt, umfasst 20 Handlungsfelder, unter anderem die Klimaauswirkung für die Forstwirtschaft, das Gesundheitswesen und den Katastrophenschutz. Bürgerinnen und Bürger, aber auch Verbände können den Entwurf einsehen und bis zum 28. Oktober Stellung dazu nehmen und Änderungswünsche äußern. Der Entwurf ist auf der Website des Umweltministeriums Niedersachsen zu finden, da eigene Klimaschutz Konzepte für Kommunen ab 2028 verpflichtend sein werden, stellen Bund und Land insgesamt 120 Millionen Euro für das Förderprogramm Klimaschutz und Klimaanpassung kommunal Niedersachsen bereit. Niedersachsen hat im Bildungsmonitor 2026 lediglich Platz 10 von 16 belegt. Bei der Studie, die im Auftrag der Initiative Neue Soziale Marktwirtschaft erstellt wurde, landete Niedersachsen mit Blick auf die Schulqualität sogar nur auf Platz 13. Vor allem soll es an den mangelnden Kompetenzen der 9. Klassen und ihrem unterdurchschnittlichen Leistungsniveau in Mathematik und in Naturwissenschaften liegen. Außerdem beendeten nur knapp 34% der Abgängerinnen und Abgänger das Berufsvorbereitungsjahr erfolgreich, rund 20% weniger als im Bundesdurchschnitt. Gestern kollidierte in Wilhelmshaven ein Schiff beim Anlegemanöver im Fluthafen mit der Nassaubrücke. Wie die Wasserschutzpolizei mitteilt, wurde dabei sowohl das Schiff als auch die Brücke beschädigt. Zunächst wurde für das Schiff ein Weiterfahrverbot erteilt, das mittlerweile wieder aufgehoben wurde. Inzwischen ist es auf dem Weg in die Werft, wo der Schaden repariert werden soll. Ein technischer Defekt wurde als Unfallursache ausgeschlossen. Die durch die Kollision entstandene Schadenshöhe konnte noch nicht beziffert werden. Die Ermittlungen dauern an. Am Montag kam es in Wilhelmshaven in den frühen Morgenstunden zu einem Verkehrsunfall. Wie die Polizei mitteilt, wollte ein 21-Jähriger mit seinem Fahrzeug von der Huxieder Landstraße nach rechts in den neuen Bredewarder Weg abbiegen. Dabei verlor er die Kontrolle über sein Auto und kam nach links von der Fahrbahn ab. Neben seinem Fahrzeug wurde auch ein Verkehrsschild beschädigt. Im Rahmen der Unfallaufnahme stellten die Einsatzkräfte fest, dass der Fahrer unter Alkoholeinfluss stand. Ein Atemalkoholtest ergab einen Wert von 1,15 Promille. Der Führerschein des 21-Jährigen wurde beschlagnahmt und entsprechende Strafverfahren wurden eingeleitet. Und soweit die Meldung aus der Region. 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
3: Aktuell haben wir es 18 Grad in Wilhelmshaven und auch in Varel. In Zetel und Jever sind es 17 Grad. Dazu ist es etwas bewölkt und am späten Abend kann es auch noch regnen. Dazu kommt frischer Wind auf Südwesten. In der Nacht klart es dann auf und kühlt ab auf 12 Grad. Morgen ist es dann ähnlich wie heute, aber mit weniger Regenwahrscheinlichkeit und dann bei 17 Grad. Am Freitag ist es dann bewölkt, aber teilweise auch sonnig bei maximal 18 Grad. Das Bundesamt für Seeschifffahrt und Hydrographie

0: Steffi meldet uns vor Huxiel das nächste Hochwasser heute um 16.37 Uhr und das nächste Niedrigwasser um 22.56 Uhr.
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0: Auf der A29 kommt es zwischen Jaderberg und Wilhelmshaven wegen Arbeiten an der Fahrbahn in beiden Richtungen immer wieder zu Sperrungen von Abschnitten einzelner Fahrspuren. Ebenfalls auf der A29 ist die Fahrbahn zwischen Fahre-Bockhorn und Zetel in beiden Richtungen aufgrund von Sanierungsarbeiten auf jeweils nur einen Fahrstreifen verengt. Die B210 ist zwischen Dohusen und dem Ottenburger Weg in beiden Richtungen aufgrund von Fahrbahnerneuerungen gesperrt. Zwischen Jever und Schortens ist aktuell die Straße an der alten Bundesstraße in beiden Richtungen aufgrund von einer Baustelle gesperrt. In Esens ist die L8 Bahnhofstraße zwischen dem Schützenplatz und dem Bahnhofskreisel in beiden Richtungen aufgrund einer Baustelle vollgesperrt. Und in Wilhelmshaven auf der Weserstraße ist die Kreuzung mit der Virchow-Straße ebenfalls wegen Bauarbeiten gesperrt.
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0: Einen Blitzer haben wir heute in Wittmund. Wenn Sie einen weiteren Blitzer hier in der Region gesehen haben, dann dürfen Sie uns den gerne melden. Das geht unter der Radio Jade Hotline. Das ist die 04421 998585 oder einfach per Nachricht über Facebook oder Instagram.

Großes Kino, ganz ohne Hollywood. Statt Superhelden und Blockbustern stehen in Oldenburg die Filme im Mittelpunkt, die ihren eigenen Weg gehen. Beim 33. Internationalen Filmfest Oldenburg treffen Filmschaffende aus aller Welt auf Filmfans. Ab heute und noch bis zum kommenden Sonntag laufen dort insgesamt 48 Produktionen, darunter 35 Lang- und 13 Kurzfilme. Und viele davon sind zum ersten Mal zu sehen. 14 Weltpremieren und 18 Deutschlandpremieren stehen auf dem Programm. Gezeigt werden die Filme an insgesamt 6 Spielorten in Kinos, Theatern, einem Kulturzentrum und sogar unter freiem Himmel im Autokino auf dem Pferdemarkt. Hollywood-Stars sind bei einem Festival für unabhängiges Kino zwar eher die Ausnahme, dafür kommen zahlreiche internationale Filmschaffende nach Oldenburg. Einer der besonderen Gäste ist Zoe Bell aus Neuseeland. Als Stuntfrau dubelte sie unter anderem Uma Thurman in Kill Bill. Später wurde sie selbst zur Schauspielerin und spielte eine Hauptrolle in Quentin Tarantinos Death Proof. Auch der US-Dramatiker Neil Labute und Regisseur Edgar Pera aus Portugal und der US-Schauspieler und Regisseur Michael Polish werden erwartet. Die Filme kommen aus insgesamt 17 Ländern, von Deutschland und den USA bis zur Mongolei, Japan und Mexiko. Zu den Höhepunkten gehören neben den Zoe Bell Tribute auch eine Retrospektive von Neil Labute inklusive der Weltpremiere seines neuen Films Murderers. Oldenburg wird damit für ein paar Tage zum Treffpunkt für Kino abseits des Mainstreams und für Geschichten, die man so vielleicht nicht jeden Tag auf der großen Leinwand sieht.

0: Während der Hitzewelle war es optimal, sich in unserer Region aufzuhalten, denn während in anderen Städten wie Frankfurt und Berlin teilweise die 40-Grad-Marke geknackt wurde, waren 33 Grad die Höchsttemperatur, die in Wilhelmshaven gemessen wurde. Um den Auswirkungen des Klimawandels entschlossen entgegenzutreten, wird in Niedersachsen eine dreistellige Millionensumme in die Hand genommen und die Öffentlichkeit mit einbezogen. Hans-Torben Schweighöfer mit den Einzelheiten.
1: Der Entwurf der Klimaanpassungsstrategie 2026 liegt vor und wurde bereits vom Kabinett der niedersächsischen Landesregierung verabschiedet. Zur Finanzierung stehen 120 Millionen Euro zur Verfügung, wovon das Land 30 Millionen Euro und der Bund den Rest beisteuert. Die neue Strategie umfasst 20 Handlungsfelder. Dabei geht es unter anderem darum, wie die Forst- und Landwirtschaft auf das veränderte Klima reagieren sollen, aber auch um den Katastrophenschutz, Änderungen beim Bau von Gebäuden sowie um den Hitzeschutz im Gesundheitswesen. Deutlich mehr Geld soll für den Hochwasserschutz ausgegeben werden. Niedersachsens Umweltminister Christian Meyer von den Grünen erklärt, dass seit 2022 die Mittel dafür verdoppelt und über 200 Stellen entfristet, also befristete Stellen zu unbefristeten Stellen gemacht wurden. Erstmals versucht das Land, systematisch alle Maßnahmen dahingehend zu überprüfen, ob sie auch wirksam sind. In der Vergangenheit hatte der Rechnungshof die Landesregierung dafür kritisiert, dass ohne Erfolgskontrollen nicht gesichert sei, ob die Klimaziele erreicht werden können. Die umweltpolitische Sprecherin der Oppositionspartei CDU, Verena Kämmerling, fordert, dass aus den 20 Handlungsfeldern auch konkrete Maßnahmen, klare Zuständigkeiten und überprüfbare Umsetzungsschritte werden. Die Christdemokraten fordern außerdem bis Ende 2027 einen verbindlichen, landesweiten Hitzeschutzplan, der gefährdete Menschen schützt. Zeitdruck gibt es auch für die Kommunen, denn sie sind ab 2028 verpflichtet, eigene Klimaanpassungskonzepte zu entwickeln. Wer sich mit einbringen möchte, kann auf der Website des Umweltministeriums Niedersachsen den Entwurf einsehen und bis zum 28. Oktober Änderungswünsche einreichen.
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0: um 16 Uhr mit Tarek Yusbashi. Mit einem Bündel von Maßnahmen will die Bundesregierung gegen den organisierten Betrug bei Sozialleistungen vorgehen. Im Mittelpunkt des Plans steht der Leistungsmissbrauch im Zusammenhang mit der Zuwanderung aus EU-Staaten. Aus der NDR-Nachrichtenredaktion Peter Behrendt.
1: Die Regierung nimmt unter anderem sogenannte Schrottimmobilien ins Visier. Dabei geht es um heruntergekommene Wohnungen, die trotz ihres schlechten Zustands zu hohen Mieten an Sozialleistungsbezieher aus EU-Ländern, wie beispielsweise Bulgarien, vermietet werden. In diesen Fällen organisieren Kriminelle Einreise, Unterkunft und Jobs und beantragen Sozialleistungen und kassieren schließlich einen Großteil des Geldes. Die Bundesregierung will nun schärfer gegen diese Machenschaften und auch gegen Schwarzarbeit vorgehen. So soll beispielsweise durch mehr Datenabgleich zwischen den Behörden besser als bisher erkannt werden können, wer unberechtigt Leistungen bezieht. Ausbeutung und Sozialmissbrauch werde nicht toleriert, so Bundesarbeitsministerin Baas von der SPD. Der Aktionsplan soll noch in diesem Monat durchs Kabinett gehen und Ende des Jahres greifen.
0: Die Bundesregierung hat außerdem einen 10-Punkte-Plan für mehr Schutz gegen islamistischen Terror vorgestellt. Innenminister Dobrindt und Justizministerin Hubig wollen Strafmaße verschärfen. Vorgesehen ist zum Beispiel eine Mindestfreiheitsstrafe von einem Jahr für Angriffe mit Messern und anderen gefährlichen Werkzeugen. Außerdem soll das Sicherheitsinteresse der Allgemeinheit stärker berücksichtigt werden, wenn es um die Frage geht, ob eine Strafe zur Bewährung ausgesetzt wird. Die 8 Ministerpräsidenten der CDU haben sich in einer gemeinsamen Erklärung für Bundeskanzler Merz stark gemacht. Schleswig-Holsteins Ministerpräsident Günther sagte, es brauchte ein starkes Signal, dass diese Bundesregierung erfolgreich ist. Zudem seien viele Diskussionen, die gerade um Kanzler Merz abliefen, reine Spekulation, so Günther.
2: Wir brauchen jetzt keine Personaldiskussion innerhalb unserer Partei, sondern wir brauchen Reform auch in unserem Land, die wir gemeinsam mit der SPD auch durchsetzen wollen. Das schafft Vertrauen bei den Menschen, wenn wir ihre realen Probleme lösen. Wir brauchen einen starken Bundeskanzler, wir brauchen eine starke Regierung, die notwendige Reformen voranbringt. Und dafür steht die Unterstützung der CDU-Ministerpräsidenten bereit. Und deswegen war uns wichtig, dass wir dieses starke Signal auch gemeinsam aussenden.
0: Schleswig-Holsteins Ministerpräsident Günther von der CDU. Die Europäische Union will ihre Partnerschaft mit Kanada vertiefen. Die Zusammenarbeit in den Bereichen Energie, kritische Mineralien und künstliche Intelligenz soll ausgebaut werden. Das kündigte EU-Kommissionspräsidentin von der Leyen im Europaparlament an. Aus Brüssel Jean-Marie Magro.
3: In Anwesenheit von Premierminister Mark Carney sagte die Kommissionspräsidentin, dass Kanada das erste assoziierte Mitglied der EU werden könnte. Allerdings ist noch unklar, wie eine solche Mitgliedschaft aussehen soll. Von der Leyen kündigte außerdem einen Vorschlag für einen schrittweisen Schutz von Kindern und Jugendlichen im Netz an. Demnach sollen Kinder unter 13 Jahren keine Social-Media-Plattformen nutzen dürfen. Im Alter von 13 bis 15 Jahren sollen auf Instagram, Snapchat, TikTok und Co. nur altersangepasste Accounts mit einer Zeitbeschränkung von einer Stunde pro Tag erlaubt sein, die von den Eltern eingerichtet und überwacht werden. Der Vorschlag muss mit dem EU-Parlament und den Mitgliedstaaten noch abgestimmt werden.
0: Im Streit über die neue Bahnstrecke zwischen Hamburg und Hannover steht eine Entscheidung bevor. Die zuständigen Verkehrspolitiker von Union und SPD im Bundestag haben sich dafür ausgesprochen, zumindest die Trasse entlang der A7 zwischen Hamburg und Celle neu zu bauen, statt auszubauen. Laut Beschlussvorlage würde dadurch die Fahrzeit zwischen Hamburg und Hannover um 18 Minuten verringert. In der betroffenen Region in Niedersachsen wird ein Neubau kritisch gesehen. Ministerpräsident Lies will lieber die bestehende Strecke ausbauen. Nächste Woche sollen erst der Verkehrsausschuss und dann der Bundestag über die Beschlussvorlage beraten. In Schleswig-Holstein können die Kommunen künftig selbstständig Alkoholverbotszonen einrichten. Der Landtag verabschiedete eine entsprechende Gesetzesnovelle. Möglich sind solche Zonen demnach überall dort, wo es infolge von Alkoholkonsum regelmäßig zu Straftaten oder Ordnungswidrigkeiten kommt. Laut Innenministerin Finke von der CDU geht es darum, die öffentliche Sicherheit zu stärken. Das waren die Nachrichten.
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5: Heute werden es maximal bis zu 18 Grad. Dazu ist es etwas bewölkt. Am späten Abend kann es dann auch noch regnen und das alles mit frischem Wind aus Südwesten. In der Nacht klart es dann auf und es kühlt ab auf 12 Grad. Morgen ist es dann ähnlich wie heute, aber mit weniger Regenwahrscheinlichkeit und dann bei 17 Grad. Am Freitag ist es dann bewölkt, aber auch teils sonnig bei maximal 18 Grad. Das Bundesamt für Seeschifffahrt und Hydrographie meldet uns vor Ruxiel das nächste Hochwasser heute um 16.37 Uhr und das nächste Niedrigwasser um 22.56 Uhr.
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5: Auf der A29 kommt es zwischen Jaderberg und Wilhelmshaven wegen Arbeiten an der Fahrbahn in beiden Richtungen immer wieder zu Sperrungen von Abschnitten einzelner Fahrspuren. Ebenfalls auf der A29 ist die Fahrbahn zwischen Varel-Bockhorn und Zetel in beiden Richtungen aufgrund von Sanierungsarbeiten auf jeweils nur einen Fahrstreifen verengt. Die B210 ist zwischen Dohusen und dem Ottenburger Weg in beiden Richtungen aufgrund von Fahrbahnerneuerungen gesperrt. Zwischen Jever und Schortens ist aktuell die Straße an der alten Bundesstraße in beiden Richtungen aufgrund von einer Baustelle gesperrt. In Esens ist die L8 Bahnhofstraße zwischen dem Schützenplatz und dem Bahnhofskreisel in beiden Richtungen aufgrund einer Baustelle voll gesperrt. Und in Wilhelmshaven auf der Weserstraße ist die Kreuzung mit der Virchowstraße wegen einer Baustelle ebenfalls gesperrt.
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5: An diesem Mittwochnachmittag um 16.06 Uhr sprechen wir in der kommenden halben Stunde unter anderem über die Themen Nachhaltigkeit und Fairtrade. Dazu habe ich auch einen Studiogast bei mir. Mein Name ist Sophie Hecker. Kommen Sie gut durch den Tag.

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1: Die Themen Nachhaltigkeit und fairer Handel werden immer größer und auch immer wichtiger. Dazu wurde die Stadt Wilhelmshaven 2023 als Fairtrade-Kommune zertifiziert. Friesland ist hingegen bereits seit 2020 ein Fairtrade-Landkreis. Jemand, der sich sehr gut mit dem Thema auskennt, ist Gerd Pöppelmeier von Fairtrade Friesland und er sitzt hier bei mir als Gast im Studio. Hallo, schön, dass Sie da sind.
2: Ja, danke für die Einladung.
1: Was bedeutet denn Fairtrade überhaupt so allgemein?
2: Ja, Fair Trade heißt, dass fair gehandelt wird. Und ich sage es als Friese gerne so, wenn man einen friesischen Bauern nach fairen Preisen fragt für die Milch, dann kann er das ganz schnell beantworten. Wenn man nach fairen Preisen für Kaffee oder Kakao Kollegen im Süden der Welt fragt, dann werden die Leute ganz stumm und es ist... Geiz ist geil, möglichst billig muss die Schokolade und der Kaffee sein. Und wir versuchen mit Fairtrade dies in das Bewusstsein reinzugeben, dass nicht nur friesische Bauern faire Preise für ihre Milch haben wollen, sondern auch die Kakaobauern in Ghana und die Kaffeebauern in Guatemala, Mala und entsprechend. Und das ist sehr schwer, weil da natürlich eine lange Lieferkette dazwischen ist. Und die Menschen hier, die friesischen Bauern und die Kühe nicht sehen. Aber trotzdem ist es umso notwendiger. Ich hatte mal die Gelegenheit, in Ghana so eine Kakaoplantage zu besichtigen. Und ja, es ist schwierig zu ertragen, dass Kinder in der Regel mitarbeiten müssen, weil sonst das Familieneinkommen nicht stimmt. Und die Hardcore-Variante, wenn ich das so sagen darf, ist, dass Kinder Sklaven aus den Nachbarländern, zum Beispiel Burkina Faso, dort arbeiten müssen. Bei einer Reportage von Nordstory war mal die Frage, warum nehmen sie denn Kinder und keine Erwachsenen? Ja, die kann man billiger einkaufen. Und das betrifft auch uns, weil wir gerne Schokolade und Kaffee trinken und vieles andere auch gerne konsumieren.
1: Ja, wenn man das jetzt so hört und man jetzt darauf achten möchte, ich selbst zum Beispiel als Privatperson, worauf sollte ich denn dann auch im Alltag achten, um Fairtrade zu unterstützen oder ja, worauf kommt es da an?
2: Ja, das Fairtrade-Zeichen gibt es ja und damit sind die Produkte gelabelt bei Kaffee, bei Tee, bei Schokolade. Und bei vielen anderen Produkten, bei Bananen zum Beispiel. Und also achten Sie auf das Fairtrade-Label. Da ist wirklich Fairtrade drin. Und Fairtrade ist ja eine Organisation, die international arbeitet, in Deutschland, in Köln setzt. Einmal die Zertifizierung, aber die unterstützt auch unsere Arbeit hier in Friesland und Wilhelmshaven. Um Öffentlichkeit für diese Themen zu schaffen.
1: Ja, jetzt habe ich ja gerade schon als Beispiel auch genannt Wilhelmshaven und Friesland als Fairtrade-Kreisland beziehungsweise auch Fairtrade-Kommune. Wie wird man denn als Landkreis oder eben als Stadt zur Fairtrade-Kommune?
2: Man muss bestimmte Bedingungen einhalten. Es muss vor allem erstmal einen Ratsbeschluss oder Kreistagsbeschluss geben, dass die Politik dies will. Und dann muss man entsprechend der Größe der Kommune eine bestimmte Anzahl von Läden haben, die eine bestimmte Anzahl von Produkten haben, die Fairtrade gehandelt sind. Dann Gastros entsprechend und Aktivitäten aus der Zivilgesellschaft, in der Regel Kirche und Vereine. Und dann geht es auch darum, wenn man dann rezertifiziert werden will, auch entsprechende Öffentlichkeitsnachweise zu bringen. Zum Beispiel so ein Interview wie bei Radio Jade oder die Presseartikel, die hoffentlich dann morgen erscheinen zum Landvergnügen.
1: Ja, also Fairtrade ist, wie man hört, ein sehr relevantes und aktuelles Thema, das auch hier in der Region gelebt wird. Passend dazu wird es dann am kommenden Samstag die Veranstaltung Landvergnügen geben, die von der Fairtrade-Stadt Wilhelmshaven und dem Fairtrade-Landkreis Friesland ausgerichtet wird. Was man da alles erleben und erfahren kann, das erzählt uns Gerd Pöppelmeier gleich.

0: Gerade haben wir schon gehört, worum es beim Fairtrade eigentlich geht und was dahinter steckt. Am kommenden Samstag, dem 19. September, gibt es dazu dann eine Veranstaltung von der Fairtrade-Stadt Wilhelmshaven und dem Fairtrade-Landkreis Friesland. Diese heißt Landvergnügen und findet auf Gut Alt-Marienhausen statt. Dazu habe ich noch immer meinen Studiogast Gerd Pöppelmeier bei mir zu Gast. Hallo. So, was können denn die Besucherinnen und Besucher von der Veranstaltung am Samstag erwarten?
1: Ja, wir laden zum vierten Mal zusammen Fairtrade Friesland und Wilhelmshaven ein zum Landvergnügen. Unser Motto ist gemeinsam genießen, fair handeln, wobei das breiter angelegt ist. Es geht auch um praktische Nachhaltigkeit. Also fairer Handel ist ein Teil von nachhaltigem Leben für uns. Und deswegen haben wir auch eben andere Gäste eingeladen. Wir haben den Weltladen Farel, ganz klassisch, oder einen Mitmachstand zum faire Schokolade kochen für Kinder. Aber der Fahrradclub ist da mit Lastenfahrrädern, nachhaltiges Leben. Oder die Senfmanufaktur aus Wilhelmshaven bietet ihre regionalen Produkte an, die nachhaltig produziert worden sind. Fairtrade University, Jade Hochschule wird auch mit dem Stand da sein. Also wir haben viele unterschiedliche Stände da, wo man sich informieren kann und Aktionen mitmachen kann. Und wir für das leibliche Wohl ist gesucht, leibliche Wohl ist gesorgt im Marienstübchen mit fairem Kaffee, veganer Suppe und der Deichlamm-Bratwurst vom Biosphärenreservat. Alt-Marienhausen ist ja ein Teil vom Biosphärenreservat. Und so verstehen wir Nachhaltigkeit, indem Fairtrade, das faire Handeln im eben beschriebenen Sinne, eingebettet ist. Also wir sehen das sehr viel breiter und freuen uns, dass wir eben auch neue Leute gewinnen konnten, wie die Senfmanufaktur oder die Vogelkästenbauer aus Farel oder das Repair-Café. Ja, Repair-Café ist auch ein schönes Beispiel, nachhaltig und nicht immer neu Ressourcen verschwenden. Nicht?
0: Ja, wie wird denn den Leuten, Sie haben ja gerade schon ein bisschen was erzählt, aber wie wird den Leuten denn genau die Nachhaltigkeit beim Landvergnügen näher gebracht? Sie haben ja gerade schon von Aktionen gesprochen, können Sie da schon Näheres verraten?
1: Naja, wir haben Kindermitmachaktionen, zum Beispiel Schokolade kochen und es gibt ein Glücksrad, also Quiz zu Nachhaltigkeit, also den SDGs auf gut Deutsch. Und man kann das Fahrradfahren auf dem Lastenfahrrad ausprobieren. Ist ja gar nicht so einfach, habe ich letztes Jahr gelernt, wenn man das nicht gewohnt ist. Also praktisches Machen, genießen, den Ort genießen. Es ist ja ein wunderschöner, idyllischer Ort. Und man kann dann auch nochmal durch den Naturgarten in Alt-Marienhausen gehen oder die Küstenausstellung. Überall kommt das Thema Nachhaltigkeit wieder rein und man merkt dann, wie die verschiedenen Teile und Aspekte von Nachhaltigkeit sehr eng mit dem fairen Handel und fairem Umgang mit Menschen im Süden dieser Erde und auch mit dem fairen Umgang mit der Natur zusammenhängt. Deswegen auch die enge Zusammenarbeit mit dem Biosphärenreservat, dem Nationalpark Wattenmeer.
0: Was gibt es denn sonst so für Highlights an dem Tag? Oder was ist denn Ihr persönliches Highlight, was es am Samstag geben wird?
1: Ich hätte es fast vergessen. Zum ersten Mal haben wir auch Live-Musik. Und zwar Drei Bart Lang ist da. Einige kennen die Gruppe. Das ist auch eine Neuerung. Wir versuchen jedes Jahr auch ein bisschen was Neues zu machen. Und die Live-Musik von Drei Bart Lang ist eine Neuerung, auf die wir uns freuen können. Und auch die Angebote, bisher hatten wir keine wie die Senfmanufaktur dabei. Wir möchten das praktisch erfahrbar machen. Es soll Spaß machen und auf spielerische Art und Weise Nachhaltigkeit üben für die Kurzen und für die etwas Älteren.
0: Ja, das wäre nämlich meine nächste Frage gewesen. Für wen ist denn die Veranstaltung Samstag gedacht? Wer kann alles vorbeikommen? Jeder? Jede?
1: Für die ganze Familie. Am liebsten mit dem Fahrrad, weil im Alt-Marienhausen nur begrenzte Parkplätze sind. Ein gelungener Familienausflug bei hoffentlich einigermaßen guten Wetter. Da bangen wir noch etwas, aber gut, das ist höhere Gewalt. Ja, wie alle Altersgruppen sind eingeladen, die ganze Familie, am liebsten mit dem Fahrrad.
0: Ja, wo genau findet man denn dann das Landvergnügen im Altmarienhausen? Ist es überall verteilt oder muss man irgendwie suchen? Oder?
1: Wenn Sie nach Altmarienhausen kommen, ist ja vorne an der Straße die Paddel- und Pedalstation und der Wohnmobilplatz. Und dann gehen Sie einfach gerade durch auf das Gut Marienhausen, an den Streuobstwiesen entlang, und dann vor der alten Domäne und dem Marienstübchen finden Sie dann die Stände, von denen ich erzählt habe, zum Mitmachen und zum Informieren.
0: Ja, dann kann das ja eigentlich nur ein schöner Tag werden am Samstag.
1: Ich hoffe, das Wetter spielt mit. Genau. Wir sind gut vorbereitet.
0: Ja. Genau, ja. Am kommenden Samstag, dem 19. September, findet dann also das Landvergnügen in Altmarienhausen statt. Von 14 bis 18 Uhr wird es ein abwechslungsreiches Programm für die ganze Familie geben. Fairer Handel, regionale Produkte und praktische Nachhaltigkeit stehen dabei im Fokus. Der Eintritt ist frei.

0: Wasserbrücke durch Kollision beschädigt und Fieberthermometer löst Feuerwehreinsatz aus. Der Bund unterstützt bei 3 Projekten in Niedersachsen die Moorentwicklung mit insgesamt rund 466 Millionen Euro. Wie das niedersächsische Umweltministerium mitteilt, wurden der Moor-Klimaoffensiven in den Landkreisen Cuxhaven, Wesermarsch und in der Gemeinde Gnarrenburg im Landkreis Rothenburg zusätzlich jeweils 10 Millionen Euro aus Landesmitteln zugesagt. Einzelheiten von Katharina Hotes.
1: Gefördert werden nicht nur die Wiedervernässung von Moorflächen, sondern auch neue Bewirtschaftungsformen auf den nassen Standorten und die Aufbereitung der dort erzeugten Produkte wie Torfersatzstoffe, Pappe und Papier sowie die Bau- oder Dämmstoffe. Niedersachsens Umweltminister Christian Meyer betont den Stellenwert der Moore. Sie würden nicht nur CO2 in großen Mengen speichern, sondern auch die Umgebung kühlen und als hervorragender Wasserspeicher zur Stabilisierung des Wasserhaushalts beitragen. Landwirte würden angesichts der vermehrten Trockenperioden großflächig profitieren.
0: Gestern kollidierte in Wilhelmshaven ein Schiff beim Anlegemanöver im Fluthafen mit der Nassaubrücke. Wie die Wasserschutzpolizei mitteilt, wurde dabei sowohl das Schiff als auch die Brücke beschädigt. Zunächst wurde für das Schiff ein Weiterfahrverbot erteilt, das mittlerweile wieder aufgehoben wurde. Inzwischen ist es auf dem Weg in die Werft, wo der Schaden repariert werden soll. Ein technischer Defekt wurde als Unfallursache ausgeschlossen. Die durch die Kollision entstandene Schadenshöhe konnte noch nicht beziffert werden. Die Ermittlungen dauern an. Das Kabinett der niedersächsischen Landesregierung hat den Entwurf der Klimaanpassungsstrategie 2026 verabschiedet, das berichtet der Norddeutsche Rundfunk. Die neue Strategie, die für 5 Jahre gilt, umfasst 20 Handlungsfelder, unter anderem die Klimaauswirkung für die Forstwirtschaft, das Gesundheitswesen und den Katastrophenschutz. Bürgerinnen und Bürger, aber auch Verbände können den Entwurf einsehen und bis zum 28. Oktober Stellung dazu nehmen und Änderungswünsche äußern. Der Entwurf ist auf der Website des Umweltministeriums Niedersachsen zu finden, da eigene Klimaschutz Konzepte für Kommunen ab 2028 verpflichtend sein werden, stellen Bund und Land insgesamt 120 Millionen Euro für das Förderprogramm Klimaschutz und Klimaanpassung Kommunal Niedersachsen bereit. Durch die Fahrbahnsanierung der B210 zwischen Wittmund und Jever wird es Ende der Woche erneut zu Störungen bei der Schülerbeförderung in der Ortschaft Asel kommen. Wie der Landkreis Wittmund mitteilt, wird von ca. 15 Uhr am Donnerstag bis einschließlich Freitag die Schülerbeförderung von und nach Asel dadurch vollständig entfallen. Grundsätzlich ist Asel während der Bauarbeiten nur aus südlicher Richtung über die Horster Straße erreichbar. Welche Haltestellen noch angefahren werden, ist über den VBN-Fahrplaner einzusehen. Eltern wird empfohlen, ihre Kinder zu Haltestellen, die angefahren werden, oder direkt zur Schule zu bringen. Auf der Website der Stadt findet sich ein Formular, über das eine Rückerstattung der Kosten beantragt werden kann. Ein zerbrochenes Fieberthermometer hat gestern Mittag zu einem Gefahrenguteinsatz der Feuerwehr in der Mitscherlichstraße in Wilhelmshaven geführt. Wie die Stadt mitteilt, war einer Frau das Thermometer zu Boden gefallen und zerbrochen. Dabei trat Quecksilber im Flur der Wohnung aus, woraufhin sie den Notruf wählte. Einsatzkräfte in spezieller Schutzkleidung nahmen den giftigen Stoff so weit wie möglich auf und Quecksilberanhaftungen an der Kleidung der Frau wurden entfernt. Für eine anschließende Reinigung des betroffenen Bereichs musste ein Fachunternehmen hinzugezogen werden. Für die Dauer des Einsatzes war die Mitscherlichstraße in den Mittagsstunden zwischen der Peterstraße und der Bremerstraße gesperrt. Und soweit die Meldung aus der Region, diese und weitere finden Sie auch zum Nachlesen auf radio-jade.de.
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3: 18 Grad sind es heute maximal, dazu ist es leicht bewölkt und am späten Abend kann es dann noch regnen, dazu frischer Wind auf Südwesten. In der Nacht klart es dann auf und es kühlt ab auf 12 Grad. Morgen ist es dann ähnlich wie heute, aber mit weniger Regenwahrscheinlichkeit bei 17 Grad. Am Freitag ist es dann bewölkt, teilweise sogar sonnig bei maximal 18 Grad. Das Bundesamt für Seeschifffahrt und Hydrographie meldet uns vor Huxiel das nächste Hochwasser heute um 16.37 Uhr, das ist gleich schon, und das nächste Niedrigwasser um 22.56 Uhr.
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3: Auf der A29 kommt es zwischen Jaderberg und Wilhelmshaven wegen Arbeiten an der Fahrbahn in beiden Richtungen immer wieder zu Sperrungen von Abschnitten einzelner Fahrspuren. Ebenfalls auf der A29 ist die Fahrbahn zwischen Varel-Bockhorn und Zetel in beiden Richtungen aufgrund von Sanierungsarbeiten auf jeweils nur einen Fahrstreifen verengt. Die B210 ist zwischen Dohusen und dem Ottenburger Weg in beiden Richtungen aufgrund von Fahrbahnerneuerungen gesperrt. Zwischen Jever und Schortens ist aktuell die Straße an der alten Bundesstraße in beiden Richtungen aufgrund von einer Baustelle gesperrt. In Esens ist die L8 Bahnhofstraße zwischen dem Schützenplatz und dem Bahnhofskreisel in beiden Richtungen aufgrund einer Baustelle vollgesperrt. Und in Wilhelmshaven auf der Weserstraße ist die Kreuzung mit der Virchowstraße wegen Bauarbeiten gesperrt.

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1: Einen Blitzer haben wir heute in Wittmund. Wenn Sie einen weiteren Blitzer hier in der Region gesehen haben, dann dürfen Sie uns den gerne melden. Das geht unter der Radio-Jade-Hotline. Das ist die 04421998585 oder einfach per Nachricht über Facebook oder Instagram.

Viele Wilhelmshavener werden sich noch daran erinnern, als vor ungefähr 2 Wochen eine Bombe aus dem Zweiten Weltkrieg im Marinearsenal entschärft wurde. Über 13.000 Menschen mussten da evakuiert werden und auch unser Sender fiel da in den Evakuierungsbereich. Der Kampfmittelräumdienst hatte dann nach ein paar Stunden die Bombe entschärft und die Menschen konnten wieder zurück in ihre Häuser und Wohnungen. In Bremen kam der Kampfmittelräumdienst nun auch zum Einsatz. Dort sollten sie allerdings nur nach Munition aus dem Zweiten Weltkrieg suchen, stießen dabei aber auf etwas ganz anderes. Ein Mitarbeiter des Räumungsdienstes fand nämlich zufällig ein Langschwert aus der Römerzeit. Für Norddeutschland ein sehr seltener Fund. Bisher gab es laut Landesarchäologie Bremen nur wenige ähnliche Funde in Schleswig-Holstein. Das Schwert wurde in der Bremer Neustadt gefunden und steckte in 3,5 Metern Tiefe senkrecht im Boden. Erste Untersuchungen ergaben, dass dort wahrscheinlich früher mal ein See oder ein Fluss gewesen ist, denn eine senkrecht im Wasser stehende Waffe sei charakteristisch für germanische Opferrituale in der römischen Kaiserzeit, so die Landesarchäologie Bremen. Experten vermuten, dass ein germanischer Soldat um 200 nach Christus herum das Schwert absichtlich dort in den Boden gerammt hatte. Bei dem Schwert handelte es sich nämlich um eine für damalige Verhältnisse teure Waffe und nur wenige hätten es sich leisten können, diese zurückzulassen. Fundort und Schwert sollen nun genauer untersucht werden. Anschließend soll das Schwert im Bremer Focke-Museum ausgestellt werden.

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1: Deine Güte, Herr, sei über uns, wie wir auf dich hoffen. Dieser Vers aus Psalm 33 ist die Tageslosung, die für heute in der Herrnhuter Brüdergemeine aus vielen alttestamentlichen Zitaten gezogen wurde. Nach der Ziehung der alttestamentlichen Verse werden diesen Worten dann jeweils passende Sätze aus dem Neuen Testament zugeordnet. Für heute steht dort ein Ausspruch Jesu, der im Johannesevangelium aufgeschrieben ist. Jesus sagt da: Ich bin die Tür. Wenn jemand durch mich hineingeht, wird er gerettet werden. Diese Worte sind in einer Rede Jesu zu finden, in der er auch sagt, dass er der gute Hirte ist und auf alle Menschen achtet, wie ein Schafhirte, der gut für seine Herde sorgt. Gut, dass er auf mich aufpasst und die Tür zu meiner Hoffnung ist. Im Alltag stehe ich so oft vor verschlossenen Türen. Ich suche Hausnummern, Klingelschilder und Schlüssel. Nicht immer geht es hinein. Manchmal ist keiner da oder die Öffnungszeiten haben sich geändert. Es kann auch vorkommen, dass ein Schild aufgehängt ist. Geschlossene Gesellschaft steht drauf. Bei Jesus ist das nicht so. Bei ihm ist immer Tag der offenen Tür. Gott sei Dank.
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0: um 17 Uhr mit Tarek Yusbashi. Mit einem Bündel von Maßnahmen will die Bundesregierung gegen den organisierten Betrug bei Sozialleistungen vorgehen. Im Mittelpunkt des Plans steht der Leistungsmissbrauch im Zusammenhang mit der Zuwanderung aus EU-Staaten. Aus der NDR-Nachrichtenredaktion Peter Behrendt.
1: Die Regierung nimmt unter anderem sogenannte Schrottimmobilien ins Visier. Dabei geht es um heruntergekommene Wohnungen, die trotz ihres schlechten Zustands zu hohen Mieten an Sozialleistungsbezieher aus EU-Ländern, wie beispielsweise Bulgarien, vermietet werden. In diesen Fällen organisieren Kriminelle Einreise, Unterkunft und Jobs und beantragen Sozialleistungen und kassieren schließlich einen Großteil des Geldes. Die Bundesregierung will nun schärfer gegen diese Machenschaften und auch gegen Schwarzarbeit vorgehen. So soll beispielsweise durch mehr Datenabgleich zwischen den Behörden besser als bisher erkannt werden können, wer unberechtigt Leistungen bezieht. Ausbeutung und Sozialmissbrauch werde nicht toleriert, so Bundesarbeitsministerin Baas von der SPD. Der Aktionsplan soll noch in diesem Monat durchs Kabinett gehen und Ende des Jahres greifen.
0: Die Bundesregierung hat außerdem einen 10-Punkte-Plan für mehr Schutz gegen islamistischen Terror vorgestellt. Innenminister Dobrindt und Justizministerin Hubich wollen Strafmaße verschärfen. Vorgesehen ist zum Beispiel eine Mindestfreiheitsstrafe von 1 Jahr für Angriffe mit Messern und anderen gefährlichen Werkzeugen. Außerdem soll das Sicherheitsinteresse der Allgemeinheit stärker berücksichtigt werden, wenn es um die Frage geht, ob eine Strafe zur Bewährung ausgesetzt wird. Die 8 Ministerpräsidenten der CDU haben Kanzler Merz den Rücken gestärkt. In einer gemeinsamen Erklärung wandten sie sich gegen die aktuelle Personaldiskussion. Aus Berlin, Sabine Henkel.
2: Wörtlich heißt es darin, gemeinsam mit dem Bundeskanzler wollen und werden wir unseren Beitrag leisten. Damit reagieren die Ministerpräsidenten offenbar auf Spekulationen, die darauf abzielen, dass Merz abgelöst werden könnte. Außerdem halten die CDU-Ministerpräsidenten Verlässlichkeit für wichtig und entschlossenes Handeln. Sie sind überzeugt, dass Vertrauen wieder entstehen kann, wenn Politik Probleme löst, die die Menschen im Alltag beschäftigen. Und ganz offenbar sind alle 8 davon überzeugt, dass Friedrich Merz das gelingen kann.
0: Die Europäische Union will ihre Partnerschaft mit Kanada vertiefen. Die Zusammenarbeit in den Bereichen Energie, kritische Mineralien und künstliche Intelligenz soll ausgebaut werden. Das kündigte EU-Kommissionspräsidentin von der Leyen im Europaparlament an. Aus Brüssel Jean-Marie Magro.
3: In Anwesenheit von Premierminister Mark Carney sagte die Kommissionspräsidentin, dass Kanada das erste assoziierte Mitglied der EU werden könnte. Allerdings ist noch unklar, wie eine solche Mitgliedschaft aussehen soll. Von der Leyen kündigte außerdem einen Vorschlag für einen schrittweisen Schutz von Kindern und Jugendlichen im Netz an. Demnach sollen Kinder unter 13 Jahren keine Social-Media-Plattformen nutzen dürfen. Im Alter von 13 bis 15 Jahren sollen auf Instagram, Snapchat, TikTok und Co. nur altersangepasste Accounts mit einer Zeitbeschränkung von 1 Stunde pro Tag erlaubt sein, die von den Eltern eingerichtet und überwacht werden.
0: Der frühere Präsident des Kosovo, Thaci, ist wegen Kriegsverbrechen zu 25 Jahren Haft verurteilt worden. Ein Sondertribunal in Den Haag sprach den 58-Jährigen unter anderem der Folter, des Mordes und der willkürlichen Inhaftierung schuldig. Thaci war Oberkommandeur der UCK, einer Guerilla-Armee im Kosovo-Krieg und später Präsident des Kosovo. In Pristina hat es in den vergangenen Tagen mehrere Kundgebungen für den Angeklagten gegeben, denn viele Kosovo-Albaner sehen sich ausschließlich als die Opfer des Krieges und nur die Serben als die Täter. Seit Jahrzehnten plant die Deutsche Bahn einen Ausbau oder Neubau der Bahntrasse Hamburg-Hannover. Jetzt haben sich Verkehrspolitiker von Union und SPD auf einen gemeinsamen Antrag geeinigt, der den Bau einer neuen Schienenstrecke zwischen Hamburg und Celle vorsieht. Aus Lüneburg, Marlene Leinkauf.
4: In der Region, durch die die Strecke führt, kommt das nicht gut an. In Soltau und Bergen sollen ja Regionalbahnhöfe geschaffen werden. Laut Bürgermeisterin ist in Bergen aber schlicht kein Geld dafür da. Enttäuschung gibt es auch im Landkreis Harburg. Landrat Rainer Rempe sieht in der Beschlussvorlage keine spürbare Verbesserungen für die Region. Aber es gibt auch positive Stimmen. Für Kai Rabe von Kühlewein vom Verkehrsclub Deutschland geht die Vorlage sogar über die Forderungen hinaus, gerade was die regionalen Punkte wie mehr Lärmschutz und neue Bahnhöfe angehe.
0: Das waren die Nachrichten.
5: 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Aktuell haben wir es 18 Grad hier in Wilhelmshaven und auch in Varel. Dazu ist es etwas bewölkt. Am späten Abend kann es auch noch regnen. Dazu gibt es frischen Wind aus Südwesten. In der Nacht klart es dann auf und es kühlt ab auf 12 Grad. Morgen ist es dann ähnlich wie heute, aber mit weniger Regenwahrscheinlichkeit und das alles bei 17 Grad. Am Freitag ist es dann bewölkt, teilweise sonnig bei maximal 18 Grad. Das Bundesamt für Seeschifffahrt und Hydrographie meldet uns vor Huxley das nächste Niedrigwasser heute um 22.56 Uhr und das nächste Hochwasser dann um 4.47 Uhr.
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5: Auf der A29 kommt es zwischen Jaderberg und Wilhelmshaven wegen Arbeiten an der Fahrbahn in beiden Richtungen immer wieder zu Sperrungen von Abschnitten einzelner Fahrspuren. Ebenfalls auf der A29 ist die Fahrbahn zwischen Varel-Bockhorn und Zetel in beiden Richtungen aufgrund von Sanierungsarbeiten auf jeweils nur einen Fahrstreifen verengt. Die B210 ist zwischen Dohusen und dem Ottenburger Weg in beiden Richtungen aufgrund von Fahrbahnerneuerungen gesperrt. Zwischen Jever und Schortens ist aktuell die Straße an der alten Bundesstraße in beiden Richtungen aufgrund von einer Baustelle gesperrt. In Esens ist die L8 Bahnhofstraße zwischen dem Schützenplatz und dem Bahnhofskreisel in beiden Richtungen aufgrund einer Baustelle voll gesperrt. Und in Wilhelmshaven auf der Weserstraße ist die Kreuzung mit der Wilchhoffstraße ebenfalls wegen Bauarbeiten gesperrt.
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5: An diesem Mittwochnachmittag um 17.06 Uhr haben wir in der folgenden Stunde folgende Themen für Sie. In Wilhelmshaven wurde bei der Kommunalwahl vergangenen Sonntag in einem Bezirk falsche Wahlzettel ausgegeben. Damit muss sich jetzt der Gemeindewahlausschuss beschäftigen. In Wilhelmshaven hat es zudem einen besonderen Kommandowechsel auf der Fregatte Rheinland-Pfalz gegeben. Der Kramermarkt in Varel startet. Und in Niedersachsen kümmert man sich um eine neue Klimastrategie. Mein Name ist Sophie Hecker. Ich wünsche Ihnen einen schönen Abend. 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

0: Am Sonntag haben in Niedersachsen ja die Kommunalwahlen stattgefunden. Rund 2600 verschiedene Wahlen haben dabei stattgefunden. Die Ergebnisse werden in diesen Tagen amtlich von den Wahlausschüssen festgestellt. In Wilhelmshaven muss sich der Gemeindewahlausschuss dabei heute mit falschen Wahlzetteln auseinandersetzen. Carsten Höft mit Einzelheiten.
1: 30.865 Stimmzettel wurden bei der Wahl zum Rat der Stadt Wilhelmshaven abgegeben. Davon waren 1.368 ungültig und das in 90 Fällen unabsichtlich. Bei diesen 90 Stimmen handelt es sich nämlich um Wahlzettel aus dem Wahllokal 216 Heppens Villenviertel. Am Wahltag war einem Wähler aufgefallen, dass er einen Wahlzettel für den Bezirk West bekommen hatte. Heppens Villenviertel gehört aber zum Wahlbezirk Ost. Bei der Auszählung nach Schließung der Wahllokale stellte sich dann heraus, dass insgesamt 90 Wahlzettel für den Bezirk West in dem Lokal mit dem Wahlbezirk Ost rausgegeben worden waren. Die Stadt setzte sich also mit der Landeswahlleitung in Hannover in Verbindung und im Laufe des Abends ergab sich daraus die Lösung, dass die 90 falschen Stimmzettel erstmal als ungültig zählen. Bei der Tagung des Gemeindewahlausschusses der Stadt Wilhelmshaven wird der Gemeindewahlleiter Ralf Jansen dann formal Wahleinspruch einlegen. Das bedeutet, dass der Rat der Stadt in seiner nächsten Sitzung entscheiden muss. Denkbar wäre zum Beispiel, dass die Stadtratswahl in dem betroffenen Wahllokal nachgeholt werden muss.
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0: Das 4. Fregattengeschwader der Einsatzflotte 2 ist in Wilhelmshaven stationiert. Zu ihnen gehören 4 Fregatten des Typs F-125. Auch 2 davon gab es gestern einen Kommandowechsel, von denen einer eine Premiere bot. Für uns war Sheila Ahmadi dabei.
1: Das Heeresmusikkorps aus Hannover brachte Mittelmosemarsch, einen Hauch von Rheinland-Pfalz, auf die gleichnamige Fregatte, die im Marinearsenal unter neues Kommando gestellt wurde. Das Schiff hat eine längere Werfzeit hinter sich. Die vorherigen Wechsel verliefen nicht immer einfach. So der Kommandeur des Geschwaders, Kapitän zur See, Volker Kübsch.
2: Einerseits ist es ein ganz normaler Kommandantenwechsel, wie wir ihn so im 2- bis 3-Jahres-Rhythmus auf Fregatten erfahren. Hier heute im Speziellen auf der Rheinland-Pfalz, ich hatte es ja gerade schon in meiner Rede skizziert, die letzten Wechsel waren so ein bisschen unglücklich, mal gab es keinen Nachfolger, mal gab es keinen Vorgänger. In beiden Fällen mussten wir es auf anderen Schiffen durchführen, weil unsere Rheinland-Pfalz noch an der Werft lag. Dieses Mal auf dem Schiff, sozusagen hier im Endspurt der Werftliegezeit.
1: Das Bild des Kommandanten eines Schiffes ist verbunden mit der Weite des Meeres, turbulenter See und einer geschäftigen Mannschaft an Bord. Bei Fregattenkapitän Benedikt Eichhorn und der Rheinland-Pfalz sah das aber anders aus.
3: Meine Zeit an Bord war geprägt von der Zeit in der Werft und jetzt im Marinearsenal. Und dafür ist natürlich die Herausforderung, dass wir gemeinsam mit der Industrie und gemeinsam mit dem Marinearsenal zusammen unseren Zeitplan einhalten und das Ganze natürlich auch unter entsprechenden Sicherheitsvorkehrungen. Herausfordernd ist, dass wir natürlich zeitgleich viele Schiffe in See stehen haben und wir auch andere Einheiten unterstützen und zeitgleich natürlich hier die Arbeiten begleiten müssen. Das ist eine Managementfunktion.
1: Nach dem einjährigen Kommando in der Werft geht es für Eichhorn jetzt als Kommandant auf das Schwesterschiff Sachsen-Anhalt. Sein bisheriges Schiff übergibt er in die Hände von Fregattenkapitän Ute Niklas. Sie wird das Schiff in die Einsatzvorbereitung führen.
4: Ja, meine ersten Aufgaben sind tatsächlich, die Schiffsplanung, die jetzt für nächstes Jahr vorliegen, zu realisieren und die Besatzung darauf vorzubereiten, dass wir jetzt demnächst tatsächlich das Schiff wieder zu See fahren werden und uns dementsprechend dann in die Einsatzausbildung begeben.
1: Zum ersten Mal steht mit der Rheinland-Pfalz nun eine Fregatte der Bundesmarine unter weiblichem Kommando. Das liegt auch an der langen Ausbildung. Niklas selbst begann ihren Weg in der Marine bereits 2002 und sieht sich als Vorreiterin.
4: Ja, unter dem Aspekt bin ich natürlich auch stolz darauf, dass ich es geschafft habe, diesen langen Weg zu gehen für eine Fregatte. Selbstverständlich hoffe ich, dass junge Damen, die sich im Moment noch in der Schule befinden, sich unsicher sind, was sie gerne werden möchten, sehen, dass es möglich ist für eine Frau, durchaus auch in einem Moment noch männerdominierten Bereich aktiv zu sein und eine Führungsposition wahrzunehmen. Und das wünsche ich mir, dass es auch viele Nachfolgerinnen geben wird.
0: Seit gestern hat die Fregatte Rheinland-Pfalz eine Kommandantin. Fregattenkapitän Ute Niklas hat das Schiff von ihrem Vorgänger Benedikt Eichhorn übernommen.

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1: Mit Hans-Torben Schweighöfer, schönen guten Tag, das sind die Schlagzeilen. Rund 500 Millionen für die Moorentwicklung in Niedersachsen, ernüchternde Platzierung Niedersachsens im Bildungsmonitor und Nassaubrücke durch Kollision beschädigt. Der Bund unterstützt bei 3 Projekten in Niedersachsen die Moorentwicklung mit insgesamt rund 466 Millionen Euro. Wie das niedersächsische Umweltministerium mitteilt, wurden der Moor-Klimaoffensiven in den Landkreisen Cuxhaven, Wesermarsch und in der Gemeinde Gnarrenburg im Landkreis Rothenburg zusätzlich jeweils 10 Millionen Euro aus Landesmitteln zugesagt. Einzelheiten von Katharina.

0: Das Kabinett der niedersächsischen Landesregierung hat den Entwurf der Klimaanpassungsstrategie 2026 verabschiedet, das berichtet der Norddeutsche Rundfunk. Die neue Strategie, die für 5 Jahre gilt, umfasst 20 Handlungsfelder, unter anderem die Klimaauswirkungen für die Forstwirtschaft, das Gesundheitswesen und den Katastrophenschutz. Bürgerinnen und Bürger, aber auch Verbände können den Entwurf einsehen und bis zum 28. Oktober Stellung dazu nehmen und Änderungswünsche äußern. Der Entwurf ist auf der Website des Umweltministeriums Niedersachsen zu finden, da eigene Klimaschutzkonzepte für Kommunen ab 2028 verpflichtend sein werden, stellen Bund und Land insgesamt 120 Millionen Euro für das Förderprogramm Klimaschutz und Klimaanpassung Kommunal Niedersachsen bereit. Niedersachsen hat im Bildungsmonitor 2026 lediglich Platz 10 von 16 belegt. Bei der Studie, die im Auftrag der Initiative Neue Soziale Marktwirtschaft erstellt wurde, landete Niedersachsen mit Blick auf die Schulqualität sogar nur auf Platz 13. Vor allem soll es an den mangelnden Kompetenzen der 9. Klassen und ihrem unterdurchschnittlichen Leistungsniveau in Mathematik und den Naturwissenschaften liegen. Außerdem beendeten nur knapp 34% der Abgängerinnen und Abgänger das Berufsvorbereitungsjahr erfolgreich, rund 20% weniger als im Bundesdurchschnitt. Gestern kollidierte in Wilhelmshaven ein Schiff beim Anlegemanöver im Fluthafen mit der Nassaubrücke. Wie die Wasserschutzpolizei mitteilt, wurde dabei sowohl das Schiff als auch die Brücke beschädigt. Zunächst wurde für das Schiff ein Weiterfahrverbot erteilt, das mittlerweile wieder aufgehoben wurde. Inzwischen ist es auf dem Weg in die Werft, wo der Schaden repariert werden soll. Ein technischer Defekt wurde als Unfallursache ausgeschlossen. Die durch die Kollision entstandene Schadenshöhe konnte noch nicht beziffert werden. Die Ermittlungen dauern an. Am Montag kam es in Wilhelmshaven in den frühen Morgenstunden zu einem Verkehrsunfall. Wie die Polizei mitteilt, wollte ein 21-Jähriger mit seinem Fahrzeug von der Huxieder Landstraße nach rechts in den Neuen Bredewarder Weg abbiegen. Dabei verlor er die Kontrolle über sein Auto und kam nach links von der Fahrbahn ab. Neben seinem Fahrzeug wurde auch ein Verkehrsschild beschädigt. Im Rahmen der Unfallaufnahme stellten die Einsatzkräfte fest, dass der Fahrer unter Alkoholeinfluss stand. Ein Atemalkoholtest ergab einen Wert von 1,15 Promille. Der Führerschein des 21-Jährigen wurde beschlagnahmt und entsprechende Strafverfahren wurden eingeleitet. Und soweit die Meldung aus der Region. 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
2: Aktuell sind es 17 Grad in Wilhelmshaven und Jever und 18 Grad in Zetel und Varel. Dazu ist es immer noch leicht bewölkt. Am späten Abend kann es dann noch regnen und dabei gibt es immer noch frischen Wind aus Südwesten. In der Nacht klart es dann auf und es kühlt ab auf 12 Grad. Morgen ist es dann ähnlich wie heute, aber mit weniger Regenwahrscheinlichkeit bei 17 Grad. Am Freitag ist es dann ebenfalls bewölkt, aber auch teilweise sonnig bei maximal 18 Grad. Das Bundesamt für Seeschifffahrt und Hydrographie meldet uns vor Huxiel das nächste Niedrigwasser heute um 22.56 Uhr und das nächste Hochwasser dann um 4.47 Uhr.
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2: Auf der A29 kommt es zwischen Jaderberg und Wilhelmshaven wegen Arbeiten an der Fahrbahn in beiden Richtungen immer wieder zu Sperrungen von Abschnitten einzelner Fahrspuren. Ebenfalls auf der A29 ist die Fahrbahn zwischen Varel-Bockhorn und Zetel in beiden Richtungen aufgrund von Sanierungsarbeiten auf jeweils nur einen Fahrstreifen verengt. Die B210 ist zwischen Dohusen und dem Ottenburger Weg in beiden Richtungen aufgrund von Fahrbahnerneuerungen gesperrt. Zwischen Jever und Schortens ist aktuell die Straße an der alten Bundesstraße in beiden Richtungen aufgrund von einer Baustelle gesperrt. In Esens ist die L8 Bahnhofstraße zwischen dem Schützenplatz und dem Bahnhofskreisel in beiden Richtungen aufgrund einer Baustelle vollgesperrt. Und in Wilhelmshaven auf der Weserstraße ist die Kreuzung mit der Virchowstraße wegen Bauarbeiten gesperrt.
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2: Einen Blitzer haben wir heute in Wittmund. Wenn Sie einen weiteren Blitzer hier in der Region gesehen haben, dann dürfen Sie uns den gerne melden. Das geht unter der Radio Jade Hotline. Das ist die 04421 998585 oder einfach per Nachricht über Facebook oder Instagram.

0: Wochenende findet in Varel wieder der Kramermarkt statt. Dort gibt es mit verschiedenen Ständen, Fahrgeschäften, Shows und vieles mehr für jedes Alter etwas zu entdecken. Mats Opitz berichtet.
1: Der Vareler Kramermarkt findet dieses Jahr wieder vom 18. bis zum 21. September statt. Nach der Eröffnung am Freitag um 16 Uhr startet das Programm mit der Band Nordic Pop Art, die um 19 Uhr auftreten wird. Anschließend können sich alle BesucherInnen um 21 Uhr am Schlossplatz versammeln, um das große Feuerwerk zu besichtigen. Zum ersten Mal finden außerdem jeweils am Samstag und Sonntag ein Kunsthandwerkermarkt in der Hindenburgstraße statt. Was es dort noch alles geben wird, erklärt Marktmeisterin Yvonne Uhr.
2: Wir haben wieder ein tolles Programm auf der Bühne. Die Bühne wird dieses Mal in der Langen Straße sein. Da haben wir auch einen schönen Lounge-Bereich, wo sich alle Besucherinnen dann aufhalten können. Jugendgruppen, Tanzgruppen werden dann das Programm begleiten. Wir haben geguckt, dass wir was für die Kleinen haben, zum Beispiel eine Zaubershow. Wir haben für die Jugendlichen die Fahrgeschäfte, aber auch für die Erwachsenen, die nicht so gerne vielleicht auf den Rummel gehen wollen, sondern einfach vielleicht schöner Musik lauschen wollen. Deswegen war es uns dieses Mal auch sehr wichtig, dass wir einen Bereich schaffen, wo auch die Eltern sagen können, okay, wir setzen uns dahin, wir hören die Musik, wir trinken gemütlich was, treffen uns vielleicht mit Freunden. Am Sonntag haben wir zum Beispiel dann für die ältere Generation was, da spielt dann der Ostfriesenjunge Georg, damit wir wirklich auch alle Altersgruppen hier abholen.
1: Beim Kramermarkt wird es außerdem noch die sogenannte Für-Dich-Da-Crew geben. Eine Gruppe an Mitarbeiterinnen aus dem Jugendzentrum, an die sich Kinder jederzeit wenden können, falls irgendetwas sein sollte. Am Montag, dem letzten Tag auf dem Kramermarkt, finden zusätzlich der traditionelle Familien- und Seniorennachmittag statt, der von 15 bis 17 Uhr laufen wird. Was genau einem dort erwartet, erklärt Yvonne Uhr.
2: Der Seniorennachmittag wird auch mittlerweile sehr, sehr gut angenommen. Wir haben fast immer bis zu 100 Damen und Herren, die dann uns da besuchen kommen und da sitzt man dann gemütlich zusammen. Manchmal wird auch sogar getanzt und es wird geschunkelt und alle haben ganz viel Spaß. Und am Familiennachmittag, wo dann die Kinder da sind, da haben wir dann das Kramermarkt-Bingo. Das hat sich auch mittlerweile sehr gut durchgesetzt. Da haben die Kinder dann die Möglichkeit, Fragen zu beantworten, über den Markt zu flitzen, wo gibt es was und oder müssen die beziehungsweise die Fragen beantworten und bekommen dann im Anschluss, solange der Vorrat reicht, dann eine Überraschung. Die Überraschung, da ist dann ein Fahrschip drin, ein Getränk oder wie auch immer. Weil für uns ist halt auch schon wichtig, gerade so an dem Montag, dass wir halt auch so kleine kostenlose Angebote, wie zum Beispiel jetzt auch die Glitzer-Tattoos, die am Montag dann da sind oder auch durch das Jugendzentrum eine Aktion. Ja, und das ist uns halt schon wichtig, dass da auch ein schönes, gutes Programm dann zum Abschluss gegeben ist.
1: Beim Kramermarkt findet dieses Jahr zum ersten Mal eine Backstage-Tour am 20. September um 17 Uhr statt. Sollte jedoch die Nachfrage groß genug sein, wird diese um 18.30 Uhr am selben Tag wiederholt. Was man dort alles sehen kann?
2: Da können sich die Teilnehmer bewerben auf heimat.fahrrad. Da muss dann einfach geliked werden und geschrieben werden, mit wem sie denn die Backstage-Tour vornehmen möchten. Und da freuen wir uns natürlich auf einen großen Zuspruch. Das hat schon guten Anklang gefunden, als wir das im Frühjahr gemacht haben mit der Schlemmer-Tour. Bei der Backstage-Tour sind dann halt auch nochmal Fahrgeschäfte mit dabei, wo man dann halt auch mal da gucken kann, wie wird jetzt überhaupt so ein Fahrgeschäft aufgebaut, was haben die für Bestimmungen und so weiter und so fort.
1: Anmeldungen für die Backstage-Tour sind bis zum 15. September über das Instagram-Profil heimat.fahrel möglich. Da der Kramermarkt nächstes Jahr sein 260. Jubiläum feiert, wird schon heute ein Blick darauf geworfen. Deshalb bietet der Markt eine eigene Mitmachaktion an. Was genau das für eine Aktion ist, erklärt Marktmeisterin Yvonne Uhr.
2: Wir wollen halt die Bürgerinnen und Bürger fragen, wie sie sich so ein Plakat vorstellen. Das können sie dann bei uns einreichen. Ab 6 Jahre können die Bürgerinnen und Bürger teilnehmen, ob das selber gemalt wird oder über ein Programm oder. Also da ist alles möglich. Und es ist so, dass die Plakate, die dann eingehen, das Plakat wird nicht so genommen, 1:1, sondern wir versuchen das, was man uns so mitgegeben hat, in unser Plakat mit einzubinden, so dass wir halt auch diese Nähe haben zu den Bürgern, dass die halt auch die Möglichkeit haben, sich damit einbringen zu können.
0: Wer auch bei der Gestaltung des Plakates mithelfen will, kann seinen Entwurf bei märkte@farel.de einreichen oder in der Rathausinformation Farel abgeben. Der 259. Kramermarkt findet von Freitag bis Montag in der Innenstadt in Farel statt. Eröffnung ist am kommenden Freitag um 16 Uhr.

0: Während der Hitzewelle war es optimal, sich in unserer Region aufzuhalten, denn während in anderen Städten wie Frankfurt und Berlin teilweise die 40-Grad-Marke geknackt wurde, waren 33 Grad die Höchsttemperatur, die in Wilhelmshaven gemessen wurde. Um den Auswirkungen des Klimawandels entschlossen entgegenzutreten, wird in Niedersachsen eine dreistellige Millionensumme in die Hand genommen, um die Öffentlichkeit mit einzubeziehen. Hans-Torben Schweighöfer mit den Einzelheiten.
1: Der Entwurf der Klimaanpassungsstrategie 2026 liegt vor und wurde bereits vom Kabinett der niedersächsischen Landesregierung verabschiedet. Zur Finanzierung stehen 120 Millionen Euro zur Verfügung, wovon das Land 30 Millionen Euro und der Bund den Rest beisteuert. Die neue Strategie umfasst 20 Handlungsfelder. Dabei geht es unter anderem darum, wie die Forst- und Landwirtschaft auf das veränderte Klima reagieren sollen, aber auch um den Katastrophenschutz, Änderungen beim Bau von Gebäuden sowie um den Hitzeschutz im Gesundheitswesen. Deutlich mehr Geld soll für den Hochwasserschutz ausgegeben werden. Niedersachsens Umweltminister Christian Meyer von den Grünen erklärt, dass seit 2022 die Mittel dafür verdoppelt und über 200 Stellen entfristet, also befristete Stellen zu unbefristeten Stellen gemacht wurden. Erstmals versucht das Land, systematisch alle Maßnahmen dahingehend zu überprüfen, ob sie auch wirksam sind. In der Vergangenheit hatte der Rechnungshof die Landesregierung dafür kritisiert, dass ohne Erfolgskontrollen nicht gesichert sei, ob die Klimaziele erreicht werden können. Die umweltpolitische Sprecherin der Oppositionspartei CDU, Verena Kämmerling, fordert, dass aus den 20 Handlungsfeldern auch konkrete Maßnahmen, klare Zuständigkeiten und überprüfbare Umsetzungsschritte werden. Die Christdemokraten fordern außerdem bis Ende 2027 einen verbindlichen, landesweiten Hitzeschutzplan, der gefährdete Menschen schützt. Zeitdruck gibt es auch für die Kommunen, denn sie sind ab 2028 verpflichtet, eigene Klimaanpassungskonzepte zu entwickeln. Wer sich mit einbringen möchte, kann auf der Website des Umweltministeriums Niedersachsen den Entwurf einsehen und bis zum 28. Oktober Änderungswünsche einreichen.
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Das war's auch schon wieder mit direkt dem Regionalmagazin von Radio Jade hier auf der 87.8. Hier geht's aber jetzt gleich noch weiter im Bürgerfunk. Ab 18 Uhr erstmal mit der Tonspur und dann ab 19 Uhr hören Sie hier Erhards Allerlei von und mit Erhard Bruns. Mein Name ist Sophie Hecker. Ich wünsche Ihnen noch einen schönen Abend.

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1: Um 18 Uhr mit Benjamin Kirsch. Mit einem Bündel von Maßnahmen will die Bundesregierung gegen den organisierten Betrug bei Sozialleistungen vorgehen. Im Mittelpunkt des Plans steht der Leistungsmissbrauch im Zusammenhang mit der Zuwanderung aus EU-Staaten. Aus der NDR-Nachrichtenredaktion Peter Behrendt.
2: Die Regierung nimmt unter anderem sogenannte Schrottimmobilien ins Visier. Dabei geht es um heruntergekommene Wohnungen, die trotz ihres schlechten Zustands zu hohen Mieten an Sozialleistungsbezieher aus EU-Ländern, wie beispielsweise Bulgarien, vermietet werden. In diesen Fällen organisieren Kriminelle Einreise, Unterkunft und Jobs und beantragen Sozialleistungen und kassieren schließlich einen Großteil des Geldes. Die Bundesregierung will nun schärfer gegen diese Machenschaften und auch gegen Schwarzarbeit vorgehen. So soll beispielsweise durch mehr Datenabgleich zwischen den Behörden besser als bisher erkannt werden können, wer unberechtigt Leistungen bezieht.
1: Die Bundesregierung hat außerdem einen 10-Punkte-Plan für mehr Schutz gegen islamistischen Terror vorgestellt. Innenminister Dobrindt und Justizministerin Hubich wollen Strafmaße verschärfen. Vorgesehen ist zum Beispiel eine Mindestfreiheitsstrafe von einem Jahr für Angriffe mit Messern und anderen gefährlichen Werkzeugen. Außerdem soll das Sicherheitsinteresse der Allgemeinheit stärker berücksichtigt werden, wenn es um die Frage geht, ob eine Strafe zur Bewährung ausgesetzt wird. Die 8 Ministerpräsidenten der CDU haben Kanzler Merz den Rücken gestärkt. In einer gemeinsamen Erklärung wandten sie sich gegen die aktuelle Personaldiskussion. Aus Berlin Sabine Henkel.
3: Wörtlich heißt es darin, gemeinsam mit dem Bundeskanzler wollen und werden wir unseren Beitrag leisten. Damit reagieren die Ministerpräsidenten offenbar auf Spekulationen, die darauf abzielen, dass Merz abgelöst werden könnte. Außerdem halten die CDU-Ministerpräsidenten Verlässlichkeit für wichtig und entschlossenes Handeln. Sie sind überzeugt, dass Vertrauen wieder entstehen kann, wenn Politik Probleme löst, die die Menschen im Alltag beschäftigen. Und ganz offenbar sind alle 8 davon überzeugt, dass Friedrich Merz das gelingen kann.
1: Die Europäische Union will ihre Partnerschaft mit Kanada vertiefen. Die Zusammenarbeit in den Bereichen Energie, kritische Mineralien und künstliche Intelligenz soll ausgebaut werden. Das kündigte EU-Kommissionspräsidentin von der Leyen im Europaparlament an. Aus Brüssel Jean-Marie Magro.
4: In Anwesenheit von Premierminister Mark Carney sagte die Kommissionspräsidentin, dass Kanada das erste assoziierte Mitglied der EU werden könnte. Allerdings ist noch unklar, wie eine solche Mitgliedschaft aussehen soll. Von der Leyen kündigte außerdem einen Vorschlag für einen schrittweisen Schutz von Kindern und Jugendlichen im Netz an. Demnach sollen Kinder unter 13 Jahren keine Social-Media-Plattformen nutzen dürfen. Im Alter von 13 bis 15 Jahren sollen auf Instagram, Snapchat, TikTok und Co. nur altersangepasste Accounts mit einer Zeitbeschränkung von einer Stunde pro Tag erlaubt sein, die von den Eltern eingerichtet und überwacht werden.
1: In Schleswig-Holstein können die Kommunen künftig selbstständig Alkoholverbotszonen einrichten. Der Landtag verabschiedete eine entsprechende Gesetzesnovelle. Möglich sind solche Zonen demnach überall dort, wo es infolge von Alkoholkonsum regelmäßig zu Straftaten oder Ordnungswidrigkeiten kommt. Laut Innenministerin Finke von der CDU geht es darum, die öffentliche Sicherheit zu stärken. Der Südschleswigsche Wählerverband kritisierte hingegen, dass bestimmte Menschen ausgegrenzt würden. Wer Probleme lösen wolle, sollte sich auf die Ursachen konzentrieren, hieß es vom SSW. US-Forscher haben offenbar ein neues Verfahren entwickelt, durch das Bauchspeicheldrüsenkrebs deutlich früher erkannt werden kann. Weil die Krebsart bislang in der Regel erst spät entdeckt wird, gilt sie als besonders gefährlich. Die Studie wurde heute in der Fachzeitschrift Nature Medicine veröffentlicht. Was die Forscher genau gemacht haben und wie es nun weitergeht, dazu Joachim Budde aus der ARD-Gesundheitsredaktion.
5: Sie haben einen Test entwickelt, der Spuren des Krebses im Blut aufspürt. Getestet wurde das an fast 1800 Menschen in den USA, Japan, Italien und Südkorea. Allerdings, das waren alles Menschen, bei denen man bereits Tumoren entdeckt hatte. Jetzt müsste eine größere Studie erst beweisen, dass er für die Früherkennung wirklich taugt. Dann könnte man Menschen mit erhöhtem Risiko regelmäßig screenen. Also wenn es Bauchspeicheldrüsenkrebs in der Familie gibt oder bei einer chronischen Entzündung des Organs.
1: Das waren die Nachrichten.
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7: Es ist in der Nacht gebietsweise trocken, aber teilweise können auch Schauer fallen. Die Tiefstwerte sinken auf 13 bis 9 Grad. Morgen dann eher so ein Aprilwetterlage mit freundlichen Phasen. wolkigen Phasen und örtlich auch nassen Phasen. Es gibt örtlich morgen auch Schauer, die Höchstwerte 16 bis 20 Grad und am Freitag dann auch Sonne, Wolken, Regen und auch einzelne Gewitter. In der Info der Verkehrsservice, Stau oder stockend ab 3 Kilometern, A1 Hamburg Richtung Osnabrück, zwischen Bremerkreuz und Arsten, 5 Kilometer stockend. A1 Osnabrück Richtung Bremen, zwischen Dreieckstur und Bremen-Arsten, 5 Kilometer Stau. A2 Dortmund Richtung Hannover, zwischen Bad Nenndorf und Garbsen, 5 Kilometer stockend. A7 Hannover Richtung Hamburg, zwischen Mellendorf und Schwarmstedt, 5 Kilometer stockend. A24 Hamburg Richtung Berlin, zwischen Rheinweg und Schwarzenbeck-Grande, 3 Kilometer Stau. Und A27 Bremen Richtung Bremerhaven, zwischen Bremen-Überseestadt und Bremen-Nord. 8 Kilometer Stau. Einiges los, allen unterwegs, gute Fahrt.
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8: Und damit einen wunderschönen guten Abend, moin zusammen. Hier ist das Studio C von Radio Jade und es ist wieder soweit. Er hat's allerlei. Am diesem Mittwoch, den 16. September, wieder heute im Doppelpack. Das heißt, ich sende bis 20 Uhr. In der ersten Sendestunde wollen wir uns unterhalten über das Robert von Zeppelin und Fliegermuseum in Wittmund. Und in der zweiten Sendestunde geht es dann um die erste Friedeburger Gesundheitsmesse.

0: Und für unser Thema in der ersten Stunde begrüße ich ganz herzlich meine heutigen Studiogäste. Das sind Burkhard Potocki. Er ist Leiter des Museums in Wittmund und stellt sich jetzt mal ganz kurz vor.
1: Moin, ich bin Burkhard Potocki, 69 Jahre alt, wohne in Wittmund. Ich bin verheiratet, habe 2 Kinder und 4 Enkel und befinde mich seit knapp 5 Jahren im Ruhestand. Seitdem bin ich besonders ehrenamtlich engagiert im Vorstand des Zeppelin-Museums, im Kultus, in der Peldemühle und beim KBV Wittmund.
0: Wunderbar. Da kann natürlich mein zweiter Studiogast unmittelbar mithalten, was die Funktion im Ehrenamt angeht. Ich begrüße ganz herzlich Dirk Grunewold und er stellt sich jetzt auch eben kurz vor.
2: Ja, moin zusammen auch von mir. Danke für die Einladung. Mein Name ist Dirk Grunewold, bin 67 Jahre alt, verheiratet, wohne ebenfalls in Wittmund, darf dort den schönen Heimatverein leiten und bin unter anderem auch im Kultus aktiv.

0: Ja, herzlichen Dank für die Vorstellung und somit können wir dann auch unmittelbar in unser erstes Thema einsteigen. Wie schon angekündigt, geht es um das Robert von Zeppelin und Fliegermuseum in Wittmund, welches sich direkt in der Innenstadt, in der Fußgängerzone befindet. Und für die nächsten Informationen dazu steht uns also Burkhard Potocki zur Verfügung. Und er hat sich schon vorgestellt. Ich möchte jetzt so ein bisschen einleiten auf das Thema. Und zwar gibt es Informationen auf der Homepage des Museums. Luftschiffe über Ostfriesland, so heißt ein Buch von Johannes Mennen, welches die Geschichte der Luftfahrt in Wittmundhafen von 1916 bis 1921 skizziert. Ein Muss für jeden Luftschiffsenthusiasten steht da, also ein Werk, wo darüber sehr ausführlich über diese Luftschifffahrt in Wittmundhafen berichtet worden ist. Burkhard, war dieses Werk eventuell der Auslöser zu der Idee, ein Museum zu gründen?
1: Ganz genau. Dieses Buch, das der Johannes Mennen geschrieben hat, Ende der 80er Jahre, war eigentlich der Initialzünder sozusagen. Es gab da eine Gruppe von interessierten Bürgern in Wittmund, unter anderem der ehemalige stellvertretende Landrat, der Johannes selbst, der ein großer Kunde, ein großer Kenner der Luftfahrtgeschichte im Oldenburg Ostfriesischen ist. Und die sagten, eigentlich müsste man doch jetzt mal ein Museum gründen und die ganzen Geschichten dokumentieren um den Flugplatz Wittmundhafen. Das fing ja an 1916 mit den ersten Flugobjekten, die in Ostfriesland eingefallen sind, ging bis 1921. Und da hat man sich gesagt, ja, wir müssen das eigentlich festhalten. Und dann haben wir auch noch die Geschichte im Zweiten Weltkrieg und auch die Bundeswehr ist dann nach dem Krieg geblieben. Also ein Museum wäre eine ganz, ganz tolle Sache. Und dann hatte man sich, und das war so Anfang der 90er Jahre, wenn ich mich recht entsinne, hatte man sich überlegt, ein schönes, großes Museum zu machen. Das sollte die Form eines Zeppelins haben. Aber leider, wie so oft, scheiterten diese tollen Ideen an den finanziellen Gründen.
0: Das ist leider oft der Fall. Aber was den Zeppelin angeht, liebe Hörerinnen und Hörer, ich muss Ihnen das ja jetzt eben sagen, der Burkhard hat ein schönes Sweatshirt an von seinem Museum und da ist der Zeppelin also unweigerlich super zu erkennen auf seiner Brust. Und vor dem Museum selber, der ein oder andere mag da vielleicht schon gewesen sein, in der Drostenstraße in Wittmund, ist auch eine, ja, wie sagt man, eine kleine Nachbildung nochmal aufgestellt, um auch eine entsprechende Aufmerksamkeit für dieses Museum zu erzeugen. Ja, ihr habt beschrieben auf eurer Homepage, es war schon ein langer, schwieriger und auch steiniger Weg mit einigen Rückschlägen, die aber letztendlich den Initiator oder die Mannschaft, die dahinter steht, die haben sich nicht entmutigen lassen. Vielleicht kannst du das noch ein bisschen näher beschreiben, wie dieser steinige Weg da so stattgefunden hat.
1: Genau, nach diesen Frustrationen Ende der 90er Jahre war es dann mal 4-5 Jahre ruhig um unser Museum. Und dann kam ein Rüdiger Tessmann, ehemaliger Wittmunder, der jetzt in der Nähe von Heidelberg wohnt, und hat uns einen Kontakt hergestellt zum Auto- und Technikmuseum in Sinsheim. Und der Chef des Ganzen, der Hermann Leier, ist ein sehr freundlicher, unterstützender Mensch. Der sagte, oh, ich bekomme demnächst Besuch. Da kommt der Herr Robert von Zeppelin aus Amerika. Der hat eine riesengroße Sammlung über Zeppeline und alles, was dazugehört. Und vielleicht können wir ja dann mal zusammenkommen und uns unterhalten.
0: Genau, das ist richtig. Und es gab aber dann, wenn ich das richtig gelesen habe, noch so ein kleines Museum, das man für 5 Jahre in Ardorf irgendwie untergebracht hat, bevor es dann zu einer Einlagerung im Wittmunder Rathaus kam. Gab es denn schon Exponate, die man von A nach B verschoben hat?
1: Ja, und das kann auch der Dirk so ein bisschen mit kommentieren. Das Problem war nicht das Zeppelin-Museum und die Fliegerei, sondern das Heimatmuseum, das damals sein Zuhause mehr oder weniger verloren hatte. Und man wollte die schönen Exponate, die man schon gesammelt hatte, nicht verlieren. Und deswegen kam diese Lösung über Ardorf. Das ist auch der Grund, warum wir heute noch im Museum nicht nur Fliegerei und Zeppeline haben, sondern auch ein bisschen was anderes. Das werde ich gleich nochmal erzählen.
0: Ja, dann würde ich sagen, Dirk, erzähl mal eben von dieser Adorfer Geschichte, soweit du da Informationen hast, wie man sich das vorstellen musste, wie man mit diesen Exponaten das so ein bisschen verschoben hat.
2: Ja, will ich gerne machen. Wir hatten in der Peldemühle eine umfangreiche Ausstellung, unser Heimatmuseum. Leider musste dann die Mühle umfangreich renoviert werden und es gab dann ein anderes Nutzungskonzept und daraus hat sich dann leider die Notwendigkeit ergeben, dass viele oder alle Exponate aus der Mühle heraus mussten und die sind dann auf verschiedene Standorte verteilt worden. Wir als Heimatverein haben ja ein eigenes Haus, unser Gastwerk, dankenswerterweise. Und oben gibt es tatsächlich auch noch eine alte Rumpelkammer, wo noch ganz nette alte Sachen drin stehen. Aber das ist ein Restbestand und so haben wir es verteilt nach Noralingersiel, nach Norden und Adorf. Also ganz verschieden ist das dann untergebracht worden.
0: Dann gehen wir nochmal wieder zurück. Jetzt gab es ja, Burkhard hat das gerade gesagt, das ist ja dieser Kontakt zu Robert von Zeppelin zustande gekommen mit einer Begegnung, mit einer ersten Begegnung um 2006 herum. Und dieser Mann war dann tatsächlich auch begeistert von der Idee, die er da gemacht hat. Wie war dieser Kontakt?
1: Ja, wir haben dann den Robert, nachdem wir ihn in Sinsheim getroffen haben und mit ihm so kurz diskutiert haben, was wir uns so vorstellen, war er Feuer und Flamme, weil er sagte, ja, wenn ihr in Wittmund ein Museum zustande bekommt, dann könnt ihr von mir natürlich ganz wichtige Exponate bekommen. Weil er sich sagte, in Sinsheim, in diesem Riesenmuseum, da gehe ich mit meinem kleinen Zeppelin-Teil unter, aber in Wittmund bin ich dann mittendrin, da bin ich dann der King des Ganzen. 2007 kam er dann nach Wittmund. Es gab dann Treffen mit dem Kommodore, mit so einem kleinen Projektteam und natürlich mit Johannes Menn. Das war eigentlich so der entscheidende Mann. Und dann hat er gesagt, selbstverständlich, also hier, das, die Idee, die unterstütze ich, das machen wir. Sobald ihr ein Gebäude habt, geht's los und dann packe ich die Koffer und die Kartons und schicke euch die Sachen, die ihr haben möchtet. Aber dann hatten wir ja noch kein Gebäude. Das war leider noch ein ziemlich weiter Weg bis dahin und wir haben alles Mögliche versucht. Es gab viele Ideen, wir haben den Bürgermeister, den Landrat bekniet. Alle wollten helfen und konnten nicht so richtig. Bis zu dem Tag, an dem Fidi kam. Fidi ist für das Museum ein ganz wichtiger Mann. Wir reden über Fidi Druck, Friedrich Jansen. Und der ist eben auch ein Macher der alten Schule. Der hat dann gesagt, so, jetzt haben wir genug geschnackt, jetzt kaufen wir ein Haus. Und damals stand der Nettomarkt, der ehemalige, in der Drossenstraße zum Verkauf. Er hat ihn dann gekauft als Privatmann und hat dann dieses Gebäude unserem Verein zur Verfügung gestellt.
0: Und wie es dann weitergeht, meine lieben Hörerinnen und Hörer, das hören wir dann nach der ersten Musik, die wir jetzt spielen wollen.

0: Sie hören den Bürgerfunk im Programm von Radio Jade mit der Sendung Er hat's allerlei, Er hat Bruns am Mikrofon und meine Gäste sind Burkhard Potocki vom Robert von Zeppelin und Fliegermuseum in Wittmund und ihn begleitet Dirk Grunewold vom Heimatverein Wittmund. Und wir waren in der ersten Gesprächsrunde stehen geblieben bei dem Auftritt von Fidi Drock. Friedrich Janssen kam des Weges und er hat richtig gesagt, es ist nun genug geschnackt worden, es müssen Taten folgen. Und da setzen wir jetzt wieder ein, denn es geht jetzt um den Gebäudeerwerb.
1: Genau, mit dem Erwerb des Gebäudes kam natürlich sofort Schwung in die ganze Sache. Wir haben also einen Verein gegründet, das war 2013, haben sehr schnell viele Mitglieder gefunden, die ehrenamtlichen Mitarbeiter, die wir natürlich dann auch brauchten für den Umbau und die Ausgestaltung und die Renovierung des Museums. Das hat auch sehr, sehr gut geklappt, auch sehr, sehr schnell, wie gesagt, 2013 gekauft. Sommer 2015 waren wir eigentlich mit dem Museum soweit fertig und dem Umbau, sodass wir die ersten Exponate besorgen konnten. Der Name war natürlich ganz klar. Weil Robert von Zeppelin uns so viele schöne Exponate über Zeppeline besorgt hat, haben wir gesagt, der muss im Namen verewigt werden. Also heißen wir seitdem Robert von Zeppelin und Fliegermuseum. Und ich sag mal, das ist dem Großneffen des berühmten Luftfahrtpioniers auch ganz angemessen. Er hat ja, wie gesagt, öfter mal Wittmund dann besucht. Und bei seinem letzten Besuch haben wir ihn tatsächlich noch dazu überreden können, uns seine Handabdrücke abzugeben. Die brauchen wir natürlich für Hands of Fame, für die vielen berühmten Fingerabdrücke in unserer Innenstadt. Jetzt ist er verewigt und wer ihn sehen möchte, das ist genau in der Ecke zwischen Teddy und dem ehemaligen Eimer. Da finden wir unseren Robert von Zeppelin.
0: Richtig. Und das Schöne ist, ihr habt 2015 eröffnet und das war genau ein Jahr vor dem 100. Geburtstag des Flughafens Wittmund. Vielleicht dazu noch ein paar Sätze?
1: Genau, das war ein Wunsch dann auch, möglichst schnell das Museum fertig zu bekommen zu diesem Jubiläum, weil wir auch gehofft haben, dass dann eventuell Stadt und Land sich ein bisschen an den Finanzen beteiligen. Man arbeitet ja nie ohne Hintergedanken. Das ist uns leider aufgrund der nicht so ganz starken Finanzlage der beiden nicht gelungen, sodass wir tatsächlich das ganze Museum bis jetzt privat finanziert haben. Aber jetzt kommen wir zu den ersten Exponaten. Vielleicht verrate ich schon mal, was wir denn da alles drin haben. Fidi Drock, dem gehört ja das Gebäude. Und er ist natürlich ein alter Druckmeister. Und hat gesagt, ich habe noch so alte Druckmaschinen, die bei uns rumstehen, die müssen weg. Die könnten wir aber auch ins Museum stellen. Und selbstverständlich haben wir jetzt drei schöne alte Druckmaschinen. Heidelberg bis hin zu einem alten Buchdruckset, ich sag mal aus der Zeit von Gutenberg vielleicht noch, die man jetzt besichtigen kann. Das Schöne ist, die laufen auch noch. Fidi pflegt die Maschinen, hält sie in Gange und wenn er da ist und guter Laune ist, macht er tatsächlich mal eine schöne Vorführung. Also das lohnt sich auf jeden Fall mit ihm. Ja, dann kam natürlich das, was uns der Robert von Zeppelin geschickt hat. Das waren erstmal ein paar Uniformen, ein paar schöne Modelle und ein paar Einzelteile von Zeppelin. Also da waren Tassen und Teller von den Luftfahrtschiffen, die über große Strecken gegangen sind. Oder Bordinstrumente, also wirklich schöne Unikate. Und dann kam das, was wir auch schon beredet haben, so ein bisschen was aus dem Heimatmuseum. Und einer unserer ehrenamtlichen Mitarbeiter ist ein ganz begnadeter Bastler, was Fahrräder mit Hilfsmotoren angeht, der Rainer Binder. Und da haben wir inzwischen eine Sonderausstellung aufgebaut, die seinesgleichen sucht. Und die wir auch sehr gerne im Fliegermuseum haben, weil die auch eine Geschichte haben, diese Mofas oder Fahrräder mit Hilfsmotor. Weil nach dem Krieg war in Deutschland für die Luftfahrtindustrie verboten, Flugzeuge herzustellen und Motoren. Und die haben sich dann auf Fahrräder mit Motoren spezialisiert, um überhaupt ihre Leute in Arbeit zu behalten und irgendwas, ja, noch ein bisschen für Lohn und Brot zu sorgen. Deswegen gibt es auch ganz tolle Exemplare. Wir haben ein Fahrrad mit Hilfsmotor mit Propellerantrieb, eins mit Raketenantrieb und dann noch so ein paar einfache mit Kardanwelle und ähnlichen. Also wirklich ganz besondere Sammlerstücke, lohnt sich auch unbedingt. Deswegen sind wir sehr stolz und froh, dass wir das auch in unserem Museum mit haben.
0: Ja, liebe Hörerinnen und Hörer, Sie merken ja schon, der Burkhard, der wippt auf seinem Stuhl hin und her, der ist jetzt ganz in seinem Museum und sieht diese Exponate vor sich. Einen Teil habe ich natürlich auch schon gesehen, aber längst nicht alles, weil man sich nicht die Zeit dafür nimmt. Das sollte man aber auf jeden Fall tun. Jetzt habe ich ja hier so zwei Museumsleute sitzen und der Dirk hat ja schon gesagt, dass das Heimatmuseum seit vielen Jahren im ehemaligen Wittmunder Gaswerk untergebracht ist. Ich denke mal, was den Aufbau und die Zusammenstellung der Ausstellung oder das, was man immer wieder verändern muss, ist ja auch eine ständige Herausforderung. Ähnelt sich das zwischen euren beiden Einrichtungen, Dirk?
2: Nein, leider nicht. Wir haben dann tatsächlich Ende der Nullerjahre das Museum, wie gesagt, aufgegeben. Und die Exponate sind auf verschiedene Museen je nach Ausrichtung verteilt worden. Bei uns steht in einem einsamen, dunklen Kämmerlein der Rest, den wir versuchen zu pflegen. Aber öffentlich zugänglich haben wir den nicht. Bei uns im Gaswerk haben wir auch noch eine Ausstellung, so eine ostdeutsche Stube von den ehemaligen Vertriebenen. Auch das ist tatsächlich nur in Absprache mit uns mal zu besichtigen. Aber wir würden es auch für verkehrt halten, wenn wir zwei Museen mit ähnlicher Ausrichtung oder mit Heimatausrichtung hätten. Insofern schätzen wir das, was im Zeppelin-Museum geleistet wird. Und über Kultus und mit den anderen Vereinen unterstützen wir es dann auch.
0: Jetzt ist ja noch eine entscheidende Frage. Da ist so ein tolles Museum. Ich denke, die Wittmunder wissen das auch schon und haben es sicherlich auch schon besucht. Aber jetzt kommen ja gerade in der Sommerzeit viele Touristen in die Stadt über die Küstenorte. Und jetzt ist ja die Herausforderung, diese Leute auch in das Museum zu ziehen. Da muss man ja Netzwerk irgendwie aufbauen. Burkhard, wie habt ihr das gemacht, jetzt über diese Jahre hinweg, dass euer Museum so mit in das Programm der Stadt mit einzubringen, dass ihr auch die Besucher bekommt?
1: Ja, ich sag mal, ich will nicht über Stadt und Land schimpfen, die haben viele wichtige Aufgaben. Aber um ein Museum muss man sich eigentlich selbst kümmern. Wir haben von der Stadt ein bisschen Werbebudget bekommen, um ein bisschen Werbung zu betreiben, aber eigentlich haben wir es selbst gemacht. Also wir sind ins Internet gegangen, wir haben Flyer verteilt, wir sind an die Küste gefahren, wir haben da wirklich sehr engagierte Mitarbeiter, die auch dann manchmal vor dem Museum sitzen und Musik machen und einfach jetzt die Kundschaft anlocken. Und auch an so einem Tag wie heute, wenn nicht viel los ist im Museum, geht man schon mal auf die Straße und spricht dann an und sagt, hier gibt es tolle Dinge zu sehen. Und man ist erstaunt, wie gut das eigentlich funktioniert. Und wir haben ja im letzten Jahr schon unser 10-jähriges Jubiläum gefeiert. Was toll war, weil wir im Schnitt 3.500 Besucher im Jahr haben, also 35.000 über die Zeit. Aber wir haben jetzt ein anderes Problem. Wir möchten auch mal wieder was anderes ausstellen. Wir haben ja jetzt, wir sind ziemlich beengt im Raum und würden gerne mal auch ein richtiges, großes Flugzeug zeigen oder ein paar neue Dinge. Und dafür reicht uns der Platz nicht. Und deswegen haben wir gesagt, so, wenn wir weiterhin aktiv bleiben wollen, wenn wir interessant bleiben wollen für die Bevölkerung und auch für die Touristen, dann müssen wir erweitern, wir müssen größer werden. Was natürlich, wenn man in der Innenstadt ist, nicht einfach ist. Und wenn wir über Objekte reden, wenn ich jetzt ein Originalflugzeug nehme, eine Me-109, die ist 10 mal 10 Meter in den Ausmaßen, das sind 100 Quadratmeter. Oder auch der alte Dreidecker von Manfred von Richthofen hat ähnliche Ausmaße. Also da brauche ich dann schon richtig Platz. Und umziehen mit dem ganzen Museum an den Stadtrand wollten wir auch nicht. Aber wir hatten nebenan die Flohmarktscheune, die wir dann uns überlegt haben, die kaufen wir uns, die übernehmen wir. Die Idee kam vor 2 Jahren. Dann haben wir gesagt, ja, das muss einfach sein. Also wenn jetzt das Museum Bestand haben will, dann machen wir jetzt Nägel mit Köpfen. Wir kaufen uns das Ding. Dieses Ding gehörte ja noch Fidi Druck. Und Fidi hat gesagt, ich bin eh zu alt, das könnt ihr haben. Und er wusste nämlich auch, dass wir das nicht bar bezahlen können als kleiner Verein, sondern wir haben eine schöne Regelung getroffen, dass wir das jetzt in monatlichen Raten bei ihm abbezahlen können, aber haben jetzt die Flohmarkt schon übernommen. Die bietet genügend Platz für das, was wir machen wollen. Wir werden natürlich niemals einen echten Zeppelin reinstellen, weil die sind ja 150 bis 200 Meter lang und aufs Dach passt der nicht ganz. Aber wie gesagt, die Me-109 haben wir uns schon bestellt bei der Bundeswehr. Da gibt es ein Exemplar, das geben wir auch gerne ab. Und am Dreidecker, da bauen wir gerade selbst. Also diese Vision, diese Zukunftsvorstellung, die können tatsächlich in naher Zukunft wahr werden. Ja, mit der Flohmarktscheune gab es noch so ein bisschen Bauchkneifen. Wir haben ja dann das Gebäude gekauft, haben dann die Flohmarktscheune gekündigt. Wir haben das schon ein Jahr vorher Bescheid gesagt. Die wussten also alle Bescheid und jetzt zum 1. April des Jahres war Kündigung und da sollten sie auch endlich rausgehen. Haben sie nicht ganz geschafft, weil die so viel Gerät und Gerätschaft haben. Dann haben wir sie ein Vierteljahr länger drin gelassen. Und mit Hilfe unseres Bürgermeisters haben sie auch tatsächlich ein neues Zuhause auch in der Innenstadt gefunden, was sehr, sehr schön war. Da hat er toll was geleistet. Und dann hat er sich eingeleistet, unser Bürgermeister, zum großen Entsetzen vieler Mitglieder. Hat er doch gesagt in einem Podcast oder in einem Interview vor dem Wahlkampf, da ging das mit seinem Gegenkandidaten darum, wer sich wie engagiert. Ja, und dann wurde die Flohmarktscheune eben mal so vor die Tür gesetzt. Ja, hallo. Und ich habe gedacht, ja, klingt jetzt aber ein bisschen deftig hier. Ne? Und das haben wir nun wirklich nicht gemacht. Wir haben auch mit dem Bürgermeister geredet, gesagt, tat ihm auch sehr leid. Ich habe ihn darauf angesprochen und sagte, oh, weißt du, habe ich nicht so gemeint. Ich wollte ja nur sagen, ich war dann der Einzige, der sie unterstützt hat. Alle reden immer nur, ich habe es gemacht. Er hat gesagt, ist mir klar, aber das war trotzdem nicht gut. Sagt er, ich entschuldige mich bei allen, das tat mir leid. So viel zur Flohmarktscheune, jetzt haben wir das Gebäude.
0: Wunderbar. Ja, das ist ja ganz toll. Ich denke mal auch, das kann schnell passieren, dass man was raushaut. Und aber dafür ist das in Wittmund eigentlich immer ganz gut geregelt, dass man spricht darüber, dass die Sache wieder in Ordnung gebracht und es gibt überhaupt keine Probleme. Jetzt wollte ich aber noch was wissen, weil ich kenne noch eine Einrichtung in der Kaserne von Richthofen, wo die Bundeswehr auch zur Thematik Flugverkehr, Luftschifffahrt jetzt nicht mehr auf Flugzeuge. Da stehen also auch verschiedene Exponate. Hat es damals

0: ein Infrastrukturschaden, es hat reingeregnet, die tragenden Dachbalken sind morsch. Das führt dazu, dass das Museum jetzt nicht genutzt werden darf. Also nicht für die Öffentlichkeit. Es ist nicht einsturzgefährdet, aber wird auch nicht freigegeben. Und das Problem ist, bei der Bundeswehr geht ja gar nicht schnell im Augenblick. Die Gelder sind knapp und die Prioritäten sind natürlich mehr bei Waffen und bei Munition und nicht bei Museen. Die beiden Möglichkeiten, die es gibt, Abriss oder Neubau oder Renovieren, würde immer bedeuten, die müssen raus mit ihren Sachen. Deswegen sind wir jetzt seit ein paar Monaten im Gespräch mit der Bundeswehr und haben angeboten, jetzt einen Teil der Sammlung zu übernehmen, dass man die einfach zugänglich macht. Das sind so schöne Objekte, die müssen einfach gezeigt werden. Nicht? Und gerade was die Zeit von Manfred von Richthofen angeht, da gibt es so viele schöne Originalteile, die einfach der Öffentlichkeit gezeigt werden müssen. Da sind wir dabei und die Me 109, die bekommen wir auf jeden Fall. Die stand auch im Hangar, das ist eh alles viel zu eng geworden auf dem großen Flug, auf dem kleinen Flugplatz. Also da sind wir im guten Gespräch. Es geht sogar so weit, dass man überlegt, vielleicht eine Zweigstelle des Karrierecenters mit einzubauen bei uns. Weil ja auch die in der Kaserne ein bisschen abgelegen sind. Und wenn ich junge Leute werben will, wo kann ich schöner machen in einem Raum, wo Flugzeuge sind, wo Luftfahrzeuggeschichte gelebt ist. Da habe ich dann vielleicht die Chance, auch mal die Richtigen zu erwischen, die auch dann mit Herz und Blut dabei sind und bleiben wollen auch.
1: Ja, meine Informationen kommen nicht so ganz von ungefähr. Der Presseoffizier von Richthofen ist mein Nachbar, ein paar Häuser weiter. Und wir trafen uns, das muss ich noch eben hier auch ganz kurz erzählen, wir hatten ja eine Zeit lang jetzt vor kurzer Zeit Objiefer als Ausweich für den Flugplatz, für den Flughafen Wittmundhafen. Und es haben dort entsprechende Anflüge, Landung, Starts stattgefunden. Und was ich bisher, weil ich mich da nicht drum gekümmert habe, war auch nicht so mein Interesse, dass ja dann tatsächlich in der Einflugschneise, ich sag das jetzt ein bisschen hoch, eine Völkerwanderung stattfindet von den, wie heißen die, Spottern, ne? Die da also tatsächlich diese Dinge aufgenommen haben. Und dann stand ich nun mit am Zaun, ich hat da einen kleinen Spaziergang mit den Arbeitskollegen gemacht, so standen wir dann auch am Zaun. Und dann kam der Presseoffizier, ist auch angehalten und hat uns so sehr die ganzen Auskünfte erteilt. In dem Zusammenhang kamen wir nämlich auf diese Einrichtung in der Kaserne zu sprechen. Da hat er mir das ein bisschen erzählt und daher weiß ich das auch mit der Me 109 natürlich. Ich denke, das ist eine ganz tolle Geschichte, was er da macht. Und wenn man das von der wenn man auch nicht alles übernehmen kann, aber doch wichtige Dinge, dann ist das, glaube ich, eine ganz tolle Sache. Denn hier geht es ums Aufbewahren, hier geht es um die Geschichte und das eben für Interessierte und auch für die Nachwelt einfach bereit zu halten. Ich denke, wir haben wieder eine kleine Runde Musik verdient.

0: Sie hören Erz allerlei im Bürgerfunk von Radio Jade und wir sprechen heute über das Robert von Zeppelin und Luftfahrtmuseum in Wittmund. Mein Gast ist Burkhard Potocki, der dieses Museum leitet und er hat mitgebracht seinen Kollegen vom Heimatverein Wittmund, Dirk Grunewold. Und Dirk, wir kommen gleich noch ins Gespräch, denn jetzt gibt es gleich so diesen Übergang. Jetzt sind wir aber noch so... ich habe hier aufgeschrieben, so Träume, Burkhard. Das kann ich mir gut vorstellen. Jetzt hast du uns geschildert, dass dieses Nebengebäude erworben werden konnte. Jetzt kann man das mit der ME 109 umsetzen und auch mit anderen Exponaten. Nimm uns doch einfach mal mit, wenn wir jetzt ins Museum kommen. Ich habe es ja nun selbst auch schon gesehen und das ist eigentlich so ein bisschen untypisch für ein Museum, denn man kommt vorne gleich in einen Bereich rein, wo es eigentlich aussieht wie zu Hause in einer gemütlichen Stube.
1: Ganz genau. Und das ist noch ein Überbleibsel von unserem Heimatmuseum. Wir haben schöne alte Tische, Stühle, eine Sofabank und sehr schöne Tische auch oder Vitrinen. Und wir bieten ja auch für nette Kunden auch mal einen Tee an. Und wollen in Zukunft, wenn wir ein bisschen größer sind und mehr Platz haben, auch so ein kleines Café aufmachen. Weil Service steht ja immer ganz oben. Aber wie gesagt, jetzt erstmal der An- und Umbau. Das ist eigentlich, was uns tatsächlich am Herzen liegt. Wir haben im April schon angefangen mit der Entkernung des Gebäudes. Und um sich ein Gefühl davon zu machen, das Museum... Jetzt wird von der Größe her vervierfacht fast. Also da kommt richtig was dazu. Und das muss natürlich, wie gesagt, entkernen. Das ist noch der einfache Punkt. Mit Hammer und mit Meißel die Sachen wegmachen, die man nicht braucht. Aber der Umbau, der jetzt im Herbst beginnt, das ist eigentlich das Problem, was wir haben. Und wir sind ein kleiner Verein und Umbau kostet immer viel Geld. Wir haben schon unsere ersten kleinen... Speer rumgeschickt und nach Sponsoren und Fördergeldern zu suchen. Da ist auch schon ein bisschen was zusammengekommen. Wir leben natürlich von Spenden, Fördergeldern, Sponsoren, ganz klar. Es gibt auch öffentliche Fördermittel, muss man auch erwähnen. Auch die Stadt hat jetzt uns einen vernünftigen Betrag, Höhe 50.000 Euro, zur Verfügung gestellt für die Innenausstattung. Das heißt für Vitrinen und was wir dann brauchen, um die Sachen unterzubringen. Aber für den Umbau, da geht es um jede Mark. Da haben wir noch keine richtigen guten Fördertöpfe. Da müssen wir an das Spargeld gehen, was wir haben. Und wir versuchen natürlich deswegen auch möglichst viel selbst zu machen. Und wir haben einige Handwerker bei uns im eigenen Raum, im eigenen Verein. Würden uns aber trotzdem freuen, wenn wir neue Mitglieder bekommen, die jetzt vielleicht die Sendung hören und sagen, Mensch, ich kann handwerklich ein bisschen was tun, ich kann euch unterstützen, ich bin ein guter Elektriker, ein Sanitärarbeiter oder ich kann euch einen Fußboden und Fliesen legen. Herzlich willkommen, herzlich eingeladen. Wir brauchen eigentlich jede Hand oder auch Leute, die mitmachen wollen als Museumsführer. Ein toller Job. Ich hatte heute Morgen wieder Dienst. Ich habe so viel Spaß gehabt, so viele gute Gespräche mit den Besuchern. Das bereichert einen wirklich. Und wir hatten Besucher aus ganz Deutschland. Und ich bin immer wieder erstaunt, wie viel Freude diese Menschen an unserem kleinen Museum haben. Also das ist wirklich schön.
0: Also eine bessere Werbung kann man nicht machen, liebe Hörerinnen und Hörer. Sie haben gehört, melden Sie sich bei Herrn Potocki. Das Museum ist im Internet vertreten. Wir können gleich die Adresse nochmal durchsagen. Und jetzt kommen wir zu einem entscheidenden Punkt. Jetzt hat das Museum gesagt, wir bieten dem Vereinsnetzwerk Wittmunder Kulthus die Gelegenheit, in unserem Museum einen zentralen Informationspunkt einzurichten. Und was das Thema Kulthus angeht, da ist unser Dirk, unser Mann, der darüber nochmal eben ganz kurz eine Zusammenfassung geben kann, um was es da geht und was dann in dem Museum in der Drostenstraße für das Kulthus umgesetzt werden soll, Dirk.
2: Ja, man muss vielleicht mal erklären, was überhaupt Kulthus ist. Damit würde ich gerne anfangen. Das ist also nicht noch ein weiterer Verein, sondern im Grunde genommen so eine Dachorganisation, die wir gegründet haben mit ganz vielen Wittmunder Vereinen. Kulturring gehört mit dazu, der Ostfriesische Kunstkreis ist mit dabei, Zeppelin Museum, natürlich Heimatverein, aber auch andere sind mit eingebunden. Und wir sind seit mehreren Jahren lose im Kontakt gewesen, haben aber gesagt, wir müssen das verstetigen, müssen koordinieren, uns gegenseitig unterstützen, um halt eben besser auch wahrgenommen zu werden. Und das hat dann letztendlich im Zeppelin Museum in der von Burkhardt beschriebenen schönen guten Stube vorne stattgefunden. Wir haben nett zusammengesessen und sitzen da auch häufiger jetzt nochmal, um einfach dann zu überlegen, was können wir machen, und sind eben dabei, jetzt ja zu gucken. Wir wollen im Grunde genommen dort eine Anlaufstelle schaffen für die Vereine, die solche Räumlichkeiten nicht haben. Zeppelin Museum ist sehr zentral gelegen, bietet sich wunderbar dafür an, auch in der Innenstadt. Und das soll halt eben auch anderen Vereinen in den Möglichkeiten Raum bieten, sich darzustellen. Und da sind wir, glaube ich, auf einem guten Weg. Erstmal muss das Zeppelin Museum seine Arbeit leisten, aber wir sind nebenbei halt eben da auch als Treff unterwegs.
0: Ja, da kann man euch nur zu beglückwünschen, denn das hat nicht jede Stadt, das hat nicht jede Gemeinde, so einen zentralen Punkt zu schaffen, um über die Vereinsarbeit zu berichten. Denn jeder Verein ist irgendwie auf neue Mitglieder, insbesondere auf jüngere Mitglieder, angewiesen. Burkhardt hat jetzt gerade gesagt, für die ganzen Arbeiten, die in der Erweiterung jetzt des Museums anstehen, werden also händeringend oder ja, werden weitere Kräfte benötigt, die hier zur Hand gehen können. Und ich habe selbst schon gesehen, in dem Museum ist schon eine große Flyer-Auswahl, wo man jetzt schon von einigen oder auch von mehreren Wittmunder Vereinen schon die ersten Flyer sich nehmen kann, um sich zunächst einmal zu informieren, um Kontaktadressen rauszubekommen. Und die Bestuhlung und das, was sich jetzt über die Erweiterung wahrscheinlich noch zusätzlich ergibt, ist dann eben eine ganz tolle Geschichte, dass man auch mal einen Informationsabend von dem jeweiligen Verein direkt an diesem Standort machen kann. Und ich denke da insbesondere an die Vereine, die außerhalb von Wittmund tätig sind, wo man dann in das jeweilige Dorf oder hinfahren muss. Auch hier könnte man das zentral in Wittmund anbieten. Ich denke, es ist eine sehr gute Voraussetzung und eine ganz schöne Geschichte. Ja, wir sind jetzt beim Kultus schon angekommen. Das Netzwerk der Wittmunder Vereine. Und dieses Netzwerk veranstaltet Ende September eine ganz besondere Geschichte. Und um was es sich da handelt, das hören wir nach der nächsten Musik.

0: Hier ist der Bürgerfunk von Radio Jade und Sie hören die Sendung Ihr Herz allerlei. Ja, wir sprechen über das Robert von Zeppelin Museum, Luftfahrtmuseum in Wittmund und sind jetzt bei der Thematik, dass dieser schöne Museumsstandort in der Drostenstraße jetzt ein zentraler Anlaufpunkt wird für alle Wittmunder Vereine, die dort Informationen verteilen können. Aber dazu kann Burkhard jetzt noch mal ein bisschen was zu ausführen.
1: Ja, sehr gerne. Unser Kulthus existiert jetzt seit gut anderthalb Jahren. Wir sind ein kleines Grüppchen, aber auch hier wieder sehr engagiert, Gott sei Dank. Wir wollen, dass die Vereine sich ein bisschen mehr unterstützen, als sie es vorher getan haben. Alle Vereine haben die gleichen Probleme, die Vorstände und die Mitglieder werden alle älter. Und wenn wir schon Veranstaltungen haben, haben wir es oft in der Vergangenheit erlebt, dass zwei große Veranstaltungen am gleichen Termin sind. Also was wir machen möchten, ist ein bisschen mehr koordinieren, Termine abstimmen untereinander. Wir wollen einen gemeinsamen Internetauftritt machen, wo man das dann auch sehen kann, was es gibt. Und überhaupt die kleinen Vereine und die kleinen Gruppen und auch die Selbsthilfegruppen bekannter machen. Die sind in der Nachbarschaft und keiner weiß was davon. Also wir wollen auch im Prinzip helfen, das Ehrenamt zu organisieren. Überall werden Ehrenamtliche gesucht und es gibt viele Menschen, die was tun möchten und nicht wissen, was. Und die wollen wir eigentlich zusammenbringen. Und das ist so eine der Hauptaufgaben des Kulthuses. Und wie gesagt, das Zeppelin-Museum wird der Anlaufpunkt. Da wird man auch dann Karten, Eintrittskarten verkaufen können oder Informationsbroschüren haben. Aber was wir auch machen wollen, ist den Tourismus beleben, neue Impulse setzen. Wir haben schon probiert in diesem Jahr die ersten, wir nennen das so kombinierte Events mit Besuchergruppen. Wir beginnen meistens mit einer Museumsführung im Zeppelin-Museum. Dann übernimmt ein Führer, geht einmal um die Stadt Hands of Fame, erklärt da unsere Berühmtheiten. Dann geht es in den Stadtpark, wo diese schönen Skulpturen stehen. Anschließend vielleicht noch eine Führung in der Peldemühle. Und wenn das Wetter gut ist, kann man auch das Abitur der Ostfriesen ablegen. Also hier versuchen wir auch ein bisschen mehr Werbung zu machen, ein bisschen mehr Leute nach Ostfriesland zu locken, um das einfach zu beleben hier. Und was wir auch dabei machen möchten, ist unbedingt die jungen Menschen begeistern. Und um das bekannter zu machen, haben wir einen echten großen Bringer, die Vereinsmesse. Die wird in wenigen Tagen stattfinden in Wittmund. Aber dafür gebe ich das Wort erstmal wieder an den Dirk.
2: Genau, das ist die Überlegung. Wir haben ein paar Stammtische durchgeführt und da ist das, was Burkhard eben dargestellt hat, immer wieder geäußert worden. Und dann haben wir uns Anfang des Jahres mit dem Leiter der Volkshochschule getroffen und dann ist die Idee letztendlich konkret geworden. Und wir haben dann beschlossen und Termin festgelegt und jetzt wird am Freitag, dem 25. September von 15 bis 18 Uhr die erste Vereinsmesse in Wittmund stattfinden auf dem Gelände der VHS, Breslauer Straße, dort wo also früher einmal die Bundeswehr auch ihre Standortverwaltung gehabt hat. Da werden wir mit rundweg 25 bis 30 Vereinen präsent sein. Ganz verschiedene, einige habe ich eben schon mal aufgeführt, aber auch die Bosler, der Kreissportbund ist mit dabei. Auch die Amateurfunker, habe ich gehört, Erhard sind mit dabei, worüber wir uns sehr freuen. Und wenn das Wetter dann mitspielt, dann hoffen wir, ganz viele Besucher begrüßen zu dürfen. Also wie gesagt, am 25. September in der Zeit von 15 bis 18 Uhr, Breslauer Straße, Audicher Straße, findet das Ganze statt.

0: Burkhard, zur Vereinsmesse gibt es von dir noch Informationen?
1: Na klar, Vereinsmesse. Keiner kann sich was drunter vorstellen. Wir auch nicht am Anfang. Deswegen in klaren Worten, die Vereinsmesse soll die Möglichkeit sein, für alle kleinen Vereine und großen Vereine und Selbsthilfegruppen sich zu zeigen, was sie machen. Und wir wollen jetzt diese Vereine zusammenbringen mit Leuten, die sich selbst einbringen wollen, also was können, sich nützlich machen möchten oder auch irgendwo Hilfe suchen. Das muss zusammenkommen. Also als Beispiel, eine ältere Dame möchte sich irgendwo einbringen, hat Langeweile, pensionierte Lehrerin. In der Schule werden ganz dringend Leseunterstützung gesucht. Also beide zusammen, Match, ein Punkt für uns. Und in der Art wollen wir jetzt die Menschen zusammenbringen. Selbsthilfegruppen suchen nach einem Treffpunkt. Das ist natürlich bei uns ideal, mitten in der Stadt. Da kann man sich treffen und losgehen. Nicht? Oder ein kleiner Verein hat eine große Feierlichkeit vor sich, hat aber zu wenig Mitglieder, um es auszurichten. Also fragen wir rum, wer kann mithelfen? Sich gegenseitig unterstützen, das ist der Punkt, den wir machen wollen. Nicht? Also im Prinzip soll sich aus der Vereinsmesse Werbung ergeben, dass mehr Vereine zu uns kommen. Und im Endergebnis hätten wir dann sehr gerne so eine Art Ehrenamtsbörse, dass Leute kommen und sagen, ich kann das und das, ich möchte das zur Verfügung stellen. Und die anderen sagen, ich brauche hier und da. Und wenn wir das zusammenbringen, dann haben wir riesig was gewonnen für alle.
0: Super. Ja, ihr beiden, lieber Dirk, lieber Burkhard, wir sind tatsächlich schon kurz vor den 19 Uhr Nachrichten und am Ende unserer Sendung. Ich darf mich bei euch beiden ganz, ganz herzlich bedanken, dass ihr die Zeit gefunden habt, über das Museum, aber auch über die Vereinsmesse hier bei Radio Jade zu berichten. Kommt gut nach Hause wieder. Wir werden uns in absehbarer Zeit auch wieder sehen natürlich. Und liebe Hörerinnen und Hörer, an Sie natürlich ein herzliches Dankeschön für Ihr Interesse, für diese erste Sendestunde von Erz allerlei am heutigen Abend. Und dann würde ich sagen, machen wir jetzt ein bisschen Musik und dann kommen gleich die Nachrichten aus Hamburg.

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1: Um 19 Uhr mit Benjamin Kirsch. Mit einem Bündel von Maßnahmen will die Bundesregierung gegen den organisierten Betrug bei Sozialleistungen vorgehen. Im Mittelpunkt des Plans steht der Leistungsmissbrauch im Zusammenhang mit der Zuwanderung aus EU-Staaten. Aus der NDR-Nachrichtenredaktion Peter Behrendt.
2: Die Regierung nimmt unter anderem sogenannte Schrottimmobilien ins Visier. Dabei geht es um heruntergekommene Wohnungen, die trotz ihres schlechten Zustands zu hohen Mieten an Sozialleistungsbezieher aus EU-Ländern, wie beispielsweise Bulgarien, vermietet werden. In diesen Fällen organisieren Kriminelle Einreise, Unterkunft und Jobs und beantragen Sozialleistungen und kassieren schließlich einen Großteil des Geldes. Die Bundesregierung will nun schärfer gegen diese Machenschaften und auch gegen Schwarzarbeit vorgehen. So soll beispielsweise durch mehr Datenabgleich zwischen den Behörden besser als bisher erkannt werden können, wer unberechtigt Leistungen bezieht.
1: Bundeswirtschaftsministerin Reicher hat angesichts der hohen Kraftstoffpreise vorgeschlagen, die Mehrwertsteuer vorübergehend zu senken. Die Steuer für Kraftstoffe soll von 19% auf 7% sinken. Das würde direkt an der Zapfsäule wirken und die Bürger sowie das Logistikgewerbe entlasten, so die CDU-Politikerin. Einen Spritpreisdeckel lehnt Reicher ab. Für Menschen mit niedrigem Einkommen brachte sie zudem erneut einen Direktauszahlungsmechanismus ins Gespräch, der Anfang kommenden Jahres einsatzfähig sein soll. Die EU will ihre Partnerschaft mit Kanada vertiefen, und zwar in den Bereichen Energie, kritische Mineralien und künstliche Intelligenz, wie EU-Kommissionspräsidentin von der Leyen im Europaparlament ankündigte. Aus Brüssel, Jean-Marie Magro.
3: In Anwesenheit von Premierminister Mark Carney sagte die Kommissionspräsidentin, dass Kanada das erste assoziierte Mitglied der EU werden könnte. Allerdings ist noch unklar, wie eine solche Mitgliedschaft aussehen soll. Von der Leyen kündigte außerdem einen Vorschlag für einen schrittweisen Schutz von Kindern und Jugendlichen im Netz an. Demnach sollen Kinder unter 13 Jahren keine Social-Media-Plattformen nutzen dürfen. Im Alter von 13 bis 15 Jahren sollen auf Instagram, Snapchat, TikTok und Co. nur altersangepasste Accounts mit einer Zeitbeschränkung von einer Stunde pro Tag erlaubt sein, die von den Eltern eingerichtet und überwacht werden.
1: Helgoland ist bis morgen Mittag ohne Stromversorgung vom Festland. Der Netzbetreiber hat die Verbindung zwischen der Nordseeinsel und St. Peter-Ording unterbrochen. Grund sind Arbeiten am Seekabel. Dieselgeneratoren versorgen Helgoland weiter mit Strom. Morgen werden zudem voraussichtlich Internet, Festnetz und Mobilfunk für mehrere Stunden unterbrochen. Das waren die Nachrichten.
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5: In der Nacht kann es durchaus den ein oder anderen Regenschauer geben. Ansonsten bleibt es meist trocken und die Temperaturen sinken auf 13 bis 9 Grad. Morgen tagsüber dann auch mal sonnige Phasen, aber auch mal wolkiger und der ein oder andere Schauer bleibt nicht aus. Die Höchstwerte 16 bis 20 Grad. 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Die A1 Hamburg Richtung Lübeck ist zwischen Kreuz Bagdeheide und Bad Oldesloe wegen Fahrbahnerneuerungen bis 6 Uhr morgen früh gesperrt. A7 Hannover Richtung Hamburg zwischen Mellendorf und Schwarm steht 4 Kilometer stockender Verkehr. Die A24 Hamburg Richtung Berlin ist zwischen Meilenburg und Pritzwalk nach einem Unfall gesperrt. Die A29 Oldenburg Richtung Alhorner Heide ist zwischen Wadenburg und Großen Kneten wegen einer Nachtbaustelle auch bis morgen früh 5 Uhr gesperrt. Und auch die A39 Braunschweig Richtung Wolfsburg ist gerade gesperrt nach einem Unfall. Und zwar zwischen Kremlingen und Scheppau. Allen unterwegs, gute Fahrt.
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6: Und damit einen wunderschönen guten Abend und herzliches Willkommen zu Er hat's allerlei, die zweite Sendestunde heute am Mittwoch, dem 16. September. Fliegender Wechsel im Studio und unser Thema ist jetzt die erste Gesundheitsmesse in der Gemeinde Friedeburg. Und dazu habe ich Gäste eingeladen und ich begrüße ganz herzlich Rena Peeks, Ilka Lichtblau und Yvonne Noske, die sich gleich im Anschluss in einer kleinen Vorstellungsrunde Ihnen nochmal vorstellen werden.

aber ich habe noch einen Terminhinweis hier zu senden, und zwar die Freunde unserer Tidebahn von Jever nach Halesiel waren ja hier vor einigen Wochen auch im Studio zu Gast, veranstalten am Freitag, den 18. September um genau 16 Uhr am Haltepunkt in Bussenhausen die Installation des wiedergefundenen Kilometersteins 6,2. An alle, die sich für Eisenbahn und die Geschichte der Halle-Tidebahn interessieren, sie sind herzlichst eingeladen. 18. September um 16 Uhr am Haltepunkt in Bussenhausen, eine Veranstaltung des Bürgervereins Tettens. Und so wie ich den ersten Vorsitzenden kenne, der liebe Jürgen Habben, wird er möglicherweise wieder mit seinem Aufsitzrasenmäher kommen, mit einer Verkleidung als Lokomotive ausgestattet, mit den entsprechenden Geräuschen. Und die illustre Gesellschaft aus Tettens wird ebenfalls am Bahnsteig stehen und dieser Zeremonie dann beiwohnen. Also, seien Sie herzlich eingeladen zu dieser Veranstaltung nach Bussenhausen.

0: Ja, dann möchte ich Ihnen unsere Gäste einfach mal vorstellen und wir beginnen mal mit Rena Pix.
1: Ja, hallo zusammen, ich bin Rena Pix, ich komme aus der Gemeinde Friedeburg, arbeite schon seit über 20 Jahren in der Verwaltung im Rathaus und seit ungefähr 10 Jahren arbeite ich auch noch im Team fürs betriebliche Gesundheitsmanagement.
0: Dankeschön, dann geht's weiter mit Ilka Lichtblau.
2: Ja, ich bin Ilka Lichtblau und ich komme ursprünglich aus dem pädagogischen Bereich der Gemeinde Friedeburg, bin dort auch schon seit 29 Jahren tätig und ebenso lange im Team des betrieblichen Gesundheitsmanagements.
0: Dankeschön. Und die dritte im Bunde ist die Yvonne Noske.
3: Ja, guten Abend. Ich bin auch seit 16 Jahren für die Gemeinde Friedeburg tätig und wohne auch in Friedeburg. Und ja, begleite das Team des betrieblichen Gesundheitsmanagements auch seit mehreren Jahren.
0: Vielen Dank. Ja, dann wollen wir mal zum Thema überleiten. Informieren, ausprobieren, Spaß haben. So steht es im Flyer mit der Überschrift Fit für Friedeburg, die erste Gesundheitsmesse der Gemeinde Friedeburg. Vereine, Organisationen, Initiativen informieren rund um die Gesundheit, Prävention, Bewegung und Gemeinschaft mit Ständen, Vorträgen und Mitmachangeboten. Ja, ein großes Programm steht da ins Haus und wir wollen heute einfach mal, ich möchte ganz einfach von meinen Gästen erfahren, denn sowas entsteht ja nicht von heute auf morgen, die Idee vielleicht ja, aber die Durchführung weniger. Und da möchte ich jetzt ganz einfach mal einsteigen, um Sie, liebe Hörerinnen und Hörer, darüber zu informieren, wie bereitet man denn so eine Gesundheitsmesse vor? Und da frage ich jetzt einfach mal die Rena Pix. Wie kam denn, war das eine Eingebung, war das eine Idee oder gab es ein Muster?
1: Ja, ein Muster gab es in dem Sinne, dass wir vor ein paar Jahren mal einen Gesundheitstag organisiert haben. Das war allerdings damals noch im Rahmen, also in einem internen Rahmen für die Mitarbeiter und Mitarbeiter der Gemeinde Friedeburg, also sprich ein wesentlich kleinerer Rahmen. Und nun kam es Anfang des Jahres so, dass in unsere Truppe neue Mitglieder mit dazugekommen sind. Und ja, wie das dann so ist, neue Mitglieder bringen natürlich auch neue Ideen mit. Und ja, dann haben wir einfach mal ein bisschen größer gedacht und sind dann auf diese Messe gekommen. Und ja, da sich so eine Messe jetzt nicht nur für die Mitarbeiter und Mitarbeiter der Gemeinde lohnt, haben wir gesagt, okay, machen wir das Ganze öffentlich und stellen es allen Bürgern und Bürgerinnen zur Verfügung.
0: So, das ist der richtige Regler. Jetzt stelle ich mir gerade vor, die Idee ist jetzt da, jetzt komme ich so morgens ins Rathaus und wem erzähle ich denn als nächstes davon? Ich muss ja jetzt so ein bisschen meine Kolleginnen und Kollegen da, anstecken. Wem hat man es erzählt, wie man ins Rathaus gekommen ist? Da muss man sich so eine kleine Mannschaft finden, die das dann angeht. Oder haben Sie das erstmal ganz alleine gemacht?
1: Nee, das Team war ja von vornherein schon da. Mhm. Und wir haben innerhalb des Teams dann diese Idee entwickelt. Und klar, haben wir uns am Anfang auch gefragt, ziehen wir das wirklich durch? Wollen wir das Ganze aufbauen? Da kommt eine Menge Arbeit auf uns zu, wie das so ist mit solchen Veranstaltungen. Aber wir waren uns dann doch recht schnell einig, ja, wir haben da alle Lust zu und wir wollen das auf jeden Fall auf die Beine stellen.
0: Jetzt muss man sich das möglicherweise so vorstellen. Man hat ja seine normale Arbeit, sage ich mal. Jeder hat so seinen Bereich, wo er im Rathaus die Dinge erledigt. Sachgebietsleitung oder wie man sich das vorstellen muss. Jetzt kommt diese Messe und das bedeutet ja für jeden irgendwo eine Mehrarbeit oder sich ein Gebiet heraussuchen, wo man sich dann für in Vorbereitung dieser Messe mit beschäftigt. Ilka, kannst du was dazu sagen? Wie hat es dich getroffen?
2: Oh ja, wie hat es mich getroffen? Eigentlich gar nicht so schlimm, weil ich aufgrund meiner bisherigen Tätigkeit auf ganz viel Netzwerk zurückgreifen konnte. Und das habe ich dann erstmal angezapft, als die Idee auf dem Tisch lag. Erstmal alle irgendwie angeschrieben, so hey, wir haben da was vor und wie wär's denn, wenn du dabei wärst? Und glücklicherweise haben sehr viele sehr positiv darauf reagiert.
0: Also das Netzwerk ist also schon mal so die grundsätzliche Geschichte, wo man drauf aufbauen kann. Man hat einen E-Mail-Verteiler, man hat ein Verzeichnis, Und die kriegen jetzt erstmal Wind von der Sache und dann wollen wir mal gucken, wie sich das entwickelt. Yvonne, wie ist das bei dir gewesen?
3: Ich muss gleich dazu sagen, ich war nicht an allen Treffen beteiligt, da es mir halt nicht möglich war, an allen Treffen teilzunehmen. Genau, aber wir sind halt zusammengekommen, haben dann gebrainstormt und überlegt, okay, welche Organisationen, Vereine konnten wir schon gewinnen und haben dann ja geschaut, was ist vielleicht noch interessant, was könnte uns, was könnte die Mitbürgerinnen interessieren und ja, haben dann immer wieder noch neue Ideen gehabt und sind dann ja losgegangen und haben geguckt, ob wir die gewinnen können.
0: Jetzt frage ich einfach mal ganz frech, was hat denn der Bürgermeister dazu gesagt, Ilka?
2: Ja, also ich habe ihn nicht konkret gefragt, aber ich glaube, er war auch begeistert. Nein, also wir haben ihn natürlich auch früh mit ins Boot geholt. Ganz, ganz am Anfang war ja mal der Gedankengang da, das im Rathaus zu machen. Und dann mussten wir ihn einfach auch darüber informieren. Wir sind ein bisschen größer, wir brauchen andere Räumlichkeiten. Und da war er natürlich dann auch von Anfang an mit involviert.
0: Sie merken schon, liebe Hörerinnen und Hörer, also eine sehr positive Stimme schon im ersten Planungsschritt, will ich das mal sagen, wie sich das dann alles weiterentwickelt hat und wie man ins Eingemachte geht, das hören wir uns einfach mal danach der nächsten Musik an.

0: Ich habe es doch tatsächlich in der ersten Sendestunde vergessen, unseren lieben Volker nebenan zu begrüßen, der heute die Sendeleitung innehat und mir technisch beiseite steht. Er winkt, ich winke gerne zurück. Volker, vielen Dank für deine Unterstützung. Ja, liebe Hörer von Radio Jade, hier ist der Bürgerfunk. Sie hören die Sendung Erhards Allerlei mit Erhard Bruns am Mikrofon. Und wir sprechen in dieser Stunde bis 20 Uhr über die erste Friedeburger Gesundheitsmesse unter dem Motto Fit für Friedeburg. Und ins Studio gekommen sind zu mir aus der Gemeinde in Friedeburg Rena Peeks, Ilka Lichtblau und Yvonne Noske und stehen hier für die ganzen Informationen zur Verfügung. Wir haben jetzt gerade eben in der ersten Runde schon darüber gesprochen, wie diese Idee entstanden ist und wie man dann schon über das vorhandene Netzwerk die einzelnen Stellen, Vereine, Verbände, Initiativen angeschrieben hat, um überhaupt erstmal zu sagen, was man vorhat. Und nun kommen ja so nach und nach die Rückläufe ins Rathaus und dann geht es, wie ich eben schon sagte, wahrscheinlich ins Eingemachte. Und darüber kann uns Rena sicherlich was erzählen.
1: Ja, ins Eingemachte. Wie ging es ins Eingemachte? Also, wir haben uns natürlich überlegt, was bedeutet Gesundheit für uns überhaupt und in welche Bereiche möchten wir das Ganze einteilen? Gesundheitsmesse verbindet man in erster Linie vielleicht erstmal mit den Themen wie Ernährung, Bewegung, Entspannung und so weiter. Diese werden natürlich anhand der Messestände auch dargestellt, diese Themen. Uns war es dann aber auch wichtig, solche Themen wie die Prävention, also wenn die Gesundheit bereits gefährdet ist, dass wir sowas auch mit darstellen. Oder halt auch die Prävention von Gewalt gegen Frauen. Da haben wir uns den Kreislandfrauenverband zum Beispiel mit dazugeholt. Aber auch solche Themen wie Alkoholmissbrauch, dazu wird es auch verschiedene Stände oder Angebote geben in dem Sinne. Und ja, so hat sich das Programm nach und nach aufgestellt. Genau, und ein weiteres Thema war noch, wie Menschen andere Menschen begleiten können, wenn die Heilung nicht mehr möglich ist. Also dementsprechend wird auch noch der Hospizdienst mit dabei sein. Und ja, so hat sich das mit den Ständen dann so nach und nach alles ergeben. Was sich am Ende dann noch herauskristallisiert hat, war, dass wir noch gewisse Vorträge mit eingebaut haben in das Ganze, die neben der Messe herlaufen werden, im Forum auf der Bühne dann. Und da wird es ja vier spannende Impulsvorträge geben mit verschiedenen Themen, auch zum Thema Ernährung oder Durchblick im Notfall oder halt auch die Fußgesundheit wird mit dabei sein. Also ganz spannende Sachen, da freuen wir uns schon sehr drauf.
0: Ich habe das Programm mal ausgedruckt und es waren sage und schreibe 3 DIN A4 Seiten. Und da ist also eine ganze Menge untergebracht. Gehen wir nochmal wieder in diese Planungsgeschichte hinein. Also die Erstinformationen, die übers Netzwerk verteilt worden sind, das, was jede Gemeinde ja auch in seinen Unterlagen hat, über die Vereine, die Verbände, die in der Gemeinde, im Gemeindebereich tätig sind. Wie war dann die Reaktion? Und wie ist man dann in die Kommunikation eingetreten? Hat es da irgendwelche Vorbereitungstreffen gegeben?
1: Ja, also wir haben uns vor einem halben Jahr hat das Ganze ungefähr angefangen und dann haben wir uns immer einmal im Monat getroffen, so circa für eine Stunde. Und ja, dann hat man natürlich immer geschaut, immer wieder den Fortschritt notiert und was liegt als nächstes an, wen können wir noch ins Boot holen, wen können wir noch fragen, woran müssen wir denken? Klar kamen dann auch immer wieder Hürden, dann, wie Ilka vorhin schon erzählt hat, wollten wir das erst im Rathaus machen, dann haben wir aber schnell gemerkt, die Räumlichkeiten reichen nicht mehr, dann haben wir das Ganze in die Schule umgelegt, da kamen aber auch wieder andere Hürden dann auf uns dazu, dass wir die Räumlichkeiten erstmal reservieren mussten, dann gab es hinsichtlich der Stromversorgung noch so ein paar Ecken und Kanten, die wir beachten mussten, also ja, es ist ein Auf und Ab gewesen natürlich.
0: Darauf wollte ich eigentlich darauf hinaus, dass man wirklich erkennt, mit was man alles berücksichtigen muss oder was man erst dann feststellt, wenn man dann die jetzt wie zum Beispiel die Schule angesprochen hat und sagt, naja, da habe ich eine große Schule, ich habe eine große Turnhalle, ich habe eine Mensa, da kann ich ja wunderbar diese Ausstellung machen. Und dann kommt der Schulleiter oder der Hausmeister, ja, aber wir müssen dies, das, jenes berücksichtigen. Ich habe früher auch im Ehrenamt diese Dinge mal gemacht und deshalb weiß ich, dass man dann vielleicht auch so, und das war jetzt ganz gut beschrieben, so diese Auf- und Abbewegungen, dass man mit Euphorie an so eine Sache reingeht und dann kommt so wie in so einer kleinen Geschichte bricht das dann erstmal wieder nach unten hin und man muss eine Lösung finden. Und das kann man ja nur finden, indem man dann versucht, mit den Leuten nochmal zu sprechen. Und wobei ich mir auch vorstellen könnte, dass die Schule im Zuständigkeit des Landkreises auch noch ist. Ne? Dann hat man eine andere kommunale Verbindung und dann muss man da wieder die entsprechenden Regularien einhalten und sich danach richten. Die Vorbereitungstreffen haben stattgefunden, also monatlich hat man zusammengesessen. Wie hat man dann die Informationen zusammengefasst? Wurden die dann nur über diese Treffen ausgetauscht oder gab es da zum Beispiel, ich sage jetzt einfach mal, so eine WhatsApp-Gruppe oder einen E-Mail-Verteiler? Wie muss man sich das vorstellen?
1: Da wir ja nun alle Mitarbeiter der Gemeinde Friedeburg sind, hatten wir den Vorteil, wir haben bei uns das Intranet und darüber hat es eine gibt es eine interne Gruppe, über die wir uns dann immer wieder austauschen konnten. Und eine andere Kollegin bei uns im Team, die ist auch sehr strukturiert in solchen Dingen, die hat uns einen wunderbaren Projektplan aufgestellt, in den immer wieder Änderungen und Anmerkungen aufgeführt werden konnten. Und ja, dadurch konnten wir uns immer wieder ideal austauschen.
0: Ich hatte kürzlich den Kreissportbund Friesland hier, die ja in der ersten Septemberwoche eine große Aktionswoche im Landkreis Friesland auf die Beine gestellt haben. Da war die Vorbereitungszeit ein ganzes Jahr. Und die haben mir erzählt, ach, das war so toll, wir konnten den einen oder anderen Auszubildenden vom Landkreis mit hinanz, das war ja eine Kooperation mit dem Landkreis, der da eine Checkliste gemacht hat und alles wieder in Reihenfolge gebracht hat. Ich denke, das ist mal ganz schön, wenn man dann aus der Verwaltung auch noch ein bisschen Hilfe mit dabei hat, dass man die Dinge entwickeln kann. Jetzt frage ich einfach mal, gab es auch Überstunden, Ilka?
2: Och, das hielt sich eigentlich in Grenzen. Ich glaube, das war ganz gut einzugliedern in die eigentliche Tätigkeit. Ab und zu gab es mal so ein schnelles Samstags, eine kleine Action, dass man dann doch noch mal irgendwie in Kommunikation treten musste mit jemandem, der dann eben gerade eine Frage hatte oder so. Aber eigentlich hat sich das ganz gut geregelt, dass wir das so in diesen zeitlichen Abläufen dann auch gut hingekriegt haben miteinander.
0: Rena, eine Frage noch zu den angesprochenen, hast du ja gerade erzählt, Kreislandfrauenverband war mit dabei, also verschiedene andere Institutionen und Vereine. Wie war da der Austausch? Gab es vielleicht, waren die von vornherein gleich mit dabei oder haben die vielleicht auch während der Gespräche auch eigene Vorstellungen noch mit eingebracht, also Ideen, die man eventuell noch mit hat aufnehmen können für das Gesamtprogramm?
2: Ja, also da haben schon diejenigen, die wir angesprochen haben, auch selbst sich Gedanken gemacht, mit welcher Art und Weise sie sich da einfach ideal mit ihrem Thema dann auch immer einbringen können. Also auch im Nachgang, als wir schon so das Save the Date rausgeschickt haben, gab es dann nochmal Anregungen so im weitläufigen Umfeld, die gesagt haben, oh Mensch, das ist ja eine super Idee, da wären wir auch gerne dabei.
0: Dann muss man das Ganze ja auch entsprechend bewerben, durch Flyer oder auch sonstige Geschichten. Und dann sind wir natürlich ganz schnell bei dem Bereich Social Media. Da bin ich drüber aufmerksam geworden, muss ich ganz ehrlich sagen. Rena hat da ein sehr schönes Video gemacht, wo sie ganz kompakt diese Informationen, die Messe reingepackt hat und die Informationen verteilen konnte. Ich gehe mal davon aus, dass die Gemeinde ohnehin mit Social Media sehr eng verbunden ist, weil es gibt natürlich auch andere Informationskanäle, aber diese können man heutzutage eben nicht außer Acht lassen. War das jetzt für dich eine besondere Herausforderung oder warst du in dem Bereich schon irgendwie geübt?
1: Naja, also es ist jedes Mal irgendwie noch eine besondere Herausforderung. Man ist immer ein bisschen aufgeregt dabei. Aber Übung macht den Meister, würde ich mal sagen. Also ich habe schon öfter mal Videos für die Gemeinde drehen lassen. Also es wird von Mal zu Mal leichter, muss ich sagen.

0: Zack, da ist er schon vorbei. Radio Jahr der Bürgerfunk und mit der Sendung Er hat's allerlei, zweiter Teil heute. Und wir sprechen über die erste Friedeburger Gesundheitsmesse, haben schon vieles gehört von der Vorbereitung und wie man alles dann so angegangen ist mit den ganzen Vereinen und Verbänden, die an dieser Sache teilnehmen und ohne die es dann auch gar nicht gehen würde. Jetzt haben wir das fertige Programm vorliegen, hatte ich gesagt. Es sind insgesamt 3 DIN A4 Seiten, also sehr, sehr viel ist da reingepackt worden, hat sich sehr viel Mühe gemacht. Und wir wollen jetzt einfach nochmal die Gelegenheit nutzen, die Werbetrommel dafür zu rühren, liebe Hörerinnen und Hörer, dass Sie einfach auch den Geschmack kommen, dann am 26. September nach Friedeburg zu fahren. Und wo das Ganze stattfindet, sagt Ihnen die Rena gleich nochmal. Und dann wollen wir einige Highlights aus dem Programm mal rausfischen. Alles können wir natürlich hier nicht vortragen, da verweisen wir gleich mal auf einer Internetseite, wo man das nachlesen kann, aber es ist schon so, dass man das ein oder andere hier mal hervorstellen kann, um diese Vielfalt dieses tollen Programms, dieser tollen Messe einmal darzustellen. Aber jetzt geht es erstmal darum, wo kann ich das Ganze nachlesen, wo finde ich das im Internet, gibt es vielleicht irgendwo noch Flyer oder einen Aushang, das weiß Rena zu berichten.
1: Genau, also auf unserer Homepage der Gemeinde Friedeburg, das ist www.friedeburg.de, findet ihr gleich oben aktuelles rechts dann die Gesundheitsmesse und da ist das ganze Programm aufgeführt, die Vorträge sogar mit den Uhrzeiten, wann das Ganze ablaufen wird und die einzelnen Stände sind auch mit dabei. Und ja, wir erwarten euch in der Schule Altes Amt Friedeburg, Lüttmorland 1. Und das Ganze beginnt um 10 Uhr am 26. September und läuft dann ungefähr bis 14 Uhr.
0: Und ganz wichtig ist zu sagen, das ist eine vollkommen kostenlose Angelegenheit. Da müssen Sie also jetzt keinen Eintritt bezahlen, sondern Sie können ganz bequem anfahren. Und wie das bei Schulen so ist, ist eigentlich genügend Parkraum vorhanden, sodass man auch sein Fahrzeug unterstellen kann und dann sich unmittelbar auf das Messe

0: ich was dazu?
1: Ja, gerne.
2: Den Frank, den haben wir tatsächlich über die Kita kennengelernt. Der war so lieb und hat für unsere Kita-Eltern einen total kurzweiligen Erste-Hilfe-Kurs für Kinder oder am Kind veranstaltet. Und da hatten auch alle einen Riesenspaß. Und somit habe ich eben da auch wieder das Netzwerk zu Rate gezogen und gesagt, Mensch, Frank, du hast es bei uns so toll gemacht. Hättest du nicht auch Lust, bei der Messe tätig zu werden? Und Erste Hilfe und alles, was da drumherum Thema ist, ist einfach seins. Dafür brennt er, so wie ich ihn kennengelernt habe. Und ja, deswegen denke ich, ist er da genau der Richtige.
3: Ist ja auch ein durchaus sehr, sehr wichtiges Thema. Wir haben ja immer noch die Situation, dass in Notfällen gerade bei der älteren Bevölkerung zunächst nur der Hausarzt angerufen wird und nicht der Rettungsdienst in entsprechenden schweren Fällen. Und es geht wertvolle Zeit verloren. Und ich denke, dass er das dort auch nochmal mit anbringen wird, dass schnell der Notruf abgesetzt wird, um eben den Rettungsdienst herbeizuholen. Ich habe das also in mehreren Fällen auch erlebt, dass immer, weil das so in diesen Leuten drin sitzt, gerade bei der älteren Bevölkerung, dass der Hausarzt angerufen wird. Und dann ist der natürlich nicht immer erreichbar. Und dann ist es immer schwierig, schnelle Hilfe zu leisten. Ich glaube, ein weiterer Vortragender passt auch in diese Kategorie, obwohl ich ihn persönlich noch nicht kennengelernt habe, aber auch über Social Media. Das ist der Henning Deuern. Und er macht das Thema mehr Energie im Alltag, was Verdauung, Stress und Ernährung damit zu tun haben. Rena.
4: Ja, genau. Also Henning Doyen, den kennen wir schon ein bisschen länger. Er wohnt in unserer Nachbarstadt Wiesmoor und wir hatten ihn letztes Jahr bereits intern für einen Vortrag gebucht. Und ja, da hat er auch sehr viel über Ernährung und Darmgesundheit berichtet und ja, da haben wir von seitens der Mitarbeiterinnen und Mitarbeiter schon ein sehr positives Feedback bekommen hinsichtlich seines Vortrages. Und dann, ja, als das Thema Gesundheitsmesse aufkam, haben wir auch gleich gesagt, den wollen wir diesmal wieder dabei haben. Und der soll auf jeden Fall auch eine Bühne bekommen, wo er seinen Kurzvortrag dann halten kann.
3: Wir haben eben, oder ich habe eben schon von Ärzten, von Hausärzten gesprochen. Und das ist ja heutzutage eine Situation, die nicht immer einfach ist. Wir haben das Problem, dass wir nicht überall Ärzte haben und dass man weite Wege zurücklegen muss, um die nächste Arztpraxis zu bekommen. Und wenn die dann keine Patienten mehr aufnimmt, dann wird es noch schwieriger. Das alles stellt sich in Friedeburg aber nicht. Denn wenn ich das richtig gelesen habe, habt ihr jetzt gerade eine neue Praxis bekommen oder eine erweiterte Praxis bekommen. Und wenn ich das auch noch richtig gelesen habe, beteiligen die sich auch irgendwie dabei. Wer kann dazu was sagen? Das kann Ilka machen. Wunderbar. Ich muss mich immer ein bisschen orientieren hier, aber wir kriegen das alles hin. Bitte schön, Ilka.
2: Ja, die Ärzte in Friedeburg haben auch sehr positiv auf die Messe reagiert und ja, so generell glaube ich, du hast vorhin auch schon gesagt, ne, wo rufe ich denn eigentlich an im Notfall? Und ich glaube, das macht die Sache dann wieder rund, weil das ist nicht nur ein Problem der älteren Generation, sondern auch so im Umfeld, wenn wir drüber gesprochen haben, auch gerade über den Vortrag mit der 112 oder 116, 117, dann haben wir auch oft erlebt, dass die 116, 117 zum Beispiel gar nicht allen bekannt ist. Und insofern freuen wir uns, dass wir da das Ganze rund bekommen haben im Sinne von, an wen wende ich mich denn überhaupt, wenn es mir mal nicht so ganz so gut geht und was ist wann richtig und ja, wo kann ich überhaupt hingehen?
3: Jetzt kann ich an dieser Stelle ruhig verkünden, dass ich ja Neubürger von Friedeburg werde im Ortsteil Upschört. An der Auricher Straße oder am Auricher Weg. Und jetzt gucke ich gerade ins Programm und traue meinen Augen nicht. Da sehe ich Klangschalenmassage, ein Schnupperangebot der Dorfgemeinschaft Wiese de Upschört. Also das finde ich ja ganz toll. Das steht hier jetzt drin. Ich weiß nicht, ob das mittlerweile schon, wenn es nicht mehr drin sein sollte, dann müsste ich einfach mal gucken, ob ich es persönlich mal irgendwo wahrnehmen kann, denn ich muss mich da ja noch ein bisschen einleben. Das mag daran liegen, dass ich hier vielleicht jetzt gerade nicht so den aktuellen Ausdruck habe. Aber ansonsten greife ich jetzt nochmal heraus.

Die Apotheke Friedeburg beteiligt sich da mit Entspannung, Information und Schnupperangebot. Eine kostenlose Kopfmassage wird dort angeboten. Also man kann sich das bei der Gesundheitsmesse da wirklich durchaus gut gehen lassen. Der Hospizdienst Wittmund ist dabei mit Spiel und Spaß, also Stände, Vorträge, es gibt eine Bühne, wo etwas stattfindet und ich denke mal, es ist für eigentlich für jeden etwas dabei und bietet eben auch Gelegenheit, dass man sich damit befasst und möglicherweise in einem der beteiligten Vereine sogar Mitglied wird. Und das ist ja dann für die Leute auch eine tolle Sache, wenn man Mitgliedergewinnung betreiben kann und gleichzeitig was für die Gesundheit tut. Wir schauen uns das gleich nochmal an. Rena hat da noch was zu berichten, aber ich denke, wir erholen uns ein bisschen bei der nächsten Musik und dann geht es anschließend gleich weiter. 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

0: Radio Jade mit dem Bürgerfunk und der Sendung Er hat's allerlei. Wir sind immer noch hier versammelt, um Ihnen, liebe Hörerinnen und Hörer, etwas von der ersten Gesundheitsmesse in Friedeburg zu erzählen. Und was ich da gerade erzählt habe, war nicht ganz richtig, weil ich hier nicht richtig abgelesen habe. Also diese Klangschalenangelegenheit ist nicht Sache der Dorfgemeinschaft, wie sie der Upschürt. Die machen nämlich einen Informationsstand für ihren Verein mit einem Glücksrad, wo man auch was gewinnen kann. Aber dieser Informationsstand dient natürlich auch der Mitgliedergewinnung, darüber haben wir eben schon gesprochen. Und letztendlich ist eine Mitgliedschaft in einer Dorfgemeinschaft auch eine Angelegenheit der Kommunikation, des Nicht-Alleine-Seins. Und das gilt ja ganz insbesondere auch für unsere älteren Mitmenschen, die hier in einem Dorf sind, wo vielleicht der Lebenspartner verstorben ist und diese Dorfgemeinschaft über ein Klönschnacktreff oder ein Kaffeenachmittag immer die Gelegenheit bietet, wieder zusammenzukommen und in Verbindung zu bleiben. So, das tolle Programm weist auch ein Thema aus, was mit Kickboxen überschrieben worden ist. Kickboxen und ein Anti-Terror-Streetfight-Schnupperangebot. Und das kommt vom TuS Horsten Ezel. Und da kann uns Ilka was zu erzählen. Nein, dann macht das die Rena.
1: Ja, vielleicht einmal noch zum Programm insgesamt. Uns war es sehr wichtig, auch dass wir alle Altersgruppen ansprechen. Und dementsprechend haben wir auch den Fitnesstest für Menschen ab 60 Jahren mit eingebaut. Aber so wie du ja auch gerade schon sagtest, Erhard, auch solche Themen wie Kickboxen, Antiterror, Streetfight oder auch Pole-Yoga ist mit dabei, Pole-Dance, damit man auch nochmal was ganz Aktives mit dabei hat auf dieser Messe. Und ja, für die Kinder Spiel und Spaß vom Freundeskreis der Mediothek. Also wie gesagt, es war uns wichtig, dass Familien teilnehmen können, dass sie auch Opa und Omas mitbringen können. Und ja, dass es einfach die ganze Gemeinde umfasst und für alle was dabei ist an diesem Tag.
0: Richtig. Und Eka wollte was zum Tätowieren erzählen. So war es richtig.
2: Genau, die ganz Mutigen können sich nämlich sogar ein Tattoo stechen lassen bei der Messe. Zwar nicht irgendeins und nicht wahllos, so weit sind wir nicht gegangen, aber man könnte ein Statement für Organspende sich unter die Haut tätowieren lassen. Und ja, das finde ich ist eine ganz klare Aussage. Und da hoffe ich drauf, dass wir da wirklich sehr, sehr viele mutige Besucher bekommen, die das als Anlass nehmen und sagen, ja, das habe ich schon lange im Kopf gehabt. Organspende ist ein wahnsinnig wichtiges Thema. Transplant Kids ist auch mit dabei, die eben auch so ein bisschen die andere Seite zeigen können. Und zwar, wie wichtig es ist, dort sich Gedanken zu machen und eben für neues Leben sorgen zu können. Und ja, mit so einem Tattoo kann man halt signalisieren, dass man bereit dazu ist, dass man sagt, also na, wenn ich mal nicht mehr bin, meine Organe könnt ihr haben.
0: Jetzt wollen wir mal die Yvonne wieder ein bisschen mit ins Boot nehmen. Yvonne hatte jetzt etwas weniger mit den Vorbereitungen zu tun, aber sie wird am dem 26. vor Ort tätig sein. Und ja, da frage ich einfach mal nach, Yvonne, weißt du schon deine Aufgaben dort oder bist du einfach nur als ja, Ansprechperson da, um ein bisschen Hilfestellung den Besuchern zu geben, wo sie sich hinbegeben können? Erzähl mal.
3: Ja, genau, so sieht's aus, dass ich dort als Ansprechpartner, aber nicht nur für die Messebesucher, sondern auch für die Aussteller zur Verfügung stehe. Genau, den Besuchern eben zeige, wenn sie wissen wollen, wo finde ich welchen Stand, da nochmal mithelfen kann. Auch möchte ich natürlich mit den Leuten ins Gespräch kommen, um auch zu erfahren, okay, wie gefällt Ihnen die Messe? Ist das was, was man vielleicht auch wieder machen sollte? Haben Sie dann mehr Nutzen von? Und ja.
0: Also sozusagen das Feedback schon mal ein bisschen einsammeln, denn das ist ja nachher wichtig in der Nachbereitung, die ja mit Sicherheit stattfinden wird, weil möglicherweise auch ja, der Bürgermeister ohnehin, aber vielleicht auch der Gemeinderat einfach mal wissen will, wie ist das denn angekommen, diese Geschichte? Und wollen wir das nochmal vielleicht im nächsten Jahr oder alle 2 Jahre nochmal auflegen? Ich denke, da wird einiges an Feedback auch kommen, wo man dann sich darüber unterhalten kann, wie man es am besten anstellen kann. Füße aktivieren sehe ich jetzt gerade noch im Programm. Das muss ich gucken. Ist das das Angebot? Wer macht das Angebot, Rena?
1: Genau, also das ist die Firma Leguano, die ist bei uns in der Gemeinde ja sowieso sehr groß vertreten mit ihrem Barfußpark in Ezel, den werden die meisten kennen. Und wir haben die Firma natürlich auch angeschrieben, ob sie uns sich beteiligen möchten. Und da gibt es jetzt auch eine neue Kollegin im Team, Frau Winter, die sogar hier in Jever ansässig ist. Und dementsprechend, sie war voller Euphorie, als sie davon erfahren hat. Und sie ist auf jeden Fall sehr, sehr gerne mit dabei, auch mit einem Stand vertreten und hat dann auch sofort angeboten, dass sie auch gerne einen Impulsvortrag halten möchte zu dem Thema.
0: Ja, also hier kommen dann tatsächlich Vortragende, man kann sagen, von nah und fern. Und ich denke, das ist auch eine schöne, tolle, gesunde Mischung, sehr abwechslungsreich gestaltet, wo man wirklich sich, ich weiß gar nicht, ob der eine Tag reichen wird. Also ihr werdet sicherlich das Feedback bekommen. Und da wird sich das herauskristallisieren, wie sich das denn in Zukunft nochmal darstellen will. Ein Thema will ich noch herausgreifen. Das ist hier die Superheldenwerkstatt. Stark fürs Leben ist damit dabei. Ist das der Rainer Schmidt, der das hier vorträgt? Ja, also liebe Hörer, Sie merken, es ist von allem etwas dabei. Und das Schöne ist eben, dass sich die Vereine und Verbände aus der Region, aus der Gemeinde Friedeburg hier so toll mit eingebracht haben. Aber gucken wir ein bisschen weiter Richtung Wittmund. Auch der Naturschutzhof hat sich hier eingebracht mit einem Thema und wird sich hier also auch sicherlich mit einem sehr tollen Stand der Öffentlichkeit zeigen. Und das ist also wirklich eine feine Sache. Ich kann von meiner Seite aus nur sagen, merken Sie sich den Termin, 26. September in der Schule Altes Amt Friedeburg. Jetzt machen wir mal wieder ein bisschen Musik.
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1: Große Ereignisse werfen ihren Schatten voraus und in diesem Fall ist das die erste Friedeburger Gesundheitsmesse, die am 26. September in der Schule Altes Amt Friedeburg stattfinden wird. Und wir haben heute in der letzten Stunde schon vieles darüber erfahren, von der Planung bis, von der Idee über die Planung bis zum endgültigen Programm. Und aus dem Programm haben wir vorgetragen sehr, sehr viele Veranstaltungen. Verzeihen Sie es mir bitte, wenn ich das ein oder andere im Schnellvorlesen hier etwas durcheinander gebracht habe. Aber Sie wissen, dass dort vieles erlebbar ist. Sie können vor allen Dingen mitmachen und Sie können auf den Geschmack kommen, wenn es um sportliche Betätigkeit geht oder sonstiges, auch das mit nach Hause zu nehmen und zu Hause einfach vorzuführen. Ja, wie wir das immer so machen am Ende einer Sendung, dass wir nochmal Fazit und Ausblick würdigen. Und wir haben das gerade während der Musik hier schon ein bisschen besprochen. Wir sind jetzt in Zukunft. Wir wissen ja noch nicht, wie es auslaufen wird. Wir kennen die Resonanz nicht. Was wir bestätigen können, und das haben wir Rene und die weiteren Gäste hier schon mitgeteilt, dass in der Planungsphase die Resonanz schon durchaus positiv war und die Angesprochenen auch, ihre Mitarbeiter, waren die eigentlich im Grunde genommen sofort mit dabei. Und das ist ja schon eine Voraussetzung. Aber ich möchte trotzdem einmal noch in die Runde fragen, wenn es denn wirklich ganz positiv ausläuft, könnte man sich denn vorstellen, so eine Angelegenheit nochmal zu wiederholen? Wenn nicht jedes Jahr, vielleicht alle 2 Jahre, gibt es da vielleicht schon Gedankengänge?
2: Ja, die Gedankengänge, die wandern natürlich. Also bei dem Feedback, was wir im Vorfeld bei den Planungen erhalten haben, also so viele Menschen, die total begeistert waren und die sofort gesagt haben, was für eine tolle Idee und jawohl, da sind wir natürlich total gerne dabei. Und wenn man sowas erlebt, also wie von einer Idee dann Wirklichkeit wird, dann macht das schon Laune, darüber nachzudenken, ob das öfter stattfinden kann. Wir würden es wahrscheinlich nicht irgendwie in einem jährlichen Rhythmus andenken, aber wenn es wirklich gut angenommen wird, und darauf hoffen wir natürlich total, dass alle strömen in die Schule Altes Amt Friedeburg am 26.09., dass einfach auch gewürdigt wird, dass da so viele Menschen ihre Zeit einbringen, dann das bunte Programm auf die Beine stellen. Und dann wären wir sicherlich die Letzten, die sagen, das machen wir nie wieder. Nee.
1: Also, liebe Hörerinnen und Hörer, ich kann Ihnen versichern, die 3 Mitstreiter, die jetzt das Ganze eigentlich so in Gang gebracht haben, vorbereitet haben, könnten sich durchaus vorstellen, das auch nochmal wieder auf sich zu nehmen, weil es eben irgendwo auch trotz gewisser Einschläge, das hat man nun mal bei Vorbereitung, aber das Positive hat eigentlich überwiegt in der Vorbereitung, sagen wir mal so. Und da sind die Signale sicherlich auf grün gestellt und da mag es dann eine Wiederholung oder vielleicht auch in etwas anderer Form wieder eine Veranstaltung in der Gemeinde Friedeburg geben. Ja, wir sind kurz zum Ende der Sendung und ich darf mich ganz herzlich bedanken für euren Besuch, Ilka, Rena und Yvonne, und freue mich, dass ihr die Zeit gefunden habt. Wir haben es ja relativ kurzfristig in das laufende Programm hier aufgenommen, aber mir war wichtig, einfach über diese tolle Sache zu berichten, und ich denke, das haben wir sehr ausführlich getan. Jetzt sind die Besucher gefordert, zu kommen, in Scharen, wie du richtig gesagt hast, Ilka, und die Sache einfach mal vor Ort zu erleben. Ja, liebe Hörerinnen und Hörer, ich danke auch Ihnen für Ihr Interesse. Und wenn es Ihnen gefallen hat, sagen Sie es bitte gerne weiter. Ich bedanke mich beim Volker für seine Unterstützung heute Abend. Ich möchte dann abschließend hinweisen auf meine nächste Sendung. Die wird am Mittwoch, den 7. Oktober 2026 stattfinden. Welches Thema dort behandelt wird, das kann ich heute noch nicht sagen. Das ist eine kleine Überraschung auch für mich selber. Ich muss noch planen. Hinweisen möchte ich nochmal auf den Termin der Tidebahn in Tettens, Bürgerverein Tettens. Wer Lust hat, bitte am 18. September 16 Uhr am Haltepunkt Bussenhausen. Da wird also der Stein gesetzt und das ist eine schöne Angelegenheit. Herzliche Einladung. Nach den 20 Uhr Nachrichten geht es hier im Bürgerfunk von Radio weiter mit einer Tonspur bis 22 Uhr. Entspannte Musik zum Tagesausklang. Machen Sie es gut. Ich wünsche Ihnen eine schöne Zeit. Bleiben Sie gesund und auf Weiterhören.
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1: Mit einem Bündel von Maßnahmen will die Bundesregierung gegen den organisierten Betrug bei Sozialleistungen vorgehen. Im Mittelpunkt des Plans steht der Leistungsmissbrauch im Zusammenhang mit der Zuwanderung aus EU-Staaten. Aus der NDR Nachrichtenredaktion Peter Behrendt.
2: Die Regierung nimmt unter anderem sogenannte Schrottimmobilien ins Visier. Dabei geht es um heruntergekommene Wohnungen, die trotz ihres schlechten Zustands zu hohen Mieten an Sozialleistungsbezieher aus EU-Ländern, wie beispielsweise Bulgarien, vermietet werden. In diesen Fällen organisieren Kriminelle Einreise, Unterkunft und Jobs und beantragen Sozialleistungen und kassieren schließlich einen Großteil des Geldes. Die Bundesregierung will nun schärfer gegen diese Machenschaften und auch gegen Schwarzarbeit vorgehen. So soll beispielsweise durch mehr Daten Abgleich zwischen den Behörden besser als bisher erkannt werden können, wer unberechtigt Leistungen bezieht.
1: Bundeswirtschaftsministerin Reicher hat angesichts der hohen Kraftstoffpreise vorgeschlagen, die Mehrwertsteuer vorübergehend zu senken. Die Steuer für Kraftstoffe soll von 19% auf 7% sinken. Das würde direkt an der Zapfsäule wirken und die Bürger sowie das Logistikgewerbe entlasten, so die CDU-Politikerin. Einen Spritpreisdeckel lehnt Reicher ab. Für Menschen mit niedrigem Einkommen brachte sie zudem erneut einen Direktauszahlungsmechanismus ins Gespräch, der Anfang kommenden Jahres einsatzfähig sein soll. Die EU will ihre Partnerschaft mit Kanada vertiefen, und zwar in den Bereichen Energie, kritische Mineralien und künstliche Intelligenz, wie EU-Kommissionspräsidentin von der Leyen im Europaparlament ankündigte. Aus Brüssel, Jean-Marie Magro.
3: In Anwesenheit von Premierminister Mark Carney sagte die Kommissionspräsidentin, dass Kanada das erste assoziierte Mitglied der EU werden könnte. Allerdings ist noch unklar, wie eine solche Mitgliedschaft aussehen soll. Von der Leyen kündigte außerdem einen Vorschlag für einen schrittweisen Schutz von Kindern und Jugendlichen im Netz an. Demnach sollen Kinder unter 13 Jahren keine Social-Media-Plattformen nutzen dürfen. Im Alter von 13 bis 15 Jahren sollen auf Instagram, Snapchat, TikTok und Co. nur altersangepasste Accounts mit einer Zeitbeschränkung von einer Stunde pro Tag erlaubt sein, die von den Eltern eingerichtet und überwacht werden.
1: Helgoland ist bis morgen Mittag ohne Stromversorgung vom Festland. Der Netzbetreiber hat die Verbindung zwischen der Nordseeinsel und St. Peter-Ording unterbrochen. Grund sind Arbeiten am Seekabel. Dieselgeneratoren versorgen Helgoland weiter mit Strom. Morgen werden zudem voraussichtlich Internet, Festnetz und Mobilfunk für mehrere Stunden unterbrochen. Das waren die Nachrichten.
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5: In der Nacht kann es durchaus den ein oder anderen Regenschauer geben. Ansonsten bleibt es meist trocken und die Temperaturen sinken auf 13 bis 9 Grad. Morgen tagsüber dann auch mal sonnige Phasen, aber auch mal wolkiger und der ein oder andere Schauer bleibt nicht aus. Die Höchstwerte 16 bis 20 Grad.
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6: Die Tonspur bei uns auf der 87,8. Ich bin Volker Klaasen, wünsche gute Unterhaltung. Moin.

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1: Um 21 Uhr mit Benjamin Kirsch. Bundeswirtschaftsministerin Reiche will die hohen Spritpreise per Rabatt bei der Mehrwertsteuer senken. An dem Preisdeckel für Kraftstoff erteilte sie erneut eine Absage. Aus der NDR Nachrichtenredaktion Christoph Tietz.
2: Vorübergehend könnte Deutschland die Umsatzsteuer auf Kraftstoff von 19% auf 7% senken, sagte Reiche bei einem Treffen der G20-Wirtschaftsminister in Texas. Wörtlich sprach sie von einem sinnvollen Ansatz. Geringverdiener sollen laut Reiche zudem eine Direktzahlung erhalten, die käme aber erst 2027. Reiche kündigte auch an, das mittelständische Transportgewerbe zu entlasten. Hier prüfe die Bundesregierung Wege, weil eine Mehrwertsteuersenkung Unternehmen nicht weiterhilft. Der von der SPD geforderte Spritpreisdeckel, also eine staatliche Preisobergrenze je Liter, wie sie in Luxemburg gilt, hält die Bundeswirtschaftsministerin von der CDU für den falschen Weg.
1: 4 Tage vor der Wahl in Mecklenburg-Vorpommern treffen jetzt eine Stunde lang Ministerpräsidentin Schwesig und AfD-Herausforderer Holm im NDR-Fernsehen aufeinander. Die Aussagen der beiden werden im laufenden TV-Duell von einem NDR-Faktencheck-Team überprüft und auf ndr.de live eingeschätzt. Dazu Moderatorin Susanne Stichler.
3: Das ist ja jetzt das Neueste, dass man quasi während der Sendung schon gucken kann, wenn jetzt jemand Zahlen benutzt. Also zum Beispiel 15.000 Industriearbeitsplätze verschwinden pro Monat aus MV. Dann kann man das kurz mal checken und sagen, es sind 15.000 bundesweit zum Beispiel. Und wir haben ein Team in Hamburg, die haben eine Redaktion gebildet und die gucken wirklich nach den Aussagen, nach den Behauptungen und versuchen das sofort einzuordnen, in Kontext zu setzen, zu gucken, wo kommen die Zahlen her, was sagen die aus, warum wird das so behauptet und wie ist das einzuordnen, damit man sich wirklich das ganze Bild machen kann.
1: Mit einem Bündel von Maßnahmen will die Bundesregierung stärker gegen den Missbrauch von Sozialleistungen vorgehen. Bundesarbeitsministerin Baas hat einen entsprechenden Aktionsplan vorgelegt. Dabei geht es vor allem um Sozialbetrug im Zusammenhang mit der Zuwanderung aus EU-Staaten. Durch mehr Datenabgleich zwischen den Behörden soll besser als bisher erkannt werden können, wer unberechtigt Leistungen bezieht. Auch ein schärferes Vorgehen gegen organisierten Betrug, zum Beispiel gegen Vermieter sogenannter Schrottimmobilien, ist geplant. Der Schnaps- und Getränkehersteller Behrensen steht vor dem Verkauf in die USA. Darüber hat das Unternehmen aus Haselünne im Emsland in einer Mitteilung informiert, zu der es als Aktiengesellschaft verpflichtet ist. Kaufinteressent ist demnach die Sazerac Company aus New Orleans. Bewertet wird die Firma mit 33 Millionen Euro. Neben dem Hauptgeschäft mit Spirituosen stellt Behrensen auch Mineralwasser, Limonade und Säfte her. Das waren die Nachrichten. Das Wetter in Norddeutschland, nachts gebietsweise trocken, teilweise Schauer, Tiefstwerte 13 bis 9 Grad. Morgen freundliche Phasen, örtlich Schauer, Höchstwerte 16 bis 20 Grad und am Freitag Sonne, Wolken, Regen 17 bis 20 Grad. Es ist jetzt 21.03 Uhr.
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0: Ausklang. Ellen Seehausen liest.
1: Einem Berge von Christian Morgenstern. Du, Berg, bist gut. Auf deinen Matten ruht das Auge gern und gern auf deinem Wald. Du bist nicht hoch und stattlich von Gestalt, doch macht dein sanfter Reiz dem Träumer Mut. Die Sonne liegt auf deiner breiten Brust den langen Tag. Du gibst sie uns zurück und über deinem gütevollen Glück entlässt das Herz die letzte böse Lust. Ich wünsche Ihnen eine gute Nacht.

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1: Um 22 Uhr mit Benjamin Kirsch. Bundeswirtschaftsministerin Reiche will die hohen Spritpreise per Rabatt bei der Mehrwertsteuer senken. An dem Preisdeckel für Kraftstoff erteilte sie erneut eine Absage. Aus der NDR Nachrichtenredaktion Christoph Tietz.
2: Vorübergehend könnte Deutschland die Umsatzsteuer auf Kraftstoff von 19% auf 7% senken, sagte Reiche bei einem Treffen der G20-Wirtschaftsminister in Texas. Wörtlich sprach sie von einem sinnvollen Ansatz. Geringverdiener sollen laut Reiche zudem eine Direktzahlung erhalten, die käme aber erst 2027. Reiche kündigte auch an, das mittelständische Transportgewerbe zu entlasten. Hier prüfe die Bundesregierung Wege, weil eine Mehrwertsteuersenkung Unternehmen nicht weiterhilft. Der von der SPD geforderte Spritpreisdeckel, also eine staatliche Preisobergrenze je Liter, wie sie in Luxemburg gilt, hält die Bundeswirtschaftsministerin von der CDU für den falschen Weg.
1: Kanada könnte sogenanntes assoziiertes Mitglied der EU werden. Laut EU-Kommissionspräsidentin von der Leyen wollen beide Seiten in ganz verschiedenen Bereichen enger zusammenarbeiten. ARD-Korrespondentin Tina Hassel in Brüssel erklärt, welche Vorteile sich daraus ergeben könnten, vor allem für die EU.
3: Zum einen würde es zeigen, dass sie immer noch Strahlkraft besitzt und dass sich Länder, die noch an Demokratie und Regeln festhalten wollen, sich wirklich auch zusammentun. Außerdem würden die EU und Kanada ihren Handel mit Waren, mit Dienstleistungen und Arbeitskräften ausbauen wollen. Und die EU könnte mit Kanada einen verlässlichen Energielieferanten bekommen. Auch das sehr wichtig in diesen Zeiten. Und sie würde außerdem noch ihren Einfluss in der strategisch ja so wichtigen Arktis ausbauen. Also da gibt es viele, viele Vorteile, von denen die EU profitieren würde.
1: Mit einem Bündel von Maßnahmen will die Bundesregierung stärker gegen den Missbrauch von Sozialleistungen vorgehen. Bundesarbeitsministerin Baas hat einen entsprechenden Aktionsplan vorgelegt. Dabei geht es vor allem um Sozialbetrug im Zusammenhang mit der Zuwanderung aus EU-Staaten. Durch mehr Datenabgleich zwischen den Behörden soll besser als bisher erkannt werden können, wer unberechtigt Leistungen bezieht. Auch ein schärferes Vorgehen gegen organisierten Betrug, zum Beispiel gegen Vermieter sogenannter Schrottimmobilien, ist geplant. Die US-Notenbank Federal Reserve hat den Leitzins erstmals seit gut 3 Jahren erhöht. Die Fed hob den maßgeblichen Zinssatz nach eigenen Angaben um 0,25 Prozentpunkte an, um die hohe Inflation einzudämmen. US-Präsident Trump hatte dagegen auf eine Zinssenkung gedrängt. Das waren die Nachrichten. Das Wetter in Deutschland, nachts meist trocken, von den Alpen bis zum Bayerischen Wald teils kräftiger und lang anhaltender Regen, Tiefstwerte 14 bis 6 Grad. Morgen häufig trocken, später von der Nordsee her Regen, vereinzelt Gewitter, Höchstwerte 16 bis 24 Grad, am Freitag teilweise freundlich, einzelne Schauer 17 bis 23 Grad und am Samstag im Nordwesten wechselhaft im Süden und Osten mehr Sonne 17 bis 25 Grad. Es ist 22.03 Uhr.
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5: Die A1 Hamburg Richtung Lübeck ist zwischen Kreuz Bargteheide und Bad Oldesloe wegen Fahrbahnerneuerungen bis 6 Uhr morgens gesperrt. Die A4 Aachen Richtung Köln ist zwischen Köln-Poll und Dreieck-Heuma wegen Bauarbeiten bis morgen um 5 Uhr gesperrt. Die Umleitung führt über die A559 und A59. Die A7 Ulm Richtung Würzburg ist zwischen Kreuz Feuchtwangen und Kreilsheim und Wörnitz wegen Bauarbeiten bis 6 Uhr gesperrt. Die A12 Berlin Richtung Frankfurt-Oder ist zwischen Fürstenwalde West und Briesen wegen Bauarbeiten bis 5 Uhr gesperrt. Die A40 Essen Richtung Dortmund ist zwischen Dreieck Bochum West und Bochum Zentrum wegen Bauarbeiten bis nächste Woche Freitag gesperrt. Die A94 Passau Richtung München ist zwischen Waldkreiburg-Ampfing und Heldenstein wegen Wartungsarbeiten bis etwa 2 Uhr gesperrt. Die A100 Berliner Stadtring ist zwischen Treptow, zwischen Oberlandstraße und Buschkugallee sowie in beiden Richtungen zwischen Dreieck Neukölln und Treptower Park bis 5 Uhr gesperrt. Und die A103 Richtung Steglitz ist zwischen Saarstraße und Philanderstraße wegen Vermessungsarbeiten im Tunnel Feuerbachstraße bis 5 Uhr gesperrt. Fahren Sie vorsichtig und kommen Sie gut an.
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5: Aus Hamburg von NDR Info mit Alex Grantl. Guten Abend. Wo steht die Europäische Union und wohin soll sie sich entwickeln? Darum ging es heute, denn die EU-Kommissionspräsidentin von der Leyen hat ihre große Rede gehalten zur Lage der Europäischen Union. Sie hat dabei neue Initiativen und Gesetzesprojekte angekündigt. Sie hat eine engere Zusammenarbeit mit Kanada versprochen. Und es ging um Migration, um den Klimawandel und um Verteidigung. Also eine ganze Menge. Unsere Korrespondentin Katrin Schmidt war in Straßburg dabei und weiß, was im Zentrum der Rede stand.
6: Europa sicherer und unabhängiger machen. Wenn es ein Leitmotiv in der gut einstündigen Rede gab, dann dieses. Denn
7: the state of our union is the strongest it has ever been.
6: Die EU ist stark wie nie. Und zugleich kann sich die Lage auch so unsicher wie nie anfühlen.
7: Feel as precarious as it has ever been.
6: Vor allem, so EU-Kommissionschefin von der Leyen, unter der zunehmenden Bedrohung durch hybride Angriffe, Attacken auf kritische Infrastruktur und gefährliche Drohnenvorfälle. Allein in dieser Woche in Litauen, Dänemark und Polen und zuletzt ja auch in Leipzig.
7: An attack using military-grade material.
6: Ein Angriff unter Einsatz von Militärmaterial, verübt von russischen Akteuren auf europäischem Boden. Das ist nicht nur ein Angriff gegen einen Mitgliedstaat, sondern gegen unsere gesamte Union. Und das werden wir nicht weiter zulassen.
7: And honorable members, we will not allow it.
6: Ein neuer Artikel 4, quasi übernommen aus dem NATO-Wörterbuch, soll dagegenhalten. Wenn ein Mitgliedstaat sich einer Bedrohung ausgesetzt sieht, könnte er diesen auslösen und alle Mitgliedstaaten würden zusammenkommen, um eine europäische Antwort zu koordinieren, eine weitere Eskalation abzuschrecken und die Auswirkungen abzumildern. Koordination innerhalb der EU sei bisher zu langsam. Das bestätigt im Straßburger Parlament nach der Rede auch die FDP-Sicherheitspolitikerin Marie-Agnes Strack-Zimmermann.
8: Die Freiheit ist nur, wie gehen wir mit der NATO um? In der NATO sind die Vereinigten Staaten ein wichtiger Player. Aber die Vereinigten Staaten unterstützen uns ja momentan gar nicht in dieser Gefahrensituation. Also konsultieren unbedingt. Wir müssen einen europäischen Weg finden, um Wladimir Putin klarzumachen, dass wir diese Angriffe, das sind keine Zufälligkeiten, sehr ernst nehmen.
6: Geschehen soll das auch in einem europäischen Sicherheitsrat, so von der Leyen, am besten zusammen mit Partnern wie der Ukraine, Großbritannien und Kanada. Dessen Regierungschef Mark Carney war heute auch der erste außereuropäische Gast bei einer solchen Rede. Und derjenige, der für den größten Applaus sorgte, als die Kommissionschefin ihn so ansprach.
7: Dear Mark, I said we must urgently reimagine our partnerships.
6: Lieber Mark, ich habe ja schon gesagt, dass wir unsere Partnerschaft dringend neu gestalten müssen. Und nun werden wir auch unsere gemeinsame Zukunft bauen. Ich möchte Kanada als erstes assoziiertes Mitglied der EU. Viele strategische Interessen stehen dahinter, wenn es um die Unterstützung der Ukraine geht, um Militärkooperationen, kritische Rohstoffe und die Weiterentwicklung von künstlicher Intelligenz. Die Partnerschaft mit Kanada dabei kann gar nicht zu hoch bewertet werden, betont der SPD-Europaparlamentarier Tobias Krämer.
9: Die Allianz zwischen Kanada und Europa ist ja das Natürlichste, was es gibt. Wir teilen ja nicht nur gemeinsame Geschichte und Kultur, sondern gemeinsame Werte. Wir haben gemeinsame Interessen, sei es in der Arktis, sei es aber auch mit Blick auf, wie gehen wir in einer Welt um, mit einem kriegssüchtigen Russland, einem aggressiveren China und einem, sagen wir mal, unzuverlässigen amerikanischen Alliierten.
6: Die genaue Ausgestaltung einer noch nie dagewesenen assoziierten Mitgliedschaft in der EU bleibt dabei noch etwas unklar.
5: Und wir haben eine wichtige Verkehrsmeldung. Achtung, ein Falschfahrer auf der A48 Koblenz Richtung Dernbach. Zwischen Bendorf-Neuwied und Dreieck Dernbach kommt Ihnen ein Falschfahrer entgegen. Fahren Sie äußerst rechts und überholen Sie nicht. Auf der A48 Koblenz Richtung Dernbach zwischen Bendorf-Neuwied und Dreieck Dernbach ist ein Falschfahrer unterwegs. Vorsicht in beiden Richtungen. Ja, das eben war der Beitrag von Katrin Schmidt. Und wir haben es gehört, von der Leyen will eine stärkere Verbindung zu Kanada aufbauen. Kanada soll das erste assoziierte Mitglied der Europäischen Union werden. Meine Kollegin Birgit Langhammer vom NDR wollte das Ganze etwas einordnen und hat dazu mit Nikolai von Ondarza gesprochen. Er arbeitet bei der Stiftung Wissenschaft und Politik und ist Experte für EU-Politik. Die erste Frage an ihn war, ob sich die Rolle Kanadas gerade vom Handelspartner zum strategischen Partner ändert.
10: Das deutet sich auf jeden Fall an. Kanada scheint das Land zu sein, dem Ursula von der Leyen außerhalb der EU heute die meiste Aufmerksamkeit gewidmet hat und gesagt, man sehe die Welt mit denselben Augen und will da so eine Art Diversifizierungspartner sein. Also sich suchen in der Abkehr von den USA und gegenseitig in der Sicherheitspolitik bei künstlicher Intelligenz, aber auch bei kritischen Rohstoffen dann unterstützen.
11: Jetzt hat Kanada ungefähr 40 Millionen Einwohner, die EU 450, also mehr als 10-mal so viel. Kann man auch ableiten, dass Kanada mehr als 10-mal so viel davon profitiert, von so einer Zusammenarbeit?
10: Das würde ich so nicht sagen. Also für die EU wäre es ein großer geopolitischer Erfolg. Man könnte sich sozusagen präsentieren als eine Alternative zu einer Welt, die nur zwischen den USA und China ausgemacht werden. Und wir haben ja beispielsweise schon Stimmen gehört aus Australien oder anderen Partnern der EU, die gesagt haben, okay, wenn es hier diese assoziierte Mitgliedschaft gibt, dann wollen wir da auch drauf schauen. Also es wäre sicherlich auch für die Europäische Union, mal abgesehen von dem direkten Zugang, den man sich dann zu kanadischen Ressourcen erhofft, auch ein großer Gewinn.
11: Kann man da auch schon konkret wirtschaftlichen Nutzen für die EU ausrechnen? Also wo liegen die messbaren Vorteile einer engeren Zusammenarbeit?
10: Dafür ist es sicherlich noch zu früh, weil es diese Kategorie der assoziierten Mitgliedschaft so noch gar nicht gibt. Das heißt, also jetzt steht erstmal dieser Begriff im Raum. Vielleicht erinnern wir uns, Bundeskanzler Merz hatte im Frühjahr eine assoziierte Mitgliedschaft zur Ukraine vorgeschlagen. Auch da war relativ unsicher, was da eigentlich dahinter steckt. Also bevor man sagen kann, wie groß eigentlich der Nutzen wäre, musste man genau sagen, was sind eigentlich dann die Rechte und Pflichten eines assoziierten Mitglieds? Wie viel Zugang zum Binnenmarkt bekommt Kanada und wie viel Zugang würde dann die Europäische Union zum kanadischen Markt bekommen? All das sind Fragen, die eigentlich dann erst ausdiskutiert werden müsste, bevor man das bewerten kann.
11: Also prinzipiell ist die Stoßrichtung aber ja klar, man möchte zusammenarbeiten, um auch ein Gegengewicht zu sein gegen Washington. Aber ist es nicht auch ein Risiko, sich auf die Seite Kanadas zu stellen und damit ja auch auf eine Art weiter von den USA abzurücken, die aber weiterhin wichtigster transatlantischer Partner bleiben für die EU?
10: Dieses Risiko scheint Ursula von der Leyen bewusst zu sein. Sie hat bei ihrer Rede gesagt, das sei keine Partnerschaft gegen irgendjemanden und wollte damit gewissermaßen vorbeugen, in den USA noch als stärkeres Feindbild gesehen zu werden. Ich glaube, das wird aber dauerhaft nicht reichen. Wenn man wirklich eng mit Kanada zusammenarbeiten will, dann müsste man auch sagen, wir sind bereit, mit euch zusammenzustehen, wenn Trump euch wieder handelspolitisch angreift oder sogar als 51. Bundesstaat sehen will. Das heißt, diese Facette gegenseitige Solidarität, die hat Ursula von der Leyen noch nicht versprochen. Vielleicht auch, weil man Angst hat vor wütenden Reaktionen von Trump.
11: Oder könnte man auch denken, dass eben die EU und Kanada zusammen dann wieder so groß sind, dass sie auch wieder mehr auf Augenhöhe von Donald Trump kommen? Also jetzt quasi zusammen gefestigter sind, um wieder anders verhandeln zu können? Wäre das auch eine Theorie?
10: Das wäre zumindest die Vision des kanadischen Premierminister Mark Carney, der ja schon im Frühjahr von dieser Allianz der Mittelmächte gesprochen hat, die sich dann möglicherweise gegen eben die imperialen Mächte USA, China durchsetzen können. Da wäre aber dann auch gefordert, dass man tatsächlich bereit ist, dieses Rückgrat zu zeigen. Die EU hat ja selbst gegenüber Trump bisher eher versucht, Kompromisse zu suchen, anders als Carney. Und wenn man schon nicht bereit war, die eigene Wirtschaft so zu schützen, dann ist es fraglich, ob man das bereit wäre für Kanada. Also da müsste die EU deutlich mutiger werden. Dann hätte man aber im Verbund mit Kanada und vielleicht noch anderen Partnern zumindest das Gewicht, um sich gegenüber Trump durchzusetzen oder zumindest Kosten aufzuzeigen.
11: Nun ist die EU ja sehr streng mit Beitrittsregeln. Wir haben die letzten Jahre immer wieder darüber berichtet, über einige Länder, die auch deutlich näher an den anderen europäischen Staaten liegen als Kanada. Und da warten einige schon lange. Verprellt man da jetzt zum Beispiel die Ukraine, Albanien, Serbien oder Georgien?
10: Davon gehe ich nicht aus. Es gab ja schon die Diskussion über eine solche assoziierte Mitgliedschaft für die Ukraine. Da hat die Ukraine selbst gesagt, das wollen wir eigentlich nicht. Wir wollen Vollmitglied werden. Und deswegen glaube ich nicht, dass es hier Neid geben wird. Interessanter ist eher, wir sehen dann die Rechte und Pflichten aus. Wie viel Zugang zum Binnenmarkt würde beispielsweise das assoziierte Mitglied Kanada bekommen? Und da gehe ich dann eher davon aus, dass Staaten wie Ex-Mitglied Großbritannien, Norwegen, die Schweiz, vielleicht auch Island drauf schauen, die ja auch bisher sagen, sie wollen nicht voll EU-Mitglied werden, aber durchaus vielleicht Interesse an so einer gegenseitigen Partnerschaft haben können.
11: Sie haben jetzt schon gesagt, Herr von Anatza, an einigen Stellen fehlen uns noch die Details und dennoch sehen Sie jetzt eher mehr Chancen oder mehr Risiken?
10: Das ist aus meiner Sicht erstmal eine Chance. Die EU präsentiert sich hier geopolitisch als Partner, der bereit ist, deutlich weiterzugehen. Jetzt muss die EU aber auch dem Folge leisten. Das war erstmal ein Vorschlag von Kommissionspräsidentin von der Leyen. Um eine solche assoziierte Mitgliedschaft zu beschließen, bräuchte es aber die Zustimmung aller Mitgliedstaaten. Dazu muss man sagen, dass das Handelsabkommen mit Kanada immer noch nicht von allen EU-Staaten ratifiziert ist. Also das heißt, hier müssen auch alle 27 Staaten am Ende auch willens sein, an einem Strang zu ziehen. Dann kann es aber wirklich einen positiven Effekt erzeugen.
5: Das sagt Nikolai von Ondarza, Experte für EU-Politik bei der Stiftung Wissenschaft und Politik.

0: Die Zeit, es ist 22.15 Uhr.
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0: Im Juli war ein 21-Jähriger mit einem Auto in eine Menschenmenge gefahren, und zwar am Rande des Christopher Street Days in Berlin. Er hat eine Frau getötet und 31 Menschen verletzt. Der Täter war den Behörden als radikaler Islamist und IS-Anhänger bekannt gewesen. Jetzt hat die Bundesregierung ihre Konsequenzen aus dem Anschlag vorgestellt. Was genau geplant ist, das berichtet aus Berlin Dagmar Pepping.
2: Innenminister Alexander Dobrindt von der CSU und Justizministerin Stefanie Hubig von der SPD wollen ein gemeinsames Signal aussenden. Die Bundesregierung zieht Konsequenzen aus dem islamistischen Terroranschlag beim Christopher Street Day in Berlin. Ende Juli war ein 21-Jähriger, der den Behörden als radikaler Islamist bekannt war, mit einem Auto in eine Menschenmenge gefahren. Später ging er mit einer Machete auf Menschen los. Eine Frau wurde bei dem Attentat getötet, mindestens 31 Menschen erlitten schwere Verletzungen. Im Bundeskabinett haben Dobrindt und Hubig nun einen 10-Punkte-Plan für mehr Schutz vorgelegt.
3: Uns ging es jetzt darum, stärker zu überwachen, Bewegungsfreiheit einzuschränken und härter zu bestrafen.
4: Wir wollten eben jetzt einfach auch nach dem Anschlag zeigen, dass wir einen Schritt weitergehen.
2: Zum Beispiel bei Angriffen mit Messern. Dort ist eine Strafverschärfung geplant.
3: Messerangriff wird zukünftig mit einem Jahr Mindestfreiheitsstrafe geahndet werden und zum Verbrechen hochgestuft.
2: Außerdem will der Bundesinnenminister eine stärkere Überwachung von Gefährdern ermöglichen.
3: Wir wollen, dass bessere Schutz vor Gefährdern durch eine stärkere Anwendung von Fußfesseln ermöglicht wird.
2: Darüber hinaus sieht der 10-Punkte-Plan vor, dass zur Gefahrenabwehr IP-Verbindungsdaten künftig nicht mehr nur bei Bundesbehörden gespeichert werden können, sondern auch bei Landesbehörden. Wer Propagandamittel für den Islamischen Staat verbreitet oder Geld für den IS sammelt, der muss ebenfalls künftig mit härteren Strafen rechnen, kündigte Justizministerin Hubig an. Handlungsbedarf sieht die ehemalige Richterin und Staatsanwältin Hubig auch beim Thema Bewährungsentscheidungen.
4: Wir werden ausdrücklich regeln, dass die Sicherheitsinteressen der Bevölkerung berücksichtigt werden müssen, wenn Gerichte darüber entscheiden, ob eine Strafe überhaupt zur Bewährung ausgesetzt werden kann. Wenn die Folgen einer möglichen Tat oder auch der vorangegangenen Tat für die Allgemeinheit enorm sein können, dann muss es künftig ausdrücklich mit in die Bewährungsentscheidung einfließen.
2: Der Attentäter vom Berliner CSD war im Mai vom Amtsgericht Tiergarten zu einem Jahr und 10 Monaten Jugendstrafe verurteilt worden. Vorwurf: Vorbereitung einer schweren staatsgefährdenden Gewalttat. Abdul B. war zuvor in den Libanon gereist, um sich in Syrien der Terrormiliz Islamischer Staat anzuschließen. Das Gericht in Berlin ordnete nach dem Urteil eine sogenannte Vorbewährung an. Dabei wird die Entscheidung, ob die Jugendstrafe vollstreckt oder zur Bewährung ausgesetzt wird, für zunächst 6 Monate zurückgestellt. In dieser Zeit sollte der Verurteilte unter anderem an einem Deradikalisierungsprogramm teilnehmen. Bei der Vorbewährung sollen künftig die allgemeinen Sicherheitsinteressen mit in die Entscheidung einfließen, kündigte Hubig an. Außerdem sollen Gerichte, wenn sie bei Heranwachsenden im Alter von 18 bis 21 Jahren das Jugendstrafrecht anwenden, im Urteil ausdrücklich begründen müssen, warum sie sich so entschieden haben.
4: Beim Jugendstrafrecht, das ist mir wichtig, sind heute schon lange Haftstrafen und einschneidende Maßnahmen möglich. Jugendstrafrecht ist keine Kuscheljustiz.
2: Notwendig sei aber auch, dass die Justiz wisse, welche Gefahr von einer Person ausgehe. Wenn es um extremistische Straftaten geht, müssten die Staatsanwaltschaften alle relevanten Informationen bekommen, die bei den Sicherheitsbehörden vorliegen, so Hubig. Auch das werde man regeln.
0: Es gibt Menschen, die nicht als Flüchtling oder Asylbewerber gelten, denen aber trotzdem ein ernsthafter Schaden droht, wenn sie in ihr Heimatland zurückkehren würden. Das sind die sogenannten Subsidiärschutzberechtigten. Seit etwa einem Jahr gilt für sie, dass ihre Familien nicht nach Deutschland nachkommen dürfen. Der Familiennachzug ist gestoppt. Nur in Härtefällen dürfen Angehörige nach Deutschland kommen. Aber an der Härtefallregel gibt es Kritik. Bisher wurden nämlich nicht mal 20 Härtefälle genehmigt. Dabei gab es mehr als 5000 Anträge. Betroffen davon sind vor allem syrische Familien. Bianca Schwarz.
5: Die Fluchtgeschichte von Abdulaziz Hesso aus Syrien dreht sich ausschließlich um seine Tochter, Julia. Sie kommt gehörlos zur Welt, sie kann nicht sprechen, ist dauernd krank, braucht dringend eine OP. Aber in Syrien kann dem Mädchen nicht geholfen werden.
6: Leider in Syrien, ich kann nicht OP machen. wegen das Krieg.
5: Als sie 6 Jahre alt ist, hat sich Julias Gesundheitszustand so verschlechtert, dass ihr Vater beschließt, mit ihr nach Deutschland zu fliehen. So erzählt es Abdulaziz Hesso.
6: Ich wollte nach Deutschland, weil ich hier Sicherheit vor meiner Tochter gesehen habe. Hier bekommt sie medizinische Hilfe und kann zur Schule gehen.
5: Seit 4 Jahren leben die beiden nun in Braunschweig. Julia hat hier die notwendige OP bekommen.
6: Und jetzt, meine Tochter ist alles in Ordnung. Sie kann hören, sie kann sprechen.
5: Mittlerweile ist sie 10 Jahre alt. Dank eines Implantats hört sie und lernt sprechen. Ihre erste Sprache ist nun Deutsch. Die Sprache ihrer Eltern, Kurdisch, muss sie erst lernen. Sie besucht eine Schule für hörbehinderte Kinder.
6: Aber sie vermisst ihre Mutter und ihre Bruder sehr.
5: Die Frau von Abdulaziz Hesso ist mit den beiden jüngeren Söhnen in Syrien geblieben. Der Familiennachzug ist seit 2023 beantragt. 2025 wurde er dann insgesamt ausgesetzt. Eine politische Entscheidung. Treiber war die CDU/CSU. Der innenpolitische Sprecher der Unionsfraktion im Bundestag, Alexander Trom, findet das auch heute noch richtig.
7: Wir haben in den letzten 10 Jahren eine übergroße humanitäre Leistung als Gesellschaft und Gesamtstaat erbracht. Und diese Belastung, die muss jetzt deutlich reduziert werden.
0: Und wir müssen unterbrechen für eine wichtige Verkehrsmeldung. Achtung, ein Falschfahrer auf der A36 Bernburg-Fienenburg. Zwischen Güsten und Aschersleben-Mitte kommt Ihnen ein Falschfahrer entgegen. Fahren Sie äußerst rechts und überholen Sie nicht auf der A36 Bernburg-Fienenburg. Zwischen Güsten und Aschersleben-Mitte ist ein Falschfahrer unterwegs. Vorsicht in beiden Richtungen. Und damit zurück zum Beitrag.
5: Von Julia, aber ein Härtefallvisum hat die Familie noch nicht bekommen. Migrationsforscher David Schiefer vom Deutschen Zentrum für Integrations- und Migrationsforschung zweifelt grundsätzlich an der Aussetzung.
8: Aus meiner Sicht macht diese Aussetzung sehr wenig Sinn, weil wir zumindest keine verlässlichen Daten haben, von denen wir sagen können, ja, so eine Maßnahme führt tatsächlich signifikant dazu, dass weniger Menschen sich auf den Weg machen und Asyl in Deutschland beantragen. Das hat ganz andere Gründe, warum Menschen das machen.
5: Seit der Aussetzung des Familiennachzugs hat das Auswärtige Amt nicht mal 20 Härtefallvisa ausgestellt bei über 5000 Anträgen. Und deswegen sagt Hakan Demir, innenpolitischer Sprecher der SPD im Bundestag,
9: wir haben eine Härtefallregelung, die nicht funktioniert.
5: Hakan Demir hält den Familiennachzug für einen der letzten legalen Wege nach Deutschland. Noch bis zum Sommer 2027 soll der Familiennachzug ausgesetzt bleiben.
0: Ja, wenn man viele Nachrichten liest, hört oder sieht, dann kann man schon mal ein bisschen hoffnungslos werden. Und deshalb ist es wichtig, immer auch auf positive Entwicklungen zu schauen. Ein Projekt in Offenburg in Baden-Württemberg könnte so eine positive Entwicklung sein. Bei Young Meets Old gehen Jugendliche in Alten- und Pflegeheime und spielen mit den Bewohnerinnen und Bewohnern, gehen mit ihnen spazieren oder unterhalten sich mit ihnen. Wie das genau läuft, das wollte unser Reporter Ulf Seefeld wissen und war einen Tag lang dabei.
10: Ja, nochmal Glück gehabt.
11: 3.
12: Die 17-jährige Schülerin Hanna und die 99-jährige Anneliese Dörr sitzen zusammen am Tisch und spielen Mensch, ärgere dich nicht. Beide haben ein Lächeln im Gesicht.
10: Wenn denen auch mal langweilig ist, weil sie halt den ganzen Tag häufig halt auch im Zimmer sind, dann finde ich das auch einfach schön, wenn ich ein bisschen was mit denen machen kann. Man sieht ja auch, viele Personen sagen dann auch, dass sie sich freuen, wenn ich immer wiederkomme. Die erzählen mir dann auch immer wieder von ihrer Familie oder von ihrem Leben oder auch, was sie früher gemacht haben. Das gibt mir ja auch viel.
12: Erzählt Hanna, ihre mehr als 80 Jahre ältere Mitspielerin, nickt zustimmend.
11: Das mache ich gern. Und wenn man nachher eine nette so Gastspielerin hat, wo man sich kennt, das ist dann eine schöne Beschäftigung. Meistens singen wir dann hinterher noch etwas Nettes.
12: Draußen läuft der 16-jährige Mate spazieren, Seite an Seite mit Elfriede Hoffinger, die ihren Rollator schiebt. Zwischendurch hakt sie sich immer mal wieder bei Mate ein.
11: Mit Mate fühle ich mich einfach wohl, weil ich sehe ihn so ein bisschen wie meinen Sohn. Und ich kann mich gut mit Mate unterhalten. Gell, Mate?
13: Ja.
11: Ja, das freut mich eigentlich, dass er als so junger Mensch noch so da ist für alte, kranke Menschen.
13: Mir macht es einfach Spaß, wenn die Leute sich auch freuen, mich zu sehen. Das bringt mir ein Lächeln aufs Gesicht und ich finde es einfach auch schön, Zeit mit einer anderen Generation zu verbringen, um auch einfach einen anderen Blick auf die Welt zu bekommen. Es freut mich einfach, wenn die glücklich sind.
12: Die Idee für Young Meets Old kam vor 2 Jahren vom Rotary Club Ortenau Liberty. 13 Jugendliche besuchen seither immer wieder Heime des Offenburger Paul-Gerhard-Werkes. Wir möchten, dass beide Seiten voneinander profitieren, sagt Rotarier Klaus Schmiederer.
14: Die alten Leute werden ja oft in den Heimen verwahrt, kann man sagen, weil nicht genug Zeit da ist, sich damit zu beschäftigen, durch Personalnot. Aber was viel wichtiger ist, dass die Jugendlichen auch lernen, dass das Alter eine würdige und eine schöne Seite hat.
12: Diese schöne und würdige Seite des Alters hat der 18-jährige Andrew längst kennengelernt.
15: Ich finde es schön, hier reinzukommen und einfach mit den Senioren etwas zu unternehmen, den Alltag zu gestalten und einfach auch deren Freude zu sehen daran. Gerade an kleinen Momenten, wenn man Tomaten anpflanzt und die dann probiert. Man spazieren geht, wenn die neuen Blumen rauskommen im Frühling, ist immer sehr, sehr toll. Oder auch im Herbst, wenn die Blätter bunt werden. Alles wirklich kleine Momente, die wirklich sehr, sehr toll sind und die den Leuten auch wirklich sehr viel bedeuten. Und es freut mich immer, hier zu sehen.
0: Der Beitrag von Ulf Seefeld.
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0: Nicht die ganz große Bühne, nicht der ganz große Glanz. Statt in der Fußball-Champions League spielt Bayer Leverkusen in dieser Saison nur in der zweitklassigen Europa League. Und das bekommen die Leverkusener heute auch gleich am ersten Spieltag zu spüren, Hendrik Lückhoff.
16: Denn die Gegner heißen jetzt nicht mehr FC Barcelona oder Manchester City, sondern eben Lech Posen oder wie heute zum Auftakt NK Celje. Der slowenische Meister, der erstmals überhaupt in der Europa League spielt, da ist ein Sieg zum Auftakt Pflicht für die Leverkusener. Jetzt steht es nach knapp 70 Minuten 1:0 für Bayer und wir sind live dabei. Jan Wochner ist unser Reporter.
17: Das ist ein langer Abend für Bayer Leverkusen. Eigentlich war der Plan klar, gegen diesen Außenseiter NK Celje, den slowenischen Meister, früh für klare Verhältnisse sorgen, 3 Punkte einfahren und einen gelungenen Europa-League-Auftakt feiern. Ja, es steht 1:0 für Leverkusen, aber es steht nur 1:0. Leverkusen hat einige Top-Möglichkeiten ungenutzt gelassen, nur einmal getroffen, beziehungsweise eigentlich hat nur der Gast aus Slowenien getroffen. Es war nämlich ein Eigentor in der 50. Minute, Flankenball von Aleš Garcia, abgefälscht worden von Svit Sesla, dem slowenischen Mittelfeldregisseur, unhaltbar ins eigene Tor hinein. Tja, und Leverkusen hat es noch nicht geschafft, selbst den Ball mal über die Linie zu bringen. Eine Reihe von Top-Möglichkeiten ungenutzt gelassen. Und hinten immer wieder sehr, sehr anfällig bei den wenigen Angriffen der Slowenen, die einige Male gefährlich vor dem Tor von Marc Flecken aufgetaucht sind. Und mit Blick auf die Uhr und auf das Ergebnis, ja, es sind noch mehr als 20 Minuten. Leverkusen wirkt vor allem in den letzten Minuten fahrig und unkonzentriert. Also das könnte noch in die Hose gehen. Und vor allem ist Leverkusen weit davon entfernt, dieses Spiel frühzeitig zu den Akten legen zu können. Dafür ist es viel zu knapp, viel zu umkämpft. Läuft nicht so richtig für Leverkusen. Ergebnistechnisch noch alles in Ordnung. Aber knappe Nummer. 1:0 die Führung nach knapp 70 Minuten gegen Celje.
0: Jan Wochner live aus Leverkusen. 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Da sind heute die Füchse Berlin im zweiten Gruppenspiel gegen den 30-fachen ungarischen Meister aus Westbremen gefordert. Tabea Kunze ist für uns live in Berlin. Das Spiel in der Endphase. Gibt's den zweiten Sieg im zweiten Spiel für die Berliner?
18: Nein, den wird es nicht geben. 2,5 Minuten noch zu spielen. Die Füchse liegen 27:32 hinten gegen extrem starke Ungarn. Westbrem ist ein Top-Team. Das haben sie hier heute im Fuchsbau vor knapp 8000 Zuschauern wirklich gezeigt. Was für eine Körperlichkeit, was für eine Effizienz. Da hatten die Füchse über das komplette Spiel über Probleme. Sie waren eine Viertelstunde vor Schluss noch mal nah dran, hätten fast ausgleichen können, haben aber einen 7 Meter verworfen. Das ist eines ihrer Probleme heute. Viel zu viel Last lastet auf den Schultern von Matthias Gitzel, der Welthandballer mit 9 Toren. Aber ganz alleine schafft er es eben nicht, seine Füchse im Spiel zu halten. 27:33 der Rückstand.
0: Tabea Kunze live aus Berlin. Zum Schluss noch zum Wintersport. Da hat eine der erfolgreichsten deutschen Athletinnen der vergangenen Jahre ihre Karriere beendet. Jacqueline Pfeiffer, die Skeleton-Pilotin, sie hört auf. Dreimal wurde sie Weltmeisterin, sie wurde Europameisterin und holte bei Olympischen Winterspielen einmal Silber und zweimal Bronze. Und jetzt ist Schluss. Pfeiffer will sich nicht mehr kopfüber in den Eiskanal stürzen.
19: Irgendwann kommt der Punkt, dass ich fertig bin und dass es gut ist und dass ich jetzt 2026 aufhöre, wenn es für mich persönlich am schönsten ist.
0: Ja, im Alter von 31 Jahren sagt Skeleton-Pilotin Jacqueline Pfeiffer also tschüss zum Leistungssport. Das war der Sport mit Hendrik Lückhoff.

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1: Um 22.30 Uhr mit Benjamin Kirsch. Bundeswirtschaftsministerin Reiche hat dafür geworben, die Steuer auf Kraftstoffe zu senken. Zugleich sprach Reiche sich erneut gegen einen Spritpreisdeckel und gegen eine Übergewinnsteuer aus. Aus Berlin, Efi Seibert.
2: Die Wirtschaftsministerin sagte, sie wisse um die Sorgen der Bürger, wenn sie morgens tanken müssten. Für sinnvoll hält sie es deswegen, die Steuern für Kraftstoffe von 19% auf 7% zu senken. Das würde direkt an der Zapfsäule wirken und schnell gehen. Reiche ist auch für direkte Zahlungen an einkommensschwache Haushalte. Das Problem dabei, der Staat hat immer noch keinen funktionierenden Auszahlungsmodus, weil er nur von jedem fünften Bürger die Kontodaten hat.
1: Die EU will ihre Partnerschaft mit Kanada vertiefen, und zwar in den Bereichen Energie, kritische Mineralien und künstliche Intelligenz, wie EU-Kommissionspräsidentin von der Leyen im Europaparlament ankündigte. Aus Brüssel, Jean-Marie Magro.
3: In Anwesenheit von Premierminister Mark Carney sagte die Kommissionspräsidentin, dass Kanada das erste assoziierte Mitglied der EU werden könnte. Allerdings ist noch unklar, wie eine solche Mitgliedschaft aussehen soll. Von der Leyen kündigte außerdem einen Vorschlag für einen schrittweisen Schutz von Kindern und Jugendlichen im Netz an. Demnach sollen Kinder unter 13 Jahren keine Social-Media-Plattformen nutzen dürfen. Im Alter von 13 bis 15 Jahren sollen auf Instagram, Snapchat, TikTok und Co. nur altersangepasste Accounts mit einer Zeitbeschränkung von einer Stunde pro Tag erlaubt sein, die von den Eltern eingerichtet und überwacht werden.
1: UN-Generalsekretär Guterres warnt vor wachsenden Gefahren durch künstliche Intelligenz und ruft deshalb zu weltweiter Zusammenarbeit auf. Es sei die oberste Pflicht jeder Regierung, ihre Bürger zu schützen, sagte Guterres. Die führenden Nationen in der KI-Entwicklung müssen seiner Ansicht nach gemeinsamen Leitplanken einziehen, um eine globale Katastrophe zu verhindern. Guterres stellt sich damit auch gegen US-Präsident Trump. Dieser hatte Bedenken aus den Tech-Unternehmen selbst heruntergespielt und den Schutz für ausreichend erklärt. Beim Einsturz eines beschädigten Gebäudes im Gazastreifen sind mindestens 20 Menschen ums Leben gekommen. Ein Sprecher des von der Hamas kontrollierten Gesundheitsministeriums erklärte, darunter seien 11 Kinder. Zudem gäbe es 25 Verletzte. Helfer suchen in den Trümmern noch nach bis zu 100 Vermissten. Das Gebäude war während des Krieges durch einen israelischen Luftangriff beschädigt worden. Das Wetter in Deutschland. Nachts meist trocken, von den Alpen bis zum Bayerischen Wald teils kräftiger und lang anhaltender Regen, Tiefstwerte 14 bis 6 Grad. Morgen häufig trocken, später von der Nordsee her Regen, vereinzelt Gewitter, Höchstwerte 16 bis 24 Grad. Am Freitag teilweise freundlich, einzelne Schauer 17 bis 23 Grad. Und am Samstag im Nordwesten wechselhaft, im Süden und Osten mehr Sonne 17 bis 25 Grad. Das waren die Nachrichten.
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4: Achtung, ein Falschfahrer auf der A36 Bernburg-Fienenburg. Zwischen Güsten und Aschersleben-Mitte kommt Ihnen ein Falschfahrer entgegen. Fahren Sie äußerst rechts und überholen Sie nicht. Auf der A36 Bernburg-Fienenburg zwischen Güsten und Aschersleben-Mitte. Da ist ein Falschfahrer unterwegs. Vorsicht in beiden Richtungen. Eine Entwarnung auf der A48 Koblenz Richtung Dernbach. Kein Falschfahrer mehr zwischen Bendorf-Neuwied und Dreieck Dernbach. Die A1 Hamburg Richtung Lübeck ist zwischen Kreuz Bargteheide und Bad Oldesloe wegen Fahrbahnerneuerungen bis 6 Uhr gesperrt. Die A4 Aachen Richtung Köln ist zwischen Köln-Poll und Dreieck Heumar wegen Bauarbeiten.

0: München ist zwischen Waldkraiburg, Ampfing und Heldenstein wegen Wartungsarbeiten bis ca. 2 Uhr gesperrt. Die A100 Berliner Stadtring ist Richtung Treptow zwischen Oberlandstraße und Buschkrugallee sowie in beiden Richtungen zwischen Dreieck Neukölln und Treptower Park bis 5 Uhr gesperrt. Und die A103 Richtung Steglitz ist zwischen Saarstraße und Philanderstraße wegen Vermessungsarbeiten im Tunnel Feuerbachstraße bis 5 Uhr gesperrt. Fahren Sie vorsichtig und kommen Sie gut an.
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0: Mit Alex Grantl. Der Ex-Präsident des Kosovo, Hashim Thaçi, hat immer seine Unschuld beteuert, aber heute hat ihn das Kosovo-Sondertribunal zu 25 Jahren Haft verurteilt. Viele Anhänger von Thaçi können die Entscheidung nicht verstehen. Für sie ist der ehemalige Guerillakämpfer ein Held. Der Prozess in Den Haag ging über mehrere Jahre, womit das Gericht die Strafe begründet. Das berichtet jetzt Oliver Schosch.
2: Der ehemalige Oberkommandeur der kosovo-albanischen Guerilla-Armee UÇK, Hashim Thaçi, wurde wegen 4 verschiedener Kriegsverbrechen und Verbrechen gegen die Menschlichkeit zu 25 Jahren Haft verurteilt. Der vorsitzende Richter an den Kosovo-Sonderkammern in Den Haag, der US-Amerikaner Charles Smith, bezeichnete Thaçi als den Kopf einer kriminellen Vereinigung.
3: The panel finds you, Hashim Thaçi, guilty of illegal or arbitrary arrest and detention.
2: Das Richtergremium spricht Sie, Hashim Thaçi, schuldig für die illegale und willkürliche Festnahme und Inhaftierung von mindestens 385 Personen. Des Weiteren für die grausame Behandlung von mindestens 49 Personen, für die Folterung von mindestens 303 Personen und die Ermordung von 96 Personen. Die Kammer verurteilt Sie nun zu einer Gesamthaftstrafe von 25 Jahren, wobei ihre bereits abgesessene Haftzeit angerechnet wird. Herr Thaçi, Sie können sich nun setzen.
3: Mr. Thaçi, you may be seated.
2: Hashim Thaçi blieb noch einige Sekunden lang regungslos stehen und setzte sich dann nach einer weiteren Aufforderung ruhig hin. Er trug einen feinen Anzug mit Krawatte. Thaçi war nach dem Ende des Kosovo-Kriegs lange Zeit der wichtigste Politiker des Landes. Zweimal war er kosovarischer Premierminister und einmal Präsident, mit durchaus guten Beziehungen zur EU und den USA. Das Urteil blieb deutlich unter den von der Anklage geforderten 45 Jahren. Wenn Thaçi seine bisherigen knapp 6 Jahre in Haft angerechnet werden, dann muss er noch knapp 20 Jahre einsitzen. Er ist heute 58 Jahre alt und wäre dann knapp 80. Doch das Urteil ist erstinstanzlich und noch nicht rechtskräftig. Die mitangeklagten UÇK-Anführer haben ebenfalls hohe Haftstrafen erhalten. Jakub Krasniqi ebenfalls 25 Jahre, Kadri Veseli 18 Jahre und Recep Selimi 13 Jahre. In der kosovarischen Hauptstadt Pristina, wo sich tausende Kosovo-Albaner zu einer Solidaritätskundgebung versammelt hatten, war das Entsetzen und die Enttäuschung groß. Auf einem riesigen Bildschirm wurde die Urteilsverkündung live übertragen. Nach dem Urteil wurde gebuht und UÇK-Sprechchöre wurden angestimmt. Viele Kosovo-Albaner sehen sich nur als die Opfer des Krieges, als die Kämpfer für Freiheit und Unabhängigkeit und die Serben als die alleinigen Täter, als die Besatzer.
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0: Ja, es ist Mitte September, es wird also nicht mehr ganz so lange dauern, bis die meisten Menschen zu Hause irgendwann mal die Heizungen anmachen werden. Im Vergleich zu den letzten Jahren sind die Gasspeicher in Deutschland allerdings nicht allzu gut gefüllt, etwa nur zu 56%. Was das heißt, darüber wird viel gesprochen. Die Bundesnetzagentur sagt zum Beispiel, das ist eher beruhigend unterwegs und sagt, die Menge ist ausreichend. Andere sorgen sich aber, dass es zu Knappheit kommt oder dass zu hohe Kosten entstehen. Die Bundesregierung hat bisher betont, der Markt werde das Problem regeln. Aber jetzt schwenkt sie um. Mein NDR-Kollege Jochen Fischer hat darüber mit Jürgen Webermann aus der NDR-Info-Wirtschaftsredaktion gesprochen. Und er wollte wissen, was für eine Kehrtwende sich da andeutet.
4: Ja, das Bundeswirtschaftsministerium, das macht jetzt Druck auf die beiden größten Gashändler hierzulande. Das ist einmal die Uniper und dann die Sefe. Das ist eine Firma, die früher mal der deutsche Ableger des russischen Gazprom-Konzerns war. Und diese beiden Unternehmen, Uniper und Sefe, die sollen jetzt den Fokus verstärkt darauf legen, die Speicher zu befüllen. Dazu muss man wissen, beide Unternehmen gehören auch dem deutschen Staat. Die sind beide 2022 nach dem russischen Überfall auf die gesamte Ukraine verstaatlicht worden. Und jetzt drängt das Wirtschaftsministerium diese beiden Firmen erst einmal informell mehr Gas einzulagern. Sie plant auch finanzielle Anreize für die Händler, die das Gas nicht sofort weiterverkaufen, sondern erst mal einspeichern, also auch Uniper und Sefe. Theoretisch könnte die Regierung Uniper und Sefe auch formell anweisen, einzuspeichern, wenn zum Beispiel jetzt die

0: Versorgungssicherheit gefährdet ist. Aber das will sie Stand jetzt noch nicht tun.
1: Wir haben ja jetzt Mitte September, die Heizsaison beginnt ja im Oktober. Kommt dieser Schritt, auch wenn er informell ist, nicht ein bisschen spät?
0: Ja, absolut. Energieexperten weisen schon seit Wochen darauf hin, dass wir die deutschen Speicher bis zum Spätherbst wohl nicht auf die Füllstände bringen können, die jetzt eigentlich gesetzlich verlangt sind. Das wären 80%. Da müssten Sefe und Unipa jetzt im wahrsten Sinne des Wortes echt Gas geben. Du hast es ja schon gesagt, gerade liegen die Füllstände im Schnitt bei 56%. Zum Vergleich, vor einem Jahr waren es Mitte September 75%, also deutlich mehr. Und das erklärt auch die große Nervosität rund um dieses Thema.
1: Warum läuft das denn so schleppend mit dem Einspeichern?
0: Ja, das hat aus meiner Sicht mehrere Gründe. Zum einen sind die Zeiten vorbei, in denen Gashändler im Sommer billig Gas einkaufen und speichern konnten und dann im Winter teurer verkaufen konnten. Der Grund ist, dass wir jetzt viel mehr Flüssigerdgas, also LNG, beziehen. Und die Preise dafür, die sind nicht saisonal, wie das bei Pipelines der Fall ist. Da strömt ja beständig Gas zu uns. Und wenn wir alle die Heizung jetzt im Sommer ausstellen, dann drosselt das schon mal die Nachfrage um mehr als die Hälfte und somit auch den Preis. Das heißt, dieser saisonale Preisunterschied, der fällt jetzt größtenteils schon mal weg durchs LNG. Und der Iran-Krieg von Donald Trump, der verstärkt diesen Effekt auch noch, weil der Preis für Flüssigerdgas in den letzten Monaten deutlich gestiegen ist durch Ausfälle im Nahen Osten. Und deshalb ist das Einspeichern auch überhaupt nicht mehr lukrativ. Und dazu kommt noch ein zweiter Grund. Sowohl Uniper als auch die Sefe, die sollen bald privatisiert werden. Die brauchen also gute Bilanzen, um Investoren anzulocken und haben deshalb natürlich auch Interesse am bestmöglichen Geschäft. Und das ist gerade nicht das Einspeichern.
1: Und das heißt, der Markt regelt diese Frage des Einspeicherns dann doch nicht, wie Wirtschaftsministerin Reiche immer betonte.
0: Genug Gas gibt es auf dem Weltmarkt. Nur zu welchem Preis, das ist die Frage. Und bei leeren Speichern, da würden Verbraucher und Unternehmen am Ende komplett die Zeche zahlen, wenn mal eine Pipeline ausfällt oder der Winter eben doch kälter wird. Ein voller Speicher aber, der würde genau das wiederum abfedern. Deshalb ist auch mittelfristig eine staatliche Reserve geplant, weil sich eben der Markt verändert hat und nicht mehr so funktioniert wie früher.
2: Das war Jürgen Webermann aus der NDR Info Wirtschaftsredaktion. Ja, und wir schauen jetzt auf eine der am stärksten belasteten Bahnstrecken in Deutschland, und zwar die zwischen Hamburg und Hannover. Seit Jahrzehnten wird über diese Bahnstrecke gestritten, soll eine neue Trasse gebaut werden oder nicht. Die Bahn ist für den Neubau, das Land Niedersachsen ist dagegen. Jetzt soll eine wichtige Hürde genommen werden, denn Verkehrspolitiker von Union und von SPD haben sich jetzt für einen Neubau ausgesprochen, allerdings mit Bedingungen. Silvia Buckel.
3: Wenn es so kommen sollte, wie die Verkehrspolitiker in Berlin sich das vorstellen, dann würde eine ganz neue Teilstrecke gebaut. Entlang der A7, durch die Heide und über die Stadt Bergen. Also ein bisschen direkter als bisher. Damit würde man die Fahrzeit zwischen Hamburg und Hannover um 18 Minuten verringern. Das steht in der Beschlussvorlage, über die nächste Woche erst der Verkehrsausschuss und dann der Bundestag beraten sollen. Die bisherige Verbindung führt über Lüneburg und Uelzen und diese Trasse ist laut Bahn schon lange völlig überlastet. Die Strecke Hamburg-Hannover gehört zu den meistbefahrenen Strecken Europas und ist die wichtigste Hinterlandanbindung des Hamburger Hafens. Kein Wunder, dass der maritime Koordinator der Bundesregierung, der Hamburger CDU-Bundestagsabgeordnete Christoph Ploss, einen Neubau befürwortet. Denn das mache den Güterverkehr effizienter, meint er. Ploss geht davon aus, dass eine neue Trasse schnell gebaut werden könnte, weil durch neue Gesetze jetzt digitaler geplant wird und Klagemöglichkeiten eingeschränkt werden.
4: Deswegen bin ich sehr optimistisch, dass solche Projekte Hamburg-Hannover nicht 25 Jahre benötigen, sondern wir das auch in den nächsten 5 bis 7 Jahren schaffen können.
3: Niedersachsens Verkehrsminister Grant Hendrik Tonne von der SPD bezweifelt dagegen, dass die Bahn ein solches Großprojekt schnell umsetzen kann. Tonne, wie auch Ministerpräsident Olaf Lies, würden deshalb einen Ausbau der bestehenden Strecke befürworten und sie fühlen sich bei der neuen Beschlussvorlage aus Berlin übergangen, wie der Sprecher des Verkehrsministeriums in Hannover, Sebastian Schumacher, deutlich macht.
5: Wir haben versucht, schriftlich wie mündlich einzuwirken auf diesen Antrag, das ist offenbar überhört und ignoriert worden. Das bedauern wir sehr. Es macht aber auch noch mal klar, bei wem die Verantwortung liegt. Das ist der Bund, das ist die Deutsche Bahn, das ist der Deutsche Bundestag. Und diejenigen werden dann auch vermitteln müssen in die Region Niedersachsens hinein, was das bedeutet, nämlich wahrscheinlich 30 Jahre, dass nichts passiert.
3: Solche Bedenken gibt es auch in der Region. So sollen im Zuge der Neubaustrecke in Soltau und Bergen Regionalbahnhöfe geschaffen werden. Dafür sei aber gar kein Geld da, sagt die Bürgermeisterin von Soltau, Claudia Detmer-Müller. Der Landrat von Harburg, Rainer Rempe, meint, die Neubaustrecke bringe keine Verbesserung für die Region und die Trassenführung sei völlig inakzeptabel, auch weil Naturräume zerschnitten würden.

0: Die Zeit, es ist 22.45 Uhr.
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0: Ja, das passiert nicht so oft, aber heute haben sich die 8 CDU-Ministerpräsidenten gemeinsam zu Wort gemeldet. Die Menschen können darauf vertrauen, dass wir ihre Probleme angehen. Als Ministerpräsidenten wollen und werden wir gemeinsam mit dem Bundeskanzler unseren Beitrag dazu leisten. Ja, in diesem Satz steckt eine Rückendeckung für Bundeskanzler Merz. Immer wieder war in den letzten Tagen über den großen Druck auf den Kanzler diskutiert worden. Trotz Kritik an Merz und sehr schlechten Beliebtheitswerten hat er in den letzten Tagen aber auch erklärt, er wolle weitermachen. Mein Kollege Dirk Wagner vom HR wollte das einordnen, gemeinsam mit Albrecht von Lucke, dem Politikwissenschaftler und Redakteur der Zeitschrift Blätter für deutsche und internationale Politik. Und es ging zuerst um die Erklärung von Friedrich Merz, als Kanzler weiterzumachen. Die Frage war, was er sonst auch hätte sagen sollen.
2: Ja, in der Tat, das ist völlig richtig. Er musste deutlich machen, dass er nicht gewillt ist, zurückzutreten. Das ist doch die entscheidende Frage. Entweder das würde bedeuten, er macht den Weg frei, damit wäre das das Eingeständnis, dass nicht nur er gescheitert wäre, sondern auch inhaltlich der Versuch, Reformen im Lande durchzusetzen. Das ist nicht sein Wille. Und jetzt kommt der entscheidende Punkt. Solange nicht das, was natürlich jetzt tatsächlich dramatisch zu Buche schlägt, nämlich offensichtlich auch ein Abstand nehmen in der Union, nicht dazu führt, dass man erstens einen anderen Kandidaten hat und zweitens auch die Zustimmung in der SPD, dass man diesen Kandidaten in der Union auch wählt. Solange ist die Präsenz und das Bleiben von Friedrich Merz entscheidend von ihm abhängig. Solange er nicht sagt, ich schmeiße die Flinte ins Korn, ist er Kanzler und in der Tat auf 4 Jahre gewählt.
3: Wie groß ist denn der Rückhalt noch für den Kanzler innerhalb der Koalition?
2: Das ist genau die entscheidende Frage, die am Sonntag wohl von ihm geklärt werden soll und vielleicht auch wird ansatzweise. Wir haben natürlich in den letzten Tagen dreierlei erlebt. Wir haben eigentlich schon seit Monaten natürlich einen rapiden Verlust der Anerkennung dieser Koalition in der Bevölkerung. Die Werte von Friedrich Merz sind so schlecht wie noch bei keinem Bundeskanzler zuvor und das nach nicht einmal 1,5 Jahren. Das ist so dramatisch, dass es ihm natürlich zu denken geben muss. Damit ist die zweite Konsequenz, die Panik geht natürlich zunehmend um in der Union. Wir sehen, dass sich interessanterweise in den letzten Tagen und Wochen kaum ein Politiker hinter ihm versammelt hat. Im Gegenteil, wir haben erlebt, dass er im Wahlkampf regelrecht versteckt wurde. Jetzt stehen die Wahlen am Wochenende in Mecklenburg-Vorpommern und Berlin an. Das heißt, man wird dann erleben, ob er noch den Rückhalt in der eigenen Partei hat. Und dann steht drittens die Frage an, wäre die SPD überhaupt willens, diesen neuen Kandidaten, den die Union dann ja vorschlagen müsste, wenn es tatsächlich zu so etwas käme. Also es gibt diese drei Seiten, Bevölkerung, Union und SPD.
3: Ja, und da gab es ja in den vergangenen Tagen interessante Aussagen, zum Beispiel von Clara von Nathusius aus dem Vorstand der Jungen Union, also von der Jugendorganisation von CDU und CSU. Die meinte, mit diesem Kanzler seien keine Wahlen mehr zu gewinnen. Also Unterstützung sieht irgendwie anders aus.
2: Ja, nun muss man allerdings sagen, Clara von Nathusius, eine durchaus begabte Influencerin, CDU-Mitglied, ist nicht gerade die erste Reihe, die sich da artikuliert. Das ist ja der eine Punkt. Der zweite Punkt ist ein anderer. Es ist eine völlig andere Frage, ob der Kanzler noch einmal antreten wird oder ob er diese Legislaturperiode beendet, um noch Reformen durchzusetzen, beziehungsweise vielleicht sie auch nicht in Gänze beendet. Ich bin auch der Annahme, dass der Kanzler es nicht schaffen wird, seine Werte so zu steigern, dass er in Zukunft ein starker Kandidat für die nächste Legislatur sein wird und die nächste Kanzlerkandidatur. Aber die Grundfrage ist doch, heißt das, dass er augenblicklich die Flinte ins Korn werfen muss? Oder muss sich die Union nicht überlegen, wie sie einen geordneten Übergang einleitet, der vor allem auch eines schafft? Erstens die Reformen zu machen, die bei keinem anderen Kandidaten nur Freude auslösen werden. Und das heißt dann anschließend, wenn sie gemacht worden sind, ist dann die Frage, ist Merz noch in der Lage, das Blatt gewendet zu haben? Oder kann man geordnet nach einem halben Jahr einen Wechsel einleiten? Das heißt, die Kandidatur von Friedrich Merz hat nichts damit zu tun, ob er jetzt noch in der Lage ist, dem Land die Reformen zu verschaffen, die es braucht.
3: Also da sind doch viele Variablen unterwegs. Wenn wir noch mal kurz auf diese Landtagswahlen am Wochenende schauen. Was müsste denn da rauskommen, damit Friedrich Merz im Amt bleiben kann vom Ergebnis her?
2: Naja, Sie merken schon, dass die Frage in gewisser Weise falsch gestellt ist. Friedrich Merz bleibt so lange im Amt, solange nicht sich diese beiden Parteien definitiv darauf einigen. Und das ist ein Akt, der nicht eine Petitesse ist, dass ein anderer Kandidat an seine Stelle tritt. Selbst wenn wir mal den schlimmsten Fall uns ausmalen Der wäre durchaus dramatisch, weil er für die Union einen Tiefschlag auf landespolitischer Ebene bedeuten würde. Die Union fällt unter 5% in Mecklenburg-Vorpommern. Das ist keineswegs ganz ausgeschlossen. Sie steht bei den Umfragen jetzt bei 7%. Also will sagen, selbst ein solches Ergebnis hat mit der Bundesebene rein demokratietheoretisch und auch praktisch eigentlich nichts zu tun. Denn die entscheidende Frage habe ich benannt. Ein Kanzler, der nicht von selbst zurücktritt. Und er hat nun mal ein Mandat über 4 Jahre. Und wenn nicht, dann die Aufwallung in der Union so stark ist, dass sie sagen, wir müssen dich jetzt beseitigen. Dann wäre das noch nicht der Moment, wo man sagen müsste, der Kanzler ist erledigt. Denn ich muss eines doch warnend erwähnen. Die Stabilität der Bundesrepublik hat immer davon abgehangen, bisher, dass wir es mit geordneten, langen Kanzlerschaften zu tun hatten. Wenn wir mittlerweile in einen Zyklus der Kurzkanzlerschaften, 3 Jahre Scholz, nicht mal 2 Jahre Friedrich Merz geraten, dann ist die Bundesrepublik auf keinem guten Weg.
0: Das sagt der Politikwissenschaftler Albrecht von Lucke. Wer viel Stress hat, der sucht Ruhe, Entschleunigung und nach der Möglichkeit abzuschalten. Es gibt einen neuen Trend in verschiedenen Social-Plattformen, der verspricht, genau dabei zu helfen. Es geht um Nonna-Maxing. Da steckt das italienische Wort für Oma drin, Nonna, und Maxing steht fürs Optimieren einer Eigenschaft, in dem Fall dem Nonna-Sein. Junge Menschen zeigen sich in ihren Social-Videos, also beim Backen, beim Stricken oder beim Spazierengehen. Und einige reisen auch nach Italien, um sich von echten Nonnas was beibringen zu lassen. Unsere Reporterin Judith Rubaccia hat sich das in Italien für uns angesehen.
4: Katzen räkeln sich auf warmen Pflastersteinen und vor den Fenstern flattert die Wäsche. In Ballombara Sabina, einem verschlafenen Bergdorf in der Nähe von Rom, sind Mats und seine Freundin Nelly unterwegs. Hier wollen sie gleich eine italienische Oma besuchen.
5: Wir sind nicht so die klassischen Sightseeing-Touristen. Also so, klar, wir gucken uns auch diese historischen Gebäude an, aber wir wollen gerne viel vom Land und den Leuten erleben. Und deswegen dachten wir, dass man nochmal von einer italienischen Nonna mehr mitnehmen kann als vielleicht von irgendeinem Tourführer.
4: Den Besuch bei Oma hat das junge Pärchen aus Mönchengladbach im Internet gebucht. Genau wie 5 andere Reisende aus den USA und aus Österreich. Gemeinsam sind sie unterwegs zum Haus von Nonna Maresa, die ihnen gleich zeigen soll, wie man Pasta macht. Nonna Maresa wartet schon in der Tür und hat die Hände in die Hüften gestemmt. Die 78-Jährige trägt eine Föhnfrisur und ein Kleid mit riesigen türkisen Punkten drauf.
6: Bella. Che belli occhioni che hai.
4: Was hast du für tolle Augen? Komm her, mein Liebling. Willkommen bei Nonna Maresa. Die Oma küsst ihre Leihenkel, kneift sie in die Wange. Im Wohnzimmer Schränke mit Glasvitrinen, Gemälde in schweren Goldrahmen. Auf einer langen Holztafel stehen Mehl und Eier bereit. Auf die zeigt Nonna Maresa jetzt und plappert drauf los.
6: Nonna Maresa invece c'ha davanti 5 uova.
4: Eine Übersetzerin steht neben ihr, weil Nonna natürlich nur Italienisch spricht. Der Nachmittag bei Nonna kostet rund 100 Euro. Die Idee dafür stammt von Unternehmensgründerin Chiara Nicolanti. Sie selbst hat große Teile ihrer Kindheit bei der Oma verbracht und sagt, Omas tragen ein Wissen in sich, das uns dabei hilft, uns nicht zu verlieren in der heutigen Welt, die so schnelllebig ist. Immer mehr Menschen scheinen das ähnlich zu sehen. Die Online-Plattform Get Your Guide verzeichnet in den letzten Jahren einen Anstieg von 50% bei Buchungen von Reiseaktivitäten, die von älteren Personen geführt werden. Und auch, dass die Teilnehmer gerade immer jünger werden, beobachtet Chiara. Eine Gruppe von 20-Jährigen, die zu Oma kommt. Als ich das zum ersten Mal gesehen habe, war ich von den Socken und dachte, was machen die hier, warum sind die nicht in der Disco? Dann habe ich verstanden, die brauchen genau das. Inzwischen sind es fast 20 Omas, die bei ihr eingestellt sind. Wie Nonna Maresa, die der Gruppe in ihrem Wohnzimmer gerade zeigt, wie man den Teig für die Nudeln richtig ausrollt. Ich habe das Gefühl, mich zu verwirklichen. In unserem Alter, wenn du in Rente bist, sitzt du ja sonst den ganzen Tag nur mehr auf dem Sofa und schaust Fernsehen. Während Nellys Nudelteig perfekt auf dem Holzbrett liegt, sieht der von Mats eher runzelig aus. Von Nonna Maresa gibt es dafür einen strengen Blick. So einfach ist es dann doch nicht.
5: Dann willst du auch irgendwie wie Nonna machen und da fehlt dann schon irgendwie 50, 60 Jahre Erfahrung.
4: Mit Nonnas Hilfe klappt es am Ende doch. Der widerspenstige Teig verwandelt sich in weiche Verfalle mit Mandelpesto, die alle gemeinsam am großen Tisch essen.
6: Buon appetito!
4: Mats Freundin Nelly findet's
7: super lecker. Ich glaube, dass man sich noch mal mehr Zeit nehmen sollte, so solche Sachen auch selbst zu machen in Zukunft. Nicht einfach nur Pesto zu kaufen.
4: Mit viel Zeit und Ruhe etwas mit den eigenen Händen machen. Mats und Nelly hat Oma Marisa auf den Geschmack gebracht.
0: Judith Rubatscher, das war ihr Beitrag über Nonna-Maxing.
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0: Der D-Day, also die Landung der Alliierten in der Normandie am 6. Juni 1944, das ist eines der häufigsten verfilmten Ereignisse des Zweiten Weltkriegs. Jetzt gibt es einen weiteren Film darüber, der aber eine ganz neue Perspektive eröffnet. Und zwar die vom schottischen Meteorologen James Stead, der vorhersagen sollte, ob das Wetter in einen Angriff überhaupt zulässt. Anna Wollner über einen Kriegsfilm, in dem Wetterkarten gefährlicher werden als Waffen.
8: Es ist ein bekanntes Szenario. Hunderttausende Soldaten stehen bereit, Schiffe liegen im Ärmelkanal, Flugzeuge warten auf ihren Einsatz. Der größte amphibische Angriff der Geschichte ist vorbereitet. Und dann hängt alles an einer Frage, die 1944 niemand zuverlässig beantworten kann. Wie wird eigentlich das Wetter?
9: Der Ausgang des Krieges hängt davon ab. Ich brauche eine Vorhersage.
10: Ich habe nur die Sorge, dass das, was Sie verlangen, wissenschaftlich unmöglich ist, Sir.
8: Aus diesem Widerspruch baut Regisseur Anthony Mara's Pressure. Die Militärs brauchen absolute Gewissheit. Der schottische Meteorologe James Stack kann ihnen nur Wahrscheinlichkeiten liefern. Anfang Juni 1944 waren schon Vorhersagen über mehr als ein oder zwei Tage extrem unsicher. Trotzdem soll Stack sagen, wann die Operation Overlord beginnen kann. Für Hauptdarsteller Andrew Scott ein neuer Ansatz vom D-Day zu erzählen.
11: Ich wusste überhaupt nichts über James Stack. Ich glaube, den meisten Menschen ging es genauso. Und deshalb dachte ich, wow, dieser Mann ist wirklich ein unbesungener Held. Was für eine Gelegenheit, die Geschichte von jemandem zu erzählen, der ein völliger Außenseiter war, der eine enorme Integrität hatte und den Lauf der Geschichte wirklich verändert hat.
8: Scott legt Stack sperrig an, nicht als charismatischen Filmhelden. Er ist ernst, stur, sozial unbeholfen und überzeugt davon, dass die Natur keine Rücksicht auf Kriege nimmt. Sein amerikanischer Gegenspieler Irving Quick, gespielt von Damian Lewis, dagegen verspricht gutes Wetter. Und Stack verliert irgendwann die Geduld.
10: Das, was Colonel Crick gerade gesagt hat, dass es sicher ist, morgen in der Normandie zu landen. Und deswegen glauben Sie es. Aber alles, was er gerade gesagt hat, ist absoluter, unverfälschter Schwachsinn.
8: Pressure basiert auf dem gleichnamigen Theaterstück, ist als Kammerspiel angelegt. Eine Reduzierung, die aufgeht. Einzige Ergänzung, Maras und sein Team sichteten rund 46 Stunden Archivmaterial, restaurierten Ausschnitte und kolorierten es und montierten es so in den Film, dass Gegenwart und historische Bilder teilweise ineinander übergehen. Auch Andrew Scott war davon beeindruckt.
11: Ich glaube, manche Menschen können gar nicht unterscheiden, was unser neu gedrehtes Material ist und was Archivmaterial. Diese Verbindung gibt dem Film eine solche Authentizität. Diese wirkliche Angst und diese ganz bestimmte Atmosphäre kann man kaum nachstellen.
8: Dadurch bekommen die abstrakten Diskussionen über Luftdruck und Jetstream eine humane Dimension. Hinter jeder Wetterkarte stehen junge Männer, die wenige Stunden später in Landungsbooten sitzen.
12: Er wählt für sich die Daten, die ihm passen, und ignoriert den Rest. Aber wir müssen die Fakten akzeptieren. Die Fakten! Auch wenn sie uns doch so viel Angst machen!
8: Zack hat sich durchgesetzt. Die Invasion wurde vom 5. auf den 6. Juni verschoben. Am 5. Juni kam tatsächlich der Sturm. Danach gab es das kurze Wetterfenster, das die Alliierten brauchten. Der Film braucht dafür keine neue Schlacht um die Normandie. Pressure erzählt nicht nur von einer fast vergessenen Episode des D-Day, sondern von der Zumutung wissenschaftlicher Erkenntnis. Fakten werden nicht angenehmer, nur weil mächtige Menschen etwas anderes hören wollen. Und das macht den Film ziemlich zeitgemäß.
0: Anna Wollner war das über den Film Pressure, der ab Donnerstag in den Kinos läuft. Die Preise für Benzin und Diesel, die erreichen Rekordhöhen in diesen Tagen und die Bundesregierung verspricht, schnell etwas dagegen zu tun. Die Frage ist nur, was und wann? Das schauen wir uns gleich nach den Nachrichten genauer an.

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1: Um 23 Uhr mit Benjamin Kirsch. Bundeswirtschaftsministerin Reiche will die hohen Spritpreise per Rabatt bei der Mehrwertsteuer senken. Einem Preisdeckel für Kraftstoff erteilte sie erneut eine Absage. Aus der NDR-Nachrichtenredaktion Christoph Tietz.
2: Vorübergehend könnte Deutschland die Umsatzsteuer auf Kraftstoff von 19% auf 7% senken, sagte Reiche bei einem Treffen der G20-Wirtschaftsminister in Texas. Wörtlich sprach sie von einem sinnvollen Ansatz. Geringverdiener sollen laut Reiche zudem eine Direktzahlung erhalten, die käme aber erst 2027. Reiche kündigte auch an, das mittelständische Transportgewerbe zu entlasten. Hier prüfe die Bundesregierung Wege, weil eine Mehrwertsteuersenkung Unternehmen nicht weiterhilft. Der von der SPD geforderte Spritpreisdeckel, also eine staatliche Preisobergrenze je Liter, wie sie in Luxemburg gilt, hält die Bundeswirtschaftsministerin von der CDU für den falschen Weg.
1: Kanada könnte sogenanntes assoziiertes Mitglied der EU werden. Laut EU-Kommissionspräsidentin von der Leyen wollen beide Seiten in ganz verschiedenen Bereichen enger zusammenarbeiten. ARD-Korrespondentin Tina Hassel in Brüssel erklärt, welche Vorteile sich daraus ergeben könnten, vor allem für die EU.
3: Zum einen würde es zeigen, dass sie immer noch Strahlkraft besitzt und dass sich Länder, die noch an Demokratie und Regeln festhalten wollen, sich wirklich auch zusammentun. Außerdem würden die EU und Kanada ihren Handel mit Waren, mit Dienstleistungen und Arbeitskräften ausbauen wollen. Und die EU könnte mit Kanada einen verlässlichen Energielieferanten bekommen. Auch das sehr wichtig in diesen Zeiten. Und sie würde außerdem noch ihren Einfluss in der strategisch ja so wichtigen Arktis ausbauen. Also da gibt es viele, viele Vorteile, von denen die EU profitieren würde.
1: Mit einem Bündel von Maßnahmen will die Bundesregierung stärker gegen den Missbrauch von Sozialleistungen vorgehen. Bundesarbeitsministerin Baas hat einen entsprechenden Aktionsplan vorgelegt. Dabei geht es vor allem um Sozialbetrug im Zusammenhang mit der Zuwanderung aus EU-Staaten. Durch mehr Datenabgleich zwischen den Behörden soll besser als bisher erkannt werden können, wer unberechtigt Leistungen bezieht. Auch ein schärferes Vorgehen gegen organisierten Betrug, zum Beispiel gegen Vermieter sogenannter Schrottimmobilien, ist geplant. Der Entwurf soll noch in diesem Monat durchs Kabinett und Ende des Jahres gelten. Bayer Leverkusen ist mit einem Heimsieg in die neue Saison der Fußball-Europa League gestartet. Leverkusen gewann das Vorrundenspiel gegen den slowenischen Meister NK Celje mit 2:0. Das waren die Nachrichten. Das Wetter in Deutschland. Nachts meist trocken, von den Alpen bis zum Bayerischen Wald teils kräftiger und lang anhaltender Regen. Tiefstwerte 14 bis 6 Grad. Morgen häufig trocken, später von der Nordsee her Regen, vereinzelt Gewitter, Höchstwerte 16 bis 24 Grad. Am Freitag teilweise freundlich, einzelne Schauer 17 bis 23 Grad. Und am Samstag im Nordwesten wechselhaft, im Süden und Osten mehr Sonne, 17 bis 25 Grad. Es ist 23.03 Uhr.
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4: Mit einer Entwarnung auf der A36 Bernburg-Fienenburg. Kein Falschfahrer mehr zwischen Güsten und Aschersleben-Mitte. Die A1 Hamburg Richtung Lübeck ist zwischen Kreuz Bargteheide und Bad Oldesloe wegen Fahrbahnerneuerungen bis 6 Uhr früh gesperrt. Die A4 Aachen Richtung Köln ist zwischen Köln-Poll und Dreieck-Heumer wegen Bauarbeiten bis 5 Uhr gesperrt. A4 Görlitz Richtung Dresden, da ist der Tunnel Königshainer Berge wegen eines defekten LKW gesperrt. Die A7 Ulm Richtung Würzburg ist zwischen Kreuz Feuchtwangen-Crailsheim und Wörnitz wegen Bauarbeiten bis 6 Uhr gesperrt. Die A12 Berlin Richtung Frankfurt-Oder ist zwischen Fürstenwalde-West und Briesen wegen Bauarbeiten bis 5 Uhr gesperrt. Die A29 Oldenburg Richtung Ahlhorner Heide ist zwischen Badenburg und Großen Kneten wegen einer Nachtbaustelle bis 5 Uhr gesperrt. Die A40 Essen Richtung Dortmund ist zwischen Dreieck Bochum-West und Bochum-Zentrum wegen Bauarbeiten bis nächste Woche Freitag gesperrt. Die A94 Passau Richtung München ist zwischen Waldkraiburg-Ampfing und Heldenstein wegen Wartungsarbeiten bis etwa 2 Uhr gesperrt. Die A100 Berliner Stadtring ist Richtung Treptow zwischen Oberlandstraße und Buschkrugallee sowie in beiden Richtungen zwischen Dreieck Neukölln und Treptower Park bis 5 Uhr gesperrt. Und die A103 Richtung Steglitz ist zwischen Saarstraße und Philanderstraße wegen Vermessungsarbeiten im Tunnel Feuerbachstraße bis 5 Uhr gesperrt. Fahren Sie vorsichtig und kommen Sie gut an.
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4: Aus Hamburg von Ende Info mit Alex Grantl. Guten Abend. 2,30 Euro. So viel hat am Dienstag ein Liter Superbenzin im Schnitt gekostet. Damit war das Benzin so teuer wie nie. Und der Dieselpreis ist auch nur knapp unter einem neuen Höchststand geblieben. Kanzler Merz hat am Dienstag davon gesprochen, dass es sehr bald Entlastungen gibt. Unionsfraktionschef Frei hat sich Sofortmaßnahmen ab dem 1. Oktober gewünscht. Mein NDR-Kollege Sebastian Ottowitz wollte das genauer wissen und hat mit Efi Seibert aus dem ARD-Hauptstadtstudio gesprochen und gefragt, ob sich andeutet, wann die Bundesregierung sagt, was sie tut.
5: Na, also wenn sehr bald, wie der Kanzler das ja sagte, ein Tag wäre, dann ist der vorbei und es ist nichts passiert. Also sehr bald, würde ich mal sagen, müsste dann eigentlich in den nächsten Tagen sein. Aber um es ganz deutlich zu sagen, im Moment noch nicht.
6: Aber es wird
5: viel diskutiert.
6: Genau, es werden viele Ideen auch diskutiert. Auch die Bundeswirtschaftsministerin Katharina Reiche hat sich am Abend zu ja ganz verschiedenen Ideen, die da kursieren, geäußert. Was kann sie sich denn vorstellen?
5: Sie hat gesagt, dass sie sich eine vorübergehende Senkung der Mehrwertsteuer vorstellen kann. Also im Moment gibt es ja da 19% auf die Kraftstoffe und sie könnte sich vorstellen, dass man runtergeht auf 7%. Das hat Vor- und Nachteile. Also der Vorteil wäre, dass es natürlich sehr schnell machbar ist. Der Staat kann sehr schnell entscheiden, dass er auf Steuern verzichtet. Aber der Staat muss natürlich auch zahlen. Also wir hatten das ja im Frühling schon mal, da war das ähnlich. Das war auch eine Abgabe, die der Staat da verzichtet hat. Und das hat uns in 2 Monaten ungefähr 1,6 Milliarden Euro gekostet. Und es ging an alle, also an die Vielfahrer, die vielleicht auch einen dicken Geldbeutel haben, genauso wie an diejenigen, die es eigentlich haben müssten, weil sie nicht genug Geld haben. Und da ist der zweite Ansatz der Wirtschaftsministerin. Sie kann sich auch vorstellen, dass man eben an Geringverdiener direkt eine Auszahlung veranlasst. Das hat wiederum den kleinen Nachteil, dass der Staat nicht genug weiß über die Kontonummern. Also es gibt nur von 19% der Bürger die Kontodaten und die Kontoverbindungen. Das kann sich natürlich schnell ändern, wenn man sagt, Leute, gebt eure Kontoverbindung her, dann kriegt ihr Geld. Das kann sein, dass das dann sehr flott funktioniert.
6: Das sind also Dinge, die sich die Bundeswirtschaftsministerin vorstellen kann. Könnte eine dieser Ideen denn auch beim Koalitionspartner, bei der SPD, auf fruchtbaren Boden fallen?
5: Die SPD denkt im Moment eher darüber nach, dass man die Energiekonzerne zur Kasse bittet. Denn die haben ja viele große Gewinne eingefahren mit diesen steigenden Preisen. Und der Bundesfinanzminister, der ja eben auch SPD-Chef ist, der sagt, wir müssen tatsächlich diese Übergewinnsteuer umsetzen. Das hat aber den Nachteil, dass das rechtlich sehr kompliziert ist. Also man muss ja nachweisen, ab wann ist ein Gewinn ein Übergewinn. Deshalb sagt die Bundeswirtschaftsministerin, das sieht sie nicht. Also da kommen sie nicht so richtig zusammen. Könnte sein, dass die SPD mitmacht bei diesen Direktzahlungen an einkommensschwache Haushalte. Denn das wäre ja auch eigentlich in der SPD-Idee eigentlich ganz gut zu vermitteln. Aber da müsste natürlich tatsächlich eben sehr, sehr schnell diese Kontodaten kommen. Kann sein, dass es eine Mischung aus beiden wird unter Umständen. Also das ist so eine Erzählung, die hier in Berlin gerade herumgeht.
6: Ein Wunsch, den ja so ziemlich jeder und jede haben wird, die auf das Auto angewiesen sind, ist, dass es jetzt schnell geht, dass wir schnell eine Entlastung merken. Bis wann kann das denn sein? Unionsfraktionschef Frei sagt ja, man könnte schon zum 1. Oktober eine Senkung der Steuer zum Beispiel hinbekommen. Ist das realistisch?
5: Ja, also wenn der Staat entscheidet, dass er auf Geld verzichtet, kann man das sehr schnell machen. Das muss halt letzten Endes nach dem Beispiel gehen, das wir jetzt schon aus dem Frühjahr kannten. Also damit hat der Staat auch schon so ein bisschen Erfahrung. Aber es ist natürlich eine sehr teure Maßnahme. Alle anderen Maßnahmen sind tatsächlich mit mehr Aufwand verbunden. Angefangen von den Kontodaten, die der Staat braucht, bis hin eben zu rechtlichen Geschichten bei einer Übergewinnsteuer. Das zieht sich in die Länge. Die schnellste Version wäre tatsächlich, dass der Staat Dinge tut, die er selbst beeinflussen kann, also quasi selber auf Geld verzichten.
4: Einschätzungen waren das von Efi Seibert aus dem ARD-Hauptstadtstudio. Ja, und einen konkreten Vorschlag, den hat heute dann Bundeswirtschaftsministerin Reiche gemacht. Sie schlägt eine Direktzahlung an alle Autofahrer mit niedrigem Einkommen vor. Über diesen Vorschlag hat Jesse Wellmer in den ARD-Tagesthemen mit dem Energieexperten Georg Zachmann gesprochen von der Brüsseler Denkfabrik Brügel. Und die Frage war, ob so eine Direktzahlung sinnvoll wäre.
7: Also es wäre bei Weitem viel sinnvoller als der Tankrabatt. Der Tankrabatt hat sehr, sehr viel Geld gekostet, ist nur bei den richtigen Leuten angekommen und oder nicht nur und hat dazu geführt, dass wir auch noch mehr Geld ins Ausland überwiesen haben, weil ein Teil der Gewinne, die aus diesem Tankrabatt gekommen sind, dann auch außerhalb Europas gelandet sind. Direktzahlungen an Menschen, die es wirklich benötigen, führt dazu, dass trotzdem weiterhin hohe Benzinpreise da sind. Das heißt, Menschen fahren weniger Auto, es wird weniger von dem knappen Benzin verwendet. Und das ist volkswirtschaftlich bei Weitem sinnvoller als der Tankrabatt, den wir im Sommer hatten.
8: Es gibt noch einen weiteren Vorschlag aus der Union, eine Senkung der Mehrwertsteuer auf Benzin und Diesel. Ist Vorschlag von Unionsfraktionschef Frei zum Beispiel. Wie sinnvoll wäre das aus Ihrer Sicht?
7: Ja, eine Mehrwertsteuersenkung auf Benzin und Diesel ist im Endeffekt die kleine Schwester des Tankrabattes. Also man würde dann wahrscheinlich versuchen, die Mehrwertsteuer um so viel zu senken, wie der vermeintliche Mehreinnahme an Mehrwertsteuer durch die höheren Benzinpreise zusätzlich an Mehrwertsteuer generieren würde. Aber wenn man sich dann die Zahlen anschaut, die dabei rauskommen, dann sind die eben auch deutlich geringer, als was der Tankrabatt als direkte Benzinsteuervergünstigung gebracht hat. Ich denke aber dennoch, dass die Direktzahlungsroute bei Weitem die ökonomisch sinnvollste ist.
8: So, das ist die eine Seite. Jetzt kommen wir mal zu den Vorschlägen der SPD. Die SPD schlägt nämlich einen Preisdeckel vor. In Belgien gibt es den seit den 70ern. Wäre das auch ein möglicher Weg?
7: Ja, also Preisdeckel haben ja eine Reihe von Wirkungen. Der belgische Preisdeckel ist wohl so organisiert, dass man einmal am Tag in Belgien festlegt, wie der Höchstpreis auszusehen hat. Der orientiert sich an den eigentlichen Kosten und soll vor allem dafür sorgen, dass die einzelnen Tankstellenbetreiber keine besonders hohen Gewinne erzielen, wenn die Preise stark nach oben steigen. Das adressiert das eigentliche Problem eigentlich kaum. Die Preise sind ja hoch, weil die Kosten sehr hoch sind. Und deswegen, also für Benzin und Diesel und das dahinterliegende Öl. Entsprechend sind auch die Preise in Belgien jetzt auch noch dramatisch niedriger als in Deutschland. Die Preisdifferenz zwischen Belgien und Deutschland erklärt sich eher durch etwas geringere Steuern für Benzin und Diesel in Belgien. Ein Problem, was man mit einem Preisdeckel hat, ist, eigentlich würde man erwarten, dass ein Preisdeckel die Preise senkt. Allerdings kann es auch bedeuten, dass Tankstellen, die vorher eigentlich besonders günstige Preise angeboten haben, dann diesen Preisdeckel nehmen, um sich eben auf diesen Preisdeckel zuzubewegen von unten, also ihre Preise eher zu erhöhen. Das ist quasi als Fokuspunkt dient für höhere Preise. Also es ist nicht unbedingt gesagt, dass damit allen wirklich geholfen wäre. Wenn man den Preisdeckel sehr, sehr aggressiv interpretiert, also anders als in Belgien, und ihn dann nutzt, um quasi Preise festzuzurren, die unter den Marktpreisen liegen, dann kann es zu Versorgungsengpässen führen, weil die entsprechenden Raffinerien und Tankstellenfirmen dann an diese davon betroffenen Tankstellen möglicherweise eben kein Benzin und Diesel mehr verkaufen.
8: So, und dann ist da noch die Übergewinnsteuer für Mineralölkonzerne, die gerade enorme Gewinne machen. Das ist auch ein SPD-Vorschlag. An die Übergewinnsteuer will Vizekanzler Klingbeil ja schon länger ran und wirbt auch in Brüssel dafür. Aber auch da gibt es Bedenken. Auch bei Ihnen?
7: Ja, also eine effektive Übergewinnsteuer wäre wirklich ein toller Weg, um massive Umverteilung, die wir aktuell sehen, zu reduzieren. Wir sehen, dass eben diejenigen, die Zugang zu alten Verträgen mit Öl und Benzin haben und diesen jetzt eben deutlich teurer verkaufen können, damit gigantische Gewinne aufrufen können für sich. Die Probleme sind eher praktischer Natur. Wir wissen nicht genau, wo diese Gewinne dann zum Schluss stattfinden werden. Also ein Teil der Gewinne wird schon auf Erzeugerseite stattfinden, also dass die Erzeuger ihr Öl aus Amerika zum Beispiel dann teurer auf den Markt werfen können. Teilweise passiert es dann auf dem Ozean, wo Händler das Öl übernommen haben zu langfristigen Konditionen und es dann nachher in Europa zu Spot-Konditionen, also zu den kurzfristig deutlich höheren Preisen verkaufen können. Aber genau herauszufinden, wer denn jetzt wie viel Übergewinne macht, die man dann rechtssicher abschöpfen kann, ist nicht ganz einfach. Einfacher wäre es noch zu sagen, wir schauen uns einfach die Gewinne der Öl- und Gasfirmen ganz unabhängig an. Allerdings besteht da die Schwierigkeit, dass eben Ölfirmen auch ihre Gewinne über die Zeit deutlich verschieben können und damit eben auch keine gigantischen Übergewinne erzielen, sondern nur vergleichsweise normale Gewinne. Und dass ein Großteil der Gewinne wahrscheinlich auch außerhalb Europas angegeben werden kann und wir dann in Europa gar keinen richtigen Zugriff darauf haben. Also wenn es juristisch möglich ist, da drauf zuzugreifen, auf die Übergewinne und hier eine gewisse Umverteilung zu organisieren, dann ist das ein sehr interessanter Weg. Ich sehe aber sehr, sehr große praktische Schwierigkeiten.
4: Das sagt Georg Zachmann in den ARD-Tagesthemen, der Energieexperte der Brüsseler Denkfabrik Brügel. Und wir haben eine wichtige Verkehrsmeldung. Achtung, ein Falschfahrer auf der A60 Lüttich-Wittlich. Zwischen Prüm und Bitburg kommt Ihnen ein Falschfahrer entgegen. Fahren Sie äußerst rechts und überholen Sie nicht. Auf der A60 Lüttich-Wittlich. Zwischen Prüm und Bitburg ist ein Falschfahrer unterwegs. Vorsicht in beiden Richtungen. Und die Zeit, es ist 23.15 Uhr.
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4: Vor etwa 200 Tagen haben die USA und Israel den Krieg mit dem Iran angefangen. Neben dem Leid für die betroffenen Menschen gibt es auch wirtschaftliche Auswirkungen und die sind weltweit spürbar. Und die USA haben auch militärisch erfahren, dass ihre Macht offenbar an Grenzen kommt. Wie das iranische Regime damit umgeht, das berichtet Oliver Bemelmann.
9: Ein riesengroßes Plakat ziert ein Gebäude auf dem Platz der Islamischen Revolution in Teheran. Darauf zu sehen sind US-Kriegs- und Handelsschiffe, die brennend im Meer untergehen. Auf Farsi steht geschrieben, die Armee des Teufels wird im Persischen Golf versinken. Den Schiffen gegenüber steht eine riesige mythische Kriegergestalt mit Hammer. Die Führung in Teheran lässt nichts unversucht, um die Stärke des iranischen Militärs hervorzuheben und die Einheit des Landes zu beschwören. Aus Anlass des 200 Tage andauernden Konflikts sagte Parlamentspräsident Ghalibaf, das iranische Volk sei trotz der von außen aufgezwungenen militärischen Aggression standhaft geblieben. So berichten es iranische Medien. Präsident Pezeshkian betonte in sozialen Medien, der Iran werde nicht kapitulieren. Der Sprecher der iranischen Atomenergieorganisation Kamal Vandi.
10: Wenn man angegriffen wird, nutzt man alle verfügbaren Mittel, um sich zu verteidigen. Wir haben mehr als genügend Mittel, aber viel wichtiger ist der starke Wille, unser Land zu verteidigen. Natürlich werden wir uns in dieser Situation behaupten, egal wie groß der Druck ist, der auf uns ausgeübt wird.
11: No matter how much pressure they put on us.
9: Durch den Konflikt ist der Schiffsverkehr an der Straße von Hormus fast zum Erliegen gekommen. Vor dem Krieg lief darüber rund ein Fünftel der weltweiten Ölversorgung. Immer wieder gibt es Meldungen von brennenden Öltankern und Handelsschiffen. Iranische Medien behaupteten diese Woche, ein großer Öltanker sei explodiert, nachdem er auf eine Mine gelaufen sei. Stimmt nicht, sagt das US-Militär, der Tanker sei von iranischen Drohnen angegriffen worden. Auch die US-Streitkräfte melden Angriffe auf iranische Tanker und geben an, mit ihrer Seeblockade iranischer Häfen in 2 Monaten rund 100 Handelsschiffe gestoppt zu haben. Überprüfen lassen sich solche Angaben nicht. Teheran reklamiert dennoch für sich, die Meerenge zu kontrollieren. Der Sprecher der Atomenergieorganisation Kamal Vandi.
10: Wir tun unser Möglichstes, um die Straße von Hormuz zu sichern. Doch die Zahl der Schiffe, die passieren, entspricht nicht den Angaben, die behauptet werden. Es handelt sich lediglich um eine einstellige Anzahl von Schiffen, die die Straße von Hormuz befahren.
9: Die Hoffnung auf diplomatische Fortschritte hatte sich Anfang der Woche zerschlagen. Ein geplantes Treffen zwischen Vertretern von Iran, Oman und anderen Golfstaaten, bei dem es um mögliche Vereinbarungen zur Straße von Hormuz gehen sollte, wurde abgesagt. Auch Verhandlungen zwischen Iran und USA scheinen derzeit in weiter Ferne.
4: Ja, wir schauen nach Italien. Da wird über eine Reform des Wahlrechts diskutiert. Und jetzt könnte diese Reform in die entscheidende Abstimmung gehen. Ministerpräsidentin Meloni erhöht deshalb den Druck auf ihre Koalitionspartner. Wenn die Reform im Parlament scheitert, dann droht Meloni laut Medienberichten zurückzutreten und sie droht mit schnellen Neuwahlen danach. Die Frage ist also auch, wie viel Unterstützung Meloni eigentlich hat. Anna Giordano.
12: Hier in der Provinz wird sie noch gefeiert. Menschen jubeln und applaudieren, als Giorgia Meloni vergangene Woche beim Branchenforum der Reisbauern im piemontesischen Vercelli auftritt. Dass es wegen der Wahlrechtsreform gerade massiv in ihrer Koalition kriselt, lässt sie sich nicht anmerken. Nur eines ist ungewöhnlich: Meloni stellt sich den Fragen der Journalisten. Etwas, was sie normalerweise stets vermeidet. Und sie tut so, als laufe gerade alles perfekt. Die Botschaft unserer Regierungskoalition ist, wenn alles so weiterläuft wie in den letzten Stunden, dann werden die Italiener künftig die Koalition, den Regierungschef, das Programm und die Abgeordneten selbst wählen können. Ich bin stolz darauf, dass mein Mitte-Rechts-Bündnis das möglich gemacht hat. Dass Meloni hier für das gesamte Bündnis spricht, dürfte eher als Appell zu verstehen sein, denn die Koalition war sich in den vergangenen Wochen uneinig wie nie. Meloni wollte mit ihrer Wahlrechtsreform ursprünglich zu einem reinen Vorzugsstimmensystem zurück. Das bedeutet, Wählerinnen und Wähler sollen ihr Kreuz nicht für feste Parteilisten machen, sondern mitbestimmen, welche Abgeordnete ins Parlament einziehen. Ein Schritt, der vor allem Melonis eigener Macht zugute gekommen wäre. Dagegen sträubten sich die kleineren Parteien Lega und Forza Italia. Sie fürchteten, durch einen Personenwahlkampf noch weiter an Einfluss zu verlieren.
4: Und wir müssen kurz unterbrechen für eine wichtige Verkehrsmeldung. Achtung, ein Falschfahrer auf der A72 Zwickau-Plauen. Zwischen Zwickau-West und Reichenbach kommt Ihnen ein Falschfahrer entgegen. Fahren Sie äußerst rechts und überholen Sie nicht. Auf der A72 Zwickau-Plauen zwischen Zwickau-West und Reichenbach ist ein Falschfahrer unterwegs. Vorsicht in beiden Richtungen. Und damit zurück zum Beitrag.
12: Und so scheiterte die Abstimmung über das Vorzugsstimmenkapitel in der Wahlrechtsreform im Juli in der Abgeordnetenkammer. Oppositionsführerin Elli Schlein spottete. Es ist der Moment, in dem sich Giorgia Meloni und ihre Koalition ihr Scheitern eingestehen müssen. Das heißt, für sie ist der Moment gekommen, nach Hause zu gehen. Die Opposition träumt schon von einem Machtwechsel, doch die Wahlrechtsreform wird die italienische Politik erst einmal weiter beschäftigen. Eine abgeänderte Version ist gestern in der zweiten Kammer, dem Senat, akzeptiert worden. Demnach bleibt der Spitzenplatz jeder Wahlliste nun fest reserviert für die Parteiführung. Nur über die Plätze dahinter dürfen die Bürger entscheiden. Ein Kompromiss, den die Opposition eine Farce nennt und der nach den parlamentarischen Regeln nun zurück in die Abgeordnetenkammer muss. Dort findet Ende September die entscheidende Abstimmung statt. Hinter den Kulissen soll Meloni ihren Verbündeten bereits mit Neuwahlen im Januar drohen, berichten italienische Medien, sollte die Reform scheitern. Doch in der Öffentlichkeit gibt sie sich weiter unerschütterlich. Vor wenigen Tagen sagte sie in einer Videobotschaft: Wir haben noch viel zu tun und es gibt viele Herausforderungen. Aber die Italiener müssen wissen, dass die Regierung jeden Tag arbeitet, um Antworten zu geben, dass wir bei der Stange bleiben, dass wir keine Angst haben und nicht weglaufen. Hinter dieser Fassade dürfte Italiens Ministerpräsidentin aber doch einigermaßen nervös sein. Italienische Medien berichten, sie wäge bereits genau ab, welcher Wahltermin ihr in die Hände spielen könnte. Januar oder April, weil sich die Opposition so schnell nicht sortieren kann. Oder doch der reguläre Termin im Herbst 2027, weil die Opposition sich bis dahin wieder zerstritten haben könnte.
4: Menschen, die unter Brücken kampieren, auf Parkbänken schlafen, sich in Hauseingängen vor Wind und Kälte schützen. Obdachlosigkeit ist auch in Berlin an vielen Stellen sichtbar. Schätzungen gehen von über 60.000 Obdachlosen in Berlin aus. Ein Projekt, mit dem Berlin seit Jahren die Wohnungslosigkeit bekämpft, ist Housing First. Jetzt hat die Sozialverwaltung eine Bilanz gezogen. Jan Menzel war dabei.
13: Raina ist 37 Jahre alt. Sie kommt aus Bulgarien, ist Mutter einer vierjährigen Tochter. Als sie schwanger war, verließ sie der Vater. Raina verlor ihren Schlafplatz in einem Wohnheim.
14: Ich war auf der Straße, die Frau, die ich kenne, aus der Kirche. Und sie hat gesehen, dass ich mit kleinem Kind auf der Straße war, echt. Und dann hat sie uns in eigenes Wohnung genommen.
13: Eine Hilfe für die Mutter, aber keine dauerhafte Lösung. Die kam erst durch Housing First. Das Projekt kümmert sich um Menschen, die kein Dach über dem Kopf haben. Der Ansatz: zuallererst eine dauerhafte Wohnung finden. Wenn das geschafft ist, kümmern sich Sozialarbeiter um die sozialen und gesundheitlichen Probleme, die häufig dazukommen. Seit 8 Jahren gibt es Housing First in Berlin. Seitdem wurden 350 Mietverträge geschlossen. Mehr als 420 Menschen, darunter Familien, konnten konnte geholfen werden.
15: Das ist ein weltweit anerkanntes Projekt, um Menschen, die es nicht einfach haben, wieder in Wohnraum zu bringen. Und es ist auch evaluiert worden durch uns. Es ist auch effizient. Das heißt, die Verbleibequote liegt bei über 95%.
13: Sagt Sozialsenatorin Janzel Kiesel-Tippe, SPD. Sie räumt aber auch ein, Housing First ist kein ganz billiges Projekt. 3,6 Millionen Euro gibt das Land in diesem Jahr aus. Doch das sei gut angelegtes Geld, sagt Anna Hanf vom Träger FinoW, der sich darauf spezialisiert hat, Familien vorrangig aus Osteuropa zu helfen. In zwei Fällen bereits erfolgreich.
16: Wir haben dort eine Entwicklung bei beiden Familien, dass die unabhängig von Sozialleistungen werden. Und das ist schon so ein erster wunderbarer Schritt der Stabilisierung, dass sie in beiden Familien das Familieneinkommen reicht, um ihren Lebensunterhalt und die Wohnung selber zu sichern.
13: Allerdings kommen die Sozialarbeiter inzwischen an ihre Grenzen. 10 Fälle, das seien etwa das, was ein Mitarbeiter bewältigen könne, sagt Anja Sanogo von der Schwulenberatung Berlin. Sie kümmert sich um queere Menschen, die keine Wohnung haben. Fast täglich landen bei ihr Anfragen, die sie derzeit alle ablehnen muss.
17: Das liegt daran, dass alle SozialarbeiterInnen, die bei uns beschäftigt sind im Projekt, komplett ausgelastet sind mit KlientInnen und eben halt sozusagen die ganze Woche ihre komplette Arbeitszeit schon verplant ist mit den Personen, die wir jetzt schon betreuen.
13: Die Träger wünschen sich, dass mehr Geld für Housing First bereitgestellt wird. Zudem sollte das Projekt ganz regulär aus dem Landeshaushalt finanziert werden und nicht länger auf Projektbasis. Unterstützung kommt von Sozialsenatorin Kiesel-Tippe.
15: Sie können sich sicher sein, dass ich als Sozialsenatorin mich auch in Zukunft dafür einsetze, dass wir dieses Projekt fortführen.
13: Offen bleibt allerdings, wie es nach der Abgeordnetenhauswahl an diesem Wochenende personell und finanziell weitergeht. Vieles deutet aber darauf hin, dass die Zeichen eher auf Sparen und nicht auf mehr Ausgeben stehen.
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19: Mit Hendrik Lückhoff. Der Titel soll es sein. Drunter macht es Bayer Leverkusen in dieser Saison nicht in der Fußball-Europa League. Clubboss Fernando Caro hat den Sieg im zweithöchsten Europapokal als Ziel ausgegeben. Ambitioniert. Aber ja, der Anspruch der Leverkusener ist ja eigentlich auch, Champions League zu spielen. Und wenn das schon nicht geht, dann soll es eben einen Wettbewerb drunter schon der Titel sein. Der Auftakt ist immerhin schon mal geglückt, auch wenn die Leverkusener im ersten Europa-League-Spiel der Saison gegen Außenseiter NK Celje aus Slowenien mehr Mühe hatten als erwartet. Gegen das Team, das erstmals überhaupt Europa League spielt. Am Ende gab es einen 2:0-Sieg für Bayer. Und Jan Wochner war mit dabei.
20: Gelungener Start für Bayer Leverkusen in der Europa League. Der 2:0-Heimsieg gegen NK Celje aus Slowenien war verdient. Wirklich glänzen konnte Bayer Leverkusen aber nicht. Zur Pause führte die Werkself 1:0. Das Tor, ein Eigentor des Slowenen Sesla. Leverkusen selbst schaffte es lange nicht, den Ball über die Torlinie zu schießen, ließ mehrere Topchancen ungenutzt. Bis zur 74. Minute nach einer Ecke erlöste Facundo Medina die Werkself mit dem Treffer zum 2:0. Zuvor hatte Celje auch die eine oder andere gute Ausgleichsmöglichkeit gehabt. Am Ende Leverkusen verdienter Sieger mit 2:0.
19: Der zweite deutsche Europa-League-Teilnehmer ist diese Saison die TSG Hoffenheim und die startet dann morgen auf Kreta. Vom Fußball-Europapokal jetzt zum Handball-Europapokal, von der Europa League in die Champions League, also in die Königsklasse. Da waren die Füchse Berlin im zweiten Gruppenspiel gegen den 30-fachen ungarischen Meister aus Westbremen gefordert. Und nach dem Auftaktsieg gab es gegen die Ungarn die erste Niederlage für die Füchse. Aus Berlin, Tabea Kunze.
21: Die Füchse Berlin haben das Topspiel in der Handball-Champions League verdient verloren. 29:35 heißt es am Ende vor 7.700 Zuschauerinnen und Zuschauern in der Max-Schmeling-Halle. Der Rekordmeister aus Ungarn war schlicht das bessere Team. In der Offensive druckvoll und in der Abwehr deutlich konsequenter als die Füchse. Zudem hatten sie mit Emil Nielsen den besseren Keeper in ihren Reihen. Bei den Füchsen überragte erneut Welthandballer Matthias Gitzel mit 10 Toren. Aber insgesamt war der Titelfavorit aus Westbrenn hier in Berlin der verdiente Sieger.
19: Die anderen beiden deutschen Vertreter in der Handball-Champions League, Magdeburg und Melsungen, sind morgen im Einsatz. Jetzt zum Wintersport. Da hat eine der erfolgreichsten deutschen Athletinnen der vergangenen Jahre ihre Karriere beendet. Jacqueline Pfeiffer, die Skeleton-Pilotin, sie hört auf. Dreimal wurde sie Weltmeisterin, sie wurde Europameisterin und holte bei Olympischen Winterspielen einmal Silber und zweimal Bronze. Und jetzt ist Schluss. Pfeiffer will sich nicht mehr kopfüber in den Eiskanal stürzen.
2: Irgendwann kommt der Punkt, dass ich fertig bin und dass es gut ist und mich auch zurückerinnert, dass ich 2022 gesagt habe, so will ich nicht aufhören und für mich dann entschieden, dass ich jetzt 2026 aufhöre, wenn es für mich persönlich am schönsten ist, was dann natürlich immer ja, noch ein bisschen mehr wehtut, als wenn es nicht so gut läuft.
19: Im Alter von 31 Jahren sagt Skeleton-Pilotin Jacqueline Pfeiffer also Tschüss zum Leistungssport.
4: Das war der Sport mit Hendrik Lückhoff. US-Präsident Trump will, dass auch sein Name am berühmten Kennedy Center in Washington steht. Aber ein Gericht hat den Plan mehrfach schon blockiert. Jetzt hat Trump einen drastischen Schritt angekündigt. Welchen genau? Das hören Sie gleich nach den Nachrichten bei uns.

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1: Um 23.30 Uhr mit Juliette Groß. Bundeswirtschaftsministerin Reiche hat dafür geworben, die Steuer auf Kraftstoffe zu senken. Zugleich sprach Reiche sich erneut gegen einen Spritpreisdeckel und gegen eine Übergewinnsteuer aus. Aus Berlin, Evi Seibert.
2: Die Wirtschaftsministerin sagte, sie wisse um die Sorgen der Bürger, wenn sie morgens tanken müssten. Für sinnvoll hält sie es deswegen, die Steuern für Kraftstoffe von 19% auf 7% zu senken. Das würde direkt an der Zapfsäule wirken und schnell gehen. Reiche ist auch für direkte Zahlungen an einkommensschwache Haushalte. Das Problem dabei, der Staat hat immer noch keinen funktionierenden Auszahlungsmodus, weil er nur von jedem fünften Bürger die Kontodaten hat.
1: Die US-Notenbank Federal Reserve hat den Leitzins erstmals seit gut 3 Jahren erhöht. Nach ihren Angaben ist das nötig, um die hohe Inflation einzudämmen. Aus Washington, Samuel Jakisch.
3: Um 0,25 Prozentpunkte hebt die US-Notenbank ihren Leitzins an auf eine neue Spanne von 3,75 bis 4,0%. Höhere Zinsen bedeuten teurere Kredite und weniger Konsum, weil zum Beispiel Kreditkartenabrechnungen, ein neues Auto oder ein Eigenheim zu finanzieren, für den Verbraucher dann teurer wird. Zugleich sollen dadurch die Preise in den USA weniger stark ansteigen, so das Kalkül der Notenbanker, denn die allgemeine Inflation in den USA liegt bereits seit Jahren deutlich über dem Zielwert von ungefähr 2%.
1: UN-Generalsekretär Guterres warnt vor wachsenden Gefahren durch künstliche Intelligenz und ruft deshalb zu weltweiter Zusammenarbeit auf. Es sei die oberste Pflicht jeder Regierung, ihre Bürger zu schützen, sagte Guterres. Die führenden Nationen in der KI-Entwicklung müssen seiner Ansicht nach gemeinsam Leitplanken einziehen, um eine globale Katastrophe zu verhindern. Guterres stellt sich damit auch gegen US-Präsident Trump. Dieser hatte Bedenken aus den Tech-Unternehmen selbst heruntergespielt und den Schutz für ausreichend erklärt. Bundespräsident Steinmeier hat den verstorbenen DDR-Bürgerrechtler Martin Gutzeit gewürdigt. Der evangelische Theologe sei ein Wegbereiter des in Freiheit und Demokratie vereinten Landes gewesen, so Steinmeier. Gutzeit werde Vorbild bleiben. Er habe als mutiger Pfarrer Freiräume inmitten der Unfreiheit geschaffen und sei zu einem führenden Kopf der Opposition geworden. Gutzeit hatte die Sozialdemokratische Partei in der DDR mitbegründet und war später Landesbeauftragter für die Stasi-Akten in Berlin. Er starb im Alter von 74 Jahren. Das Wetter in Deutschland. Nachts meist trocken, von den Alpen bis zum Bayerischen Wald teils kräftiger und lang anhaltender Regen, Tiefstwerte 14 bis 6 Grad. Morgen häufig trocken, später von der Nordsee her Regen, vereinzelt Gewitter, Höchstwerte 16 bis 24 Grad. Am Freitag teilweise freundlich, auch einzelne Schauer, 17 bis 23 Grad. Am Samstag im Nordwesten wechselhaft, im Süden und Osten mehr Sonne, 17 bis 25 Grad. Das waren die Nachrichten.
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4: Achtung, ein Falschfahrer auf der A72 Zwickau-Plauen. Zwischen Zwickau-West und Reichenbach kommt Ihnen ein Falschfahrer entgegen. Fahren Sie äußerst rechts und überholen Sie nicht. Auf der A72 Zwickau-Plauen zwischen Zwickau-West und Reichenbach ist ein Falschfahrer unterwegs. Vorsicht in beiden Richtungen. Eine Entwarnung auf der A60 Lüttich-Wittlich. Kein Falschfahrer mehr zwischen Prüm und Bitburg. Die A1 Hamburg Richtung Lübeck ist zwischen Kreuz Bargteheide und Bad Oldesloe wegen Fahrbahnerneuerungen bis 6 Uhr morgens gesperrt. Die A4 Aachen Richtung Köln ist zwischen Köln-Poll und Dreikheumer wegen Bauarbeiten bis 5 Uhr gesperrt. A4 Görlitz Richtung Dresden, der Tunnel Königshainer Berge ist wegen eines defekten LKW gesperrt. Die A7 Ulm Richtung Würzburg ist zwischen Kreuz Feuchtwangen-Kreilsheim und Wörnitz wegen Bauarbeiten bis 6 Uhr gesperrt. Die A12 Berlin Richtung Frankfurt-Oder ist zwischen Fürstenwalde West und Briesen wegen Bauarbeiten bis 5 Uhr gesperrt. Die A29 Oldenburg Richtung Ahlhorner Heide ist zwischen Wadenburg und Großen Kneten wegen einer Nachtbaustelle bis 5 Uhr gesperrt. Die A40 Essen Richtung Dortmund ist zwischen Dreieck Bochum West und Bochum Zentrum wegen Bauarbeiten bis

0: Mit Alex Grantl. Es ist die größte öffentliche Kultureinrichtung in Washington, das Kennedy Center. US-Präsident Trump wollte sich gerne mit dem Center und dem Namensgeber Kennedy schmücken und wollte Trump in den Namen des Centers mit aufnehmen lassen. Ein Gericht hat diesen Plan allerdings schon mehrfach blockiert. Jetzt will Trump das Center vorerst ganz schließen lassen, wie er schreibt, aus Sicherheitsgründen und für eine Renovierung. Wie es genau zu dieser Entscheidung kam, das berichtet aus Washington Carsten Kühntopp.
1: Für Donald Trump stand die Sitzung des Kuratoriums des Kennedy Centers am Dienstag unter einem schlechten Stern. Soeben hatte Bundesrichter Christopher Cooper ein zweites Mal entschieden, der Präsident darf seinen Namen nicht am Kennedy Center anbringen. Ein Sieg für die demokratische Abgeordnete im Repräsentantenhaus Joyce Beatty, die geklagt hatte. Sie ist eines der wenigen Mitglieder des Kuratoriums, die nicht von Trump ernannt worden waren, sondern dem Gremium von Amts wegen angehören. Dem Sender CNN berichtete Beatty, wie Trump, der als Kuratoriumsvorsitzender an der Sitzung teilnahm, reagierte. Der Präsident hatte einen Wutanfall. Er war wohl wütend, weil er verloren hatte. Sehr unprofessionell. Er wollte mich dafür verantwortlich machen, sollte die Decke einstürzen. Und er war enttäuscht darüber, weil ich ihm seine Einschüchterungsversuche nicht durchgehen lasse. Aber da hat er sich die falsche ausgesucht. Er will Leute einschüchtern, weil er dieses Projekt wegen seiner Eitelkeit verfolgt. Einige Tage zuvor war ein schwerer Sturm über Washington hinweggefegt. Im Foyer des Kennedy Centers fiel deshalb ein Teil der Deckenverkleidung herunter. Nach der Kuratoriumssitzung teilte Trump mit, man habe dafür gestimmt, die Kultureinrichtung sofort zu schließen. Bereits zuvor hieß es aus dem Kuratorium, das Gebäude sei in einem so schlechten Zustand, dass die nötigen umfangreichen Renovierungsarbeiten erst nach einer Schließung möglich seien. Nathaniel Zelensky verwies im Sender NPR auf ein früheres Gerichtsurteil. Demnach sei das Kuratorium nicht befugt, über eine Schließung des Kennedy Centers zu entscheiden, zumal Renovierungen auch während des laufenden Kulturbetriebs möglich seien. Jetzt, so der Anwalt, müsse man herausfinden, ob die Türen verschlossen oder geöffnet seien. Wir prüfen das. Gestern Abend gab es Berichte einer Schließung. Wir haben Antworten von der Regierung verlangt und haken da jetzt nach. Sollte es geschlossen sein, wäre das ein schwerer Verstoß gegen die Anordnung des Gerichts. Seit dem vergangenen Jahr bereits versucht Trump, seinen Namen an die Fassade zu bekommen. Deswegen weigern sich seitdem zahlreiche Künstler dort aufzutreten. Der Ticketverkauf ist eingebrochen, Wohltäter spenden nicht mehr. Für die Renovierung hat der Kongress 257 Millionen Dollar bereitgestellt. Doch am Dienstag erklärte Trump klipp und klar, das Kennedy Center wird erst dann renoviert, wenn danach sein Name aufs Gebäude kommt.
2: Wirtschaft.
0: Ja, immer häufiger stehen Fahrzeuge still, weil Ersatzteile nicht lieferbar sind. Grund dafür ist oft, dass viele Hersteller nur noch minimale Lagerbestände vorhalten und manche Teile werden erst auf Abruf dann produziert. Schon kleine Störungen können die Versorgung dann also ins Stocken bringen. Was Verbraucherinnen und Verbraucher tun können, das berichtet Thorsten Link und er hat mit zwei Betroffenen gesprochen.
3: 70.000 Euro hat Manfred Kund für seinen neuen VW ID.7 bezahlt. Im März bekommt der Rentner aus Wesel das Auto geliefert. Doch nur zwei Monate später ist die Freude vorbei. An einem heißen Pfingstnachmittag fällt die Klimaanlage aus.
4: Meine Frau und ich hatten am Pfingstnachmittag einen Ausflug geplant. Aber bereits am Anfang stellten wir fest, dass die Klimaanlage nicht funktionierte. Die Kühlung hatte versagt, kam warme Luft aus der Anlage heraus.
3: Kund fährt in die Vertragswerkstatt. Die Diagnose, ein Absperrventil ist defekt. Eigentlich keine große Sache. Doch das Ersatzteil fehlt.
4: VW hat uns gesagt, es dauert Wochen, bis es geliefert werden kann. Wochen. Ich habe nochmal nachgehört. Ja, wirklich Wochen.
3: Und weiterfahren darf Kund nicht. Denn das Ventil gehört auch zur Kühlung der Hochvoltbatterie. Das Auto steht wochenlang. Kein Einzelfall. Katja und Jörg Senner aus Rheinland-Pfalz erleben Ähnliches mit ihrem geleasten Peugeot. Nach einem kleinen Unfall ist die Lenkung beschädigt. Das benötigte Ersatzteil kommt nicht. Später gibt es Probleme mit der Kodierung. Am Ende steht der Peugeot 7 Monate in der Werkstatt. Ein Ersatzfahrzeug gibt es weder vom Hersteller noch vom Händler. Aber die Leasingrate läuft weiter. Mehr als 250 Euro jeden Monat. Fast 1.800 Euro für ein Auto, das die Familie nicht fahren kann.

0: Unsere Recherche zeigt, das Problem betrifft unterschiedliche Hersteller und unterschiedliche Bauteile. In Foren berichten Autofahrer von fehlenden Ersatzteilen und monatelangen Wartezeiten. Auch beim ADAC häufen sich die Beschwerden.
1: Es gibt immer wieder das Thema, dass einfach längerfristig Fahrzeuge ausfallen können oder einfach nur Ersatzteile nicht lieferbar sind. Die Werkstatt kann ja in der Regel nichts dafür oder auch der Autohändler, dass die Teile nicht lieferbar sind. Und dann sitze ich weitgehend auf dem Trockenen.
0: Als Ursachen nennen Werkstätten und Branchenverbände kleinere Lagerbestände, globale Lieferketten und eine immer stärker am Bedarf ausgerichtete Produktion. Nach Berechnungen des Gesamtverbands der deutschen Versicherungswirtschaft haben sich die Preise für Originalersatzteile zwischen 2015 und 2025 teilweise mehr als verdoppelt. Eine Alternative könnten gebrauchte Originalteile aus Unfallfahrzeugen sein. Doch auch davon gibt es, gerade für junge Modelle, bislang zu wenige.
2: Das ist das große Problem, dass es im Moment noch keine wirklich ausreichende Stückzahl an qualitativ vernünftigen gebrauchten Ersatzteilen gibt.
0: Und was passiert, wenn weder ein neues noch ein gebrauchtes Teil verfügbar ist? Die Autoindustrie verweist auf eine freiwillige Selbstverpflichtung zur Ersatzteilversorgung. Stellantis etwa schreibt uns, Ziel sei es, Ersatzteile bis zum 10. Betriebsjahr eines Fahrzeugs liefern zu können. Einen unmittelbaren Rechtsanspruch haben Kunden dadurch aber nicht. Eine allgemeine gesetzliche Verpflichtung der Autohersteller, Ersatzteile über einen bestimmten Zeitraum verfügbar zu halten, gibt es bislang nicht.
3: Der Streit um die Energiegesetze von CDU-Bundeswirtschaftsministerin Reiche, der geht schon seit Monaten. Besonders viel wird über das sogenannte Netzanschlusspaket diskutiert. Laut Reiche soll es verhindern, dass weiter Solarparks und Windräder in Gebiete gebaut werden, wo das Stromnetz die Energie gar nicht mehr aufnehmen kann. Für Bayern ist jetzt klar, was das genau bedeutet. Mehr dazu von Lorenz Storch.
4: Am besten ist die Nachricht für neue Windräder in Bayern.
5: Beim Thema Windenergie haben wir in Bayern null Einschränkungen, also es gibt hier keinerlei Limitierungen beim Netzanschluss bei Windenergieanlagen.
4: Sagt Marian Rappel, Geschäftsführer des Verbands der Bayerischen Energie- und Wasserwirtschaft. Er verweist auf eine in Bayern sattgrün gefärbte Landkarte. Resultat der offiziellen Berechnungen der Spezialunternehmensberatung eBridge. Sie stellt jetzt im Auftrag des Bundeswirtschaftsministeriums und mit Daten der Netzbetreiber dar, wo sogenannte Netzengpassgebiete ausgewiesen werden müssen. Wenn das Netzpaket von CDU-Bundeswirtschaftsministerin Katharina Reiche tatsächlich Gesetz wird. Nach Reiches Willen soll es in solchen Gebieten, wo das Stromnetz bereits überlastet ist, unattraktiv werden für neue Wind- und Sonnenkraftwerke.
6: Wenn Anlagen sehenden Auges in eine Abregelung laufen, dann soll der Betreiber vorübergehend für einen bestimmten Anteil keine Förderung mehr erhalten.
4: Bei der Windkraft werden solche Netzengpässe jetzt nur in Norddeutschland ausgewiesen. Ein Erfolg für Bayern, der nicht selbstverständlich war. Denn der ursprüngliche Reiche-Entwurf sah Restriktionen für neue Windräder auch dort vor, wo bisher nur Photovoltaik steht, so Marian Rappel vom Verband der Bayerischen Energiewirtschaft.
5: Es ist für uns ganz wichtig gewesen, dass man hier die unterschiedlichen Erneuerbaren auch unterschiedlich betrachtet, denn sie haben einfach unterschiedliche Kriterien beim Netzanschluss. Windenergie speist zu anderen Zeiten ein als die Photovoltaik.
4: Für neue Solarparks dagegen wird es in Teilen Bayerns jetzt tatsächlich schwierig. Betroffen sind vor allem Gebiete in Niederbayern und Mittelfranken, teils auch in Schwaben und der Oberpfalz, wo schon viele Solarparks stehen und das Stromnetz eher schwach ist. Aber in den meisten Gebieten Bayerns zeigt Reiches Netzkarte auch für Photovoltaik weiter grün. Eine flächendeckende Photovoltaikbremse sieht Branchenvertreter Rappel daher nicht.
5: Ich gehe nicht davon aus, dass es hier zu einer starken Verlangsamung oder gar zu einem Abbruch des Ausbaus der Photovoltaik in Bayern kommt.
4: Auch das ein Resultat von Konzessionen der Bundeswirtschaftsministerin, die Netzengpassgebiete ursprünglich in größerem Umfang ausweisen wollte. Der Energieexperte der Grünen im Landtag, Martin Stümpfig, sieht in Reiches Netzpaket trotzdem einen grundsätzlichen Fehler. Weil es Druck mache auf die Erzeuger von erneuerbarer Energie statt auf Netzbetreiber, die ihre Kapazität zu langsam ausbauen.
7: Die Netzbetreiber sind kleine Fürsten. Da müsste wirklich die Bundesregierung viel stärker rangehen.
4: Demnächst befasst sich der Bundestag mit dem Stromnetzpaket. Weitere Änderungen sind da noch möglich.
3: Und die Zeit, es ist 23.44 Uhr.
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3: Am Sonntag können die Menschen in Berlin ein neues Abgeordnetenhaus wählen und die Menschen in Mecklenburg-Vorpommern einen neuen Landtag. Und nach Mecklenburg-Vorpommern schauen wir jetzt genauer. Die aussichtsreichen Spitzenkandidaten sind zum einen die Ministerpräsidentin Manuela Schwesig von der SPD und zum anderen der Kandidat der AfD, Leif-Erik Holm. Mehr von Michael Seidel.
8: Der Wahlkreis 8 in Schwerin gilt als das politische Wohnzimmer von SPD-Spitzenkandidatin Manuela Schwesig. Genau hier wird sie herausgefordert vom AfD-Kandidaten Leif-Erik Holm. Der aber ist nicht der Spitzenkandidat der AfD, führt also nicht die Landesliste seiner Partei an. Vielmehr nennt Holm sich Ministerpräsidentenkandidat und will Schwesig in ihrem eigenen Wahlkreis besiegen. Sein Hauptargument: 28 Jahre SPD-Regierungsbeteiligung seien genug. Die SPD schade dem Land, deshalb müsse sich etwas ändern. Holm versucht es trotz eines durchaus radikalen Wahlprogramms mit einem betont gemäßigten, bürgerlich-konservativen Stil, wie im ersten Fernsehduell vorige Woche bei NTV zu sehen war.
9: Wir wollen den Investoren, die vielleicht dann irgendwann, wenn wir für Optimismus gesorgt haben, an unser schönes Land glauben, denen wollen wir den roten Teppich ausrollen, dass sie hier für die Zukunft investieren. Das geht aber nur, wenn wir die entscheidenden Schritte gehen. Das heißt Bürokratieabbau, das heißt Energiepreise runter und das heißt, dass wir auch dafür sorgen, dass die Steuern und Abgaben sinken.
8: Schwesig kontert mit erfolgreichen Großaufträgen und Ansiedlungen aus jüngster Zeit, wie dem Milliardenauftrag für Konverterplattformen für die Rostocker Neptunwerft oder dem Großrechenzentrum der Schwarzgruppe für 5,6 Milliarden in Dummersdorf. Diese Erfolge schreibt sie ihrer Regierungsarbeit zu.
10: Und deshalb sage ich Ihnen, Herr Holm, Natürlich. Bei der Wahl hier in Mecklenburg-Vorpommern geht es nicht um den Bund und nicht um Herrn Merz, sondern da geht es darum, wer genau diesen Investitionsplan mit der Wirtschaft voranbringt. Und das tun wir.
8: Der Herausforderer müht sich, Schwesig verantwortlich zu machen für die angespannte Wirtschaftslage, Mängel im Bildungswesen und eine verfehlte Energiepolitik. Vor allem aber weist er ihr eine Mitverantwortung zu für die auch in Mecklenburg-Vorpommern höchst unbeliebte Bundespolitik. Sie nutzt solche Vorwürfe, um sich als Kämpferin gegen die Bundesregierung zu inszenieren, die aus ihrer Sicht das, was sie mit ausgehandelt habe, nicht korrekt umsetze. Schwesig also als Macherin, die ihrem Herausforderer vorwirft, außer blumigen Versprechungen keine Substanz liefern zu können. Im Schweriner Wahlkreis fürchtet selbst Mitbewerber Daniel Trebsdorf von der Linken, dass es knapp werden könnte für Schwesig. Deshalb bat er seine potenziellen Wähler, mit ihrer Erststimme statt ihn Schwesig zu wählen. Nach den jüngsten Umfragen liegt Holm landesweit zwar in der Beliebtheit weit hinter Schwesig zurück, dennoch hofft er im Wahlkreis auf das Momentum der Sachsen-Anhalt-Wahl. Die SPD dagegen setzt alles auf eine Karte. Aus der Frau für MV machte ihr Team zuletzt die Frau gegen Blau.
3: Und wir schauen ins Vereinigte Königreich. Auch da ist Migration ein Wahlkampfthema und auch da wird das Thema von Rechtspopulisten und Rechtsextremen instrumentalisiert. Jetzt hat die rechtsextreme Partei Restore Britain in einem kleinen Dorf eine symbolische Abstimmung unterstützt. In Piddington hat eine Mehrheit der 350 Einwohnerinnen und Einwohner abgestimmt, das Vereinigte Königreich zu verlassen, wegen der Migrationspolitik. Das Referendum ist rechtlich wirkungslos, macht aber natürlich Schlagzeilen. Unsere Korrespondentin Franziska Hoppen war vor Ort.
11: Piddington ist ein idyllisches Dörfchen nördlich von Oxford, ein bisschen so, wie man sich das Bilderbuch England vorstellt. Doch Piddington will nicht mehr Teil von England, Teil des Vereinigten Königreichs sein. Gestern waren die 350 Bewohner aufgerufen, in einem symbolischen Referendum über ihre Unabhängigkeit abzustimmen. Susanna Pardon, stellvertretende Vorsitzende des Gemeinderats, verkündete das Ergebnis am Morgen.
12: We had 285 Yes Votes.
11: 285 Bürger stimmten für den Austritt aus dem Vereinigten Königreich, 26 dagegen. Wahlbeteiligung knapp 92%. Für Pardon und die restlichen Anwohner, die sich versammelt hatten, ein voller Erfolg. Piddington sei das Dorf, das brülle, sich zur Wehr setze.
12: We are Piddington, the village that roars.
11: Mit ihrer Abstimmung wollten die Anwohner ein Zeichen setzen gegen die Pläne des Innenministeriums, rund 1250 Asylbewerber auf einem Militärgelände vor den Toren des Dorfes unterzubringen. So wirft etwa dieser ältere Herr der Labour-Regierung vor,
13: they're complicit in what the crimes that these illegal immigrants will commit.
11: Die Regierung mache sich mitschuldig an den Verbrechen, die diese illegalen Einwanderer bestimmt begehen würden. Das passiere ja schon überall. Und diese Anwohnerin meint,
14: it's just really hard to see that many people that are unvetted. you just don't know who they are.
11: Es sei schwierig, wenn so viele Menschen nicht überprüft würden, von denen man nicht wisse, wer sie seien. Und da sei das schiere Ausmaß. 1250 Asylbewerber auf 350 Anwohner, wobei nicht klar ist, ob und wann die Männer tatsächlich das Dorf besuchen würden. In der Nähe befinden sich auch die größeren Städte Bicester und Oxford. Immer wieder hatten Briten vor Hotels demonstriert, die bislang als schnell verfügbare Unterbringung genutzt wurden. 2025 gab es eine landesweite Protestwelle, auch Gewalt. Die Labour-Regierung versprach, die Hotelnutzung noch innerhalb dieser Legislaturperiode, also bis voraussichtlich 2029, zu beenden. Die Alternative? Ehemalige Militärgelände, so wie in Piddington. Doch wenn die Bürger auch das nicht wollen, Stadtrat Tim Bearder von den Liberal Democrats schlägt im BBC-Radio vor, die Regierung gibt Dutzende Millionen dafür aus, Menschen umzusiedeln. Stattdessen sollte sie mit dem Geldantragsverfahren beschleunigen, damit wir denjenigen, die ein Bleiberecht haben, eine angemessene Unterkunft geben und die übrigen zurückschicken können. Dass die Bearbeitungszeit teils Jahre dauert, die Unterbringung von Flüchtlingen sich deshalb zieht, liegt am Rückstau von, Stand Juni, etwa 32.000 Fällen. Und der ist auch personalmangelbedingt.
15: Kultur.
3: Alex Schulman ist in Schweden ein extrem bekannter Autor. Fast jedes Buch wird ein Bestseller. Und die Bücher sind autofiktional. Das heißt, er schreibt über sein Leben und seine Familie, aber in Romanform. Jetzt beginnt das Leben, so heißt das neue Buch. Daniel Kaiser hat es gelesen und Alex Schulman bei seinem Besuch in Hamburg getroffen.
16: Alex Schulman ist ein sympathischer, ruhiger, schlanker und, man spürt es sofort, verletzlicher Mann. 50 Jahre alt. Und auch das neue Buch erzählt von einem Trauma aus seiner Kindheit. Ich versuche immer noch, diese große Frage zu beantworten, was ist damals geschehen? Darum geht es in jedem meiner Bücher. Manche Kritiker sagen, ich würde immer dasselbe schreiben. Aber ich werde damit nicht aufhören. Ich habe noch nicht mal damit angefangen, richtig in meine Kindheit zurückzugehen.
17: Going back to my childhood.
16: Sinnsuche, Traumabewältigung und, ja, Therapie klingt anspruchsvoll. Alex Schulman macht es aber so spannend wie in einem Krimi. Man ist als Leser sofort drin in der Geschichte und stolpert von Rätsel zu Rätsel. Vida ist Lehrer in Stockholm. Er steckt gerade in einer Krise. Er wurde nach einem Streit mit einem Schüler suspendiert. Gleichzeitig stößt Vida in einem Telefonbuch seiner Eltern auf die alte Nummer des Sommerhauses der Familie. Aus einer Laune heraus ruft er an.
18: Dann hörte ich das langgezogene, weit entfernte Tuten, dazwischen ein Rauschen. Es war eine schwache Verbindung, die jederzeit abreißen konnte. 5-mal ließ ich es klingeln. Als ich gerade auflegen wollte, hörte ich ein bekanntes Geräusch, das Knistern des Kabels, das sich immer zusammenringelte, wenn man ans Telefon ging. Ja, hallo? 2 Wörter. Aber kein Zweifel. Es war Papa.
16: Ein Mann telefoniert mit seiner Vergangenheit. Am anderen Ende der Leitung seine Familie, damals, als er Kind ist. Er ruft immer wieder an, erreicht sie immer wieder am selben Tag, am 17. Juni 1986, spricht mit Vater, Mutter und sich selbst. Irgendetwas mit Folgen ist an diesem Tag geschehen, etwas, das er vergessen hat. Ein Schlüssel vielleicht zu seinen Problemen von heute? Er versucht, wie ein Detektiv, Zeitabläufe zu rekonstruieren. Das Buch wird zum Psychothriller. Und das ist so packend, so spannend, so soghaft erzählt, dass man sich dem nicht entziehen kann. Ein Trauma aus der eigenen Kindheit, aber diesmal erzählt mit anderen Namen, aus Gründen.
17: I have relatives that don't speak to me anymore.
16: Ich habe Verwandte, die nicht mehr mit mir reden, seitdem ich das Buch über meinen Großvater Verbrenn meine Briefe geschrieben habe. Und ich habe satt, Dinge zu schreiben, die andere aufregen. Ich möchte auch meine Familie und meine Kinder schützen. Indem ich jetzt andere Namen benutze, bin ich viel freier. Es ist wie eine Therapie für mich, sagt Alex Schulman, der sich in dem Gespräch bei Antworten zu diesem Thema unbewusst selbst umarmt. Die Folgen sind manchmal krass, zum Beispiel nach seinem umwerfenden Buch über seine alkoholkranke Mutter Vergiss mich.
17: This old lady sitting in the audience, she rose, she shouted to me, you should be ashamed.
16: Plötzlich stand bei einer Lesung in einer Kirche eine alte Dame auf und schrie mich an, ich sollte mich schämen. Es sei eine Schande, was ich meiner Mutter antun würde. Und dann verließ sie die Kirche.
14: Das hat mich sehr mitgenommen. Ich konnte nachts kaum schlafen. Aber ich komme immer wieder zum Schluss, es ist mir so passiert. Ich habe das Recht, es zu erzählen. Alex Schulmann erzählt unvergleichlich intensiv von dem, was in uns schlummert und uns prägt. Und das in einem aufregenden, unwiderstehlichen Ton.
3: Der neue Roman von Alex Schulmann heißt Jetzt beginnt das Leben. Das war der Beitrag von Daniel Kaiser.
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3: Seit der Wahlschlappe in Sachsen-Anhalt steht Kanzler Merz in seiner Partei massiv unter Druck. Zuletzt haben manche sogar seine Ablösung gefordert. Jetzt melden sich alle 8 CDU-Ministerpräsidenten zu Wort und stellen sich hinter den Kanzler. Unser Gastautor heute ist Ulrich Schönborn, Chefredakteur der Nordwest-Mediengruppe in Oldenburg. Er kritisiert, dass sich die Regierung wieder mal mit sich selbst beschäftige, anstatt zu regieren. Die Schuld trage aber nicht der Kanzler allein.
19: Natürlich ist es ein Fiasko, dass die Bundesregierung unter dem Eindruck der AfD-Höhenflüge bei Landtags- und inzwischen auch Kommunalwahlen im Westen sicht- und spürbar den Kopf verliert. Es ist ein Armutszeugnis, wenn der Bundeskanzler in Landtagswahlkämpfen von den eigenen Parteikollegen versteckt wird, um ja keinen Schaden anzurichten. Und wenn dann auch noch aus Unionskreisen Namen von vermeintlich besseren Kanzlern kolportiert werden, ist das Chaos perfekt. Doch es ist grundfalsch, die Probleme der Bundesregierung allein an der Person des unglücklich agierenden Bundeskanzlers festzumachen. Der gesamten Koalition gelingt es nicht, den Bürgern Kompetenz und Lösungsorientierung zu zeigen. Weder Solidaritätsbekundungen der Länderchefs für Merz noch besseres Erklären der Politik sind die Lösung. Die Lösung wäre eine Regierung, die sich als handlungsfähig erweist, die geschlossen auftritt und die Themen der Bürger wichtiger nimmt als sich selbst. Solange die Koalition das nicht glaubhaft liefern kann, ist es ganz egal, ob der Bundeskanzler Friedrich Merz, Hendrik Wüst, Alexander Dobrindt oder wie auch immer heißt.
3: Die Meinung von Ulrich Schönborn, Chefredakteur der Nordwest-Mediengruppe. Die Frankfurter Allgemeine Zeitung sieht in dem Schreiben der Ministerpräsidenten ein Indiz für eine besorgniserregende Lage.
18: Das Statement der CDU-Ministerpräsidenten ist auch ein Beleg, für wie groß sie die Not halten, in der sich der Kanzler und seine Regierung befinden. Andernfalls hätten sie nicht eine solche beispiellose Erklärung abgeben müssen. Zu ihren Besonderheiten zählt aber auch, dass man in ihr den Namen Merz so vergeblich sucht wie auf den Wahlplakaten der CDU im Osten.
3: Ähnlich bewertet es Henry Bernhard im Deutschlandfunk.
20: Auf den Kanzler selbst, und das lässt tief blicken, kommen die Ministerpräsidenten erst im letzten dürren Satz zu sprechen, ohne ihn auch nur beim Namen zu nennen. Man braucht ihn halt noch, aber keinesfalls über die nächste Wahl hinaus.
3: Meint Henry Bernhard im Deutschlandfunk. Der Münchner Merkur hält es für erstaunlich, dass die Treueerklärung der 8 CDU-Ministerpräsidenten so spät kommt.
18: Davor durfte in der CDU wochenlang jeder, der wollte, sein Mütchen am Kanzler kühlen. Sogar Nachwuchspolitikerinnen, von denen zuvor nie ein Mensch gehört hatte, schafften es mühelos in die Abendnachrichten, wenn sie ihn nur hart genug abwatschten. Und keiner aus der Spitze widersprach. Ob der seither eingetretene Autoritätsverlust des Kanzlers noch heilbar ist, müssen die Tage nach den Wahlen in Mecklenburg-Vorpommern und Berlin zeigen. Jedenfalls ist es Merz fürs Erste gelungen, einen Putsch von oben abzuwehren.
3: Viele Medien bezweifeln, dass Merz das Ruder für die Union noch herumreißen kann. Für die Welt hatte Merz seine Chance und hat sie vertan. Für den Kanzler könne es nach den Landtagswahlen in Mecklenburg-Vorpommern und Berlin nur eine Antwort geben: Er habe fertig.
18: Das ist bitter, aber trotz der Solidaritätsbekundung aller CDU-Ministerpräsidenten unvermeidlich für einen, der sich selbst und seine Fähigkeiten, eine Regierung zu führen, deutlich überschätzt, die Arbeit der anderen häufig verächtlich gemacht und dann, als es wirklich darauf angekommen wäre, nicht, gar nicht geliefert hat, der so vieles versprochen und so wenig gehalten hat.
3: Und das waren die Standpunkte, zusammengestellt hat sie Marei Beermann. Einmal im Jahr ist es soweit, da hält die Präsidentin der EU-Kommission ihre Rede zur Lage der Union. Wo steht die EU und wohin soll es im kommenden Jahr gehen? Das hat den Mittwoch heute in Straßburg bestimmt, diese Frage. Wir haben gleich alle Details dazu, direkt nach den Nachrichten.

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1: Um 0 Uhr mit Juliette Groß. Bundeswirtschaftsministerin Reiche will die hohen Spritpreise per Rabatt bei der Mehrwertsteuer senken. Einem Preisdeckel für Kraftstoff erteilt sie erneut eine Absage. Aus der Nachrichtenredaktion Christoph Tietz.
2: Vorübergehend könnte Deutschland die Umsatzsteuer auf Kraftstoff von 19% auf 7% senken, sagte Reiche bei einem Treffen der G20-Wirtschaftsminister in Texas. Wörtlich sprach sie von einem sinnvollen Ansatz. Geringverdiener sollen laut Reiche zudem eine Direktzahlung erhalten, die käme aber erst 2027. Reiche kündigte auch an, das mittelständische Transportgewerbe zu entlasten. Hier prüfe die Bundesregierung Wege, weil eine Mehrwertsteuersenkung Unternehmen nicht weiterhilft. Der von der SPD geforderte Spritpreisdeckel, also eine staatliche Preisobergrenze je Liter, wie sie in Luxemburg gilt, hält die Bundeswirtschaftsministerin von der CDU für den falschen Weg.
1: Kanada könnte sogenanntes assoziiertes Mitglied der EU werden. Laut EU-Kommissionspräsidentin von der Leyen wollen beide Seiten in ganz verschiedenen Bereichen enger zusammenarbeiten. ARD-Korrespondentin Tina Hassel berichtet aus Brüssel, welche Vorteile sich daraus ergeben könnten, vor allem für die EU.
3: Zum einen würde es zeigen, dass sie immer noch Strahlkraft besitzt und dass sich Länder, die noch an Demokratie und Regeln festhalten wollen, sich wirklich auch zusammentun. Außerdem würden die EU und Kanada ihren Handel mit Waren, mit Dienstleistungen und Arbeitskräften ausbauen wollen. Und die EU könnte mit Kanada einen verlässlichen Energielieferanten bekommen. Auch das sehr wichtig in diesen Zeiten. Und sie würde außerdem noch ihren Einfluss in der strategisch ja so wichtigen Arktis ausbauen. Also da gibt es viele, viele Vorteile, von denen die EU profitieren würde.
1: Die US-Notenbank Federal Reserve hat den Leitzins erstmals seit gut 3 Jahren erhöht. Die Fed hob den maßgeblichen Zinssatz um 0,25 Prozentpunkte an, um die hohe Inflation einzudämmen. Er liegt jetzt in einem Bereich zwischen 3,75 und 4%. US-Präsident Trump hatte dagegen auf eine Zinssenkung gedrängt. Trump drohte damit, andernfalls den Handel mit Ländern einzustellen, mit denen die USA ein Bilanzdefizit haben. Ein solches Defizit besteht auch mit Deutschland oder der Schweiz. Die USA importieren aus diesen Ländern deutlich mehr, als sie exportieren. Bayer Leverkusen ist mit einem Heimsieg in die neue Saison der Fußball-Europa League gestartet. Leverkusen gewann das Vorrundenspiel gegen den slowenischen Meister Celje mit 2:0. Das waren die Nachrichten. Das Wetter in Deutschland. Heute Nacht oft klar und trocken, in Süd- und Ostbayern lang anhaltender Regen, 13 bis 9 Grad. Tagsüber häufig trocken und vor allem im Süden Sonne, im Norden mehr Wolken, 17 bis 22 Grad. Am Freitag Wolken und Sonne. Es ist 0:03 Uhr.
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4: Mit einer Entwarnung auf der A60 Lüttich-Wittlich, kein Falschfahrer mehr zwischen Prüm und Bitburg. Und eine Entwarnung auf der A72 Zwickau-Plauen, kein Falschfahrer mehr zwischen Zwickau-West und Reichenbach. Die A1 Hamburg Richtung Lübeck ist zwischen Kreuz Bagdeheide und Bad Oldesloe wegen Fahrbahnerneuerungen bis 6 Uhr morgens gesperrt. Die A4 Aachen Richtung Köln ist zwischen Köln-Poll und Dreieck-Heumer wegen Bauarbeiten bis 5 Uhr gesperrt. A4, Görlitz Richtung Dresden, da ist der Tunnel Königshainer Berge wegen eines defekten LKW gesperrt. Die A7, Ulm Richtung Würzburg, ist zwischen Kreuzfeuchtwangen-Kreilsheim und Wörnitz wegen Bauarbeiten bis 6 Uhr gesperrt. Die A12, Berlin Richtung Frankfurt-Oder, ist zwischen Fürstenwalde-West und Briesen wegen Bauarbeiten bis 5 Uhr gesperrt. Die A29, Oldenburg Richtung Ahlhorner Heide, ist zwischen Wadenburg und Großen Kneten wegen einer Nachtbaustelle bis 5 Uhr gesperrt. Die A40 Essen Richtung Dortmund ist zwischen Dreieck Bochum West und Bochum Zentrum wegen Bauarbeiten bis nächste Woche Freitag gesperrt. Die A93 Hof Richtung Weiden ist zwischen Wiesau und Windisch-Eschenbach wegen Markierungsarbeiten bis ca. 3 Uhr mehrfach kurzfristig gesperrt. Die A94 Passau Richtung München ist zwischen Waldkreiburg-Ampfing und Heldenstein wegen Wartungsarbeiten bis etwa 2 Uhr gesperrt. Die A100 Berliner Stadtring ist Richtung Treptow zwischen Oberlandstraße und Buschkrugallee sowie in beiden Richtungen zwischen Dreieck Neukölln und Treptower Park bis 5 Uhr gesperrt. Und die A100 Richtung Steglitz ist zwischen Saarstraße und Philanderstraße wegen Vermessungsarbeiten im Tunnel Feuerbachstraße bis 5 Uhr gesperrt. Fahren Sie vorsichtig und kommen Sie gut an.
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4: Aus Hamburg von NDR Info mit Alex Grantl. Hallo und schön, dass Sie dabei sind. Wo steht die Europäische Union und wohin soll sie sich entwickeln? Darum ging es gestern am Mittwoch, denn die EU-Kommissionspräsidentin von der Leyen hat ihre große Rede gehalten zur Lage der Europäischen Union. Sie hat dabei neue Initiativen und Gesetzesprojekte angekündigt. Sie hat eine engere Zusammenarbeit mit Kanada versprochen. Und es ging um Migration, um den Klimawandel und um Verteidigung. Also eine ganze Menge. Unsere Korrespondentin Katrin Schmidt war in Straßburg dabei und weiß, was im Zentrum der Rede stand.
5: Europa sicherer und unabhängiger machen. Wenn es ein Leitmotiv in der gut einstündigen Rede gab, dann dieses. Denn
6: the state of our union is the strongest it has ever been.
5: Die EU ist stark wie nie. Und zugleich kann sich die Lage auch so unsicher wie nie anfühlen.
6: Feel as precarious as it has ever been.
5: Vor allem, so EU-Kommissionschefin von der Leyen, unter der zunehmenden Bedrohung durch hybride Angriffe, Attacken auf kritische Infrastruktur und gefährliche Drohnenvorfälle. Allein in dieser Woche in Litauen, Dänemark und Polen und zuletzt ja auch in Leipzig.
6: An attack using military-grade material.
5: Ein Angriff unter Einsatz von Militärmaterial, verübt von russischen Akteuren auf europäischem Boden. Das ist nicht nur ein Angriff gegen einen Mitgliedstaat, sondern gegen unsere gesamte Union. Und das werden wir nicht weiter zulassen.
6: And honorable members, we will not allow it.
5: Ein neuer Artikel 4, quasi übernommen aus dem NATO-Wörterbuch, soll dagegenhalten. Wenn ein Mitgliedstaat sich einer Bedrohung ausgesetzt sieht, könnte er diesen auslösen und alle Mitgliedstaaten würden zusammenkommen, um eine europäische Antwort zu koordinieren, eine weitere Eskalation abzuschrecken und die Auswirkungen abzumildern. Koordination innerhalb der EU sei bisher zu langsam. Das bestätigt im Straßburger Parlament nach der Rede auch die FDP-Sicherheitspolitikerin Marie-Agnes Strack-Zimmermann.
7: Die Freiheit ist nur, wie gehen wir mit der NATO um? In der NATO sind die Vereinigten Staaten ein wichtiger Player. Aber die Vereinigten Staaten unterstützen uns ja momentan gar nicht in dieser Gefahrensituation. Also konsultieren unbedingt. Wir müssen einen europäischen Weg finden, um Wladimir Putin klarzumachen, dass wir diese Angriffe, das sind keine Zufälligkeiten, sehr ernst nehmen.
5: Geschehen soll das auch in einem europäischen Sicherheitsrat, so von der Leyen, am besten zusammen mit Partnern wie der Ukraine, Großbritannien und Kanada. Dessen Regierungschef Mark Carney war heute auch der erste außereuropäische Gast bei einer solchen Rede. Und derjenige, der für den größten Applaus sorgte, als die Kommissionschefin ihn so ansprach.
6: Dear Mark, I said we must urgently reimagine our partnerships.
5: Lieber Mark, ich habe ja schon gesagt, dass wir unsere Partnerschaft dringend neu gestalten müssen. Und nun werden wir auch unsere gemeinsame Zukunft bauen. Ich möchte Kanada als erstes assoziiertes Mitglied der EU. Viele strategische Interessen stehen dahinter, wenn es um die Unterstützung der Ukraine geht, um Militärkooperationen, kritische Rohstoffe und die Weiterentwicklung von künstlicher Intelligenz. Die Partnerschaft mit Kanada dabei kann gar nicht zu hoch bewertet werden, betont der SPD-Europaparlamentarier Tobias Krämer.
8: Die Allianz zwischen Kanada und Europa ist ja das Natürlichste, was es gibt. Wir teilen ja nicht nur gemeinsame Geschichte und Kultur, sondern gemeinsame Werte. Wir haben gemeinsame Interessen, sei es in der Arktis, sei es aber auch mit Blick auf, wie gehen wir in einer Welt um, mit einem kriegssüchtigen Russland, einem aggressiveren China und einem, sagen wir mal, unzuverlässigen amerikanischen Alliierten.
5: Die genaue Ausgestaltung einer noch nie dagewesenen assoziierten Mitgliedschaft in der EU bleibt dabei noch etwas unklar.
4: Ja, aber wir haben es gerade gehört, von der Leyen will eine stärkere Verbindung zu Kanada aufbauen. Kanada soll das erste assoziierte Mitglied der Europäischen Union werden. Meine Kollegin Birgit Langhammer vom NDR wollte das etwas einordnen und hat dazu mit Nikolai von Ondarza gesprochen. Er arbeitet bei der Stiftung Wissenschaft und Politik und ist Experte für EU-Politik. Und die erste Frage an ihn war, ob sich die Rolle Kanadas gerade vom Handelspartner zum strategischen Partner ändert.
9: Das deutet sich auf jeden Fall an. Kanada scheint das Land zu sein, dem Ursula von der Leyen außerhalb der EU heute die meiste Aufmerksamkeit gewidmet hat und gesagt, man sehe die Welt mit denselben Augen und will da so eine Art Diversifizierungspartner sein. Also sich suchen in der Abkehr von den USA und gegenseitig in der Sicherheitspolitik bei künstlicher Intelligenz, aber auch bei kritischen Rohstoffen dann unterstützen.
10: Jetzt hat Kanada ungefähr 40 Millionen Einwohner, die EU 450, also mehr als 10-mal so viel. Kann man auch ableiten, dass Kanada mehr als 10-mal so viel davon profitiert von so einer Zusammenarbeit?
9: Das würde ich so nicht sagen. Also für die EU wäre es ein großer geopolitischer Erfolg. Man könnte sich sozusagen präsentieren als eine Alternative zu einer Welt, die nur zwischen den USA und China ausgemacht werden. Und wir haben ja beispielsweise schon Stimmen gehört aus Australien oder anderen Partnern der EU, die gesagt haben, okay, wenn es hier diese assoziierte Mitgliedschaft gibt, dann wollen wir da auch drauf schauen. Also es wäre sicherlich auch für die Europäische Union, mal abgesehen von dem direkten Zugang, den man sich dann zu kanadischen Ressourcen erhofft, auch ein großer Gewinn.
10: Kann man da auch schon konkret wirtschaftlichen Nutzen für die EU ausrechnen? Also wo liegen die messbaren Vorteile einer engeren Zusammenarbeit?
9: Dafür ist es sicherlich noch zu früh, weil es diese Kategorie der assoziierten Mitgliedschaft so noch gar nicht gibt. Das heißt, also jetzt steht erstmal dieser Begriff im Raum. Vielleicht erinnern wir uns, Bundeskanzler Merz hatte im Frühjahr eine assoziierte Mitgliedschaft zur Ukraine vorgeschlagen. Auch da war relativ unsicher, was da eigentlich dahinter steckt. Also bevor man sagen kann, wie groß eigentlich der Nutzen wäre, musste man genau sagen, was sind eigentlich dann die Rechte und Pflichten eines assoziierten Mitglieds? Wie viel Zugang zum Binnenmarkt bekommt Kanada und wie viel Zugang würde dann die Europäische Union zum kanadischen Markt bekommen? All das sind Fragen, die eigentlich dann erst ausdiskutiert werden müsste, bevor man das bewerten kann.
10: Also prinzipiell ist die Stoßrichtung aber ja klar, man möchte zusammenarbeiten, um auch ein Gegengewicht zu sein gegen Washington. Aber ist es nicht auch ein Risiko, sich auf die Seite Kanadas zu stellen und damit ja auch auf eine Art weiter von den USA abzurücken, die aber weiterhin wichtigster transatlantischer Partner bleiben für die EU?
9: Dieses Risiko scheint Ursula von der Leyen bewusst zu sein. Sie hat bei ihrer Rede gesagt, das sei keine Partnerschaft gegen irgendjemanden und wollte damit gewissermaßen vorbeugen, in den USA noch als stärkeres Feindbild gesehen zu werden. Ich glaube, das wird aber dauerhaft nicht reichen. Wenn man wirklich eng mit Kanada zusammenarbeiten will, dann müsste man auch sagen, wir sind bereit, mit euch zusammenzustehen, wenn Trump euch wieder handelspolitisch angreift oder sogar als 51. Bundesstaat sehen will. Das heißt, diese Facette gegenseitige Solidarität, die hat Ursula von der Leyen noch nicht versprochen. Vielleicht auch, weil man Angst hat vor wütenden Reaktionen von Trump.
10: Oder könnte man auch denken, dass eben die EU und Kanada zusammen dann wieder so groß sind, dass sie auch wieder mehr auf Augenhöhe von Donald Trump kommen? Also jetzt quasi zusammen gefestigter sind, um wieder anders verhandeln zu können? Wäre das auch eine Theorie?
9: Das wäre zumindest die Vision des kanadischen Premierminister Mark Carney, der ja schon im Frühjahr von dieser Allianz der Mittelmächte gesprochen hat, die sich dann möglicherweise gegen eben die imperialen Mächte USA, China durchsetzen können. Da wäre aber dann auch gefordert, dass man tatsächlich bereit ist, dieses Rückgrat zu zeigen. Die EU hat ja selbst gegenüber Trump bisher eher versucht, Kompromisse zu suchen, anders als Carney. Und wenn man schon nicht bereit war, die eigene Wirtschaft so zu schützen, dann ist es fraglich, ob man das bereit wäre für Kanada. Also da müsste die EU deutlich mutiger werden. Dann hätte man aber im Verbund mit Kanada und vielleicht noch anderen Partnern zumindest das Gewicht, um sich gegenüber Trump durchzusetzen oder zumindest Kosten aufzuzeigen.
10: Nun ist die EU ja sehr streng mit Beitrittsregeln. Wir haben die letzten Jahre immer wieder darüber berichtet, über einige Länder, die auch deutlich näher an den anderen europäischen Staaten liegen als Kanada. Und da warten einige schon lange. Verprellt man da jetzt zum Beispiel die Ukraine, Albanien, Serbien oder Georgien?
9: Davon gehe ich nicht aus. Es gab ja schon die Diskussion über eine solche assoziierte Mitgliedschaft für die Ukraine. Da hat die Ukraine selbst gesagt, das wollen wir eigentlich nicht. Wir wollen Vollmitglied werden. Und deswegen glaube ich nicht, dass es hier Neid geben wird. Interessanter ist eher, wir sehen dann die Rechte und Pflichten aus. Wie viel Zugang zum Binnenmarkt würde beispielsweise das assoziierte Mitglied Kanada bekommen?
4: Und wir müssen kurz unterbrechen für eine wichtige Verkehrsmeldung. Achtung, ein Falschfahrer auf der A92 München-Deggendorf zwischen Freising-Mitte und Moosburg-Süd. Kommt Ihnen ein Falschfahrer entgegen? Fahren Sie äußerst rechts und überholen Sie nicht. Auf der A92 München-Deggendorf zwischen Freising-Mitte und Moosburg-Süd ist ein Falschfahrer unterwegs. Vorsicht in beiden Richtungen. Und damit zurück zum Interview.
9: Und da gehe ich dann eher davon aus, dass Staaten wie Ex-Mitglied Großbritannien, Norwegen, die Schweiz, vielleicht auch Island drauf schauen, die ja auch bisher sagen, sie wollen nicht voll EU-Mitglied werden, aber durchaus vielleicht Interesse an so einer gegenseitigen Partnerschaft haben können.
10: Sie haben jetzt schon gesagt, Herr von Anata, an einigen Stellen fehlen uns noch die Details und dennoch sehen Sie jetzt eher mehr Chancen oder mehr Risiken?
9: Das ist aus meiner Sicht erstmal eine Chance. Die EU präsentiert sich hier geopolitisch als Partner, der bereit ist, deutlich weiter zu gehen. Jetzt muss die EU aber auch dem Folge leisten. Das war erstmal ein Vorschlag von Kommissionspräsidentin von der Leyen. Um eine solche assoziierte Mitgliedschaft zu beschließen, bräuchte es aber die Zustimmung aller Mitgliedstaaten. Dazu muss man sagen, dass das Handelsabkommen mit Kanada immer noch nicht von allen EU-Staaten ratifiziert ist. Also das heißt, hier müssen auch alle 27 Staaten am Ende auch willens sein, an einem Strang zu ziehen, dann kann es aber wirklich einen positiven Effekt erzeugen.
4: Das sagt Nikolai von Ondarza, Experte für EU-Politik bei der Stiftung Wissenschaft und Politik. Und die Zeit, es ist 0.15 Uhr.
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4: Im Juli war ein 21-Jähriger mit einem Auto in eine Menschenmenge gefahren. Und zwar am Rande des Christopher Street Days in Berlin. Er hat eine Frau getötet und 31 Menschen verletzt. Der Täter war den Behörden als radikaler Islamist und als IS-Anhänger bekannt gewesen. Jetzt hat die Bundesregierung ihre Konsequenzen aus dem Anschlag vorgestellt. Etwa sollen Messerangriffe härter bestraft werden. Was genau geplant ist, das berichtet aus Berlin Dagmar Pepping.
11: Innenminister Alexander Dobrindt von der CSU und Justizministerin Stefanie Hubig von der SPD wollen ein gemeinsames Signal aussenden. Die Bundesregierung zieht Konsequenzen aus dem islamistischen Terroranschlag beim Christopher Street Day in Berlin. Ende Juli war ein 21-Jähriger, der den Behörden als radikaler Islamist bekannt war, mit einem Auto in eine Menschenmenge gefahren. Später ging er mit einer Machete auf Menschen los. Eine Frau wurde bei dem Attentat getötet, mindestens 31 Menschen erlitten schwere Verletzungen. Im Bundeskabinett haben Dobrindt und Hubig nun einen 10-Punkte-Plan für mehr Schutz vorgelegt.
12: Uns ging es jetzt darum, stärker zu überwachen, Bewegungsfreiheit einzuschränken und härter zu bestrafen.
13: Wir wollten eben jetzt einfach auch nach dem Anschlag zeigen, dass wir einen Schritt weitergehen.
11: Zum Beispiel bei Angriffen mit Messern. Dort ist eine Strafverschärfung geplant.
12: Messerangriff wird zukünftig mit einem Jahr Mindestfreiheitsstrafe geahndet werden und zum Verbrechen hochgestuft.
11: Außerdem will der Bundesinnenminister eine stärkere Überwachung von Gefährdern ermöglichen.
12: Wir wollen, dass bessere Schutz vor Gefährdern durch eine stärkere Anwendung von Fußfesseln ermöglicht wird.
11: Darüber hinaus sieht der 10-Punkte-Plan vor, dass zur Gefahrenabwehr IP-Verbindungsdaten künftig nicht mehr nur bei Bundesbehörden gespeichert werden können, sondern auch bei Landesbehörden. Wer Propagandamittel für den Islamischen Staat verbreitet oder Geld für den IS sammelt, der muss ebenfalls künftig mit härteren Strafen rechnen, kündigte Justizministerin Hubig an. Handlungsbedarf sieht die ehemalige Richterin und Staatsanwältin Hubig auch beim Thema Bewährungsentscheidungen.
13: Wir werden ausdrücklich regeln, dass die Sicherheitsinteressen der Bevölkerung berücksichtigt werden müssen, wenn Gerichte darüber entscheiden, ob eine Strafe überhaupt zur Bewährung ausgesetzt werden kann. Wenn die Folgen einer möglichen Tat oder auch der vorangegangenen Tat für die Allgemeinheit enorm sein können, dann muss es künftig ausdrücklich mit in die Bewährungsentscheidung einfließen.
11: Der Attentäter vom Berliner CSD war im Mai vom Amtsgericht Tiergarten zu einem Jahr und 10 Monaten Jugendstrafe verurteilt worden. Vorwurf: Vorbereitung einer schweren staatsgefährdenden Gewalttat. Abdul B. war zuvor in den Libanon gereist, um sich in Syrien der Terrormiliz Islamischer Staat anzuschließen. Das Gericht in Berlin ordnete nach dem Urteil eine sogenannte Vorbewährung an. Dabei wird die Entscheidung, ob die Jugendstrafe vollstreckt oder zur Bewährung ausgesetzt wird, für zunächst 6 Monate zurückgestellt. In dieser Zeit sollte der Verurteilte unter anderem an einem Deradikalisierungsprogramm teilnehmen. Bei der Vorbewährung sollen künftig die allgemeinen Sicherheitsinteressen mit in die Entscheidung einfließen, kündigte Hubig an. Außerdem sollen Gerichte, wenn sie bei Heranwachsenden im Alter von 18 bis 21 Jahren das Jugendstrafrecht anwenden, im Urteil ausdrücklich begründen müssen, warum sie sich so entschieden haben.
13: Beim Jugendstrafrecht, das ist mir wichtig, sind heute schon lange Haftstrafen und einschneidende Maßnahmen möglich. Jugendstrafrecht ist keine Kuscheljustiz.
11: Notwendig sei aber auch, dass die Justiz wisse, welche Gefahr von einer Person ausgehe. Wenn es um extremistische Straftaten geht, müssten die Staatsanwaltschaften alle relevanten Informationen bekommen, die bei den Sicherheitsbehörden vorliegen, so Hubig. Auch das werde man regeln.
4: Es gibt Menschen, die nicht als Flüchtling oder Asylbewerber gelten. denen aber trotzdem ein ernsthafter Schaden droht, wenn sie in ihr Heimatland zurückgehen würden. Das sind die sogenannten Subsidiär-Schutzberechtigten. Seit etwa einem Jahr gilt für sie, dass ihre Familien nicht nach Deutschland nachkommen dürfen. Der Familiennachzug ist gestoppt. Nur in Härtefällen dürfen Angehörige nach Deutschland kommen. Aber an dieser Härtefallregel gibt es Kritik. Bisher wurden nicht mal 20 Härtefälle genehmigt. Dabei gab es mehr als 5000 Anträge. Betroffen davon sind vor allem syrische Familien. Bianca Schwarz.
14: Die Fluchtgeschichte von Abdulaziz Hesso aus Syrien dreht sich ausschließlich um seine Tochter, Julia. Sie kommt gehörlos zur Welt, sie kann nicht sprechen, ist dauernd krank, braucht dringend eine OP. Aber in Syrien kann dem Mädchen nicht geholfen werden.
15: Leider in Syrien, ich kann nicht OP machen, wegen des Krieg.
14: Als sie 6 Jahre alt ist, hat sich Julias Gesundheitszustand so verschlechtert, dass ihr Vater beschließt, mit ihr nach Deutschland zu fliehen. So erzählt es Abdulaziz Hesso.
15: Ich wollte nach Deutschland, weil ich hier Sicherheit vor meiner Tochter gesehen habe. Hier bekommt sie medizinische Hilfe und kann zur Schule gehen.
14: Seit 4 Jahren leben die beiden nun in Braunschweig. Julia hat hier die notwendige OP bekommen.
15: Und jetzt, meine Tochter, ist alles in Ordnung. Sie kann hören, sie kann sprechen.
14: Mittlerweile ist sie 10 Jahre alt. Dank eines Implantats hört sie und lernt sprechen. Ihre erste Sprache ist nun Deutsch. Die Sprache ihrer Eltern, Kurdisch, muss sie erst lernen. Sie besucht eine Schule für hörbehinderte Kinder.
15: Aber sie vermisst ihre Mutter und ihre Bruder sehr.
14: Die Frau von Abdulaziz Hesso ist mit den beiden jüngeren Söhnen in Syrien geblieben. Der Familiennachzug ist seit 2023 beantragt. 2025 wurde er dann insgesamt ausgesetzt. Eine politische Entscheidung. Treiber war die CDU-CSU. Der innenpolitische Sprecher der Unionsfraktion im Bundestag, Alexander Trom, findet das auch heute noch richtig.
16: Wir haben in den letzten 10 Jahren eine übergroße humanitäre Leistung als Gesellschaft und Gesamtstaat erbracht. Und diese Belastung, die muss jetzt deutlich reduziert werden.
14: Abdulaziz Hesso gehört zur Gruppe der Subsidiärschutzberechtigten. Für sie war der Familiennachzug vor der Aussetzung streng gedeckelt auf höchstens 12.000 Menschen pro Jahr. Nachholen durfte man ausschließlich Kinder und Ehepartner. Geblieben ist nur eine Härtefallregelung, gedacht für Schicksale wie das von Julia. Aber ein Härtefallvisum hat die Familie noch nicht bekommen. Migrationsforscher David Schiefer vom Deutschen Zentrum für Integrations- und Migrationsforschung zweifelt grundsätzlich an der Aussetzung.
17: Aus meiner Sicht macht diese Aussetzung sehr wenig Sinn, weil wir zumindest keine verlässlichen Daten haben, von denen wir sagen können, ja, so eine Maßnahme führt tatsächlich signifikant dazu, dass weniger Menschen sich auf den Weg machen und Asyl in Deutschland beantragen. Das hat ganz andere Gründe, warum Menschen das machen.
14: Seit der Aussetzung des Familiennachzugs hat das Auswärtige Amt nicht mal 20 Härtefallvisa ausgestellt bei über 5000 Anträgen. Und deswegen sagt Hakan Demir, innenpolitischer Sprecher der SPD im Bundestag,
18: wir haben eine Härtefallregelung, die nicht funktioniert.
14: Hakan Demir hält den Familiennachzug für einen der letzten legalen Wege nach Deutschland. Noch bis zum Sommer 2027 soll der Familiennachzug ausgesetzt bleiben.
4: Der Beitrag von Bianca Schwarz. Ja, wenn man viel Nachrichten liest, hört oder sieht, dann kann man schon mal ein bisschen hoffnungslos werden. Und deshalb ist es wichtig, immer auch auf positive Entwicklungen zu schauen. Ein Projekt aus Offenburg in Baden-Württemberg könnte so eine positive Entwicklung sein. Bei Young Meets Old gehen Jugendliche in Alten- und Pflegeheime und spielen mit den Bewohnerinnen und Bewohnern, gehen mit ihnen spazieren oder unterhalten sich mit ihnen. Wie das genau läuft, das wollte unser Reporter Ulf Seefeld wissen und war einen Tag lang dabei.
19: Ja, nochmal Glück gehabt. 3.
20: Die 17-jährige Schülerin Hanna und die 99-jährige Anneliese Dörr sitzen zusammen am Tisch und spielen Mensch, ärgere dich nicht. Beide haben ein Lächeln im Gesicht.
19: Wenn denen auch mal langweilig ist, weil sie halt den ganzen Tag häufig halt auch im Zimmer sind, dann finde ich das auch einfach schön, wenn ich ein bisschen was mit denen machen kann. Man sieht ja auch, viele Personen sagen dann auch, dass sie sich freuen, wenn ich immer wieder komme. Die erzählen mir dann auch immer wieder von ihrer Familie oder von ihrem Leben oder auch, was sie früher gemacht haben. Das gibt mir ja auch viel.
20: Erzählt Hanna, ihre mehr als 80 Jahre ältere Mitspielerin, nickt zustimmend.
21: Das mache ich gern. Und wenn man nachher eine nette so Gastspielerin hat, wo man sich kennt, das ist dann eine schöne Beschäftigung. Meistens singen wir dann hinterher noch etwas Nettes.
20: Draußen läuft der 16-jährige Mate spazieren, Seite an Seite mit Elfriede Hoffinger, die ihren Rollator schiebt. Zwischendurch hakt sie sich immer mal wieder bei Mate ein.
22: Mit Mate fühle ich mich einfach wohl, weil ich sehe ihn so ein bisschen wie mein Sohn. Und ich kann mich gut mit Mate unterhalten. Gell, Mate?
23: Ja.
22: Ja, das freut mich eigentlich, dass er als so junger Mensch noch so da ist für alte, kranke Menschen.
1: Mir macht es einfach Spaß, wenn die Leute sich auch freuen, mich zu sehen. Das bringt mir ein Lächeln aufs Gesicht und ich finde es einfach auch schön, Zeit mit einer anderen Generation zu verbringen, um auch einfach einen anderen Blick auf die Welt zu bekommen. Es freut mich einfach, wenn die glücklich sind.
20: Die Idee für Young Meets Old kam vor 2 Jahren vom Rotary Club Ortenau Liberty. 13 Jugendliche besuchen seither immer wieder Heime des Offenburger Paul-Gerhardt-Werkes. Wir möchten, dass beide Seiten voneinander profitieren, sagt Rotarier Klaus Schmiederer.
2: Die alten Leute werden ja oft in den Heimen verwahrt, kann man sagen, weil nicht genug Zeit da ist, sich damit zu beschäftigen, durch Personalnot. Aber was viel wichtiger ist, dass die Jugendlichen auch lernen, dass das Alter eine würdige und eine schöne Seite hat.
20: Diese schöne und würdige Seite des Alters hat der 18-jährige Andrew längst kennengelernt.
3: Ich finde es schön, hier reinzukommen und einfach mit den Senioren etwas zu unternehmen, den Alltag zu gestalten. Und einfach auch deren Freude zu sehen daran. Gerade an kleinen Momenten, wenn man Tomaten anpflanzt und die dann probiert. Man spazieren geht, wenn die neuen Blumen rauskommen im Frühling, ist immer sehr, sehr toll. Oder auch im Herbst, wenn die Blätter bunt werden. Alles wirklich kleine Momente, die wirklich sehr, sehr toll sind und die den Leuten auch wirklich sehr viel bedeuten. Und es freut mich immer, hier zu sehen.
4: Beim Projekt Young Meets Old in Offenburg kommen junge und alte Menschen zusammen. Das war der Beitrag von Ulf Seefeld.
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23: Mit Ina Kast. Am ersten Spieltag der Fußball-Europa League war Bayer Leverkusen haushoher Favorit gegen das slowenische Team NK Celje. Die Werkself hat auch wie erwartet gewonnen, allerdings nur mit 2:0. Und das war kein berauschender Fußballabend, er endet aber mit einem Pflichtsieg. Berauschend soll nun für die deutschen Fußballfans die Ära unter dem neuen Bundestrainer Jürgen Klopp werden. Um 10 Uhr gibt er seinen XXL-Kader für die 4 anstehenden Länderspiele bekannt. Frage an unseren DFB-Reporter Tim Brockmeier, mal abgesehen von den ganzen Namen, die nominiert werden, was will Bundestrainer Klopp denn anders machen als sein Vorgänger?
24: Es geht ihm wohl wirklich um einen neuen Geist in der Mannschaft, aber auch rund um die Mannschaft. Er hat vor ein paar Tagen in der DFB-Zentrale in Frankfurt ein sogenanntes Town Hall Meeting einberufen, hat alle DFB-Mitarbeiter zusammengerufen, um sie einzuschwören, dass jeder beim Deutschen Fußballbund Verantwortung trägt, auch wenn er erstmal jetzt nicht unmittelbar im Umfeld der Nationalmannschaft arbeitet. Er sagt, die DFB-Elf ist kein eigener Planet innerhalb des DFB. Andersrum will er auch die DFB-Spieler, wenn er sie dann im DFB-Camp in Herzogenaurach zusammengerufen hat, einschwören, den Spielern klar machen, dass nur weil es das Team hinter dem Team, die Mitarbeiter in der DFB-Zentrale gibt, sich die Spieler voll und ganz auf den Fußball konzentrieren können, aber daraus eben auch eine Verpflichtung für jeden Spieler entsteht, alles für den gemeinsamen Erfolg zu tun. Er wird Abläufe verändern, auch im Zusammensein abseits des Platzes ein bisschen was neu machen. Neue Verhaltensregeln soll es geben. Also es geht ihm schon darum, spürbar für alle zu machen, dass das jetzt ein Neuanfang ist und dass ein Wandel starten soll und dass dieser Wandel dann am Ende natürlich auch auf dem Platz sichtbar ist mit attraktivem offensiven Fußball, was im allerbesten Fall dann dazu führt, das ist so die Kloppsche Wunschvorstellung, dass das Land wieder mitgerissen wird, dass das Sommermärchen 2:6-Gefühl wieder entstaubt wird und die DFB wieder zu diesem Lagerfeuer wird und dass sich möglichst viele versammeln. Also wir werden nach dieser 2-wöchigen Länderspielpause mit den 4 Spielen schon ein bisschen besser wissen, wie sehr Jürgen Klopp jetzt diese DFB-Elf belebt hat und wie viel Messias-Magie von ihm wirklich zu erwarten ist.
23: Vielleicht warten mit neuem Personal nun erfolgreichere Zeiten auf das DFB-Team. Das war ein enttäuschender Abend in der Handball-Champions League für die Füchse Berlin. Der deutsche Pokalsieger hatte am 2. Spieltag Besuch vom ungarischen Rekordmeister Westprem und musste sich 29:35 geschlagen geben. Grund für die Niederlage war vor allem die erste Viertelstunde der Partie, die Berlin total verschlafen hat. Trainer Nikolai Krikau musste 2 frühe Auszeiten nehmen und ärgerte sich.
25: Da war mein Gefühl, dass unser Grundniveau von der mentalen Leistung von Anfang nicht gut genug war. Dann sind wir natürlich super zufrieden mit unserem Fighting Spirit und dass Matthias kriegt hin und zurück zu kriegen im Spiel und wir sind 1-7 Meter weg von Ausgleich und so. Aber am Ende ist das natürlich einfach so groß ein Vorteil für Westprem, +7 zu haben. Damit haben wir keinen Platz für Fehler in der zweiten Halbzeit.
23: Heute Abend versuchen es die beiden weiteren deutschen Vertreter Melsungen und Magdeburg besser zu machen. Die deutschen Rollstuhlbasketballerinnen wollten es bei der Weltmeisterschaft den deutschen Männern gleich tun und das Halbfinale erreichen. Daraus ist aber nichts geworden. Im kanadischen Ottawa haben sie hoch gegen den Favoriten Großbritannien verloren, Henrik Lückhoff.
26: Es war ein Klassenunterschied. Gegen die favorisierten Britinnen waren die Deutschen klar unterlegen. Ein einziges Mal lagen sie im gesamten Spiel vorne, ganz zu Beginn mit 2:0. Ein Halbfinaleinzug wäre aber tatsächlich auch äußerst bemerkenswert gewesen. Liegen die größten ersten Erfolge der deutschen Rollstuhlbasketballerinnen doch schon einige Jahre zurück. Noch ist das Turnier aber nicht vorbei. Es geht jetzt noch um die Plätze 5 bis 8. Im Gegensatz zu den Frauen hatten die deutschen Männer schon das WM-Halbfinale erreicht. Zum ersten Mal übrigens seit 53 Jahren. Und da trifft das Team von Bundestrainer Jan Haller aus Hannover auf Australien.
23: Zum Schluss noch die Formel 1. Der Automobil-Weltverband FIA hat nun den Streckenplan für die kommende Saison offiziell bekannt gegeben. Insgesamt wird es 24 Rennen geben. Zwei neue Strecken sind dabei, nämlich Portimao in Portugal und Istanbul in der Türkei.
4: Und das war der Sport mit Ina Kast.

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1: Um 0.30 Uhr mit Juliette Groß. Bundeswirtschaftsministerin Reiche hat dafür geworben, die Steuer auf Kraftstoffe zu senken. Zugleich sprach Reiche sich erneut gegen einen Spritpreisdeckel und gegen eine Übergewinnsteuer aus. Aus Berlin, Efi Seibert.
2: Die Wirtschaftsministerin sagte, sie wisse um die Sorgen der Bürger, wenn sie morgens tanken müssten. Für sinnvoll hält sie es deswegen, die Steuern für Kraftstoffe von 19% auf 7% zu senken. Das würde direkt an der Zapfsäule wirken und schnell gehen. Reiche ist auch für direkte Zahlungen an einkommensschwache Haushalte. Das Problem dabei, der Staat hat immer noch keinen funktionierenden Auszahlungsmodus, weil er nur von jedem fünften Bürger die Kontodaten hat.
1: Die EU könnte bald ein Social-Media-Verbot für Kinder unter 13 Jahren beschließen. EU-Kommissionspräsidentin von der Leyen will einen entsprechenden Vorschlag heute vorstellen. Anschließend müssen sich das Europaparlament und die Mitgliedsländer mit dem Vorschlag befassen. Bis es zu einer Einigung kommt und ein Mindestalter tatsächlich eingeführt wird, könnten Monate oder sogar Jahre vergehen. Die US-Notenbank Federal Reserve hat den Leitzins erstmals seit gut 3 Jahren erhöht. Nach ihren Angaben ist das nötig, um die hohe Inflation einzudämmen. Aus Washington, Samuel Jakisch.
3: Um 0,25 Prozentpunkte hebt die US-Notenbank ihren Leitzins an auf eine neue Spanne von 3,75 bis 4,0%. Höhere Zinsen bedeuten teurere Kredite und weniger Konsum, weil zum Beispiel Kreditkartenabrechnungen, ein neues Auto oder ein Eigenheim zu finanzieren, für den Verbraucher dann teurer wird. Zugleich sollen dadurch die Preise in den USA weniger stark ansteigen, so das Kalkül der Notenbanker, denn die allgemeine Inflation in den USA liegt bereits seit Jahren deutlich über dem Zielwert von ungefähr 2%.
4: Und wir müssen kurz unterbrechen für eine wichtige Verkehrsmeldung. Achtung, ein Falschfahrer auf der A4 Chemnitz-Erfurt. Zwischen Apolda und Erfurt-Fieselbach kommt Ihnen ein Falschfahrer entgegen. Fahren Sie äußerst rechts und überholen Sie nicht. Auf der A4 Chemnitz-Erfurt zwischen Apolda und Erfurt-Fieselbach ist ein Falschfahrer unterwegs. Vorsicht in beiden Richtungen. Und damit zurück zu den Nachrichten.
1: 4 Tage vor der Wahl zum Berliner Abgeordnetenhaus haben sich die Spitzenkandidaten von 6 Parteien den Fragen von Bürgern gestellt. Ein zentrales Thema war der Bereich Wohnungsnot. Linken-Kandidatin Erralb sagte unter anderem, nötig sei die Vergesellschaftung von rund 220.000 Wohnungen aus dem Besitz großer Immobilienkonzerne. SPD-Mann Krach konterte, die Entschädigung der Konzerne würde die Stadt bis zu 30 Milliarden Euro kosten. CDU-Spitzenkandidat Evers argumentierte in eine ähnliche Richtung. AfD-Kandidatin Brinker wandte sich gegen Enteignungen. Dies schaffe keinen Wohnraum. Grünen-Kandidat Graf schlug vor, kurzfristig auch leerstehende Büros zu Wohnraum umzubauen. BSW-Kandidat Lüders bezeichnete es als Sündenfall, dass Linke und SPD einst zehntausende Wohnungen in Berlin verkauft hätten. Das Wetter in Deutschland. Tagsüber gebietsweise trocken, im Nordwesten später Regen, 16 bis 24 Grad. Das waren die Nachrichten.
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4: Mit einem Falschfahrer auf der A4 Chemnitz-Erfurt zwischen Apolda und Erfurt-Fieselbach kommt Ihnen ein Falschfahrer entgegen. Fahren Sie äußerst rechts und überholen Sie nicht. Auf der A4 Chemnitz-Erfurt zwischen Apolda und Erfurt-Fieselbach ist ein Falschfahrer unterwegs. Vorsicht in beiden Richtungen. Und dann eine Entwarnung auf der A92 München-Deggendorf. Kein Falschfahrer mehr zwischen Freising-Mitte und Moosburg-Süd. Fahren Sie vorsichtig und kommen Sie gut an.
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4: Mit Alex Grantl. Der Ex-Präsident des Kosovo, Hashim Thaçi, hat immer seine Unschuld beteuert. Aber gestern hat ihn das Kosovo-Sondertribunal zu 25 Jahren Haft verurteilt. Viele Anhänger von Thaçi können die Entscheidung nicht verstehen. Für sie ist der ehemalige Guerillakämpfer ein Held. Der Prozess in Den Haag ging über mehrere Jahre. Womit das Gericht die Strafe begründet, das berichtet jetzt Oliver Schosch.
5: Der ehemalige Oberkommandeur der kosovo-albanischen Guerilla-Armee UÇK, Hashim Thaçi, wurde wegen 4 verschiedener Kriegsverbrechen und Verbrechen gegen die Menschlichkeit zu 25 Jahren Haft verurteilt. Der vorsitzende Richter an den Kosovo-Sonderkammern in Den Haag, der US-Amerikaner Charles Smith, bezeichnete Thaçi als den Kopf einer kriminellen Vereinigung.
6: The panel finds you, Hashim Thaçi, guilty of illegal or arbitrary arrest and detention.
5: Das Richtergremium spricht

0: sich dann nach einer weiteren Aufforderung ruhig hin. Er trug einen feinen Anzug mit Krawatte. Thaçi war nach dem Ende des Kosovo-Kriegs lange Zeit der wichtigste Politiker des Landes. Zweimal war er kosovarischer Premierminister und einmal Präsident, mit durchaus guten Beziehungen zur EU und den USA. Das Urteil blieb deutlich unter den von der Anklage geforderten 45 Jahren. Wenn Thaçi seine bisherigen knapp 6 Jahre in Haft angerechnet werden, dann muss er noch knapp 20 Jahre einsitzen. Er ist heute 58 Jahre alt und wäre dann knapp 80. Doch das Urteil ist erstinstanzlich und noch nicht rechtskräftig. Die mitangeklagten UÇK-Anführer haben ebenfalls hohe Haftstrafen erhalten. Jakup Krasniqi ebenfalls 25 Jahre, Kadri Veseli 18 Jahre und Recep Selimi 13 Jahre. In der kosovarischen Hauptstadt Pristina, wo sich tausende Kosovo-Albaner zu einer Solidaritätskundgebung versammelt hatten, war das Entsetzen und die Enttäuschung groß. Auf einem riesigen Bildschirm wurde die Urteilsverkündung live übertragen. Nach dem Urteil wurde gebuht und UÇK-Sprechchöre wurden angestimmt. Viele Kosovo-Albaner sehen sich nur als die Opfer des Krieges, als die Kämpfer für Freiheit und Unabhängigkeit und die Serben als die alleinigen Täter, als die Besatzer. Laut internationalen Untersuchungen haben die serbischen Streitkräfte im Kosovo-Krieg bis zu 9000 Zivilisten, überwiegend Kosovo-Albaner, getötet. Die kosovo-albanische Guerilla-Armee UÇK hat demnach bis zu 1500 Zivilisten getötet, überwiegend Serben.
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2: Moderne Rechenzentren, die verbrauchen enorme Mengen an Strom und erzeugen so nebenbei enorme Mengen an Wärme. Und immer wieder gibt es Überlegungen, wie man diese Wärme für ein Fernwärmenetz einsetzen kann. Unsere Reporterin Christine Quillon hat sich angesehen, wo das bereits getan wird und wo es geplant ist.
3: Wo viele Server laufen, ist auch viel Wärme. So viel sogar, dass man damit Millionen Städte heizen könnte, sagt Jens Clausen vom Borderstep-Institut für Innovation und Nachhaltigkeit. In der Praxis passiert das aber bisher kaum. Er verweist etwa auf ein Großprojekt im niedersächsischen Hohenhameln.
4: Dieses Rechenzentrum würde mehr Strom verbrauchen als die Landeshauptstadt Hannover inklusive Industrie und Nahverkehr. Die Größenordnung muss man sich deutlich machen. Wir reden bei diesen Großprojekten über riesige Dinge. Und Hohenhameln hat sich öffentlich schon mehrfach gefreut, dass der Rechenzentrumsbetreiber versprochen hat, das Schwimmbad zu heizen.
3: Das Schwimmbad also, obwohl die Abwärme Fernwärme für ganz Hannover liefern könnte. Aus dem vielen Strom, der in ein Rechenzentrum fließt, um es zu betreiben und vor allem auch zu kühlen, wird nämlich ein Großteil zu Wärme, erläutert Nikolaus Kaverau. Er forscht am Fraunhofer-Institut für System- und Innovationsforschung im SAFIR-Projekt an den Potenzialen der Abwärme von Rechenzentren.
5: Man hat in Deutschland inzwischen eine installierte Leistung von geschätzt ca. 3 Gigawatt Rechenzentrumskapazitäten, was fast also 3 kleineren Atomkraftwerken entsprechen kann. Genau, man muss sich so vorstellen, diese ganze Energie, die verpufft erstmal einfach nur in Wärme. Und jetzt gerade bei größeren Rechenzentren kann es dann schon sehr interessant sein, diese Wärmequelle eben zu nutzen. Da hängt es dann aber auch davon ab, wie hoch das Temperaturniveau ist.
3: Denn die Abwärme ist zunächst zu kalt, um sie direkt ins Fernwärmenetz einzuspeisen. Aus einem klassischen luftgekühlten Rechenzentrum kommen etwa 20 bis 30 Grad zu Kaverau.
5: Neuere Rechenzentren setzen auch zunehmend auch auf Flüssigkeitskühlung und dort gehen die Temperaturen der Abwärme dann ca. auf 50 bis 60 Grad. Und jetzt so für Wärmenetze braucht man eigentlich schon so ein Temperaturniveau um die 60, 70 Grad. Das heißt, in der Regel ist es nötig, diese Abwärme auch nochmal beispielsweise mit Wärmepumpen eben auf ein höheres Niveau zu hieven.
3: Für den Wärmeversorger wird aus der Abwärme schnell ein Infrastrukturprojekt. Es braucht nämlich auch Leitungen dorthin, wo die Wärme gebraucht wird. Diese hohen Investitionen müssen sich rechnen. Deshalb ist eine der wichtigsten Fragen für die Abwärmenutzung: Wo steht das Rechenzentrum? Clausen verweist auf Stockholm als gutes Beispiel für planvolles Vorgehen. Dort wurden sogenannte Data Parks geschaffen.
4: Da haben die dafür gesorgt, dass da starke Stromleitungen hinführen, dicke Datenleitungen und dass die ans Wärmenetz angeschlossen sind. Und alle diese 30 Rechenzentren speisen ein.
3: In Deutschland dagegen gibt es nur wenige Projekte, bei denen das bereits funktioniert. Mittlerweile ist aber der politische Druck gewachsen, die Abwärme auch tatsächlich zu nutzen. Das Energieeffizienzgesetz verpflichtet die Betreiber, sie zumindest anzubieten. Theoretisch ist das Potenzial also groß. Praktisch jedoch braucht es große Investitionen und eine langfristige Planung.
2: Und wir schauen jetzt auf eine der am stärksten belasteten

0: Bahnstrecken in Deutschland, und zwar auf die Bahnstrecke zwischen Hamburg und Hannover. Seit Jahrzehnten wird über diese Strecke gestritten. Soll eine neue Trasse gebaut werden oder lieber nicht? Die Bahn ist für den Neubau und das Land Niedersachsen, das ist dagegen. Jetzt soll eine wichtige Hürde genommen werden, denn Verkehrspolitiker von Union und SPD haben sich jetzt für einen Neubau ausgesprochen, aber mit Bedingungen. Silvia Buckel.
1: Wenn es so kommen sollte, wie die Verkehrspolitiker in Berlin sich das vorstellen, dann würde eine ganz neue Teilstrecke gebaut. Entlang der A7, durch die Heide und über die Stadt Bergen. Also ein bisschen direkter als bisher. Damit würde man die Fahrzeit zwischen Hamburg und Hannover um 18 Minuten verringern. Das steht in der Beschlussvorlage, über die nächste Woche erst der Verkehrsausschuss und dann der Bundestag beraten sollen. Die bisherige Verbindung führt über Lüneburg und Uelzen und diese Trasse ist laut Bahn schon lange völlig überlastet. Die Strecke Hamburg-Hannover gehört zu den meistbefahrenen Strecken Europas und ist die wichtigste Hinterlandanbindung des Hamburger Hafens. Kein Wunder, dass der maritime Koordinator der Bundesregierung, der Hamburger CDU-Bundestagsabgeordnete Christoph Ploss, einen Neubau befürwortet. Denn das mache den Güterverkehr effizienter, meint er. Ploss geht davon aus, dass eine neue Trasse schnell gebaut werden könnte, weil durch neue Gesetze jetzt digitaler geplant wird und Klagemöglichkeiten eingeschränkt werden.
2: Deswegen bin ich sehr optimistisch, dass solche Projekte Hamburg-Hannover nicht 25 Jahre benötigen, sondern wir das auch in den nächsten 5 bis 7 Jahren schaffen können.
1: Niedersachsens Verkehrsminister Grant Hendrik Tonne von der SPD bezweifelt dagegen, dass die Bahn ein solches Großprojekt schnell umsetzen kann. Tonne, wie auch Ministerpräsident Olaf Lies, würden deshalb einen Ausbau der bestehenden Strecke befürworten und sie fühlen sich bei der neuen Beschlussvorlage aus Berlin übergangen, wie der Sprecher des Verkehrsministeriums in Hannover, Sebastian Schumacher, deutlich macht.
3: Wir haben versucht, schriftlich wie mündlich einzuwirken auf diesen Antrag. Das ist offenbar überhört und ignoriert worden. Das bedauern wir sehr. Es macht aber auch noch mal klar, bei wem die Verantwortung liegt. Das ist der Bund, das ist die Deutsche Bahn, das ist der Deutsche Bundestag. Und diejenigen werden dann auch vermitteln müssen in die Region Niedersachsens hinein, was das bedeutet, nämlich wahrscheinlich 30 Jahre, dass nichts passiert.
1: Solche Bedenken gibt es auch in der Region. So sollen im Zuge der Neubaustrecke in Soltau und Bergen Regionalbahnhöfe geschaffen werden. Dafür sei aber gar kein Geld da, sagt die Bürgermeisterin von Bergen, Claudia Detmer-Müller. Der Landrat von Harburg, Rainer Rempe, meint, die Neubaustrecke bringe keine Verbesserung für die Region und die Trassenführung sei völlig inakzeptabel, auch weil Naturräume zerschnitten würden.
0: Die Zeit, es ist 0.43 Uhr.
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0: Das passiert nicht oft, aber gestern haben sich die 8 CDU-Ministerpräsidenten gemeinsam zu Wort gemeldet. Die Menschen können darauf vertrauen, dass wir ihre Probleme angehen. Als Ministerpräsidenten wollen und werden wir gemeinsam mit dem Bundeskanzler unseren Beitrag dazu leisten. Ja, und in diesem letzten Satz, da steckt eine Rückendeckung für Bundeskanzler Merz. Denn immer wieder war in den letzten Tagen über den großen Druck auf den Kanzler diskutiert worden. Trotz Kritik an Merz und sehr schlechten Beliebtheitswerten hatte er erklärt, er wolle weitermachen. Mein Kollege Dirk Wagner vom HR wollte das einordnen, gemeinsam mit Albrecht von Lucke, dem Politikwissenschaftler und Redakteur der Zeitschrift Blätter für deutsche und internationale Politik. Und es ging zuerst um die Erklärung von Merz, als Kanzler weiterzumachen. Die Frage war, was er sonst auch hätte sagen sollen.
5: Ja, in der Tat, das ist völlig richtig. Er musste deutlich machen, dass er nicht gewillt ist, zurückzutreten. Das ist doch die entscheidende Frage. Entweder das würde bedeuten, er macht den Weg frei. Damit wäre das das Eingeständnis, dass nicht nur er gescheitert wäre, sondern auch inhaltlich der Versuch, Reformen im Lande durchzusetzen. Das ist nicht sein Wille. Und jetzt kommt der entscheidende Punkt. Solange nicht das, was natürlich jetzt tatsächlich dramatisch zu Buche schlägt, nämlich offensichtlich auch ein Abstand nehmen in der Union, nicht dazu führt, dass man erstens einen anderen Kandidaten hat und zweitens auch die Zustimmung in der SPD, dass man diesen Kandidaten in der Union auch wählt. Solange ist die Präsenz und das Bleiben von Friedrich Merz entscheidend von ihm abhängig. Solange er nicht sagt, ich schmeiße die Flinte ins Korn, ist er Kanzler und in der Tat auf 4 Jahre gewählt.
6: Wie groß ist denn der Rückhalt noch für den Kanzler innerhalb der Koalition?
5: Das ist genau die entscheidende Frage, die am Sonntag wohl von ihm geklärt werden soll und vielleicht auch wird ansatzweise. Wir haben natürlich in den letzten Tagen dreierlei erlebt. Wir haben eigentlich schon seit Monaten natürlich einen rapiden Verlust der Anerkennung dieser Koalition in der Bevölkerung. Die Werte von Friedrich Merz sind so schlecht wie noch bei keinem Bundeskanzler zuvor und das nach nicht einmal anderthalb Jahren. Das ist so dramatisch, dass es ihm natürlich zu denken geben muss. Damit ist die zweite Konsequenz, die Panik geht natürlich zunehmend um in der Union. Wir sehen, dass sich interessanterweise in den letzten Tagen und Wochen kaum ein Politiker hinter ihm versammelt hat. Im Gegenteil, wir haben erlebt, dass er im Wahlkampf regelrecht versteckt wurde. Jetzt stehen die Wahlen am Wochenende in Mecklenburg-Vorpommern und Berlin an. Das heißt, man wird dann erleben, ob er noch den Rückhalt in der eigenen Partei hat. Und dann steht drittens die Frage an, wäre die SPD überhaupt willens, diesen neuen Kandidaten, den die Union dann ja vorschlagen müsste, wenn es tatsächlich zu so etwas käme. Also es gibt diese drei Seiten, Bevölkerung, Union und SPD.
6: Ja, und da gab es ja in den vergangenen Tagen interessante Aussagen, zum Beispiel von Clara von Nathusius aus dem Vorstand der Jungen Union, also von der Jugendorganisation von CDU und CSU, die meinte, mit diesem Kanzler seien keine Wahlen mehr zu gewinnen. Also Unterstützung sieht irgendwie anders aus.
5: Ja, nun muss man allerdings sagen, Clara von Nathusius, eine durchaus begabte Influencerin, CDU-Mitglied, ist nicht gerade die erste Reihe, die sich da artikuliert. Das ist ja der eine Punkt. Der zweite Punkt ist ein anderer. Es ist eine völlig andere Frage, ob der Kanzler noch einmal antreten wird oder ob er diese Legislaturperiode beendet, um noch Reformen durchzusetzen, beziehungsweise vielleicht sie auch nicht in Gänze beendet. Ich bin auch der Annahme, dass der Kanzler es nicht schaffen wird, seine Werte so zu steigern, dass er in Zukunft ein starker Kandidat für die nächste Legislatur sein wird und die nächste Kanzlerkandidatur. Aber die Grundfrage ist doch, heißt das, dass er augenblicklich die Flinte ins Korn werfen muss? Oder muss sich die Union nicht überlegen, wie sie einen geordneten Übergang einleitet, der vor allem auch eines schafft? Erstens die Reformen zu machen, die bei keinem anderen Kandidaten nur Freude auslösen werden. Und das heißt dann anschließend, wenn sie gemacht worden sind, ist dann die Frage, ist Merz noch in der Lage, das Blatt gewendet zu haben? Oder kann man geordnet nach einem halben Jahr einen Wechsel einleiten? Das heißt, die Kandidatur von Friedrich Merz hat nichts damit zu tun, ob er jetzt noch in der Lage ist, dem Land die Reformen zu verschaffen, die es braucht.
6: Also da sind doch viele Variablen unterwegs. Wenn wir noch mal kurz auf diese Landtagswahlen am Wochenende schauen. Was müsste denn da rauskommen, damit Friedrich Merz im Amt bleiben kann vom Ergebnis her?
5: Naja, Sie merken schon, dass die Frage in gewisser Weise falsch gestellt ist. Friedrich Merz bleibt so lange im Amt, solange nicht sich diese beiden Parteien definitiv darauf einigen. Und das ist ein Akt, der nicht eine Petitesse ist, dass ein anderer Kandidat an seine Stelle tritt. Selbst wenn wir mal den schlimmsten Fall uns ausmalen, der wäre durchaus dramatisch, weil er für die Union einen Tiefschlag auf landespolitischer Ebene bedeuten würde. Die Union fällt unter 5% in Mecklenburg-Vorpommern. Das ist keineswegs ganz ausgeschlossen. Sie steht bei den Umfragen jetzt bei 7%. Also will sagen, selbst ein solches Ergebnis hat mit der Bundesebene rein demokratietheoretisch und auch praktisch eigentlich nichts zu tun. Denn die entscheidende Frage habe ich benannt. Ein Kanzler, der nicht von selbst zurücktritt. Und er hat nun mal ein Mandat über 4 Jahre. Und wenn nicht, dann die Aufwallung in der Union so stark ist, dass sie sagen, wir müssen dich jetzt beseitigen. Dann wäre das noch nicht der Moment, wo man sagen müsste, der Kanzler ist erledigt. Denn ich muss eines doch warnend erwähnen. Die Stabilität der Bundesrepublik hat immer davon abgehangen, bisher, dass wir es mit geordneten langen Kanzlerschaften zu tun hatten. Wenn wir mittlerweile in einen Zyklus der Kurzkanzlerschaften, 3 Jahre Scholz, nicht mal 2 Jahre Friedrich Merz geraten, dann ist die Bundesrepublik auf keinem guten Weg.
0: Das sagt der Politikwissenschaftler Albrecht von Lucke. Phosphor, das ist ein elementarer Teil von Dünger und damit wichtig für unsere Lebensmittelversorgung. Das Problem ist, bisher wird der meiste Phosphor in Minen abgebaut, zum Beispiel in Russland und in Marokko. Wir sind also auch bei diesem wichtigen Rohstoff auf andere Länder angewiesen. Dabei erlaubt eine neue Verordnung, dass Phosphor künftig auch aus Klärschlamm gewonnen werden kann. Aber ganz so einfach ist das nicht. Julia Rupprich.
7: Altenstadt in Oberbayern. Mehr als 250 Kommunen im Umkreis von 100 Kilometern lassen hier bei der Firma Emter ihren Klärschlamm verbrennen. Erst einmal nichts Besonderes. Doch die Firma schafft dabei etwas, was hier bisher kaum jemand nachmachen kann. Sie holt den Phosphor aus dem Klärschlamm zurück.
8: Uns ist es ja letztlich gelungen, das integrativ in die Verbrennung mit reinzubringen. Das ist wirklich das absolut Besondere. Da sind wir auch richtig stolz drauf.
7: Sagt Betriebsleiter Christoph Brey. Das ist besonders wichtig für die Landwirtschaft. Denn bisher spülen wir ihn mit unseren Ausscheidungen im Klo herunter. Doch Phosphor ist ein wichtiger Bestandteil von Dünger und wird auf unseren Feldern gebraucht. Ab 2029 sollen größere Kläranlagen deshalb den Phosphor aus dem Klärschlamm zurückgewinnen. Bei der Firma Emter gelingt das schon jetzt. Das funktioniert dank des besonderen Ofens, den die Firma nutzt. Hier kann die Rückgewinnung direkt in die Verbrennung integriert werden. Der Klärschlamm wird dazu erst einmal getrocknet. Dabei verliert er knapp 75% seines Wassergehalts. Dem Klärschlamm wird nun Natriumcarbonat beigemischt. Bei rund 900 Grad im Ofen reagiert es mit dem Phosphor und wandelt es in ein Phosphat mit hoher Düngewirkung um.
8: Durch den Prozess mit dem Additivieren erhalten wir bis zu 100% Pflanzenverfügbarkeit. Also die Pflanzen nehmen das ganz, ganz stark auf. Im Endeffekt ist dann ein hochdüngender Phosphordünger entstanden.
7: Bis zu 15.000 Tonnen Phosphatdünger werden so pro Jahr produziert, bald auch für die Biolandwirtschaft. Doch bisher ist die Firma damit noch ein Einzelfall. Eine Fachkonferenz in Nürnberg im Juli zeigt, den bayerischen Kläranlagen fehlen weitere Partner, die die Phosphorrückgewinnung für sie übernehmen. Martin Michel von der Abwasserbeseitigung Ochsenfurt erklärt.
9: Gerade für den Raum Nordbayern, da gibt es doch gar nichts. Aber auch in ganz Bayern ist es sehr bescheiden, was an Phosphorrückgewinnung da ist. Es gibt einen Player in Bayern, Herr Emter, der hat es gelöst, aber bisher sonst keinen weiteren. Wir warten immer noch auf eine technische Lösung, die in vielen Bereichen schon sich anzeigt, aber noch nicht großtechnisch stand.
7: Ob die Phosphorrückgewinnung bis 2029 überhaupt flächendeckend umgesetzt werden kann, ist also unsicher.
0: Der Beitrag von Julia Rupprich.
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0: Am 6. Juni 1944 war D-Day, also die Landung der Alliierten in der Normandie. Und das ist eines der häufigsten verfilmten Ereignisse des Zweiten Weltkriegs. Jetzt gibt es einen weiteren Film darüber, der aber eine ganz neue Perspektive eröffnet. Und zwar die vom schottischen Meteorologen James Stead, der vorhersagen sollte, ob das Wetter einen Angriff überhaupt erlaubt. Anna Wollner über einen Kriegsfilm, in dem Wetterkarten gefährlicher werden als Waffen.
10: Es ist ein bekanntes Szenario. Hunderttausende Soldaten stehen bereit, Schiffe liegen im Ärmelkanal, Flugzeuge warten auf ihren Einsatz. Der größte amphibische Angriff der Geschichte ist vorbereitet. Und dann hängt alles an einer Frage, die 1944 niemand zuverlässig beantworten kann. Wie wird eigentlich das Wetter?
11: Der Ausgang des Krieges hängt davon ab. Ich brauche eine Vorhersage.
12: Ich habe nur die Sorge, dass das, was Sie verlangen, wissenschaftlich unmöglich ist, Sir.
10: Aus diesem Widerspruch baut Regisseur Anthony Mara's Pressure. Die Militärs brauchen absolute Gewissheit. Der schottische Meteorologe James Stack kann ihnen nur Wahrscheinlichkeiten liefern. Anfang Juni 1944 waren schon Vorhersagen über mehr als ein oder zwei Tage extrem unsicher. Trotzdem soll Stack sagen, wann die Operation Overlord beginnen kann. Für Hauptdarsteller Andrew Scott ein neuer Ansatz vom D-Day zu erzählen.
13: Ich wusste überhaupt nichts über James Stack. Ich glaube, den meisten Menschen ging es genauso. Und deshalb dachte ich, wow. Dieser Mann ist wirklich ein unbesungener Held. Was für eine Gelegenheit, die Geschichte von jemandem zu erzählen, der ein völliger Außenseiter war, der eine enorme Integrität hatte und den Lauf der Geschichte wirklich verändert hat.
10: Scott legt Stack sperrig an, nicht als charismatischen Filmhelden. Er ist ernst, stur, sozial unbeholfen und überzeugt davon, dass die Natur keine Rücksicht auf Kriege nimmt. Sein amerikanischer Gegenspieler Irving Quick, gespielt von Damien Lewis, dagegen verspricht gutes Wetter. Und Stack verliert irgendwann die Geduld.
12: Das, was Colonel Crick gerade gesagt hat, dass es sicher ist, morgen in der Normandie zu landen. Und deswegen glauben Sie es. Aber alles, was er gerade gesagt hat, ist absoluter, unverfälschter Schwachsinn.
0: Und da müssen wir kurz unterbrechen für eine wichtige Verkehrsmeldung. Achtung, ein Falschfahrer auf der B28, B312, B313, Reutlingen-Bad Urach. Zwischen in Leisen in Reutlingen und Metzingen-West, B28, kommt Ihnen ein Falschfahrer entgegen. Fahren Sie äußerst rechts und überholen Sie nicht. Auf der B28, B312, B313, Reutlingen-Bad Urach, zwischen in Leisen in Reutlingen und Metzingen-West, B28, ist ein Falschfahrer unterwegs. Vorsicht in beiden Richtungen. Und damit zurück zum Beitrag.
10: Pressure basiert auf dem gleichnamigen Theaterstück, ist als Kammerspiel angelegt. Eine Reduzierung, die aufgeht. Einzige Ergänzung, Maras und sein Team sichteten rund 46 Stunden Archivmaterial, restaurierten Ausschnitte und kolorierten es und montierten es so in den Film, dass Gegenwart und historische Bilder teilweise ineinander übergehen. Auch Andrew Scott war davon beeindruckt.
13: Ich glaube, manche Menschen können gar nicht unterscheiden, was unser neu gedrehtes Material ist und was Archivmaterial. Diese Verbindung gibt dem Film eine solche Authentizität. Diese wirkliche Angst und diese ganz bestimmte Atmosphäre kann man kaum nachstellen.
10: Dadurch bekommen die abstrakten Diskussionen über Luftdruck und Jetstream eine humane Dimension. Hinter jeder Wetterkarte stehen junge Männer, die wenige Stunden später in Landungsbooten sitzen.
14: Er wählt für sich die Daten, die ihm passen, und ignoriert den Rest. Aber wir müssen die Fakten akzeptieren. Die Fakten! Auch wenn sie uns doch so viel Angst machen!
10: Zack hat sich durchgesetzt. Die Invasion wurde vom 5. auf den 6. Juni verschoben. Am 5. Juni kam tatsächlich der Sturm. Danach gab es das kurze Wetterfenster, das die Alliierten brauchten. Der Film braucht dafür keine neue Schlacht um die Normandie. Pressure erzählt nicht nur von einer fast vergessenen Episode des D-Day, sondern von der Zumutung wissenschaftlicher Erkenntnis. Fakten werden nicht angenehmer, nur weil mächtige Menschen etwas anderes hören wollen. Und das macht den Film ziemlich zeitgemäß.
0: Anna Wollner war das über den Film Pressure, der ab Donnerstag in den Kinos läuft.
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0: Seit der massiven Wahlschlappe in Sachsen-Anhalt steht Bundeskanzler Merz in seiner Partei massiv unter Druck. Zuletzt haben manche sogar seine Ablösung gefordert. Jetzt melden sich alle 8 CDU-Ministerpräsidenten zu Wort und stellen sich hinter Merz. Unser Gastautor heute ist Ulrich Schönborn, Chefredakteur der Nordwestmediengruppe in Oldenburg. Er kritisiert, dass sich die Regierung wieder mal mit sich selbst beschäftige, anstatt zu regieren. Die Schuld trage aber nicht der Kanzler allein.
15: Natürlich ist es ein Fiasko, dass die Bundesregierung unter dem Eindruck der AfD-Höhenflüge bei Landtags- und inzwischen auch Kommunalwahlen im Westen sicht- und spürbar den Kopf verliert. Es ist ein Armutszeugnis, wenn der Bundeskanzler in Landtagswahlkämpfen von den eigenen Parteikollegen versteckt wird, um ja keinen Schaden anzurichten. Und wenn dann auch noch aus Unionskreisen Namen von vermeintlich besseren Kanzlern kolportiert werden, ist das Chaos perfekt. Doch es ist grundfalsch, die Probleme der Bundesregierung allein an der Person des unglücklich agierenden Bundeskanzlers festzumachen. Der gesamten Koalition gelingt es nicht, den Bürgern Kompetenz und Lösungsorientierung zu zeigen. Weder Solidaritätsbekundungen der Länderchefs für Merz noch besseres Erklären der Politik sind die Lösung. Die Lösung wäre eine Regierung, die sich als handlungsfähig erweist, die geschlossen auftritt und die Themen der Bürger wichtiger nimmt als sich selbst. Solange die Koalition das nicht glaubhaft liefern kann, ist es ganz egal, ob der Bundeskanzler Friedrich Merz, Hendrik Wüst, Alexander Dobrindt oder wie auch immer heißt.
0: Die Meinung von Ulrich Schönborn, Chefredakteur der Nordwest-Mediengruppe. Die Frankfurter Allgemeine Zeitung sieht in dem Schreiben der Ministerpräsidenten ein Indiz für eine besorgniserregende Lage.
16: Das Statement der CDU-Ministerpräsidenten ist auch ein Beleg, für wie groß sie die Not halten, in der sich der Kanzler und seine Regierung befinden. Andernfalls hätten sie nicht eine solche beispiellose Erklärung abgeben müssen. Zu ihren Besonderheiten zählt aber auch, dass man in ihr den Namen Merz so vergeblich sucht wie auf den Wahlplakaten der CDU im Osten.
0: Ähnlich bewertet es Henry Bernhard im Deutschlandfunk.
17: Auf den Kanzler selbst, und das lässt tief blicken, kommen die Ministerpräsidenten erst im letzten dürren Satz zu sprechen, ohne ihn auch nur beim Namen zu nennen. Man braucht ihn halt noch, aber keinesfalls über die nächste Wahl hinaus.
0: Meint Henry Bernhard im Deutschlandfunk. Der Münchner Merkur hält es für erstaunlich, dass die Treueerklärung der 8 CDU-Ministerpräsidenten so spät kommt.
16: Davor durfte in der CDU wochenlang jeder, der wollte, sein Mütchen am Kanzler kühlen. Sogar Nachwuchspolitikerinnen, von denen zuvor nie ein Mensch gehört hatte, schafften es mühelos in die Abendnachrichten, wenn sie ihn nur hart genug abwatschten. Und keiner aus der Spitze widersprach. Ob der seither eingetretene Autoritätsverlust des Kanzlers noch heilbar ist, müssen die Tage nach den Wahlen in Mecklenburg-Vorpommern und Berlin zeigen. Jedenfalls ist es Merz fürs Erste gelungen, einen Putsch von oben abzuwehren.
0: Und das waren die Standpunkte. Zusammengestellt hat sie Marei Beermann.

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1: Um 1 Uhr mit Juliette Groß. Unionsfraktionschef Frei hält es für möglich, dass die Regierung schnell für Entlastung bei den Spritpreisen sorgt. In der ARD-Sendung Maischberger bezeichnete er es als nötig, dass dafür alle eng zusammenarbeiteten, auch im Parlament. Dann sei es möglich, die Bürger schon in 2 Wochen zu entlasten.
2: As soon as possible. Ich glaube, wenn man das jetzt zügig macht, kann das zum 1. Oktober gelingen. Wir haben im Frühjahr, also im Mai, im Juni, haben wir die Mineralölsteuer abgesenkt. Der sogenannte Tankrabatt, das ist natürlich eine Option, die grundsätzlich zur Verfügung steht. Eine andere Möglichkeit wäre, dass wir das, was wir sozusagen bei der Mehrwertsteuer zusätzlich einnehmen, den Menschen zurückgeben, indem wir die Mehrwertsteuer von 19% auf 7% senken. Auch das könnte ein Weg sein.
1: Der Fraktionschef von CDU und CSU Frei. Für die zweite Option, also eine niedrigere Mehrwertsteuer auf Kraftstoffe, hatte sich gestern schon Wirtschaftsministerin Reiche ausgesprochen. Die EU-Kommission will soziale Netzwerke für Kinder unter 13 Jahren verbieten. So viel ist schon bekannt. Heute will Kommissionschefin von der Leyen ihre Pläne genauer vorstellen und sagen, was sie mit dem sogenannten Kids Act noch geplant ist. Unsere Brüssel-Korrespondentin Katrin Schmidt berichtet, worum es geht.
3: Ja, jetzt geht es vor allem darum, welche Auflagen die Plattformen bekommen. Und zwar nicht nur die Social Medias, sondern auch Gaming-Plattformen und sogenannte KI-Begleiter, die ja auch eine emotionale Beziehung zu den Nutzerinnen und Nutzern aufbauen. Denn der Plan der EU-Kommission ist weiter, dass dann zwischen 13 und 15 Jahren nur die Möglichkeit besteht, Minikonten auf TikTok, Instagram und Co. einzurichten, mit eingeschränkten Funktionen und maximal 1 Stunde am Tag nutzbar.
1: Kurz vor der Landtagswahl in Mecklenburg-Vorpommern hat es ein TV-Duell zwischen Ministerpräsidentin Schwesig und AfD-Spitzenkandidat Holm gegeben. Im NDR-Fernsehen warf Schwesig der AfD vor, die Wirtschaft im Land und den sozialen Zusammenhalt zu gefährden. Holm sagte dazu, Schwesig polarisiere und schüre Ängste. Die Ministerpräsidentin habe Mecklenburg-Vorpommern heruntergewirtschaftet. In MV wird am Sonntag ein neuer Landtag gewählt. Nach letzten Umfragen liegt die AfD knapp vor Schwesigs SPD. In der Fußball-Europa League ist Leverkusen mit einem Sieg in die neue Saison gestartet. Die Leverkusener gewannen ihr erstes Vorrundenspiel gegen den slowenischen Meister Celje mit 2:0. Das waren die Nachrichten. Das Wetter in Deutschland. Tagsüber häufig trocken und vor allem im Süden Sonne, im Norden mehr Wolken, 17 bis 22 Grad. Am Freitag Wolken, Sonne und vor allem in der Mitte kurze Schauer, 18 bis 21 Grad. Es ist gleich 1.03 Uhr.
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4: Mit einer Entwarnung auf der A4 Chemnitz-Erfurt kein Falschfahrer mehr zwischen Apolda und Erfurt-Fieselbach. Und eine Entwarnung auf der B28, B312, B313 Reutlingen-Bad Urach kein Falschfahrer mehr zwischen in Leisen in Reutlingen und Metzingen-West B28. Dann eine Meldung für die A1, Hamburg Richtung Lübeck. Die ist zwischen Kreuzberg der Heide und Bad Oldesloe wegen Fahrbahnerneuerungen bis 6 Uhr morgens gesperrt. Die A4 Aachen Richtung Köln ist zwischen Köln-Poll und Dreieck-Heumar wegen Bauarbeiten bis 5 Uhr gesperrt. Die A7 Ulm Richtung Würzburg ist zwischen Kreuz-Feuchtwangen-Crailsheim und Wörnitz wegen Bauarbeiten bis 6 Uhr gesperrt. Die A12 Berlin Richtung Frankfurt-Oder ist zwischen Fürstenwalde-West und Briesen wegen Bauarbeiten bis 5 Uhr gesperrt. Die A29 Oldenburg Richtung Ahlhorner Heide ist zwischen Badenburg und Großen Kneten wegen einer Nachtbaustelle bis 5 Uhr gesperrt. Die A40 Essen Richtung Dortmund ist zwischen Dreieck Bochum West und Bochum Zentrum wegen Bauarbeiten bis nächste Woche Freitag gesperrt. Die A93 Hof Richtung Weiden ist zwischen Wiesau und Windisch-Eschenbach wegen Markierungsarbeiten bis etwa 3 Uhr mehrfach kurzfristig gesperrt. Die A100 Berliner Stadtring ist zwischen Treptow, zwischen Oberlandstraße und Buschkrugallee sowie in beiden Richtungen zwischen Dreieck Neukölln und Treptower Park bis 5 Uhr gesperrt. Und die A103 Richtung Steglitz ist zwischen Saarstraße und Philanderstraße wegen Vermessungsarbeiten im Tunnel Feuerbachstraße bis 5 Uhr gesperrt. Fahren Sie vorsichtig und kommen Sie gut an.
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4: Aus Hamburg von NDR Info mit Alex Grantl. Hallo und schön, dass Sie dabei sind. 2,30 Euro. So viel hat am Dienstag ein Liter Superbenzin E10 im Schnitt gekostet. Damit war das Benzin so teuer wie nie. Und der Dieselpreis, der ist auch nur knapp unter einem neuen Höchststand geblieben. Kanzler Merz hatte am Dienstag davon gesprochen, dass es sehr bald Entlastungen gibt. Und Unionsfraktionschef Frei hat sich sofort Maßnahmen ab dem 1. Oktober gewünscht. Mein NDR-Kollege Sebastian Ottowitz wollte das genauer wissen und hat mit Efi Seibert aus dem ARD-Hauptstadtstudio gesprochen. Und er hat gefragt, ob sich andeutet, wann die Bundesregierung sagt, was sie tut.
5: Na, also wenn sehr bald, wie der Kanzler das ja sagte, ein Tag wäre, dann ist der vorbei und es ist nichts passiert. Also sehr bald, würde ich mal sagen, müsste dann eigentlich in den nächsten Tagen sein. Aber um es ganz deutlich zu sagen, im Moment noch nicht.
6: Aber es wird
5: viel diskutiert.
6: Genau, es werden viele Ideen auch diskutiert. Auch die Bundeswirtschaftsministerin Katharina Reiche hat sich am Abend zu ja ganz verschiedenen Ideen, die da kursieren, geäußert. Was kann sie sich denn vorstellen?
5: Sie hat gesagt, dass sie sich eine vorübergehende Senkung der Mehrwertsteuer vorstellen kann. Also im Moment gibt es ja da 19% auf die Kraftstoffe und sie könnte sich vorstellen, dass man runtergeht auf 7%. Das hat Vor- und Nachteile. Also der Vorteil wäre, dass es natürlich sehr schnell machbar ist. Der Staat kann sehr schnell entscheiden, dass er auf Steuern verzichtet. Aber der Staat muss natürlich auch zahlen. Also wir hatten das ja im Frühling schon mal, da war das ähnlich. Es war auch eine Abgabe, die der Staat da verzichtet hat. Und das hat uns in 2 Monaten ungefähr 1,6 Milliarden Euro gekostet. Und es ging an alle, also an die Vielfahrer, die vielleicht auch einen dicken Geldbeutel haben, genauso wie an diejenigen, die es eigentlich haben müssten, weil sie nicht genug Geld haben. Und da ist der zweite Ansatz der Wirtschaftsministerin. Sie kann sich auch vorstellen, dass man eben an Geringverdiener direkt eine Auszahlung veranlasst. Das hat wiederum den kleinen Nachteil, dass der Staat nicht genug weiß über die Kontonummern. Also es gibt nur von 19% der Bürger die Kontodaten und die Kontoverbindungen. Kann sich natürlich schnell ändern, wenn man sagt, Leute, gebt eure Kontoverbindung her, dann kriegt ihr Geld. Das kann sein, dass das dann sehr flott funktioniert.
6: Das sind also Dinge, die sich die Bundeswirtschaftsministerin vorstellen kann. Könnte eine dieser Ideen denn auch beim Koalitionspartner, bei der SPD, auf fruchtbaren Boden fallen?
5: Die SPD denkt im Moment eher darüber nach, dass man die Energiekonzerne zur Kasse bittet. Denn die haben ja viele große Gewinne eingefahren mit diesen steigenden Preisen. Und der Bundesfinanzminister, der ja eben auch SPD-Chef ist, der sagt, wir müssen tatsächlich diese Übergewinnsteuer umsetzen. Das hat aber den Nachteil, dass das rechtlich sehr kompliziert ist. Also man muss ja nachweisen, ab wann ist ein Gewinn ein Übergewinn. Deshalb sagt die Bundeswirtschaftsministerin, das sieht sie nicht. Also da kommen sie nicht so richtig zusammen. Könnte sein, dass die SPD mitmacht bei diesen Direktzahlungen an einkommensschwache Haushalte. Denn das wäre ja auch eigentlich in der SPD-Idee eigentlich ganz gut zu vermitteln. Aber da müsste natürlich tatsächlich eben sehr, sehr schnell diese Kontodaten kommen. Kann sein, dass es eine Mischung aus beiden wird unter Umständen. Also das ist so eine Erzählung, die hier in Berlin gerade herumgeht.
6: Ein Wunsch, den ja so ziemlich jeder und jede haben wird, die auf das Auto angewiesen sind, ist, dass es jetzt schnell geht, dass wir schnell eine Entlastung merken. Bis wann kann das denn sein? Unionsfraktionschef Frei sagt ja, man könnte schon zum 1. Oktober eine Senkung der Steuer zum Beispiel hinbekommen. Ist das realistisch?
5: Ja, also wenn der Staat entscheidet, dass er auf Geld verzichtet, kann man das sehr schnell machen. Das muss halt letzten Endes nach dem Beispiel gehen, das wir jetzt schon aus dem Frühjahr kannten. Also damit hat der Staat auch schon so ein bisschen Erfahrung. Aber es ist natürlich eine sehr teure Maßnahme. Alle anderen Maßnahmen sind tatsächlich mit mehr Aufwand verbunden. Angefangen von den Kontodaten, die der Staat braucht, bis hin eben zu rechtlichen Geschichten bei einer Übergewinnsteuer. Das zieht sich in die Länge. Die schnellste Version wäre tatsächlich, dass der Staat Dinge tut, die er selbst beeinflussen kann, also quasi selber auf Geld verzichten.
4: Einschätzungen von Efi Seibert aus dem ARD-Hauptstadtstudio. Ja, und einen konkreten Vorschlag, den hat ja gestern Bundeswirtschaftsministerin Reiche gemacht. Sie schlägt eine Direktzahlung an alle Autofahrer vor mit niedrigem Einkommen. Darüber hat Jesse Wellmer in den ARD-Tagesthemen mit dem Energieexperten Georg Zachmann gesprochen von der Brüsseler Denkfabrik Brügel. Und ihre Frage war, ob so eine Direktzahlung sinnvoll wäre.
7: Also es wäre bei Weitem viel sinnvoller als der Tankrabatt. Der Tankrabatt hat sehr, sehr viel Geld gekostet, ist nur bei den richtigen Leuten angekommen und oder nicht nur und hat dazu geführt, dass wir auch noch mehr Geld ins Ausland überwiesen haben, weil ein Teil der Gewinne, die aus diesem Tankrabatt gekommen sind, dann auch außerhalb Europas gelandet sind. Direktzahlungen an Menschen, die es wirklich benötigen, führt dazu, dass trotzdem weiterhin hohe Benzinpreise da sind. Das heißt, Menschen fahren weniger Auto, es wird weniger von dem knappen Benzin verwendet. Und das ist volkswirtschaftlich bei Weitem sinnvoller als der Tankrabatt, den wir im Sommer hatten.
8: Es gibt noch einen weiteren Vorschlag aus der Union, eine Senkung der Mehrwertsteuer auf Benzin und Diesel. Ist Vorschlag von Unionsfraktionschef Frei zum Beispiel. Wie sinnvoll wäre das aus Ihrer Sicht?
7: Ja, eine Mehrwertsteuersenkung auf Benzin und Diesel ist im Endeffekt die kleine Schwester des Tankrabattes. Also man würde dann wahrscheinlich versuchen, die Mehrwertsteuer um so viel zu senken, wie der vermeintliche Mehreinnahme an Mehrwertsteuer durch die höheren Benzinpreise zusätzlich an Mehrwertsteuer generieren würde. Aber wenn man sich dann die Zahlen anschaut, die dabei rauskommen, dann sind die eben auch deutlich geringer, als was der Tankrabatt als direkte Benzinsteuervergünstigung gebracht hat. Ich denke aber dennoch, dass die Direktzahlungsroute bei Weitem die ökonomisch sinnvollste ist.
8: So, das ist die eine Seite. Jetzt kommen wir mal zu den Vorschlägen der SPD. Die SPD schlägt nämlich einen Preisdeckel vor. In Belgien gibt es den seit den 70ern. Wäre das auch ein möglicher Weg?
7: Ja, also Preisdeckel haben ja eine Reihe von Wirkungen. Der belgische Preisdeckel ist wohl so organisiert, dass man einmal am Tag in Belgien festlegt, wie der Höchstpreis auszusehen hat. Der orientiert sich an den eigentlichen Kosten und soll vor allem dafür sorgen, dass die einzelnen Tankstellenbetreiber keine besonders hohen Gewinne erzielen, wenn die Preise stark nach oben steigen. Das adressiert das eigentliche Problem eigentlich kaum. Die Preise sind ja hoch, weil die Kosten sehr hoch sind. Und deswegen, also für Benzin und Diesel und das dahinterliegende Öl. Entsprechend sind auch die Preise in Belgien jetzt auch noch dramatisch niedriger als in Deutschland. Die Preisdifferenz zwischen Belgien und Deutschland erklärt sich eher durch etwas geringere Steuern für Benzin und Diesel in Belgien. Ein Problem, was man mit einem Preisdeckel hat, ist, eigentlich würde man erwarten, dass ein Preisdeckel die Preise senkt. Allerdings kann es auch bedeuten, dass Tankstellen, die vorher eigentlich besonders günstige Preise angeboten haben, dann diesen Preisdeckel nehmen, um sich eben auf diesen Preisdeckel zuzubewegen von unten, also ihre Preise eher zu erhöhen. Das ist quasi als Fokuspunkt dient für höhere Preise. Also es ist nicht unbedingt gesagt, dass damit allen wirklich geholfen wäre. Wenn man den Preisdeckel sehr, sehr aggressiv interpretiert, also anders als in Belgien, und ihn dann nutzt, um quasi Preise festzuzurren, die unter den Marktpreisen liegen, dann kann es zu Versorgungsengpässen führen, weil die entsprechenden Raffinerien und Tankstellenfirmen dann an diese davon betroffenen Tankstellen möglicherweise eben kein Benzin und Diesel mehr verkaufen.
8: So, und dann ist da noch die Übergewinnsteuer für Mineralölkonzerne, die gerade enorme Gewinne machen. Das ist auch ein SPD-Vorschlag. An die Übergewinnsteuer will Vizekanzler Klingbeil ja schon länger ran und wirbt auch in Brüssel dafür. Aber auch da gibt es Bedenken. Auch bei Ihnen?
7: Ja, also eine effektive Übergewinnsteuer wäre wirklich ein toller Weg, um massive Umverteilung, die wir aktuell sehen, zu reduzieren. Wir sehen, dass eben diejenigen, die Zugang zu alten Verträgen mit Öl und Benzin haben und diesen jetzt eben deutlich teurer verkaufen können, damit gigantische Gewinne aufrufen können für sich, die Probleme sind eher praktischer Natur. Wir wissen nicht genau, wo diese Gewinne dann zum Schluss stattfinden werden. Also ein Teil der Gewinne wird schon auf Erzeugerseite stattfinden, also dass die Erzeuger ihr Öl aus Amerika zum Beispiel dann teurer auf den Markt werfen können. Teilweise passiert es dann auf dem Ozean, wo Händler das Öl übernommen haben zu langfristigen Konditionen und es dann nachher in Europa zu Spot-Konditionen, also zu den kurzfristig deutlich höheren Preisen verkaufen können. Aber genau herauszufinden, wer denn jetzt wie viel Übergewinne macht, die man dann rechtssicher abschöpfen kann, ist nicht ganz einfach. Einfacher wäre es noch zu sagen, wir schauen uns einfach die Gewinne der Öl- und Gasfirmen ganz unabhängig an. Allerdings besteht da die Schwierigkeit, dass eben Ölfirmen auch ihre Gewinne über die Zeit deutlich verschieben können und damit eben auch keine gigantischen Übergewinne erzielen, sondern nur vergleichsweise normale Gewinne. Und dass ein Großteil der Gewinne wahrscheinlich auch außerhalb Europas angegeben werden kann und wir dann in Europa gar keinen richtigen Zugriff darauf haben. Also wenn es juristisch möglich ist, da drauf zuzugreifen, auf die Übergewinne und hier eine gewisse Umverteilung zu organisieren, dann ist das ein sehr interessanter Weg. Ich sehe aber sehr, sehr große praktische Schwierigkeiten.
4: Das sagt Georg Zachmann in den ARD-Tagesthemen. Er ist Energieexperte von der Brüsseler Denkfabrik Brügel. Und die Zeit, es ist 1.14 Uhr.
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4: Vor etwa 200 Tagen haben die USA und Israel den Krieg mit dem Iran begonnen. Neben dem Leid für die betroffenen Menschen gibt es auch wirtschaftliche Auswirkungen und die sind weltweit spürbar. Und die USA haben zudem militärisch erfahren, dass ihre Macht offenbar an Grenzen stößt. Wie das iranische Regime damit umgeht, das berichtet Oliver Bemelmann.
9: Ein riesengroßes Plakat ziert ein Gebäude auf dem Platz der Islamischen Revolution in Teheran. Darauf zu sehen sind US-Kriegs- und Handelsschiffe, die brennend im Meer untergehen. Auf Farsi steht geschrieben, die Armee des Teufels wird im Persischen Golf versinken. Den Schiffen gegenüber steht eine riesige mythische Kriegergestalt mit Hammer. Die Führung in Teheran lässt nichts unversucht, um die Stärke des iranischen Militärs hervorzuheben und die Einheit des Landes zu beschwören. Aus Anlass des 200 Tage andauernden Konflikts sagte Parlamentspräsident Ghalibaf, das iranische Volk sei trotz der von außen aufgezwungenen militärischen Aggression standhaft geblieben, so berichten es iranische Medien. Präsident Pezeshkian betonte in sozialen Medien, der Iran werde nicht kapitulieren. Der Sprecher der iranischen Atomenergieorganisation Kamal Wandi.
10: Wenn man angegriffen wird, nutzt man alle verfügbaren Mittel, um sich zu verteidigen. Wir haben mehr als genügend Mittel, aber viel wichtiger ist der starke Wille, unser Land zu verteidigen. Natürlich werden wir uns in dieser Situation behaupten, egal wie groß der Druck ist, der auf uns ausgeübt wird.
11: No matter how much pressure they put on us.
9: Durch den Konflikt ist der Schiffsverkehr an der Straße von Hormus fast zum Erliegen gekommen. Vor dem Krieg lief darüber rund ein Fünftel der weltweiten Ölversorgung. Immer wieder gibt es Meldungen von brennenden Öltankern und Handelsschiffen. Iranische Medien behaupteten diese Woche, ein großer Öltanker sei explodiert, nachdem er auf eine Mine gelaufen sei. Stimmt nicht, sagt das US-Militär, der Tanker sei von iranischen Drohnen angegriffen worden. Auch die US-Streitkräfte melden Angriffe auf iranische Tanker und geben an, mit ihrer Seeblockade iranischer Häfen in 2 Monaten rund 100 Handelsschiffe gestoppt zu haben. Überprüfen lassen sich solche Angaben nicht. Teheran reklamiert dennoch für sich, die Meerenge zu kontrollieren. Der Sprecher der Atomenergieorganisation Kamal Wandi.
10: Wir tun unser Möglichstes, um die Straße von Hormuz zu sichern. Doch die Zahl der Schiffe, die passieren, entspricht nicht den Angaben, die behauptet werden. Es handelt sich lediglich um eine einstellige Anzahl von Schiffen, die die Straße von Hormuz befahren.
9: Die Hoffnung auf diplomatische Fortschritte hatte sich Anfang der Woche zerschlagen. Ein geplantes Treffen zwischen Vertretern von Iran, Oman und anderen Golfstaaten, bei dem es um mögliche Vereinbarungen zur Straße von Hormuz gehen sollte, wurde abgesagt. Auch Verhandlungen zwischen Iran und USA scheinen derzeit in weiter Ferne.
4: Menschen, die unter Brücken kampieren, auf Parkbänken schlafen oder sich in Hauseingängen vor Wind und Kälte schützen. Obdachlosigkeit ist auch in Berlin an vielen Stellen sichtbar. Schätzungen gehen von über 60.000 Obdachlosen in Berlin aus. Ein Projekt, mit dem Berlin seit Jahren die Wohnungslosigkeit bekämpft, ist Housing First. Jetzt hat die Sozialverwaltung eine Bilanz gezogen. Jan Menzel hat dazu eine Obdachlose in Berlin getroffen.
12: Raina ist 37 Jahre alt. Sie kommt aus Bulgarien, ist Mutter einer 4-jährigen Tochter. Als sie schwanger war, verließ sie der Vater. Raina verlor ihren Schlafplatz in einem Wohnheim.
13: Ich war auf der Straße, die Frau, die ich kenne, aus der Kirche. Und sie hat gesehen, dass ich mit kleinem Kind auf der Straße war, echt. Und dann hat sie uns in eigenes Wohnung genommen.
12: Eine Hilfe für die Mutter, aber keine dauerhafte Lösung. Die kam erst durch Housing First. Das Projekt kümmert sich um Menschen, die kein Dach über dem Kopf haben. Der Ansatz, zuallererst eine dauerhafte Wohnung finden. Wenn das geschafft ist, kümmern sich Sozialarbeiter um die sozialen und gesundheitlichen Probleme, die häufig dazukommen. Seit 8 Jahren gibt es Housing First in Berlin. Seitdem wurden 350 Mietverträge geschlossen. Mehr als 420 Menschen, darunter Familien, konnte geholfen werden.
14: Das ist ein weltweit anerkanntes Projekt, um Menschen, die es nicht einfach haben, wieder in Wohnraum zu bringen. Und es ist auch evaluiert worden durch uns. Es ist auch effizient. Das heißt, die Verbleibequote liegt bei über 95%.
12: Sagt Sozialsenatorin Janzel Kieseltippe, SPD. Sie räumt aber auch ein, Housing First ist kein ganz billiges Projekt. 3,6 Millionen Euro gibt das Land in diesem Jahr aus. Doch das sei gut angelegtes Geld, sagt Anna Hanf vom Träger FinoW, der sich darauf spezialisiert hat, Familien vorrangig aus Osteuropa zu helfen. In 2 Fällen bereits erfolgreich.
15: Wir haben dort eine Entwicklung bei beiden Familien, dass die unabhängig von Sozialleistungen werden. Und das ist schon so ein erster wunderbarer Schritt der Stabilisierung, dass sie in beiden Familien das Familieneinkommen reicht, um ihren Lebensunterhalt und die Wohnung selber zu sichern.
12: Allerdings kommen die Sozialarbeiter inzwischen an ihre Grenzen. 10 Fälle, das seien etwa das, was ein Mitarbeiter bewältigen könne, sagt Anja Sanogo von der Schwulenberatung Berlin. Sie kümmert sich um queere Menschen, die keine Wohnung haben. Fast täglich landen bei ihr Anfragen, die sie derzeit alle ablehnen muss.
16: Das liegt daran, dass alle SozialarbeiterInnen, die bei uns beschäftigt sind im Projekt, komplett ausgelastet sind mit KlientInnen und eben halt sozusagen die ganze Woche ihre komplette Arbeitszeit schon verplant ist mit den Personen, die wir jetzt schon betreuen.
12: Die Träger wünschen sich, dass mehr Geld für Housing First bereitgestellt wird. Zudem sollte das Projekt ganz regulär aus dem Landeshaushalt finanziert werden und nicht länger auf Projektbasis. Unterstützung kommt von Sozialsenatorin Kieseltippe.
14: Sie können sich sicher sein, dass ich als Sozialsenatorin mich auch in Zukunft dafür einsetze, dass wir dieses Projekt fortführen.
12: Offen bleibt allerdings, wie es nach der Abgeordnetenhauswahl an diesem Wochenende personell und finanziell weitergeht. Vieles deutet aber darauf hin, dass die Zeichen eher auf Sparen und nicht auf mehr Ausgeben stehen.
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4: Heute vor 30 Jahren starb Marianne Bachmeier. Sie schrieb mit einem dramatischen Fall von Selbstjustiz Geschichte. Katharina Mild blickt zurück.
17: 8 Schüsse machen Marianne Bachmeier bundesweit bekannt. 6 davon treffen den Mörder von Bachmeiers Tochter Anna tödlich.
18: Plötzlich hörte ich das Geräusch der Schüsse und Grabowski sank fast sofort in der Anklagebank zusammen.
17: Gerichtsreporterin Barbara Kotte berichtet im März 1981 vom Prozess gegen Annas Mörder Klaus Grabowski. Der arbeitslose Metzger hat zu diesem Zeitpunkt bereits gestanden, die 7-jährige Anna in seiner Wohnung mit einer Strumpfhose erwürgt zu haben.
18: Vor Augen habe ich nur noch ihre Bewegung, die Hand mit dem Revolver und diese Bewegung, mit der sie den Revolver so über den Steinfußboden wegschlittern ließ.
17: Grabowski ist ein verurteilter Sexualstraftäter. Vor Gericht sagt er aus, er habe das Mädchen getötet, weil es ihn erpressen wollte. Eine Behauptung, die Marianne Bachmeier kaum erträgt.
19: In mir kam hoch Grauen, Entsetzen, Kälte. Und dann, als das alles irgendwo sich, als ich mich überhaupt wieder Luft kriegte, Wut. Zorn!
17: Am 3. Verhandlungstag will Grabowski erneut aussagen. In der Talkshow Fliege in der ARD erinnert sich Marianne Bachmeier an den entscheidenden Tag.
20: Marianne Bachmeier.
19: Ich hörte mit seinem Anwalt und dem Richter sprechen. Er wollte eine Aussage machen. Und ich habe gedacht, so, jetzt kommt die neue. Jetzt hat er sich die neue Konstruktion gemacht. Wieder eine Lüge, was das Kind gemacht hat, was nicht gemacht hat. Und da ging es bei mir irgendwie nur noch, dieser Mund ist, also über meine Tochter wird nicht noch einmal öffentlich hergezogen.
17: Marianne Bachmeier hat selbst eine schwierige Jugend hinter sich. Ihre ersten beiden Töchter gibt sie in Pflegefamilien. 1973 wird mit Anna ihr 3. Kind geboren, das erste, das bei ihr aufwächst. Nach den Schüssen lässt sich Bachmeier im Gerichtssaal widerstandslos festnehmen. In der Bevölkerung erntet sie Verständnis für die dramatische Selbstjustiz.
21: Ich persönlich hätte ihn doch zerstückelt. Die Frau hat es richtig gemacht.
19: Ich hätte auch eine Pistole genommen. Dann verurteilt worden wäre der sowieso nicht.
22: Es ist Selbstjustiz, das geht gar nicht. Dafür haben wir unsere Gesetze. Und da ist jeder gleich vor.
23: Freispruch für diese Frau.
1: Das Lübecker Schwurgericht hat heute die 32-jährige Marianne Bachmeier wegen Totschlags zu 6 Jahren Haft verurteilt.
17: 2 Jahre nach ihren tödlichen Schüssen wird Bachmeier schließlich verurteilt. Das Gericht spricht von einer spontanen Tat unter außergewöhnlichen Umständen und verhängt ein verhältnismäßig mildes Urteil. Die eigentliche Strafe bleibt für Bachmeier etwas anderes, der Tod ihrer Tochter.
19: Also die ersten 3 Jahre war der reine Trip, ne? Da konnte ich überhaupt gar nichts anderes denken, ne? Eben auch dadurch, dass ich mich in dieses Gefängnis dann sperrte, nicht durch die Tötung Grabowskis, war ich ja so eingesperrt und dem absolut ausgesetzt. Da gab es kein Entkommen.
17: Sie rappelt sich wieder auf, gibt Interviews, verkauft ihre Lebensgeschichte exklusiv an den Stern, um ihre Anwälte davon zu bezahlen, und macht dann nach ihrer Entlassung aus dem Gefängnis 1985 mit Auftritten in Talkshows weiter. Sie lebt zunächst in Nigeria und dann in Palermo auf Sizilien. Dann die letzte Wendung im Leben von Marianne Bachmeier. Mit Mitte 40 erfährt sie von einer Krebserkrankung.
19: Bauchspeicheldrüsenkrebs mit Metastasen in der Leber. Also für die Schulmedizin hoffnungslos, ne?
17: Ihre letzte Reise führt zum Grab ihrer Tochter, wo sie nur wenige Monate nach ihrer Diagnose beigesetzt wird. Marianne Bachmeier starb am 17. September 1996 in Lübeck. Heute vor 30 Jahren.
4: Das war der Stichtag von Katharina Mild.
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4: Mit Hendrik Lückhoff. Der Titel soll es sein. Drunter macht es Bayer Leverkusen in dieser Saison nicht in der Fußball-Europa League. Clubboss Fernando Caro hat den Sieg im zweithöchsten Europapokal als Ziel ausgegeben. Ambitioniert. Aber ja, der Anspruch der Leverkusener ist ja eigentlich auch, Champions League zu spielen. Und wenn das schon nicht geht, dann soll es eben einen Wettbewerb drunter schon der Titel sein. Der Auftakt ist immerhin schon mal geglückt, auch wenn die Leverkusener im ersten Europa-League-Spiel der Saison gegen Außenseiter NK Celje aus Slowenien mehr Mühe hatten als erwartet. Gegen das Team, das erstmals überhaupt Europa League spielt. Am Ende gab es einen 2:0-Sieg für Bayer. Und Jan Wochner war mit dabei.
2: Gelungener Start für Bayer Leverkusen in der Europa League. Der 2:0-Heimsieg gegen NK Celje aus Slowenien war verdient. Wirklich glänzen konnte Bayer Leverkusen aber nicht. Zur Pause führte die Werkself 1:0. Das Tor, ein Eigentor des Slowenen Sesla. Leverkusen selbst schaffte es lange nicht, den Ball über die Torlinie zu schießen, ließ mehrere Topchancen ungenutzt. Bis zur 74. Minute nach einer Ecke erlöste Facundo Medina die Werkself mit dem Treffer zum 2:0. Zuvor hatte Celje auch die eine oder andere gute Ausgleichsmöglichkeit gehabt. Am Ende Leverkusen verdienter Sieger mit 2:0.
4: Der zweite deutsche Europa-League-Teilnehmer in dieser Saison ist die TSG Hoffenheim und die startet dann heute auf Kreta. Vom Fußball-Europapokal jetzt zum Handball-Europapokal, von der Europa League in die Champions League, also in die Königsklasse. Da waren die Füchse Berlin im zweiten Gruppenspiel gegen den 30-fachen ungarischen Meister aus Westbremen gefordert. Und nach dem Auftaktsieg gab es gegen die Ungarn die erste Niederlage für die Füchse. Aus Berlin, Tabea Kunze.
3: Die Füchse Berlin haben das Topspiel in der Handball-Champions League verdient verloren. 29:35 heißt es am Ende vor 7.700 Zuschauerinnen und Zuschauern in der Max-Schmeling-Halle. Der Rekordmeister aus Ungarn war schlicht das bessere Team. In der Offensive druckvoll und in der Abwehr deutlich konsequenter als die Füchse. Zudem hatten sie mit Emil Nielsen den besseren Keeper in ihren Reihen. Bei den Füchsen überragte erneut Welthandballer Matthias Gitzel mit 10 Toren, aber insgesamt war der Titelfavorit aus Westbrenn hier in Berlin der verdiente Sieger.
4: Die anderen beiden deutschen Vertreter in der Handball-Champions League, Magdeburg und Melsungen, sind heute im Einsatz. Jetzt noch zum Wintersport. Da hat eine der erfolgreichsten deutschen Athletinnen der vergangenen Jahre ihre Karriere beendet. Jacqueline Pfeiffer, die Skeleton-Pilotin, sie hört auf. 3-mal wurde sie Weltmeisterin, sie wurde Europameisterin und holte bei Olympischen Winterspielen 1-mal Silber und 2-mal Bronze. Und jetzt ist Schluss. Pfeiffer will sich nicht mehr kopfüber in den Eiskanal stürzen.
23: Irgendwann kommt der Punkt, dass ich fertig bin und dass es gut ist und mich auch zurückerinnert, dass ich 2022 gesagt habe, so will ich nicht aufhören, und für mich dann entschieden, dass ich jetzt 2026 aufhöre, wenn es für mich persönlich am schönsten ist, was dann natürlich immer ja, noch ein bisschen mehr wehtut, als wenn es nicht so gut läuft.
4: Im Alter von 31 Jahren sagt Skeleton-Pilotin Jacqueline Pfeiffer also Tschüss zum Leistungssport. Und das war der Sport mit Hendrik Lückhoff. US-Präsident Trump wollte seinen Namen an das berühmte Kennedy Center in Washington anbringen. Aber ein Gericht hat den Plan mehrfach blockiert. Jetzt hat Trump einen drastischen Schritt angekündigt. Welchen genau, das hören Sie gleich nach den Nachrichten bei uns.

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1: Um 1.30 Uhr mit Juliette Groß. Unionsfraktionschef Frei hält es für möglich, dass die Regierung schnell für Entlastung bei den Spritpreisen sorgt. Nach seinen Worten könnte das schon zum 1. Oktober gelingen. Alle müssten dafür eng zusammenarbeiten, sagte Frei in der ARD-Sendung Maischberger. Der Fraktionschef von CDU und CSU nannte dafür zwei Optionen. Einen Tankrabatt, wie schon im Mai und Juni, mit einer niedrigeren Energiesteuer oder eine niedrigere Mehrwertsteuer auf Kraftstoffe. Für diesen zweiten Schritt hatte sich gestern schon Wirtschaftsministerin Reiche ausgesprochen. Kurz vor der Abgeordnetenhauswahl in Berlin haben sich die Spitzenkandidaten zu einer Fernsehdebatte im RBB getroffen. Zwei zentrale Themen waren die Wohnungs- und Verkehrspolitik. Aus Berlin Sebastian Schöbel.
2: Zwar machten beide Vertreter von Linken und SPD, Elif Eralp und Steffen Krach, immer wieder deutlich, wo ihre Parteien auseinanderliegen. Etwa beim Thema Vergesellschaftung von Wohnungskonzernen. Mit den Grünen aber gäbe es viele Schnittmengen, betonten beide. CDU-Spitzenkandidat Stefan Evers warf der Linken erneut Antisemitismus vor und schloss jede Zusammenarbeit mit Extremisten aus. Berlin wählt am kommenden Sonntag ein neues Abgeordnetenhaus und 12 Bezirksverordnetenversammlungen. Das Rennen ist laut Umfragen sehr eng. CDU und Linke liefern sich ein Kopf-an-Kopf-Rennen um Platz 1, dicht gefolgt von AfD und Grünen.
1: Der US-Kongress hat den Weg freigemacht für ein weitreichendes Sanktionspaket gegen Russland. Nach dem Senat billigte in der Nacht auch das Repräsentantenhaus ein entsprechendes Gesetz. Es sieht unter anderem Strafmaßnahmen gegen die russische Energiewirtschaft sowie die sogenannte Schattenflotte vor. Zudem werden Kremlchef Putin und hochrangige Militärvertreter mit Einreiseverboten belegt. Bevor das Gesetz in Kraft tritt, muss es US-Präsident Trump noch unterschreiben. Es wäre dann das erste Sanktionspaket gegen Russland seit Trumps Rückkehr ins Weiße Haus. Kanadas Premierminister Carney will sich heute vor dem Europäischen Parlament zu einer möglichen engeren Partnerschaft mit der EU äußern. EU-Kommissionspräsidentin von der Leyen hatte Pläne vorgestellt, Kanada zu einem assoziierten Mitglied der Europäischen Union zu machen. Dabei geht es um eine engere Zusammenarbeit in Technologiefragen, bei der Rüstungsgüterproduktion sowie bei künstlicher Intelligenz und der Arktispolitik. Das Wetter in Deutschland. Heute Nacht oft klar und trocken, in Süd- und Ostbayern lang anhaltender Regen, 13 bis 9 Grad. Tagsüber häufig trocken und vor allem im Süden Sonne, im Norden mehr Wolken, 17 bis 22 Grad. Am Freitag Wolken, Sonne und vor allem in der Mitte kurze Schauer, 18 bis 21 Grad. Und am Samstag im Norden und Westen eher grau, im Osten und Süden oft sonnig, 18 bis 23 Grad. Das waren die Nachrichten.
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3: Mit einer Entwarnung auf der A4 Chemnitz-Erfurt, kein Falschfahrer mehr zwischen Apolda und Erfurt-Fieselbach. Und eine Entwarnung auf der B28, B312, B313 Reutlingen-Bad Urach. Kein Falschfahrer mehr zwischen in Leisen in Reutlingen und Metzingen-West B28. Fahren Sie vorsichtig und kommen Sie gut an.
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3: Mit Alex Grantl. Es ist die größte öffentliche Kultureinrichtung in Washington D.C., das Kennedy Center. US-Präsident Trump wollte sich gerne mit dem Center und dem Namensgeber Kennedy schmücken und er wollte Trump in den Namen des Centers mit aufnehmen lassen. Ein Gericht hat diesen Plan allerdings schon mehrfach blockiert. Jetzt will Trump das Center vorerst ganz schließen lassen. Wie er schreibt, aus Sicherheitsgründen und für eine Renovierung. Wie genau es zu dieser Entscheidung kam, das berichtet aus Washington Carsten Kühntop.
4: Für Donald Trump stand die Sitzung des Kuratoriums des Kennedy Centers am Dienstag unter einem schlechten Stern. Soeben hatte Bundesrichter Christopher Cooper ein zweites Mal entschieden, der Präsident darf seinen Namen nicht am Kennedy Center anbringen. Ein Sieg für die demokratische Abgeordnete im Repräsentantenhaus Joyce Beatty, die geklagt hatte. Sie ist eines der wenigen Mitglieder des Kuratoriums, die nicht von Trump ernannt worden waren, sondern dem Gremium von Amts wegen angehören. Dem Sender CNN berichtete Beatty, wie Trump, der als Kuratoriumsvorsitzender an der Sitzung teilnahm, reagierte.
5: The President through a tantrum. I think he was upset.
4: Der Präsident hatte einen Wutanfall. Er war wohl wütend, weil er verloren hatte. Sehr unprofessionell. Er wollte mich dafür verantwortlich machen, sollte die Decke einstürzen. Und er war enttäuscht darüber, weil ich ihm seine Einschüchterungsversuche nicht durchgehen lasse. Aber da hat er sich die falsche ausgesucht. Er will Leute einschüchtern, weil er dieses Projekt wegen seiner Eitelkeit verfolgt. Einige Tage zuvor war ein schwerer Sturm über Washington hinweggefegt. Im Foyer des Kennedy Centers fiel deshalb ein Teil der Deckenverkleidung herunter. Nach der Kuratoriumssitzung teilte Trump mit, man

0: gesichert sein.
1: We are investigating that.
0: Wir prüfen das. Gestern Abend gab es Berichte einer Schließung. Wir haben Antworten von der Regierung verlangt und haken da jetzt nach. Sollte es geschlossen sein, wäre das ein schwerer Verstoß gegen die Anordnung des Gerichts.
1: That would be a very serious breach of the court's order.
0: Seit dem vergangenen Jahr bereits versucht Trump, seinen Namen an die Fassade zu bekommen. Deswegen weigern sich seitdem zahlreiche Künstler dort aufzutreten. Der Ticketverkauf ist eingebrochen, Wohltäter spenden nicht mehr. Für die Renovierung hat der Kongress 257 Millionen Dollar bereitgestellt. Doch am Dienstag erklärte Trump klipp und klar, das Kennedy Center wird erst dann renoviert, wenn danach sein Name aufs Gebäude kommt.
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3: Es ist Mitte September. Es wird also nicht mehr so lange dauern, bis die meisten Menschen zu Hause die Heizungen anmachen werden. Im Vergleich zu den letzten Jahren sind die Gasspeicher in Deutschland allerdings nicht allzu gut gefüllt, etwa zu 56%. Was das heißt, darüber wird viel gesprochen. Die Bundesnetzagentur beruhigt und bezeichnet die Menge als ausreichend. Andere sorgen sich aber, dass es zu Knappheit kommt oder dass es zu hohe Kosten gibt. Die Bundesregierung, die hat bisher betont, der Markt werde das Problem regeln. Aber jetzt schwenkt sie um. Mein NDR-Kollege Jochen Fischer hat darüber mit Jürgen Webermann aus der NDR-Info-Wirtschaftsredaktion gesprochen. Und er wollte wissen, was für eine Kehrtwende sich da gerade andeutet.
4: Ja, das Bundeswirtschaftsministerium, das macht jetzt Druck auf die beiden größten Gashändler hierzulande. Das ist einmal die Uniper und dann die Sefe. Das ist eine Firma, die früher mal der deutsche Ableger des russischen Gazprom-Konzerns war. Und diese beiden Unternehmen, Uniper und Sefe, die sollen jetzt den Fokus verstärkt darauf legen, die Speicher zu befüllen. Dazu muss man wissen, beide Unternehmen gehören auch dem deutschen Staat. Die sind beide 2022 nach dem russischen Überfall auf die gesamte Ukraine verstaatlicht worden. Und jetzt drängt das Wirtschaftsministerium diese beiden Firmen erst einmal informell mehr Gas einzulagern. Sie plant auch finanzielle Anreize für die Händler, die das Gas nicht sofort weiterverkaufen, sondern erstmal einspeichern, also auch Uniper und Sefe. Theoretisch könnte die Regierung Uniper und Sefe auch formell anweisen, einzuspeichern, wenn zum Beispiel jetzt die Versorgungssicherheit gefährdet ist. Aber das will sie Stand jetzt noch nicht tun.
5: Wir haben ja jetzt Mitte September, die Heizsaison beginnt ja im Oktober. Kommt dieser Schritt, auch wenn er informell ist, nicht ein bisschen spät?
4: Ja, absolut. Energieexperten weisen schon seit Wochen darauf hin, dass wir die deutschen Speicher bis zum Spätherbst wohl nicht auf die Füllstände bringen können, die jetzt eigentlich gesetzlich verlangt sind. Das wären 80%. Da müssten Sefe und Uniper jetzt im wahrsten Sinne des Wortes echt Gas geben. Du hast es ja schon gesagt, gerade liegen die Füllstände im Schnitt bei 56%. Zum Vergleich, vor einem Jahr waren es Mitte September 75%, also deutlich mehr. Und das erklärt auch die große Nervosität rund um dieses Thema.
5: Warum läuft das denn so schleppend mit dem Einspeichern?
4: Ja, das hat aus meiner Sicht mehrere Gründe. Zum einen sind die Zeiten vorbei, in denen Gashändler im Sommer billig Gas einkaufen und speichern konnten und dann im Winter teurer verkaufen konnten. Der Grund ist, dass wir jetzt viel mehr Flüssigerdgas, also LNG, beziehen. Und die Preise dafür, die sind nicht saisonal, wie das bei Pipelines der Fall ist. Da strömt ja beständig Gas zu uns. Und wenn wir alle die Heizung jetzt im Sommer ausstellen, dann drosselt das schon mal die Nachfrage um mehr als die Hälfte und somit auch den Preis. Das heißt, dieser saisonale Preisunterschied, der fällt jetzt größtenteils schon mal weg durchs LNG. Und der Iran-Krieg von Donald Trump, der verstärkt diesen Effekt auch noch, weil der Preis für Flüssigerdgas in den letzten Monaten deutlich gestiegen ist durch Ausfälle im Nahen Osten. Und deshalb ist das Einspeichern auch überhaupt nicht mehr lukrativ. Und dazu kommt noch ein zweiter Grund. Sowohl Uniper als auch die Sefe, die sollen bald privatisiert werden. Die brauchen also gute Bilanzen, um Investoren anzulocken und haben deshalb natürlich auch Interesse am bestmöglichen Geschäft. Und das ist gerade nicht das Einspeichern.
5: Und das heißt, der Markt regelt diese Frage des Einspeicherns dann doch nicht, wie Wirtschaftsministerin Reiche immer betonte.
4: Genug Gas gibt es auf dem Weltmarkt, nur zu welchem Preis, das ist die Frage. Und bei leeren Speichern, da würden Verbraucher und Unternehmen am Ende komplett die Zeche zahlen, wenn mal eine Pipeline ausfällt oder der Winter eben doch kälter wird. Ein voller Speicher aber, der würde genau das wiederum abfedern. Deshalb ist auch mittelfristig eine staatliche Reserve geplant, weil sich eben der Markt verändert hat und nicht mehr so funktioniert wie früher.
3: Jürgen Webermann war das aus der NDR-Info-Wirtschaftsredaktion. Und wir bleiben bei CDU-Bundeswirtschaftsministerin Reiche. Der Streit um die Energiegesetze aus ihrem Haus, der Streit geht ja schon seit Monaten. Besonders viel wird über das sogenannte Netzanschlusspaket diskutiert. Laut Reiche soll es verhindern, dass weiter Solarparks und Windräder

0: in Gebiete gebaut werden, wo das Stromnetz die Energie gar nicht mehr aufnehmen kann. Für Bayern ist jetzt klar geworden, was das genau bedeutet. Mehr dazu von Lorenz Storch.
1: Am besten ist die Nachricht für neue Windräder in Bayern.
2: Beim Thema Windenergie haben wir in Bayern null Einschränkungen, also es gibt hier keinerlei Limitierungen beim Netzanschluss bei Windenergieanlagen.
1: Sagt Marian Rappel, Geschäftsführer des Verbands der Bayerischen Energie- und Wasserwirtschaft. Er verweist auf eine in Bayern sattgrün gefärbte Landkarte. Resultat der offiziellen Berechnungen der Spezialunternehmensberatung eBridge. Sie stellt jetzt im Auftrag des Bundeswirtschaftsministeriums und mit Daten der Netzbetreiber dar, wo sogenannte Netzengpassgebiete ausgewiesen werden müssen. Wenn das Netzpaket von CDU-Bundeswirtschaftsministerin Katharina Reiche tatsächlich Gesetz wird. Nach Reiches Willen soll es in solchen Gebieten, wo das Stromnetz bereits überlastet ist, unattraktiv werden für neue Wind- und Sonnenkraftwerke.
3: Wenn Anlagen sehenden Auges in eine Abregelung laufen, dann soll der Betreiber vorübergehend für einen bestimmten Anteil keine Förderung mehr erhalten.
1: Bei der Windkraft werden solche Netzengpässe jetzt nur in Norddeutschland ausgewiesen. Ein Erfolg für Bayern, der nicht selbstverständlich war. Denn der ursprüngliche Reiche-Entwurf sah Restriktionen für neue Windräder auch dort vor, wo bisher nur Photovoltaik steht, so Marian Rappel vom Verband der Bayerischen Energiewirtschaft.
2: Es ist für uns ganz wichtig gewesen, dass man hier die unterschiedlichen Erneuerbaren auch unterschiedlich betrachtet, denn sie haben einfach unterschiedliche Kriterien beim Netzanschluss. Windenergie speist zu anderen Zeiten ein als die Photovoltaik.
1: Für neue Solarparks dagegen wird es in Teilen Bayerns jetzt tatsächlich schwierig. Betroffen sind vor allem Gebiete in Niederbayern und Mittelfranken, teils auch in Schwaben und der Oberpfalz, wo schon viele Solarparks stehen und das Stromnetz eher schwach ist. Aber in den meisten Gebieten Bayerns zeigt Reiches Netzkarte auch für Photovoltaik weiter grün. Eine flächendeckende Photovoltaikbremse sieht Branchenvertreter Rappel daher nicht.
2: Ich gehe nicht davon aus, dass es hier zu einer starken Verlangsamung oder gar zu einem Abbruch des Ausbaus der Photovoltaik in Bayern kommt.
1: Auch das ein Resultat von Konzessionen der Bundeswirtschaftsministerin, die Netzengpassgebiete ursprünglich in größerem Umfang ausweisen wollte. Der Energieexperte der Grünen im Landtag, Martin Stümpfig, sieht in Reiches Netzpaket trotzdem einen grundsätzlichen Fehler. Weil es Druck mache auf die Erzeuger von erneuerbarer Energie statt auf Netzbetreiber, die ihre Kapazität zu langsam ausbauen.
4: Die Netzbetreiber sind kleine Fürsten. Da müsste wirklich die Bundesregierung viel stärker rangehen.
1: Demnächst befasst sich der Bundestag mit dem Stromnetzpaket. Weitere Änderungen sind da noch möglich.
0: Und die Zeit, es ist 1.44 Uhr.
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0: Am Sonntag können die Menschen in Berlin ein neues Abgeordnetenhaus wählen und die Menschen in Mecklenburg-Vorpommern einen neuen Landtag. Und nach Mecklenburg-Vorpommern schauen wir jetzt genauer. Die aussichtsreichen Spitzenkandidaten sind zum einen die Ministerpräsidentin Manuela Schwesig von der SPD und zum anderen der Kandidat der AfD, Leif-Erik Holm. Über diese beiden Spitzenkandidaten kurz vor der Wahl Michael Seidel.
6: Der Wahlkreis 8 in Schwerin gilt als das politische Wohnzimmer von SPD-Spitzenkandidatin Manuela Schwesig. Genau hier wird sie herausgefordert vom AfD-Kandidaten Leif-Erik Holm. Der aber ist nicht der Spitzenkandidat der AfD, führt also nicht die Landesliste seiner Partei an. Vielmehr nennt Holm sich Ministerpräsidentenkandidat und will Schwesig in ihrem eigenen Wahlkreis besiegen. Sein Hauptargument: 28 Jahre SPD-Regierungsbeteiligung seien genug. Die SPD schade dem Land, deshalb müsse sich etwas ändern. Holm versucht es trotz eines durchaus radikalen Wahlprogramms mit einem betont gemäßigten, bürgerlich-konservativen Stil, wie im ersten Fernsehduell vorige Woche bei NTV zu sehen war.
7: Wir wollen den Investoren, die vielleicht dann irgendwann, wenn wir für Optimismus gesorgt haben, an unser schönes Land glauben, denen wollen wir den roten Teppich ausrollen, dass sie hier für die Zukunft investieren. Das geht aber nur, wenn wir die entscheidenden Schritte gehen. Das heißt Bürokratieabbau, das heißt Energiepreise runter und das heißt, dass wir auch dafür sorgen, dass die Steuern und Abgaben sinken.
6: Schwesig kontert mit erfolgreichen Großaufträgen und Ansiedlungen aus jüngster Zeit, wie dem Milliardenauftrag für Konverterplattformen für die Rostocker Neptunwerft oder dem Großrechenzentrum der Schwarzgruppe für 5,6 6 Milliarden in Dummersdorf. Diese Erfolge schreibt sie ihrer Regierungsarbeit zu.
8: Und deshalb sage ich Ihnen, Herr Holm, bei der Wahl hier in Mecklenburg-Vorpommern geht es nicht um den Bund und nicht um Herrn Merz, sondern da geht es darum, wer genau diesen Investitionsplan mit der Wirtschaft voranbringt. Und das tun wir.
6: Der Herausforderer müht sich, Schwesig verantwortlich zu machen für die angespannte Wirtschaftslage, Mängel im Bildungswesen und eine verfehlte Energiepolitik. Vor allem aber weist er ihr eine Mitverantwortung zu für die auch in Mecklenburg-Vorpommern höchst unbeliebte Bundespolitik. Sie nutzt solche Vorwürfe, um sich als Kämpferin gegen die Bundesregierung zu inszenieren, die aus ihrer Sicht das, was sie mit ausgehandelt habe, nicht korrekt umsetze. Schwesig also als Macherin, die ihrem Herausforderer vorwirft, außer blumigen Versprechungen keine Substanz liefern zu können. Im Schweriner Wahlkreis fürchtet selbst Mitbewerber Daniel Trebsdorf von der Linken, dass es knapp werden könnte für Schwesig. Deshalb bat er seine potenziellen Wähler, mit ihrer Erststimme statt ihn Schwesig zu wählen. Nach den jüngsten Umfragen liegt Holm landesweit zwar in der Beliebtheit weit hinter Schwesig zurück, dennoch hofft er im Wahlkreis auf das Momentum der Sachsen-Anhalt-Wahl. Die SPD dagegen setzt alles auf eine Karte. Aus der Frau für MV machte ihr Team zuletzt die Frau gegen Blau.
0: Auch im Vereinigten Königreich ist Migration ein Wahlkampfthema und auch da wird das Thema von Rechtspopulisten und Rechtsextremen instrumentalisiert. Jetzt hat die rechtsextreme Partei Restore Britain in einem kleinen Dorf eine symbolische Abstimmung unterstützt. In Piddington hat eine Mehrheit der 350 Einwohnerinnen und Einwohner abgestimmt, das Vereinigte Königreich zu verlassen. Das Referendum ist rechtlich wirkungslos, macht aber natürlich Schlagzeilen. Grund ist die Migrationspolitik. Unsere Korrespondentin Franziska Hoppen war vor Ort.
9: Piddington ist ein idyllisches Dörfchen nördlich von Oxford, ein bisschen so, wie man sich das Bilderbuch England vorstellt. Doch Piddington will nicht mehr Teil von England, Teil des Vereinigten Königreichs sein. Gestern waren die 350 Bewohner aufgerufen, in einem symbolischen Referendum über ihre Unabhängigkeit abzustimmen. Susanna Pardon, stellvertretende Vorsitzende des Gemeinderats, verkündete das Ergebnis am Morgen.
10: We had 285 Yes-Votes.
9: 285 Bürger stimmten für den Austritt aus dem Vereinigten Königreich, 26 dagegen. Wahlbeteiligung knapp 92%. Für Pardon und die restlichen Anwohner, die sich versammelt hatten, ein voller Erfolg. Piddington sei das Dorf, das brülle, sich zur Wehr setze.
10: We are Piddington, the village that roars.
9: Mit ihrer Abstimmung wollten die Anwohner ein Zeichen setzen. Gegen die Pläne des Innenministeriums, rund 1250 Asylbewerber auf einem Militärgelände vor den Toren des Dorfes unterzubringen. So wirft etwa dieser ältere Herr der Labour-Regierung vor,
11: they're complicit in what the crimes that these illegal immigrants will commit.
9: Die Regierung mache sich mitschuldig an den Verbrechen, die diese illegalen Einwanderer bestimmt begehen würden. Das passiere ja schon überall. Und diese Anwohnerin meint,
10: it's just really hard to see that many people that are unvetted. You just don't know who they are.
9: Es sei schwierig, wenn so viele Menschen nicht überprüft würden, von denen man nicht wisse, wer sie seien. Und da sei das schiere Ausmaß. 1250 Asylbewerber auf 350 Anwohner. Wobei nicht klar ist, ob und wann die Männer tatsächlich das Dorf besuchen würden. In der Nähe befinden sich auch die größeren Städte Bicester und Oxford. Immer wieder hatten Briten vor Hotels demonstriert, die bislang als schnell verfügbare Unterbringung genutzt wurden. 2025 gab es eine landesweite Protestwelle, auch Gewalt. Die Labour-Regierung versprach, die Hotelnutzung noch innerhalb dieser Legislaturperiode, also bis voraussichtlich 2029, zu beenden. Die Alternative? Ehemalige Militärgelände, so wie in Piddington. Doch wenn die Bürger auch das nicht wollen? Stadtrat Tim Bearder von den Liberal Democrats schlägt im BBC-Radio vor,
12: this government is going to spend tens of millions of pounds on rehousing.
9: Die Regierung gibt Dutzende Millionen dafür aus, Menschen umzusiedeln. Stattdessen sollte sie mit dem Geldantragsverfahren beschleunigen, damit wir denjenigen, die ein Bleiberecht haben, eine angemessene Unterkunft geben und die übrigen zurückschicken können.
12: And who don't, then we send them back.
9: Dass die Bearbeitungszeit teils Jahre dauert, die Unterbringung von Flüchtlingen sich deshalb zieht, liegt am Rückstau von, Stand Juni, etwa 32.000 Fällen. Und der ist auch personalmangelbedingt.
0: Der Beitrag von Franziska Hoppen.
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0: Alex Schulman ist in Schweden ein extrem bekannter Autor. Fast jedes Buch von ihm wird ein Bestseller. Und die Bücher sind autofiktional. Das heißt, er schreibt über sein Leben und seine Familie, aber eben in Romanform. Sein neuestes Buch heißt Jetzt beginnt das Leben und Daniel Kaiser hat es gelesen und Alex Schulmann bei seinem Besuch in Hamburg getroffen.
13: Alex Schulmann ist ein sympathischer, ruhiger, schlanker und, man spürt es sofort, verletzlicher Mann, 50 Jahre alt. Und auch das neue Buch erzählt von einem Trauma aus seiner Kindheit. Ich versuche immer noch, diese große Frage zu beantworten, was ist damals geschehen? Darum geht es in jedem meiner Bücher. Manche Kritiker sagen, ich würde immer dasselbe schreiben. Aber ich werde damit nicht aufhören. Ich habe noch nicht mal damit angefangen, richtig in meine Kindheit zurückzugehen.
14: Going back to my childhood.
13: Sinnsuche, Traumabewältigung und ja, Therapie klingt anspruchsvoll. Alex Schulmann macht es aber so spannend wie in einem Krimi. Man ist als Leser sofort drin in der Geschichte und stolpert von Rätsel zu Rätsel. Vida ist Lehrer in Stockholm. Er steckt gerade in einer Krise. Er wurde nach einem Streit mit einem Schüler suspendiert. Gleichzeitig stößt Vida in einem Telefonbuch seiner Eltern auf die alte Nummer des Sommerhauses der Familie. Aus einer Laune heraus ruft er an.
15: Dann hörte ich das langgezogene, weit entfernte Tuten, dazwischen ein Rauschen. Es war eine schwache Verbindung, die jederzeit abreißen konnte. 5-mal ließ ich es klingeln. Als ich gerade auflegen wollte, hörte ich ein bekanntes Geräusch, das Knistern des Kabels, das sich immer zusammenringelte, wenn man ans Telefon ging. Ja, hallo? 2 Wörter. Aber kein Zweifel. Es war Papa.
13: Ein Mann telefoniert mit seiner Vergangenheit. Am anderen Ende der Leitung seine Familie, damals, als er Kind ist. Er ruft immer wieder an, erreicht sie immer wieder am selben Tag, am 17. Juni 1986, spricht mit Vater, Mutter und sich selbst. Irgendetwas mit Folgen ist an diesem Tag geschehen, etwas, das er vergessen hat. Ein Schlüssel vielleicht zu seinen Problemen von heute? Er versucht, wie ein Detektiv, Zeitabläufe zu rekonstruieren. Das Buch wird zum Psychothriller. Und das ist so packend, so spannend, so soghaft erzählt, dass man sich dem nicht entziehen kann. Ein Trauma aus der eigenen Kindheit, aber diesmal erzählt mit anderen Namen, aus Gründen.
14: I have relatives that don't speak to me anymore.
13: Ich habe Verwandte, die nicht mehr mit mir reden, seitdem ich das Buch über meinen Großvater Verbrenn meine Briefe geschrieben habe. Und ich habe satt, Dinge zu schreiben, die andere aufregen. Ich möchte auch meine Familie und meine Kinder schützen. Indem ich jetzt andere Namen benutze, bin ich viel freier. Es ist wie eine Therapie für mich, sagt Alex Schulmann, der sich in dem Gespräch bei Antworten zu diesem Thema unbewusst selbst umarmt. Die Folgen sind manchmal krass, zum Beispiel nach seinem umwerfenden Buch über seine alkoholkranke Mutter Vergiss mich.
14: This old lady sitting in the audience, she rose, she shouted to me, you should be ashamed.
13: Plötzlich stand bei einer Lesung in einer Kirche eine alte Dame auf und schrie mich an, ich sollte mich schämen. Es sei eine Schande, was ich meiner Mutter antun würde. Und dann verließ sie die Kirche. Das hat mich sehr mitgenommen. Ich konnte nachts kaum schlafen. Aber ich komme immer wieder zum Schluss, es ist mir so passiert. Ich habe das Recht, es zu erzählen.
14: This happened to me and I have every right to tell it.
13: Alex Schulmann erzählt unvergleichlich intensiv von dem, was in uns schlummert und uns prägt. Und das in einem aufregenden, unwiderstehlichen Ton.
0: Der neue Roman von Alex Schulmann heißt Jetzt beginnt das Leben. Das war der Beitrag dazu von Daniel Kaiser.
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0: Seit der massiven Wahlschlappe in Sachsen-Anhalt steht Kanzler Merz in seiner Partei massiv unter Druck. Zuletzt haben manche sogar seine Ablösung gefordert. Jetzt melden sich alle 8 CDU-Ministerpräsidenten zu Wort und stellen sich hinter Merz. Unser Gastautor heute ist Ulrich Schönborn, Chefredakteur der Nordwest-Mediengruppe in Oldenburg. Er kritisiert, dass sich die Regierung wieder mal mit sich selbst beschäftige, anstatt zu regieren. Die Schuld trage aber nicht der Bundeskanzler allein.
16: Natürlich ist es ein Fiasko, dass die Bundesregierung unter dem Eindruck der AfD-Höhenflüge bei Landtags- und inzwischen auch Kommunalwahlen im Westen sicht- und spürbar den Kopf verliert. Es ist ein Armutszeugnis, wenn der Bundeskanzler in Landtagswahlkämpfen von den eigenen Parteikollegen versteckt wird, um ja keinen Schaden anzurichten. Und wenn dann auch noch aus Unionskreisen Namen von vermeintlich besseren Kanzlern kolportiert werden, ist das Chaos perfekt. Doch es ist grundfalsch, die Probleme der Bundesregierung allein an der Person des unglücklich agierenden Bundeskanzlers festzumachen. Der gesamten Koalition gelingt es nicht, den Bürgern Kompetenz und Lösungsorientierung zu zeigen. Weder Solidaritätsbekundungen der Länderchefs für März noch besseres Erklären der Politik sind die Lösung. Die Lösung wäre eine Regierung, die sich als handlungsfähig erweist, die geschlossen auftritt und die Themen der Bürger wichtiger nimmt als sich selbst. Solange die Koalition das nicht glaubhaft liefern kann, ist es ganz egal, ob der Bundeskanzler Friedrich Merz, Hendrik Wüst, Alexander Dobrindt oder wie auch immer heißt.
0: Die Meinung von Ulrich Schönborn, Chefredakteur der Nordwest Mediengruppe. Die Frankfurter Allgemeine Zeitung sieht in dem Schreiben der Ministerpräsidenten ein Indiz für eine besorgniserregende Lage.
17: Das Statement der CDU-Ministerpräsidenten ist auch ein Beleg, für wie groß sie die Not halten, in der sich der Kanzler und seine Regierung befinden. Andernfalls hätten sie nicht eine solche beispiellose Erklärung abgeben müssen. Zu ihren Besonderheiten zählt aber auch, dass man in ihr den Namen Merz so vergeblich sucht wie auf den Wahlplakaten der CDU im Osten.
0: Ähnlich bewertet es Henry Bernhard vom Deutschlandfunk.
18: Auf den Kanzler selbst, und das lässt tief blicken, kommen die Ministerpräsidenten erst im letzten dürren Satz zu sprechen, ohne ihn auch nur beim Namen zu nennen. Man braucht ihn halt noch, aber keinesfalls über die nächste Wahl hinaus.
0: Meint Henry Bernhard vom Deutschlandfunk. Der Münchner Merkur hält es für erstaunlich, dass die treue Erklärung der 8 CDU-Ministerpräsidenten so spät kommt.
17: Davor durfte in der CDU wochenlang jeder, der wollte, sein Mütchen am Kanzler kühlen. Sogar Nachwuchspolitikerinnen, von denen zuvor nie ein Mensch gehört hatte, schafften es mühelos in die Abendnachrichten, wenn sie ihn nur hart genug abwatschten. Und keiner aus der Spitze widersprach. Ob der seither eingetretene Autoritätsverlust des Kanzlers noch heilbar ist, müssen die Tage nach den Wahlen in Mecklenburg-Vorpommern und Berlin zeigen. Jedenfalls ist es Merz fürs Erste gelungen, einen Putsch von oben abzuwehren.
0: Soweit der Münchner Merkur. Viele Medien bezweifeln, dass Merz das Ruder für die Union noch herumreißen kann. Das Handelsblatt etwa spricht vom Absturz eines vermeintlichen Heilsbringers, dem das politische Handwerk nicht gelingt. Für die Welt hatte Merz seine Chance und hat sie vertan. Für den Kanzler könne es nach den Landtagswahlen in Mecklenburg-Vorpommern und Berlin nur eine Antwort geben: Er habe fertig.
17: Das ist bitter, aber trotz der Solidaritätsbekundung aller CDU-Ministerpräsidenten unvermeidlich für einen, der sich selbst und seine Fähigkeiten, eine Regierung zu führen, deutlich überschätzt, die Arbeit der anderen häufig verächtlich gemacht und dann, als es wirklich darauf angekommen wäre, nicht, gar nicht geliefert hat, der so vieles versprochen und so wenig gehalten hat.
0: Und das waren die Standpunkte, zusammengestellt hat sie heute Marei Beermann. Es ist gleich 2 Uhr, dann kommen hier die Nachrichten und danach geht es hier um die Rede zur Lage der Europäischen Union. Darin hat Kommissionspräsidentin von der Leyen am Mittwoch die großen Pläne für die EU im kommenden Jahr angekündigt. Welche das sind, das hören Sie gleich dann mit meinem Kollegen Carsten Thiele, der hier übernimmt. Ich bin Alex Grantl, kommen Sie weiter gut informiert durch diese Nacht.

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1: Um 2 Uhr mit Juliette Groß. Unionsfraktionschef Frei hält es für möglich, dass die Regierung schnell für Entlastung bei den Spritpreisen sorgt. In der ARD-Sendung Maischberger bezeichnete er es als nötig, dass dafür alle eng zusammenarbeiten, auch im Parlament. Dann sei es möglich, die Bürger schon in 2 Wochen zu entlasten.
2: As soon as possible. Ich glaube, wenn man das jetzt zügig macht, kann das zum 1. Oktober gelingen. Wir haben im Frühjahr, also im Mai, im Juni, haben wir die Mineralölsteuer abgesenkt. Der sogenannte Tankrabatt, das ist natürlich eine Option, die grundsätzlich zur Verfügung steht. Eine andere Möglichkeit wäre, dass wir das, was wir sozusagen bei der Mehrwertsteuer zusätzlich einnehmen, den Menschen zurückgeben, indem wir die Mehrwertsteuer von 19% auf 7% senken. Auch das könnte ein Weg sein.
1: Der Fraktionschef von CDU und CSU Frei. Kurz vor der Landtagswahl in Mecklenburg-Vorpommern hat es ein TV-Duell zwischen Ministerpräsidentin Schwesig und AfD-Spitzenkandidat Holm gegeben. Im NDR